0: Hallo und herzlich willkommen, liebe Zuschauerinnen und Zuschauer bei Punktum, Ihrem regionalen Fernsehprogramm am heutigen Mittwoch. Schulteams, die Lust haben, ein handwerkliches Projekt zur Aufwertung ihres Schulgeländes oder zur schulischen Nutzung umzusetzen, können auch in diesem Jahr am Handwerkswettbewerb Mach was teilnehmen. Der Wettbewerb steht unter der Schirmherrschaft des Vereins Aktion Modernes Handwerk. Ziel ist es, Schülerinnen und Schüler an handwerkliche Tätigkeiten heranzuführen und so die attraktiven Berufsfelder des modernen Handwerks an einem praktischen Projekt näher zu bringen. Teilnahmeberechtigt sind Schülerinnen und Schüler der Altersstufen 7 bis 10 aller allgemeinbildenden weiterführenden Schulen in Deutschland in Projektgruppen mit einer Gruppenstärke von 5 bis 30. Teilnahmebedingung ist die Kooperationspartnerschaft der Schulteams mit mindestens einem Handwerksbetrieb. Die Projektideen müssen innerhalb des Zeitraums von November 2026 bis April 2027 realisiert werden, wobei die Arbeiten am Projekt frei eingeteilt werden können. Zudem muss bis Mitte April online eine Projektdokumentation eingereicht werden. Bewerbungsschluss ist der 10. Oktober. Aus allen Bewerbungen werden die 200 besten Projektideen ausgewählt. Diese erhalten im November die Einladung zur Teilnahme. Der Wettbewerb wird durch die Adolf Wirth GmbH und Co. KG gefördert, um die Umsetzbarkeit der Projekte sicherzustellen, stiftet die Wirth GmbH für jedes der 200 teilnehmenden Projektteams je 1.000 Euro Fördergeld. Eine Grundausstattung an Werkzeugen sowie Schutzausrüstung. Nach Abschluss der Projekte werden einem Online-Voting und der abschließenden Beurteilung von einer Jury 5 Gewinnerteams gewählt. Diese werden im Juni nächsten Jahres zur Preisverleihung in die Firmenzentrale von Wirth eingeladen. Weitere Informationen unter www.handwerkswettbewerb.de. Das Hallenbad Savanne in Sangerhausen hat am Tag der Deutschen Einheit den 3. Oktober von 10 bis 18 Uhr geöffnet. Die Öffnungszeiten gelten sowohl für den Saunabereich als auch für das Hallenbad. Die Planungen für Veranstaltungen und Fahrtage im nächsten Jahr sind bei der Bergwerksbahn nun bereits so weit vorangeschritten, dass bereits ein aktueller Vorschauflyer für 2027 gedruckt werden konnte. Dieser ist druckfrisch eingetroffen und liegt ab sofort bei der Bergwerksbahn im Bahnhof Klostermannsfeld aus und wird in absehbarer Zeit auch an den Touristinformationen und Museen der Region zu finden sein. Weitere Infos gibt es wie immer unter www.mansfelder-bergwerksbahn.de und die Telefonnummer 034-772-27640.
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0: Nach nur 3 Monaten Bauzeit war es soweit. Die Kids und Jugendlichen der Lutherstadt Eisleben haben ihre neue Pumptrack-Anlage am Wiesengelände erobert. Am 25. September wurde die Erweiterung der Skateranlage feierlich übergeben. Bürgermeister Carsten Staub, Andreas Grebe vom Stadtentwicklungsausschuss und Markus Pollitt von der lokalen Aktionsgruppe gaben den neuen Rundkurs offiziell frei.
1: Herzlich willkommen hier neben unserer Skateranlage am Wiesengelände zur Eröffnung der Pumptrack-Anlage hier in der Lutherstadt Eisleben. Wie passend zum Start, kurz vorm Start der kleinen Wiese. Und ich bin sehr froh, dass wir diese Maßnahmen heute auch durchführen können, weil ich gerade schon gehört habe, wie toll das ist. Und dann können wir endlich losfahren. Und genau das ist es, was wir gemeinsam auch erreichen wollten. Ich möchte an dieser Stelle schon mal stellvertretend allen Stadtratsmitgliedern danken, auch für die Entscheidungsfindung. Da komme ich nachher nochmal drauf, die diese Geschichte hier möglich gemacht haben. Ich muss ein kleines bisschen mehr ausholen. Ich hatte ganz am Anfang, die erste Idee ist ja auch schon ein paar Jahre her, etwa 4 Jahre, wo wir die erste Idee oder die erste Idee auf den Tisch bekommen haben. Pumptrack-Anlage. Ich bin ehrlich, bin zwar 45, also noch nicht ganz so alt, denke ich mal, aber aus eurer Sicht sicherlich uralt. Aber ich wusste, was ist eine Pumptrack-Anlage? Was ist das? Man kannte eine Skaterbahn, das konnte ich mir noch vorstellen. Tony Hawk kennt jeder. Aber was ist eine Pumptrack-Anlage? Und da haben wir natürlich damals auch, und deswegen haben wir es auch hier stehen, eine Pumptrack-Anlage ist ein geschlossener Rundkurs aus Wellen- und Steilkurven, das kann man hier schon sehen, der so gebaut ist, dass man möglichst ohne Pedaleneinsatz allein durch eine pumpende Körperbewegung sich fortbewegen kann. Das Prinzip besteht darin, durch Gewichtsverlagerung beim Überfahren der Wellen Geschwindigkeit aufzubauen oder zumindest gleich zu belassen. Und so ist die Idee, und das muss ich sagen, hier wirklich mal eine Idee, die aus den Gremien kam, in dem Fall der Stadtentwicklungsausschuss der Lutherstadt Eisleben im Dezember 2021. Der Andreas Grebe, der Vorsitzende des Stadtentwicklungsausschusses, steht neben mir und wird nachher auch nochmal was dazu sagen, ist diese Idee geboren, hier die Skateanlage aufzuwerten durch die Implementierung einer Pumptrack-Anlage. Und wir waren da auch nicht ganz alleine. Ihr wisst, auch in anderen Nachbargemeinden ist dieses Thema geboren. Und unsere Partnerstadt in Memmingen hatte auch kurz vor uns schon diese Idee und hat sie auch schon umgesetzt. Also wir waren da wirklich up to date und in der Zeit.
2: Es ist einfach auch schwierig natürlich für eine Stadt wie uns, das so umzusetzen. Es ist nicht einfach. Umso schöner ist es, dass wir auch eine sehr große Variante haben. Wir sehen jetzt erstmal den Grundstock. Hier wird noch begrünt, hier kommt noch einiges dazu. Auch noch Flächen zum Verweilen, Sitzplätze und so weiter und so fort. Und ja, wie gesagt, vielen, vielen Dank. Es ist einfach auch ein Zeichen, wie der Stadtentwicklungsausschuss halt auch wirklich mal das machen kann, Stadtentwicklung vorantreiben. Und einfach auch mal eine kleine Aufforderung an alle, die tolle Ideen haben. Kommt einfach mal vorbei, sprecht uns an, sagt, was vielleicht fehlt in Eisleben. Manchmal sehen wir das auch nicht, ihr seht das vielleicht sofort. Und dann versuchen wir da auch mal irgendwas, was in unserer Macht steht, in die Wege zu leiten.
3: Was ich sagen will, ich vertrete hier das LIDER-CLD-Programm. Das gibt es in Sachsen-Anhalt seit 35 Jahren bzw. 15 Jahren. Ich komme gerade aus Magdeburg von der Festveranstaltung. Und wenn wir sehen, dass wir mit europäischen Mitteln hier in unserer wunderschönen Lutherstadt Eisleben solche Aktionen bzw. solche Areale erschließen können, ist es einfach nur eine tolle Sache. Wir haben hier nicht nur für euch was geschaffen, sondern auch für eure Eltern und Großeltern einen Treffpunkt. Und wenn dann die Sitzmöglichkeiten da sind, kann das hier ein Hotspot des Lebens in unserer schönen Lutherstadt werden. Und wir freuen uns, dass wir als LIDER-Aktionsgruppe oder lokale Aktionsgruppe mit unseren ehrenamtlichen Mitgliedern, die wirklich da sich viel Zeit nehmen und viel, viel beraten und entscheiden müssen, dieses Projekt die Förderwürde übergeben konnten, sodass wir jetzt das endlich umgesetzt bekommen.
1: Na dann, 1, 2, 3.
0: Von der ersten Vision bis zur Eröffnung war es ein längerer Weg. Das Besondere an diesem Projekt, die Jugendlichen durften die Anlage in einem Workshop

vorerst selbst mitplanen. Durch ihre Wünsche wurde die Strecke noch einmal optimiert. Dadurch stiegen die Gesamtkosten zwar auf 250.000 Euro, doch der Stadtrat zog mit. 120.000 Euro kamen als Förderung vom Amt für Landwirtschaft. Den Rest übernahm die Stadt aus Eigenmitteln bzw. Fördermitteln. Der Bau selbst war echte Präzisionsarbeit. Spezialfirmen formten die typischen Wellen und Kurven zunächst aus rund 650 Tonnen Zechstein. Danach war Handarbeit gefragt. 40 Tonnen Asphalt wurden von den Arbeitern verteilt und glatt gezogen. Was jetzt noch folgt, ist die Gestaltung des Umfelds. Schon bald sorgen neue Sitzbänke, Grünflächen und drei Lichtmasten für die perfekte Wohlfühlatmosphäre.

0: Der Landkreis Mansfeld-Südharz lud gemeinsam mit seinem Eigenbetrieb Rettungsdienst am 28. September nach Mansfeld ein, um die dortige Rettungswache feierlich in Betrieb zu nehmen. Der Leiter des Eigenbetriebes Rettungsdienst Mansfeld-Südharz, Uwe Tresko, der Mansfelder Bürgermeister Andreas Koch und zunächst Landrat André Schröder wandten sich an die vielen Anwesenden.
1: Es ist ein schöner Tag, das trifft nicht nur aufs Wetter zu, sondern auch für den Rettungsdienst im Landkreis Mansfeld-Südharz. Ein schöner Tag, weil wir heute zur Eröffnung hier der Rettungswache in Mansfeld schreiten. Wir hatten 2024 ein Gutachten, was zur Hilfsfristerfüllung, das wir im Zweifel auch Menschenleben rettet, wichtige Empfehlungen gegeben hat. Und eine Empfehlung war, diesen zentralen Rettungswachenbereich, der in Kloster Mansfeld seine Heimat gefunden hat, zu dezentralisieren. Und dazu ist hier in Mansfeld und dann später auch noch in Helbra Investitionen erforderlich. Und diese hier haben wir in einer modernen, aber eben doch Containerbauweise umgesetzt. 500.000 € ausgegeben. Es werden 10 Mitarbeiterinnen und Mitarbeiter des Rettungsdienstes hier tätig sein und einen Rettungswagen rund um die Uhr bereitstellen. Und das ist eben eine gute Nachricht, weil wir einfach schneller den Menschen helfen können.
2: Wenn man als Rettungsdienst mit einem Gutachten damit konfrontiert wird, dass man eine Wache dezentralisieren muss, dann steht man natürlich auch erstmal vor bürokratischen Herausforderungen. Ja, man muss schnell reagieren, man will die Versorgung der Bürger sicherstellen und verbessern. Und deswegen haben wir uns hier in Mansfeld für eine Containerlösung entschieden, weil das war für uns das Schnellste und das Wirtschaftlichste, um hier wirklich in einem überschaubaren Zeitfenster den Auftrag oder die Aufgabe, die wir aus dem Gutachten bekommen haben, auch mitzunehmen und hier zu einer Verbesserung in dem Bereich Mansfeld, südliches Hettstedt, zu sorgen. Ja. Und umso mehr ist es für uns ein Meilenstein und wir sind alle glücklicher beim Eigenbetrieb, dass wir das geschafft haben, dass wir jetzt endlich hier die Voraussetzungen haben, hier den RTW 24 Stunden in der Verwaltung zu haben. Ich bin auch positiv überrascht über die Umgebung, über dieses Wachengebäude an sich. Ich möchte mich wirklich von ganzem Herzen beim ganzen Team des Rettungswarenbereichs Hettstedt bedanken, dass die hier so Engagement gezeigt haben, wirklich hier mit Herzblut und Einsatz mit sich beteiligt haben. Ich möchte mich bei Herrn Koch bedanken, dass er auch von Seiten der Stadt Mansfeld uns unterstützt hat. Das war auch nicht immer einfach. Ja, jetzt weiß ich auch, wo die Abwasserprobleme hier in Mansfeld liegen. Ja, das sind dann wieder die Thematiken, die mit der Bürokratie einhergehen. Ja, großer Meilenstein für den Eigenbetrieb-Rettungsdienst. Jetzt halten wir kurz Luft inne und dann stürzen wir uns auf die nächsten Meilensteine. Helbra in der Goldenen Aue müssen wir auch noch verbessern und die Strukturwandelprojekte, die gehen ja dann nächstes Jahr in Betrieb. Ja, also es wird nicht langweilig und umso schöner ist es hier, diesen Moment mit Ihnen zu teilen und mal kurz innezuhalten.
3: Für Mansfeld ist es heute natürlich ein ganz besonderer Tag, denn diese Eröffnung dieser Rettungswache bedeutet ja doch wesentliche Verbesserung der Infrastruktur, wesentliche Verbesserung der Sicherheit für die Menschen hier in Mansfeld und den umliegenden Orten. Eben hatte es schon Uwe Tresko angesprochen, es gab dieses Gutachten und wir waren natürlich sehr begeistert, dass diese Rettungswache hier zentral in Mansfeld eröffnet wird. Denn wer war nicht schon mal in der Situation, Hilfe zu benötigen? Und dann ist man froh über jede Sekunde, über jede Minute, wo es schneller geht. Und auch das ist ja wichtig in so einer Notfallsituation, so dass man wirklich sagen kann, für die Menschen hier in Mansfeld ist das ein Meilenstein, dass heute diese Rettungswache in Betrieb geht.
0: Dann war es an den dreien das symbolische Band für die Inbetriebnahme der neuen Rettungswache in Mansfeld zu durchschneiden.
1: Alles klar. So, eins, zwei, drei.
0: Für die Anwesenden gab es noch einen kleinen Imbiss und die Gelegenheit, sich in dem neuen Gebäude umzuschauen. Wie erwähnt, werden insgesamt 10 Notfallsanitäter und Rettungssanitäter in Mansfeld arbeiten und ein Rettungswagen wird im 24-Stunden-Betrieb vorgehalten.
4: Üblicherweise lädt der Regionalchor Eisleben, den es seit 2010 gibt, am Tag der Deutschen Einheit zu einem Festkonzert ein. das seit Jahren in der katholischen Kirche zu Helpra stattfindet. 2025 noch unter der Leitung von Johanna Müller hier im Bild, nun, da sich die studierte Kantorin in Elternzeit befindet, übergangsweise von Martin Wolf aus Halle-Saale. Im Mai diesen Jahres hat er die musikalische Leitung des Regionalchores übernommen und seitdem mit den Damen und Herren Sängern das diesjährige Festprogramm erarbeitet.

Ein Jahr ist vergangen und der Regionalchor und der Konzerthallenchor laden Sie wieder recht herzlich ein zum Festkonzert zum 3. Oktober. Wir singen um 17 Uhr in der katholischen Kirche St. Barbara in Helbra unser Konzert, was dies Jahr unter dem Motto steht, querbeet durch die Musik. Da im vergangenen Jahr wir den Konzerthallenchor schon mit bei uns hatten und wir diese Freundschaft wirklich auffrischen wollen, ist er auch wieder dabei. Sie können sich also auf zwei Chöre freuen mit unterschiedlichsten Programmen aus Volksliedern, internationalen Liedern, Hits. Ja, lassen Sie sich überraschen. Wir laden Sie recht herzlich ein. Kommen Sie doch am 3. Oktober 17 Uhr nach Helbra in die katholische Kirche. Wir würden uns freuen.

0: Die Agentur für Arbeit Sangerhausen Süd hat die neuesten Zahlen für den Arbeitsmarkt in Mansfeld-Südharz veröffentlicht. Im September waren 6.137 Frauen und Männer von Arbeitslosigkeit betroffen. Damit ist die Zahl der Arbeitslosen um 273 Personen zum Vormonat gesunken. Im Vergleich zum Vorjahr sind gegenwärtig 40 Personen weniger arbeitslos gemeldet. Die Arbeitslosenquote bezogen auf alle zivilen Erwerbspersonen sinkt auf 9,8%. Im Bereich Sangerhausen beträgt sie 9,4%, ein Rückgang um 0,5. Und Eisleben und Hettstedt vermelden 10,1%, wobei der Rückgang in Eisleben mit 0,5% gegenüber dem in Hettstedt mit 0,2% höher war.
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0: Am 10. Oktober ab 15 Uhr findet wieder Herbstzauber auf dem Schmidtschacht Helbra statt. Mit Blasmusik, kleinem Bergaufzug, Grillen, Lagerfeuer, Feuerwerk und vielem mehr. Am Reformationstag finden von 15 bis 20 Uhr drei hochrangige Konzerte in der St. Andreaskirche statt. Gestaltet vom Mitteldeutschen Kammerorchester, Kirchenmusikdirektor Thomas Ennenbach an der Orgel, unter der Leitung von Kirchenmusikdirektor Dietrich Ehrenwert.
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2: Der DAX notierte am Mittwochvormittag bei 25.510,48 Punkten, der TecDAX bei 4.023,50 Zählern und der Euro war 1 US-Dollar 13,50 wert.
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2: In der Nacht zum Donnerstag ist es gering bewölkt und niederschlagsfrei. Die Luft kühlt auf 13 bis 9 Grad ab. Der Wind weht schwacher Südost. Der Donnerstag wird zunächst heiter bis wolkig. Im weiteren Tagesverlauf verdichtet sich die Bewölkung und am späten Abend setzt von Westen her gebietsweise schauerartiger verstärkter Regen ein. Die Tageshöchstwerte erreichen 23 bis 25 Grad, der Wind weht schwach aus Südost. In der Nacht zum Freitag ist es bedeckt und regional fällt etwas Regen. Die Tiefstwerte sinken auf 14 bis 12 Grad, der Wind weht schwach aus unterschiedlichen Richtungen. Am Freitag ist es zunächst bedeckt, örtlich fällt Regen. Im weiteren Tagesverlauf gibt es Aufheiterung und es wird trocken. Die Maximalwerte erreichen 20 bis 22 Grad, der Wind weht schwach aus Richtungen im Ost. In der Nacht zum Samstag ist es wolkig und trocken. Örtlich bildet sich teils dichter Nebel. Die Minimalwerte sinken auf 11 bis 9 Grad, dabei weht schwacher Wind aus unterschiedlichen Richtungen. Am Samstag ist es wechselnd bewölkt und weitgehend trocken. Die Tageshöchstwerte erreichen 20 bis 22 Grad, der Wind weht schwach aus Richtungen um Ost.
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2: Um 11 Uhr waren es 19 Grad, die Luftfeuchtigkeit betrug 37% und der Luftdruck 1022 Hektopascal.
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Gemeinsam mit der Lotteriegesellschaft der Ostdeutschen Sparkassen präsentiert die Saale-Sparkasse alle 2 Jahre eine große PS-Gala. Am 21. Oktober war es wieder soweit. Viele Besucher strömten in die Händelhalle. Ein buntes Programm wartete auf die Anwesenden. Den schwungvollen Auftakt bildete das PS-Showballett Energy Dancers.

Sehr geehrte Damen und Herren, herzlich willkommen zur PS-Gala-Veranstaltung der Saale-Sparkasse in der Georg-Friedrich-Händel-Halle. Die Lotteriegesellschaft der Ostdeutschen Sparkassen MbH, die Saxonia Entertainment und ihre Saale-Sparkasse wünschen gute Unterhaltung.

0: Gastgeber des Abends, den Vorstandsvorsitzenden der Saale Sparkasse, Dr. Fox, zu sich auf die Bühne.
1: Ich freue mich, dass Sie so zahlreich da sind. Für uns ist eine solche Veranstaltung eben auch immer eine wunderbare Gelegenheit, Ihnen allen Danke zu sagen. Danke, dass Sie unsere Kunden sind. Danke, dass Sie uns zum Teil über Jahrzehnte Ihr Vertrauen schenken. Und ich hoffe, dass Sie das nie bereut haben und dass Sie das auch in Zukunft nie bereuen. Diese Veranstaltung ist eben unsere Art, Danke zu sagen.
0: Und da schließlich die PS-Lotterie-Gala war, konnte Herr Fox an Herrn Michalek vom SV Halle ein ganz besonderes Geschenk übergeben.
1: In diesem Jahr haben wir eben auch wieder so viele Lose gemeinsam mit Ihnen abschließen können, mit unseren Kundinnen und Kunden abschließen können, dass wir wieder in den Genuss dieses bezuschussten VW-Busses bekommen. Die Hälfte zahlt die PS-Lotterie-Gesellschaft, die andere die Saale Sparkasse. Und jetzt können Sie dreimal raten, welcher Verein in diesem Jahr den Bus bekommt.
2: Was sagen Sie denn jetzt,
3: Herr? Ja, ich bin sprachlos. Ich bin sprachlos, weil ich weiß immer nicht, was Dr. Fox noch alles für uns tut. Er ist ein verlässlicher Partner für uns, für den Sport. Ich möchte hier an der Stelle eben auch Danke sagen allen Kunden der Sparkasse, natürlich allen, die das PS-Los immer abonniert haben und kaufen. Nur durch Sie ist letztendlich das möglich, was mir Dr. Fox hier übergibt, das Bobbycar. Ich freue mich, einen verlässlichen Partner an der Seite des SV Halle zu haben. Ich danke den Mitarbeitern vor allem, die auch ein Ohr für die Vereine haben und dem gesamten Vorstand, inklusive Dr. Fox. Vielen Dank.
0: Wunderbar. An diesem Abend wurde auch die Gelegenheit genutzt, die Hauptgewinner im PS-Lotteriesparen des vergangenen Monats auf die Bühne zu bitten und ihnen ihren Gewinn bis zu 5.000 Euro persönlich zu überreichen. Aber es war ja auch eine Showgala an diesem Abend in Halle. Neben Stargast Mary Rose, die vielen Punktum-Zuschauern bekannte Anja Schröter und dem Schlagertrio Cappuccino, immer wieder am Start die Energy Dancers. Sie alle machten dieses Ereignis und damit die PS-Gala in der Händel-Galerie Halle am 21. Oktober zu einem ganz besonderen Erlebnis.

Jährlich im September fällt der Startschuss für das Planspiel Börse, dem größten Wirtschaftsspiel in Europa. Zur Auftaktveranstaltung lud man in den Konferenzraum der Hauptgeschäftsstelle in der Lutherstadt Eisleben der Sparkasse Mansfelder Land ein. Seit 24 Jahren gibt es das beliebte Spiel. Ein spannender Wettkampf für Schüler und Auszubildende in ganz Europa. Das Spiel ist eine Mischung aus Fiktion und Realität und dient, den Umgang mit Aktien und Wertpapieren kennenzulernen. Learning by Doing ist hier das Motto. Ziel des Spiels ist es, das Startdepot zu vergrößern, seinen Wert durch Verkauf und Kauf von Aktien zu steigern. Als erster Preis winkt eine Teilnahme an einem spannenden europäischen Jugendevent, in dem die Siegerteams weiter europäischer Nationen teilnehmen. Dem Landessiegerteam aus Sachsen-Anhalt winkt eine viertägige Reise nach London. Dort erwartet die Sieger eine Stadtrundfahrt, ein Musical, der Besuch der Towers of London.

0: und der Londoner Niederlassung der Westdeutschen Bank. Gestartet wird das Planspätbörse am 27. September und endet am 12. Dezember. Auch zahlreiche Schulen aus dem Mannsväterland nehmen daran teil. Der zur Spielmitte am 7. November müssen mindestens 3 Aufträge bei den Sparkassen vorliegen. Als Startkapital erhalten die Teams 50.000 Euro und 150 Wertpapiere. Die Währung wird sich in Euro oder britischem Pfund bewegen. Der Börsenplatz wird Frankfurt, Paris, Madrid, Mailand, Wien oder London sein. So darf zum Beispiel nur 20.000 Euro je Wertpapier ausgegeben werden. Ziel des Spieles ist es natürlich, eine Streuung des Kapitals zu erzielen, um das Risiko zu streuen. Wichtige Einzelheiten und Erläuterungen zu den Spielregeln erhielten gestern die Teilnahme in der Sparkasse Mansfelderland in Eisleben von Herrn Striegel.
1: Auszubildende. Es gibt sogar einen Lehrerwettbewerb, der durchgeführt wird und auch sehr erfolgreich. Und das ist eine Mischung aus Fiktion und Realität, was Börsenspiele ja auch an sich haben. Weil sie haben ein fiktives Startkapital, mit dem sie starten, und das Ziel ist es ja, das Ganze zu vermehren. Was das Schöne ist beim Börsenspiel, jeder hat die Chance zu gewinnen. Also es gibt keinen, der irgendwie bevorteilt ist oder Nachteile hat, sondern es liegt allein an Ihnen, an den Schülern, ob sie halt die richtige Auswahl treffen, natürlich auch das richtige Glück haben in dem Fall. Und jeder hat die Chance zu gewinnen.
2: Ein ganzes Meer schöner Motive erwartet den Hobbymaler auf der Eisleber Wiese. So hatten auch die Mitglieder des Malzirkus der Musikschule Mansfelderland die Idee, sich mit Skizzenblock und Bleistift, Kohle oder Kreide unters Volk zu mischen und die schönsten Momente auf Papier zu bannen. Anschließend wurden die ersten Entwürfe gleich vor Ort mit Zirkelleiter Gerhard Mohr ausgewertet.
3: Also wir möchten hier unser besonderes Kunstförderprogramm vorstellen von dem Malzirk in der Musikschule in Eisleben. Das ist wieder ein besonderer Höhepunkt in diesem Jahr, dass wir ein bisschen was Außergewöhnliches machen wollen, und diesmal ist das Thema Wiesemarkt angesagt. Ja, heute sind wir nun hier, um erstmal Skizzen zu machen und viele Fotos, und das Ganze wird dann bis Ende März als Ausstellung fertiggestellt. Ja, und die Ausstellung soll dann in unsere Partnerstädte weiter vermittelt werden. Und was dann später noch draus wird, müssen wir sehen. Jetzt wollen wir uns erstmal voll reinknien und erstmal ordentlich arbeiten, dass wir eine ordentliche Ausstellung zusammenkriegen.
4: Was kann man zu den Teilnehmern sagen? Wer ist das?
3: Also Teilnehmer, sagen wir mal so, wir haben von 7 bis 70 alles vertreten. Natürlich heute nur eine kleine Gruppe. Die Jüngeren, die kommen dann in Zirkel mit dran. Die machen dort noch Fotos ihrer Arbeiten. Und die größere Gruppe sind 10 Leute jetzt hier. Alle konnten heute nicht hier sein, die werden aber im Laufe der nächsten Tage auch noch hier irgendwas machen und werden sich hier umsehen. Und wir werden das dann gemeinsam in den Zirkelstunden noch fertigstellen.
4: Welches wäre Ihr Lieblingsmotiv auf diesem Markt, wenn Sie was malen müssten?
3: Oh, Lieblingsmotiv. Es gibt eigentlich so viele, dass ich nicht sagen könnte, welches jetzt ein Lieblingsmotiv ist. Es gibt so viele interessante Sachen, die nichts Spezielles, also da gibt es spontane Szenen, die dann zu sehen sind oder entstehen von Besuchern, hauptsächlich, also Menschengruppen und so weiter. Also da gibt es schon einiges Interessantes, und ich würde sagen, lassen Sie sich mal überraschen, bis wir unsere Ausstellung fertig haben und was wir dann zustande bringen.
2: Sehr interessiert und beflissen sind beispielsweise die 3 ältesten Teilnehmerinnen des Kurses, Frau Becker, Frau Detchen und Frau Strusig. Das Malen ist für sie direkt zu einem Lebensinhalt geworden.
5: Ja, also wir sind heute auch mit den älteren Mitgliedern hier, die Frau Becker und auch die Frau Detchen. Und wir treffen uns auch immer donnerstags alle 14 Tage. Sag ich, uns macht eigentlich Spaß, dass wir immer zusammen malen können und haben immer auch selber tolle Ideen. Und es ist echt schön, dass man so eine Freizeitgestaltung hat, ja. Ja, wir möchten es auch nicht missen. Und mit Herrn Mohr macht es auch ganz viel Spaß.
4: Wie sind Sie zum Malen gekommen?
5: Ich habe meinen Malkurs von meinen Kindern zu meinem 60. Geburtstag vor 2 Jahren geschenkt bekommen. Und ich musste es dann machen, weil ich musste es in die Tat umsetzen. Und ich wollte schon immer gern malen, aber ich konnte beruflich und zeitlich konnte ich es nicht schaffen. Naja, und jetzt merke ich erstmal, was in mir steckt, ja, was man so zustande bringt. Hatte auch schon eine Ausstellung in der Eisleben-Information. waren auch schon einige schöne Bilder dabei, aber die Frau Becker und auch die Frau Dädchen, die meinen so toll, heute habe ich sie abgeholt, die hat in ihrem Flur so schöne Bilder hängen. Also das muss man sich angucken. Ja, man weiß immer gar nicht, was in einem steckt. Und Frau Becker hat auch zu Hause bei sich in ihrem Haus, also ihre Wände auch mit ihren eigenen Bildern geschmückt. Ja, also ist man auch ein bisschen stolz drauf.
2: Unter dem Motto 50 plus X Geburtstagsparty lud der Geschäftsführer der Stadtwerke Eisleben, Theodor Brummack, am vergangenen Mittwoch in Schützenzelt auf dem Wiesengelände ein. Alles, was Rang und Namen hat, aber auch viele Geschäftspartner, Freunde und Verwandte kamen zum Gratulieren. Dabei verzichtete Herr Brummack auf persönliche Geschenke. Stattdessen bat er um eine Spende zugunsten des Kinderschutzbundes Eisleben bzw. der Drogen- und Suchtberatungsstelle. Der Jubilar begrüßte seine Gäste nicht allein, sondern in Begleitung vom Wisi. Schließlich war er es auch, der die Idee zu den vielen kleinen Wisis im Stadtgebiet Eisleben hatte. Für die Unterhaltung der zahlreichen Gäste sorgten unter anderem die Mädchen vom Tanzstudio Eisleben.

0: Musikalische Grüße überbrachte auch der Singeverein der Lutherstadt. Die Damen und Herren waren gemeinsam mit Bürgermeisterin Jutta Fischer gekommen. Sie sprach die Laudatio, gespickt mit vielen interessanten Details der vergangenen Jahre seines Arbeitslebens.
1: 1995 kamen Sie, Herr Pommack, aus dem Bayernland und haben prompt die Mitbewerber für den Chefposten bei den Stadtwerken in die Flucht geschlagen. Am Anfang waren wir neugierig, wie wohl so ein Wessi das Zepter schwingt. Heute können Sie auf eine 11-jährige Geschäftsführertätigkeit in einer der erfolgreichsten Unternehmen unserer Region zurückblicken.
0: Neben einigen durchaus auch kritischen Worten zeigte sich die Bürgermeisterin insgesamt jedoch zufrieden mit ihrem Stadtwerkechef, lobte vor allem seine fachliche Kompetenz und seine immer neuen Ideen.
1: Lieber Herr Pommack, liebe Frau Pommack, ich hoffe und wünsche, dass es Ihre Gesundheit erlaubt, bis zu Ihrem zurzeit vorgesehenen Vertragsende weiter so gute Sach- und Facharbeit zu leisten. Sie, liebe Frau Pommack, bitte ich um Ihr Verständnis, wenn Ihr Mann doch den größten Teil seiner Zeit mit den Stadtwerken verbringt. Natürlich abgesehen von der Zeit für seine Hobbys. Herr Pommack, nochmals zu Ihrem Geburtstag von ganzem Herzen. Alles Gute, Glück, Gesundheit, viel Freude im Kreise lieber Menschen, so wie Sie hier versammelt sind. Ich wünsche Ihnen und allen Anwesenden einen angenehmen Abend. Und wie soll es anders sein? In der Lutherstadt Eisleben ende ich mit einem Zitat von Martin Luther. Ein jeder soll sein Amt fleißig und getreu ausrichten. Davor aber soll er sich hüten, sich auf seine Kräfte oder Weisheiten zu verlassen und zu meinen, er sei ein großer Mann, dass auf seinem Rat hin alles regiert werden müsste. Herr Pommack, wir wünschen uns einen fröhlichen Abend.
0: Dass es ein schöner Abend wurde, dafür sorgten auch viele fleißige Helfer im Hintergrund und nicht zuletzt die Reformatorküche unter Leitung von Herrn Witte, die ein tolles Buffet gezaubert hatte.
2: Die AOK hat sich auf die Fahnen geschrieben, wie wir schon heißen, Gesundheitskasse der AOK, dass wir nicht nur gesunde Menschen unterstützen, sondern auch chronisch Kranke. Und wir möchten heute die Gelegenheit nutzen, den Diabetikern unser neues Programm DMG Diabetes mellitus vorzustellen. Das bedeutet, das ist ein strukturiertes Behandlungsprogramm, in dem die Leute sich einschreiben lassen können bei ihren behandelnden Hausärzten. Die Ärzte haben auch eine Erklärung dazu abgegeben. Und es soll zur Folge haben, dass die Behandlung strukturiert und noch optimaler verläuft, als es bisher schon geschehen ist. Es hat weitere Vorteile. Es besteht die Möglichkeit, eine kostenlose Gesundheitsberatung über die AOK zu erhalten. Es besteht die Möglichkeit, kostenlos Kursangebote für Diabetiker in Anspruch zu nehmen. Das ist auch ein sehr wichtiger Bestandteil, der als ergänzende Leistung zu dieser ärztlichen medizinischen Behandlung greifen soll. Wenn zum Beispiel ein Diabetiker sehr übergewichtig ist, dann könnten wir einen Ernährungskurs anbieten, kombiniert mit einem Bewegungsprogramm. Aber das muss immer im individuellen Fall abgeklärt, besprochen werden. Und da ist eben diese persönliche Gesundheitsberatung in der AOK ganz wichtig dafür. Wir haben uns Vertragspartner dazu ins Boot geholt und wollen damit ein wirklich qualitativ hochwertiges Angebot für unsere chronisch kranken Patienten vorhalten.
3: Zu den ersten Interessenten gehörte Rudolf Hempe. Im Gepäck hatte er eine Verpackung seines Insulins. Bekannte hatten ihm gesagt, dass sein Medikament bald nur noch käuflich zu erwerben ist. Doch Apotheker Dr. Steffen Ried konnte ihn diesbezüglich beruhigen.
4: Das geht nicht mehr, das müsste man kaufen.
5: Sehen Sie, so entstehen Gerüchte, ja?
4: Ja, freilich.
5: Also das ist kein analog.
4: Ja, gesagt, ich gehe hin, ich fahre.
5: Das ist kein analog Insulin.
4: Nee, analog ist nicht, das ist human, ja.
5: Das ist ganz normales Normalinsulin und da gibt es auch in Zukunft keine Probleme.
3: Seit circa 5 Wochen weiß Christel Höfer, dass sie an Zucker erkrankt ist. Auch sie nahm die Gelegenheit wahr und ließ ihre Werte kontrollieren.
6: Haben Sie gemerkt, dass Sie Zucker haben? Nee, habe ich nie gehört bei der Untersuchung. Nicht vorher was gemerkt.
7: Aber noch so, dass Sie keine Medikamente haben?
6: Nein, nur mit dem Essen danach. Aber Schock ist es doch.
5: Die erbliche Vorbelastung 3/4 ausmacht. Also es gibt Leute, die sind schlank krank, ja, ernähren sich gesund, treiben Sport und haben trotzdem einen erhöhten Cholesterinwert. Ja, und den Cholesterinwert können sie also auch über das Essen und über Lebensweise nur bedingt beeinflussen. Das ist immer so eine Sache. Beim Blutzucker ist was anderes. Ja, also wenn man da aufs Essen aufpasst, sich bewegt und so weiter, ja, und so, dann kann man den schön regulieren.
2: Ja.
5: Aber im Cholesterinwert, wenn man schlechte Gene hat, hat man schlechte Voraussetzungen. Ja. Ne? Deswegen sind diese Werbeaussagen ja, mit diesen Cholesterinarmen,
2: ja,
5: Butter und was es da alles gibt, das bringt nicht wirklich so viel, wie wir uns das eigentlich erwarten. Und Cholesterin ist, ein erhöhter Cholesterinwert, logischerweise einer der Risikofaktoren für Herz-Kreislauf-Erkrankungen, bis hin zum Infarkt und zum Schlaganfall.
3: Seit nunmehr 4 Jahren wird der Tumor-Burin-Cup im Rahmen der Kleinen Wiese in Eisleben durchgeführt. Am Samstag besteht die Veranstaltung aus 2 Abschnitten, dem Start und dem Ballonglühen. Beim Glühen starten die Ballone nicht, sondern bleiben am Boden stehen. Durch die Brennerflamme erhellt, leuchten die Ballonhöhlen weithin sichtbar wie überdimensionale Glühlampen. Nicht nur für die Ballonbegeisterten und Fotografen ein fantastischer Anblick. Nachdem auch die letzte Hülle in Form einer überdimensionalen Zuckertüte ihren Widerstand aufgegeben hat und sich in die Luft stellte, ging es endlich los mit dem Ballonglühen. Hunderte von Zuschauern hatten sich am Rande des Geschehens versammelt, um diesem Spektakel beizuwohnen.
8: Fünf, vier, drei, zwei, eins.

Auch über die Besucherzahlen der kleinen Wiese kann sich der Veranstalter sicher nicht beklagen. An diesem Abend nutzten noch viele einmal die Möglichkeit, sich mit kandierten Äpfeln, in Schokolade gegossenen Weintrauben oder kandierten Nüssen zu versorgen.

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0: Hallo und herzlich willkommen, liebe Zuschauerinnen und Zuschauer bei Punktum, Ihrem regionalen Fernsehprogramm am heutigen Mittwoch. Schulteams, die Lust haben, ein handwerkliches Projekt zur Aufwertung ihres Schulgeländes oder zur schulischen Nutzung umzusetzen, können auch in diesem Jahr am Handwerkswettbewerb Mach was teilnehmen. Der Wettbewerb steht unter der Schirmherrschaft des Vereins Aktion Modernes Handwerk. Ziel ist es, Schülerinnen und Schüler an handwerkliche Tätigkeiten heranzuführen und so die attraktiven Berufsfelder des modernen Handwerks an einem praktischen Projekt näher zu bringen. Teilnahmeberechtigt sind Schülerinnen und Schüler der Altersstufen 7 bis 10 aller allgemeinbildenden, weiterführenden Schulen in Deutschland in Projektgruppen mit einer Gruppenstärke von 5 bis 30. Teilnahmebedingung ist die Kooperationspartnerschaft der Schulteams mit mindestens einem Handwerksbetrieb. Die Projektideen müssen innerhalb des Zeitraums von November 2026 bis April 27 realisiert werden, wobei die Arbeiten am Projekt frei eingeteilt werden können. Zudem muss bis Mitte April online eine Projektdokumentation eingereicht werden. Bewerbungsschluss ist der 10. Oktober. Aus allen Bewerbungen werden die 200 besten Projektideen ausgewählt. Diese erhalten im November die Einladung zur Teilnahme. Der Wettbewerb wird durch die Adolf Wirth GmbH und Co. KG gefördert, um die Umsetzbarkeit der Projekte sicherzustellen, stiftet die Wirth GmbH für jedes der 200 teilnehmenden Projektteams je 1.000 Euro Fördergeld. Eine Grundausstattung an Werkzeugen sowie Schutzausrüstung. Nach Abschluss der Projekte werden einem Online-Voting und der abschließenden Beurteilung von einer Jury 5 Gewinnerteams gewählt. Diese werden im Juni nächsten Jahres zur Preisverleihung in die Firmenzentrale von Wirth eingeladen. Weitere Informationen unter www.handwerkswettbewerb.de. Das Hallenbad Savanne in Sangerhausen hat am Tag der Deutschen Einheit den 3. Oktober von 10 bis 18 Uhr geöffnet. Die Öffnungszeiten gelten sowohl für den Saunabereich als auch für das Hallenbad. Die Planungen für Veranstaltungen und Fahrtage im nächsten Jahr sind bei der Bergwerksbahn nun bereits so weit vorangeschritten, dass bereits ein aktueller Vorschauflyer für 2027 gedruckt werden konnte. Dieser ist druckfrisch eingetroffen und liegt ab sofort bei der Bergwerksbahn im Bahnhof Klostermannsfeld aus und wird in absehbarer Zeit auch an den Touristinformationen und Museen der Region zu finden sein. Weitere Infos gibt es wie immer unter www.mansfelder-bergwerksbahn.de und die Telefonnummer 034 772 27640.
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0: Nach nur 3 Monaten Bauzeit war es soweit. Die Kids und Jugendlichen der Lutherstadt Eisleben haben ihre neue Pumptrack-Anlage am Wiesengelände erobert. Am 25. September wurde die Erweiterung der Skateranlage feierlich übergeben. Bürgermeister Carsten Staub, Andreas Grebe vom Stadtentwicklungsausschuss und Markus Pollitt von der lokalen Aktionsgruppe gaben den neuen Rundkurs offiziell frei.
1: Herzlich willkommen hier neben unserer Skateranlage am Wiesengelände zur Eröffnung der Pumptrack-Anlage hier in der Lutherstadt Eisleben. Wie passend zum Start, kurz vorm Start der kleinen Wiese. Und ich bin sehr froh, dass wir diese Maßnahme heute auch durchführen können, weil ich gerade schon gehört habe, wie toll das ist. Und dann können wir endlich losfahren. Und genau das ist es, was wir gemeinsam auch erreichen wollten. Ich möchte an dieser Stelle schon mal stellvertretend allen Stadtratsmitgliedern danken, auch für die Entscheidungsfindung. Da komme ich nachher nochmal drauf, die diese Geschichte hier möglich gemacht haben. Ich muss ein kleines bisschen mehr ausholen. Ich hatte ganz am Anfang, die erste Idee ist ja auch schon ein paar Jahre her, etwa 4 Jahre, wo wir die erste Idee auf den Tisch bekommen haben. Pumptrack-Anlage. Ich bin ehrlich, bin zwar 45, also noch nicht ganz so alt, denke ich mal, aber aus eurer Sicht sicherlich uralt. Aber ich wusste, was ist eine Pumptrack-Anlage? Was ist das? Man kannte eine Skaterbahn, das konnte ich mir noch vorstellen. Tony Hawk kennt jeder. Aber was ist eine Pumptrack-Anlage? Und da haben wir natürlich damals auch, und deswegen haben wir es auch hier stehen, eine Pumptrack-Anlage ist ein geschlossener Rundkurs aus Wellen- und Steilkurven, das kann man hier schon sehen, der so gebaut ist, dass man möglichst ohne Pedaleneinsatz allein durch eine pumpende Körperbewegung sich fortbewegen kann. Das Prinzip besteht darin, durch Gewichtsverlagerung beim Überfahren der Wellen Geschwindigkeit aufzubauen oder zumindest gleich zu belassen. Und so ist die Idee, und das muss ich sagen, hier wirklich mal eine Idee, die aus den Gremien kam, in dem Fall der Stadtentwicklungsausschuss der Lutherstadt Eisleben im Dezember 2021. Der Andreas Grebe, der Vorsitzende des Stadtentwicklungsausschusses, steht neben mir und wird nachher auch nochmal was dazu sagen, ist diese Idee geboren, hier die Skateranlage aufzuwerten durch die Implementierung einer Pumptrack-Anlage. Und wir waren da auch nicht ganz alleine. Ihr wisst, auch in anderen Nachbargemeinden ist dieses Thema geboren. Und unsere Partnerstadt in Memmingen hatte auch kurz vor uns schon diese Idee und hat sie auch schon umgesetzt. Also wir waren da wirklich up to date und in der Zeit.
2: Es ist einfach auch schwierig natürlich für eine Stadt wie uns, das so umzusetzen. Es ist nicht einfach. Umso schöner ist es, dass wir auch eine sehr große Variante haben. Wir sehen jetzt erstmal den Kunststock. Hier wird noch begrünt, hier kommt noch einiges dazu. Auch noch Flächen zum Verweilen, Sitzplätze und so weiter und so fort. Und wie gesagt, vielen, vielen Dank. Es ist einfach auch ein Zeichen, wie der Stadtentwicklungsausschuss halt auch wirklich mal das machen kann, Stadtentwicklung vorantreiben. Und einfach auch mal eine kleine Aufforderung an alle, die tolle Ideen haben. Kommt einfach mal vorbei, sprecht uns an, sagt, was vielleicht fehlt in Eisleben. Manchmal sehen wir das auch nicht, ihr seht das vielleicht sofort. Und dann versuchen wir da auch mal irgendwas, was in unserer Macht steht, in die Wege zu leiten.
3: Was ich sagen will, ich vertrete hier das LIDER-CLD-Programm. Das gibt es in Sachsen-Anhalt seit 35 Jahren bzw. 15 Jahren. Ich komme gerade aus Magdeburg von der Festveranstaltung. Und wenn wir sehen, dass wir mit europäischen Mitteln hier in unserer wunderschönen Lutherstadt Eisleben solche Aktionen bzw. solche Areale erschließen können, ist das einfach nur eine tolle Sache. Wir haben hier nicht nur für euch was geschaffen, sondern auch für eure Eltern und Großeltern einen Treffpunkt. Und wenn dann die Sitzmöglichkeiten da sind, kann das hier ein Hotspot des Lebens in unserer schönen Lutherstadt werden. Und wir freuen uns, dass wir als LIDER-Aktionsgruppe oder lokale Aktionsgruppe mit unseren ehrenamtlichen Mitgliedern, die wirklich da sich viel Zeit nehmen und viel, viel beraten und entscheiden müssen, dieses Projekt die Förderwürde übergeben konnten, sodass wir jetzt das endlich umgesetzt bekommen.
1: Na dann, 1, 2, 3.

Von der ersten Vision bis zur Eröffnung war es ein längerer Weg. Das Besondere an diesem Projekt: die Jugendlichen durften die Anlage in einem Workshop vorerst selbst mitplanen. Durch ihre Wünsche wurde die Strecke noch einmal optimiert. Dadurch stiegen die Gesamtkosten zwar auf 250.000 Euro, doch der Stadtrat zog mit. 120.000 Euro kamen als Förderung vom Amt für Landwirtschaft. Den Rest übernahm die Stadt aus Eigenmitteln bzw. Fördermitteln. Der Bau selbst war echte Präzisionsarbeit. Spezialfirmen formten die typischen Wellen und Kurven zunächst aus rund 650 Tonnen Zechstein. Danach war Handarbeit gefragt. 40 Tonnen Asphalt wurden von den Arbeitern verteilt und glatt gezogen. Was jetzt noch folgt, ist die Gestaltung des Umfelds. Schon bald sorgen neue Sitzbänke, Grünflächen und drei Lichtmasten für die perfekte Wohlfühlatmosphäre.

0: Der Landkreis Mansfeld-Südharz lud gemeinsam mit seinem Eigenbetrieb Rettungsdienst am 28. September nach Mansfeld ein, um die dortige Rettungswache feierlich in Betrieb zu nehmen. Der Leiter des Eigenbetriebes Rettungsdienst Mansfeld-Südharz, Uwe Tresko, der Mansfelder Bürgermeister Andreas Koch und zunächst Landrat André Schröder wandten sich an die vielen Anwesenden.
1: Es ist ein schöner Tag, das trifft nicht nur aufs Wetter zu, sondern auch für den Rettungsdienst im Landkreis Mansfeld-Südharz. Ein schöner Tag, weil wir heute zur Eröffnung hier der Rettungswache in Mansfeld schreiten. Wir hatten 2024 ein Gutachten, was zur Hilfsfristerfüllung, dass wir im Zweifel auch Menschenleben rettet, wichtige Empfehlungen gegeben hat. Und eine Empfehlung war, diesen zentralen Rettungswachenbereich, der in Kloster Mansfeld seine Heimat gefunden hat, zu dezentralisieren. Und dazu ist hier in Mansfeld und dann später auch noch in Helbra Investitionen erforderlich. Und diese hier haben wir in einer modernen, aber eben doch Containerbauweise umgesetzt. 500.000 Euro ausgegeben. Es werden 10 Mitarbeiterinnen und Mitarbeiter des Rettungsdienstes hier tätig sein und einen Rettungswagen rund um die Uhr bereitstellen. Und das ist eben eine gute Nachricht, weil wir einfach schneller den Menschen helfen können.
2: Wenn man als Rettungsdienst mit einem Gutachten damit konfrontiert wird, dass man eine Wache dezentralisieren muss, dann steht man natürlich auch erstmal vor bürokratischen Herausforderungen. Ja, man muss schnell reagieren, man will die Versorgung der Bürger sicherstellen und verbessern. Und deswegen haben wir uns hier in Mansfeld für eine Containerlösung entschieden, weil das war für uns das Schnellste und das Wirtschaftlichste, um hier wirklich in einem überschaubaren Zeitfenster den Auftrag oder die Aufgabe, die wir aus dem Gutachten bekommen haben, auch mitzunehmen und hier zu einer Verbesserung in dem Bereich Mansfeld, südliches Hettstedt, zu sorgen. Ja. Und umso mehr ist es für uns ein Meilenstein und wir sind alle glücklicher beim Eigenbetrieb, dass wir das geschafft haben, dass wir jetzt endlich hier die Voraussetzungen haben, hier den RTW 24 Stunden in der Vorhaltung zu haben. Ich bin auch positiv überrascht über die Umgebung, über dieses Wachengebäude an sich. Ich möchte mich wirklich von ganzem Herzen beim ganzen Team der Rettungswache, des Rettungswachenbereichs Hettstedt bedanken, dass die hier so Engagement gezeigt haben, wirklich hier mit Herzblut und Einsatz mit sich beteiligt haben. Ich möchte mich bei Herrn Koch bedanken, dass er auch von Seiten der Stadt Mansfeld uns unterstützt hat. Das war nicht immer einfach. Ja, jetzt weiß ich auch, wo die Abwasserprobleme hier in Mansfeld liegen. Ja, das sind dann wieder die Thematiken, die mit der Bürokratie einhergehen. Ja, großer Meilenstein für den Eigenbetriebsrettungsdienst. Jetzt halten wir kurz Luft inne und dann stürzen wir uns auf die nächsten Meilensteine. Helbra in der Goldenen Aue müssen wir auch noch verbessern und die Strukturwandelprojekte, die gehen ja dann nächstes Jahr in Betrieb. Ja, also es wird nicht langweilig und umso schöner ist es hier, diesen Moment mit Ihnen zu teilen und mal kurz innezuhalten.
3: Für Mansfeld ist es heute natürlich ein ganz besonderer Tag, denn diese Eröffnung dieser Rettungswache bedeutet ja doch wesentliche Verbesserung der Infrastruktur, wesentliche Verbesserung der Sicherheit für die Menschen hier in Mansfeld und den umliegenden Orten. Eben hatte es schon Uwe Tresko angesprochen, es gab dieses Gutachten und wir waren natürlich sehr begeistert, dass diese Rettungswache hier zentral in Mansfeld eröffnet wird. Denn wer aber nicht schon mal in der Situation Hilfe zu benötigen. Und dann ist man froh über jede Sekunde, über jede Minute, wo es schneller geht. Und auch das ist ja wichtig in so einer Notfallsituation, sodass man wirklich sagen kann, für die Menschen hier in Mansfeld ist das ein Meilenstein, dass heute diese Rettungswache in Betrieb geht.
0: Dann war es an den dreien das symbolische Band für die Inbetriebnahme der neuen Rettungswache in Mansfeld zu durchschneiden.
1: Alles klar. So, eins, zwei, drei.
0: Für die Anwesenden gab es noch einen kleinen Imbiss und die Gelegenheit, sich in dem neuen Gebäude umzuschauen. Wie erwähnt, werden insgesamt 10 Notfallsanitäter und Rettungssanitäter in Mansfeld arbeiten und ein Rettungswagen wird im 24-Stunden-Betrieb vorgehalten.
4: Üblicherweise lädt der Regionalchor Eisleben, den es seit 2010 gibt, am Tag der Deutschen Einheit zu einem Festkonzert ein. das seit Jahren in der katholischen Kirche zu Helpra stattfindet. 2025, noch unter der Leitung von Johanna Müller hier im Bild, nun, da sich die studierte Kantorin in Elternzeit befindet, übergangsweise von Martin Wolf aus Halle-Saale. Im Mai diesen Jahres hat er die musikalische Leitung des Regionalchores übernommen und seitdem mit den Damen und Herren Sängern das diesjährige Festprogramm erarbeitet.

Ein Jahr ist vergangen und der Regionalchor und der Konzerthallenchor laden Sie wieder recht herzlich ein zum Festkonzert zum 3. Oktober. Wir singen um 17 Uhr in der katholischen Kirche St. Barbara in Helbra unser Konzert, was dies Jahr unter dem Motto steht, querbeet durch die Musik. Da im vergangenen Jahr wir den Konzerthallenchor schon mit bei uns hatten und wir diese Freundschaft wirklich auffrischen wollen, ist er auch wieder dabei. Sie können sich also auf zwei Chöre freuen mit unterschiedlichsten Programmen aus Volksliedern, internationalen Liedern, Hits. Ja, lassen Sie sich überraschen. Wir laden Sie recht herzlich ein. Kommen Sie doch am 3. Oktober 17 Uhr nach Helbra in die katholische Kirche. Wir würden uns freuen.

0: Die Agentur für Arbeit Sangerhausen Süd hat die neuesten Zahlen für den Arbeitsmarkt in Mansfeld-Südharz veröffentlicht. Im September waren 6.137 Frauen und Männer von Arbeitslosigkeit betroffen. Damit ist die Zahl der Arbeitslosen um 273 Personen zum Vormonat gesunken. Im Vergleich zum Vorjahr sind gegenwärtig 40 Personen weniger arbeitslos gemeldet. Die Arbeitslosenquote bezogen auf alle zivilen Erwerbspersonen sinkt auf 9,8%. Im Bereich Sangerhausen beträgt sie 9,4%, ein Rückgang um 0,5. Und Eisleben und Hettstedt vermelden 10,1%, wobei der Rückgang in Eisleben mit 0,5% gegenüber dem in Hettstedt mit 0,2% höher war.
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0: Am 10. Oktober ab 15 Uhr findet wieder Herbstzauber auf dem Schmidtschacht Helbra statt. Mit Blasmusik, kleinem Bergaufzug, Grillen, Lagerfeuer, Feuerwerk und vielem mehr. Am Reformationstag finden von 15 bis 20 Uhr drei hochrangige Konzerte in der St. Andreaskirche statt. Gestaltet vom Mitteldeutschen Kammerorchester, Kirchenmusikdirektor Thomas Enbach an der Orgel unter der Leitung von Kirchenmusikdirektor Dietrich Ehrenwert.
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2: Der DAX notierte am Mittwochvormittag bei 25.510,48 Punkten, der TecDAX bei 4.023,50 Zählern und der Euro war ein US-Dollar 13,50 wert.
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2: In der Nacht zum Donnerstag ist es gering bewölkt und niederschlagsfrei. Die Luft kühlt auf 13 bis 9 Grad ab, der Wind weht schwacher Südost. Der Donnerstag wird zunächst heiter bis wolkig. Im weiteren Tagesverlauf verdichtet sich die Bewölkung und am späten Abend setzt von Westen her gebietsweise schauerartiger verstärkter Regen ein. Die Tageshöchstwerte erreichen 23 bis 25 Grad, der Wind weht schwach aus Südost. In der Nacht zum Freitag ist es bedeckt und regional fällt etwas Regen. Die Tiefstwerte sinken auf 14 bis 12 Grad, der Wind weht schwach aus unterschiedlichen Richtungen. Am Freitag ist es zunächst bedeckt, örtlich fällt Regen. Im weiteren Tagesverlauf gibt es Aufheiterung und es wird trocken. Die Maximalwerte erreichen 20 bis 22 Grad, der Wind weht schwach aus Richtungen im Ost. In der Nacht zum Samstag ist es wolkig und trocken. Örtlich bildet sich teils dichter Nebel. Die Minimalwerte sinken auf 11 bis 9 Grad, dabei weht schwacher Wind aus unterschiedlichen Richtungen. Am Samstag ist es wechselnd bewölkt und weitgehend trocken. Die Tageshöchstwerte erreichen 20 bis 22 Grad, der Wind weht schwach aus Richtungen um Ost.
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2: Um 11 Uhr waren es 19 Grad, die Luftfeuchtigkeit betrug 37% und der Luftdruck 1022 Hektopascal.
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Gemeinsam mit der Lotteriegesellschaft der Ostdeutschen Sparkassen präsentiert die Saale Sparkasse alle 2 Jahre eine große PS-Gala. Am 21. Oktober war es wieder soweit. Viele Besucher strömten in die Händelhalle. Ein buntes Programm wartete auf die Anwesenden. Den schwungvollen Auftakt bildete das PS-Showballett Energy Dancers.

Sehr geehrte Damen und Herren, herzlich willkommen zur PS-Gala-Veranstaltung der Saale-Sparkasse in der Georg-Friedrich-Händel-Halle. Die Lotteriegesellschaft der Ostdeutschen Sparkassen MbH, die Saxonia Entertainment und ihre Saale-Sparkasse wünschen gute Unterhaltung.

0: geben.
1: Diesen Jahr haben wir eben auch wieder so viele Lose gemeinsam mit Ihnen abschließen können, mit unseren Kundinnen und Kunden abschließen können, dass wir wieder in den Genuss dieses bezuschussten VW-Busses bekommen. Die Hälfte zahlt die PS-Lotterie-Gesellschaft, die andere die Saale-Sparkasse. Und jetzt können Sie dreimal raten, welcher Verein in diesem Jahr den Bus bekommt.
2: Was sagen Sie denn jetzt,
3: Herr? Ja, ich bin sprachlos. Ich bin sprachlos, weil ich weiß immer nicht, was Dr. Fox noch alles für uns tut. Er ist ein verlässlicher Partner für uns, für den Sport. Ich möchte hier an der Stelle eben auch Danke sagen allen Kunden der Sparkasse, natürlich allen, die das PS los immer abonniert haben und kaufen. Nur durch Sie ist letztendlich das möglich, was mir Dr. Fox hier übergibt, das Bobbycar. Ich freue mich, einen verlässlichen Partner an der Seite des SV Halle zu haben. Ich danke den Mitarbeitern vor allem, die auch ein Ohr für die Vereine haben und dem gesamten Vorstand, inklusive Dr. Fox. Vielen Dank.
2: Wunderbar.
0: An diesem Abend wurde auch die Gelegenheit genutzt, die Hauptgewinner im PS-Lotteriesparen des vergangenen Monats auf die Bühne zu bitten und ihnen ihren Gewinn bis zu 5.000 Euro persönlich zu überreichen. Aber es war ja auch eine Showgala an diesem Abend in Halle. Neben Stargast Mary Rose, die vielen Punktum-Zuschauern bekannte Anja Schröter und dem Schlagertrio Cappuccino, immer wieder am Start die Energy Dancers. Sie alle machten dieses Ereignis und damit die PS-Gala in der Händel-Galerie Halle am 21. Oktober zu einem ganz besonderen Erlebnis.

Jährlich im September fällt der Startschuss für das Planspiel Börse, dem größten Wirtschaftsspiel in Europa. Zur Auftaktveranstaltung lud man in den Konferenzraum der Hauptgeschäftsstelle in der Lutherstadt Eisleben der Sparkasse Mansfelder Land ein. Seit 24 Jahren gibt es das beliebte Spiel. Ein spannender Wettkampf für Schüler und Auszubildende in ganz Europa. Das Spiel ist eine Mischung aus Fiktion und Realität und dient, den Umgang mit Aktien und Wertpapieren kennenzulernen. Learning by Doing ist hier das Motto. Ziel des Spiels ist es, das Startdepot zu vergrößern, seinen Wert durch Verkauf und Kauf von Aktien zu steigern. Als erster Preis winkt eine Teilnahme an einem spannenden europäischen Jugendevent, in dem die Siegerteams weiter europäischer Nationen teilnehmen. Dem Landessiegerteam aus Sachsen-Anhalt winkt eine viertägige Reise nach London. Dort erwartet die Sieger eine Stadtrundfahrt, ein Musical, der Besuch der Towers of London und der Londoner Niederlassung der Westdeutschen Bank. Gestartet wird das Planspielbörse am 27. September und endet am 12. Dezember. Auch zahlreiche Schulen aus dem Mansfelderland nehmen daran teil. Der zur Spielmitte am 7. November müssen mindestens 3 Aufträge bei den Sparkassen vorliegen. Als Startkapital erhalten die Teams 50.000 Euro und 150 Wertpapiere. Die Währung wird sich in Euro oder britischem Pfund bewegen. Der Börsenplatz wird Frankfurt, Paris, Madrid, Mailand, Wien oder London sein. So darf zum Beispiel nur 20.000 Euro je Wertpapier ausgegeben werden. Ziel des Spieles ist es natürlich, eine Streuung des Kapitals zu erzielen, um das Risiko zu streuen. Wichtige Einzelheiten und Erläuterungen zu den Spielregeln erhielten gestern die Teilnahme

0: in der Sparkasse Mansfelder Land in Eisleben von Herrn Striegel.
1: Auszubildende. Es gibt sogar einen Lehrerwettbewerb, der durchgeführt wird und auch sehr erfolgreich. Und das ist eine Mischung aus Fiktion und Realität, was Börsenspiele ja auch an sich haben. Das heißt, sie haben ein fiktives Stadtkapital, mit dem sie starten, und das Ziel ist es ja, das Ganze zu vermehren. Was das Schöne ist beim Börsenspiel, jeder hat die Chance zu gewinnen. Also es gibt keinen, der irgendwie bevorteilt ist oder Nachteile hat, sondern es liegt allein an Ihnen, an den Schülern, ob sie halt die richtige Auswahl treffen, natürlich auch das richtige Glück haben in dem Fall. Und jeder hat die Chance zu gewinnen.
0: Ein ganzes Meer schöner Motive erwartet den Hobbymaler auf der Eisleber Wiese. So hatten auch die Mitglieder des Malzirkels der Musikschule Mansfelder Land die Idee, sich mit Skizzenblock und Bleistift, Kohle oder Kreide unters Volk zu mischen und die schönsten Momente auf Papier zu bannen. Anschließend wurden die ersten Entwürfe gleich vor Ort mit Zirkelleiter Gerhard Mohr ausgewertet.
2: Also wir möchten hier unser besonderes Kunstförderprogramm vorstellen von dem Malzirkel in der Musikschule in Eisleben. Das ist wieder ein besonderer Höhepunkt in diesem Jahr, dass wir ein bisschen was Außergewöhnliches machen wollen. Und diesmal ist das Thema Wiesemarkt angesagt. Ja, heute sind wir nun hier, um erstmal Skizzen zu machen und viele Fotos. Und das Ganze wird dann bis Ende März als Ausstellung fertiggestellt. Ja, und die Ausstellung soll dann in unsere Partnerstädte weiter vermittelt werden. Und was dann später noch draus wird, müssen wir sehen. Jetzt wollen wir uns erstmal voll reinknien und erstmal ordentlich arbeiten, dass wir eine ordentliche Ausstellung zusammenkriegen.
3: Was kann man zu den Teilnehmern sagen? Wer ist das?
2: Also Teilnehmer, sagen wir mal so, wir haben von 7 bis 70 alles vertreten. Natürlich heute nur eine kleine Gruppe. Die Jüngeren, die kommen dann in Zirkel mit dran, die machen dort noch Fotos ihrer Arbeiten. Und die größere Gruppe sind 10 Leute jetzt hier. Alle konnten heute nicht hier sein, die werden aber im Laufe der nächsten Tage auch noch hier irgendwas machen und werden sie hier umsehen und wir werden das dann gemeinsam in den Zirkelstunden noch fertigstellen.
3: Welches wäre Ihr Lieblingsmotiv auf diesem Markt, wenn Sie was machen müssten?
2: Oh, Lieblingsmotiv. Es gibt eigentlich so viele, dass ich nicht sagen könnte, welches jetzt ein Lieblingsmotiv ist. Es gibt so viele interessante Sachen, das ist nichts Spezielles. Also, es gibt spontane Szenen, die dann zu sehen sind oder entstehen von Besuchern, hauptsächlich, also Menschengruppen und so weiter. Also da gibt es schon einiges Interessantes und ich würde sagen, lassen Sie sich mal überraschen, bis wir unsere Ausstellung fertig haben und was wir dann zustande bringen.
0: Sehr interessiert und beflissen sind beispielsweise die drei ältesten Teilnehmerinnen des Kurses, Frau Becker, Frau Detchen und Frau Strusig. Das Malen ist für sie direkt zu einem Lebensinhalt geworden.
4: Ja, also wir sind heute auch mit den älteren Mitgliedern hier, die Frau Becker und auch die Frau Detchen. Und wir treffen uns auch immer donnerstags alle 14 Tage. Sage ich, uns macht eigentlich Spaß, dass wir immer zusammen malen können und haben immer auch selber tolle Ideen. Und es ist echt schön, dass man so eine Freizeitgestaltung hat, ja. Ja, wir möchten es auch nicht missen. Und mit Herrn Mohr macht es auch ganz viel Spaß.
3: Wie sind Sie zum Malen gekommen?
4: Ich habe meinen Malkurs von meinen Kindern zu meinem 60. Geburtstag vor 2 Jahren geschenkt bekommen. Und ich musste es dann machen, weil ich musste es in die Tat umsetzen. Und ich wollte schon immer gern malen, aber ich konnte beruflich und zeitlich konnte ich es nicht schaffen. Naja, und jetzt merke ich erst mal, was in mir steckt, ja, was man so zustande bringt. Ich hatte auch schon eine Ausstellung in der Eisleben-Information. Es waren auch schon einige schöne Bilder dabei. Aber die Frau Becker und auch die Frau Detchen, die malen so toll. Heute habe ich sie abgeholt. Die hat in ihrem Flur so schöne Bilder hängen. Also muss man sich angucken. Ja, man weiß immer gar nicht, was in einem steckt. Und Frau Becker hat auch zu Hause bei sich in ihrem Haus, also ihre Wände auch mit ihren eigenen Bildern geschmückt. Ja, also ist man auch ein bisschen stolz drauf.
0: Unter dem Motto 50 plus X Geburtstagsparty lud der Geschäftsführer der Stadtwerke Eisleben, Theodor Brummack, am vergangenen Mittwoch in Schützenzelt auf dem Wiesengelände ein. Alles, was Rang und Namen hat, aber auch viele Geschäftspartner, Freunde und Verwandte kamen zum Gratulieren. Dabei verzichtete Herr Brummack auf persönliche Geschenke. Stattdessen bat er um eine Spende zugunsten des Kinderschutzbundes Eisleben bzw. der Drogen- und Suchtberatungsstelle. Der Jubilar begrüßte seine Gäste nicht allein, sondern in Begleitung vom Wisi. Schließlich war er es auch, der die Idee zu den vielen kleinen Wisis im Stadtgebiet Eisleben hatte. Für die Unterhaltung der zahlreichen Gäste sorgten unter anderem die Mädchen vom Tanzstudio Eisleben.

0: Musikalische Grüße überbrachte auch der Singeverein der Lutherstadt. Die Damen und Herren waren gemeinsam mit Bürgermeisterin Jutta Fischer gekommen. Sie sprach die Laudatio, gespickt mit vielen interessanten Details der vergangenen Jahre seines Arbeitslebens.
1: 1995 kamen Sie, Herr Pommack, aus dem Bayernland und haben prompt die Mitbewerber für den Chefposten bei den Stadtwerken in die Flucht geschlagen. Am Anfang waren wir neugierig, wie wohl so ein Wessi das Zepter schwingt. Heute können Sie auf eine 11-jährige Geschäftsführertätigkeit in einer der erfolgreichsten Unternehmen unserer Region zurückblicken.
0: Neben einigen durchaus auch kritischen Worten zeigte sich die Bürgermeisterin insgesamt jedoch zufrieden mit ihrem Stadtwerkechef, lobte vor allem seine fachliche Kompetenz und seine immer neuen Ideen.
1: Lieber Herr Pommack, liebe Frau Pommack, ich hoffe und wünsche, dass es Ihre Gesundheit erlaubt, bis zu Ihrem zurzeit vorgesehenen Vertragsende weiter so gute Sach- und Facharbeit zu leisten. Sie, liebe Frau Pommack, bitte ich um Ihr Verständnis, wenn Ihr Mann doch den größten Teil seiner Zeit mit den Stadtwerken verbringt. Natürlich abgesehen von der Zeit für seine Hobbys. Herr Pommack, nochmals zu Ihrem Geburtstag von ganzem Herzen alles Gute, Glück, Gesundheit, viel Freude im Kreise lieber Menschen, so wie Sie hier versammelt sind. Ich wünsche Ihnen und allen Anwesenden einen angenehmen Abend. Und wie soll es anders sein? In der Lutherstadt Eisleben ende ich mit einem Zitat von Martin Luther. Ein jeder soll sein Amt fleißig und getreu ausrichten. Davor aber soll er sich hüten, sich auf seine Kräfte oder Weisheiten zu verlassen und zu meinen, er sei ein großer Mann, dass auf seinem Rat hin alles regiert werden müsste. Herr Pommack, wir wünschen uns einen fröhlichen Abend.
0: Dass es ein schöner Abend wurde, dafür sorgten auch viele fleißige Helfer im Hintergrund und nicht zuletzt die Reformatorküche unter Leitung von Herrn Witte, die ein tolles Buffet gezaubert hatte.
2: Die AOK hat sich auf die Fahnen geschrieben, wie wir schon heißen, Gesundheitskasse der AOK, dass wir nicht nur gesunde Menschen unterstützen, sondern auch chronisch Kranke. Und wir möchten heute die Gelegenheit nutzen, den Diabetikern unser neues Programm DMP Diabetes mellitus vorzustellen. Das bedeutet, das ist ein strukturiertes Behandlungsprogramm, in dem die Leute sich einschreiben lassen können bei ihren behandelnden Hausärzten. Die Ärzte haben auch eine Erklärung dazu abgegeben. Und es soll zur Folge haben, dass die Behandlung strukturiert und noch optimaler verläuft, als es bisher schon geschehen ist. Es hat weitere Vorteile. Es besteht die Möglichkeit, eine kostenlose Gesundheitsberatung über die AOK zu erhalten. Es besteht die Möglichkeit, kostenlos Kursangebote für Diabetiker in Anspruch zu nehmen. Das ist auch ein sehr wichtiger Bestandteil, der als ergänzende Leistung zu dieser ärztlichen medizinischen Behandlung greifen soll. Wenn zum Beispiel ein Diabetiker sehr übergewichtig ist, dann könnten wir einen Ernährungskurs anbieten, kombiniert mit einem Bewegungsprogramm. Aber das muss immer im individuellen Fall abgeklärt, besprochen werden. Und da ist eben diese persönliche Gesundheitsberatung in der AOK ganz wichtig dafür. Wir haben uns Vertragspartner dazu ins Boot geholt und wollen damit ein wirklich qualitativ hochwertiges Angebot für unsere chronisch kranken Patienten vorhalten.
3: Zu den ersten Interessenten gehörte Rudolf Hempel. Im Gepäck hatte er eine Verpackung seines Insulins. Bekannte hatten ihm gesagt, dass sein Medikament bald nur noch käuflich zu erwerben ist. Doch Apotheker Dr. Steffen Ried konnte ihn diesbezüglich beruhigen.
4: Das gäbe es nicht mehr, das müsste man kaufen.
5: Sehen Sie, so entstehen Gerüchte, ja?
4: Ja, freilich.
5: Also das ist kein analog.
4: Ja, ich habe gesagt, ich gehe hin, ich fahre.
5: Das ist kein analog Insulin.
4: Nee, analog ist nicht, das ist Humanie.
5: Das ist ganz normales Normalinsulin und da gibt es auch in Zukunft kein Problem.
3: Seit circa 5 Wochen weiß Christi Höfer, dass sie an Zucker erkrankt ist. Auch sie nahm die Gelegenheit wahr und ließ ihre Werte kontrollieren.
6: Haben Sie gemerkt, dass Sie Zucker haben? Nee, habe ich nie gehört bei der Untersuchung. Nicht vorher was gemerkt.
7: Aber noch so, dass Sie keine Medikamente
6: nehmen? Nein, nur mit dem Essen danach. Aber Schock ist es doch.
5: Die erbliche Vorbelastung 3/4 ausmacht. Also es gibt Leute, die sind schlank krank, ja, ernähren sich gesund, treiben Sport und haben trotzdem einen erhöhten Cholesterinwert. Ja, und den Cholesterinwert können sie also auch übers Essen und über Lebensweise nur bedingt beeinflussen. Das ist immer so eine Sache. Beim Blutzucker ist was anderes. Ja, also wenn man da aufs Essen aufpasst, sich bewegt und so weiter und so fort, dann kann man den schön regulieren.
2: Ja.
5: Aber im Cholesterinwert, wenn man schlechte Gene hat, hat man schlechte Voraussetzungen. Ne? Deswegen sind diese Werbeaussagen ja, mit diesen Cholesterinarmen, Butter und was es alles gibt, das bringt nicht wirklich so viel, wie wir uns das eigentlich erwarten. Und Cholesterin ist, ein erhöhter Cholesterinwert, logischerweise einer der Risikofaktoren für Herz-Kreislauf-Erkrankungen, bis hin zum Infarkt und zum Schlaganfall. Ja.
3: Seit nunmehr 4 Jahren wird der Tumor-Burin-Cup im Rahmen der Kleinen Wiese in Eisleben durchgeführt. Am Samstag besteht die Veranstaltung aus 2 Abschnitten, dem Start und dem Ballonglühen. Beim Glühen starten die Ballone nicht, sondern bleiben am Boden stehen. Durch die Brennerflamme erhellt, leuchten die Ballonhöhlen weithin sichtbar wie überdimensionale Glühlampen. Nicht nur für die Ballonbegeisterten und Fotografen ein fantastischer Anblick. Nachdem auch die letzte Hülle in Form einer überdimensionalen Zuckertüte ihren Widerstand aufgegeben hat und sich in die Luft stellte, ging es endlich los mit dem Ballonglühen. Hunderte von Zuschauern hatten sich am Rande des Geschehens versammelt, um diesem Spektakel beizuwohnen.
8: Fünf, vier, drei, zwei, eins.

Auch über die Besucherzahlen der Kleinwiese kann sich der Veranstalter sicher nicht beklagen. An diesem Abend nutzten noch viele einmal die Möglichkeit, sich mit kandierten Äpfeln, in Schokolade gegossenen Weintrauben oder kandierten Nüssen zu versorgen.

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Hallo und herzlich willkommen, liebe Zuschauerinnen und Zuschauer bei Punktum, Ihrem regionalen Fernsehprogramm am heutigen Mittwoch. Schulteams, die Lust haben, ein handwerkliches Projekt zur Aufwertung ihres Schulgeländes oder zur schulischen Nutzung umzusetzen, können auch in diesem Jahr am Handwerkswettbewerb Mach was teilnehmen. Der Wettbewerb steht unter der Schirmherrschaft des Vereins Aktion Modernes Handwerk. Ziel ist es, Schülerinnen und Schüler an handwerkliche Tätigkeiten heranzuführen und so die attraktiven Berufsfelder des modernen Handwerks an einem praktischen Projekt näher zu bringen. Teilnahmeberechtigt sind Schülerinnen und Schüler der Altersstufen 7 bis 10 aller allgemeinbildenden weiterführenden Schulen in Deutschland in Projektgruppen mit einer Gruppenstärke von 5 bis 30. Teilnahme ist die

0: Teilnahmebedingung ist die Kooperationspartnerschaft der Schulteams mit mindestens einem Handwerksbetrieb. Die Projektideen müssen innerhalb des Zeitraums von November 2026 bis April 2027 realisiert werden, wobei die Arbeiten am Projekt frei eingeteilt werden können. Zudem muss bis Mitte April online eine Projektdokumentation eingereicht werden. Bewerbungsschluss ist der 10. Oktober. Aus allen Bewerbungen werden die 200 besten Projektideen ausgewählt. Diese erhalten im November die Einladung zur Teilnahme. Der Wettbewerb wird durch die Adolf Wirth GmbH und Co. KG gefördert. Um die Umsetzbarkeit der Projekte sicherzustellen, stiftet die Wirth GmbH für jedes der 200 teilnehmenden Projektteams je 1.000 Euro Fördergeld. Eine Grundausstattung an Werkzeugen sowie Schutzausrüstung. Nach Abschluss der Projekte werden einem Online-Voting mit der abschließenden Beurteilung von der Jury 5 Gewinnerteams gewählt. Diese werden im Juni nächsten Jahres zur Preisverleihung in die Firmenzentrale von Wirth eingeladen. Weitere Informationen unter www.handwerkswettbewerb.de. Das Hallenbad Savanne in Sangerhausen hat am Tag der Deutschen Einheit den 3. Oktober von 10 bis 18 Uhr geöffnet. Die Öffnungszeiten gelten sowohl für den Saunabereich als auch für das Hallenbad. Die Planungen für Veranstaltungen und Fahrtage im nächsten Jahr sind bei der Bergwerksbahn nun bereits so weit vorangeschritten, dass bereits ein aktueller Vorschauflyer für 2027 gedruckt werden konnte. Dieser ist druckfrisch eingetroffen und liegt ab sofort bei der Bergwerksbahn im Bahnhof Kloster Mansfeld aus und wird in absehbarer Zeit auch an den Touristinformationen und Museen der Region zu finden sein. Weitere Infos gibt es wie immer unter www.mansfelder-bergwerksbahn.de und die Telefonnummer 034-772-27640.
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0: Nach nur 3 Monaten Bauzeit war es soweit. Die Kids und Jugendlichen der Lutherstadt Eisleben haben ihre neue Pumptrack-Anlage am Wiesengelände erobert. Am 25. September wurde die Erweiterung der Skateranlage feierlich übergeben. Bürgermeister Carsten Staub, Andreas Grebe vom Stadtentwicklungsausschuss und Markus Pollitt von der lokalen Aktionsgruppe gaben den neuen Rundkurs offiziell frei.
1: Herzlich willkommen hier neben unserer Skateranlage am Wiesengelände zur Eröffnung der Pumptrack-Anlage hier in der Lutherstadt Eisleben. Wie passend zum Start, kurz vorm Start der kleinen Wiese. Und ich bin sehr froh, dass wir diese Maßnahme heute auch durchführen können, weil ich gerade schon gehört habe, wie toll das ist. Und man kann mal endlich losfahren. Und genau das ist es, was wir gemeinsam auch erreichen wollten. Ich möchte an dieser Stelle schon mal stellvertretend allen Stadtratsmitgliedern danken, auch für die Entscheidungsfindung. Da komme ich nachher nochmal drauf, die diese Geschichte hier möglich gemacht haben. Ich muss ein kleines bisschen mehr ausholen. Ich hatte ganz am Anfang, die erste Idee ist ja auch schon ein paar Jahre her, etwa 4 Jahre, wo wir die erste Idee auf den Tisch bekommen haben, Pumptrack-Anlage. Ich bin ehrlich, bin zwar 45, also noch nicht ganz so alt, denke ich mal, aber aus eurer Sicht sicherlich uralt. Aber ich wusste, was ist eine Pumptrack-Anlage, was ist das? Man kannte eine Skaterbahn, das konnte ich mir noch vorstellen, Tony Hawk kennt jeder. Aber was ist eine Pumptrack-Anlage? Und da haben wir natürlich damals auch, und deswegen haben wir es auch hier stehen, eine Pumptrack-Anlage ist ein geschlossener Rundkurs aus Wellen- und Steilkurven, das kann man hier schon sehen, der so gebaut ist, dass man möglichst ohne Pedaleneinsatz allein durch eine pumpende Körperbewegung sich fortbewegen kann. Das Prinzip besteht darin, durch Gewichtsverlagerung beim Überfahren der Wellen Geschwindigkeit aufzubauen oder zumindest gleich zu belassen. Und so ist die Idee, und das muss ich sagen, hier wirklich mal eine Idee, die aus den Gremien kam, in dem Fall der Stadtentwicklungsausschuss der Lutherstadt Eisleben im Dezember 2021. Der Andreas Grebe, der Vorsitzende des Stadtentwicklungsausschusses, steht neben mir und wird nachher auch noch mal was dazu sagen, ist diese Idee geboren, hier die Skateranlage aufzuwerten durch die Implementierung einer Pumptrack-Anlage. Und wir waren da auch nicht ganz alleine. Ihr wisst, auch in anderen Nachbargemeinden ist dieses Thema geboren. Und unsere Partnerstadt in Memmingen hatte auch kurz vor uns schon diese Idee und hat sie auch schon umgesetzt. Also wir waren da wirklich up to date und in der Zeit.
2: Es ist einfach auch schwierig natürlich für eine Stadt wie uns, das so umzusetzen. Es ist nicht einfach. Umso schöner ist es, dass wir auch eine sehr große Variante haben. Wir sehen jetzt erstmal den Grundstock. Hier wird noch begrünt, hier kommt noch einiges dazu. Auch noch Flächen zum Verweilen, Sitzplätze und so weiter und so fort. Und wie gesagt, vielen, vielen Dank. Es ist einfach auch ein Zeichen, wie der Stadtentwicklungsausschuss halt auch wirklich mal das machen kann, Stadtentwicklung vorantreiben. Und einfach auch mal eine kleine Aufforderung an alle, die tolle Ideen haben. Kommt einfach mal vorbei, sprecht uns an, sagt, was vielleicht fehlt in Eisleben. Manchmal sehen wir das auch nicht, ihr seht das vielleicht sofort. Und dann versuchen wir da auch mal irgendwas, was in unserer Macht steht, in die Wege zu leiten.
3: Was ich sagen will, ich vertrete hier das LIDA-CLD-Programm. Das gibt es in Sachsen-Anhalt seit 35 Jahren bzw. 15 Jahren. Ich komme gerade aus Magdeburg von der Festveranstaltung. Und wenn wir sehen, dass wir mit europäischen Mitteln hier in unserer wunderschönen Lutherstadt Eisleben solche Aktionen bzw. solche Areale erschließen können, ist es einfach nur eine tolle Sache. Wir haben hier nicht nur für euch was geschaffen, sondern auch für eure Eltern und Großeltern einen Treffpunkt. Und wenn dann die Sitzmöglichkeiten da sind, kann das hier ein Hotspot des Lebens in unserer schönen Lutherstadt werden. Und wir freuen uns, dass wir als LIDA-Aktionsgruppe oder lokale Aktionsgruppe mit unseren ehrenamtlichen Mitgliedern, die wirklich da sich viel Zeit nehmen und viel, viel beraten und entscheiden müssen, diesem Projekt die Förderwürde übergeben konnten, sodass wir jetzt das endlich umgesetzt bekommen.
1: Na dann, 1, 2, 3.
0: Von der ersten Vision bis zur Eröffnung war es ein längerer Weg. Das Besondere an diesem Projekt, die Jugendlichen durften die Anlage in einem Workshop vorerst selbst mitplanen. Durch ihre Wünsche wurde die Strecke noch einmal optimiert. Dadurch stiegen die Gesamtkosten zwar auf 250.000 Euro, doch der Stadtrat zog mit. 120.000 Euro kamen als Förderung vom Amt für Landwirtschaft. Den Rest übernahm die Stadt aus Eigenmitteln bzw. Fördermitteln. Der Bau selbst war echte Präzisionsarbeit. Spezialfirmen formten die typischen Wellen und Kurven zunächst aus rund 650 Tonnen Zechstein. Danach war Handarbeit gefragt. 40 Tonnen Asphalt wurden von den Arbeitern verteilt und glatt gezogen. Was jetzt noch folgt, ist die Gestaltung des Umfelds. Schon bald sorgen neue Sitzbänke, Grünflächen und drei Lichtmasten für die perfekte Wohlfühlatmosphäre.

0: Der Landkreis Mansfeld-Südharz lud gemeinsam mit seinem Eigenbetrieb Rettungsdienst am 28. September nach Mansfeld ein, um die dortige Rettungswache feierlich in Betrieb zu nehmen. Der Leiter des Eigenbetriebes Rettungsdienst Mansfeld-Südharz, Uwe Tresko, der Mansfelder Bürgermeister Andreas Koch und zunächst Landrat André Schröder wandten sich an die vielen Anwesenden.
1: Es ist ein schöner Tag, das trifft nicht nur aufs Wetter zu, sondern auch für den Rettungsdienst. Im Landkreis Mansfeld-Südharz ein schöner Tag, weil wir heute zur Eröffnung hier der Rettungswache in Mansfeld schreiten. Wir hatten 2024 ein Gutachten, was zur Hilfsfristerfüllung, dass wir im Zweifel auch Menschenleben rettet, wichtige Empfehlungen gegeben hat. Und eine Empfehlung war, diesen zentralen Rettungswachenbereich, der in Kloster Mansfeld seine Heimat gefunden hat, zu dezentralisieren. Und dazu ist hier in Mansfeld und dann später auch noch in Helbra Investitionen erforderlich. Und diese hier haben wir in einer modernen, aber eben doch Containerbauweise umgesetzt. 500.000 Euro ausgegeben. Es werden 10 Mitarbeiterinnen und Mitarbeiter des Rettungsdienstes hier tätig sein und einen Rettungswagen rund um die Uhr bereitstellen. Und das ist eben eine gute Nachricht, weil wir einfach schneller den Menschen helfen können.
2: Wenn man als Rettungsdienst mit einem Gutachten damit konfrontiert wird, dass man eine Wache dezentralisieren muss, dann steht man natürlich auch erstmal vor bürokratischen Herausforderungen. Ja, man muss schnell reagieren, man will die Versorgung der Bürger sicherstellen und verbessern. Und deswegen haben wir uns hier in Mansfeld für eine Containerlösung entschieden, weil das war für uns das Schnellste und das Wirtschaftlichste, um hier wirklich in einem überschaubaren Zeitfenster den Auftrag oder die Aufgabe, die wir aus dem Gutachten bekommen haben, auch mitzunehmen und hier zu einer Verbesserung in dem Bereich Mansfeld, südliches Hettstedt, zu sorgen. Ja. Und umso mehr ist es für uns ein Meilenstein und wir sind alle glücklicher beim Eigenbetrieb, dass wir das geschafft haben, dass wir jetzt endlich hier die Voraussetzungen haben, hier den RTW 24 Stunden in der Vorhaltung zu haben. Ich bin auch positiv überrascht über die Umgebung, über dieses Wachengebäude an sich. Ich möchte mich wirklich von ganzem Herzen beim ganzen Team der Rettungswache, des Rettungswachenbereichs Hettstedt bedanken, dass die hier so Engagement gezeigt haben, wirklich hier mit Herzblut und Einsatz mit sich beteiligt haben. Ich möchte mich bei Herrn Koch bedanken, dass er auch von Seiten der Stadt Mansfeld uns unterstützt hat. Das war auch nicht immer einfach. Ja, jetzt weiß ich auch, wo die Abwasserprobleme hier in Mansfeld liegen. Ja, das sind dann wieder die Thematiken, die mit der Bürokratie einhergehen. Ja. Großer Meilenstein für den Eigenbetriebsrettungsdienst. Jetzt halten wir kurz Luft inne und dann stürzen wir uns auf die nächsten Meilensteine. Helbra in der Goldenen Aue müssen wir auch noch verbessern und die Strukturwandelprojekte, die gehen ja dann nächstes Jahr in Betrieb. Ja, also es wird nicht langweilig und umso schöner ist es hier, diesen Moment mit Ihnen zu teilen und mal kurz innezuhalten.
3: Für Mansfeld ist es heute natürlich ein ganz besonderer Tag, denn diese Eröffnung dieser Rettungswache bedeutet ja doch wesentliche Verbesserung der Infrastruktur, wesentliche Verbesserung der Sicherheit für die Menschen hier in Mansfeld und den umliegenden Orten. Eben hatte es schon Uwe Tresko angesprochen, es gab dieses Gutachten und wir waren natürlich sehr begeistert, dass diese Rettungswache hier zentral in Mansfeld eröffnet wird. Denn wer aber nicht schon mal in der Situation Hilfe zu benötigen. Und dann ist man froh über jede Sekunde, über jede Minute, wo es schneller geht. Und auch das ist ja wichtig in so einer Notfallsituation, sodass man wirklich sagen kann, für die Menschen hier in Mansfeld ist das ein Meilenstein, dass heute diese Rettungswache in Betrieb geht.
0: Dann war es an den Dreien das symbolische Band für die Inbetriebnahme der neuen Rettungswache in Mansfeld zu durchschneiden.
1: Alles klar. So, eins, zwei, drei.
0: Für die Anwesenden gab es noch einen kleinen Imbiss und die Gelegenheit, sich in dem neuen Gebäude umzuschauen. Wie erwähnt, werden insgesamt 10 Notfallsanitäter und Rettungssanitäter in Mansfeld arbeiten und ein Rettungswagen wird im 24-Stunden-Betrieb vorgehalten.
4: Üblicherweise lädt der Regionalchor Eisleben, den es seit 2010 gibt, am Tag der Deutschen Einheit zu einem Festkonzert ein. das seit Jahren in der katholischen Kirche zu Helpra stattfindet. 2025 noch unter der Leitung von Johanna Müller hier im Bild, nun, da sich die studierte Kantorin in Elternzeit befindet, übergangsweise von Martin Wolf aus Halle-Saale. Im Mai diesen Jahres hat er die musikalische Leitung des Regionalchores übernommen und seitdem mit den Damen und Herren Sängern das diesjährige Festprogramm erarbeitet.

Ein Jahr ist vergangen und der Regionalchor und der Konzerthallenchor laden Sie wieder recht herzlich ein zum Festkonzert zum 3. Oktober. Wir singen um 17 Uhr in der katholischen Kirche St. Barbara in Helbra unser Konzert, was dies Jahr unter dem Motto steht, querbeet durch die Musik. Da im vergangenen Jahr wir den Konzerthallenchor schon mit bei uns hatten und wir diese Freundschaft wirklich auffrischen wollen, ist er auch wieder dabei. Sie können sich also auf zwei Chöre freuen mit unterschiedlichsten Programmen aus Volksliedern, internationalen Liedern, Hits. Ja, lassen Sie sich überraschen. Wir laden Sie recht herzlich ein. Kommen Sie doch am 3. Oktober 17 Uhr nach Helbra in die katholische Kirche. Wir würden uns freuen.

0: Die Agentur für Arbeit Sangerhausen Süd hat die neuesten Zahlen für den Arbeitsmarkt in Mansfeld-Südharz veröffentlicht. Im September waren 6.137 Frauen und Männer von Arbeitslosigkeit betroffen. Damit ist die Zahl der Arbeitslosen um 273 Personen zum Vormonat gesunken. Im Vergleich zum Vorjahr sind gegenwärtig 40 Personen weniger arbeitslos gemeldet. Die Arbeitslosenquote, bezogen auf alle zivilen Erwerbspersonen, sinkt auf 9,8%. Im Bereich Sangerhausen beträgt sie 9,4%, ein Rückgang um 0,5. Und Eisleben und Hettstedt vermelden 10,1%, wobei der Rückgang in Eisleben mit 0,5% gegenüber dem in Hettstedt mit 0,2% höher war.
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0: Am 10. Oktober ab 15 Uhr findet wieder Herbstzauber auf dem Schmidtschacht Helbra statt. Mit Blasmusik, kleinem Bergaufzug, Grillen, Lagerfeuer, Feuerwerk und vielem mehr. Am Reformationstag finden von 15 bis 20 Uhr drei hochrangige Konzerte in der St. Andreaskirche statt. Gestaltet vom Mitteldeutschen Kammerorchester, Kirchenmusikdirektor Thomas Ennenbach an der Orgel, unter der Leitung von Kirchenmusikdirektor Dietrich Ehrenwert.
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2: Der DAX notierte am Mittwochvormittag bei 25.510,48 Punkten, der TecDAX bei 4.023,50 Zählern und der Euro war ein US-Dollar 13,50 wert.
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2: In der Nacht zum Donnerstag ist es gering bewölkt und niederschlagsfrei. Die Luft kühlt auf 13 bis 9 Grad ab, der Wind weht schwacher Südost. Der Donnerstag wird zunächst heiter bis wolkig. Im weiteren Tagesverlauf verdichtet sich die Bewölkung und am späten Abend setzt von Westen her gebietsweise schauerartiger verstärkter Regen ein. Die Tageshöchstwerte erreichen 23 bis 25 Grad, der Wind weht schwach aus Südost. In der Nacht zum Freitag ist es bedeckt und regional fällt etwas Regen. Die Tiefstwerte sinken auf 14 bis 12 Grad, der Wind weht schwach aus unterschiedlichen Richtungen. Am Freitag ist es zunächst bedeckt, örtlich fällt Regen. Im weiteren Tagesverlauf gibt es Aufheiterung und es wird trocken. Die Maximalwerte erreichen 20 bis 22 Grad, der Wind weht schwach aus Richtungen im Ost. In der Nacht zum Samstag ist es wolkig und trocken. Örtlich bildet sich teils dichter Nebel. Die Minimalwerte sinken auf 11 bis 9 Grad, dabei weht schwacher Wind aus unterschiedlichen Richtungen. Am Samstag ist es wechselnd bewölkt und weitgehend trocken. Die Tageshöchstwerte erreichen 20 bis 22 Grad, der Wind weht schwach aus Richtungen um Ost.
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2: Um 11 Uhr waren es 19 Grad, die Luftfeuchtigkeit betrug 37% und der Luftdruck 1022 Hektopascal.
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Gemeinsam mit der Lotteriegesellschaft der Ostdeutschen Sparkassen präsentiert die Saale Sparkasse alle 2 Jahre eine große PS-Gala. Am 21. Oktober war es wieder soweit. Viele Besucher strömten in die Händelhalle. Ein buntes Programm wartete auf die Anwesenden. Den schwungvollen Auftakt bildete das PS-Showballett Energy Dancers.

Sehr geehrte Damen und Herren, herzlich willkommen zur PS-Gala-Veranstaltung der Saale-Sparkasse in der Georg-Friedrich-Händel-Halle. Die Lotteriegesellschaft der Ostdeutschen Sparkassen MbH, die Saxonia Entertainment und ihre Saale-Sparkasse wünschen gute Unterhaltung.

0: Durch den Abend führte der TV-Moderator Andreas Mann. Er bat zunächst den Gastgeber des Abends, den Vorstandsvorsitzenden der Saale-Sparkasse, Dr. Fox, zu sich auf die Bühne.
1: Ich freue mich, dass Sie so zahlreich da sind. Für uns ist eine solche Veranstaltung eben auch immer eine wunderbare Gelegenheit, Ihnen allen Danke zu sagen. Danke, dass Sie unsere Kunden sind. Danke, dass Sie uns zum Teil über Jahrzehnte Ihr Vertrauen schenken. Und ich hoffe, dass Sie das nie bereut haben und dass Sie das auch in Zukunft nie bereuen. Diese Veranstaltung ist eben unsere Art, Danke zu sagen.
0: Und da schließlich die PS-Lotterie-Gala war, konnte Herr Fox an Herrn Michalek vom SV Halle ein ganz besonderes Geschenk übergeben.

0: Access für alle zu haben. Ich danke den Mitarbeitern vor allem, die auch ein Ohr für die Vereine haben und dem gesamten Vorstand, inklusive Dr. Fox. Vielen Dank.
1: Wunderbar.
2: An diesem Abend wurde auch die Gelegenheit genutzt, die Hauptgewinner im PS-Lotteriesparen des vergangenen Monats auf die Bühne zu bitten und ihnen ihren Gewinn bis zu 5.000 Euro persönlich zu überreichen. Aber es war ja auch eine Showgala an diesem Abend in Halle. Neben Stargast Mary Rose, die vielen Punktum-Zuschauern bekannte Anja Schröter und dem Schlagertrio Cappuccino, immer wieder am Start die Energy Dancers. Sie alle machten dieses Ereignis und damit die PS-Gala in der Händel-Galerie Halle am 21. Oktober zu einem ganz besonderen Erlebnis. Musik.

0: Jährlich im September fällt der Startschuss für das Planspiel Börse, dem größten Wirtschaftsspiel in Europa. Zur Auftaktveranstaltung lud man in den Konferenzraum der Hauptgeschäftsstelle in der Lutherstadt Eislim der Sparkasse Mansfelder Land ein. Seit 24 Jahren gibt es das beliebte Spiel. Ein spannender Wettkampf für Schüler und Auszubildende in ganz Europa. Das Spiel ist eine Mischung aus Fiktion und Realität und dient, den Umgang mit Aktien und Wertpapieren kennenzulernen. Learning by Doing ist hier das Motto. Ziel des Spiels ist es, das Startdepot zu vergrößern, seinen Wert durch Verkauf und Kauf von Aktien zu steigern. Als erster Preis winkt eine Teilnahme an einem spannenden europäischen Jugendevent, in dem die Siegerteams weiter europäischer Nationen teilnehmen. Dem Landessiegerteam aus Sachsen-Anhalt winkt eine viertägige Reise nach London. Dort erwartet die Sieger eine Stadtrundfahrt, ein Musical, der Besuch der Towers of London und der Londoner Niederlassung der Westdeutschen Bank. Gestartet wird das Planspiel Börse am 27. September und endet am 12. Dezember. Auch zahlreiche Schulen aus dem Mansfelder Land nehmen daran teil. Der zur Spielmitte am 7. November müssen mindestens 3 Aufträge bei den Sparkassen vorliegen. Als Startkapital erhalten die Teams 50.000 Euro und 150 Wertpapiere. Die Währung wird sich in Euro oder britischem Pfund bewegen. Der Börsenplatz wird Frankfurt, Paris, Madrid, Mailand, Wien oder London sein. So darf zum Beispiel nur 20.000 Euro je Wertpapier ausgegeben werden. Ziel des Spieles ist es natürlich, eine Streuung des Kapitals zu erzielen, um das Risiko zu streuen. Wichtige Einzelheiten und Erläuterungen zu den Spielregeln erhielten gestern die Teilnahme in der Sparkasse Mansfelder Land in Eislim von Herrn Striegel.
1: Schüler, Auszubildende, es gibt sogar Lehrerwettbewerb, der durchgeführt wird und auch sehr erfolgreich. Und das ist eine Mischung aus Fiktion und Realität, was Börsenspiele ja auch an sich haben. Das ist ja ein fiktives Startkapital, mit dem sie starten, und das Ziel ist es ja, das Ganze zu vermehren. Was das Schöne ist beim Börsenspiel, jeder hat die Chance zu gewinnen. Also es gibt keinen, der irgendwie bevorteilt ist oder Nachteile hat, sondern es liegt allein an Ihnen, an den Schülern, ob sie halt die richtige Auswahl treffen, natürlich auch das richtige Glück haben in dem Fall. Und jeder hat die Chance zu gewinnen.
2: Ein ganzes Meer schöner Motive erwartet den Hobbymaler auf der Eisleber Wiese. So hatten auch die Mitglieder des Malzirkus der Musik.

0: Musikschule Mansfelderland die Idee, sich mit Skizzenblock und Bleistift, Kohle oder Kreide unters Volk zu mischen und die schönsten Momente auf Papier zu bannen. Anschließend wurden die ersten Entwürfe gleich vor Ort mit Zirkelleiter Gerhard Mohr ausgewertet.
1: Also wir möchten hier unser besonderes Kunstförderprogramm vorstellen von dem Mahlzirkel in der Musikschule in Eisleben. Das ist wieder ein besonderer Höhepunkt in diesem Jahr, dass wir ein bisschen was Außergewöhnliches machen wollen. Und diesmal ist das Thema Wiesemarkt angesagt. Ja, heute sind wir nun hier, um erstmal Skizzen zu machen und viele Fotos. Und das Ganze wird dann bis Ende März als Ausstellung fertiggestellt. Ja, und die Ausstellung soll dann in unsere Partnerstädte weiter vermittelt werden. Und was dann später noch draus wird, müssen wir sehen. Jetzt wollen wir uns erstmal voll reinknien und erstmal ordentlich arbeiten, dass wir eine ordentliche Ausstellung zusammenkriegen.
2: Was kann man zu den Teilnehmern sagen? Wer ist das?
1: Also Teilnehmer, sagen wir mal so, wir haben von 7 bis 70 alles vertreten. Natürlich heute immer eine kleine Gruppe. Die Jüngeren, die kommen dann in Zirke mit dran. Die machen dort auch Fotos ihrer Arbeiten. Und die größere Gruppe sind 10 Leute jetzt hier. Alle konnten heute nicht hier sein. Die werden aber im Laufe der nächsten Tage auch noch hier irgendwas machen und werden sie hier umsehen. Und wir werden das dann gemeinsam in den Zirkelstunden noch fertigstellen.
2: Welches wäre Ihr Lieblingsmotiv auf diesem Markt, wenn Sie was machen müssten?
1: Oh, Lieblingsmotiv. Es gibt eigentlich so viele, dass ich nicht sagen könnte, welches jetzt ein Lieblingsmotiv ist. Es gibt so viele interessante Sachen, die das ist nichts Spezielles. Also, es gibt spontane Szenen, die dann zu sehen sind oder entstehen von Besuchern, hauptsächlich, also Menschengruppen und so weiter. Also da gibt es schon einiges Interessantes und ich würde sagen, lassen Sie sich mal überraschen, bis wir unsere Ausstellung fertig haben und was wir dann zustande bringen.
0: Sehr interessiert und beflissen sind beispielsweise die drei ältesten Teilnehmerinnen des Kurses, Frau Becker, Frau Detchen und Frau Strusig. Das Malen ist für sie direkt zu einem Lebensinhalt geworden.
3: Ja, also wir sind heute auch mit den älteren Mal Mitgliedern hier, die Frau Becker und auch die Frau Detchen. Und wir treffen uns auch immer donnerstags alle 14 Tage. Sage ich, uns macht eigentlich Spaß, dass wir immer zusammen malen können und haben immer auch selber tolle Ideen. Und es ist echt schön, dass man so eine Freizeitgestaltung hat. Ja, ja, wir möchten es auch nicht missen. Und mit Herrn Mohr macht es auch ganz viel Spaß.
2: Wie sind Sie zu malen?
3: Ich habe meinen Malkurs von meinen Kindern zu meinem 60. Geburtstag vor 2 Jahren geschenkt bekommen. Und ich musste es dann machen, weil ich musste es in die Tat umsetzen. Und ich wollte schon immer gern malen, aber ich konnte beruflich und zeitlich konnte ich es nicht schaffen. Naja, und jetzt merke ich erst mal, was in mir steckt, ja, was man so zustande bringt. Ich hatte auch schon eine Ausstellung in der Eisleben-Information. Es waren auch schon einige schöne Bilder dabei, aber die Frau Becker und auch die Frau Detchen, die malen so toll. Heute habe ich sie abgeholt, die hat in ihrem Flur so schöne Bilder hängen. Also das muss man sich angucken. Ja, man weiß immer gar nicht, was in einem steckt. Und Frau Becker hat auch zu Hause bei sich in ihrem Haus, also ihre Wände auch mit ihren eigenen Bildern geschmückt. Ja, also ist man auch ein bisschen stolz drauf.
0: Unter dem Motto 50 plus X Geburtstagsparty lud der Geschäftsführer der Stadtwerke Eisleben, Theodor Brummack, am vergangenen Mittwoch in Schützenzelt auf dem Wiesengelände ein. Alles, was Rang und Namen hat, aber auch viele Geschäftspartner, Freunde und Verwandte kamen zum Gratulieren. Dabei verzichtete Herr Brummack auf persönliche Geschenke. Stattdessen bat er um eine Spende zugunsten des Kinderschutzbundes Eisleben bzw. der Drogen- und Suchtberatungsstelle. Der Jubilar begrüßte seine Gäste nicht allein, sondern in Begleitung vom Wiesi. Schließlich war er es auch, der die Idee zu den vielen kleinen Wiesis im Stadtgebiet Eisleben hatte. Für die Unterhaltung der zahlreichen Gäste sorgten unter anderem die Mädchen vom Tanzstudio Eisleben.

0: Musikalische Grüße überbrachte auch der Singeverein der Lutherstadt. Die Damen und Herren waren gemeinsam mit Bürgermeisterin Jutta Fischer gekommen. Sie sprach die Laudatio, gespickt mit vielen interessanten Details der vergangenen Jahre seines Arbeitslebens.
1: 1995 kamen Sie, Herr Pommack, aus dem Bayernland und haben prompt die Mitbewerber für den Chefposten bei den Stadtwerken in die Flucht geschlagen. Am Anfang waren wir neugierig, wie wohl so ein Wessi das Zepter schwingt. Heute können Sie auf eine 11-jährige Geschäftsführertätigkeit in einer der erfolgreichsten Unternehmen unserer Region zurückblicken.
0: Neben einigen durchaus auch kritischen Worten zeigte sich die Bürgermeisterin insgesamt jedoch zufrieden mit ihrem Stadtwerkechef, lobte vor allem seine fachliche Kompetenz und seine immer neuen Ideen.
1: Lieber Herr Pommack, liebe Frau Pommack, ich hoffe und wünsche, dass es Ihre Gesundheit erlaubt, bis zu Ihrem zurzeit vorgesehenen Vertragsende weiter so gute Sach- und Facharbeit zu leisten. Sie, liebe Frau Pommack, bitte ich um Ihr Verständnis, wenn Ihr Mann doch den größten Teil seiner Zeit mit den Stadtwerken verbringt. Natürlich abgesehen von der Zeit für seine Hobbys. Herr Pommack, nochmals zu Ihrem Geburtstag von ganzem Herzen. Alles Gute, Glück, Gesundheit, viel Freude im Kreise lieber Menschen, so wie Sie hier versammelt sind. Ich wünsche Ihnen und allen Anwesenden einen angenehmen Abend. Und wie soll es anders sein? In der Lutherstadt Eisleben ende ich mit einem Zitat von Martin Luther. Ein jeder soll sein Amt fleißig und getreu ausrichten. Davor aber soll er sich hüten, sich auf seine Kräfte oder Weisheiten zu verlassen und zu meinen, er sei ein großer Mann, dass auf seinem Rat hin alles regiert werden müsste. Herr Pommack, wir wünschen uns einen fröhlichen Abend.
0: Dass es ein schöner Abend wurde, dafür sorgten auch viele fleißige Helfer im Hintergrund und nicht zuletzt die Reformatorküche unter Leitung von Herrn Witte, die ein tolles Buffet gezaubert hatte.
2: Die AOK hat sich auf die Fahnen geschrieben, wie wir schon heißen, Gesundheitskasse der AOK, dass wir nicht nur gesunde Menschen unterstützen, sondern auch chronisch Kranke. Und wir möchten heute die Gelegenheit nutzen, den Diabetikern unser neues Programm DMP Diabetes mellitus vorzustellen. Das bedeutet, das ist ein strukturiertes Behandlungsprogramm, in dem die Leute sich einschreiben lassen können bei ihren behandelnden Hausärzten. Die Ärzte haben auch eine Erklärung dazu abgegeben. Und es soll zur Folge haben, dass die Behandlung strukturiert und noch optimaler verläuft, als es bisher schon geschehen ist. Es hat weitere Vorteile. Es besteht die Möglichkeit, eine kostenlose Gesundheitsberatung über die AOK zu erhalten. Es besteht die Möglichkeit, kostenlos Kursangebote für Diabetiker in Anspruch zu nehmen. Das ist auch ein sehr wichtiger Bestandteil, der als ergänzende Leistung zu dieser ärztlichen medizinischen Behandlung greifen soll. Wenn zum Beispiel ein Diabetiker sehr übergewichtig ist, dann könnten wir einen Ernährungskurs anbieten, kombiniert mit einem Bewegungsprogramm. Aber das muss immer im individuellen Fall abgeklärt, besprochen werden. Und da ist eben diese persönliche Gesundheitsberatung in der AOK ganz wichtig dafür. Wir haben uns Vertragspartner dazu ins Boot geholt und wollen damit ein wirklich qualitativ hochwertiges Angebot für unsere chronisch kranken Patienten vorhalten.
3: Zu den ersten Interessenten gehörte Rudolf Hempe. Im Gepäck hatte er eine Verpackung seines Insulins. Bekannte hatten ihm gesagt, dass sein Medikament bald nur noch käuflich zu erwerben ist. Doch Apotheker Dr. Steffen Ried konnte ihn diesbezüglich beruhigen.
4: Das gäbe es nicht mehr, das müsste man kaufen.
5: Sehen Sie, so entstehen Gerüchte, ja?
4: Ja, freilich.
5: Also das ist kein
4: analoger... Ja, gesagt, ich gehe hin, ich fahre...
5: Das ist kein analoger Insulin, also da...
4: Nee, analog ist nicht. Das ist Humania.
5: Das ist ganz normales Normalinsulin und da gibt es auch im Zug keine Probleme.
3: Seit circa 5 Wochen weiß Christel Höfer, dass sie an Zucker erkrankt ist. Auch sie nahm die Gelegenheit wahr...

0: und ließ ihre Werte kontrollieren.
1: Haben Sie gemerkt, dass Sie
2: zugehört
1: haben?
2: Nee, habe ich nie gehört, bei der Untersuchung. Nicht vorher was gemerkt.
1: Aber noch so, dass Sie keine Medikamente haben?
2: Nein, nie, nur mit dem Essen dran arbeiten. Aber Schock ist es doch.
3: Die erbliche Vorbelastung 3/4 ausmacht. Also es gibt Leute, die sind schlank krank, ja, ernähren sich gesund, treiben Sport und haben trotzdem einen erhöhten Cholesterinwert. Ja, und den Cholesterinwert können sie also auch über das Essen und über Lebensweise nur bedingt beeinflussen. Das ist immer so eine Sache. Beim Blutzucker ist was anderes. Ja, also wenn man da aufs Essen aufpasst, sich bewegt und so weiter, und so, dann kann man den schön regulieren.
4: Ja.
3: Aber im Cholesterinwert, wenn man schlechte Gene hat, hat man schlechte Voraussetzungen. Ja. Ne? Deswegen sind diese Werbeaussagen ja, mit diesen Cholesterinarmen, Butter und was es alles gibt, das bringt nicht wirklich so viel, wie wir uns das eigentlich erwarten. Und Cholesterin ist ein erhöhter Cholesterinwert, logischerweise einer der Risikofaktoren für Herz-Kreislauf-Erkrankungen, bis hin zum Infarkt und zum Schlaganfall. Ja.
0: Seit nunmehr 4 Jahren wird der Tumapyrin-Cup im Rahmen der Kleinen Wiese in Eisleben durchgeführt. Am Samstag besteht die Veranstaltung aus 2 Abschnitten, dem Start und dem Ballonglühen. Beim Glühen starten die Ballone nicht, sondern bleiben am Boden stehen. Durch die Brennerflamme erhellt, leuchten die Ballonhöhlen weithin sichtbar wie überdimensionale Glühlampen. Nicht nur für die Ballonbegeisterten und Fotografen ein fantastischer Anblick. Nachdem auch die letzte Hülle in Form einer überdimensionalen Zuckertüte ihren Widerstand aufgegeben hat und sich in die Luft stellte, ging es endlich los mit dem Ballonglühen. Hunderte von Zuschauern hatten sich am Rande des Geschehens versammelt, um diesem Spektakel beizuwohnen.
5: Fünf, vier, drei, zwei, eins.

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Auch über die Besucherzahlen der kleinen Wiese kann sich der Veranstalter sicher nicht beklagen. An diesem Abend nutzten noch viele einmal die Möglichkeit, sich mit kandierten Äpfeln, in Schokolade gegossenen Weintrauben oder kandierten Nüssen zu versorgen.

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0: Hallo und herzlich willkommen, liebe Zuschauerinnen und Zuschauer bei Punktum, Ihrem regionalen Fernsehprogramm am heutigen Mittwoch. Schulteams, die Lust haben, ein handwerkliches Projekt zur Aufwertung ihres Schulgeländes oder zur schulischen Nutzung umzusetzen, können auch in diesem Jahr am Handwerkswettbewerb Mach was teilnehmen. Der Wettbewerb steht unter der Schirmherrschaft des Vereins Aktion Modernes Handwerk. Ziel ist es, Schülerinnen und Schüler an handwerkliche Tätigkeiten heranzuführen und so die attraktiven Berufsfelder des modernen Handwerks an einem praktischen Projekt näher zu bringen. Teilnahmeberechtigt sind Schülerinnen und Schüler der Altersstufen 7 bis 10 aller allgemeinbildenden weiterführenden Schulen in Deutschland in Projektgruppen mit einer Gruppenstärke von 5 bis 30. Teilnahmebedingung ist die Kooperationspartnerschaft der Schulteams mit mindestens einem Handwerksbetrieb. Die Projektideen müssen innerhalb des Zeitraums von November 2026 bis April 2027 realisiert werden, wobei die Arbeiten am Projekt frei eingeteilt werden können. Zudem muss bis Mitte April online eine Projektdokumentation eingereicht werden. Bewerbungsschluss ist der 10. Oktober. Aus allen Bewerbungen werden die 200 besten Projektideen ausgewählt. Diese erhalten im November die Einladung zur Teilnahme. Der Wettbewerb wird durch die Adolf Wirth GmbH und Co. KG gefördert, um die Umsetzbarkeit der Projekte sicherzustellen, stiftet die Wirth GmbH für jedes der 200 teilnehmenden Projektteams je 1.000 Euro Fördergeld. Eine Grundausstattung an Werkzeugen sowie Schutzausrüstung. Nach Abschluss der Projekte werden einem Online-Voting und der abschließenden Beurteilung von einer Jury 5 Gewinnerteams gewählt. Diese werden im Juni nächsten Jahres zur Preisverleihung in die Firmenzentrale von Wirth eingeladen. Weitere Informationen unter www.handwerkswettbewerb.de. Das Hallenbadzer Wanne in Sangerhausen hat am Tag der Deutschen Einheit den 3. Oktober von 10 bis 18 Uhr geöffnet. Die Öffnungszeiten gelten sowohl für den Saunabereich als auch für das Hallenbad. Die Planungen für Veranstaltungen und Fahrtage im nächsten Jahr sind bei der Bergwerksbahn nun bereits so weit vorangeschritten, dass bereits ein aktueller Vorschauflyer für 2027 gedruckt werden konnte. Dieser ist druckfrisch eingetroffen und liegt ab sofort bei der Bergwerksbahn im Bahnhof Klostermannsfeld aus und wird in absehbarer Zeit auch an den Touristinformationen und Museen der Region zu finden sein. Weitere Infos gibt es wie immer unter www.mansfelder-bergwerksbahn.de und die Telefonnummer 034 772 27640.
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0: Nach nur 3 Monaten Bauzeit war es soweit. Die Kids und Jugendlichen der Lutherstadt Eisleben haben ihre neue Pumptrack-Anlage am Wiesengelände erobert. Am 25. September wurde die Erweiterung der Skateranlage feierlich übergeben. Bürgermeister Carsten Staub, Andreas Grebe vom Stadtentwicklungsausschuss und Markus Pollitt von der lokalen Aktionsgruppe gaben den neuen Rundkurs offiziell frei.
1: Herzlich willkommen hier neben unserer Skateranlage am Wiesengelände zur Eröffnung der Pumptrack-Anlage hier in der Lutherstadt Eisleben. Wie passend zum Start, kurz vorm Start der kleinen Wiese. Und ich bin sehr froh, dass wir diese Maßnahmen heute auch durchführen können, weil ich gerade schon gehört habe, wie toll das ist. Und dann können wir endlich losfahren. Und genau das ist es, was wir gemeinsam auch erreichen wollten. Ich möchte an dieser Stelle schon mal stellvertretend allen Stadtratsmitgliedern danken, auch für die Entscheidungsfindung, da komme ich nachher nochmal drauf, die diese Geschichte hier möglich gemacht haben. Ich muss ein kleines bisschen mehr ausholen. Ich hatte ganz am Anfang, die erste Idee ist ja auch schon ein paar Jahre her, etwa 4 Jahre, wo wir die erste Idee auf den Tisch bekommen haben, Pumptrack-Anlage. Ich bin ehrlich, bin zwar 45, also noch nicht ganz so alt, denke ich mal, aber aus eurer Sicht sicherlich uralt. Aber ich wusste, was ist eine Pumptrack-Anlage, was ist das? Man kannte eine Skaterbahn, das konnte ich mir noch vorstellen, Tony Hawk kennt jeder. Aber was ist eine Pumptrack-Anlage? Und da haben wir natürlich damals auch, und deswegen haben wir es auch hier stehen, eine Pumptrack-Anlage ist ein geschlossener Rundkurs aus Wellen und Steilkurven, das kann man hier schon sehen, der so gebaut ist, dass man möglichst ohne Pedaleneinsatz allein durch eine pumpende Körperbewegung sich fortbewegen kann. Das Prinzip besteht darin, durch Gewichtsverlagerung beim Überfahren der Wellen Geschwindigkeit aufzubauen oder zumindest gleich zu belassen. Und so ist die Idee, und das muss ich sagen, hier wirklich mal eine Idee, die aus den Gremien kam, in dem Fall der Stadtentwicklungsausschuss der Lutherstadt Eisleben im Dezember 2021. Der Andreas Grebe, der Vorsitzende des Stadtentwicklungsausschusses, steht neben mir und wird nachher auch noch mal was dazu sagen, ist diese Idee geboren, hier die Skateranlage aufzuwerten durch die Implementierung einer Pumptrack-Anlage. Und wir waren da auch nicht ganz alleine. Ihr wisst, auch in anderen Nachbargemeinden ist dieses Thema geboren. Und unsere Partnerstadt in Memmingen hatte auch kurz vor uns schon diese Idee und hat sie auch schon umgesetzt. Also wir waren da wirklich up to date und in der Zeit.
2: Es ist einfach auch schwierig natürlich für eine Stadt wie uns, das so umzusetzen. Es ist nicht einfach. Umso schöner ist es, dass wir auch eine sehr große Variante haben. Wir sehen jetzt erstmal den Grundstock. Hier wird noch begrünt, hier kommt noch einiges dazu, auch noch Flächen zum Verweilen, Sitzplätze und so weiter und so fort. Und ja, wie gesagt, vielen, vielen Dank. Es ist einfach auch ein Zeichen, wie der Stadtentwicklungsausschuss halt auch wirklich mal das machen kann, Stadtentwicklung vorantreiben und einfach auch mal eine kleine Aufforderung an alle, die tolle Ideen haben, kommt einfach mal vorbei, sprecht uns an, sagt, was vielleicht fehlt in Eisleben. Manchmal sehen wir das auch nicht, ihr seht das vielleicht sofort. Und dann versuchen wir da auch mal irgendwas, was in unserer Macht steht, in die Wege zu leiten.
3: Was ich sagen will, ich vertrete hier das LIDER-CLD-Programm. Das gibt es in Sachsen-Anhalt seit 35 Jahren bzw. 15 Jahren. Ich komme gerade aus Magdeburg von der Festveranstaltung. Und wenn wir sehen, dass wir mit europäischen Mitteln hier in unserer wunderschönen Lutherstadt Eisleben solche Aktionen bzw. solche Areale erschließen können, ist es einfach nur eine tolle Sache. Wir haben hier nicht nur für euch was geschaffen, sondern auch für eure Eltern und Großeltern einen Treffpunkt. Und wenn dann die Sitzmöglichkeiten da sind, kann das hier ein Hotspot des Lebens in unserer schönen Lutherstadt werden. Und wir freuen uns, dass wir als LIDER-Aktionsgruppe oder lokale Aktionsgruppe mit unseren ehrenamtlichen Mitgliedern, die wirklich da sich viel Zeit nehmen und viel, viel beraten und entscheiden müssen, dieses Projekt die Förderwürde übergeben konnten, sodass wir jetzt das endlich umgesetzt bekommen.
1: Na dann, 1, 2, 3.
0: Von der ersten Vision bis zur Eröffnung war es ein längerer Weg. Das Besondere an diesem Projekt, die Jugendlichen durften die Anlage in einem Workshop vorerst selbst mitplanen. Durch ihre Wünsche wurde die Strecke noch einmal optimiert. Dadurch stiegen die Gesamtkosten zwar auf 250.000 Euro, doch der Stadtrat zog mit. 120.000 Euro kamen als Förderung vom Amt für Landwirtschaft. Den Rest übernahm die Stadt aus Eigenmitteln bzw. Fördermitteln. Der Bau selbst war echte Präzisionsarbeit. Spezialfirmen formten die typischen Wellen und Kurven zunächst aus rund 650 Tonnen Zechstein. Danach war Handarbeit gefragt. 40 Tonnen Asphalt wurden von den Arbeitern verteilt und glatt gezogen. Was jetzt noch folgt, ist die Gestaltung des Umfelds. Schon bald sorgen neue Sitzbänke, Grünflächen und drei Lichtmasten für die perfekte Wohlfühlatmosphäre.

Der Landkreis Mansfeld-Südharz lud gemeinsam mit seinem Eigenbetrieb Rettungsdienst am 28. September nach Mansfeld ein, um die dortige Rettungswache feierlich in Betrieb zu nehmen. Der Leiter des Eigenbetriebes Rettungsdienst Mansfeld-Südharz, Uwe Tresko, der Mansfelder Bürgermeister Andreas Koch und zunächst Landrat André Schröder wandten sich

0: an die vielen Anwesenden.
1: Es ist ein schöner Tag, das trifft nicht nur aufs Wetter zu, sondern auch für den Rettungsdienst. Im Landkreis Mansfeld-Südharz ist ein schöner Tag, weil wir heute zur Eröffnung hier der Rettungswache in Mansfeld schreiten. Wir hatten 2024 ein Gutachten, was zur Hilfsfristerfüllung, dass wir im Zweifel auch Menschenleben rettet, wichtige Empfehlungen gegeben hat. Und eine Empfehlung war, diesen zentralen Rettungswachenbereich, der in Kloster Mansfeld seine Heimat gefunden hat, zu dezentralisieren. Und dazu ist hier in Mansfeld und dann später auch noch in Helbra Investitionen erforderlich. Und diese hier haben wir in einer modernen, aber eben doch Containerbauweise umgesetzt. Eine 500.000 Euro ausgegeben. Es werden 10 Mitarbeiterinnen und Mitarbeiter des Rettungsdienstes hier tätig sein und einen Rettungswagen rund um die Uhr bereitstellen. Und das ist eben eine gute Nachricht, weil wir einfach schneller den Menschen helfen können.
2: Wenn man als Rettungsdienst mit einem Gutachten damit konfrontiert wird, dass man eine Wache dezentralisieren muss, dann steht man natürlich auch erstmal vor bürokratischen Herausforderungen. Ja, man muss schnell reagieren, man will die Versorgung der Bürger sicherstellen und verbessern. Und deswegen haben wir uns hier in Mansfeld für eine Containerlösung entschieden, weil das war für uns das Schnellste und das Wirtschaftlichste, um hier wirklich in einem überschaubaren Zeitfenster den Auftrag oder die Aufgabe, die wir aus dem Gutachten bekommen haben, auch mitzunehmen und hier zu einer Verbesserung in dem Bereich Mansfeld, südliches Hettstedt, zu sorgen. Ja. Und umso mehr ist es für uns ein Meilenstein und wir sind alle glücklicher beim Eigenbetrieb, dass wir das geschafft haben, dass wir jetzt endlich hier die Voraussetzungen haben, hier den RTW 24 Stunden in der Vorhaltung zu haben. Ich bin auch positiv überrascht über die Umgebung, über das Wachengebäude an sich. Ich möchte mich wirklich von ganzem Herzen beim ganzen Team der Rettungswache, des Rettungswachenbereichs Hettstedt bedanken, dass die hier so Engagement gezeigt haben, wirklich hier mit Herzblut und Einsatz mit sich beteiligt haben. Ich möchte mich bei Herrn Koch bedanken, dass er auch von Seiten der Stadt Mansfeld uns unterstützt hat. Das war auch nicht immer einfach. Ja, jetzt weiß ich auch, wo die Abwasserprobleme hier in Mansfeld liegen. Ja, das sind dann wieder die Thematiken, die mit der Bürokratie einhergehen. Ja, großer Meilenstein für den Eigenbetriebsrettungsdienst. Jetzt halten wir kurz Luft inne und dann stürzen wir uns auf die nächsten Meilensteine. Helbra in der Goldenen Aue müssen wir auch noch verbessern und die Strukturwandelprojekte, die gehen ja dann nächstes Jahr in Betrieb. Ja, also es wird nicht langweilig und umso schöner ist es hier, diesen Moment mit Ihnen zu teilen und mal kurz innezuhalten.
3: Für Mansfeld ist es heute natürlich ein ganz besonderer Tag, denn diese Eröffnung dieser Rettungswache bedeutet ja doch wesentliche Verbesserung der Infrastruktur, wesentliche Verbesserung der Sicherheit für die Menschen hier in Mansfeld und den umliegenden Orten. Eben hatte es schon Uwe Tresko angesprochen, es gab dieses Gutachten und wir waren natürlich sehr begeistert, dass diese Rettungswache hier zentral in Mansfeld eröffnet wird. Denn wer aber nicht schon mal in der Situation Hilfe zu benötigen. Und dann ist man froh über jede Sekunde, über jede Minute, wo es schneller geht. Und auch das ist ja wichtig in so einer Notfallsituation, sodass man wirklich sagen kann, für die Menschen hier in Mansfeld ist das ein Meilenstein, dass heute diese Rettungswache in Betrieb geht.
0: Dann war es an den dreien das symbolische Band für die Inbetriebnahme der neuen Rettungswache in Mansfeld zu durchschneiden.
1: Alles klar. So, eins, zwei, drei.
0: Für die Anwesenden gab es noch einen kleinen Imbiss und die Gelegenheit, sich in dem neuen Gebäude umzuschauen. Wie erwähnt, werden insgesamt 10 Notfallsanitäter und Rettungssanitäter in Mansfeld arbeiten und ein Rettungswagen wird im 24-Stunden-Betrieb vorgehalten.
4: Üblicherweise lädt der Regionalchor Eisleben, den es seit 2010 gibt, am Tag der Deutschen Einheit zu einem Festkonzert ein, das seit Jahren in der katholischen Kirche zu Helbra stattfindet. 2025, noch unter der Leitung von Johanna Müller hier im Bild, nun, da sich die studierte Kantorin in Elternzeit befindet, übergangsweise von Martin Wolf aus Halle-Saale. Im Mai diesen Jahres hat er die musikalische Leitung des Regionalchores übernommen und seitdem mit den Damen und Herren Sängern das diesjährige Festprogramm erarbeitet.

Ein Jahr ist vergangen und der Regionalchor und der Konzerthallenchor laden Sie wieder recht herzlich ein zum Festkonzert zum 3. Oktober. Wir singen um 17 Uhr in der katholischen Kirche St. Barbara in Helbra unser Konzert, was dies Jahr unter dem Motto steht, querbeet durch die Musik. Da im vergangenen Jahr wir den Konzerthallenchor schon mit bei uns hatten und wir diese Freundschaft wirklich auffrischen wollen, ist er auch wieder dabei. Sie können sich also auf zwei Chöre freuen mit unterschiedlichsten Programmen aus Volksliedern, internationalen Liedern, Hits. Ja, lassen Sie sich überraschen. Wir laden Sie recht herzlich ein. Kommen Sie doch am 3. Oktober 17 Uhr nach Helbra in die katholische Kirche. Wir würden uns freuen.

0: Die Agentur für Arbeit Sangerhausen Süd hat die neuesten Zahlen für den Arbeitsmarkt in Mansfeld-Südharz veröffentlicht. Im September waren 6.137 Frauen und Männer von Arbeitslosigkeit betroffen. Damit ist die Zahl der Arbeitslosen um 273 Personen zum Vormonat gesunken. Im Vergleich zum Vorjahr sind gegenwärtig 40 Personen weniger arbeitslos gemeldet. Die Arbeitslosenquote bezogen auf alle zivilen Erwerbspersonen sinkt auf 9,8%. Im Bereich Sangerhausen beträgt sie 9,4%, ein Rückgang um 0,5. Und Eisleben und Hettstedt vermelden 10,1%, wobei der Rückgang in Eisleben mit 0,5% gegenüber dem in Hettstedt mit 0,2% höher war.
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0: Am 10. Oktober ab 15 Uhr findet wieder Herbstzauber auf dem Schmidtschacht Helbra statt. Mit Blasmusik, kleinem Bergaufzug, Grillen, Lagerfeuer, Feuerwerk und vielem mehr. Am Reformationstag finden von 15 bis 20 Uhr drei hochrangige Konzerte in der St. Andreaskirche statt. Gestaltet vom Mitteldeutschen Kammerorchester, Kirchenmusikdirektor Thomas Ennenbach an der Orgel, unter der Leitung von Kirchenmusikdirektor Dietrich Ehrenwert.
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2: Der DAX notierte am Mittwochvormittag bei 25.510,48 Punkten, der TecDAX bei 4.023,50 Zählern und der Euro war 1 US-Dollar 13,50 wert.
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2: In der Nacht zum Donnerstag ist es gering bewölkt und niederschlagsfrei. Die Luft kühlt auf 13 bis 9 Grad ab, der Wind weht schwacher Südost. Der Donnerstag wird zunächst heiter bis wolkig. Im weiteren Tagesverlauf verdichtet sich die Bewölkung und am späten Abend setzt von Westen her gebietsweise schauerartiger verstärkter Regen ein. Die Tageshöchstwerte erreichen 23 bis 25 Grad, der Wind weht schwach aus Südost. In der Nacht zum Freitag ist es bedeckt und regional fällt etwas Regen. Die Tiefstwerte sinken auf 14 bis 12 Grad, der Wind weht schwach aus unterschiedlichen Richtungen. Am Freitag ist es zunächst bedeckt, örtlich fällt Regen. Im weiteren Tagesverlauf gibt es Aufheiterung und es wird trocken. Die Maximalwerte erreichen 20 bis 22 Grad, der Wind weht schwach aus Richtungen im Ost. In der Nacht zum Samstag ist es wolkig und trocken. Örtlich bildet sich teils dichter Nebel. Die Minimalwerte sinken auf 11 bis 9 Grad, dabei weht schwacher Wind aus unterschiedlichen Richtungen. Am Samstag ist es wechselnd bewölkt und weitgehend trocken. Die Tageshöchstwerte erreichen 20 bis 22 Grad, der Wind weht schwach aus Richtungen um Ost.
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2: Um 11 Uhr waren es 19 Grad, die Luftfeuchtigkeit betrug 37% und der Luftdruck 1022 Hektopascal.
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Gemeinsam mit der Lotteriegesellschaft der Ostdeutschen Sparkassen präsentiert die Saale Sparkasse alle 2 Jahre eine große PS-Gala. Am 21. Oktober war es wieder soweit. Viele Besucher strömten in die Händelhalle. Ein buntes Programm wartete auf die Anwesenden. Den schwungvollen Auftakt bildete das PS-Showballett Energy Dancers.

Sehr geehrte Damen und Herren, herzlich willkommen zur PS-Gala-Veranstaltung der Saale-Sparkasse in der Georg-Friedrich-Händel-Halle. Die Lotteriegesellschaft der Ostdeutschen Sparkassen MbH, die Saxonia Entertainment und ihre Saale-Sparkasse wünschen gute Unterhaltung.

0: Durch den Abend führte der TV-Moderator Andreas Mann. Er war zunächst den Gastgeber des Abends, den Vorstandsvorsitzenden der Saale Sparkasse, Dr. Fox, zu sich auf die Bühne.
1: Ich freue mich, dass Sie so zahlreich da sind. Für uns ist eine solche Veranstaltung eben auch immer eine wunderbare Gelegenheit, Ihnen allen Danke zu sagen. Danke, dass Sie unsere Kunden sind. Danke, dass Sie uns zum Teil über Jahrzehnte Ihr Vertrauen schenken. Und ich hoffe, dass Sie das nie bereut haben und dass Sie das auch in Zukunft nie bereuen. Diese Veranstaltung ist eben unsere Art, Danke zu sagen.
0: Und da schließlich die PS-Lotterie-Gala war, konnte Herr Fox an Herrn Michalek vom SV Halle ein ganz besonderes Geschenk übergeben.
1: Diesen Jahr haben wir eben auch wieder so viele Lose gemeinsam mit Ihnen abschließen können, mit unseren Kundinnen und Kunden abschließen können, dass wir wieder in den Genuss dieses bezuschussten VW-Busses bekommen. Die Hälfte zahlt die PS-Lotterie-Gesellschaft, die andere die Saale Sparkasse. Und jetzt können Sie dreimal raten, welcher Verein in diesem Jahr den Bus bekommt.
2: Was sagen Sie denn jetzt?
3: Ja, ich bin sprachlos. Ich bin sprachlos, weil ich weiß immer nicht, was Dr. Fox noch alles für uns tut. Er ist ein verlässlicher Partner für uns, für den Sport. Ich möchte hier an der Stelle eben auch Danke sagen allen Kunden der Sparkasse, natürlich allen, die das PS los immer abonniert haben und kaufen. Nur durch Sie ist letztendlich das möglich, was mir Dr. Fox hier übergibt, das Bobbycar. Ich freue mich, ein verlässlicher Partner an der Seite.

immer wieder am Start die Energy Dancers. Sie alle machten dieses Ereignis und damit die PS-Gala in der Händel-Galerie Halle am 21. Oktober zu einem ganz besonderen Erlebnis.

0: Jährlich im September fällt der Startschuss für das Planspiel Börse, dem größten Wirtschaftsspiel in Europa. Zur Auftaktveranstaltung lud man in den Konferenzraum der Hauptgeschäftsstelle in der Lutherstadt Eisleben der Sparkasse Mansfelder Land ein. Seit 24 Jahren gibt es das beliebte Spiel. Ein spannender Wettkampf für Schüler und Auszubildende in ganz Europa. Das Spiel ist eine Mischung aus Fiktion und Realität und dient, den Umgang mit Aktien und Wertpapieren kennenzulernen. Learning by Doing ist hier das Motto. Ziel des Spiels ist es, das Startdepot zu vergrößern, seinen Wert durch Verkauf und Kauf von Aktien zu steigern. Als erster Preis winkt eine Teilnahme an einem spannenden europäischen Jugendevent, in dem die Siegerteams weiter europäischer Nationen teilnehmen. Dem Landessiegerteam aus Sachsen-Anhalt winkt eine viertägige Reise nach London. Dort erwartet die Sieger eine Stadtrundfahrt, ein Musical, der Besuch der Towers of London und der Londoner Niederlassung der Westdeutschen Bank. Gestartet wird das Planspiel Börse am 27. September und endet am 12. Dezember. Auch zahlreiche Schulen aus dem Mansfelder Land nehmen daran teil. Der zur Spielmitte am 7. November müssen mindestens 3 Aufträge bei den Sparkassen vorliegen. Als Startkapital erhalten die Teams 50.000 Euro und 150 Wertpapiere. Die Währung wird sich in Euro oder britischem Pfund bewegen. Der Börsenplatz wird Frankfurt, Paris, Madrid, Mailand, Wien oder London sein. So darf zum Beispiel nur 20.000 Euro je Wertpapier ausgegeben werden. Ziel des Spieles ist es natürlich, eine Streuung des Kapitals zu erzielen, um das Risiko zu streuen. Wichtige Einzelheiten und Erläuterungen zu den Spielregeln erhielten gestern die Teilnahme in der Sparkasse Mansfelder Land in Eisleben von Herrn Striegel.
1: Auszubildende. Es gibt sogar Lehrerwettbewerb, der durchgeführt wird und auch sehr erfolgreich. Und das ist eine Mischung aus Fiktion und Realität, was Börsenspiele ja auch an sich haben. Weil sie haben ein fiktives Stadtkapital, mit dem sie starten, und das Ziel ist es ja, das Ganze zu vermehren. Was das Schöne ist beim Börsenspiel, jeder hat die Chance zu gewinnen. Also es gibt keinen, der irgendwie bevorteilt ist oder Nachteile hat, sondern es liegt allein an Ihnen, an den Schülern, ob sie halt die richtige Auswahl treffen, natürlich auch das richtige Glück haben in dem Fall. Und jeder hat die Chance zu gewinnen.
2: Ein ganzes Meer schöner Motive erwartet den Hobbymaler auf der Eisleber Wiese. So hatten auch die Mitglieder des Malzirkus der Musikschule Mansfelder Land die Idee, sich mit Skizzenblock und Bleistift, Kohle oder Kreide unters Volk zu mischen und die schönsten Momente auf Papier zu bannen. Anschließend wurden die ersten Entwürfe gleich vor Ort mit Zirkelleiter Gerhard Mohr ausgewertet.
3: Also wir möchten hier unser besonderes Kunstförderprogramm vorstellen von dem Malzirkel in der Musikschule in Eisleben. Das ist wieder ein besonderer Höhepunkt in diesem Jahr, dass wir ein bisschen was Außergewöhnliches machen wollen, und diesmal ist das Thema Wiesemarkt angesagt. Ja, heute sind wir nun hier, um erstmal Skizzen zu machen und viele Fotos, und das Ganze wird dann bis Ende März als Ausstellung fertiggestellt.

0: Ja, und die Ausstellung soll dann in unsere Partnerstädte weiter vermittelt werden. Und was dann später noch draus wird, müssen wir sehen. Jetzt wollen wir uns erstmal voll reinknien und erstmal ordentlich arbeiten, dass wir eine ordentliche Ausstellung zusammenkriegen.
1: Was kann man zu den Teilnehmern sagen? Wer ist das?
0: Also Teilnehmer, sagen wir mal so, wir haben von 7 bis 70 alles vertreten. Natürlich heute nur eine kleine Gruppe. Die Jüngeren, die kommen dann in Sorge mit ran, die machen dort noch Fotos ihrer Arbeiten. Und die größere Gruppe sind 10 Leute jetzt hier. Alle konnten heute nicht hier sein, die werden aber im Laufe der nächsten Tage auch noch hier irgendwas machen und werden sich hier umsehen. Und wir werden das dann gemeinsam in den Sorgestunden noch fertigstellen.
1: Welches wäre Ihr Lieblingsmotiv auf diesem Markt, wenn Sie was malen müssen?
0: Oh, Lieblingsmotiv. Es gibt eigentlich so viele, dass ich nicht sagen könnte, welches jetzt ein Lieblingsmotiv ist. Es gibt so viele interessante Sachen, die ist nichts Spezielles. Also, da gibt es spontane Szenen, die dann zu sehen sind oder entstehen von Besuchern. Hauptsächlich, also Menschengruppen und so weiter. Also da gibt es schon einiges Interessantes und ich würde sagen, lass es sich mal überraschen, bis wir unsere Ausstellung fertig haben und was wir dann zustande bringen.
2: Sehr interessiert und beflissen sind beispielsweise die drei ältesten Teilnehmerinnen des Kurses, Frau Becker, Frau Detchen und Frau Strusig. Das Malen ist für sie direkt zu einem Lebensinhalt geworden.
3: Ja, also wir sind heute auch mit den älteren Mitgliedern hier, die Frau Becker und auch die Frau Detchen. Und wir treffen uns auch immer donnerstags alle 14 Tage. Sag ich, uns macht eigentlich Spaß, dass wir immer zusammen malen können und haben immer auch selber tolle Ideen. Und es ist echt schön, dass man so eine Freizeitgestaltung hat, ja. Ja, wir möchten es auch nicht missen. Und mit Herrn Mohr macht es auch ganz viel Spaß.
1: Wie sind Sie zum Malen gekommen?
3: Ich habe meinen Malkurs von meinen Kindern zu meinem 60. Geburtstag vor 2 Jahren geschenkt bekommen. Und ich musste es dann machen, weil ich musste es in die Tat umsetzen. Und ich wollte schon immer gern malen, aber ich konnte beruflich und zeitlich konnte ich es nicht schaffen. Naja, und jetzt merke ich erst mal, was in mir steckt, ja? Was man so zustande bringt. Ich hatte auch schon eine Ausstellung in der Eisleben-Information. Es waren auch schon einige schöne Bilder dabei, aber die Frau Becker und auch die Frau Detchen, die malen so toll. Heute habe ich sie abgeholt, die hat in ihrem Flur so schöne Bilder hängen. Also das muss man sich angucken. Ja, man weiß immer gar nicht, was in einem steckt. Und Frau Becker hat auch zu Hause bei sich in ihrem Haus, also ihre Wände auch mit ihren eigenen Bildern geschmückt. Ja, also ist man auch ein bisschen stolz drauf.
2: Unter dem Motto 50 plus X Geburtstagsparty lud der Geschäftsführer der Stadtwerke Eisleben, Theodor Brummack, am vergangenen Mittwoch in Schützenzelt auf dem Wiesengelände ein. Alles, was Rang und Namen hat, aber auch viele Geschäftspartner, Freunde und Verwandte kamen zum Gratulieren. Dabei verzichtete Herr Brummack auf persönliche Geschenke. Stattdessen bat er um eine Spende zugunsten des Kinderschutzbundes Eisleben bzw. der Drogen- und Suchtberatungsstelle. Der Jubilar begrüßte seine Gäste nicht allein, sondern in Begleitung vom Wisi. Schließlich war er es auch, der die Idee zu den vielen kleinen Wisis im Stadtgebiet Eisleben hatte. Für die Unterhaltung der zahlreichen Gäste sorgten unter anderem die Mädchen vom Tanzstudio Eisleben.

0: Musikalische Grüße überbrachte auch der Singeverein der Lutherstadt. Die Damen und Herren waren gemeinsam mit Bürgermeisterin Jutta Fischer gekommen. Sie sprach die Laudatio, gespickt mit vielen interessanten Details der vergangenen Jahre seines Arbeitslebens.
1: 1995 kamen Sie, Herr Pommack, aus dem Bayernland und haben prompt die Mitbewerber für den Chefposten bei den Stadtwerken in die Flucht geschlagen. Am Anfang waren wir neugierig, wie wohl so ein Wessi das Zepter schwingt. Heute können Sie auf eine 11-jährige Geschäftsführertätigkeit in einer der erfolgreichsten Unternehmen unserer Region zurückblicken.

0: Neben einigen durchaus auch kritischen Worten zeigte sich die Bürgermeisterin insgesamt jedoch zufrieden mit ihrem Stadtwerkechef, lobte vor allem seine fachliche Kompetenz und seine immer neuen Ideen.
1: Lieber Herr Brummack, liebe Frau Brummack, ich hoffe und wünsche, dass es Ihre Gesundheit erlaubt, bis zu Ihrem zurzeit vorgesehenen Vertragsende weiter so gute Sach- und Facharbeit zu leisten. Sie, liebe Frau Brummack, bitte ich um Ihr Verständnis, wenn Ihr Mann doch den größten Teil seiner Zeit mit den Stadtwerken verbringt. Natürlich abgesehen von der Zeit für seine Hobbys. Herr Brummack, nochmals zu Ihrem Geburtstag von ganzem Herzen alles Gute, Glück, Gesundheit, viel Freude im Kreise lieber Menschen, so wie Sie hier versammelt sind. Ich wünsche Ihnen und allen Anwesenden einen angenehmen Abend. Und wie soll es anders sein? In der Lutherstadt Eisleben ende ich mit einem Zitat von Martin Luther. Ein jeder soll sein Amt fleißig und getreu ausrichten. Davor aber soll er sich hüten, sich auf seine Kräfte oder Weisheiten zu verlassen und zu meinen, er sei ein großer Mann, dass auf seinem Rat hin alles regiert werden müsste. Herr Brummack, wir wünschen uns einen fröhlichen Abend.
0: Dass es ein schöner Abend wurde, dafür sorgten auch viele fleißige Helfer im Hintergrund und nicht zuletzt die Reformatorküche unter Leitung von Herrn Witte, die ein tolles Buffet gezaubert hatte.
2: Die AOK hat sich auf die Fahnen geschrieben, wie wir schon heißen, Gesundheitskasse der AOK, dass wir nicht nur gesunde Menschen unterstützen, sondern auch chronisch Kranke. Und wir möchten heute die Gelegenheit nutzen, den Diabetikern unser neues Programm DMP Diabetes mellitus vorzustellen. Das bedeutet, das ist ein strukturiertes Behandlungsprogramm, in dem die Leute sich einschreiben lassen können bei ihren behandelnden Hausärzten. Die Ärzte haben auch eine Erklärung dazu abgegeben. Und es soll zur Folge haben, dass die Behandlung strukturiert und noch optimaler verläuft, als es bisher schon geschehen ist. Es hat weitere Vorteile. Es besteht die Möglichkeit, eine kostenlose Gesundheitsberatung über die AOK zu erhalten. Es besteht die Möglichkeit, kostenlos Kursangebote für Diabetiker in Anspruch zu nehmen. Das ist auch ein sehr wichtiger Bestandteil, der als ergänzende Leistung zu dieser ärztlichen medizinischen Behandlung greifen soll. Wenn zum Beispiel ein Diabetiker sehr übergewichtig ist, dann könnten wir einen Ernährungskurs anbieten, kombiniert mit einem Bewegungsprogramm. Aber das muss immer im individuellen Fall abgeklärt, besprochen werden. Und da ist eben diese persönliche Gesundheitsberatung in der AOK ganz wichtig dafür. Wir haben uns Vertragspartner dazu ins Boot geholt und wollen damit ein wirklich qualitativ hochwertiges Angebot für unsere chronisch kranken Patienten vorhalten.
3: Zu den ersten Interessenten gehörte Rudolf Hempel. Im Gepäck hatte er eine Verpackung seines Insulins. Bekannte hatten ihm gesagt, dass sein Medikament bald nur noch käuflich zu erwerben ist. Doch Apotheker Dr. Steffen Ried konnte ihn diesbezüglich beruhigen.
4: Das gäbe es nicht mehr, das müsste man kaufen.
5: Sehen Sie, so entstehen Gerüchte, ja.
4: Ja, freilich.
5: Also das ist kein Analog.
4: Ja, ihr sagt, ich gehe hin, ich fahre.
5: Das ist kein Analog in so die Hand.
4: Nee, analog ist nicht. Das ist human hier.
5: Das ist ganz normales Normalinsulin und da gibt es auch einen Zug, keine Probleme.
3: Seit circa 5 Wochen weiß Christel Höfer, dass sie an Zucker erkrankt ist. Auch sie nahm die Gelegenheit wahr und ließ ihre Werte kontrollieren.
6: Haben Sie gemerkt, dass Sie Zucker haben? Oder? Nee, habe ich nie gehört, Untersuchung. Nicht vorher was gemerkt.
7: Aber noch so, dass Sie keine Medikamente
6: nehmen? Nein, nur mit dem Essen dran arbeiten. Aber Schock ist es doch.
5: Die erbliche Vorbelastung 3/4 ausmacht. Also es gibt Leute, die sind schlank krank, ja, ernähren sich gesund, treiben Sport und haben trotzdem einen erhöhten Cholesterinwert. Ja, und den Cholesterinwert können sie also auch über das Essen und über Lebensweise nur bedingt beeinflussen. Das ist immer so eine Sache. Beim Blutzucker ist was anderes. Ja, also wenn man da

0: aufs Essen aufpasst, sich bewegt und so weiter, ja, und so fort, dann kann man den schön regulieren.
1: Ja.
0: Aber im Schlösterinnenland, wenn man schlechte Gene hat, hat man schlechte Voraussetzungen.
1: Mhm. Ja.
0: Ne? Deswegen sind diese Werbeaussagen auch mit diesen Schlösterinnenarm,
1: ja,
0: Butter und was es alles gibt, das bringt nicht wirklich so viel, wie wir uns eigentlich erwarten.
1: Mhm.
0: Und Cholesterin ist ein erhöhter Cholesterinwert logischerweise einer der Risikofaktoren für Herz-Kreislauf-Erkrankungen, bis hin zum Infarkt und zum Schlaganfall.
1: Ja.
2: Seit nunmehr 4 Jahren wird der Tumapyrin-Cup im Rahmen der Kleinen Wiese in Eisleben durchgeführt. Am Samstag besteht die Veranstaltung aus 2 Abschnitten, dem Start und dem Ballonglühen. Beim Glühen starten die Ballone nicht, sondern bleiben am Boden stehen. Durch die Brennerflamme erhellt, leuchten die Ballonhöhlen weithin sichtbar wie überdimensionale Glühlampen. Nicht nur für die Ballonbegeisterten und Fotografen ein fantastischer Anblick. Nachdem auch die letzte Hülle in Form einer überdimensionalen Zuckertüte ihren Widerstand aufgegeben hat und sich in die Luft stellte, ging es endlich los mit dem Ballonglühen. Hunderte von Zuschauern hatten sich am Rande des Geschehens versammelt, um diesem Spektakel beizuwohnen.
3: Fünf, vier, drei, zwei, eins.

Auch über die Besucherzahlen der Kleinwiese kann sich der Veranstalter sicher nicht beklagen. An diesem Abend nutzten noch viele einmal die Möglichkeit, sich mit kandierten Äpfeln, in Schokolade gegossenen Weintrauben oder kandierten Nüssen zu versorgen.

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Hallo und herzlich willkommen, liebe Zuschauerinnen und Zuschauer bei Punktum, Ihrem regionalen Fernsehprogramm am heutigen Mittwoch. Schulteams, die Lust haben, ein handwerkliches Projekt zur Aufwertung ihres Schulgeländes oder zur schulischen Nutzung umzusetzen, können auch in diesem Jahr am Handwerkswettbewerb Mach was teilnehmen. Der Wettbewerb steht unter der Schirmherrschaft des Vereins Aktion Modernes Handwerk. Ziel ist es, Schülerinnen und Schüler an handwerkliche Tätigkeiten heranzuführen und so die attraktiven Berufsfelder des modernen Handwerks an einem praktischen Projekt näher zu bringen. Teilnahmeberechtigt sind Schülerinnen und Schüler der Altersstufen 7 bis 10 aller allgemeinbildenden, weiterführenden Schulen in Deutschland in Projektgruppen mit einer Gruppenstärke von 5 bis 30. Teilnahmebedingung ist die Kooperationspartnerschaft der Schulteams mit mindestens einem Handwerksbetrieb. Die Projektideen müssen innerhalb des Zeitraums von November 2026 bis April 2027 realisiert werden, wobei die Arbeiten am Projekt frei eingeteilt werden können. Zudem muss bis Mitte April online eine Projektdokumentation eingereicht werden. Bewerbungsschluss ist der 10. Oktober. Aus allen Bewerbungen werden die 200 besten Projektideen ausgewählt. Diese erhalten im November die Einladung zur Teilnahme. Der Wettbewerb wird durch die Adolf Wirth GmbH und Co. KG gefördert, um die Umsetzbarkeit der Projekte sicherzustellen, stiftet die Wirth GmbH für jedes der 200 teilnehmenden Projektteams je 1.000 Euro Fördergeld. Eine Grundausstattung an Werkzeugen sowie Schutzausrüstung. Nach Abschluss der Projekte werden einem Online-Voting und der abschließenden Beurteilung von einer Jury 5 Gewinnerteams gewählt. Diese werden im Juni nächsten Jahres zur Preisverleihung in die Firmenzentrale von Wirth eingeladen. Weitere Informationen unter www.handwerkswettbewerb.de. Das Hallenbad Savanne in Sangerhausen hat am Tag der Deutschen Einheit den 3. Oktober von 10 bis 18 Uhr geöffnet. Die Öffnungszeiten gelten sowohl für den Saunabereich als auch für das Hallenbad. Die Planungen für Veranstaltungen und Fahrtage im nächsten Jahr sind bei der Bergwerksbahn nun bereits so weit vorangeschritten, dass bereits ein aktueller Vorschauflyer für 2027 gedruckt werden konnte. Dieser ist druckfrisch eingetroffen und liegt ab sofort bei der Bergwerksbahn im Bahnhof Klostermannsfeld aus und wird in absehbarer Zeit auch an den Touristinformationen und Museen der Region zu finden sein.

0: Weitere Infos gibt es wie immer unter www.mansfelder-bergwerksbahn.de und die Telefonnummer 034 772 27640.
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0: Nach nur 3 Monaten Bauzeit war es soweit. Die Kids und Jugendlichen der Lutherstadt Eisleben haben ihre neue Pumptrack-Anlage am Wiesengelände erobert. Am 25. September wurde die Erweiterung der Skateranlage feierlich übergeben. Bürgermeister Carsten Staub, Andreas Grebe vom Stadtentwicklungsausschuss und Markus Pollitt von der lokalen Aktionsgruppe gaben den neuen Rundkurs offiziell frei.
1: Herzlich willkommen hier neben unserer Skateranlage am Wiesengelände zur Eröffnung der Pumptrack-Anlage hier in der Lutherstadt Eisleben. Wie passend zum Start, kurz vorm Start der kleinen Wiese. Und ich bin sehr froh, dass wir diese Maßnahmen heute auch durchführen können, weil ich gerade schon gehört habe, wie toll das ist. Und man kann mal endlich losfahren. Und genau das ist es, was wir gemeinsam auch erreichen wollten. Ich möchte an dieser Stelle schon mal stellvertretend allen Stadtratsmitgliedern danken, auch für die Entscheidungsfindung. Da komme ich nachher nochmal drauf, die diese Geschichte hier möglich gemacht haben. Ich muss ein kleines bisschen mehr ausholen. Ich hatte ganz am Anfang, die erste Idee ist ja auch schon ein paar Jahre her, etwa 4 Jahre, wo wir die erste Idee auf den Tisch bekommen haben. Pumptrack-Anlage. Ich bin ehrlich, bin zwar 45, also noch nicht ganz so alt, denke ich mal, aber aus eurer Sicht sicherlich uralt. Aber ich wusste, was ist eine Pumptrack-Anlage? Was ist das? Man kannte eine Skaterbahn, das konnte ich mir noch vorstellen. Tony Hawk kennt jeder. Aber was ist eine Pumptrack-Anlage? Und da haben wir natürlich damals auch, und deswegen haben wir es auch hier stehen, eine Pumptrack-Anlage ist ein geschlossener Rundkurs aus Wellen- und Steilkurven, das kann man hier schon sehen, der so gebaut ist, dass man möglichst ohne Pedaleneinsatz allein durch eine pumpende Körperbewegung sich fortbewegen kann. Das Prinzip besteht darin, durch Gewichtsverlagerung beim Überfahren der Wellen Geschwindigkeit aufzubauen oder zumindest gleich zu belassen. Und so ist die Idee, und das muss ich sagen, hier wirklich mal eine Idee, die aus den Gremien kam, in dem Fall der Stadtentwicklungsausschuss der Lutherstadt Eisleben im Dezember 2021. Der Andreas Grebe, der Vorsitzende des Stadtentwicklungsausschusses, steht neben mir und wird nachher auch noch mal was dazu sagen, ist diese Idee geboren, hier die Skateanlage aufzuwerten durch die Implementierung einer Pumptrack-Anlage. Und wir waren da auch nicht ganz alleine. Ihr wisst, auch in anderen Nachbargemeinden ist dieses Thema geboren. Und unsere Partnerstadt in Memmingen hatte auch kurz vor uns schon diese Idee und hat sie auch schon umgesetzt. Also wir waren da wirklich up to date und in der Zeit.
2: Es ist einfach auch schwierig natürlich für eine Stadt wie uns, das so umzusetzen. Es ist nicht einfach. Umso schöner ist es, dass wir auch eine sehr große Variante haben. Wir sehen jetzt erstmal den Grundstock. Hier wird noch begrünt, hier kommt noch einiges dazu. Auch noch Flächen zum Verweilen, Sitzplätze und so weiter und so fort. Und ja, wie gesagt, vielen, vielen Dank. Es ist einfach auch ein Zeichen, wie der Stadtentwicklungsausschuss halt auch wirklich mal das machen kann, Stadtentwicklung vorantreiben. Und einfach auch mal eine kleine Aufforderung an

0: alle, die tolle Ideen haben, kommt einfach mal vorbei, sprecht uns an, sagt, was vielleicht fehlt in Eisleben. Manchmal sehen wir das auch nicht, ihr seht das vielleicht sofort. Und dann versuchen wir da auch mal irgendwas, was in unserer Macht steht, in die Wege zu leiten.
1: Was ich sagen will, ich vertrete hier das LIDA-CLD-Programm. Das gibt es in Sachsen-Anhalt seit 35 Jahren bzw. 15 Jahren. Ich komme gerade aus Magdeburg von der Festveranstaltung. Und wenn wir sehen, dass wir mit europäischen Mitteln hier in unserer wunderschönen Lutherstadt Eisleben solche Aktionen bzw. solche Areale erschließen können, ist es einfach nur eine tolle Sache. Wir haben hier nicht nur für euch was geschaffen, sondern auch für eure Eltern und Großeltern einen Treffpunkt. Und wenn dann die Sitzmöglichkeiten da sind, kann das hier ein Hotspot des Lebens in unserer schönen Lutherstadt werden. Und wir freuen uns, dass wir als LIDA-Aktionsgruppe oder lokale Aktionsgruppe mit unseren ehrenamtlichen Mitgliedern, die wirklich da sich viel Zeit nehmen und viel, viel beraten und entscheiden müssen, diesem Projekt die Förderwürde übergeben konnten, sodass wir jetzt das endlich umgesetzt bekommen.
2: Na dann, 1, 2, 3.
3: Von der ersten Vision bis zur Eröffnung war es ein längerer Weg. Das Besondere an diesem Projekt, die Jugendlichen durften die Anlage in einem Workshop vorerst selbst mitplanen. Durch ihre Wünsche wurde die Strecke noch einmal optimiert. Dadurch stiegen die Gesamtkosten zwar auf 250.000 Euro, doch der Stadtrat zog mit. 120.000 Euro kamen als Förderung vom Amt für Landwirtschaft. Den Rest übernahm die Stadt aus Eigenmitteln bzw. Fördermitteln. Der Bau selbst war echte Präzisionsarbeit. Spezialfirmen formten die typischen Wellen und Kurven zunächst aus rund 650 Tonnen Zechstein. Danach war Handarbeit gefragt. 40 Tonnen Asphalt wurden von den Arbeitern verteilt und glatt gezogen. Was jetzt noch folgt, ist die Gestaltung des Umfelds. Schon bald sorgen neue Sitzbänke, Grünflächen und drei Lichtmasten für die perfekte Wohlfühlatmosphäre.

0: Der Landkreis Mansfeld-Südharz lud gemeinsam mit seinem Eigenbetrieb Rettungsdienst am 28. September nach Mansfeld ein, um die dortige Rettungswache feierlich in Betrieb zu nehmen. Der Leiter des Eigenbetriebes Rettungsdienst Mansfeld-Südharz, Uwe Tresko, der Mansfelder Bürgermeister Andreas Koch und zunächst Landrat André Schröder wandten sich an die vielen Anwesenden.
1: Es ist ein schöner Tag, das trifft nicht nur aufs Wetter zu, sondern auch für den Rettungsdienst im Landkreis Mansfeld-Südharz. Ein schöner Tag, weil wir heute zur Eröffnung hier der Rettungswache in Mansfeld schreiten. Wir hatten 2024 ein Gutachten, was zur Hilfsfristerfüllung, dass wir im Zweifel auch Menschenleben rettet, wichtige Empfehlungen gegeben hat. Und eine Empfehlung war, diesen zentralen Rettungswachenbereich, der in Kloster Mansfeld seine Heimat gefunden hat, zu dezentralisieren. Und dazu ist hier in Mansfeld und dann später auch noch in Helbra Investitionen erforderlich. Und diese hier haben wir in einem

0: einer modernen, aber eben doch Containerbauweise umgesetzt. 500.000 Euro ausgegeben. Es werden 10 Mitarbeiterinnen und Mitarbeiter des Rettungsdienstes hier tätig sein und einen Rettungswagen rund um die Uhr bereitstellen. Und das ist eben eine gute Nachricht, weil wir einfach schneller den Menschen helfen können.
1: Wenn man als Rettungsdienst mit einem Gutachten damit konfrontiert wird, dass man eine Wache dezentralisieren muss, dann steht man natürlich auch erstmal vor bürokratischen Herausforderungen. Ja, man muss schnell reagieren, man will die Versorgung der Bürger sicherstellen und verbessern. Und deswegen haben wir uns hier in Mansfeld für eine Containerlösung entschieden, weil das war für uns das Schnellste und das Wirtschaftlichste, um hier wirklich in einem überschaubaren Zeitfenster den Auftrag oder die Aufgabe, die wir aus dem Gutachten bekommen haben, auch mitzunehmen und hier zu einer Verbesserung in dem Bereich Mansfeld, südliches Hettstedt, zu sorgen. Ja. Und umso mehr ist es für uns ein Meilenstein und wir sind alle glücklicher beim Eigenbetrieb, dass wir das geschafft haben, dass wir jetzt endlich hier die Voraussetzungen haben, hier den RTW 24 Stunden in der Vorhaltung zu haben. Ich bin auch positiv überrascht über die Umgebung, über das Wachengebäude an sich. Ich möchte mich wirklich von ganzem Herzen beim ganzen Team der Rettungswache, des Rettungswachenbereichs Hettstedt bedanken, dass die hier so Engagement gezeigt haben, wirklich hier mit Herzblut und Einsatz mit sich beteiligt haben. Ich möchte mich bei Herrn Koch bedanken, dass er auch von Seiten der Stadt Mansfeld uns unterstützt hat. Das war auch nicht immer einfach. Ja, jetzt weiß ich auch, wo die Abwasserprobleme hier in Mansfeld liegen. Ja, das sind dann wieder die Thematiken, die mit der Bürokratie einhergehen. Ja, großer Meilenstein für den Eigenbetriebsrettungsdienst. Jetzt halten wir kurz Luft inne und dann stürzen wir uns auf die nächsten Meilensteine. Helpra in der Goldenen Aue müssen wir auch noch verbessern und die Strukturwandelprojekte, die gehen ja dann nächstes Jahr in Betrieb. Ja, also es wird nicht langweilig und umso schöner ist es hier, diesen Moment mit Ihnen zu teilen und mal kurz innezuhalten.
2: Für Mansfeld ist es heute natürlich ein ganz besonderer Tag, denn diese Eröffnung dieser Rettungswache bedeutet ja doch wesentliche Verbesserung der Infrastruktur, wesentliche Verbesserung der Sicherheit für die Menschen hier in Mansfeld und den umliegenden Orten. Eben hatte es schon Uwe Tresko angesprochen, es gab dieses Gutachten und wir waren natürlich sehr begeistert, dass diese Rettungswache hier zentral in Mansfeld eröffnet wird. Denn wer aber nicht schon mal in der Situation Hilfe zu benötigen. Und dann ist man froh über jede Sekunde, über jede Minute, wo es schneller geht. Und auch das ist ja wichtig in so einer Notfallsituation, sodass man wirklich sagen kann, für die Menschen hier in Mansfeld ist das ein Meilenstein, dass heute diese Rettungswache in Betrieb geht.
3: Dann war es an den dreien das symbolische Band für die Inbetriebnahme der neuen Rettungswache in Mansfeld zu durchschneiden.
0: Alles klar. So, 1, 2, 3.
3: Für die Anwesenden gab es noch einen kleinen Imbiss und die Gelegenheit, sich in dem neuen Gebäude umzuschauen. Wie erwähnt, werden insgesamt 10 Notfallsanitäter und Rettungssanitäter in Mansfeld arbeiten und ein Rettungswagen wird im 24-Stunden-Betrieb vorgehalten.
4: Üblicherweise lädt der Regionalchor Eisleben, den es seit 2010 gibt, am Tag der Deutschen Einheit zu einem Festkonzert ein, das seit Jahren in der katholischen Kirche zu Helpra stattfindet. 2025, noch unter der Leitung von Johanna Müller hier im Bild, nun, da sich die studierte Kantorin in Elternzeit befindet, übergangsweise von Martin Wolf aus Halle-Saale. Im Mai diesen Jahres hat er die musikalische Leitung des Regionalchores übernommen und seitdem mit den Damen und Herren Sängern das diesjährige Festprogramm erarbeitet.

Ein Jahr ist vergangen und der Regionalchor und der Konzerthallenchor laden Sie wieder recht herzlich ein zum Festkonzert zum 3. Oktober. Wir singen um 17 Uhr in der katholischen Kirche St. Barbara in Helbra unser Konzert, was dies Jahr unter dem Motto steht, querbeet durch die Musik. Da im vergangenen Jahr wir den Konzerthallenchor schon mit bei uns hatten und wir diese Freundschaft wirklich auffrischen wollen, ist er auch wieder dabei. Sie können sich also auf zwei Chöre freuen mit unterschiedlichsten Programmen aus Volksliedern, internationalen Liedern, Hits. Ja, lassen Sie sich überraschen. Wir laden Sie recht herzlich ein. Kommen Sie doch am 3. Oktober, 17 Uhr nach Helbra in die katholische Kirche. Wir würden uns freuen.

0: Die Agentur für Arbeit Sangerhausen Süd hat die neuesten Zahlen für den Arbeitsmarkt in Mansfeld Südharz veröffentlicht. Im September waren 6.137 Frauen und Männer von Arbeitslosigkeit betroffen. Damit ist die Zahl der Arbeitslosen um 273 Personen zum Vormonat gesunken. Im Vergleich zum Vorjahr sind gegenwärtig 40 Personen weniger arbeitslos gemeldet. Die Arbeitslosenquote bezogen auf alle zivilen Erwerbspersonen sinkt auf 9,8%. Im Bereich Sangerhausen beträgt sie 9,4%, ein Rückgang um 0,5. Und Eisleben und Hettstedt vermelden 10,1%, wobei der Rückgang in Eisleben mit 0,5% gegenüber dem in Hettstedt mit 0,2% höher war.
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0: Am 10. Oktober ab 15 Uhr findet wieder Herbstzauber auf dem Schmidtschacht Helbra statt. Mit Blasmusik, kleinem Bergaufzug, Grillen, Lagerfeuer, Feuerwerk und vielem mehr. Am Reformationstag finden von 15 bis 20 Uhr drei hochrangige Konzerte in der St. Andreaskirche statt. Gestaltet vom Mitteldeutschen Kammerorchester, Kirchenmusikdirektor Thomas Ennenbach an der Orgel, unter der Leitung von Kirchenmusikdirektor Dietrich Ehrenwert.
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2: Der DAX notierte am Mittwochvormittag bei 25.510,48 Punkten, der TecDAX bei 4.023,50 Zählern und der Euro war 1 US-Dollar 13,50 wert.
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2: In der Nacht zum Donnerstag ist es gering bewölkt und niederschlagsfrei. Die Luft kühlt auf 13 bis 9 Grad ab, der Wind weht schwacher Südost. Der Donnerstag wird zunächst heiter bis wolkig. Im weiteren Tagesverlauf verdichtet sich die Bewölkung und am späten Abend setzt von Westen her gebietsweise schauerartiger verstärkter Regen ein. Die Tageshöchstwerte erreichen 23 bis 25 Grad, der Wind weht schwach aus Südost. In der Nacht zum Freitag ist es bedeckt und regional

0: Wird etwas Regen. Die Tiefstwerte sinken auf 14 bis 12 Grad, der Wind weht schwach aus unterschiedlichen Richtungen. Am Freitag ist es zunächst bedeckt, örtlich fällt Regen. Im weiteren Tagesverlauf gibt es Aufheiterung und es wird trocken. Die Maximalwerte erreichen 20 bis 22 Grad, der Wind weht schwach aus Richtungen im Ost. In der Nacht zum Samstag ist es wolkig und trocken, örtlich bildet sich teils dichter Nebel. Die Minimalwerte sinken auf 11 bis 9 Grad, dabei weht schwacher Wind aus unterschiedlichen Richtungen. Am Samstag ist es wechselnd bewölkt und weitgehend trocken. Die Tageshöchstwerte erreichen 20 bis 22 Grad, der Wind weht schwach aus Richtungen um Ost.
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0: Um 11 Uhr waren es 19 Grad, die Luftfeuchtigkeit betrug 37% und der Luftdruck 1022 Hektopascal.
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0: 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Und am Freitag von unseren Nachbarn aus Sachsen-Anhalt.
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Gemeinsam mit der Lotteriegesellschaft der Ostdeutschen Sparkassen präsentiert die Saale Sparkasse alle 2 Jahre eine große PS-Gala. Am 21. Oktober war es wieder soweit. Viele Besucher strömten in die Händelhalle. Ein buntes Programm wartete auf die Anwesenden. Den schwungvollen Auftakt bildete das PS-Showballett Energy Dancers.

Sehr geehrte Damen und Herren, herzlich willkommen zur PS-Gala-Veranstaltung der Saale-Sparkasse in der Georg-Friedrich-Händel-Halle. Die Lotteriegesellschaft der Ostdeutschen Sparkassen MbH, die Saxonia Entertainment und ihre Saale-Sparkasse wünschen gute Unterhaltung.

0: Durch den Abend führte der TV-Moderator Andreas Mann. Er war zunächst den Gastgeber des Abends, den Vorstandsvorsitzenden der Saale-Sparkasse, Dr. Fox, zu sich auf die Bühne.
1: Ich freue mich, dass Sie so zahlreich da sind. Für uns ist eine solche Veranstaltung eben auch immer eine wunderbare Gelegenheit, Ihnen allen Danke zu sagen. Danke, dass Sie unsere Kunden sind. Danke, dass Sie uns zum Teil über Jahrzehnte Ihr Vertrauen schenken. Und ich hoffe, dass Sie das nie bereut haben und dass Sie das auch in Zukunft nie bereuen. Diese Veranstaltung ist eben unsere Art, Danke zu sagen.
0: Und da schließlich die PS-Lotterie-Gala war, konnte Herr Fox an Herrn Michalek vom SV Halle ein ganz besonderes Geschenk übergeben.
1: Diesen Jahr haben wir eben auch wieder so viele Lose gemeinsam mit Ihnen abschließen können, mit unseren Kundinnen und Kunden abschließen können, dass wir wieder in den Genuss dieses bezuschussten VW-Busses bekommen. Die Hälfte zahlt die PS-Lotterie-Gesellschaft, die andere die Saale-Sparkasse. Und jetzt können Sie dreimal raten, welcher Verein in diesem Jahr den Bus bekommt.
2: Was sagen Sie denn jetzt?
3: Ja, ich bin sprachlos. Ich bin sprachlos, weil ich weiß immer nicht, was Dr. Fox noch alles für uns tut. Er ist ein verlässlicher Partner für uns, für den Sport. Ich möchte hier an der Stelle eben auch Danke sagen allen Kunden der Sparkasse, natürlich allen, die das PS los immer abonniert haben und kaufen. Nur durch Sie ist letztendlich das möglich, was mir Dr. Fox hier übergibt, das Bobbycar. Ich freue mich, einen verlässlichen Partner an der Seite des SV Halle zu haben. Ich danke den Mitarbeitern vor allem, die auch ein Ohr für die Vereine haben und dem gesamten Vorstand, inklusive Dr. Fox. Vielen Dank.
0: Wunderbar. An diesem Abend wurde auch die Gelegenheit genutzt, die Hauptgewinner im PS-Lotteriesparen des vergangenen Monats auf die Bühne zu bitten und ihnen ihren Gewinn bis zu 5.000 Euro persönlich zu überreichen. Aber es war ja auch eine Showgala an diesem Abend in Halle. Neben Stargast Mary Rose, die vielen Punktum-Zuschauern bekannte Anja Schröter und dem Schlagertrio Cappuccino,

0: Jährlich im September fällt der Startschuss für das Planspiel Börse, dem größten Wirtschaftsspiel in Europa. Zur Auftaktveranstaltung lud man in den Konferenzraum der Hauptgeschäftsstelle in der Lutherstadt Eisleben der Sparkasse Mansfelder Land ein. Seit 24 Jahren gibt es das beliebte Spiel. Ein spannender Wettkampf für Schüler und Auszubildende in ganz Europa. Das Spiel ist eine Mischung aus Fiktion und Realität und dient, den Umgang mit Aktien und Wertpapieren kennenzulernen. Learning by Doing ist hier das Motto. Ziel des Spiels ist es, das Startdepot zu vergrößern, seinen Wert durch Verkauf und Kauf von Aktien zu steigern. Als erster Preis winkt eine Teilnahme an einem spannenden europäischen Jugendevent, in dem die Siegerteams weiter europäischer Nationen teilnehmen. Dem Landessiegerteam aus Sachsen-Anhalt winkt eine viertägige Reise nach London. Dort erwartet die Sieger eine Stadtrundfahrt, ein Musical, der Besuch der Towers of London und der Londoner Niederlassung der Westdeutschen Bank. Gestartet wird das Planspiel Börse am 27. September und endet am 12. Dezember. Auch zahlreiche Schulen aus dem Mansfelderland nehmen daran teil. Der zur Spielmitte am 7. November müssen mindestens 3 Aufträge bei den Sparkassen vorliegen. Als Startkapital erhalten die Teams 50.000 Euro und 150 Wertpapiere. Die Währung wird sich in Euro oder britischem Pfund bewegen. Der Börsenplatz wird Frankfurt, Paris, Madrid, Mailand, Wien oder London sein. So darf zum Beispiel nur 20.000 Euro je Wertpapier ausgegeben werden. Ziel des Spieles ist es natürlich, eine Streuung des Kapitals zu erzielen, um das Risiko zu streuen. Wichtige Einzelheiten und Erläuterungen zu den Spielregeln erhielten gestern die Teilnahme in der Sparkasse Mansfelder Land in Eisleben von Herrn Striegel.
1: Auszubildende, es gibt sogar Lehrerwettbewerb, der durchgeführt wird und auch sehr erfolgreich. Und das ist eine Mischung aus Fiktion und Realität, was Börsenspiele ja auch an sich haben. Das heißt, sie haben ein fiktives Stadtkapital, mit dem sie starten, und das Ziel ist es ja, das Ganze zu vermehren. Was das Schöne ist beim Börsenspiel, jeder hat die Chance zu gewinnen. Also es gibt keiner, der irgendwie bevorteilt ist oder Nachteil hat, sondern es liegt allein an Ihnen, an den Schülern, ob sie halt die richtige Auswahl treffen, natürlich auch das richtige Glück haben in dem Fall. Und jeder hat die Chance zu gewinnen.
2: Ein ganzes Meer schöner Motive erwartet den Hobbymaler auf der Eisleber Wiese. So hatten auch die Mitglieder des Malzirkels der Musikschule Mansfelder Land die Idee, sich mit Skizzenblock und Bleistift, Kohle oder Kreide unters Volk zu mischen und die schönsten Momente auf Papier zu bannen. Anschließend wurden die ersten Entwürfe gleich vor Ort mit Zirkelleiter Gerhard Mohr ausgewertet.
3: Also wir möchten hier unser besonderes Kunstförderprogramm vorstellen von dem Malzirkel in der Musikschule in Eisleben. Das ist wieder ein besonderer Höhepunkt in diesem Jahr, dass wir ein bisschen was Außergewöhnliches machen wollen, und diesmal ist das Thema Wiesemarkt angesagt. Ja, heute sind wir nun hier, um erstmal Skizzen zu machen und viele Fotos, und das Ganze wird dann bis Ende März als Ausstellung fertiggestellt. Ja, und die Ausstellung soll dann in unsere Partnerstädte weiter vermittelt werden, und was dann später noch draus wird, müssen wir sehen. Jetzt wollen wir uns erstmal voll reinknien und erstmal ordentlich arbeiten, dass wir eine ordentliche Ausstellung zusammenbringen.
4: Was kann man zu den Teilnehmern sagen? Wer ist das?
3: Also Teilnehmer, sagen wir mal so, wir haben von 7 bis 70 alles vertreten. Natürlich heute nur eine kleine Gruppe. Die Jüngeren, die kommen dann in Zirkel mit dran, die machen dort noch Fotos ihrer Arbeiten. Und die größere Gruppe sind 10 Leute jetzt hier. Alle konnten heute nicht hier sein, die werden aber im Laufe der nächsten Tage auch noch hier irgendwas machen und werden sie hier umsehen, und wir werden das dann gemeinsam in den Zirkelstunden noch fertigstellen.
4: Welches wäre Ihr Lieblingsmotiv auf diesem Markt, wenn Sie was machen müssten?
3: Oh, Lieblingsmotiv. Es gibt eigentlich so viele, dass ich nicht sagen könnte, welches jetzt ein Lieblingsmotiv ist. Es gibt so viele.

0: interessante Sachen, die nicht Spezielles. Also, es gibt spontane Szenen, die dann zu sehen sind oder entstehen von Besuchern, hauptsächlich, also Menschengruppen und so weiter. Also da gibt es schon einiges Interessantes. Und ich würde sagen, lassen Sie sich mal überraschen, bis wir unsere Ausstellung fertig haben und was wir dann zustande bringen.
1: Sehr interessiert und beflissen sind beispielsweise die drei ältesten Teilnehmerinnen des Kurses, Frau Becker, Frau Detjen und Frau Strusig. Das Malen ist für sie direkt zu einem Lebensinhalt geworden.
2: Ja, also wir sind heute auch mit den älteren Mal Mitgliedern, ja, die Frau Becker und auch die Frau Detjen, und wir treffen uns auch immer donnerstags alle 14 Tage. Sage ich, uns macht eigentlich Spaß, dass wir immer zusammen malen können und haben immer auch selber tolle Ideen, und es ist echt schön, dass man so eine Freizeitgestaltung hat, ja. Ja, wir möchten es auch nicht missen, und mit Herrn Mohr macht es auch ganz viel Spaß.
3: Wie sind Sie zum Malen gekommen?
2: Ich habe meinen Malkurs von meinen Kindern zu meinem 60. Geburtstag vor 2 Jahren geschenkt bekommen. Und ich musste es dann machen, weil ich musste es in die Tat umsetzen. Und ich wollte schon immer gern malen, aber ich konnte beruflich und zeitlich konnte ich es nicht schaffen. Naja, und jetzt merke ich erst mal, was in mir steckt, ja, was man so zustande bringt. Ich hatte auch schon eine Ausstellung in der Eisleben-Information. Es waren auch schon einige schöne Bilder dabei, aber die Frau Becker und auch die Frau Detjen, die malen so toll. Heute habe ich sie abgeholt, die hat in ihrem Flur so schöne Bilder hängen. Also das muss man sich angucken. Ja, man weiß immer gar nicht, was in einem steckt. Und Frau Becker hat auch zu Hause bei sich in ihrem Haus, also ihre Wände auch mit ihren eigenen Bildern geschmückt. Ja, also ist man auch ein bisschen stolz drauf.
1: Unter dem Motto 50 plus X Geburtstagsparty lud der Geschäftsführer der Stadtwerke Eisleben, Theodor Brummack, am vergangenen Mittwoch in Schützenzelt auf dem Wiesengelände ein. Alles, was Rang und Namen hat, aber auch viele Geschäftspartner, Freunde und Verwandte kamen zum Gratulieren. Dabei verzichtete Herr Brummack auf persönliche Geschenke. Stattdessen bat er um eine Spende zugunsten des Kinderschutzbundes Eisleben bzw. der Drogen- und Suchtberatungsstelle. Der Jubilar begrüßte seine Gäste nicht allein, sondern in Begleitung vom Wisi. Schließlich war er es auch, der die Idee zu den vielen kleinen Wisis im Stadtgebiet Eisleben hatte. Für die Unterhaltung der zahlreichen Gäste sorgten unter anderem die Mädchen vom Tanzstudio Eisleben.

0: Musikalische Grüße überbrachte auch der Singeverein der Lutherstadt. Die Damen und Herren waren gemeinsam mit Bürgermeisterin Jutta Fischer gekommen. Sie sprach die Laudatio, gespickt mit vielen interessanten Details der vergangenen Jahre seines Arbeitslebens.
1: 1995 kamen Sie, Herr Pommack, aus dem Bayernland und haben prompt die Mitbewerber für den Chefposten bei den Stadtwerken in die Flucht geschlagen. Am Anfang waren wir neugierig, wie wohl so ein Wessi das Zepter schwingt. Heute können Sie auf eine 11-jährige Geschäftsführertätigkeit in einer der erfolgreichsten Unternehmen unserer Region zurückblicken.
0: Neben einigen durchaus auch kritischen Worten zeigte sich die Bürgermeisterin insgesamt jedoch zufrieden mit ihrem Stadtwerkechef, lobte vor allem seine fachliche Kompetenz und seine immer neuen Ideen.
1: Lieber Herr Pommack, liebe Frau Pommack, ich hoffe und wünsche, dass es Ihre Gesundheit erlaubt, bis zu Ihrem zurzeit vorgesehenen Vertragsende weiter so gute Sach- und Facharbeit zu leisten. Sie, liebe Frau Pommack, bitte ich um Ihr Verständnis, wenn Ihr Mann doch den größten Teil seiner Zeit mit den Stadtwerken verbringt. Natürlich abgesehen von der Zeit für seine Hobbys. Herr Pommack, nochmals zu Ihrem Geburtstag von ganzem Herzen. Alles Gute, Glück, Gesundheit, viel Freude im Kreise lieber Menschen, so wie Sie hier versammelt sind. Ich wünsche Ihnen und allen Anwesenden einen angenehmen Abend. Und wie soll es anders sein? In der Lutherstadt Eisleben ende ich mit einem Zitat von Martin Luther. Ein jeder soll sein Amt fleißig und getreu ausrichten. Davor aber soll er sich hüten, sich auf seine Kräfte oder Weisheiten zu verlassen und zu meinen, er sei ein großer Mann, dass auf seinem Rat hin alles regiert werden müsste. Herr Pommack, wir wünschen uns einen fröhlichen Abend.
0: Dass es ein schöner Abend wurde, dafür sorgten auch viele fleißige Helfer im Hintergrund und nicht zuletzt die Reformatorküche unter Leitung von Herrn Witte, die ein tolles Buffet gezaubert hatte.
2: Die AOK hat sich auf die Fahnen geschrieben, wie wir schon heißen, Gesundheitskasse der AOK, dass wir nicht nur gesunde Menschen unterstützen, sondern auch chronisch Kranke. Und wir möchten heute die Gelegenheit nutzen, den Diabetikern unser neues Programm DMP Diabetes mellitus vorzustellen. Das bedeutet, das ist ein strukturiertes Behandlungsprogramm, in dem die Leute sich einschreiben lassen können bei ihren behandelnden Hausärzten. Die Ärzte haben auch eine Erklärung dazu abgegeben. Und es soll zur Folge haben, dass die Behandlung strukturiert und noch optimaler verläuft, als es bisher schon geschehen ist. Es hat weitere Vorteile. Es besteht die Möglichkeit, eine kostenlose Gesundheitsberatung über die AOK zu erhalten. Es besteht die Möglichkeit, kostenlos Kursangebote für Diabetiker in Anspruch zu nehmen. Das ist auch ein sehr wichtiger Bestandteil, der als ergänzende Leistung zu dieser ärztlichen medizinischen Behandlung greifen soll. Wenn zum Beispiel ein Diabetiker sehr übergewichtig ist, dann könnten wir einen Ernährungskurs anbieten, kombiniert mit einem Bewegungsprogramm. Aber das muss immer im individuellen Fall abgeklärt, besprochen werden. Und da ist eben diese persönliche Gesundheitsberatung in der AOK ganz wichtig dafür. Wir haben uns Vertragspartner dazu ins Boot geholt und wollen damit ein wirklich qualitativ hochwertiges Angebot für unsere chronisch kranken Patienten vorhalten.
3: Zu den ersten Interessenten gehörte Rudolf Hempel. Im Gepäck hatte er eine Verpackung seines Insulins. Bekannte hatten ihm gesagt, dass sein Medikament bald nur noch käuflich zu erwerben ist. Doch Apotheker Dr. Steffen Ried konnte ihn diesbezüglich beruhigen.
4: Das gäbe es nicht mehr, das müsste man kaufen.
5: Sehen Sie, so entstehen Gerüchte, ja?
4: Ja, freilich.
5: Also das ist kein analoger...
4: Ja, ich gesagt, ich gehe hin, ich fahre...
5: Das ist kein analoger Insulin,
6: aber da...
4: Nee, analog ist nicht. Das ist human hier.
5: Das ist ganz normales Normalinsulin und da gibt es auch einen Zug und keine Probleme.
3: Seit circa 5 Wochen weiß Christel Höfer, dass sie an Zucker erkrankt ist. Auch sie nahm die Gelegenheit wahr und ließ ihre Werte kontrollieren.
6: Haben Sie gemerkt, dass Sie Zucker haben? Oder? Nee, habe ich nie gehört. Bei der Untersuchung. Nicht vorher was gemerkt.
7: Aber noch so, dass Sie keine Medikamente
6: haben? Nein, nur mit dem Essen dran. Aber Schock ist es doch.
5: Die erbliche Vorbelastung 3/4 ausmacht. Also es gibt Leute, die sind schlank krank, ja, ernähren sich gesund, treiben Sport und haben trotzdem einen erhöhten Cholesterinwert. Ja, und den Cholesterinwert können sie also auch über das Essen und über Lebensweise nur bedingt beeinflussen. Das ist immer so eine Sache. Beim Blutzucker ist was anderes. Ja, also wenn man da aufs Essen aufpasst, sich bewegt und so weiter, und so fort, dann kann man den schön regulieren.
2: Ja.
5: Aber im Cholesterinwert, wenn man schlechte Gene hat, hat man schlechte Voraussetzungen. Ja. Ne? Deswegen sind diese Werbeaussagen mit diesen Cholesterinarmen, Butter und was es alles gibt, das bringt nicht wirklich so viel, wie wir uns das eigentlich erwarten. Und Cholesterin ist, ein erhöhter Cholesterinwert, logischerweise einer der Risikofaktoren für Herz-Kreislauf-Erkrankungen, bis hin zum Infarkt und zum Schlaganfall.
3: Seit nunmehr 4 Jahren wird der Tumor-Purin-Cup im Rahmen der Kleinen Wiese in Eisleben durchgeführt. Am Samstag besteht die Veranstaltung aus 2 Abschnitten, dem Start und dem Ballonglühen. Beim Glühen starten die Ballone nicht, sondern bleiben am Boden stehen. Durch die Brennerflamme erhellt, leuchten die Ballonhöhlen weithin sichtbar wie über dem

0: dreidimensionale Glühlampen. Nicht nur für die Ballonbegeisterten und Fotografen ein fantastischer Anblick. Nachdem auch die letzte Hülle in Form einer überdimensionalen Zuckertüte ihren Widerstand aufgegeben hat und sich in die Luft stellte, ging es endlich los mit dem Ballonglühen. Hunderte von Zuschauern hatten sich am Rande des Geschehens versammelt, um diesem Spektakel beizuwohnen.
1: Fünf, vier, drei, zwei, eins.

Auch über die Besucherzahlen der kleinen Wiese kann sich der Veranstalter sicher nicht beklagen. An diesem Abend nutzten noch viele einmal die Möglichkeit, sich mit kandierten Äpfeln, in Schokolade gegossenen Weintrauben oder kandierten Nüssen zu versorgen.

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0: Hallo und herzlich willkommen, liebe Zuschauerinnen und Zuschauer bei Punktum, Ihrem regionalen Fernsehprogramm am heutigen Mittwoch. Schulteams, die Lust haben, ein handwerkliches Projekt zur Aufwertung ihres Schulgeländes oder zur schulischen Nutzung umzusetzen, können auch in diesem Jahr am Handwerkswettbewerb Mach was teilnehmen. Der Wettbewerb steht unter der Schirmherrschaft des Vereins Aktion Modernes Handwerk. Ziel ist es, Schülerinnen und Schüler an handwerkliche Tätigkeiten heranzuführen und so die attraktiven Berufsfelder des modernen Handwerks an einem praktischen Projekt näher zu bringen. Teilnahmeberechtigt sind Schülerinnen und Schüler der Altersstufen 7 bis 10 aller allgemeinbildenden weiterführenden Schulen in Deutschland in Projektgruppen mit einer Gruppenstärke von 5 bis 30. Teilnahmebedingung ist die Kooperationspartnerschaft der Schulteams mit mindestens einem Handwerksbetrieb. Die Projektideen müssen innerhalb des Zeitraums von November 2026 bis April 2027 realisiert werden, wobei die Arbeiten am Projekt frei eingeteilt werden können. Zudem muss bis Mitte April online eine Projektdokumentation eingereicht werden. Bewerbungsschluss ist der 10. Oktober. Aus allen Bewerbungen werden die 200 besten Projektideen ausgewählt. Diese erhalten im November die Einladung zur Teilnahme. Der Wettbewerb wird durch die Adolf Wirth GmbH und Co. KG gefördert, um die Umsetzbarkeit der Projekte sicherzustellen, stiftet die Wirth GmbH für jedes der 200 teilnehmenden Projektteams je 1.000 Euro Fördergeld. Eine Grundausstattung an Werkzeugen sowie Schutzausrüstung. Nach Abschluss der Projekte werden einem Online-Voting und der abschließenden Beurteilung von einer Jury 5 Gewinnerteams gewählt. Diese werden im Juni nächsten Jahres zur Preisverleihung in die Firmenzentrale von Wirth eingeladen. Weitere Informationen unter www.handwerkswettbewerb.de. Das Hallenbad Savanne in Sangerhausen hat am Tag der Deutschen Einheit den 3. Oktober von 10 bis 18 Uhr geöffnet. Die Öffnungszeiten gelten sowohl für den Saunabereich als auch für das Hallenbad. Die Planungen für Veranstaltungen und Fahrtage im nächsten Jahr sind bei der Bergwerksbahn nun bereits so weit vorangeschritten, dass bereits ein aktueller Vorschauflyer für 2027 gedruckt werden konnte. Dieser ist druckfrisch eingetroffen und liegt ab sofort bei der Bergwerksbahn im Bahnhof Klostermannsfeld aus und wird in absehbarer Zeit auch an den Touristinformationen und Museen der Region zu finden sein. Weitere Infos gibt es wie immer unter www.mansfelder-bergwerksbahn.de und die Telefonnummer 034-772-27640.
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0: Nach nur 3 Monaten Bauzeit war es soweit. Die Kids und Jugendlichen der Lutherstadt Eisleben haben ihre neue Pumptrack-Anlage am Wiesengelände erobert. Am 25. September wurde die Erweiterung der Skateranlage feierlich übergeben. Bürgermeister Carsten Staub, Andreas Grebe vom Stadtentwicklungsausschuss und Markus Pollitt von der lokalen Aktionsgruppe gaben den neuen Rundkurs offiziell frei.
1: Herzlich willkommen hier neben unserer Skateranlage am Wiesengelände zur Eröffnung der Pumptrack-Anlage hier in der Lutherstadt Eisleben. Wie passend zum Start, kurz vorm Start der kleinen Wiese. Und ich bin sehr froh, dass wir diese Maßnahme heute auch durchführen können, weil ich gerade schon gehört habe, wie toll das ist. Und dann können wir endlich losfahren. Und genau das ist es, was wir gemeinsam auch erreichen wollten. Ich möchte an dieser Stelle schon mal stellvertretend allen Stadtratsmitgliedern danken, auch für die Entscheidungsfindung. Da komme ich nachher nochmal drauf, die diese Geschichte hier möglich gemacht haben. Ich muss ein kleines bisschen mehr ausholen. Ich hatte ganz am Anfang, die erste Idee ist ja auch schon ein paar Jahre her, etwa 4 Jahre, wo wir die erste Idee oder die erste Idee auf den Tisch bekommen haben. Pumptrack-Anlage. Ich bin ehrlich, bin zwar 45, also noch nicht ganz so alt, denke ich mal, aber aus eurer Sicht sicherlich uralt. Aber ich wusste, was ist eine Pumptrack-Anlage? Was ist das? Man kannte eine Skaterbahn, das konnte ich mir noch vorstellen. Tony Hawk kennt jeder. Aber was ist eine Pumptrack-Anlage? Und da haben wir natürlich damals auch, und deswegen haben wir es auch hier stehen, eine Pumptrack-Anlage ist ein geschlossener Rundkurs aus Wellen- und Steilkurven, das kann man hier schon sehen, der so gebaut ist, dass man möglichst ohne Pedaleneinsatz allein durch eine pumpende Körperbewegung sich fortbewegen kann. Das Prinzip besteht darin, durch Gewichtsverlagerung beim Überfahren der Wellen Geschwindigkeit aufzubauen oder zumindest gleich zu belassen. Und so ist die Idee, und das muss ich sagen, hier wirklich mal eine Idee, die aus den Gremien kam, in dem Fall der Stadtentwicklungsausschuss der Lutherstadt Eisleben im Dezember 2021. Der Andreas Grebe, der Vorsitzende des Stadtentwicklungsausschusses, steht neben mir und wird nachher auch nochmal was dazu sagen, ist diese Idee geboren, hier die Skateanlage aufzuwerten durch die Implementierung einer Pumptrack-Anlage. Und wir waren da auch nicht ganz alleine. Ihr wisst, auch in anderen Nachbargemeinden ist dieses Thema geboren. Und unsere Partnerstadt in Memmingen hatte auch kurz vor uns schon diese Idee und hat sie auch schon umgesetzt. Also wir waren da wirklich up to date und in der Zeit.
2: Es ist einfach auch schwierig natürlich für eine Stadt wie uns, das so umzusetzen. Es ist nicht einfach. Umso schöner ist es, dass wir auch eine sehr große Variante haben. Wir sehen jetzt erstmal den Grundstock. Hier wird noch begrünt, hier kommt noch einiges dazu. Auch noch Flächen zum Verweilen, Sitzplätze und so weiter und so fort. Und ja, wie gesagt, vielen, vielen Dank. Es ist einfach auch ein Zeichen, wie der Stadtentwicklungsausschuss halt auch wirklich mal das machen kann, Stadtentwicklung vorantreiben. Und einfach auch mal eine kleine Aufforderung an alle, die tolle Ideen haben. Kommt einfach mal vorbei, sprecht uns an, sagt, was vielleicht fehlt in Eisleben. Manchmal sehen wir das auch nicht, ihr seht das vielleicht sofort. Und dann versuchen wir da auch mal irgendwas, was in unserer Macht steht, in die Wege zu leiten.
3: Was ich sagen will, ich vertrete hier das LIDA-CLD-Programm. Das gibt es in Sachsen-Anhalt seit 35 Jahren bzw. 15 Jahren. Ich komme gerade aus Magdeburg von der Festveranstaltung. Und wenn wir sehen, dass wir mit europäischen Mitteln hier in unserer wunderschönen Lutherstadt Eisleben solche Aktionen bzw. solche Areale erschließen können, ist es einfach nur eine tolle Sache. Wir haben hier nicht nur für euch was geschaffen, sondern auch für eure Eltern und Großeltern einen Treffpunkt. Und wenn dann die Sitzmöglichkeiten da sind, kann das hier ein Hotspot des Lebens in unserer schönen Lutherstadt werden. Und wir freuen uns, dass wir als LIDA-Aktionsgruppe oder lokale Aktionsgruppe mit unseren ehrenamtlichen

0: Mitgliedern, die wirklich da sich viel Zeit nehmen und viel, viel beraten und entscheiden müssen, dieses Projekt, die auf dieses Projekt die Förderwürde übergeben konnten, sodass wir jetzt das endlich umgesetzt bekommen.
1: Na dann, 1, 2, 3.
2: Von der ersten Vision bis zur Eröffnung war es ein längerer Weg. Das Besondere an diesem Projekt, die Jugendlichen durften die Anlage in einem Workshop vorerst selbst mitplanen. Durch ihre Wünsche wurde die Strecke noch einmal optimiert. Dadurch stiegen die Gesamtkosten zwar auf 250.000 Euro, doch der Stadtrat zog mit. 120.000 Euro kamen als Förderung vom Amt für Landwirtschaft. Den Rest übernahm die Stadt aus Eigenmitteln bzw. Fördermitteln. Der Bau selbst war echte Präzisionsarbeit. Spezialfirmen formten die typischen Wellen und Kurven zunächst aus rund 650 Tonnen Zechstein. Danach war Handarbeit gefragt. 40 Tonnen Asphalt wurden von den Arbeitern verteilt und glatt gezogen. Was jetzt noch folgt, ist die Gestaltung des Umfelds. Schon bald sorgen neue Sitzbänke, Grünflächen und drei Lichtmasten für die perfekte Wohlfühlatmosphäre.

0: Der Landkreis Mansfeld-Südharz lud gemeinsam mit seinem Eigenbetrieb Rettungsdienst am 28. September nach Mansfeld ein, um die dortige Rettungswache feierlich in Betrieb zu nehmen. Der Leiter des Eigenbetriebes Rettungsdienst Mansfeld-Südharz, Uwe Tresko, der Mansfelder Bürgermeister Andreas Koch und zunächst Landrat André Schröder wandten sich an die vielen Anwesenden.
1: Es ist ein schöner Tag, das trifft nicht nur aufs Wetter zu, sondern auch für den Rettungsdienst im Landkreis Mansfeld-Südharz. Ein schöner Tag, weil wir heute zur Eröffnung hier der Rettungswache in Mansfeld schreiten. Wir hatten 2024 ein Gutachten, was zur Hilfsfristerfüllung, dass wir im Zweifel auch Menschenleben rettet, wichtige Empfehlungen gegeben hat. Und eine Empfehlung war, diesen zentralen Rettungswachenbereich, der in Kloster Mansfeld seine Heimat gefunden hat, zu dezentralisieren. Und dazu ist hier in Mansfeld und dann später auch noch in Helbra Investitionen erforderlich. Und diese hier haben wir in einer modernen, aber eben doch Containerbauweise umgesetzt. 500.000 € ausgegeben. Es werden 10 Mitarbeiterinnen und Mitarbeiter des Rettungsdienstes hier tätig sein und einen Rettungswagen rund um die Uhr bereitstellen. Und das ist eben eine gute Nachricht, weil wir einfach schneller den Menschen helfen können.
2: Wenn man als Rettungsdienst mit einem Gutachten damit konfrontiert wird, dass man eine Wache dezentralisieren muss, dann steht man natürlich auch erstmal vor bürokratischen Herausforderungen. Ja, man muss schnell reagieren, man will die Versorgung der Bürger sicherstellen und verbessern. Und deswegen haben wir uns hier in Mansfeld für eine Containerlösung entschieden, weil das war für uns das Schnellste und das Wirtschaftlichste, um hier wirklich in einem überschaubaren Zeitfenster den Auftrag oder die Aufgabe, die wir aus dem Gutachten bekommen haben, auch mitzunehmen und hier zu einer Verbesserung in dem Bereich Mansfeld, südliches Hettstedt, zu sorgen. Ja. Und umso mehr ist es für uns ein Meilenstein und wir sind alle glücklicher beim Eigenbetrieb, dass wir das geschafft haben, dass wir jetzt endlich hier die Voraussetzungen haben, hier den RTW 24 Stunden in der Vorhaltung zu haben. Ich bin noch positiv überrascht über die Umgebung, über dieses Wachengebäude an sich. Ich möchte mich wirklich von ganzem Herzen beim ganzen Team des Rettungswagenbereichs Hettstedt bedanken, dass die hier so Engagement gezeigt haben, wirklich hier mit Herzblut und Einsatz mit sich beteiligt haben. Ich möchte mich bei Herrn Koch bedanken, dass er auch von Seiten der Stadt Mansfeld uns unterstützt hat. Das war auch nicht immer einfach. Ja, jetzt weiß ich auch, wo die Abwasserprobleme hier in Mansfeld liegen. Ja, das sind dann wieder die Thematiken, die mit der Bürokratie einhergehen. Ja. Großer Meilenstein für den Eigenbetriebsrettungsdienst. Jetzt halten wir kurz Luft inne und dann stürzen wir uns auf die nächsten Meilensteine. Helbra in der Goldenen Aue müssen wir auch noch verbessern und die Strukturwandelprojekte, die gehen ja dann nächstes Jahr in Betrieb. Ja, also es wird nicht langweilig und umso schöner ist es hier, diesen Moment mit Ihnen zu teilen und mal kurz innezuhalten.
3: Für Mansfeld ist es heute natürlich ein ganz besonderer Tag, denn diese Eröffnung dieser Rettungswache bedeutet ja doch wesentliche Verbesserung der Infrastruktur, wesentliche Verbesserung der Sicherheit für die Menschen hier in Mansfeld und den umliegenden Orten. Eben hatte es schon Uwe Tresko angesprochen, es gab dieses Gutachten und wir waren natürlich sehr begeistert, dass diese Rettungswache hier zentral in Mansfeld eröffnet wird. Denn wer aber nicht schon mal in der Situation Hilfe zu benötigen. Und dann ist man froh über jede Sekunde, über jede Minute, wo es schneller geht. Und auch das ist ja wichtig in so einer Notfallsituation, sodass man wirklich sagen kann, für die Menschen hier in Mansfeld ist das ein Meilenstein, dass heute diese Rettungswache in Betrieb geht.
0: Dann war es an den dreien das symbolische Band für die Inbetriebnahme der neuen Rettungswache in Mansfeld zu durchschneiden.
1: Alles klar. So, eins, zwei, drei.
0: Für die Anwesenden gab es noch einen kleinen Imbiss und die Gelegenheit, sich in dem neuen Gebäude umzuschauen. Wie erwähnt, werden insgesamt 10 Notfallsanitäter und Rettungssanitäter in Mansfeld arbeiten und ein Rettungswagen wird im 24-Stunden-Betrieb vorgehalten.
4: Üblicherweise lädt der Regionalchor Eisleben, den es seit 2010 gibt, am Tag der Deutschen Einheit zu einem Festkonzert ein. das seit Jahren in der katholischen Kirche zu Helbra stattfindet. 2025 noch unter der Leitung von Johanna Müller hier im Bild, nun, da sich die studierte Kantorin in Elternzeit befindet, übergangsweise von Martin Wolf aus Halle-Saale. Im Mai diesen Jahres hat er die musikalische Leitung des Regionalchores übernommen und seitdem mit den Damen und Herren Sängern das diesjährige Festprogramm erarbeitet.

Ein Jahr ist vergangen und der Regionalchor und der Konzerthallenchor laden Sie wieder recht herzlich ein zum Festkonzert zum 3. Oktober. Wir singen um 17 Uhr in der katholischen Kirche St. Barbara in Helbra unser Konzert, was dies Jahr unter dem Motto steht, querbeet durch die

Musik. Da im vergangenen Jahr wir den Konzerthallenchor schon mit bei uns hatten und wir diese Freundschaft wirklich auffrischen wollen, ist er auch wieder dabei. Sie können sich also auf zwei Chöre freuen mit unterschiedlichsten Programmen aus Volksliedern, internationalen Liedern, Hits. Ja, lassen Sie sich überraschen. Wir laden Sie recht herzlich ein. Kommen Sie doch am 3. Oktober, 17 Uhr nach Helbra in die katholische Kirche. Wir würden uns freuen.

0: Die Agentur für Arbeit Sangerhausen Süd hat die neuesten Zahlen für den Arbeitsmarkt in Mansfeld-Südharz veröffentlicht. Im September waren 6.137 Frauen und Männer von Arbeitslosigkeit betroffen. Damit ist die Zahl der Arbeitslosen um 273 Personen zum Vormonat gesunken. Im Vergleich zum Vorjahr sind gegenwärtig 40 Personen weniger arbeitslos gemeldet. Die Arbeitslosenquote bezogen auf alle zivilen Erwerbspersonen sinkt auf 9,8%. Im Bereich Sangerhausen beträgt sie 9,4%, ein Rückgang um 0,5. Und Eisleben und Hettstedt vermelden 10,1%, wobei der Rückgang in Eisleben mit 0,5% gegenüber dem in Hettstedt mit 0,2% höher war.
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0: Am 10. Oktober ab 15 Uhr findet wieder Herbstzauber auf dem Schmidtschacht Helbra statt. Mit Blasmusik, kleinem Bergaufzug, Grillen, Lagerfeuer, Feuerwerk und vielem mehr. Am Reformationstag finden von 15 bis 20 Uhr drei hochrangige Konzerte in der St. Andreaskirche statt. Gestaltet vom Mitteldeutschen Kammerorchester, Kirchenmusikdirektor Thomas Ennenbach an der Orgel, unter der Leitung von Kirchenmusikdirektor Dietrich Ehrenwert.
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2: Der DAX notierte am Mittwochvormittag bei 25.510,48 Punkten, der TecDAX bei 4.023,50 Zählern und der Euro war 1 US-Dollar 13,50 wert.
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2: In der Nacht zum Donnerstag ist es gering bewölkt und niederschlagsfrei. Die Luft kühlt auf 13 bis 9 Grad ab, der Wind weht schwacher Südost. Der Donnerstag wird zunächst heiter bis wolkig. Im weiteren Tagesverlauf verdichtet sich die Bewölkung und am späten Abend setzt von Westen her gebietsweise schauerartiger verstärkter Regen ein. Die Tageshöchstwerte erreichen 23 bis 25 Grad, der Wind weht schwach aus Südost. In der Nacht zum Freitag ist es bedeckt und regional fällt etwas Regen. Die Tiefstwerte sinken auf 14 bis 12 Grad, der Wind weht schwach aus unterschiedlichen Richtungen. Am Freitag ist es zunächst bedeckt, örtlich fällt Regen. Im weiteren Tagesverlauf gibt es Aufheiterung und es wird trocken. Die Maximalwerte erreichen 20 bis 22 Grad, der Wind weht schwach aus Richtungen im Ost. In der Nacht zum Samstag ist es wolkig und trocken. Örtlich bildet sich teils dichter Nebel. Die Minimalwerte sinken auf 11 bis 9 Grad, dabei weht schwacher Wind aus unterschiedlichen Richtungen. Am Samstag ist es wechselnd bewölkt und weitgehend trocken. Die Tageshöchstwerte erreichen 20 bis 22 Grad, der Wind weht schwach aus Richtungen um Ost.
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2: Um 11 Uhr waren es 19 Grad, die Luftfeuchtigkeit betrug 37% und der Luftdruck 1022 Hektopascal.
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2: 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Am Donnerstag zu Gast Norbert Born, ehemaliger Bürgermeister der Verbandsgemeinde Mansfelder Kund Helbra, und am Freitag von unseren Nachbarn aus Sachsen-Anhalt.
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Gemeinsam mit der Lotteriegesellschaft der Ostdeutschen Sparkassen präsentiert die Saale Sparkasse alle 2 Jahre eine große PS-Gala. Am 21. Oktober war es wieder soweit. Viele Besucher strömten in die Händelhalle. Ein buntes Programm wartete auf die Anwesenden. Den schwungvollen Auftakt bildete das PS-Showballett Energy Dancers.

Sehr geehrte Damen und Herren, herzlich willkommen zur PS-Gala-Veranstaltung der Saale-Sparkasse in der Georg-Friedrich-Händel-Halle. Die Lotteriegesellschaft der Ostdeutschen Sparkassen MbH, die Saxonia Entertainment und ihre Saale-Sparkasse wünschen gute Unterhaltung.

0: Durch den Abend führte der TV-Moderator Andreas Mann. Er bat zunächst den Gastgeber des Abends, den Vorstandsvorsitzenden der Saale Sparkasse, Dr. Fox, zu sich auf die Bühne.
1: Ich freue mich, dass Sie so zahlreich da sind. Für uns ist eine solche Veranstaltung eben auch immer eine wunderbare Gelegenheit, Ihnen allen Danke zu sagen. Danke, dass Sie unsere Kunden sind. Danke, dass Sie uns zum Teil über Jahrzehnte Ihr Vertrauen schenken. Und ich hoffe, dass Sie das nie bereut haben und dass Sie das auch in Zukunft nie bereuen. Diese Veranstaltung ist eben unsere Art, Danke zu sagen.
0: Und da schließlich die PS-Lotterie-Gala war, konnte Herr Fox an Herrn Michalek vom SV Halle ein ganz besonderes Geschenk übergeben.
1: Diesen Jahr haben wir eben auch wieder so viele Lose gemeinsam mit Ihnen abschließen können, mit unseren Kundinnen und Kunden abschließen können, dass wir wieder in den Genuss dieses bezuschussten VW-Busses bekommen. Die Hälfte zahlt die PS-Lotterie-Gesellschaft, die andere die Saale Sparkasse, und jetzt können Sie dreimal raten, welcher Verein in diesem Jahr den Bus bekommt.
2: Was sagen Sie denn jetzt?
3: Ja, ich bin sprachlos. Ich bin sprachlos, weil ich weiß immer nicht, was Dr. Fox noch alles für uns tut. Es ist ein verlässlicher Partner für uns, für den Sport. Ich möchte hier an der Stelle eben auch Danke sagen allen Kunden der Sparkasse, natürlich allen, die das PS los immer abonniert haben und kaufen. Nur durch Sie ist letztendlich das möglich, was mir Dr. Fox hier übergibt, das Bobbycar. Ich freue mich, einen verlässlichen Partner an der Seite des SV Halle zu haben. Ich danke den Mitarbeitern vor allem, die auch ein Ohr für die Vereine haben, und dem gesamten Vorstand, inklusive Dr. Fox. Vielen Dank.
0: Wunderbar. An diesem Abend wurde auch die Gelegenheit genutzt, die Hauptgewinner im PS-Lotteriesparen des vergangenen Monats auf die Bühne zu bitten und ihnen ihren Gewinn bis zu 5.000 Euro persönlich zu überreichen. Aber es war ja auch eine Showgala an diesem Abend in Halle. Neben Stargast Mary Rose, die vielen Punktum-Zuschauern bekannte Anja Schröter und dem Schlagertrio Cappuccino, immer wieder am Start die Energy Dancers. Sie alle machten dieses Ereignis und damit die PS-Gala in der Händel-Galerie Halle am 21. Oktober zu einem ganz besonderen Erlebnis.

0: Hauptgeschäftsstelle in der Lutherstadt Eis nimmt der Sparkasse Mansfelder Land ein. Seit 24 Jahren gibt es das beliebte Spiel. Ein spannender Wettkampf für Schüler und Auszubildende in ganz Europa. Das Spiel ist eine Mischung aus Fiktion und Realität und dient, den Umgang mit Aktien und Wertpapieren kennenzulernen. Learning by Doing ist hier das Motto. Ziel des Spiels ist es, das Startdepot zu vergrößern, seinen Wert durch Verkauf und Kauf von Aktien zu steigern. Als erster Preis winkt eine Teilnahme an einem spannenden europäischen Jugendevent, in dem die Siegerteams weiter europäischer Nationen teilnehmen. Dem Landessiegerteam aus Sachsen-Anhalt winkt eine viertägige Reise nach London. Dort erwartet die Sieger eine Stadtrundfahrt, ein Musical, der Besuch der Towers of London und der Londoner Niederlassung der Westdeutschen Bank. Gestartet wird das Planspielbörse am 27. September und endet am 12. Dezember. Auch zahlreiche Schulen aus dem Mansfelderland nehmen daran teil. Der zur Spielmitte am 7. November müssen mindestens 3 Aufträge bei den Sparkassen vorliegen. Als Startkapital erhalten die Teams 50.000 Euro und 150 Wertpapiere. Die Währung wird sich in Euro oder britischem Pfund bewegen. Der Börsenplatz wird Frankfurt, Paris, Madrid, Mailand, Wien oder London sein. So darf zum Beispiel nur 20.000 Euro je Wertpapier ausgegeben werden. Ziel des Spieles ist es natürlich, eine Streuung des Kapitals zu erzielen, um das Risiko zu streuen. Wichtige Einzelheiten und Erläuterungen zu den Spielregeln erhielten gestern die Teilnahme in der Sparkasse Mansfelderland in Eisleben von Herrn Striegel.
1: Auszubildende, es gibt sogar einen Lehrerwettbewerb, der durchgeführt wird und auch sehr erfolgreich. Und das ist eine Mischung aus Fiktion und Realität, was Börsenspiele ja auch an sich haben. Weil sie haben ein fiktives Stadtkapital, mit dem sie starten, und das Ziel ist es ja, das Ganze zu vermehren. Was das Schöne ist beim Börsenspiel, jeder hat die Chance zu gewinnen. Also es gibt keinen, der irgendwie bevorteilt ist oder Nachteile hat, sondern es liegt allein an Ihnen, an den Schülern, ob sie halt die richtige Auswahl treffen, natürlich auch das richtige Glück haben in dem Fall. Und jeder hat die Chance zu gewinnen.
2: Ein ganzes Meer schöner Motive erwartet den Hobbymaler auf der Eisleber Wiese. So hatten auch die Mitglieder des Malzirkes der Musikschule Mansfelderland die Idee, sich mit Skizzenblock und Bleistift, Kohle oder Kreide unters Volk zu mischen und die schönsten Momente auf Papier zu bannen. Anschließend wurden die ersten Entwürfe gleich vor Ort mit Zirkelleiter Gerhard Mohr ausgewertet.
3: Also wir möchten hier unser besonderes Kunstförderprogramm vorstellen von dem Malzirk in der Musikschule in Eisleben. Das ist wieder ein besonderer Höhepunkt in diesem Jahr, dass wir ein bisschen was Außergewöhnliches machen wollen, und diesmal ist das Thema Wiesemarkt angesagt. Ja, heute sind wir nun hier, um erstmal Skizzen zu machen und viele Fotos, und das Ganze wird dann bis Ende März als Ausstellung fertiggestellt. Ja, und die Ausstellung soll dann in unsere Partnerstädte weiter vermittelt werden. Und was dann später noch draus wird, müssen wir sehen. Jetzt wollen wir uns erstmal voll reinknien und erstmal ordentlich arbeiten, dass wir eine ordentliche Ausstellung zusammenbringen.
4: Was kann man zu den Teilnehmern sagen? Wer ist das?
3: Also Teilnehmer, sagen wir mal so, wir haben von 7 bis 70 alles vertreten. Natürlich heute nur eine kleine Gruppe. Die Jüngeren, die kommen dann in Zirkel mit ran. Die machen dort noch Fotos ihrer Arbeiten. Und die größere Gruppe sind 10 Leute jetzt hier. Alle konnten heute nicht hier sein, die werden aber im Laufe der nächsten Tage auch noch hier irgendwas machen und werden sich hier umsehen. Und wir werden das dann gemeinsam in den Zirkelstunden noch fertigstellen.
4: Welches wäre Ihr Lieblingsmotiv auf diesem Markt, wenn Sie was malen müssen?
3: Oh, Lieblingsmotiv. Es gibt eigentlich so viele, dass ich nicht sagen könnte, welches jetzt ein Lieblingsmotiv ist. Es gibt so viele interessante Sachen. Nichts Spezielles, also da gibt spontane Szenen, die dann zu sehen sind oder entstehen von Besuchern, hauptsächlich, also Menschengruppen und so weiter. Also da gibt es schon einiges Interessantes, und ich würde sagen, lassen Sie sich mal überraschen, bis wir unsere Ausstellung fertig haben und was wir dann zustande bringen.
2: Sehr interessiert und beflissen sind beispielsweise die 3 ältesten Teilnehmerinnen des Kurses, Frau Becker, Frau Detchen und Frau Strusig. Das Malen ist für sie direkt zu einem Lebensinhalt geworden.
5: Ja, also wir sind heute auch mit den älteren Mitgliedern hier, die Frau Becker und auch die Frau Detchen, und wir treffen uns

0: Auch immer donnerstags alle 14 Tage, sage ich, uns macht eigentlich Spaß, dass wir immer zusammen malen können und haben immer auch selber tolle Ideen. Und es ist echt schön, dass man so eine Freizeitgestaltung hat, ja. Ja, wir möchten es auch nicht missen und mit Humor macht es auch ganz viel Spaß.
1: Wie sind Sie zum Malen gekommen?
0: Ich habe meinen Malkurs von meinen Kindern zu meinem 60. Geburtstag vor 2 Jahren geschenkt bekommen. Und ich musste es dann machen, weil ich musste es in die Tat umsetzen. Und ich wollte schon immer gern malen, aber ich konnte beruflich und zeitlich konnte ich es nicht schaffen. Naja, und jetzt merke ich erstmal, was in mir steckt, ja, was man so zustande bringt. Ich hatte auch schon eine Ausstellung in der Eisleben-Information. Es waren auch schon einige schöne Bilder dabei, aber die Frau Becker und auch die Frau Dädchen, die malen so toll. Heute habe ich sie abgeholt, die hat in ihrem Flur so schöne Bilder hängen. Also das muss man sich angucken. Ja, man weiß immer gar nicht, was in einem steckt. Und Frau Becker hat auch zu Hause bei sich in ihrem Haus, also ihre Wände auch mit ihren eigenen Bildern geschmückt. Ja, also ist man auch ein bisschen stolz drauf.
2: Unter dem Motto 50 plus X Geburtstagsparty lud der Geschäftsführer der Stadtwerke Eisleben, Theodor Brummack, am vergangenen Mittwoch in Schützenzelt auf dem Wiesengelände ein. Alles, was Rang und Namen hat, aber auch viele Geschäftspartner, Freunde und Verwandte kamen zum Gratulieren. Dabei verzichtete Herr Brummack auf persönliche Geschenke. Stattdessen bat er um eine Spende zugunsten des Kinderschutzbundes Eisleben bzw. der Drogen- und Suchtberatungsstelle. Der Jubilar begrüßte seine Gäste nicht allein, sondern in Begleitung vom Wisi. Schließlich war er es auch, der die Idee zu den vielen kleinen Wisis im Stadtgebiet Eisleben hatte. Für die Unterhaltung der zahlreichen Gäste sorgten unter anderem die Mädchen vom Tanzstudio Eisleben.

0: Musikalische Grüße überbrachte auch der Singeverein der Lutherstadt. Die Damen und Herren waren gemeinsam mit Bürgermeisterin Jutta Fischer gekommen. Sie sprach die Laudatio, gespickt mit vielen interessanten Details der vergangenen Jahre seines Arbeitslebens.
1: 1995 kamen Sie, Herr Pommack, aus dem Bayernland und haben prompt die Mitbewerber für den Chefposten bei den Stadtwerken in die Flucht geschlagen. Am Anfang waren wir neugierig, wie wohl so ein Wessi das Zepter schwingt. Heute können Sie auf eine 11-jährige Geschäftsführertätigkeit in einer der erfolgreichsten Unternehmen unserer Region zurückblicken.
0: Neben einigen durchaus auch kritischen Worten zeigte sich die Bürgermeisterin insgesamt jedoch zufrieden mit ihrem Stadtwerkechef, lobte vor allem seine fachliche Kompetenz und seine immer neuen Ideen.
1: Lieber Herr Pommack, liebe Frau Pommack, ich hoffe und wünsche, dass es Ihre Gesundheit erlaubt, bis zu Ihrem zurzeit vorgesehenen Vertragsende weiter so gute Sach- und Facharbeit zu leisten. Sie, liebe Frau Pommack, bitte ich um Ihr Verständnis, wenn Ihr Mann doch den größten Teil seiner Zeit mit den Stadtwerken verbringt. Natürlich abgesehen von der Zeit für seine Hobbys. Herr Pommack, nochmals zu Ihrem Geburtstag von ganzem Herzen. Alles Gute, Glück, Gesundheit, viel Freude im Kreise lieber Menschen, so wie Sie hier versammelt sind. Ich wünsche Ihnen und allen Anwesenden einen angenehmen Abend. Und wie soll es anders sein? In der Lutherstadt Eisleben ende ich mit einem Zitat von Martin Luther. Ein jeder soll sein Amt fleißig und getreu ausrichten. Davor aber soll er sich hüten, sich auf seine Kräfte oder Weisheiten zu verlassen und zu meinen, er sei ein großer Mann, dass auf seinem Rat hin alles regiert werden müsste. Herr Pommack, wir wünschen uns einen fröhlichen Abend.
0: Dass es ein schöner Abend wurde, dafür sorgten auch viele fleißige Helfer im Hintergrund und nicht zuletzt die Reformatorküche unter Leitung von Herrn Witte, die ein tolles Buffet gezaubert hatte.
2: Die AOK hat sich auf die Fahnen geschrieben, wie wir schon heißen, Gesundheitskasse der AOK, dass wir nicht nur gesunde Menschen unterstützen, sondern auch chronisch Kranke. Und wir möchten heute die Gelegenheit nutzen, den Diabetikern unser neues Programm DMP, Diabetes mellitus, vorzustellen. Das bedeutet, das ist ein strukturiertes Behandlungsprogramm, in dem die Leute sich einschreiben lassen können bei ihren behandelnden Hausärzten. Die Ärzte haben auch eine Erklärung dazu abgegeben. Und es soll zur Folge haben, dass die Behandlung strukturiert und noch optimaler verläuft, als es bisher schon geschehen ist. Es hat weitere Vorteile. Es besteht die Möglichkeit, eine kostenlose Gesundheitsberatung über die AOK zu erhalten. Es besteht die Möglichkeit, kostenlos Kursangebote für Diabetiker in Anspruch zu nehmen. Das ist auch ein sehr wichtiger Bestandteil, der als ergänzende Leistung zu dieser ärztlichen medizinischen Behandlung greifen soll. Wenn zum Beispiel ein Diabetiker sehr übergewichtig ist, dann könnten wir einen Ernährungskurs anbieten, kombiniert mit einem Bewegungsprogramm. Aber das muss immer im individuellen Fall abgeklärt, besprochen werden. Und da ist eben diese persönliche Gesundheitsberatung in der AOK ganz wichtig dafür. Wir haben uns Vertragspartner dazu ins Boot geholt und wollen damit ein wirklich qualitativ hochwertiges Angebot für unsere chronisch kranken Patienten vorhalten.
3: Zu den ersten Interessenten gehörte Rudolf Hempe. Im Gepäck hatte er eine Verpackung seines Insulins. Bekannte hatten ihm gesagt, dass sein Medikament bald nur noch käuflich zu erwerben ist. Doch Apotheker Dr. Steffen Ried konnte ihn diesbezüglich beruhigen.
4: Das gäbe es nicht mehr, das müsste man kaufen.
5: Sehen Sie, so entstehen Gerüchte, ja.
4: Ja, freilich.
5: Also das ist kein analog.
4: Ja, wie gesagt, ich gehe hin, ich fahre.
5: Das ist kein analog Insulin,
4: also da. Nee, analog ist nicht, das ist Humanie.
5: Das ist ganz normales Normalinsulin und da gibt es auch im Zug keine Probleme.
3: Seit circa 5 Wochen weiß Christel Höfer, dass sie an Zucker erkrankt ist. Auch sie nahm die Gelegenheit wahr und ließ ihre Werte kontrollieren.
6: Haben Sie gemerkt, dass Sie Zucker haben? Nee, habe ich nie gehört. Also Untersuchung. Nicht vorher was gemerkt.
7: Aber noch so, dass Sie keine Medikamente
6: nehmen? Nein, nur mit dem Essen danach. Aber Schock ist es doch.
5: Die erbliche Vorbelastung 3/4 ausmacht. Also es gibt Leute, die sind schlank krank, ja, ernähren sich gesund, treiben Sport und haben trotzdem einen erhöhten Cholesterinwert. Ja, und den Cholesterinwert können sie also auch über das Essen und über Lebensweise nur bedingt beeinflussen. Das ist immer so eine Sache. Beim Blutzucker ist was anderes. Ja, also wenn man da aufs Essen aufpasst, sich bewegt und so weiter, ja, dann kann man den schön regulieren.
2: Ja.
5: Aber im Cholesterinwert, wenn man schlechte Gene hat, hat man schlechte Voraussetzungen. Ja. Ne? Deswegen sind diese Werbeaussagen ja, mit diesen Cholesterinarmen. Butter und was es alles gibt, das bringt nicht wirklich so viel, wie wir uns das eigentlich erwarten. Und Cholesterin ist, ein erhöhter Cholesterinwert, logischerweise einer der Risikofaktoren für Herz-Kreislauf-Erkrankungen, bis hin zum Infarkt und zum Schlaganfall.
3: Seit nunmehr 4 Jahren wird der Tumapyrin-Cup im Rahmen der Kleinen Wiese in Eisleben durchgeführt. Am Samstag besteht die Veranstaltung aus 2 Abschnitten, dem Start und dem Ballonglühen. Beim Glühen starten die Ballone nicht, sondern bleiben am Boden stehen. Durch die Brennerflamme erhellt, leuchten die Ballonhöhen weithin sichtbar wie überdimensionale Glühlampen. Nicht nur für die Ballonbegeisterten und Fotografen ein fantastischer Anblick. Nachdem auch die letzte Hülle in Form einer überdimensionalen Zuckertüte ihren Widerstand aufgegeben hat und sich in die Luft stellte, ging es endlich los mit dem Ballonglühen. Hunderte von Zuschauern hatten sich am Rande des Geschehens versammelt, um diesem Spektakel beizuwohnen.
8: Fünf, vier, drei, zwei, eins.

Auch über die Besucherzahlen der Kleinwiese kann sich der Veranstalter sicher nicht beklagen. An diesem Abend nutzten noch viele einmal die Möglichkeit, sich mit kandierten Äpfeln, in Schokolade gegossenen Weintrauben oder kandierten Nüssen zu versorgen.

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0: Hallo und herzlich willkommen, liebe Zuschauerinnen und Zuschauer bei Punktum, Ihrem regionalen Fernsehprogramm am heutigen Mittwoch. Schulteams, die Lust haben, ein handwerkliches Projekt zur Aufwertung ihres Schulgeländes oder zur schulischen Nutzung umzusetzen, können auch in diesem Jahr am Handwerkswettbewerb Mach was teilnehmen. Der Wettbewerb steht unter der Schirmherrschaft des Vereins Aktion Modernes Handwerk. Ziel ist es, Schülerinnen und Schüler an handwerkliche Tätigkeiten heranzuführen und so die attraktiven Berufsfelder des modernen Handwerks an einem praktischen Projekt näher zu bringen. Teilnahmeberechtigt sind Schülerinnen und Schüler der Altersstufen 7 bis 10 aller allgemeinbildenden weiterführenden Schulen in Deutschland in Projektgruppen mit einer Gruppenstärke von 5 bis 30. Teilnahmebedingung ist die Kooperationspartnerschaft der Schulteams mit mindestens einem Handwerksbetrieb. Die Projektideen müssen innerhalb des Zeitraums von November 2026 bis April 2027 realisiert werden, wobei die Arbeiten am Projekt frei eingeteilt werden können. Zudem muss bis Mitte April online eine Projektdokumentation eingereicht werden. Bewerbungsschluss ist der 10. Oktober. Aus allen Bewerbungen werden die 200 besten Projektideen ausgewählt. Diese erhalten im November die Einladung zur Teilnahme. Der Wettbewerb wird durch die Adolf Wirth GmbH und Co. KG gefördert, um die Umsetzbarkeit der Projekte sicherzustellen, stiftet die Wirth GmbH für jedes der 200 teilnehmenden Projektteams je 1.000 Euro Fördergeld. Eine Grundausstattung an Werkzeugen sowie Schutzausrüstung. Nach Abschluss der Projekte werden einem Online-Voting und der abschließenden Beurteilung von einer Jury 5 Gewinnerteams gewählt. Diese werden im Juni nächsten Jahres zur Preisverleihung in die Firmenzentrale von Wirth eingeladen. Weitere Informationen unter www.handwerkswettbewerb.de. Das Hallenbad Savanne in Sangerhausen hat am Tag der Deutschen Einheit am 3. Oktober von 10 bis 18 Uhr geöffnet. Die Öffnungszeiten gelten sowohl für den Saunabereich als auch für das Hallenbad. Die Planungen für Veranstaltungen und Fahrtage im nächsten Jahr sind bei der Bergwerksbahn nun bereits so weit vorangeschritten, dass bereits ein aktueller Vorschauflyer für 2027 gedruckt werden konnte. Dieser ist druckfrisch eingetroffen und liegt ab sofort bei der Bergwerksbahn im Bahnhof Klostermannsfeld aus und wird in absehbarer Zeit auch an den Touristinformationen und Museen der Region zu finden sein. Weitere Infos gibt es wie immer unter www.mansfelder-bergwerksbahn.de und die Telefonnummer 034-772-27640.
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0: Nach nur 3 Monaten Bauzeit war es soweit. Die Kids und Jugendlichen der Lutherstadt Eisleben haben ihre neue Pumptrack-Anlage am Wiesengelände erobert. Am 25. September wurde die Erweiterung der Skateranlage feierlich übergeben. Bürgermeister Carsten Staub, Andreas Grebe vom Stadtentwicklungsausschuss und Markus Pollitt von der lokalen Aktionsgruppe gaben den neuen Rundkurs offiziell frei.
1: Herzlich willkommen hier neben unserer Skateranlage am Wiesengelände zur Eröffnung der Pumptrack-Anlage hier in der Lutherstadt Eisleben. Wie passend zum Start, kurz vorm Start der kleinen Wiese. Und ich bin sehr froh, dass wir diese Maßnahmen heute auch durchführen können, weil ich gerade schon gehört habe, wie toll das ist. Und dann können wir endlich losfahren. Und genau das ist es, was wir gemeinsam auch erreichen wollten. Ich möchte an dieser Stelle schon mal stellvertretend allen Stadtratsmitgliedern danken, auch für die Entscheidungsfindung. Da komme ich nachher nochmal drauf, die diese Geschichte hier möglich gemacht haben. Ich muss ein kleines bisschen mehr ausholen. Ich hatte ganz am Anfang, die erste Idee ist ja auch schon ein paar Jahre her, etwa 4 Jahre, wo wir die erste Idee oder die erste Idee auf den Tisch bekommen haben, Pumptrack-Anlage. Ich bin ehrlich, bin zwar 45, also noch nicht ganz so alt, denke ich mal, aber aus eurer Sicht sicherlich uralt. Aber ich wusste, was ist eine Pumptrack-Anlage, was ist das? Man kannte eine Skaterbahn, das konnte ich mir noch vorstellen, Tony Hawk kennt jeder. Aber was ist eine Pumptrack-Anlage? Und da haben wir natürlich damals auch, und deswegen haben wir es auch hier stehen, eine Pumptrack-Anlage ist ein geschlossener Rundkurs aus Wellen- und Steilkurven, das kann man hier schon sehen, der so gebaut ist, dass man möglichst ohne Pedaleneinsatz allein durch eine pumpende Körperbewegung sich fortbewegen kann. Das Prinzip besteht darin, durch Gewichtsverlagerung beim Überfahren der Wellen Geschwindigkeit aufzubauen oder zumindest gleich zu belassen. Und so ist die Idee, und das muss ich sagen, hier wirklich mal eine Idee, die aus den Gremien kam, in dem Fall der Stadtentwicklungsausschuss der Lutherstadt Eisleben im Dezember 2021. Der Andreas Grebe, der Vorsitzende des Stadtentwicklungsausschusses, steht neben mir und wird nachher auch noch mal was dazu sagen, ist diese Idee geboren, hier die Skateanlage aufzuwerten durch die Implementierung einer Pumptrack-Anlage. Und wir waren da auch nicht ganz alleine. Ihr wisst, auch in anderen Nachbargemeinden ist dieses Thema geboren. Und unsere Partnerstadt in Memmingen hatte auch kurz vor uns schon diese Idee und hat sie auch schon umgesetzt. Also wir waren da wirklich up to date und in der Zeit.
2: Es ist einfach auch schwierig natürlich für eine Stadt wie uns, das so umzusetzen. Es ist nicht einfach. Umso schöner ist es, dass wir auch eine sehr große Variante haben. Wir sehen jetzt erstmal den Grundstock. Hier wird noch begrünt, hier kommt noch einiges dazu. Auch noch Flächen zum Verweilen, Sitzplätze und so weiter und so fort. Und ja, wie gesagt, vielen, vielen Dank. Es ist einfach auch ein Zeichen, wie der Stadtentwicklungsausschuss halt auch wirklich mal das machen kann, Stadtentwicklung vorantreiben. Und einfach auch mal eine kleine Aufforderung an alle, die tolle Ideen haben. Kommt einfach mal vorbei, sprecht uns an, sagt, was vielleicht fehlt in Eisleben. Manchmal sehen wir das auch nicht, ihr seht das vielleicht sofort. Und dann versuchen wir da auch mal irgendwas, was in unserer Macht steht, in die Wege zu leiten.
3: Was ich sagen will, ich vertrete hier das LIDER-CLD-Programm. Das gibt es in Sachsen-Anhalt seit 35 Jahren bzw. 15 Jahren. Ich komme gerade aus Magdeburg von der Festveranstaltung. Und wenn wir sehen, dass wir mit europäischen Mitteln hier in unserer wunderschönen Lutherstadt Eisleben solche Aktionen bzw. solche Areale erschließen können, ist es einfach nur eine tolle Sache. Wir haben hier nicht nur für euch was geschaffen, sondern auch für eure Eltern und Großeltern einen Treffpunkt. Und wenn dann die Sitzmöglichkeiten da sind, kann das hier ein Hotspot des Lebens in unserer schönen Lutherstadt werden. Und wir freuen uns, dass wir als LIDER-Aktionsgruppe oder lokale Aktionsgruppe mit unseren ehrenamtlichen Mitgliedern, die wirklich da sich viel Zeit nehmen und viel, viel beraten und entscheiden müssen, dieses Projekt die Förderwürde übergeben konnten, sodass wir jetzt das endlich umgesetzt bekommen.
1: Na dann, 1, 2, 3.
0: Von der ersten Vision bis zur Eröffnung war es ein längerer Weg. Das Besondere an diesem Projekt, die Jugendlichen durften die Anlage in einem Workshop vorerst selbst mitplanen. Durch ihre Wünsche wurde die Strecke noch einmal optimiert. Dadurch stiegen die Gesamtkosten

und zwar auf 250.000 Euro, doch der Stadtrat zog mit. 120.000 Euro kamen als Förderung vom Amt für Landwirtschaft, den Rest übernahm die Stadt aus Eigenmitteln bzw. Fördermitteln. Der Bau selbst war echte Präzisionsarbeit. Spezialfirmen formten die typischen Wellen und Kurven zunächst aus rund 650 Tonnen Zechstein. Danach war Handarbeit gefragt. 40 Tonnen Asphalt wurden von den Arbeitern verteilt und glatt gezogen. Was jetzt noch folgt, ist die Gestaltung des Umfelds. Schon bald sorgen neue Sitzbänke, Grünflächen und drei Lichtmasten für die perfekte Wohlfühlatmosphäre.

0: Der Landkreis Mansfeld-Südharz lud gemeinsam mit seinem Eigenbetrieb Rettungsdienst am 28. September nach Mansfeld ein, um die dortige Rettungswache feierlich in Betrieb zu nehmen. Der Leiter des Eigenbetriebes Rettungsdienst Mansfeld-Südharz, Uwe Tresko, der Mansfelder Bürgermeister Andreas Koch und zunächst Landrat André Schröder wandten sich an die vielen Anwesenden.
1: Es ist ein schöner Tag, das trifft nicht nur aufs Wetter zu, sondern auch für den Rettungsdienst im Landkreis Mansfeld-Südharz. Ein schöner Tag, weil wir heute zur Eröffnung hier der Rettungswache in Mansfeld schreiten. Wir hatten 2024 ein Gutachten, was zur Hilfsfristerfüllung, dass wir im Zweifel auch Menschenleben rettet, wichtige Empfehlungen gegeben hat. Und eine Empfehlung war, diesen zentralen Rettungswachenbereich, der in Kloster Mansfeld seine Heimat gefunden hat, zu dezentralisieren. Und dazu ist hier in Mansfeld und dann später auch noch in Helbra Investitionen erforderlich. Und diese hier haben wir in einer modernen, aber eben doch Containerbauweise umgesetzt. 500.000 € ausgegeben. Es werden 10 Mitarbeiterinnen und Mitarbeiter des Rettungsdienstes hier tätig sein und einen Rettungswagen rund um die Uhr bereitstellen. Und das ist eben eine gute Nachricht, weil wir einfach schneller den Menschen helfen können.
2: Wenn man als Rettungsdienst mit einem Gutachten damit konfrontiert wird, dass man eine Wache dezentralisieren muss, dann steht man natürlich auch erstmal vor bürokratischen Herausforderungen. Ja, man muss schnell reagieren, man will die Versorgung der Bürger sicherstellen und verbessern. Und deswegen haben wir uns hier in Mansfeld für eine Containerlösung entschieden, weil das war für uns das Schnellste und das Wirtschaftlichste, um hier wirklich in einem überschaubaren Zeitfenster den Auftrag oder die Aufgabe, die wir aus dem Gutachten bekommen haben, auch mitzunehmen und hier zu einer Verbesserung in dem Bereich Mansfeld, südliches Hettstedt, zu sorgen. Ja. Und umso mehr ist es für uns ein Meilenstein und wir sind alle glücklicher beim Eigenbetrieb, dass wir das geschafft haben, dass wir jetzt endlich hier die Voraussetzungen haben, hier den RTW 24 Stunden in der Vorhaltung zu haben. Ich bin auch positiv überrascht über die Umgebung, über dieses Wachengebäude an sich. Ich möchte mich wirklich von ganzem Herzen beim ganzen Team des Rettungswagenbereichs Hettstedt bedanken, dass die hier so Engagement gezeigt haben, wirklich hier mit Herzblut und Einsatz mit sich beteiligt haben. Ich möchte mich bei Herrn Koch bedanken, dass er auch von Seiten der Stadt Mansfeld uns unterstützt hat. Das war auch nicht immer einfach. Ja, jetzt weiß ich auch, wo die Abwasserprobleme hier in Mansfeld liegen. Ja, das sind dann wieder die Thematiken, die mit der Bürokratie einhergehen. Ja. Großer Meilenstein für den Eigenbetrieb Rettungsdienst. Jetzt halten wir kurz Luft inne und dann stürzen wir uns auf die nächsten Meilensteine. Helbra in der Goldenen Aue müssen wir auch noch verbessern und die Strukturwandelprojekte, die gehen ja dann nächstes Jahr in Betrieb. Ja, also es wird nicht langweilig und umso schöner ist es hier, diesen Moment mit Ihnen zu teilen und mal kurz innezuhalten.
3: Für Mansfeld ist es heute natürlich ein ganz besonderer Tag, denn diese Eröffnung dieser Rettungswache bedeutet ja doch wesentliche Verbesserung der Infrastruktur, wesentliche Verbesserung der Sicherheit für die Menschen hier in Mansfeld und den umliegenden Orten. Eben hatte es schon Uwe Tresko angesprochen, es gab dieses Gutachten und wir waren natürlich sehr begeistert, dass diese Rettungswache hier zentral in Mansfeld eröffnet wird. Denn wer war nicht schon mal in der Situation, Hilfe zu benötigen. Und dann ist man froh über jede Sekunde, über jede Minute, wo es schneller geht. Und auch das ist ja wichtig in so einer Notfallsituation, sodass man wirklich sagen kann, für die Menschen hier in Mansfeld ist das ein Meilenstein, dass heute diese Rettungswache in Betrieb geht.
0: Dann war es an den dreien das symbolische Band für die Inbetriebnahme der neuen Rettungswache in Mansfeld zu durchschneiden.
1: Alles klar. So, eins, zwei, drei.
0: Für die Anwesenden gab es noch einen kleinen Imbiss und die Gelegenheit, sich in dem neuen Gebäude umzuschauen. Wie erwähnt, werden insgesamt 10 Notfallsanitäter und Rettungssanitäter in Mansfeld arbeiten und ein Rettungswagen wird im 24-Stunden-Betrieb vorgehalten.
4: Üblicherweise lädt der Regionalchor Eisleben, den es seit 2010 gibt, am Tag der Deutschen Einheit zu einem Festkonzert ein, das seit Jahren in der katholischen Kirche zu Helpra stattfindet. 2025, noch unter der Leitung von Johanna Müller hier im Bild, nun, da sich die studierte Kantorin in Elternzeit befindet, übergangsweise von Martin Wolf aus Halle-Saale. Im Mai diesen Jahres hat er die musikalische Leitung des Regionalchores übernommen und seitdem mit den Damen und Herren Sängern das diesjährige Festprogramm erarbeitet.

Ein Jahr ist vergangen und der Regionalchor und der Konzerthallenchor laden Sie wieder recht herzlich ein zum Festkonzert zum 3. Oktober. Wir singen um 17 Uhr in der katholischen Kirche St. Barbara in Helpra unser Konzert, was dies Jahr unter dem Motto steht, querbeet durch die Musik. Da im vergangenen Jahr wir den Konzerthallenchor schon mit bei uns hatten und wir diese Freundschaft wirklich auffrischen wollen, ist er auch wieder dabei. Sie können sich also auf zwei Chöre freuen mit unterschiedlichsten Programmen aus Volksliedern, internationalen Liedern, Hits. Ja, lassen Sie sich überraschen. Wir laden Sie recht herzlich ein. Kommen Sie doch am 3. Oktober, 17 Uhr nach Helpra in die katholische Kirche. Wir würden uns freuen.

0: Die Agentur für Arbeit Sangerhausen Süd hat die neuesten Zahlen für den Arbeitsmarkt in Mansfeld Südharz veröffentlicht. Im September waren 6.137 Frauen und Männer von Arbeitslosigkeit betroffen. Damit ist die Zahl der Arbeitslosen um 273 Personen zum Vormonat gesunken. Im Vergleich zum Vorjahr sind gegenwärtig 40 Personen weniger arbeitslos gemeldet. Die Arbeitslosenquote bezogen auf alle zivilen Erwerbspersonen sinkt auf 9,8%. Im Bereich Sangerhausen beträgt sie 9,4%, ein Rückgang um 0,5. Und Eisleben und Hettstedt vermelden 10,1%, wobei der Rückgang in Eisleben mit 0,5% gegenüber dem in Hettstedt mit 0,2% höher war.
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0: Am 10. Oktober ab 15 Uhr findet wieder Herbstzauber auf dem Schmidtschacht Helbra statt. Mit Blasmusik, kleinem Bergaufzug, Grillen, Lagerfeuer, Feuerwerk und vielem mehr. Am Reformationstag finden von 15 bis 20 Uhr drei hochrangige Konzerte in der St. Andreaskirche statt. Gestaltet vom Mitteldeutschen Kammerorchester, Kirchenmusikdirektor Thomas Ennenbach an der Orgel, unter der Leitung von Kirchenmusikdirektor Dietrich Ehrenwert.
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2: Der DAX notiert am Mittwochvormittag bei 25.510,48 Punkten, der TecDAX bei 4.023,50 Zählern und der Euro war 1 US-Dollar 13,50 wert.
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2: In der Nacht zum Donnerstag ist es gering bewölkt und niederschlagsfrei. Die Luft kühlt auf 13 bis 9 Grad ab, der Wind weht schwacher Südost. Der Donnerstag wird zunächst heiter bis wolkig. Im weiteren Tagesverlauf verdichtet sich die Bewölkung und am späten Abend setzt von Westen her gebietsweise schauerartiger verstärkter Regen ein. Die Tageshöchstwerte erreichen 23 bis 25 Grad, der Wind weht schwach aus Südost. In der Nacht zum Freitag ist es bedeckt und regional fällt etwas Regen. Die Tiefstwerte sinken auf 14 bis 12 Grad, der Wind weht schwach aus unterschiedlichen Richtungen. Am Freitag ist es zunächst bedeckt, örtlich fällt Regen. Im weiteren Tagesverlauf gibt es Aufheiterung und es wird trocken. Die Maximalwerte erreichen 20 bis 22 Grad, der Wind weht schwach aus Richtungen im Ost. In der Nacht zum Samstag ist es wolkig und trocken. Örtlich bildet sich teils dichter Nebel. Die Minimalwerte sinken auf 11 bis 9 Grad, dabei weht schwacher Wind aus unterschiedlichen Richtungen. Am Samstag ist es wechselnd bewölkt und weitgehend trocken. Die Tageshöchstwerte erreichen 20 bis 22 Grad, der Wind weht schwach aus Richtungen um Ost.
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2: Um 11 Uhr waren es 19 Grad, die Luftfeuchtigkeit betrug 37% und der Luftdruck 1022 Hektopascal.
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2: Im Anschluss sehen Sie Querfurt Spezial sowie die 2000er im Auge der Punktum-Kamera. Am Donnerstag zu Gast Norbert Born, ehemaliger Bürgermeister der Verbandsgemeinde Mansfelder Kund Helbra, und am Freitag von unseren Nachbarn aus Sachsen-Anhalt.
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Gemeinsam mit der Lotteriegesellschaft der Ostdeutschen Sparkassen präsentiert die Saale Sparkasse alle 2 Jahre eine große PS-Gala. Am 21. Oktober war es wieder soweit. Viele Besucher strömten in die Händelhalle. Ein buntes Programm wartete auf die Anwesenden. Den schwungvollen Auftakt bildete das PS-Showballett Energy Dancers.

Sehr geehrte Damen und Herren, herzlich willkommen zur PS-Gala-Veranstaltung der Saale-Sparkasse in der Georg-Friedrich-Händel-Halle. Die Lotteriegesellschaft der Ostdeutschen Sparkassen MbH, die Saxonia Entertainment und ihre Saale-Sparkasse wünschen gute Unterhaltung.

0: Durch den Abend führte der TV-Moderator Andreas Mann. Er bat zunächst den Gastgeber des Abends, den Vorstandsvorsitzenden der Saale-Sparkasse, Dr. Fox, zu sich auf die Bühne.
1: Ich freue mich, dass Sie so zahlreich da sind. Für uns ist eine solche Veranstaltung eben auch immer eine wunderbare Gelegenheit, Ihnen allen Danke zu sagen. Danke, dass Sie unsere Kunden sind. Danke, dass Sie uns zum Teil über Jahrzehnte Ihr Vertrauen schenken. Und ich hoffe, dass Sie das nie bereut haben und dass Sie das auch in Zukunft nie bereuen. Diese Veranstaltung ist eben unsere Art, Danke zu sagen.
0: Und da es schließlich die PS-Lotterie-Gala war, konnte Herr Fox an Herrn Michalek vom SV Halle ein ganz besonderes Geschenk übergeben.
1: Diesen Jahr haben wir eben auch wieder so viele Lose gemeinsam mit Ihnen abschließen können, mit unseren Kundinnen und Kunden abschließen können, dass wir wieder in den Genuss dieses bezuschussten VW-Busses bekommen. Die Hälfte zahlt die PS-Lotterie-Gesellschaft, die andere die Saale-Sparkasse. Und jetzt können Sie dreimal raten, welcher Verein in diesem Jahr den Bus bekommt.
2: Was sagen Sie denn jetzt?
3: Ja, ich bin sprachlos. Ich bin sprachlos, weil ich weiß immer nicht, was Dr. Fox noch alles für uns tut. Es ist ein verlässlicher Partner für uns, für den Sport. Ich möchte hier an der Stelle eben auch Danke sagen allen Kunden der Sparkasse, natürlich allen, die das PS los immer abonniert haben und kaufen. Nur durch Sie ist letztendlich das möglich, was mir Dr. Fox hier übergibt, das Bobbycar. Ich freue mich, einen verlässlichen Partner an der Seite des SV Halle zu haben. Ich danke den Mitarbeitern vor allem, die auch ein Ohr für die Vereine haben und dem gesamten Vorstand, inklusive Dr. Fox. Vielen Dank.
0: Wunderbar. An diesem Abend wurde auch die Gelegenheit genutzt, die Hauptgewinner im PS-Lotteriesparen des vergangenen Monats auf die Bühne zu bitten und ihnen ihren Gewinn bis zu 5.000 Euro persönlich zu überreichen. Aber es war ja auch eine Showgala an diesem Abend in Halle. Neben Stargast Mary Rose, die vielen Punktum-Zuschauern bekannte Anja Schröter und dem Schlagertrio Cappuccino, immer wieder am Start die Energy Dancers. Sie alle machten dieses Ereignis und damit die PS-Gala in der Händel-Galerie Halle am 21. Oktober zu einem ganz besonderen Erlebnis.

Jährlich im September fällt der Startschuss für das Planspiel Börse, dem größten Wirtschaftsspiel in Europa. Zur Auftaktveranstaltung lud man in den Konferenzraum der

0: of London und der Londoner Niederlassung der Westdeutschen Bank. Gestartet wird das Planspätbörse am 27. September und endet am 12. Dezember. Auch zahlreiche Schulen aus dem Mansfelderland nehmen daran teil. Der zur Spielmitte am 7. November müssen mindestens 3 Aufträge bei den Sparkassen vorliegen. Als Startkapital erhalten die Teams 50.000 Euro und 150 Wertpapiere. Die Währung wird sich in Euro oder britischem Pfund bewegen. Der Börsenplatz wird Frankfurt, Paris, Madrid, Mailand, Wien oder London sein. So darf zum Beispiel nur 20.000 Euro je Wertpapier ausgegeben werden. Ziel des Spieles ist es natürlich, eine Streuung des Kapitals zu erzielen, um das Risiko zu streuen. Wichtige Einzelheiten und Erläuterungen zu den Spielregeln erhielten gestern die Teilnahme in der Sparkasse Mansfelderland in Eisleben von Herrn Striegel.
1: Auszubildende. Es gibt sogar einen Lehrerwettbewerb, der durchgeführt wird und auch sehr erfolgreich. Und das ist eine Mischung aus Fiktion und Realität, was Börsenspiele ja auch an sich haben. Da ist ja ein fiktives Startkapital, mit dem sie starten, und das Ziel ist es ja, das Ganze zu vermehren. Was das Schöne ist beim Börsenspiel, jeder hat die Chance zu gewinnen. Also es gibt keinen, der irgendwie bevorteilt ist oder Nachteile hat, sondern es liegt allein an Ihnen, an den Schülern, ob sie halt die richtige Auswahl treffen, natürlich auch das richtige Glück haben in dem Fall. Und jeder hat die Chance zu gewinnen.
2: Ein ganzes Meer schöner Motive erwartet den Hobbymaler auf der Eisleber Wiese. So hatten auch die Mitglieder des Malzirkels der Musikschule Mansfelderland die Idee, sich mit Skizzenblock und Bleistift, Kohle oder Kreide unters Volk zu mischen und die schönsten Momente auf Papier zu bannen. Anschließend wurden die ersten Entwürfe gleich vor Ort mit Zirkelleiter Gerhard Mohr ausgewertet.
3: Also wir möchten hier unser besonderes Kunstförderprogramm vorstellen von dem Malzirkel in der Musikschule in Eisleben. Das ist wieder ein besonderer Höhepunkt in diesem Jahr, dass wir ein bisschen was Außergewöhnliches machen wollen, und diesmal ist das Thema Wiesemarkt angesagt. Ja, heute sind wir nun hier, um erstmal Skizzen zu machen und viele Fotos, und das Ganze wird dann bis Ende März als Ausstellung fertiggestellt. Ja, und die Ausstellung soll dann in unsere Partnerstädte weiter vermittelt werden. Und was dann später noch draus wird, müssen wir sehen. Jetzt wollen wir uns erstmal voll reinknien und erstmal ordentlich arbeiten, dass wir eine ordentliche Ausstellung zusammenbringen.
4: Was kann man zu den Teilnehmern sagen? Wer ist das?
3: Also Teilnehmer, sagen wir mal so, wir haben von 7 bis 70 alles vertreten. Natürlich heute nur eine kleine Gruppe. Die Jüngeren, die kommen dann in Zirkel mit ran. Die machen dort noch Fotos ihrer Arbeiten. Und die größere Gruppe sind 10 Leute jetzt hier. Alle konnten heute nicht hier sein. Die werden aber im Laufe der nächsten Tage auch noch hier irgendwas machen und werden sich hier umsehen. Und wir werden das dann gemeinsam in den Zirkelstunden noch fertigstellen.
4: Welches wäre Ihr Lieblingsmotiv auf diesem Markt, wenn Sie was machen müssten?
3: Oh, Lieblingsmotiv. Es gibt eigentlich so viele, dass ich nicht sagen könnte, welches jetzt ein Lieblingsmotiv ist. Es gibt so viele interessante Sachen. Nichts Spezielles, also es gibt spontane Szenen, die dann zu sehen sind oder entstehen von Besuchern, hauptsächlich, also Menschengruppen und so weiter. Also da gibt es schon einiges Interessantes, und ich würde sagen, lassen Sie sich mal überraschen, bis wir unsere Ausstellung fertig haben und was wir dann zustande bringen.
2: Sehr interessiert und beflissen sind beispielsweise die 3 ältesten Teilnehmerinnen des Kurses, Frau Becker, Frau Detchen und Frau Strusig. Das Malen ist für sie direkt zu einem Lebensinhalt geworden.
5: Ja, also wir sind heute auch mit den älteren Mitgliedern hier, die Frau Becker und auch die Frau Detchen. Und wir treffen uns auch immer donnerstags alle 14 Tage. Sage ich, uns macht eigentlich Spaß, dass wir immer zusammen malen können und haben immer auch selber tolle Ideen. Und es ist echt schön, dass man so eine Freizeitgestaltung hat, ja. Ja, wir möchten es auch nicht missen. Und mit Herrn Mohr macht es auch ganz viel Spaß.
4: Wie sind Sie zum Malen gekommen?
5: Ich habe meinen Malkurs von meinen Kindern zu meinem 60. Geburtstag vor 2 Jahren geschenkt bekommen. Und ich musste es dann machen, weil ich musste es in die Tat umsetzen. Und ich wollte schon immer gern malen, aber ich konnte beruflich und zeitlich konnte ich es nicht schaffen. Naja, und jetzt merke ich erstmal, was in mir steckt, ja, was man so zustande bringt. Hatte auch schon eine Ausstellung in der Eisleben-Information.

0: waren auch schon einige schöne Bilder dabei, aber die Frau Becker und auch die Frau Dädchen, die meinen so toll, heute habe ich sie abgeholt, die hat in ihrem Flur so schöne Bilder hängen. Also das muss man sich angucken. Ja, man weiß immer gar nicht, was in einem steckt. Und Frau Becker hat auch zu Hause bei sich in ihrem Haus, also ihre Wände auch mit ihren eigenen Bildern geschmückt. Ja, also ist man auch ein bisschen stolz drauf.
1: Unter dem Motto 50 plus X Geburtstagsparty lud der Geschäftsführer der Stadtwerke Eisleben, Theodor Pomack, am vergangenen Mittwoch in Schützenzelt auf dem Wiesengelände ein. Alles, was Rang und Namen hat, aber auch viele Geschäftspartner, Freunde und Verwandte kamen zum Gratulieren. Dabei verzichtete Herr Pomack auf persönliche Geschenke. Stattdessen bat er um eine Spende zugunsten des Kinderschutzbundes Eisleben bzw. der Drogen- und Suchtberatungsstelle. Der Jubilar begrüßte seine Gäste nicht allein, sondern in Begleitung vom Wisi. Schließlich war er es auch, der die Idee zu den vielen kleinen Wisis im Stadtgebiet Eisleben hatte. Für die Unterhaltung der zahlreichen Gäste sorgten unter anderem die Mädchen vom Tanzstudio Eisleben.

0: Musikalische Grüße überbrachte auch der Singeverein der Lutherstadt. Die Damen und Herren waren gemeinsam mit Bürgermeisterin Jutta Fischer gekommen. Sie sprach die Laudatio, gespickt mit vielen interessanten Details der vergangenen Jahre seines Arbeitslebens.
1: 1995 kamen Sie, Herr Pommack, aus dem Bayernland und haben prompt die Mitbewerber für den Chefposten bei den Stadtwerken in die Flucht geschlagen. Am Anfang waren wir neugierig, wie wohl so ein Wessi das Zepter schwingt. Heute können Sie auf eine 11-jährige Geschäftsführertätigkeit in einer der erfolgreichsten Unternehmen unserer Region zurückblicken.
0: Neben einigen durchaus auch kritischen Worten zeigte sich die Bürgermeisterin insgesamt jedoch zufrieden mit ihrem Stadtwerkechef, lobte vor allem seine fachliche Kompetenz und seine immer neuen Ideen.
1: Lieber Herr Pommack, liebe Frau Pommack, ich hoffe und wünsche, dass es Ihre Gesundheit erlaubt, bis zu Ihrem zurzeit vorgesehenen Vertragsende weiter so gute Sach- und Facharbeit zu leisten. Sie, liebe Frau Pommack, bitte ich um Ihr Verständnis, wenn Ihr Mann doch den größten Teil seiner Zeit mit den Stadtwerken verbringt. Natürlich abgesehen von der Zeit für seine Hobbys. Herr Pommack, nochmals zu Ihrem Geburtstag von ganzem Herzen alles Gute, Glück, Gesundheit, viel Freude im Kreise lieber Menschen, so wie Sie hier versammelt sind. Ich wünsche Ihnen und allen Anwesenden einen angenehmen Abend. Und wie soll es anders sein? In der Lutherstadt Eisleben ende ich mit einem Zitat von Martin Luther. Ein jeder soll sein Amt fleißig und getreu ausrichten. Davor aber soll er sich hüten, sich auf seine Kräfte oder Weisheiten zu verlassen und zu meinen, er sei ein großer Mann, dass auf seinem Rat hin alles regiert werden müsste. Herr Pommack, wir wünschen uns einen fröhlichen Abend.
0: Dass es ein schöner Abend wurde, dafür sorgten auch viele fleißige Helfer im Hintergrund. Und nicht zuletzt die Reformatorküche unter Leitung von Herrn Witte, die ein tolles Buffet gezaubert hatte.
2: Die AOK hat sich auf die Karten geschrieben, wie wir schon heißen, Gesundheitskasse der AOK, dass wir nicht nur gesunde Menschen unterstützen, sondern auch chronisch Kranke. Und wir möchten heute die Gelegenheit nutzen, den Diabetikern unser neues Programm DMP Diabetes mellitus vorzustellen. Das bedeutet, das ist ein strukturiertes Behandlungsprogramm, in dem die Leute sich einschreiben lassen können bei ihren behandelnden Hausärzten. Die Ärzte haben auch eine Erklärung dazu abgegeben. Und es soll zur Folge haben, dass die Behandlung strukturiert und noch optimaler verläuft, als es bisher schon geschehen ist. Es hat weitere Vorteile. Es besteht die Möglichkeit, eine kostenlose Gesundheitsberatung über die AOK zu erhalten. Es besteht die Möglichkeit, kostenlos Kursangebote für Diabetiker in Anspruch zu nehmen. Das ist auch ein sehr wichtiger Bestandteil, der als ergänzende Leistung zu dieser ärztlichen medizinischen Behandlung greifen soll. Wenn zum Beispiel ein Diabetiker sehr übergewichtig ist, dann könnten wir einen Ernährungskurs anbieten, kombiniert mit einem Bewegungsprogramm. Aber das muss immer im individuellen Fall abgeklärt, besprochen werden. Und da ist eben diese persönliche Gesundheitsberatung in der AOK ganz wichtig dafür. Wir haben uns Vertragspartner dazu ins Boot geholt und wollen damit ein wirklich qualitativ hochwertiges Angebot für unsere chronisch kranken Patienten vorhalten.
3: Zu den ersten Interessenten gehörte Rudolf Hempel. Im Gepäck hatte er eine Verpackung seines Insulins. Bekannte hatten ihm gesagt, dass sein Medikament bald nur noch käuflich zu erwerben ist. Doch Apotheker Dr. Steffen Ried konnte ihn diesbezüglich beruhigen.
4: Das gäbe es nicht mehr, das müsste man kaufen.
5: Sehen Sie, so entstehen Gerüchte, ja.
4: Ja, freilich.
5: Also das ist kein
4: analoger. Ich habe gesagt, ich gehe hin, ich fahre.
5: Das ist kein analoger Insulin,
4: was wir da haben. Nee, analog ist nicht, das ist human, ja.
5: Das ist ganz normales Normalinsulin und da gibt es auch in Zukunft keine Probleme.
3: Seit circa 5 Wochen weiß Christel Höfer, dass sie an Zucker erkrankt ist. Auch sie nahm die Gelegenheit wahr und ließ ihre Werte kontrollieren.
6: Haben Sie gemerkt, dass Sie Zucker haben? Nee, habe ich nie gehört bei der Untersuchung. Nicht vorher was gemerkt.
7: Aber noch so, dass Sie keine Medikamente...
6: Nein, nur mit dem Essen danach. Aber Schock ist es doch.
5: Die erbliche Vorbelastung 3/4 ausmacht. Also es gibt Leute, die sind schlank krank, ernähren sich gesund, treiben Sport und haben trotzdem einen erhöhten Cholesterinwert. Ja, und den Cholesterinwert können sie also auch über das Essen und über Lebensweise nur bedingt beeinflussen. Das ist immer so eine Sache. Beim Blutzucker ist was anderes. Ja, also wenn man da aufs Essen aufpasst, sich bewegt und so weiter, dann kann man den schön regulieren.
2: Ja.
5: Aber im Cholesterinwert, wenn man schlechte Gene hat, hat man schlechte Voraussetzungen. Ne? Deswegen sind diese Werbeaussagen ja, mit diesen cholesterinarmen Butter und was es alles gibt, das bringt nicht wirklich so viel, wie wir uns das eigentlich erwarten. Und Cholesterin ist ein erhöhter Cholesterinwert, logischerweise einer der Risikofaktoren für Herz-Kreislauf-Erkrankungen, bis hin zum Infarkt und zum Schlaganfall.
3: Seit nunmehr 4 Jahren wird der Tumor-Purin-Cup im Rahmen der Kleinen Wiese in Eisleben durchgeführt. Am Samstag besteht die Veranstaltung aus 2 Abschnitten, dem Start und dem Ballonglühen. Beim Glühen starten die Ballone nicht, sondern bleiben am Boden stehen. Durch die Brennerflamme erhellt, leuchten die Ballonhöhlen weithin sichtbar wie überdimensionale Glühlampen. Nicht nur für die Ballonbegeisterten und Fotografen ein fantastischer Anblick. Nachdem auch die letzte Hülle in Form einer überdimensionalen Zuckertüte ihren Widerstand aufgegeben hat und sich in die Luft stellte, ging es endlich los mit dem Ballonglühen. Hunderte von Zuschauern hatten sich am Rande des Geschehens versammelt, um diesem Spektakel beizuwohnen.
8: Fünf, vier, drei, zwei, eins.

Auch über die Besucherzahlen der kleinen Wiese kann sich der Veranstalter sicher nicht beklagen. An diesem Abend nutzten noch viele einmal die Möglichkeit, sich mit kandierten Äpfeln, in Schokolade gegossenen Weintrauben oder kandierten Nüssen zu versorgen.

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0: Hallo und herzlich willkommen, liebe Zuschauerinnen und Zuschauer bei Punktum, Ihrem regionalen Fernsehprogramm am heutigen Mittwoch. Schulteams, die Lust haben, ein handwerkliches Projekt zur Aufwertung ihres Schulgeländes oder zur schulischen Nutzung umzusetzen, können auch in diesem Jahr am Handwerkswettbewerb Mach was teilnehmen. Der Wettbewerb steht unter der Schirmherrschaft des Vereins Aktion Modernes Handwerk. Ziel ist es, Schülerinnen und Schüler an handwerkliche Tätigkeiten heranzuführen und so die attraktiven Berufsfelder des modernen Handwerks an einem praktischen Projekt näher zu bringen. Teilnahmeberechtigt sind Schülerinnen und Schüler der Altersstufen 7 bis 10 aller allgemeinbildenden, weiterführenden Schulen in Deutschland in Projektgruppen mit einer Gruppenstärke von 5 bis 30. Teilnahmebedingung ist die Kooperationspartnerschaft der Schulteams mit mindestens einem Handwerksbetrieb. Die Projektideen müssen innerhalb des Zeitraums von November 2026 bis April 2027 realisiert werden, wobei die Arbeiten am Projekt frei eingeteilt werden können. Zudem muss bis Mitte April online eine Projektdokumentation eingereicht werden. Bewerbungsschluss ist der 10. Oktober. Aus allen Bewerbungen werden die 200 besten Projektideen ausgewählt. Diese erhalten im November die Einladung zur Teilnahme. Der Wettbewerb wird durch die Adolf Wirth GmbH und Co. KG gefördert, um die Umsetzbarkeit der Projekte sicherzustellen, stiftet die Wirth GmbH für jedes der 200 teilnehmenden Projektteams je 1.000 Euro Fördergeld. Eine Grundausstattung an Werkzeugen sowie Schutzausrüstung. Nach Abschluss der Projekte werden einem Online-Voting und der abschließenden Beurteilung von einer Jury 5 Gewinnerteams gewählt. Diese werden im Juni nächsten Jahres zur Preisverleihung in die Firmenzentrale von Wirth eingeladen. Weitere Informationen unter www.handwerkswettbewerb.de. Das Hallenbad Savanne in Sangerhausen hat am Tag der Deutschen Einheit den 3. Oktober von 10 bis 18 Uhr geöffnet. Die Öffnungszeiten gelten sowohl für den Saunabereich als auch für das Hallenbad. Die Planungen für Veranstaltungen und Fahrtage im nächsten Jahr sind bei der Bergwerksbahn nun bereits so weit vorangeschritten, dass bereits ein aktueller Vorschauflyer für 2027 gedruckt werden konnte. Dieser ist druckfrisch eingetroffen und liegt ab sofort bei der Bergwerksbahn im Bahnhof Klostermannsfeld aus und wird in absehbarer Zeit auch an den Touristinformationen und Museen der Region zu finden sein. Weitere Infos gibt es wie immer unter www.mansfelder-bergwerksbahn.de und die Telefonnummer 034-772-27640.
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0: Nach nur 3 Monaten Bauzeit war es soweit. Die Kids und Jugendlichen der Lutherstadt Eisleben haben ihre neue Pumptrack-Anlage am Wiesengelände erobert. Am 25. September wurde die Erweiterung der Skateranlage feierlich übergeben. Bürgermeister Carsten Staub, Andreas Grebe vom Stadtentwicklungsausschuss und Markus Pollitt von der lokalen Aktionsgruppe gaben den neuen Rundkurs offiziell frei.
1: Herzlich willkommen hier neben unserer Skateranlage am

0: Wiesengelände zur Eröffnung der Pumptrack-Anlage hier in der Lutherstadt Eisleben. Wie passend zum Start, kurz vorm Start der kleinen Wiese. Und ich bin sehr froh, dass wir diese Maßnahmen heute auch durchführen können, weil ich gerade schon gehört habe, wie toll das ist. Und dann können wir endlich losfahren. Und genau das ist es, was wir gemeinsam auch erreichen wollten. Ich möchte an dieser Stelle schon mal stellvertretend allen Stadtratsmitgliedern danken, auch für die Entscheidungsfindung, da komme ich nachher nochmal drauf, die diese Geschichte hier möglich gemacht haben. Ich muss ein kleines bisschen mehr ausholen. Ich hatte ganz am Anfang, die erste Idee ist ja auch schon ein paar Jahre her, etwa 4 Jahre, wo wir die erste Idee oder die erste Idee auf den Tisch bekommen haben, Pumptrack-Anlage. Ich bin ehrlich, bin zwar 45, also noch nicht ganz so alt, denke ich mal, aber aus eurer Sicht sicherlich uralt. Aber ich wusste, was ist eine Pumptrack-Anlage? Was ist das? Man kannte eine Skaterbahn, das konnte ich mir noch vorstellen. Tony Hawk kennt jeder. Aber was ist eine Pumptrack-Anlage? Und da haben wir natürlich damals auch, und deswegen haben wir es auch hier stehen, eine Pumptrack-Anlage ist ein geschlossener Rundkurs aus Wellen- und Steilkurven, das kann man hier schon sehen, der so gebaut ist, dass man möglichst ohne Pedaleneinsatz allein durch eine pumpende Körperbewegung sich fortbewegen kann. Das Prinzip besteht darin, durch Gewichtsverlagerung beim Überfahren der Wellen Geschwindigkeit aufzubauen oder zumindest gleich zu belassen. Und so ist die Idee, und das muss ich sagen, hier wirklich mal eine Idee, die aus den Gremien kam, in dem Fall der Stadtentwicklungsausschuss der Lutherstadt Eisleben im Dezember 2021. Der Andreas Grebe, der Vorsitzende des Stadtentwicklungsausschusses, steht neben mir und wird nachher auch noch mal was dazu sagen, ist diese Idee geboren, hier die Skateanlage aufzuwerten durch die Implementierung einer Pumptrack-Anlage. Und wir waren da auch nicht ganz alleine. Ihr wisst, auch in anderen Nachbargemeinden ist dieses Thema geboren. Und unsere Partnerstadt in Memmingen hatte auch kurz vor uns schon diese Idee und hat sie auch schon umgesetzt. Also wir waren da wirklich up to date und in der Zeit.
1: Es ist einfach auch schwierig natürlich für eine Stadt wie uns, das so umzusetzen. Es ist nicht einfach. Umso schöner ist es, dass wir auch eine sehr große Variante haben. Wir sehen jetzt erstmal den Grundstock. Hier wird noch begrünt, hier kommt noch einiges dazu. Auch noch Flächen zum Verweilen, Sitzplätze und so weiter und so fort. Und ja, wie gesagt, vielen, vielen Dank. Es ist einfach auch ein Zeichen, wie der Stadtentwicklungsausschuss halt auch wirklich mal das machen kann, Stadtentwicklung vorantreiben. Und einfach auch mal eine kleine Aufforderung an alle, die tolle Ideen haben, kommt einfach mal vorbei, sprecht uns an, sagt, was vielleicht fehlt in Eisleben. Manchmal sehen wir das auch nicht, ihr seht das vielleicht sofort. Und dann versuchen wir da auch mal irgendwas, was in unserer Macht steht, in die Wege zu leiten.
2: Was ich sagen will, ich vertrete hier das LIDA-CLD-Programm. Das gibt es in Sachsen-Anhalt seit 35 Jahren bzw. 15 Jahren. Ich komme gerade aus Magdeburg von der Festveranstaltung. Und wenn wir sehen, dass wir mit europäischen Mitteln hier in unserer wunderschönen Lutherstadt Eisleben solche Aktionen bzw. solche Areale erschließen können, ist das einfach nur eine tolle Sache. Wir haben hier nicht nur für euch was geschaffen, sondern auch für eure Eltern und Großeltern einen Treffpunkt. Und wenn dann die Sitzmöglichkeiten da sind, kann das hier ein Hotspot des Lebens in unserer schönen Lutherstadt werden. Und wir freuen uns, dass wir als LIDA-Aktionsgruppe oder lokale Aktionsgruppe mit unseren ehrenamtlichen Mitgliedern, die wirklich da sich viel Zeit nehmen und viel, viel beraten und entscheiden müssen, dieses Projekt die Förderwürde übergeben konnten, sodass wir jetzt das endlich umgesetzt bekommen.
0: Na dann, 1, 2, 3.
3: Von der ersten Vision bis zur Eröffnung war es ein längerer Weg. Das Besondere an diesem Projekt, die Jugendlichen durften die Anlage in einem Workshop vorerst selbst mitplanen. Durch ihre Wünsche wurde die Strecke noch einmal optimiert. Dadurch stiegen die Gesamtkosten zwar auf 250.000 Euro, doch der Stadtrat zog mit. 120.000 Euro kamen als Förderung vom Amt für Landwirtschaft. Den Rest übernahm die Stadt aus Eigenmitteln bzw. Fördermitteln. Der Bau selbst war echte Präzisionsarbeit. Spezialfirmen formten die typischen Wellen und Kurven zunächst aus rund 650 Tonnen Zechstein. Danach war Handarbeit gefragt. 40 Tonnen Asphalt wurden von den Arbeitern verteilt und glatt gezogen. Was jetzt noch folgt, ist die Gestaltung des Umfelds. Schon bald sorgen neue Sitzbänke, Grünflächen und 3 Lichtmasten für die perfekte Wohlfühlatmosphäre.

0: Der Landkreis Mansfeld-Südharz lud gemeinsam mit seinem Eigenbetrieb Rettungsdienst am 28. September nach Mansfeld ein, um die dortige Rettungswache feierlich in Betrieb zu nehmen. Der Leiter des Eigenbetriebes Rettungsdienst Mansfeld-Südharz, Uwe Tresko, der Mansfelder Bürgermeister Andreas Koch und zunächst Landrat André Schröder wandten sich an die vielen Anwesenden.
1: Es ist ein schöner Tag, das trifft nicht nur aufs Wetter zu, sondern auch für den Rettungsdienst. Im Landkreis Mansfeld-Südharz ein schöner Tag, weil wir heute zur Eröffnung hier der Rettungswache in Mansfeld schreiten. Wir hatten 2024 ein Gutachten, was zur Hilfsfristerfüllung, dass wir im Zweifel auch Menschenleben rettet, wichtige Empfehlungen gegeben hat. Und eine Empfehlung war, diesen zentralen Rettungswachenbereich, der in Kloster Mansfeld seine Heimat gefunden hat, zu dezentralisieren. Und dazu ist hier in Mansfeld und dann später auch noch in Helbra Investitionen erforderlich. Und diese hier haben wir in einer modernen, aber eben doch Containerbauweise umgesetzt. 500.000 Euro ausgegeben. Es werden 10 Mitarbeiterinnen und Mitarbeiter des Rettungsdienstes hier tätig sein und einen Rettungswagen rund um die Uhr bereitstellen. Und das ist eben eine gute Nachricht, weil wir einfach schneller den Menschen helfen können.
2: Wenn man als Rettungsdienst mit einem Gutachten damit konfrontiert wird, dass man eine Wache dezentralisieren muss, dann steht man natürlich auch erstmal vor bürokratischen Herausforderungen. Ja, man muss schnell reagieren, man will die Versorgung der Bürger sicherstellen und verbessern. Und deswegen haben wir uns hier in Mansfeld für eine Containerlösung entschieden, weil das war für uns das Schnellste und das Wirtschaftlichste, um hier wirklich in einem überschaubaren Zeitfenster den Auftrag oder die Aufgabe, die wir aus dem Gutachten bekommen haben, auch mitzunehmen und hier zu einer Verbesserung in dem Bereich Mansfeld, südliches Hettstedt, zu sorgen. Ja. Und umso mehr ist es für uns ein Meilenstein und wir sind alle glücklicher beim Eigenbetrieb, dass wir das geschafft haben, dass wir jetzt endlich hier die Voraussetzungen haben, hier den RTW 24 Stunden in der Vorhaltung zu haben. Ich bin auch positiv überrascht über die Umgebung, über dieses Wachengebäude an sich. Ich möchte mich wirklich von ganzem Herzen beim ganzen Team der Rettungswache, des Rettungswachenbereichs Hettstedt bedanken, dass die hier so Engagement gezeigt haben, wirklich hier mit Herzblut und Einsatz mit sich beteiligt haben. Ich möchte mich bei Herrn Koch bedanken, dass er auch von Seiten der Stadt Mansfeld uns unterstützt hat. Das war auch nicht immer einfach. Ja, jetzt weiß ich auch, wo die Abwasserprobleme hier in Mansfeld liegen. Ja, das sind dann wieder die Thematiken, die mit der Bürokratie einhergehen. Ja, großer Meilenstein für den Eigenbetriebsrettungsdienst. Jetzt halten wir kurz Luft inne und dann stürzen wir uns auf die nächsten Meilensteine in Helbra. In der Goldenen Aue müssen wir auch noch verbessern und die Strukturwandelprojekte, die gehen ja dann nächstes Jahr in Betrieb. Ja, also es wird nicht langweilig und umso schöner ist es hier, diesen Moment mit Ihnen zu teilen und mal kurz innezuhalten.
3: Für Mansfeld ist es heute natürlich ein ganz besonderer Tag, denn diese Eröffnung dieser Rettungswache bedeutet ja doch wesentliche Verbesserung der Infrastruktur, wesentliche Verbesserung der Sicherheit für die Menschen hier in Mansfeld und den umliegenden Orten. Eben hatte es schon Uwe Tresko angesprochen, es gab dieses Gutachten und wir waren natürlich sehr begeistert, dass diese Rettungswache hier zentral in Mansfeld eröffnet wird. Denn wer war nicht schon mal in der Situation, Hilfe zu benötigen. Und dann ist man froh über jede Sekunde, über jede Minute, wo es schneller geht. Und auch das ist ja wichtig in so einer Notfallsituation, sodass man wirklich sagen kann, für die Menschen hier in Mansfeld ist das ein Meilenstein, dass heute diese Rettungswache in Betrieb geht.
0: Dann war es an den dreien das symbolische Band für die Inbetriebnahme der neuen Rettungswache in Mansfeld zu durchschneiden.
1: Alles klar. So, eins, zwei, drei.
0: Für die Anwesenden gab es noch einen kleinen Imbiss und die Gelegenheit, sich in dem neuen Gebäude umzuschauen. Wie erwähnt, werden insgesamt 10 Notfallsanitäter und Rettungssanitäter in Mansfeld arbeiten und ein Rettungswagen wird im 24-Stunden-Betrieb vorgehalten.
4: Üblicherweise lädt der Regionalchor Eisleben, den es seit 2010 gibt, am Tag der Deutschen Einheit zu einem Festkonzert ein, das seit Jahren in der katholischen Kirche zu Helpra stattfindet. 2025, noch unter der Leitung von Johanna Müller hier im Bild, nun, da sich die studierte Kantorin in Elternzeit befindet, übergangsweise von Martin Wolf aus Halle-Saale. Im Mai diesen Jahres hat er die musikalische Leitung des Regionalchores übernommen und seitdem mit den Damen und Herren Sängern das diesjährige Festprogramm erarbeitet.

Ein Jahr ist vergangen und der Regionalchor und der Konzerthallenchor laden Sie wieder recht herzlich ein zum Festkonzert zum 3. Oktober. Wir singen um 17 Uhr in der katholischen Kirche St. Barbara in Helbra unser Konzert, was dies Jahr unter dem Motto steht, querbeet durch die Musik. Da im vergangenen Jahr wir den Konzerthallenchor schon mit bei uns hatten und wir diese Freundschaft wirklich auffrischen wollen, ist er auch wieder dabei. Sie können sich also auf zwei Chöre freuen mit unterschiedlichsten Programmen aus Volksliedern, internationalen Liedern, Hits. Ja, lassen Sie sich überraschen. Wir laden Sie recht herzlich ein. Kommen Sie doch am 3. Oktober 17 Uhr nach Helbra in die katholische Kirche. Wir würden uns freuen.

Die Agentur für Arbeit Sangerhausen Süd hat die neuesten Zahlen für den Arbeitsmarkt in Mansfeld-Südharz veröffentlicht. Im September waren 6.137 Frauen und Männer von Arbeitslosigkeit

0: getroffen. Damit ist die Zahl der Arbeitslosen um 273 Personen zum Vormonat gesunken. Im Vergleich zum Vorjahr sind gegenwärtig 40 Personen weniger arbeitslos gemeldet. Die Arbeitslosenquote, bezogen auf alle zivilen Erwerbspersonen, sinkt auf 9,8%. Im Bereich Sangerhausen beträgt sie 9,4%, ein Rückgang um 0,5. Und Eisleben und Hettstedt vermelden 10,1%, wobei der Rückgang in Eisleben mit 0,5% gegenüber dem in Hettstedt mit 0,2% höher war.
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0: Am 10. Oktober ab 15 Uhr findet wieder Herbstzauber auf dem Schmidtschacht Helbra statt. Mit Blasmusik, kleinem Bergaufzug, Grillen, Lagerfeuer, Feuerwerk und vielem mehr. Am Reformationstag finden von 15 bis 20 Uhr drei hochrangige Konzerte in der St. Andreaskirche statt. Gestaltet vom Mitteldeutschen Kammerorchester, Kirchenmusikdirektor Thomas Ennenbach an der Orgel unter der Leitung von Kirchenmusikdirektor Dietrich Ehrenwert.
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2: Der DAX notiert am Mittwochvormittag bei 25.510,48 Punkten, der TecDAX bei 4.023,50 Zählern und der Euro war 1 US-Dollar 13,50 wert.
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2: In der Nacht zum Donnerstag ist es gering bewölkt und niederschlagsfrei. Die Luft kühlt auf 13 bis 9 Grad ab, der Wind weht schwacher Südost. Der Donnerstag wird zunächst heiter bis wolkig. Im weiteren Tagesverlauf verdichtet sich die Bewölkung und am späten Abend setzt von Westen her gebietsweise schauerartiger verstärkter Regen ein. Die Tageshöchstwerte erreichen 23 bis 25 Grad, der Wind weht schwach aus Südost. In der Nacht zum Freitag ist es bedeckt und regional fällt etwas Regen. Die Tiefstwerte sinken auf 14 bis 12 Grad, der Wind weht schwach aus unterschiedlichen Richtungen. Am Freitag ist es zunächst bedeckt, örtlich fällt Regen. Im weiteren Tagesverlauf gibt es Aufheiterung und es wird trocken. Die Maximalwerte erreichen 20 bis 22 Grad, der Wind weht schwach aus Richtungen im Ost. In der Nacht zum Samstag ist es wolkig und trocken, örtlich bildet sich teils dichter Nebel. Die Minimalwerte sinken auf 11 bis 9 Grad, dabei weht schwacher Wind aus unterschiedlichen Richtungen. Am Samstag ist es wechselnd bewölkt und weitgehend trocken. Die Tageshöchstwerte erreichen 20 bis 22 Grad, der Wind weht schwach aus Richtungen um Ost.
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2: Um 11 Uhr waren es 19 Grad, die Luftfeuchtigkeit betrug 37% und der Luftdruck 1022 Hektopascal.
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2: Im Anschluss sehen Sie Querfurt Spezial sowie die 2000er im Auge der Punktum-Kamera. 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Und am Freitag von unseren Nachbarn aus Sachsen-Anhalt.
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Gemeinsam mit der Lotteriegesellschaft der Ostdeutschen Sparkassen präsentiert die Saale Sparkasse alle 2 Jahre eine große PS-Gala. Am 21. Oktober war es wieder soweit. Viele Besucher strömten in die Händelhalle. Ein buntes Programm wartete auf die Anwesenden. Den schwungvollen Auftakt bildete das PS-Showballett Energy Dancers.

Sehr geehrte Damen und Herren, herzlich willkommen zur PS-Gala-Veranstaltung der Saale-Sparkasse in der Georg-Friedrich-Händel-Halle. Die Lotteriegesellschaft der Ostdeutschen Sparkassen MbH, die Saxonia Entertainment und ihre Saale-Sparkasse wünschen gute Unterhaltung.

0: Durch den Abend führte der TV-Moderator Andreas Mann. Er war zunächst den Gastgeber des Abends, den Vorstandsvorsitzenden der Saale Sparkasse, Dr. Fox, zu sich auf die Bühne.
1: Ich freue mich, dass Sie so zahlreich da sind. Für uns ist eine solche Veranstaltung eben auch immer eine wunderbare Gelegenheit, Ihnen allen Danke zu sagen. Danke, dass Sie unsere Kunden sind. Danke, dass Sie uns zum Teil über Jahrzehnte Ihr Vertrauen schenken. Und ich hoffe, dass Sie das nie bereut haben und dass Sie das auch in Zukunft nie bereuen. Diese Veranstaltung ist eben unsere Art, Danke zu sagen.
0: Und da schließlich die PS-Lotterie-Gala war, konnte Herr Fox an Herrn Michalek vom SV Halle ein ganz besonderes Geschenk übergeben.
1: In diesem Jahr haben wir eben auch wieder so viele Lose gemeinsam mit Ihnen abschließen können, mit unseren Kundinnen und Kunden abschließen können, dass wir wieder in den Genuss dieses bezuschussten VW-Busses bekommen. Die Hälfte zahlt die PS-Lotterie-Gesellschaft, die andere die Saale Sparkasse, und jetzt können Sie dreimal raten, welcher Verein in diesem Jahr den Bus bekommt.
2: Was sagen Sie denn jetzt?
3: Ja, ich bin sprachlos. Ich bin sprachlos, weil ich weiß immer nicht, was Dr. Fox noch alles für uns tut. Es ist ein verlässlicher Partner für uns, für den Sport. Ich möchte hier an der Stelle eben auch Danke sagen allen Kunden der Sparkasse, natürlich allen, die das PS los immer abonniert haben und kaufen, nur durch Sie ist letztendlich das möglich, was mir Dr. Fox hier übergibt, das Bobbycar. Ich freue mich, einen verlässlichen Partner an der Seite des SV Halle zu haben. Ich danke den Mitarbeitern vor allem, die auch ein Ohr für die Vereine haben, und dem gesamten Vorstand, inklusive Dr. Fox. Vielen Dank.
2: Wunderbar.
0: An diesem Abend wurde auch die Gelegenheit genutzt, die Hauptgewinner im PS-Lotteriesparen des vergangenen Monats auf die Bühne zu bitten und ihnen ihren Gewinn bis zu 5.000 Euro persönlich zu überreichen. Aber es war ja auch eine Showgala an diesem Abend in Halle. Neben Stargast Mary Rose, die vielen Punktum-Zuschauern bekannte Anja Schröter und dem Schlagertrio Cappuccino, immer wieder am Start die Energy Dancers. Sie alle machten dieses Ereignis und damit die PS-Gala in der Händel-Galerie Halle am 21. Oktober zu einem ganz besonderen Erlebnis.

Jährlich im September fällt der Startschuss für das Planspiel Börse, dem größten Wirtschaftsspiel in Europa. Zur Auftaktveranstaltung lud man in den Konferenzraum der Hauptgeschäftsstelle in der Lutherstadt Eisleben der Sparkasse Mansfelder Land ein. Seit 24 Jahren gibt es das beliebte Spiel. Ein spannender Wettkampf für Schüler und Auszubildende in ganz Europa. Das Spiel ist eine Mischung aus Fiktion und Realität und dient, den Umgang mit Aktien und Wertpapieren kennenzulernen. Learning by Doing ist hier das Motto. Ziel des Spiels ist es, das Startdepot zu vergrößern, seinen Wert durch Verkauf und Kauf von Aktien zu steigern. Als erster Preis winkt eine Teilnahme an einem spannenden europäischen Jugendevent, in dem die Siegerteams weiter europäischer Nationen teilnehmen. Dem Landessiegerteam aus Sachsen-Anhalt winkt eine viertägige Reise nach London. Dort erwartet die Sieger eine Stadtrundfahrt, ein Musical, der Besuch der Dauers.

0: Fakten und Erläuterungen zu den Spielregeln erhielten gestern die Teilnahme in der Sparkasse Mansfelder Land in Eisleben von Herrn Striegel.
1: Auszubildende, es gibt sogar Lehrerwettbewerb, der durchgeführt wird und auch sehr erfolgreich. Und das ist eine Mischung aus Fiktion und Realität, was Börsenspiele ja auch an sich haben. Da ist ja ein fiktives Stadtkapital, mit dem sie starten, und das Ziel ist es ja, das Ganze zu vermehren. Was das Schöne ist beim Börsenspiel, jeder hat die Chance zu gewinnen. Also es gibt keiner, der irgendwie bevorteilt ist oder Nachteile hat, sondern es liegt allein an Ihnen, an den Schülern, ob sie halt die richtige Auswahl treffen, natürlich auch das richtige Glück haben in dem Fall, und jeder hat die Chance zu gewinnen.
2: Ein ganzes Meer schöner Motive erwartet den Hobbymaler auf der Eisleber Wiese. So hatten auch die Mitglieder des Malzirkes der Musikschule Mansfelder Land die Idee, sich mit Skizzenblock und Bleistift, Kohle oder Kreide unters Volk zu mischen und die schönsten Momente auf Papier zu bannen. Anschließend wurden die ersten Entwürfe gleich vor Ort mit Zirkelleiter Gerhard Mohr ausgewertet.
3: Also wir möchten hier unser besonderes Kunstförderprogramm vorstellen von dem Malzirk in der Musikschule in Eisleben. Das ist wieder ein besonderer Höhepunkt in diesem Jahr, dass wir ein bisschen was Außergewöhnliches machen wollen, und diesmal ist das Thema Wiesemarkt angesagt. Ja, heute sind wir nun hier, um erstmal Skizzen zu machen und viele Fotos, und das Ganze wird dann bis Ende März als Ausstellung fertiggestellt. Ja, und die Ausstellung soll dann in unsere Partnerstädte weiter vermittelt werden, und was dann später noch draus wird, müssen wir sehen. Jetzt wollen wir uns erstmal voll reinknien und erstmal ordentlich arbeiten, dass wir eine ordentliche Ausstellung zusammenkriegen.
4: Was kann man zu den Teilnehmern sagen? Wer ist das?
3: Also Teilnehmer, sagen wir mal so, wir haben von 7 bis 70 alles vertreten. Natürlich heute nur eine kleine Gruppe. Die Jüngeren, die kommen dann in Zirkel mit dran, die machen dort noch Fotos ihrer Arbeiten. Und die größere Gruppe sind 10 Leute jetzt hier. Alle konnten heute nicht hier sein, die werden aber im Laufe der nächsten Tage auch noch hier irgendwas machen und werden sich hier umsehen, und wir werden das dann gemeinsam in den Zirkelstunden noch fertigstellen.
4: Welches wäre Ihr Lieblingsmotiv auf diesem Markt, wenn Sie was malen müssten?
3: Oh, Lieblingsmotiv. Es gibt eigentlich so viele, dass ich nicht sagen könnte, welches jetzt ein Lieblingsmotiv ist. Es gibt so viele interessante Sachen, die ist nichts Spezielles. Also, es gibt spontane Szenen, die dann zu sehen sind oder entstehen von Besuchern, hauptsächlich, also Menschengruppen und so weiter. Also da gibt es schon einiges Interessantes, und ich würde sagen, lassen Sie sich mal überraschen, bis wir unsere Ausstellung fertig haben und was wir dann zustande bringen.
2: Sehr interessiert und beflissen sind beispielsweise die drei ältesten Teilnehmerinnen des Kurses, Frau Becker, Frau Detchen und Frau Strusig. Das Malen ist für sie direkt zu einem Lebensinhalt geworden.
5: Ja, also wir sind heute auch mit den älteren Mitgliedern hier, die Frau Becker und auch die Frau Detchen. Und wir treffen uns auch immer donnerstags alle 14 Tage. Sag ich, uns macht eigentlich Spaß, dass wir immer zusammen malen können und haben immer auch selber tolle Ideen. Und es ist echt schön, dass man so eine Freizeitgestaltung hat, ja. Ja, wir möchten es auch nicht missen. Und mit Herrn Mohr macht es auch ganz viel Spaß.
4: Wie sind Sie zum Malen gekommen?
5: Ich habe meinen Malkurs von meinen Kindern zu meinem 60. Geburtstag vor 2 Jahren geschenkt bekommen. Und ich musste es dann machen, weil ich musste es in die Tat umsetzen. Und ich wollte schon immer gern malen, aber ich konnte beruflich und zeitlich konnte ich es nicht schaffen. Ja, und jetzt merke ich erst mal, was in mir steckt, ja, was man so zustande bringt. Ich hatte auch schon eine Ausstellung in der Eisleben-Information. Es waren auch schon einige schöne Bilder dabei. Aber die Frau Becker und auch die Frau Detchen, die malen so toll. Heute habe ich sie abgeholt. Die hat in ihrem Flur so schöne Bilder hängen. Also das muss man sich angucken. Ja, man weiß immer gar nicht, was in einem steckt. Und Frau Becker hat auch zu Hause bei sich in ihrem Haus, also ihre Wände auch mit ihren eigenen Bildern geschmückt. Ja, also ist man auch ein bisschen stolz drauf.
2: Unter dem Motto 50 plus X Geburtstagsparty lud der Geschäftsführer der Stadtwerke Eisleben, Theodor Brummack, am vergangenen Mittwoch in Schützenzelt auf dem Wiesengelände ein. Alles, was Rang und Namen hat, aber auch viele Geschäftspartner, Freunde und Verwandte kamen zum Gratulieren. Dabei verzichtete Herr

Kummack auf persönliche Geschenke. Stattdessen bat er um eine Spende zugunsten des Kinderschutzbundes Eisleben bzw. der Drogen- und Suchtberatungsstelle. Der Jubilar begrüßte seine Gäste nicht allein, sondern in Begleitung vom Wisi. Schließlich war er es auch, der die Idee zu den vielen kleinen Wisis im Stadtgebiet Eisleben hatte. Für die Unterhaltung der zahlreichen Gäste sorgten unter anderem die Mädchen vom Tanzstudio Eisleben.

0: Musikalische Grüße überbrachte auch der Singeverein der Lutherstadt. Die Damen und Herren waren gemeinsam mit Bürgermeisterin Jutta Fischer gekommen. Sie sprach die Laudatio, gespickt mit vielen interessanten Details der vergangenen Jahre seines Arbeitslebens.
1: 1995 kamen Sie, Herr Pommack, aus dem Bayernland und haben prompt die Mitbewerber für den Chefposten bei den Stadtwerken in die Flucht geschlagen. Am Anfang waren wir neugierig, wie wohl so ein Wessi das Zepter schwingt. Heute können Sie auf eine 11-jährige Geschäftsführertätigkeit in einer der erfolgreichsten Unternehmen unserer Region zurückblicken.
0: Neben einigen durchaus auch kritischen Worten zeigte sich die Bürgermeisterin insgesamt jedoch zufrieden mit ihrem Stadtwerkechef, lobte vor allem seine fachliche Kompetenz und seine immer neuen Ideen.
1: Lieber Herr Pommack, liebe Frau Pommack, ich hoffe und wünsche, dass es Ihre Gesundheit erlaubt, bis zu Ihrem zurzeit vorgesehenen Vertragsende weiter so gute Sach- und Facharbeit zu leisten. Sie, liebe Frau Pommack, bitte ich um Ihr Verständnis, wenn Ihr Mann doch den größten Teil seiner Zeit mit den Stadtwerken verbringt. Natürlich abgesehen von der Zeit für seine Hobbys. Herr Pommack, nochmals zu Ihrem Geburtstag von ganzem Herzen. Alles Gute, Glück, Gesundheit, viel Freude im Kreise lieber Menschen, so wie Sie hier versammelt sind. Ich wünsche Ihnen und allen Anwesenden einen angenehmen Abend. Und wie soll es anders sein? In der Lutherstadt Eisleben ende ich mit einem Zitat von Martin Luther. Ein jeder soll sein Amt fleißig und getreu ausrichten. Davor aber soll er sich hüten, sich auf seine Kräfte oder Weisheiten zu verlassen und zu meinen, er sei ein großer Mann, dass auf seinem Rat hin alles regiert werden müsste. Herr Pommack, wir wünschen uns einen fröhlichen Abend.
0: Dass es ein schöner Abend wurde, dafür sorgten auch viele fleißige Helfer im Hintergrund. Und nicht zuletzt die Reformatorküche unter Leitung von Herrn Witte, die ein tolles Buffet gezaubert hatte.
2: Die AOK hat sich auf die Fahnen geschrieben, wie wir schon heißen, Gesundheitskasse der AOK, dass wir nicht nur gesunde Menschen unterstützen, sondern auch chronisch Kranke. Und wir möchten heute die Gelegenheit nutzen, den Diabetikern unser neues Programm DMP Diabetes mellitus vorzustellen. Das bedeutet, das ist ein strukturiertes Behandlungsprogramm, in dem die Leute sich einschreiben lassen können bei ihren behandelnden Hausärzten. Die Ärzte haben auch eine Erklärung dazu abgegeben. Und es soll zur Folge haben, dass die Behandlung strukturiert und noch optimaler verläuft, als es bisher schon geschehen ist. Es hat weitere Vorteile. Es besteht die Möglichkeit, eine kostenlose Gesundheitsberatung über die AOK zu erhalten. Es besteht die Möglichkeit, kostenlos Kursangebote für Diabetiker in Anspruch zu nehmen. Das ist auch ein sehr wichtiger Bestandteil, der als ergänzende Leistung zu dieser ärztlichen medizinischen Behandlung greifen soll. Wenn zum Beispiel ein Diabetiker sehr übergewichtig ist, dann könnten wir einen Ernährungskurs anbieten, kombiniert mit einem Bewegungsprogramm. Aber das muss immer im individuellen Fall abgeklärt, besprochen werden. Und da ist eben diese persönliche Gesundheitsberatung in der AOK ganz wichtig dafür. Wir haben uns Vertragspartner dazu ins Boot geholt und wollen damit ein wirklich qualitativ hochwertiges Angebot für unsere chronisch kranken Patienten vorhalten.
3: Zu den ersten Interessenten gehörte Rudolf Hempel. Im Gepäck hatte er eine Verpackung seines Insulins. Bekannte hatten ihm gesagt, dass sein Medikament bald nur noch käuflich zu erwerben ist. Doch Apotheker Dr. Steffen Ried konnte ihn diesbezüglich beruhigen.
4: Das gäbe es nicht mehr, das müsste man kaufen.
5: Sehen Sie, so entstehen Gerüchte, ja?
4: Ja, freilich.
5: Also das ist kein analoger...
4: Ich habe gesagt, ich gehe hin, ich fahre.
5: Das ist kein analoger Insulin, was er da hat.
4: Nee, analog ist nicht. Das ist Rumänien.
5: Das ist ganz normales Normalinsulin und da gibt es auch einen Zug und keine Probleme.
3: Seit circa 5 Wochen weiß Christel Höfer, dass sie an Zucker erkrankt ist. Auch sie nahm die Gelegenheit wahr und ließ ihre Werte kontrollieren.
6: Haben Sie gemerkt, dass Sie Zucker haben?
1: Nee, habe ich nie gehört bei der Untersuchung. Nicht vorher was gemerkt.
6: Aber noch so, dass Sie keine Medikamente
1: nehmen? Nein, nur mit dem Essen dran arbeiten. Aber Schock ist es doch.
5: Die erbliche Vorbelastung 3/4 ausmacht. Also es gibt Leute, die sind schlank krank, ja, ernähren sich gesund, treiben Sport und haben trotzdem einen erhöhten Cholesterinwert. Ja, und den Cholesterinwert können sie also auch über das Essen und über Lebensweise nur bedingt beeinflussen. Das ist immer so eine Sache. Beim Blutzucker ist was anderes. Ja, also wenn man da aufs Essen aufpasst, sich bewegt und so weiter, und so, dann kann man den schön regulieren.
7: Ja.
5: Aber im Cholesterinwert, wenn man schlechte Gene hat, hat man schlechte Voraussetzungen. Ne? Deswegen sind diese Werbeaussagen ja, mit diesen Cholesterinarmen, Butter und was es alles gibt, das bringt nicht wirklich so viel, wie wir uns das eigentlich erwarten. Und Cholesterin ist ein erhöhter Cholesterinwert, logischerweise einer der Risikofaktoren für Herz-Kreislauf-Erkrankungen, bis hin zum Infarkt und zum Schlaganfall.
3: Seit nunmehr 4 Jahren wird der Tumor-Burin-Cup im Rahmen der Kleinen Wiese in Eisleben durchgeführt. Am Samstag besteht die Veranstaltung aus 2 Abschnitten, dem Start und dem Ballonglühen. Beim Glühen starten die Ballone nicht, sondern bleiben am Boden stehen. Durch die Brennerflamme erhellt, leuchten die Ballonhöhlen weithin sichtbar wie überdimensionale Glühlampen. Nicht nur für die Ballonbegeisterten und Fotografen ein fantastischer Anblick. Nachdem auch die letzte Hülle in Form einer überdimensionalen Zuckertüte ihren Widerstand aufgegeben hat und sich in die Luft stellte, ging es endlich los mit dem Ballonglühen. Hunderte von Zuschauern hatten sich am Rande des Geschehens versammelt, um diesem Spektakel beizuwohnen.
8: Fünf, 4, 3, 2, 1.

Auch über die Besucherzahlen der kleinen Wiese kann sich der Veranstalter sicher nicht beklagen. An diesem Abend nutzten noch viele einmal die Möglichkeit, sich mit kandierten Äpfeln, in Schokolade gegossenen Weintrauben oder kandierten Nüssen zu versorgen.

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0: Hallo und herzlich willkommen, liebe Zuschauerinnen und Zuschauer bei Punktum, Ihrem regionalen Fernsehprogramm am heutigen Mittwoch. Schulteams, die Lust haben, ein handwerkliches Projekt zur Aufwertung ihres Schulgeländes oder zur schulischen Nutzung umzusetzen, können auch in diesem Jahr am Handwerkswettbewerb Mach was teilnehmen. Der Wettbewerb steht unter der Schirmherrschaft des Vereins Aktion Modernes Handwerk. Ziel ist es, Schülerinnen und Schüler an handwerkliche Tätigkeiten heranzuführen und so die attraktiven Berufsfelder des modernen Handwerks an einem praktischen Projekt näher zu bringen. Teilnahmeberechtigt sind Schülerinnen und Schüler der Altersstufen 7 bis 10 aller allgemeinbildenden, weiterführenden Schulen in Deutschland in Projektgruppen mit einer Gruppenstärke von 5 bis 30. Teilnahmebedingung ist die Kooperationspartnerschaft der Schulteams mit mindestens einem Handwerksbetrieb. Die Projektideen müssen innerhalb des Zeitraums von November 2026 bis April 2027 realisiert werden, wobei die Arbeiten am Projekt frei eingeteilt werden können. Zudem muss bis Mitte April online eine Projektdokumentation eingereicht werden. Bewerbungsschluss ist der 10. Oktober. Aus allen Bewerbungen werden die 200 besten Projektideen ausgewählt. Diese erhalten im November die Einladung zur Teilnahme. Der Wettbewerb wird durch die Adolf Wirth GmbH und Co. KG gefördert, um die Umsetzbarkeit der Projekte sicherzustellen, stiftet die Wirth GmbH für jedes der 200 teilnehmenden Projektteams je 1.000 Euro Fördergeld. Eine Grundausstattung an Werkzeugen sowie Schutzausrüstung. Nach Abschluss der Projekte werden einem Online-Voting und der abschließenden Beurteilung von einer Jury 5 Gewinnerteams gewählt. Diese werden im Juni nächsten Jahres zur Preisverleihung in die Firmenzentrale von Wirth eingeladen. Weitere Informationen unter www.handwerkswettbewerb.de. Das Hallenbad Savanne in Sangerhausen hat am Tag der Deutschen Einheit den 3. Oktober von 10 bis 18 Uhr geöffnet. Die Öffnungszeiten gelten sowohl für den Saunabereich als auch für das Hallenbad. Die Planungen für Veranstaltungen und Fahrtage im nächsten Jahr sind bei der Bergwerksbahn nun bereits so weit vorangeschritten, dass bereits ein aktueller Vorschauflyer für 2027 gedruckt werden konnte. Dieser ist druckfrisch eingetroffen und liegt ab sofort bei der Bergwerksbahn im Bahnhof Klostermannsfeld aus und wird in absehbarer Zeit auch an den Touristinformationen und Museen der Region zu finden sein. Weitere Infos gibt es wie immer unter www.mansfelder-bergwerksbahn.de und die Telefonnummer 034 772 27640.
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0: Nach nur 3 Monaten Bauzeit war es soweit. Die Kids und Jugendlichen der Lutherstadt Eisleben haben ihre neue Pumptrack-Anlage am Wiesengelände erobert. Am 25. September wurde die Erweiterung der Skateranlage feierlich übergeben. Bürgermeister Carsten Staub, Andreas Grebe vom Stadtentwicklungsausschuss und Markus Pollitt von der lokalen Aktionsgruppe gaben den neuen Rundkurs offiziell frei.
1: Herzlich willkommen hier neben unserer Skateranlage am Wiesengelände zur Eröffnung der Pumptrack-Anlage hier in der Lutherstadt Eisleben. Wie passend zum Start, kurz vorm Start der kleinen Wiese. Und ich bin sehr froh, dass wir diese Maßnahme heute auch durchführen können, weil ich gerade schon gehört habe, wie toll das ist. Und dann können wir endlich losfahren. Und genau das ist es, was wir gemeinsam auch erreichen wollten. Ich möchte an dieser Stelle schon mal stellvertretend allen Stadtratsmitgliedern danken, auch für die Entscheidungsfindung. Da komme ich nachher nochmal drauf, die diese Geschichte hier möglich gemacht haben. Ich muss ein kleines bisschen mehr ausholen. Ich hatte ganz am Anfang, die erste Idee ist ja auch schon ein paar Jahre her, etwa 4 Jahre, wo wir die erste Idee oder die erste Idee auf den Tisch bekommen haben, Pumptrack-Anlage. Ich bin ehrlich, bin zwar 45, also noch nicht ganz so alt,

0: Denke ich mal, aber aus eurer Sicht sicherlich uralt. Aber ich wusste, was ist eine Pumptrack-Anlage? Was ist das? Man kannte eine Skaterbahn, das konnte ich mir noch vorstellen. Tony Hawk kennt jeder. Aber was ist eine Pumptrack-Anlage? Und da haben wir natürlich damals auch, und deswegen haben wir es auch hier stehen, eine Pumptrack-Anlage ist ein geschlossener Rundkurs aus Wellen- und Steilkurven. Das kann man hier schon sehen, der so gebaut ist, dass man möglichst ohne Pedaleneinsatz allein durch eine pumpende Körperbewegung sich fortbewegen kann. Das Prinzip besteht darin, durch Gewichtsverlagerung beim Überfahren der Wellen Geschwindigkeit aufzubauen oder zumindest gleich zu belassen. Und so ist die Idee, und das muss ich sagen, hier wirklich mal eine Idee, die aus den Gremien kam, in dem Fall der Stadtentwicklungsausschuss der Lutherstadt Eisleben im Dezember 2021. Der Andreas Grebe, der Vorsitzende des Stadtentwicklungsausschusses, steht neben mir und wird nachher auch noch mal was dazu sagen, ist diese Idee geboren, hier die Skateanlage aufzuwerten durch die Implementierung einer Pumptrack-Anlage. Und wir waren da auch nicht ganz alleine. Ihr wisst, auch in anderen Nachbargemeinden ist dieses Thema geboren. Und unsere Partnerstadt in Memmingen hatte auch kurz vor uns schon diese Idee und hat sie auch schon umgesetzt. Also wir waren da wirklich up to date und in der Zeit.
1: Es ist einfach auch schwierig natürlich für eine Stadt wie uns, das so umzusetzen. Es ist nicht einfach. Umso schöner ist es, dass wir auch eine sehr große Variante haben. Wir sehen jetzt erstmal den Grundstock. Hier wird noch begrünt, hier kommt noch einiges dazu. Auch noch Flächen zum Verweilen, Sitzplätze und so weiter und so fort. Und ja, wie gesagt, vielen, vielen Dank. Es ist einfach auch ein Zeichen, wie der Stadtentwicklungsausschuss halt auch wirklich mal das machen kann, Stadtentwicklung vorantreiben. Und einfach auch mal eine kleine Aufforderung an alle, die tolle Ideen haben. Kommt einfach mal vorbei, sprecht uns an, sagt, was vielleicht fehlt in Eisleben. Manchmal sehen wir das auch nicht, ihr seht das vielleicht sofort. Und dann versuchen wir da auch mal irgendwas, was in unserer Macht steht, in die Wege zu leiten.
2: Was ich sagen will, ich vertrete hier das LIDA-CLD-Programm. Das gibt es in Sachsen-Anhalt seit 35 Jahren bzw. 15 Jahren. Ich komme gerade aus Magdeburg von der Festveranstaltung. Und wenn wir sehen, dass wir mit europäischen Mitteln hier in unserer wunderschönen Lutherstadt Eisleben solche Aktionen bzw. solche Areale erschließen können, ist es einfach nur eine tolle Sache. Wir haben hier nicht nur für euch was geschaffen, sondern auch für eure Eltern und Großeltern einen Treffpunkt. Und wenn dann die Sitzmöglichkeiten da sind, kann das hier ein Hotspot des Lebens in unserer schönen Lutherstadt werden. Und wir freuen uns, dass wir als LIDA-Aktionsgruppe oder lokale Aktionsgruppe mit unseren ehrenamtlichen Mitgliedern, die wirklich da sich viel Zeit nehmen und viel, viel beraten und entscheiden müssen, dieses Projekt die Förderwürde übergeben konnten, sodass wir jetzt das endlich umgesetzt bekommen.
0: Na dann, 1, 2, 3.
3: Von der ersten Vision bis zur Eröffnung war es ein längerer Weg. Das Besondere an diesem Projekt, die Jugendlichen durften die Anlage in einem Workshop vorerst selbst mitplanen. Durch ihre Wünsche wurde die Strecke noch einmal optimiert. Dadurch stiegen die Gesamtkosten zwar auf 250.000 Euro, doch der Stadtrat zog mit. 120.000 Euro kamen als Förderung vom Amt für Landwirtschaft. Den Rest übernahm die Stadt aus Eigenmitteln bzw. Fördermitteln. Der Bau selbst war echte Präzisionsarbeit. Spezialfirmen formten die typischen Wellen und Kurven zunächst aus rund 650 Tonnen Zechstein. Danach war Handarbeit gefragt. 40 Tonnen Asphalt wurden von den Arbeitern verteilt und glatt gezogen. Was jetzt noch folgt, ist die Gestaltung des Umfelds. Schon bald sorgen neue Sitzbänke, Grünflächen und drei Lichtmasten für die perfekte Wohlfühlatmosphäre.

0: Der Landkreis Mansfeld-Südharz lud gemeinsam mit seinem Eigenbetrieb Rettungsdienst am 28. September nach Mansfeld ein, um die dortige Rettungswache feierlich in Betrieb zu nehmen. Der Leiter des Eigenbetriebes Rettungsdienst Mansfeld-Südharz, Uwe Tresko, der Mansfelder Bürgermeister Andreas Koch und zunächst Landrat André Schröder wandten sich an die vielen Anwesenden.
1: Es ist ein schöner Tag, das trifft nicht nur aufs Wetter zu, sondern auch für den Rettungsdienst im Landkreis Mansfeld-Südharz. Ein schöner Tag, weil wir heute zur Eröffnung hier der Rettungswache in Mansfeld schreiten. Wir hatten 2024 ein Gutachten, was zur Hilfsfristerfüllung, dass wir im Zweifel auch Menschenleben rettet, wichtige Empfehlungen gegeben hat. Und eine Empfehlung war, diesen zentralen Rettungswachenbereich, der in Kloster Mansfeld seine Heimat gefunden hat, zu dezentralisieren. Und dazu ist hier in Mansfeld und dann später auch noch in Helbra Investitionen erforderlich. Und diese hier haben wir in einer modernen, aber eben doch Containerbauweise umgesetzt. 500.000 Euro ausgegeben. Es werden 10 Mitarbeiterinnen und Mitarbeiter des Rettungsdienstes hier tätig sein und einen Rettungswagen rund um die Uhr bereitstellen. Und das ist eben eine gute Nachricht, weil wir einfach schneller den Menschen helfen können.
2: Wenn man als Rettungsdienst mit einem Gutachten damit konfrontiert wird, dass man eine Wache dezentralisieren muss, dann steht man natürlich auch erstmal vor bürokratischen Herausforderungen. Ja, man muss schnell reagieren, man will die Versorgung der Bürger sicherstellen und verbessern. Und deswegen haben wir uns hier in Mansfeld für eine Containerlösung entschieden, weil das war für uns das Schnellste und das Wirtschaftlichste, um hier wirklich in einem überschaubaren Zeitfenster den Auftrag oder die Aufgabe, die wir aus dem Gutachten bekommen haben, auch mitzunehmen und hier zu einer Verbesserung in dem Bereich Mansfeld, südliches Hettstedt, zu sorgen. Ja. Und umso mehr ist es für uns ein Meilenstein und wir sind alle glücklicher beim Eigenbetrieb, dass wir das geschafft haben, dass wir jetzt endlich hier die Voraussetzungen haben, hier den RTW 24 Stunden in der Vorhaltung zu haben. Ich bin auch positiv überrascht über die Umgebung, über dieses Wachengebäude an sich. Ich möchte mich wirklich von ganzem Herzen beim ganzen Team der Rettungswache, des Rettungswachenbereichs Hettstedt bedanken, dass die hier so Engagement gezeigt haben, wirklich hier mit Herzblut und Einsatz mit sich beteiligt haben. Ich möchte mich bei Herrn Koch bedanken, dass er auch von Seiten der Stadt Mansfeld uns unterstützt hat. Das war nicht immer einfach. Ja, jetzt weiß ich auch, wo die Abwasserprobleme hier in Mansfeld liegen. Ja, das sind dann wieder die Thematiken, die mit der Bürokratie einhergehen. Ja, großer Meilenstein für den Eigenbetriebsrettungsdienst. Jetzt halten wir kurz Luft inne und dann stürzen wir uns auf die nächsten Meilensteine. Helbra in der Goldenen Aue müssen wir auch noch verbessern und die Strukturwandelprojekte, die gehen ja dann nächstes Jahr in Betrieb. Ja, also es wird nicht langweilig und umso schöner ist es hier, diesen Moment mit Ihnen zu teilen und mal kurz innezuhalten.
3: Für Mansfeld ist es heute natürlich ein ganz besonderer Tag, denn diese Eröffnung dieser Rettungswache bedeutet ja doch wesentliche Verbesserung der Infrastruktur, wesentliche Verbesserung der Sicherheit für die Menschen hier in Mansfeld und den umliegenden Orten. Eben hatte es schon Uwe Tresko angesprochen, es gab dieses Gutachten und wir waren natürlich sehr begeistert, dass diese Rettungswache hier zentral in Mansfeld eröffnet wird. Denn wer aber nicht schon mal in der Situation Hilfe zu benötigen. Und dann ist man froh über jede Sekunde, über jede Minute, wo es schneller geht. Und auch das ist ja wichtig in so einer Notfallsituation, sodass man wirklich sagen kann, für die Menschen hier in Mansfeld ist das ein Meilenstein, dass heute diese Rettungswache in Betrieb geht.
0: Dann war es an den dreien das symbolische Band für die Inbetriebnahme der neuen Rettungswache in Mansfeld zu durchschneiden.
1: Alles klar. So, 1, 2, 3.
0: Für die Anwesenden gab es noch einen kleinen Imbiss und die Gelegenheit,

0: sich in dem neuen Gebäude umzuschauen. Wie erwähnt, werden insgesamt 10 Notfallsanitäter und Rettungssanitäter in Mansfeld arbeiten und ein Rettungswagen wird im 24-Stunden-Betrieb vorgehalten.
1: Üblicherweise lädt der Regionalkorps Eisleben, den es seit 2010 gibt, am Tag der Deutschen Einheit zu einem Festkonzert ein, das seit Jahren in der katholischen Kirche zu Helpra stattfindet. 2025, noch unter der Leitung von Johanna Müller hier im Bild, nun, da sich die studierte Kantorin in Elternzeit befindet, übergangsweise von Martin Wolf aus Halle-Saale. Im Mai diesen Jahres hat er die musikalische Leitung des Regionalchores übernommen und seitdem mit den Damen und Herren Sängern das diesjährige Festprogramm erarbeitet.

Ein Jahr ist vergangen und der Regionalchor und der Konzerthallenchor laden Sie wieder recht herzlich ein zum Festkonzert zum 3. Oktober. Wir singen um 17 Uhr in der katholischen Kirche St. Barbara in Helbra unser Konzert, was dies Jahr unter dem Motto steht, querbeet durch die Musik. Da im vergangenen Jahr wir den Konzerthallenchor schon mit bei uns hatten und wir diese Freundschaft wirklich auffrischen wollen, ist er auch wieder dabei. Sie können sich also auf zwei Chöre freuen mit unterschiedlichsten Programmen aus Volksliedern, internationalen Liedern, Hits. Ja, lassen Sie sich überraschen. Wir laden Sie recht herzlich ein. Kommen Sie doch am 3. Oktober 17 Uhr nach Helbra in die katholische Kirche. Wir würden uns freuen.

0: Die Agentur für Arbeit Sangerhausen Süd hat die neuesten Zahlen für den Arbeitsmarkt in Mansfeld-Südharz veröffentlicht. Im September waren 6.137 Frauen und Männer von Arbeitslosigkeit betroffen. Damit ist die Zahl der Arbeitslosen um 273 Personen zum Vormonat gesunken. Im Vergleich zum Vorjahr sind gegenwärtig 40 Personen weniger arbeitslos gemeldet. Die Arbeitslosenquote bezogen auf alle zivilen Erwerbspersonen sinkt auf 9,8%. Im Bereich Sangerhausen beträgt sie 9,4%, ein Rückgang um 0,5. Und Eisleben und Hettstedt vermelden 10,1%, wobei der Rückgang in Eisleben mit 0,5% gegenüber dem in Hettstedt mit 0,2% höher war.
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1: Am 10. Oktober ab 15 Uhr findet wieder Herbstzauber auf dem Schmidtschacht Helbra statt. Mit Blasmusik, kleinem Bergaufzug, Grillen, Lagerfeuer, Feuerwerk und vielem mehr. Am Reformationstag finden von 15 bis 20 Uhr drei hochrangige Konzerte in der St. Andreaskirche statt. Gestaltet vom Mitteldeutschen Kammerorchester, Kirchenmusikdirektor Thomas Ennenbach an der Orgel unter der Leitung von Kirchenmusikdirektor Dietrich Ehrenwert.
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3: Der DAX notiert am Mittwochvormittag bei 25.510,48 Punkten. Der TecDAX bei 4.023,50 Zählern und der Euro war 1 US-Dollar 13,50 wert.
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3: In der Nacht zum Donnerstag ist es gering bewölkt und niederschlagsfrei. Die Luft kühlt auf 13 bis 9 Grad ab, der Wind weht schwacher Südost. Der Donnerstag wird zunächst heiter bis wolkig. Im weiteren Tagesverlauf verdichtet sich die Bewölkung und am späten Abend setzt von Westen her gebietsweise schauerartiger verstärkter Regen ein. Die Tageshöchstwerte erreichen 23 bis 25 Grad, der Wind weht schwacher Südost. In der Nacht zum Freitag ist es bedeckt und regional fällt etwas Regen. Die Tiefstwerte sinken auf 14 bis 12 Grad, der Wind weht schwach aus unterschiedlichen Richtungen. Am Freitag ist es zunächst bedeckt, örtlich fällt Regen. Im weiteren Tagesverlauf gibt es Aufheiterung und es wird trocken. Die Maximalwerte erreichen 20 bis 22 Grad, der Wind weht schwach aus Richtungen im Ost. In der Nacht zum Samstag ist es wolkig und trocken, örtlich bildet sich teils dichter Nebel. Die Minimalwerte sinken auf 11 bis 9 Grad, dabei weht schwacher Wind aus unterschiedlichen Richtungen. Am Samstag ist es wechselnd bewölkt und weitgehend trocken. Die Tageshöchstwerte erreichen 20 bis 22 Grad, der Wind weht schwach aus Richtungen um Ost.
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3: Um 11 Uhr waren es 19 Grad, die Luftfeuchtigkeit betrug 37% und der Luftdruck 1022 Hektopascal.
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Gemeinsam mit der Lotteriegesellschaft der Ostdeutschen Sparkassen präsentiert die Saale-Sparkasse alle 2 Jahre eine große PS-Gala. Am 21. Oktober war es wieder soweit. Viele Besucher strömten in die Händelhalle. Ein buntes Programm wartete auf die Anwesenden. Den schwungvollen Auftakt bildete das PS-Showballett Energy Dancers.

Sehr geehrte Damen und Herren, herzlich willkommen zur PS-Gala-Veranstaltung der Saale-Sparkasse in der Georg-Friedrich-Händel-Halle. Die Lotteriegesellschaft der Ostdeutschen Sparkassen MbH, die Saxonia Entertainment und ihre Saale-Sparkasse wünschen gute Unterhaltung.

0: Durch den Abend führte der TV-Moderator Andreas Mann. Er bat zunächst den Gastgeber des Abends, den Vorstandsvorsitzenden der Saale-Sparkasse, Dr. Fox, zu sich auf die Bühne.
1: Ich freue mich, dass Sie so zahlreich da sind. Für uns ist eine solche Veranstaltung eben auch immer eine wunderbare Gelegenheit, Ihnen allen Danke zu sagen. Danke, dass Sie unsere Kunden sind. Danke, dass Sie uns zum Teil über Jahrzehnte Ihr Vertrauen schenken. Und ich hoffe, dass Sie das nie bereut haben und dass Sie das auch in Zukunft nie bereuen. Diese Veranstaltung ist eben unsere Art, Danke zu sagen.
0: Und da schließlich die PS-Lotterie-Gala war, konnte Herr Fox an Herrn Michalek

0: vom SV Halle ein ganz besonderes Geschenk übergeben.
1: Diesen Jahr haben wir eben auch wieder so viele Lose gemeinsam mit Ihnen abschließen können, mit unseren Kundinnen und Kunden abschließen können, dass wir wieder in den Genuss dieses bezuschussten VW-Busses bekommen. Die Hälfte zahlt die PS-Lotteriegesellschaft, die andere die Saale-Sparkasse. Und jetzt können Sie dreimal raten, welcher Verein in diesem Jahr den Bus bekommt.
2: Was sagen Sie denn jetzt,
3: Herr? Ja, ich bin sprachlos. Ich bin sprachlos, weil ich weiß immer nicht, was Dr. Fox noch alles für uns tut. Er ist ein verlässlicher Partner für uns, für den Sport. Ich möchte hier an der Stelle eben auch Danke sagen allen Kunden der Sparkasse, natürlich allen, die das PS los immer abonniert haben und kaufen. Nur durch Sie ist letztendlich das möglich, was mir Dr. Fox hier übergibt, das Bobbycar. Ich freue mich, einen verlässlichen Partner an der Seite des SV Halle zu haben. Ich danke den Mitarbeitern vor allem, die auch ein Ohr für die Vereine haben und dem gesamten Vorstand, inklusive Dr. Fox. Vielen Dank.
2: Wunderbar.
0: An diesem Abend wurde auch die Gelegenheit genutzt, die Hauptgewinner im PS-Lotteriesparen des vergangenen Monats auf die Bühne zu bitten und ihnen ihren Gewinn bis zu 5.000 Euro persönlich zu überreichen. Aber es war ja auch eine Showgala an diesem Abend in Halle. Neben Stargast Mary Rose, die vielen Punktum-Zuschauern bekannte Anja Schröter und dem Schlagertrio Cappuccino, immer wieder am Start die Energy Dancers. Sie alle machten dieses Ereignis und damit die PS-Gala in der Händel-Galerie Halle am 21. Oktober zu einem ganz besonderen Erlebnis.

Jährlich im September fällt der Startschuss für das Planspiel Börse, dem größten Wirtschaftsspiel in Europa. Zur Auftaktveranstaltung lud man in den Konferenzraum der Hauptgeschäftsstelle in der Lutherstadt Eisleben der Sparkasse Mansfelder Land ein. Seit 24 Jahren gibt es das beliebte Spiel. Ein spannender Wettkampf für Schüler und Auszubildende in ganz Europa. Das Spiel ist eine Mischung aus Fiktion und Realität und dient, den Umgang mit Aktien und Wertpapieren kennenzulernen. Learning by Doing ist hier das Motto. Ziel des Spiels ist es, das Startdepot zu vergrößern, seinen Wert durch Verkauf und Kauf von Aktien zu steigern. Als erster Preis winkt eine Teilnahme an einem spannenden europäischen Jugendevent, in dem die Siegerteams weiter europäischer Nationen teilnehmen. Dem Landessiegerteam aus Sachsen-Anhalt winkt eine viertägige Reise nach London. Dort erwartet die Sieger eine Stadtrundfahrt, ein Musical, der Besuch der Towers of London und der Londoner Niederlassung der Westdeutschen Bank. Gestartet wird das Planspiel Börse am 27. September und endet am 12. Dezember. Auch zahlreiche Schulen aus dem Mansfelderland nehmen daran teil. Der zur Spielmitte am 7. November müssen mindestens 3 Aufträge bei den Sparkassen vorliegen. Als Startkapital erhalten die Teams 50.000 Euro und 150 Wertpapiere. Die Währung wird sich in Euro oder britischem Pfund bewegen. Der Börsenplatz wird Frankfurt, Paris, Madrid, Mailand, Wien oder London sein. So darf zum Beispiel nur 20.000 Euro je Wertpapier ausgegeben werden. Ziel des Spieles ist es natürlich, eine Streuung des Kapitals zu erzielen, um das Risiko zu streuen. Wichtige Einzelheit

0: Ein ganzes Meer schöner Motive erwartet den Hobbymaler auf der Eisleber Wiese. So hatten auch die Mitglieder des Malzirkels der Musikschule Mansfelder Land die Idee, sich mit Skizzenblock und Bleistift, Kohle oder Kreide unters Volk zu mischen und die schönsten Momente auf Papier zu bannen. Anschließend wurden die ersten Entwürfe gleich vor Ort mit Zirkelleiter Gerhard Mohr ausgewertet.
1: Also wir möchten hier unser besonderes Kunstförderprogramm vorstellen von dem Malzirkel in der Musikschule in Eisleben. Das ist wieder ein besonderer Höhepunkt in diesem Jahr, dass wir ein bisschen was Außergewöhnliches machen wollen. Und diesmal ist das Thema Wiesemarkt angesagt. Ja, heute sind wir nun hier, um erstmal Skizzen zu machen und viele Fotos. Und das Ganze wird dann bis Ende März als Ausstellung fertiggestellt. Ja, und die Ausstellung soll dann in unsere Partnerstädte weiter vermittelt werden. Und was dann später noch draus wird, müssen wir sehen. Jetzt wollen wir uns erstmal voll reinknien und erstmal ordentlich arbeiten, dass wir eine ordentliche Ausstellung zusammenbringen.
2: Was kann man zu den Teilnehmern sagen? Weißt du das?
1: Also Teilnehmer, sagen wir mal so, wir haben von 7 bis 70 alles vertreten. Natürlich heute nur eine kleine Gruppe. Die Jüngeren, die kommen dann in Zirkel mit dran, die machen dort noch Fotos ihrer Arbeiten. Und die größere Gruppe sind 10 Leute jetzt hier. Alle konnten heute nicht hier sein, die werden aber im Laufe der nächsten Tage auch noch hier irgendwas machen und werden sie hier umsehen und wir werden das dann gemeinsam in den Zirkelstunden noch fertigstellen.
2: Welches wäre Ihr Lieblingsmotiv auf diesem Markt, wenn Sie was malen müssten?
1: Oh, Lieblingsmotiv. Es gibt eigentlich so viele, dass ich nicht sagen könnte, welches jetzt ein Lieblingsmotiv ist. Es gibt so viele interessante Sachen, die ist nichts Spezielles. Also, es gibt spontane Szenen, die dann zu sehen sind oder entstehen von Besuchern, hauptsächlich, also Menschengruppen und so weiter. Also da gibt es schon einiges Interessantes und ich würde sagen, lassen Sie sich mal überraschen, bis wir unsere Ausstellung fertig haben und was wir dann zustande bringen.
0: Sehr interessiert und beflissen sind beispielsweise die drei ältesten Teilnehmerinnen des Kurses, Frau Becker, Frau Detchen und Frau Strusig. Das Malen ist für sie direkt zu einem Lebensinhalt geworden.
3: Ja, also wir sind heute auch mit den älteren Mitgliedern hier, die Frau Becker und auch die Frau Detchen. Und wir treffen uns auch immer donnerstags alle 14 Tage. Sag ich, uns macht eigentlich Spaß, dass wir immer zusammen malen können und haben immer auch selber tolle Ideen. Und es ist echt schön, dass man so eine Freizeitgestaltung hat, ja. Ja, wir möchten es auch nicht missen. Und mit Herrn Mohr macht es auch ganz viel Spaß.
2: Wie sind Sie zum Malen gekommen?
3: Ich habe meinen Malkurs von meinen Kindern zu meinem 60. Geburtstag vor 2 Jahren geschenkt bekommen. Und ich musste es dann machen, weil ich musste es in die Tat umsetzen. Und ich wollte schon immer gern malen, aber ich konnte beruflich und zeitlich konnte ich es nicht schaffen. Naja, und jetzt merke ich erst mal, was in mir steckt, ja, was man so zustande bringt. Ich hatte auch schon eine Ausstellung in der Eisleben-Information. Es waren auch schon einige schöne Bilder dabei. Aber die Frau Becker und auch die Frau Detchen, die malen so toll. Heute habe ich sie abgeholt. Die hat in ihrem Flur so schöne Bilder hängen. Also muss man sich angucken. Ja, man weiß immer gar nicht, was in einem steckt. Und Frau Becker hat auch zu Hause bei sich in ihrem Haus also ihre Wände auch mit ihren eigenen Bildern geschmückt. Ja, also ist man auch ein bisschen stolz drauf.
0: Unter dem Motto 50 plus X Geburtstagsparty lud der Geschäftsführer der Stadtwerke Eisleben, Theodor Brummack, am vergangenen Mittwoch in Schützenzelt auf dem Wiesengelände ein. Alles, was Rang und Namen hat, aber auch viele Geschäftspartner, Freunde und Verwandte kamen zum Gratulieren. Dabei verzichtete Herr Brummack auf persönliche Geschenke. Stattdessen bat er um eine Spende zugunsten des Kinderschutzbundes Eisleben bzw. der Drogen- und Suchtberatungsstelle. Der Jubilar begrüßte seine Gäste nicht allein, sondern in Begleitung vom Wiesi. Schließlich war er es auch, der die Idee zu den vielen kleinen Wiesis im Stadtgebiet Eisleben hatte. Für die Unterhaltung der zahlreichen Gäste sorgten unter anderem die Mädchen vom Tanzstudio Eisleben.

0: Musikalische Grüße überbrachte auch der Singeverein der Lutherstadt. Die Damen und Herren waren gemeinsam mit Bürgermeisterin Jutta Fischer gekommen. Sie sprach die Laudatio, gespickt mit vielen interessanten Details der vergangenen Jahre seines Arbeitslebens.
1: 1995 kamen Sie, Herr Pommack, aus dem Bayernland und haben prompt die Mitbewerber für den Chefposten bei den Stadtwerken in die Flucht geschlagen. Am Anfang waren wir neugierig, wie wohl so ein Wessi das Zepter schwingt. Heute können Sie auf eine 11-jährige Geschäftsführertätigkeit in einer der erfolgreichsten Unternehmen unserer Region zurückblicken.
0: Neben einigen durchaus auch kritischen Worten zeigte sich die Bürgermeisterin insgesamt jedoch zufrieden mit ihrem Stadtwerkechef, lobte vor allem seine fachliche Kompetenz und seine immer neuen Ideen.
1: Lieber Herr Pommack, liebe Frau Pommack, ich hoffe und wünsche, dass es Ihre Gesundheit erlaubt, bis zu Ihrem zurzeit vorgesehenen Vertragsende weiter so gute Sach- und Facharbeit zu leisten. Sie, liebe Frau Pommack, bitte ich um Ihr Verständnis, wenn Ihr Mann doch den größten Teil seiner Zeit mit den Stadtwerken verbringt. Natürlich abgesehen von der Zeit für seine Hobbys. Herr Pommack, nochmals zu Ihrem Geburtstag von ganzem Herzen. Alles Gute, Glück, Gesundheit, viel Freude im Kreise lieber Menschen, so wie Sie hier versammelt sind. Ich wünsche Ihnen und allen Anwesenden einen angenehmen Abend. Und wie soll es anders sein? In der Lutherstadt Eisleben ende ich mit einem Zitat von Martin Luther. Ein jeder soll sein Amt fleißig und getreu ausrichten. Davor aber soll er sich hüten, sich auf seine Kräfte oder Weisheiten zu verlassen und zu meinen, er sei ein großer Mann, dass auf seinem Rat hin alles regiert werden müsste. Herr Pommack, wir wünschen uns einen fröhlichen Abend.
0: Dass es ein schöner Abend wurde, dafür sorgten auch viele fleißige Helfer im Hintergrund. Und nicht zuletzt die Reformatorküche unter Leitung von Herrn Witte, die ein tolles Buffet gezaubert hatte.
2: Die AOK hat sich auf die Fahnen geschrieben, wie wir schon heißen, Gesundheitskasse der AOK, dass wir nicht nur gesunde Menschen unterstützen, sondern auch chronisch Kranke. Und wir möchten heute die Gelegenheit nutzen, den Diabetikern unser neues Programm DMP Diabetes mellitus vorzustellen. Das bedeutet, das ist ein strukturiertes Behandlungsprogramm, in dem die Leute sich einschreiben lassen können bei ihren behandelnden Hausärzten. Die Ärzte haben auch eine Erklärung dazu abgegeben. Und es soll zur Folge haben, dass die Behandlung strukturiert und noch optimaler verläuft, als es bisher schon geschehen ist. Es hat weitere Vorteile. Es besteht die Möglichkeit, eine kostenlose Gesundheitsberatung über die AOK zu erhalten. Es besteht die Möglichkeit, kostenlos Kursangebote für Diabetiker in Anspruch zu nehmen. Das ist auch ein sehr wichtiger Bestandteil, der als ergänzende Leistung zu dieser ärztlichen medizinischen Behandlung greifen soll. Wenn zum Beispiel ein Diabetiker sehr übergewichtig ist, dann könnten wir einen Ernährungskurs anbieten, kombiniert mit einem Bewegungsprogramm. Aber das muss immer im individuellen Fall abgeklärt, besprochen werden. Und da ist eben diese persönliche Gesundheitsberatung in der AOK ganz wichtig dafür. Wir haben uns Vertragspartner dazu ins Boot geholt und wollen damit ein wirklich qualitativ hochwertiges Angebot für unsere chronisch kranken Patienten vorhalten.
3: Zu den ersten Interessenten gehörte Rudolf Hempel. Im Gepäck hatte er eine Verpackung seines Insulins. Bekannte hatten ihm gesagt, dass sein Medikament bald nur noch käuflich zu erwerben ist. Doch Apotheker Dr. Steffen Ried konnte ihn diesbezüglich beruhigen.
4: Das gäbe es nicht mehr, das müsste man kaufen.
5: Sehen Sie, so entstehen Gerüchte, ja?
4: Ja, freilich.
5: Also das ist kein analoger
4: Insulin. Ja, ich gesagt, ich gehe hin, ich fahre.
5: Das ist kein analoger Insulin.

0: Nee, analoges Licht, das ist human hier.
1: Das ist ganz normales Normalinsulin und da gibt es auch einen Zug, kein Problem.
2: Seit circa 5 Wochen weiß Christel Höfer, dass sie an Zucker erkrankt ist. Auch sie nahm die Gelegenheit wahr und ließ ihre Werte kontrollieren.
3: Haben Sie gemerkt, dass Sie Zucker haben?
4: Nee, habe ich nie gehört bei der Untersuchung. Nicht vorher was gemerkt.
3: Aber noch so, dass Sie keine Medikamente
4: nehmen? Nein, nur mit dem Essen danach. Aber Schock ist es doch.
1: Die erbliche Vorbelastung 3/4 ausmacht. Also es gibt Leute, die sind schlank krank, ja, ernähren sich gesund, treiben Sport und haben trotzdem einen erhöhten Cholesterinwert. Ja, und den Cholesterinwert können sie also auch über das Essen und über Lebensweise nur bedingt beeinflussen. Das ist immer so eine Sache. Beim Blutzucker ist was anderes. Ja, also wenn man da aufs Essen aufpasst, sich bewegt und so weiter, ja, und so, dann kann man den schön regulieren.
5: Ja.
1: Aber im Cholesterinwert, wenn man schlechte Gene hat, hat man schlechte Voraussetzungen. Ja. Ne? Deswegen sind diese Werbeaussagen ja, mit diesen Cholesterinarmen,
5: ja,
1: Butter und was es da alles gibt, das bringt nicht wirklich so viel, wie wir uns das eigentlich erwarten. Und Cholesterin ist, ein erhöhter Cholesterinwert, logischerweise einer der Risikofaktoren für Herz-Kreislauf-Erkrankungen, bis hin zum Infarkt und zum Schlaganfall.
2: Seit nunmehr 4 Jahren wird der Tumor-Purin-Cup im Rahmen der Kleinen Wiese in Eisleben durchgeführt. Am Samstag besteht die Veranstaltung aus 2 Abschnitten, dem Start und dem Ballonglühen. Beim Glühen starten die Ballone nicht, sondern bleiben am Boden stehen. Durch die Brennerflamme erhellt, leuchten die Ballonhöhlen weithin sichtbar wie überdimensionale Glühlampen. Nicht nur für die Ballonbegeisterten und Fotografen ein fantastischer Anblick. Nachdem auch die letzte Hülle in Form einer überdimensionalen Zuckertüte ihren Widerstand aufgegeben hat und sich in die Luft stellte, ging es endlich los mit dem Ballonglühen. Hunderte von Zuschauern hatten sich am Rande des Geschehens versammelt, um diesem Spektakel beizuwohnen.
6: Fünf, vier, drei, zwei, eins.

Auch über die Besucherzahlen der kleinen Wiese kann sich der Veranstalter sicher nicht beklagen. An diesem Abend nutzten noch viele einmal die Möglichkeit, sich mit kandierten Äpfeln, in Schokolade gegossenen Weintrauben oder kandierten Nüssen zu versorgen.

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0: Hallo und herzlich willkommen, liebe Zuschauerinnen und Zuschauer bei Punktum, Ihrem regionalen Fernsehprogramm am heutigen Mittwoch. Schulteams, die Lust haben, ein handwerkliches Projekt zur Aufwertung ihres Schulgeländes oder zur schulischen Nutzung umzusetzen, können auch in diesem Jahr am Handwerkswettbewerb Mach was teilnehmen. Der Wettbewerb steht unter der Schirmherrschaft des Vereins Aktion Modernes Handwerk. Ziel ist es, Schülerinnen und Schüler an handwerkliche Tätigkeiten heranzuführen und so die attraktiven Berufsfelder des modernen Handwerks an einem praktischen Projekt näher zu bringen. Teilnahmeberechtigt sind Schülerinnen und Schüler der Altersstufen 7 bis 10 aller allgemeinbildenden, weiterführenden Schulen in Deutschland in Projektgruppen mit einer Gruppenstärke von 5 bis 30. Teilnahmebedingung ist die Kooperationspartnerschaft der Schulteams mit mindestens einem Handwerksbetrieb. Die Projektideen müssen innerhalb des Zeitraums von November 2026 bis April 2027 realisiert werden, wobei die Arbeiten am Projekt frei eingeteilt werden können. Zudem muss bis Mitte April online eine Projektdokumentation eingereicht werden. Bewerbungsschluss ist der 10. Oktober. Aus allen Bewerbungen werden die 200 besten Projektideen ausgewählt. Diese erhalten im November die Einladung zur Teilnahme. Der Wettbewerb wird durch die Adolf Wirth GmbH und Co. KG gefördert, um die Umsetzbarkeit der Projekte sicherzustellen, stiftet die Wirth GmbH für jedes der 200 teilnehmenden Projektteams je 1.000 Euro Fördergeld. Eine Grundausstattung an Werkzeugen sowie Schutzausrüstung. Nach Abschluss der Projekte werden einem Online-Voting und der abschließenden Beurteilung von einer Jury 5 Gewinnerteams gewählt. Diese werden im Juni nächsten Jahres zur Preisverleihung in die Firmenzentrale von Wirth eingeladen. Weitere Informationen unter www.handwerkswettbewerb.de. Das Hallenbad Savanne in Sangerhausen hat am Tag der Deutschen Einheit den 3. Oktober von 10 bis 18 Uhr geöffnet. Die Öffnungszeiten gelten sowohl für den Saunabereich als auch für das Hallenbad. Die Planungen für Veranstaltungen und Fahrtage im nächsten Jahr sind bei der Bergwerksbahn nun bereits so weit vorangeschritten, dass bereits ein aktueller Vorschauflyer für 2027 gedruckt werden konnte. Dieser ist druckfrisch eingetroffen und liegt ab sofort bei der Bergwerksbahn im Bahnhof Klostermannsfeld aus und wird in absehbarer Zeit auch an den Touristinformationen und Museen der Region zu finden sein. Weitere Infos gibt es wie immer unter www.mansfelder-bergwerksbahn.de und die Telefonnummer 034-772-27640.
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0: Nach nur 3 Monaten Bauzeit war es soweit. Die Kids und Jugendlichen der Lutherstadt Eisleben haben ihre neue Pumptrack-Anlage am Wiesengelände erobert. Am 25. September wurde die Erweiterung der Skateranlage feierlich übergeben. Bürgermeister Carsten Staub, Andreas Grebe vom Stadtentwicklungsausschuss und Markus Pollitt von der lokalen Aktionsgruppe gaben den neuen Rundkurs offiziell frei.
1: Herzlich willkommen hier neben unserer Skateranlage am Wiesengelände zur Eröffnung der Pumptrack-Anlage hier in der Lutherstadt Eisleben. Wie passend zum Start, kurz vorm Start der kleinen Wiese. Und ich bin sehr froh, dass wir diese Maßnahme heute auch durchführen können, weil ich gerade schon gehört habe, wie toll das ist. Und dann können wir endlich losfahren. Und genau das ist es, was wir gemeinsam auch erreichen wollten. Ich möchte an dieser Stelle schon mal stellvertretend allen Stadtratsmitgliedern danken, auch für die Entscheidungsfindung. Da komme ich nachher nochmal drauf, die diese Geschichte hier möglich gemacht haben. Ich muss ein kleines bisschen mehr ausholen. Ich hatte ganz am Anfang, die erste Idee ist ja auch schon ein paar Jahre her, etwa 4 Jahre, wo wir die erste Idee oder die erste Idee auf den Tisch bekommen haben. Pumptrack-Anlage. Ich bin ehrlich, bin zwar 45, also noch nicht ganz so alt, denke ich mal, aber aus eurer Sicht sicherlich uralt. Aber ich wusste, was ist eine Pumptrack-Anlage? Was ist das? Man kannte eine Skaterbahn, das konnte ich mir noch vorstellen. Tony Hawk kennt jeder. Aber was ist eine Pumptrack-Anlage? Und da haben wir natürlich damals auch, und deswegen haben wir es auch hier stehen, eine Pumptrack-Anlage ist ein geschlossener Rundkurs aus Wellen- und Steilkurven, das kann man hier schon sehen, der so gebaut ist, dass man möglichst ohne Pedaleneinsatz allein durch eine pumpende Körperbewegung sich fortbewegen kann. Das Prinzip besteht darin, durch Gewichtsverlagerung beim Überfahren der Wellen Geschwindigkeit aufzubauen oder zumindest gleich zu belassen. Und so ist die Idee, und das muss ich sagen, hier wirklich mal eine Idee, die aus den Gremien kam, in dem Fall der Stadtentwicklungsausschuss der Lutherstadt Eisleben im Dezember 2021. Der Andreas Grebe, der Vorsitzende des Stadtentwicklungsausschusses, steht neben mir und wird nachher auch noch

0: mal was dazu sagen, ist diese Idee geboren, hier die Skateanlage aufzuwerten durch die Implementierung einer Pumptrack-Anlage. Und wir waren da auch nicht ganz alleine. Ihr wisst, auch in anderen Nachbargemeinden ist dieses Thema geboren. Und unsere Partnerstadt in Memmingen hatte auch kurz vor uns schon diese Idee und hat sie auch schon umgesetzt. Also wir waren da wirklich up to date und in der Zeit.
1: Es ist einfach auch schwierig natürlich für eine Stadt wie uns, das so umzusetzen. Es ist nicht einfach. Umso schöner ist es, dass wir auch eine sehr große Variante haben. Wir sehen jetzt erstmal den Grundstock. Hier wird noch begrünt, hier kommt noch einiges dazu. Auch noch Flächen zum Verweilen, Sitzplätze und so weiter und so fort. Und ja, wie gesagt, vielen, vielen Dank. Es ist einfach auch ein Zeichen, wie der Stadtentwicklungsausschuss halt auch wirklich mal das machen kann, Stadtentwicklung vorantreiben. Und einfach auch mal eine kleine Aufforderung an alle, die tolle Ideen haben, kommt einfach mal vorbei, sprecht uns an, sagt, was vielleicht fehlt in Eisleben. Manchmal sehen wir das auch nicht, ihr seht das vielleicht sofort. Und dann versuchen wir da auch mal irgendwas, was in unserer Macht steht, in die Wege zu leiten.
2: Was ich sagen will, ich vertrete hier das LIDA-CLD-Programm. Das gibt es in Sachsen-Anhalt seit 35 Jahren bzw. 15 Jahren. Ich komme gerade aus Magdeburg von der Festveranstaltung. Und wenn wir sehen, dass wir mit europäischen Mitteln hier in unserer wunderschönen Lutherstadt Eisleben solche Aktionen bzw. solche Areale erschließen können, ist das einfach nur eine tolle Sache. Wir haben hier nicht nur für euch was geschaffen, sondern auch für eure Eltern und Großeltern einen Treffpunkt. Und wenn dann die Sitzmöglichkeiten da sind, kann das hier ein Hotspot des Lebens in unserer schönen Lutherstadt werden. Und wir freuen uns, dass wir als LIDA-Aktionsgruppe oder lokale Aktionsgruppe mit unseren ehrenamtlichen Mitgliedern, die wirklich da sich viel Zeit nehmen und viel, viel beraten und entscheiden müssen, dieses Projekt die Förderwürde übergeben konnten, sodass wir jetzt das endlich umgesetzt bekommen.
0: Na dann, 1, 2, 3.
3: Von der ersten Vision bis zur Eröffnung war es ein längerer Weg. Das Besondere an diesem Projekt, die Jugendlichen durften die Anlage in einem Workshop vorerst selbst mitplanen. Durch ihre Wünsche wurde die Strecke noch einmal optimiert. Dadurch stiegen die Gesamtkosten zwar auf 250.000 Euro, doch der Stadtrat zog mit. 120.000 Euro kamen als Förderung vom Amt für Landwirtschaft. Den Rest übernahm die Stadt aus Eigenmitteln bzw. Fördermitteln. Der Bau selbst war echte Präzisionsarbeit. Spezialfirmen formten die typischen Wellen und Kurven zunächst aus rund 650 Tonnen Zechstein. Danach war Handarbeit gefragt. 40 Tonnen Asphalt wurden von den Arbeitern verteilt und glatt gezogen. Was jetzt noch folgt, ist die Gestaltung des Umfelds. Schon bald sorgen neue Sitzbänke, Grünflächen und drei Lichtmasten für die perfekte Wohlfühlatmosphäre.

Der Landkreis Mansfeld-Südharz lud gemeinsam mit seinem Eigenbetrieb Rettungsdienst am 28. September nach Mansfeld ein, um die dortige Rettungswache feierlich in Betrieb zu nehmen. Der Leiter des Eigenbetriebs

0: Betriebes Rettungsdienst Mansfeld Südharz Uwe Tresco, der Mansfelder Bürgermeister Andreas Koch und zunächst Landrat André Schröder wandten sich an die vielen Anwesenden.
1: Es ist ein schöner Tag. Das trifft nicht nur aufs Wetter zu, sondern auch für den Rettungsdienst im Landkreis Mansfeld-Südharz. Ein schöner Tag, weil wir heute zur Eröffnung hier der Rettungswache in Mansfeld schreiten. Wir hatten 2024 ein Gutachten, was zur Hilfsfristerfüllung, dass wir im Zweifel auch Menschenleben rettet, wichtige Empfehlungen gegeben hat. Und eine Empfehlung war, diesen zentralen Rettungswachenbereich, der in Kloster Mansfeld seine Heimat gefunden hat, zu dezentralisieren. Und dazu ist hier in Mansfeld und dann später auch noch in Helbra Investitionen erforderlich. Und diese hier haben wir in einer modernen, aber eben doch Containerbauweise umgesetzt. 500.000 € ausgegeben. Es werden 10 Mitarbeiterinnen und Mitarbeiter des Rettungsdienstes hier tätig sein und einen Rettungswagen rund um die Uhr bereitstellen. Und das ist eben eine gute Nachricht, weil wir einfach schneller den Menschen helfen können.
2: Wenn man als Rettungsdienst mit einem Gutachten damit konfrontiert wird, dass man eine Wache dezentralisieren muss, dann steht man natürlich auch erstmal vor bürokratischen Herausforderungen. Ja, man muss schnell reagieren, man will die Versorgung der Bürger sicherstellen und verbessern. Und deswegen haben wir uns hier in Mansfeld für eine Containerlösung entschieden, weil das war für uns das Schnellste und das Wirtschaftlichste, um hier wirklich in einem überschaubaren Zeitfenster den Auftrag oder die Aufgabe, die wir aus dem Gutachten bekommen haben, auch mitzunehmen und hier zu einer Verbesserung in dem Bereich Mansfeld, südliches Hettstedt, zu sorgen. Ja. Und umso mehr ist es für uns ein Meilenstein und wir sind alle glücklicher beim Eigenbetrieb, dass wir das geschafft haben, dass wir letztendlich hier die Voraussetzungen haben, hier den RTW 24 Stunden in der Vorhaltung zu haben. Ich bin auch positiv überrascht über die Umgebung, über dieses Wachengebäude an sich. Ich möchte mich wirklich von ganzem Herzen beim ganzen Team des Rettungswarenbereichs Hettstedt bedanken, dass die hier so Engagement gezeigt haben, wirklich hier mit Herzblut und Einsatz mit sich beteiligt haben. Ich möchte mich bei Herrn Koch bedanken, dass er auch von Seiten der Stadt Mansfeld uns unterstützt hat. Das war auch nicht immer einfach. Ja, jetzt weiß ich auch, wo die Abwasserprobleme hier in Mansfeld liegen. Ja, das sind dann wieder die Thematiken, die mit der Bürokratie einhergehen. Ja, großer Meilenstein für den Eigenbetriebsrettungsdienst. Jetzt halten wir kurz Luft inne und dann stürzen wir uns auf die nächsten Meilensteine. Helbra in der Goldenen Aue müssen wir auch noch verbessern und die Strukturwandelprojekte, die gehen ja dann nächstes Jahr in Betrieb. Ja, also es wird nicht langweilig und umso schöner ist es hier, diesen Moment mit Ihnen zu teilen und mal kurz innezuhalten.
3: Für Mansfeld ist es heute natürlich ein ganz besonderer Tag, denn diese Eröffnung dieser Rettungswache bedeutet ja doch wesentliche Verbesserung der Infrastruktur, wesentliche Verbesserung der Sicherheit für die Menschen hier in Mansfeld und den umliegenden Orten. Eben hatte es schon Uwe Tresco angesprochen, es gab dieses Gutachten und wir waren natürlich sehr begeistert, dass diese Rettungswache hier zentral in Mansfeld eröffnet wird. Denn wer war nicht schon mal in der Situation, Hilfe zu benötigen? Und dann ist man froh über jede Sekunde, über jede Minute, wo es schneller geht. Und auch das ist ja wichtig in so einer Notfallsituation, sodass man wirklich sagen kann, für die Menschen hier in Mansfeld ist das ein Meilenstein, dass heute diese Rettungswache in Betrieb geht.
0: Dann war es an den dreien das symbolische Band für die Inbetriebnahme der neuen Rettungswache in Mansfeld zu durchschneiden.
1: Alles klar. So, eins, zwei, drei.
0: Für die Anwesenden gab es noch einen kleinen Imbiss und die Gelegenheit, sich in dem neuen Gebäude umzuschauen. Wie erwähnt, werden insgesamt 10 Notfallsanitäter und Rettungssanitäter in Mansfeld arbeiten und ein Rettungswagen wird im 24-Stunden-Betrieb vorgehalten.
4: Üblicherweise lädt der Regionalchor Eisleben, den es seit 2010 gibt, am Tag der Deutschen Einheit zu einem Festkonzert ein. das seit Jahren in der katholischen Kirche zu Helpra stattfindet. 2025 noch unter der Leitung von Johanna Müller hier im Bild. Nun, da sich die studierte Kantorin in Elternzeit befindet, übergangsweise von Martin Wolf aus Halle-Saale. Im Mai diesen Jahres hat er die musikalische Leitung des Regionalchores übernommen und seitdem mit den Damen und Herren Sängern das diesjährige Festprogramm erarbeitet.

Ein Jahr ist vergangen und der Regionalchor und der Konzerthallenchor laden Sie wieder recht herzlich ein zum Festkonzert zum 3. Oktober. Wir singen um 17 Uhr in der katholischen Kirche St. Barbara in Helbra unser Konzert, was dies Jahr unter dem Motto steht, querbeet durch die Musik. Da im vergangenen Jahr wir den Konzerthallenchor schon mit bei uns hatten und wir diese Freundschaft wirklich auffrischen wollen, ist er auch wieder dabei. Sie können sich also auf zwei Chöre freuen mit unterschiedlichsten Programmen aus Volksliedern, internationalen Liedern, Hits. Ja, lassen Sie sich überraschen. Wir laden Sie recht herzlich ein. Kommen Sie doch am 3. Oktober 17 Uhr nach Helbra in die katholische Kirche. Wir würden uns freuen.

0: Die Agentur für Arbeit Sangerhausen Süd hat die neuesten Zahlen für den Arbeitsmarkt in Mansfeld-Südharz veröffentlicht. Im September waren 6.137 Frauen und Männer von Arbeitslosigkeit betroffen. Damit ist die Zahl der Arbeitslosen um 273 Personen zum Vormonat gesunken. Im Vergleich zum Vorjahr sind gegenwärtig 40 Personen weniger arbeitslos gemeldet. Die Arbeitslosenquote bezogen auf alle zivilen Erwerbspersonen sinkt auf 9,8%. Im Bereich Sangerhausen beträgt sie 9,4%, ein Rückgang um 0,5. Und Eisleben und Hettstedt vermelden 10,1%, wobei der Rückgang in Eisleben mit 0,5% gegenüber dem in Hettstedt mit 0,2% höher war.
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0: Am 10. Oktober ab 15 Uhr findet wieder Herbstzauber auf dem Schmidtschacht Helbra statt. Mit Blasmusik, kleinem Bergaufzug, Grillen, Lagerfeuer, Feuerwerk und vielem mehr. Am Reformationstag finden von 15 bis 20 Uhr drei hochrangige Konzerte in der St. Andreaskirche statt. Gestaltet vom Mitteldeutschen Kammerorchester, Kirchenmusikdirektor Thomas Ennenbach an der Orgel, unter der Leitung von Kirchenmusikdirektor Dietrich Ehrenwert.
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2: Der DAX notierte am Mittwochvormittag bei 25.510,48 Punkten, der TecDAX bei 4.023,50 Zählern und der Euro war 1 US-Dollar 13,50 wert.
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2: In der Nacht zum Donnerstag ist es gering bewölkt und niederschlagsfrei. Die Luft kühlt auf 13 bis 9 Grad ab, der Wind weht schwacher Südost. Der Donnerstag wird zunächst heiter bis wolkig. Im weiteren Tagesverlauf verdichtet sich die Bewölkung und am späten Abend setzt von Westen her gebietsweise schauerartiger verstärkter Regen ein. Die Tageshöchstwerte erreichen 23 bis 25 Grad, der Wind weht schwach aus Südost. In der Nacht zum Freitag ist es bedeckt und regional fällt etwas Regen. Die Tiefstwerte sinken auf 14 bis 12 Grad, der Wind weht schwach aus unterschiedlichen Richtungen. Am Freitag ist es zunächst bedeckt, örtlich fällt Regen. Im weiteren Tagesverlauf gibt es Aufheiterung und es wird trocken. Die Maximalwerte erreichen 20 bis 22 Grad, der Wind weht schwach aus Richtungen im Ost. In der Nacht zum Samstag ist es wolkig und trocken. Örtlich bildet sich teils dichter Nebel. Die Minimalwerte sinken auf 11 bis 9 Grad, dabei weht schwacher Wind aus unterschiedlichen Richtungen. Am Samstag ist es wechselnd bewölkt und weitgehend trocken. Die Tageshöchstwerte erreichen 20 bis 22 Grad, der Wind weht schwach aus Richtungen um Ost.
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2: Um 11 Uhr waren es 19 Grad, die Luftfeuchtigkeit betrug 37% und der Luftdruck 1022 Hektopascal.
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2: Im Anschluss sehen Sie Querfurt Spezial sowie die 2000er im Auge der Punktum-Kamera. Am Donnerstag zu Gast Norbert Born, ehemaliger Bürgermeister der Verbandsgemeinde Mansfelder Kund Helbra, und am Freitag von unseren Nachbarn aus Sachsen-Anhalt.
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Gemeinsam mit der Lotteriegesellschaft der Ostdeutschen Sparkassen präsentiert die Saale-Sparkasse alle 2 Jahre eine große PS-Gala. Am 21. Oktober war es wieder soweit. Viele Besucher strömten in die Händelhalle. Ein buntes Programm wartete auf die Anwesenden. Den schwungvollen Auftakt bildete das PS-Showballett Energy Dancers.

Sehr geehrte Damen und Herren, herzlich willkommen zur PS-Gala-Veranstaltung der Saale-Sparkasse in der Georg-Friedrich-Händel-Halle. Die Lotteriegesellschaft der Ostdeutschen Sparkassen MbH, die Saxonia Entertainment und ihre Saale-Sparkasse wünschen gute Unterhaltung.

0: Durch den Abend führte der TV-Moderator Andreas Mann. Er bat zunächst den Gastgeber des Abends, den Vorstandsvorsitzenden der Saale-Sparkasse, Dr. Fox, zu sich auf die Bühne.
1: Ich freue mich, dass Sie so zahlreich da sind. Für uns ist eine solche Veranstaltung eben auch immer eine wunderbare Gelegenheit, Ihnen allen Danke zu sagen. Danke, dass Sie unsere Kunden sind. Danke, dass Sie uns zum Teil über Jahrzehnte Ihr Vertrauen schenken. Und ich hoffe, dass Sie das nie bereut haben und dass Sie das auch in Zukunft nie bereuen. Diese Veranstaltung ist eben unsere Art, Danke zu sagen.
0: Und da schließlich die PS Lotteriegala war, konnte Herr Fox an Herrn Michalek vom SV Halle ein ganz besonderes Geschenk übergeben.
1: Diesen Jahr haben wir eben auch wieder so viele Lose gemeinsam mit Ihnen abschließen können, mit unseren Kundinnen und Kunden abschließen können, dass wir wieder in den Genuss dieses bezuschussten VW-Busses bekommen. Die Hälfte zahlt die PS Lotteriegesellschaft, die andere die Saale-Sparkasse. Und jetzt können Sie dreimal raten, welcher Verein in diesem Jahr den Bus bekommt.
2: Was sagen Sie denn jetzt?
3: Ja, ich bin sprachlos. Ich bin sprachlos, weil ich weiß immer nicht, was Dr. Fox noch alles für uns tut. Es ist ein verlässlicher Partner für uns, für den Sport. Ich möchte hier an der Stelle eben auch Danke sagen allen Kunden der Sparkasse, natürlich allen, die das PS los immer abonniert haben und kaufen. Nur durch Sie ist letztendlich das möglich, was mir Dr. Fox hier übergibt, das Bobbycar. Ich freue mich, einen verlässlichen Partner an der Seite des SV Halle zu haben. Ich danke den Mitarbeitern vor allem, die auch ein Ohr für die Vereine haben und dem gesamten Vorstand, inklusive Dr. Fox. Vielen Dank.
0: Wunderbar. An diesem Abend wurde auch die Gelegenheit genutzt, die Hauptgewinner im PS Lotteriesparen des vergangenen Monats auf die Bühne zu bitten und ihnen ihren Gewinn bis zu 5.000 Euro persönlich zu überreichen. Aber es war ja auch eine Showgala an diesem Abend in Halle. Neben Stargast Mary Rose, die vielen Punktum-Zuschauern bekannte Anja Schröter und dem Schlagertrio Cappuccino, immer wieder am Start die Energy Dancers. Sie alle machten dieses Ereignis und damit die PS-Gala in der Händel-Galerie Halle am 21. Oktober zu einem ganz besonderen Erlebnis.

0: Jährlich im September fällt der Startschuss für das Planspiel Börse, dem größten Wirtschaftsspiel in Europa. Zur Auftaktveranstaltung lud man in den Konferenzraum der Hauptgeschäftsstelle in der Lutherstadt Eisleben der Sparkasse Mansfelder Land ein. Seit 24 Jahren gibt es das beliebte Spiel. Ein spannender Wettkampf für Schüler und Auszubildende in ganz Europa. Das Spiel ist eine Mischung aus Fiktion und Realität und dient, den Umgang mit Aktien und Wertpapieren kennenzulernen. Learning by Doing ist hier das Motto. Ziel des Spiels ist es, das Startdepot zu vergrößern, seinen Wert durch Verkauf und Kauf von Aktien zu steigern. Als erster Preis winkt eine Teilnahme an einem spannenden europäischen Jugendevent, in dem die Siegerteams weiter europäischer Nationen teilnehmen. Dem Landessiegerteam aus Sachsen-Anhalt winkt eine viertägige Reise nach London. Dort erwartet die Sieger eine Stadtrundfahrt, ein Musical, der Besuch der Towers of London und der Londoner Niederlassung der Westdeutschen Bank. Gestartet wird das Planspiel Börse am 27. September und endet am 12. Dezember. Auch zahlreiche Schulen aus dem Mansfelderland nehmen daran teil. Der zur Spielmitte am 7. November müssen mindestens 3 Aufträge bei den Sparkassen vorliegen. Als Startkapital erhalten die Teams 50.000 Euro und 150 Wertpapiere. Die Währung wird sich in Euro oder britischem Pfund bewegen. Der Börsenplatz wird Frankfurt, Paris, Madrid, Mailand, Wien oder London sein. So darf zum Beispiel nur 20.000 Euro je Wertpapier ausgegeben werden. Ziel des Spieles ist es natürlich, eine Streuung des Kapitals zu erzielen, um das Risiko zu streuen. Wichtige Einzelheiten und Erläuterungen zu den Spielregeln erhielten gestern die Teilnahme in der Sparkasse Mansfelderland in Eisleben von Herrn Striegel.
1: Auszubildende, es gibt sogar einen Lehrerwettbewerb, der durchgeführt wird und auch sehr erfolgreich. Und das ist eine Mischung aus Fiktion und Realität, was Börsenspiele ja auch an sich haben. Das heißt, sie haben ein fiktives Startkapital, mit dem sie starten, und das Ziel ist es ja, das Ganze zu vermehren. Was das Schöne ist beim Börsenspiel, jeder hat die Chance zu gewinnen. Also es gibt keinen, der irgendwie bevorteilt ist oder Nachteile hat, sondern es liegt allein an Ihnen, an den Schülern, ob sie halt die richtige Auswahl treffen, natürlich auch das richtige Glück haben in dem Fall. Und jeder hat die Chance zu gewinnen.

0: diesmal ist das Thema Wiesemarkt angesagt. Ja, heute sind wir nun hier, um erstmal Skizzen zu machen und viele Fotos. Und das Ganze wird dann bis Ende März als Ausstellung fertiggestellt. Ja, und die Ausstellung soll dann in unsere Partnerstädte weiter vermittelt werden. Und was dann später noch draus wird, müssen wir sehen. Jetzt wollen wir uns erstmal voll reinknien und erstmal ordentlich arbeiten, dass wir eine ordentliche Ausstellung zusammenkriegen.
1: Was kann man zu den Teilnehmern sagen? Wer ist das?
0: Also Teilnehmer, sagen wir mal so, wir haben von 7 bis 70 alles vertreten. Natürlich heute nur eine kleine Gruppe. Die Jüngeren, die kommen dann in Sorge mit dran. Die machen dort noch Fotos ihrer Arbeiten. Und die größere Gruppe sind 10 Leute jetzt hier. Alle konnten heute nicht hier sein. Die werden aber im Laufe der nächsten Tage auch noch hier irgendwas machen und werden sich hier umsehen. Und wir werden das dann gemeinsam in den Sorgestunden noch fertigstellen.
1: Welches wäre Ihr Lieblingsmotiv auf diesem Markt, wenn Sie was machen müssten?
0: Oh, Lieblingsmotiv. Es gibt eigentlich so viele, dass ich nicht sagen könnte, welches jetzt ein Lieblingsmotiv ist. Es gibt so viele interessante Sachen, die ist nichts Spezielles. Also, da gibt es spontane Szenen, die dann zu sehen sind oder entstehen von Besuchern, hauptsächlich, also Menschengruppen und so weiter. Also da gibt es schon einiges Interessantes und ich würde sagen, lassen Sie sich mal überraschen, bis wir unsere Ausstellung fertig haben und was wir dann zustande bringen.
2: Sehr interessiert und beflissen sind beispielsweise die drei ältesten Teilnehmerinnen des Kurses, Frau Becker, Frau Detjen und Frau Strusig. Das Malen ist für sie direkt zu einem Lebensinhalt geworden.
3: Ja, also wir sind heute auch mit den Älteren mal Mitgliedern, ja, die Frau Becker und auch die Frau Detjen. Und wir treffen uns auch immer donnerstags alle 14 Tage. Sag ich, uns macht eigentlich Spaß, dass wir immer zusammen malen können und haben immer auch selber tolle Ideen. Und es ist echt schön, dass man so eine Freizeitgestaltung hat, ja. Ja, wir möchten es auch nicht missen. Und mit Herrn Mohr macht es auch ganz viel Spaß.
1: Wie sind Sie zum Malen gekommen?
3: Ich habe meinen Malkurs von meinen Kindern zu meinem 60. Geburtstag vor 2 Jahren geschenkt bekommen. Und ich musste es dann machen, weil ich musste es in die Tat umsetzen. Und ich wollte schon immer gern malen, aber ich konnte beruflich und zeitlich konnte ich es nicht schaffen. Naja, und jetzt merke ich erst mal, was in mir steckt, ja, was man so zustande bringt. Ich hatte auch schon eine Ausstellung in der Eisleben-Information. Es waren auch schon einige schöne Bilder dabei, aber die Frau Becker und auch die Frau Detjen, die malen so toll. Heute habe ich sie abgeholt, die hat in ihrem Flur so schöne Bilder hängen. Also das muss man sich angucken. Ja, man weiß immer gar nicht, was in einem steckt. Und Frau Becker hat auch zu Hause bei sich in ihrem Haus, also ihre Wände auch mit ihren eigenen Bildern geschmückt. Ja, also ist man auch ein bisschen stolz drauf.
2: Unter dem Motto 50 plus X Geburtstagsparty lud der Geschäftsführer der Stadtwerke Eisleben, Theodor Brummack, am vergangenen Mittwoch in Schützenzelt auf dem Wiesengelände ein. Alles, was Rang und Namen hat, aber auch viele Geschäftspartner, Freunde und Verwandte kamen zum Gratulieren. Dabei verzichtete Herr Brummack auf persönliche Geschenke. Stattdessen bat er um eine Spende zugunsten des Kinderschutzbundes Eisleben bzw. der Drogen- und Suchtberatungsstelle. Der Jubilar begrüßte seine Gäste nicht allein, sondern in Begleitung vom Wiesi. Schließlich war er es auch, der die Idee zu den vielen kleinen Wiesis im Stadtgebiet Eisleben hatte. Für die Unterhaltung der zahlreichen Gäste sorgten unter anderem die Mädchen vom Tanzstudio Eisleben.

0: Musikalische Grüße überbrachte auch der Singeverein der Lutherstadt. Die Damen und Herren waren gemeinsam mit Bürgermeisterin Jutta Fischer gekommen. Sie sprach die Laudatio, gespickt mit vielen interessanten Details der vergangenen Jahre seines Arbeitslebens.
1: 1995 kamen Sie, Herr Pommack, aus dem Bayernland und haben prompt die Mitbewerber für den Chefposten bei den Stadtwerken in die Flucht geschlagen.

0: Anfang waren wir neugierig, wie wohl so ein Wessi das Zepter schwingt. Heute können Sie auf eine 11-jährige Geschäftsführertätigkeit in einer der erfolgreichsten Unternehmen unserer Region zurückblicken.
1: Neben einigen durchaus auch kritischen Worten zeigte sich die Bürgermeisterin insgesamt jedoch zufrieden mit ihrem Stadtwerkechef, lobte vor allem seine fachliche Kompetenz und seine immer neuen Ideen.
0: Lieber Herr Pumak, liebe Frau Pumak, ich hoffe und wünsche, dass es Ihre Gesundheit erlaubt, bis zu Ihrem zurzeit vorgesehenen Vertragsende weiter so gute Sach- und Facharbeit zu leisten. Sie, liebe Frau Pumak, bitte ich um Ihr Verständnis, wenn Ihr Mann doch den größten Teil seiner Zeit mit den Stadtwerken verbringt. Natürlich abgesehen von der Zeit für seine Hobbys. Herr Pumak, nochmal zu Ihrem Geburtstag von ganzem Herzen. Alles Gute, Glück, Gesundheit, viel Freude im Kreise lieber Menschen, so wie Sie hier versammelt sind. Ich wünsche Ihnen und allen Anwesenden einen angenehmen Abend. Und wie soll es anders sein? In der Lutherstadt Eisleben ende ich mit einem Zitat von Martin Luther. Ein jeder soll sein Amt fleißig und getreu ausrichten. Davor aber soll er sich hüten, sich auf seine Kräfte oder Weisheiten zu verlassen und zu meinen, er sei ein großer Mann, dass auf seinem Rat hin alles regiert werden müsste. Herr Pumak, wir wünschen uns einen fröhlichen Abend.
1: Dass es ein schöner Abend wurde, dafür sorgten auch viele fleißige Helfer im Hintergrund. Und nicht zuletzt die Reformatorküche unter Leitung von Herrn Witte, die ein tolles Buffet gezaubert hatte.
2: Die AOK hat sich auf die Fahnen geschrieben, wie wir schon heißen, Gesundheitskasse der AOK, dass wir nicht nur gesunde Menschen unterstützen, sondern auch chronisch Kranke. Und wir möchten heute die Gelegenheit nutzen, den Diabetikern unser neues Programm DMP, Diabetes mellitus, vorzustellen. Das bedeutet, das ist ein strukturiertes Behandlungsprogramm, in dem die Leute sich einschreiben lassen können bei ihren behandelnden Hausärzten. Die Ärzte haben auch eine Erklärung dazu abgegeben. Und es soll zur Folge haben, dass die Behandlung strukturiert und noch optimaler verläuft, als es bisher schon geschehen ist. Es hat weitere Vorteile. Es besteht die Möglichkeit, eine kostenlose Gesundheitsberatung über die AOK zu erhalten. Es besteht die Möglichkeit, kostenlos Kursangebote für Diabetiker in Anspruch zu nehmen. Das ist auch ein sehr wichtiger Bestandteil, der als ergänzende Leistung zu dieser ärztlichen medizinischen Behandlung greifen soll. Wenn zum Beispiel ein Diabetiker sehr übergewichtig ist, dann könnten wir einen Ernährungskurs anbieten, kombiniert mit einem Bewegungsprogramm. Aber das muss immer im individuellen Fall abgeklärt, besprochen werden. Und da ist eben diese persönliche Gesundheitsberatung in der AOK ganz wichtig dafür. Wir haben uns Vertragspartner dazu ins Boot geholt und wollen damit ein wirklich qualitativ hochwertiges Angebot für unsere chronisch kranken Patienten vorhalten.
3: Zu den ersten Interessenten gehörte Rudolf Hempel. Im Gepäck hatte er eine Verpackung seines Insulins. Bekannte hatten ihm gesagt, dass sein Medikament bald nur noch käuflich zu erwerben ist. Doch Apotheker Dr. Steffen Ried konnte ihn diesbezüglich beruhigen.
4: Und das gäbe es nicht mehr, das müsste man kaufen.
5: Sehen Sie, so entstehen Gerüchte, ja?
4: Ja, freilich.
5: Also das ist kein
4: analoger... Ich habe gesagt, ich gehe hin, ich fahre...
5: Das ist kein analoger Insulin, was Sie da haben?
4: Nee, analog ist nicht, das ist human hier.
5: Das ist ganz normales Normalinsulin und da gibt es auch in Zukunft keine Probleme.
3: Seit circa 5 Wochen weiß Christel Höfer, dass sie an Zucker erkrankt ist. Auch sie nahm die Gelegenheit wahr und ließ ihre Werte kontrollieren.
6: Haben Sie gemerkt, dass Sie Zucker haben? Nee, habe ich nie gehört, bei der Untersuchung. Nicht vorher was gemerkt.
7: Aber noch so, dass Sie keine Medikamente
6: haben? Nein, nur mit dem Essen danach. Mhm. Aber Schock ist es doch.
5: Die erbliche Vorbelastung 3/4 ausmacht. Also es gibt Leute, die sind schlank krank. Mhm. Ja, ernähren sich gesund, treiben Sport und haben trotzdem einen erhöhten Cholesterinwert. Mhm. Ja, und den Cholesterinwert können sie also auch über das Essen und über Lebensweise nur bedingt beeinflussen. Das ist immer so eine Sache. Beim Blutzucker ist was anderes. Hm. Ja, also wenn man da aufs Essen aufpasst, sich bewegt und so weiter, ja, und so fort, dann kann man den schön regulieren.
2: Ja.
5: Aber im Cholesterinwert, wenn man schlechte Gene hat, hat man schlechte Voraussetzungen. Hm. Ne? Deswegen sind diese Werbeaussagen ja, mit diesen Cholesterinarmen,
2: ja,
5: Butter und was es alles gibt, das bringt nicht wirklich so viel, wie wir uns das eigentlich erwarten. Und Cholesterin ist ein erhöhter Cholesterinwert logischerweise einer der Risikofaktoren für Herz-Kreislauf-Erkrankungen bis hin zum Infarkt und zum Schlaganfall. Ja.
3: Seit nunmehr 4 Jahren wird der Tumapyrin Cup im Rahmen der Kleinen Wiese in Eisleben durchgeführt. Am Samstag besteht die Veranstaltung aus 2 Abschnitten, dem Start und dem Ballonglühen. Beim Glühen starten die Ballone nicht, sondern bleiben am Boden stehen. Durch die Brennerflamme erhellt, leuchten die Ballonhöhlen weithin sichtbar wie überdimensionale Glühlampen. Nicht nur für die Ballonbegeisterten und Fotografen ein fantastischer Anblick. Nachdem auch die letzte Hülle in Form einer überdimensionalen Zuckertüte ihren Widerstand aufgegeben hat und sich in die Luft stellte, ging es endlich los mit dem Ballonglühen. Hunderte von Zuschauern hatten sich am Rande des Geschehens versammelt, um diesem Spektakel beizuwohnen.
8: Fünf, vier, drei, zwei, eins.

Auch über die Besucherzahlen der kleinen Wiese kann sich der Veranstalter sicher nicht beklagen. An diesem Abend nutzten noch viele einmal die Möglichkeit, sich mit kandierten Äpfeln, in Schokolade gegossenen Weintrauben oder kandierten Nüssen zu versorgen.

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Hallo und herzlich willkommen, liebe Zuschauerinnen und Zuschauer bei Punktum, Ihrem regionalen Fernsehprogramm am heutigen Mittwoch. Schulteams, die Lust haben, ein handwerkliches Projekt zur Aufwertung ihres Schulgeländes oder zur schulischen Nutzung umzusetzen, können auch in diesem Jahr am Handwerkswettbewerb Mach was teilnehmen. Der Wettbewerb steht unter der Schirmherrschaft des Vereins Aktion Modernes Handwerk. Ziel ist es, Schülerinnen und Schüler an handwerkliche Tätigkeiten heranzuführen und so die attraktiven Berufsfelder des modernen Handwerks an einem praktischen Projekt näher zu bringen. Teilnahmeberechtigt sind Schülerinnen und Schüler der Altersstufen 7 bis 10 aller allgemeinbildenden weiterführenden Schulen in Deutschland in Projektgruppen mit einer Gruppenstärke von 5 bis 30. Teilnahmebedingung ist die Kooperationspartnerschaft der Schulteams mit mindestens einem Handwerksbetrieb. Die Projektideen müssen innerhalb des Zeitraums von November 2026 bis April 2027 realisiert werden, wobei die Arbeiten am Projekt frei eingeteilt werden können. Zudem muss bis Mitte April online eine Projektdokumentation eingereicht werden. Bewerbungsschluss ist der 10. Oktober. Aus allen Bewerbungen werden die 200 besten Projektideen ausgewählt. Diese erhalten im November die Einladung zur Teilnahme. Der Wettbewerb wird durch die Adolf Wirth GmbH und Co. KG gefördert, um die Umsetzbarkeit der Projekte sicherzustellen, stiftet die Wirth GmbH für jedes der 200 teilnehmenden Projektteams je 1.000 Euro Fördergeld. Eine Grundausstattung an Werkzeugen sowie Schutzausrüstung. Nach Abschluss der Projekte werden einem Online-Voting und der abschließenden Beurteilung von einer Jury 5 Gewinnerteams gewählt. Diese werden im Juni nächsten Jahres zur Preisverleihung in die Firmenzentrale von Wirth eingeladen. Weitere Informationen unter www.handwerkswettbewerb.de. Das Hallenbad Savanne in Sangerhausen hat am Tag der Deutschen Einheit, dem 3. Oktober, von 10 bis 18 Uhr geöffnet. Die Öffnungszeiten gelten sowohl für den Saunabereich als auch für das Hallenbad. Die Planungen für Veranstaltungen und Fahrtage im nächsten Jahr sind bei der Bergwerksbahn nun bereits so weit vorangeschritten, dass bereits ein aktueller Vorschau

0: Flyer für 2027 gedruckt werden konnte. Dieser ist druckfrisch eingetroffen und liegt ab sofort bei der Bergwerksbahn im Bahnhof Kloster Mansfeld aus und wird in absehbarer Zeit auch an den Touristinformationen und Museen der Region zu finden sein. Weitere Infos gibt es wie immer unter www.mansfelder-bergwerksbahn.de und die Telefonnummer 034 772 27640.
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0: Nach nur 3 Monaten Bauzeit war es soweit. Die Kids und Jugendlichen der Lutherstadt Eisleben haben ihre neue Pumptrack-Anlage am Wiesengelände erobert. Am 25. September wurde die Erweiterung der Skateranlage feierlich übergeben. Bürgermeister Carsten Staub, Andreas Grebe vom Stadtentwicklungsausschuss und Markus Pollitt von der lokalen Aktionsgruppe gaben den neuen Rundkurs offiziell frei.
1: Herzlich willkommen hier neben unserer Skateranlage am Wiesengelände zur Eröffnung der Pumptrack-Anlage hier in der Lutherstadt Eisleben. Wie passend zum Start, kurz vorm Start der kleinen Wiese. Und ich bin sehr froh, dass wir diese Maßnahmen heute auch durchführen können, weil ich gerade schon gehört habe, wie toll das ist. Und man kann mal endlich losfahren. Und genau das ist es, was wir gemeinsam auch erreichen wollten. Ich möchte an dieser Stelle schon mal stellvertretend allen Stadtratsmitgliedern danken, auch für die Entscheidungsfindung. Da komme ich nachher nochmal drauf, die diese Geschichte hier möglich gemacht haben. Ich muss ein kleines bisschen mehr ausholen. Ich hatte ganz am Anfang, die erste Idee ist ja auch schon ein paar Jahre her, etwa 4 Jahre, wo wir die erste Idee oder die erste Idee auf den Tisch bekommen haben, Pumptrack-Anlage. Ich bin ehrlich, bin zwar 45, also noch nicht ganz so alt, denke ich mal, aber aus eurer Sicht sicherlich uralt. Aber ich wusste, was ist eine Pumptrack-Anlage, was ist das? Man kannte eine Skaterbahn, das konnte ich mir noch vorstellen, Tony Hawk kennt jeder. Aber was ist eine Pumptrack-Anlage? Und da haben wir natürlich damals auch, und deswegen haben wir es auch hier stehen, eine Pumptrack-Anlage ist ein geschlossener Rundkurs aus Wellen- und Steilkurven, das kann man hier schon sehen, der so gebaut ist, dass man möglichst ohne Pedaleneinsatz allein durch eine pumpende Körperbewegung sich fortbewegen kann. Das Prinzip besteht darin, durch Gewichtsverlagerung beim Überfahren der Wellen Geschwindigkeit aufzubauen oder zumindest gleich zu belassen. Und so ist die Idee, und das muss ich sagen, hier wirklich mal eine Idee, die aus den Gremien kam, in dem Fall der Stadtentwicklungsausschuss der Lutherstadt Eisleben im Dezember 2021. Der Andreas Grebe, der Vorsitzende des Stadtentwicklungsausschusses, steht neben mir und wird nachher auch noch mal was dazu sagen, ist diese Idee geboren, hier die Skateranlage aufzuwerten durch die Implementierung einer Pumptrack-Anlage. Und wir waren da auch nicht ganz alleine. Ihr wisst, auch in anderen Nachbargemeinden ist dieses Thema geboren. Und unsere Partnerstadt in Memmingen hatte auch kurz vor uns schon diese Idee und hat sie auch schon umgesetzt. Also wir waren da wirklich up to date und in der Zeit.
2: Es ist einfach auch schwierig natürlich für eine Stadt wie uns, das so umzusetzen. Es ist nicht einfach. Umso schöner ist es, dass wir auch eine sehr große Variante haben. Wir sehen jetzt erstmal den Grundstock. Hier wird noch begrünt, hier kommt noch einiges dazu. Auch noch Flächen zum Verweilen, Sitzplätze und so weiter und so fort.

0: Und ja, wie gesagt, vielen, vielen Dank. Es ist einfach auch ein Zeichen, wie der Stadtentwicklungsausschuss halt auch wirklich mal das machen kann, Stadtentwicklung vorantreiben und einfach auch mal eine kleine Aufforderung an alle, die tolle Ideen haben, kommt einfach mal vorbei, sprecht uns an, sagt, was vielleicht fehlt in Eisleben. Manchmal sehen wir das auch nicht, ihr seht das vielleicht sofort. Und dann versuchen wir da auch mal irgendwas, was in unserer Macht steht, in die Wege zu leiten.
1: Was ich sagen will, ich vertrete hier das Nieder-CLD-Programm. Das gibt es in Sachsen-Anhalt seit 35 Jahren bzw. 15 Jahren. Ich komme gerade aus Magdeburg von der Festveranstaltung. Und wenn wir sehen, dass wir mit europäischen Mitteln hier in unserer wunderschönen Lutherstadt Eisleben solche Aktionen bzw. solche Areale erschließen können, ist es einfach nur eine tolle Sache. Wir haben hier nicht nur für euch was geschaffen, sondern auch für eure Eltern und Großeltern einen Treffpunkt. Und wenn dann die Sitzmöglichkeiten da sind, kann das hier ein Hotspot des Lebens in unserer schönen Lutherstadt werden. Und wir freuen uns, dass wir als Lieder-Aktionsgruppe oder lokale Aktionsgruppe mit unseren ehrenamtlichen Mitgliedern, die wirklich da sich viel Zeit nehmen und viel, viel beraten und entscheiden müssen, dieses Projekt die Förderwürde übergeben konnten, sodass wir jetzt das endlich umgesetzt bekommen.
2: Na dann, 1, 2, 3.
3: Von der ersten Vision bis zur Eröffnung war es ein längerer Weg. Das Besondere an diesem Projekt, die Jugendlichen durften die Anlage in einem Workshop vorerst selbst mitplanen. Durch ihre Wünsche wurde die Strecke noch einmal optimiert. Dadurch stiegen die Gesamtkosten zwar auf 250.000 Euro, doch der Stadtrat zog mit. 120.000 Euro kamen als Förderung vom Amt für Landwirtschaft, den Rest übernahm die Stadt aus Eigenmitteln bzw. Fördermitteln. Der Bau selbst war echte Präzisionsarbeit. Spezialfirmen formten die typischen Wellen und Kurven zunächst aus rund 650 Tonnen Zechstein. Danach war Handarbeit gefragt. 40 Tonnen Asphalt wurden von den Arbeitern verteilt und glatt gezogen. Was jetzt noch folgt, ist die Gestaltung des Umfelds. Schon bald sorgen neue Sitzbänke, Grünflächen und drei Lichtmasten für die perfekte Wohlfühlatmosphäre.

0: Der Landkreis Mansfeld-Südharz lud gemeinsam mit seinem Eigenbetrieb Rettungsdienst am 28. September nach Mansfeld ein, um die dortige Rettungswache feierlich in Betrieb zu nehmen. Der Leiter des Eigenbetriebes Rettungsdienst Mansfeld-Südharz, Uwe Tresco, der Mansfelder Bürgermeister Andreas Koch und zunächst Landrat André Schröder wandten sich an die vielen Anwesenden.
1: Es ist ein schöner Tag, das trifft nicht nur aufs Wetter zu, sondern auch für den Rettungsdienst im Landkreis Mansfeld-Südharz. Ein schöner Tag, weil wir heute zur Eröffnung hier der Rettungswache in Mansfeld schreiten. Wir hatten 2024 ein Gutachten, was zur Hilfsfristerfüllung, das wir im Zweifel auch Menschenleben rettet, wichtige Empfehlungen gegeben hat. Und eine Empfehlung war, diesen zentralen

0: Rettungswachenbereich, der in Kloster Mansfeld seine Heimat gefunden hat, zu dezentralisieren. Und dazu ist hier in Mansfeld und dann später auch noch in Helbra Investitionen erforderlich. Und diese hier haben wir in einer modernen, aber eben doch Containerbauweise umgesetzt. 500.000 Euro ausgegeben. Es werden 10 Mitarbeiterinnen und Mitarbeiter des Rettungsdienstes hier tätig sein und einen Rettungswagen rund um die Uhr bereitstellen. Und das ist eben eine gute Nachricht, weil wir einfach schneller den Menschen helfen können.
1: Wenn man als Rettungsdienst mit einem Gutachten damit konfrontiert wird, dass man eine Wache dezentralisieren muss, dann steht man natürlich auch erstmal vor bürokratischen Herausforderungen. Ja, man muss schnell reagieren, man will die Versorgung der Bürger sicherstellen und verbessern. Und deswegen haben wir uns hier in Mansfeld für eine Containerlösung entschieden, weil das war für uns das Schnellste und das Wirtschaftlichste, um hier wirklich in einem überschaubaren Zeitfenster den Auftrag oder die Aufgabe, die wir aus dem Gutachten bekommen haben, auch mitzunehmen und hier zu einer Verbesserung in dem Bereich Mansfeld, südliches Hettstedt, zu sorgen. Ja. Und umso mehr ist es für uns ein Meilenstein und wir sind alle glücklicher beim Eigenbetrieb, dass wir das geschafft haben, dass wir jetzt endlich hier die Voraussetzungen haben, hier den RTW 24 Stunden in der Vorhaltung zu haben. Ich bin auch positiv überrascht über die Umgebung, über dieses Wachengebäude an sich. Ich möchte mich wirklich von ganzem Herzen beim ganzen Team der des Rettungswarenbereichs Hettstedt bedanken, dass die hier so Engagement gezeigt haben, wirklich hier mit Herzblut und Einsatz mit sich beteiligt haben. Ich möchte mich bei Herrn Koch bedanken, dass er auch von Seiten der Stadt Mansfeld uns unterstützt hat. Das war auch nicht immer einfach. Ja, jetzt weiß ich auch, wo die Abwasserprobleme hier in Mansfeld liegen. Ja, das sind dann wieder die Thematiken, die mit der Bürokratie einhergehen. Ja, großer Meilenstein für den Eigenbetriebsrettungsdienst. Jetzt halten wir kurz Luft inne und dann stürzen wir uns auf die nächsten Meilensteine. Helbra in der Goldenen Aue müssen wir auch noch verbessern und die Strukturwandelprojekte, die gehen ja dann nächstes Jahr in Betrieb. Ja, also es wird nicht langweilig und umso schöner ist es hier, diesen Moment mit Ihnen zu teilen und mal kurz innezuhalten.
2: Für Mansfeld ist es heute natürlich ein ganz besonderer Tag, denn diese Eröffnung dieser Rettungswache bedeutet ja doch wesentliche Verbesserung der Infrastruktur, wesentliche Verbesserung der Sicherheit für die Menschen hier in Mansfeld und den umliegenden Orten. Eben hatte es schon Uwe Tresko angesprochen, es gab dieses Gutachten und wir waren natürlich sehr begeistert, dass diese Rettungswache hier zentral in Mansfeld eröffnet wird. Denn wer war nicht schon mal in der Situation, Hilfe zu benötigen. Und dann ist man froh über jede Sekunde, über jede Minute, wo es schneller geht. Und auch das ist ja wichtig in so einer Notfallsituation, sodass man wirklich sagen kann, für die Menschen hier in Mansfeld ist das ein Meilenstein, dass heute diese Rettungswache in Betrieb geht.
3: Dann war es an den dreien das symbolische Band für die Inbetriebnahme der neuen Rettungswache in Mansfeld zu durchschneiden.
0: Alles klar. So, eins, zwei, drei.
3: Für die Anwesenden gab es noch einen kleinen Imbiss und die Gelegenheit, sich in dem neuen Gebäude umzuschauen. Wie erwähnt, werden insgesamt 10 Notfallsanitäter und Rettungssanitäter in Mansfeld arbeiten und ein Rettungswagen wird im 24-Stunden-Betrieb vorgehalten.
4: Üblicherweise lädt der Regionalchor Eisleben, den es seit 2010 gibt, am Tag der Deutschen Einheit zu einem Festkonzert ein, das seit Jahren in der katholischen Kirche zu Helbra stattfindet. 2025, noch unter der Leitung von Johanna Müller hier im Bild, nun, da sich die studierte Kantorin in Elternzeit befindet, übergangsweise von Martin Wolf aus Halle-Saale. Im Mai diesen Jahres hat er die musikalische Leitung des Regionalchores übernommen und seitdem mit den Damen und Herren Sängern das diesjährige Festprogramm erarbeitet.

Ein Jahr ist vergangen und der Regionalchor und der Konzerthallenchor laden Sie wieder recht herzlich ein zum Festkonzert zum 3. Oktober. Wir singen um 17 Uhr in der katholischen Kirche St. Barbara in Helpra unser Konzert, was dies Jahr unter dem Motto steht, querbeet durch die Musik. Da im vergangenen Jahr wir den Konzerthallenchor schon mit bei uns hatten und wir diese Freundschaft wirklich auffrischen wollen, ist er auch wieder dabei. Sie können sich also auf zwei Chöre freuen mit unterschiedlichsten Programmen aus Volksliedern, internationalen Liedern, Hits. Ja, lassen Sie sich überraschen. Wir laden Sie recht herzlich ein. Kommen Sie doch am 3. Oktober, 17 Uhr nach Helpra in die katholische Kirche. Wir würden uns freuen.

0: Die Agentur für Arbeit Sangerhausen Süd hat die neuesten Zahlen für den Arbeitsmarkt in Mansfeld-Südharz veröffentlicht. Im September waren 6.137 Frauen und Männer von Arbeitslosigkeit betroffen. Damit ist die Zahl der Arbeitslosen um 273 Personen zum Vormonat gesunken. Im Vergleich zum Vorjahr sind gegenwärtig 40 Personen weniger arbeitslos gemeldet. Die Arbeitslosenquote bezogen auf alle zivilen Erwerbspersonen sinkt auf 9,8%. Im Bereich Sangerhausen beträgt sie 9,4%, ein Rückgang um 0,5. Und Eisleben und Hettstedt vermelden 10,1%, wobei der Rückgang in Eisleben mit 0,5% gegenüber dem in Hettstedt mit 0,2% höher war.
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0: Am 10. Oktober ab 15 Uhr findet wieder Herbstzauber auf dem Schmidtschacht Helbra statt. Mit Blasmusik, kleinem Bergaufzug, Grillen, Lagerfeuer, Feuerwerk und vielem mehr. Am Reformationstag finden von 15 bis 20 Uhr drei hochrangige Konzerte in der St. Andreaskirche statt. Gestaltet vom Mitteldeutschen Kammerorchester, Kirchenmusikdirektor Thomas Ennenbach an der Orgel, unter der Leitung von Kirchenmusikdirektor Dietrich Ehrenwert.
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2: Der DAX notierte am Mittwochvormittag bei 25.510,48 Punkten, der TecDAX bei 4.023,50 Zählern und der Euro war 1 US-Dollar 13,50 wert.
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2: In der Nacht zum Donnerstag ist es gering bewölkt und niederschlagsfrei. Die Luft kühlt auf 13 bis 9 Grad ab, der Wind weht schwacher Südost. Der Donnerstag wird zunächst heiter bis wolkig. Im weiteren Tagesverlauf verdichtet sich die Bewölkung und am

0: späten Abend setzt von Westen her gebietsweise schauerartiger verstärkter Regen ein. Die Tageshöchstwerte erreichen 23 bis 25 Grad, der Wind weht schwach aus Südost. In der Nacht zum Freitag ist es bedeckt und regional fällt etwas Regen. Die Tiefstwerte sinken auf 14 bis 12 Grad, der Wind weht schwach aus unterschiedlichen Richtungen. Am Freitag ist es zunächst bedeckt, örtlich fällt Regen. Im weiteren Tagesverlauf gibt es Aufheiterung und es wird trocken. Die Maximalwerte erreichen 20 bis 22 Grad, der Wind weht schwach aus Richtungen im Ost. In der Nacht zum Samstag ist es wolkig und trocken. Örtlich bildet sich teils dichter Nebel. Die Minimalwerte sinken auf 11 bis 9 Grad, dabei weht schwacher Wind aus unterschiedlichen Richtungen. Am Samstag ist es wechselnd bewölkt und weitgehend trocken. Die Tageshöchstwerte erreichen 20 bis 22 Grad, der Wind weht schwach aus Richtungen um Ost.
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0: Um 11 Uhr waren es 19 Grad, die Luftfeuchtigkeit betrug 37% und der Luftdruck 1022 Hektopascal.
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Gemeinsam mit der Lotteriegesellschaft der Ostdeutschen Sparkassen präsentiert die Saale Sparkasse alle 2 Jahre eine große PS-Gala. Am 21. Oktober war es wieder soweit. Viele Besucher strömten in die Händelhalle. Ein buntes Programm wartete auf die Anwesenden. Den schwungvollen Auftakt bildete das PS-Showballett Energy Dancers.

Sehr geehrte Damen und Herren, herzlich willkommen zur PS-Gala-Veranstaltung der Saale-Sparkasse in der Georg-Friedrich-Händel-Halle. Die Lotteriegesellschaft der Ostdeutschen Sparkassen MbH, die Saxonia Entertainment und ihre Saale-Sparkasse wünschen gute Unterhaltung.

0: Durch den Abend führte der TV-Moderator Andreas Mann. Er bat zunächst den Gastgeber des Abends, den Vorstandsvorsitzenden der Saale Sparkasse, Dr. Fox, zu sich auf die Bühne.
1: Ich freue mich, dass Sie so zahlreich da sind. Für uns ist eine solche Veranstaltung eben auch immer eine wunderbare Gelegenheit, Ihnen allen Danke zu sagen. Danke, dass Sie unsere Kunden sind. Danke, dass Sie uns zum Teil über Jahrzehnte Ihr Vertrauen schenken. Und ich hoffe, dass Sie das nie bereut haben und dass Sie das auch in Zukunft nie bereuen. Diese Veranstaltung ist eben unsere Art, Danke zu sagen.
0: Und da schließlich die PS-Lotterie-Gala war, konnte Herr Fox an Herrn Michalek vom SV Halle ein ganz besonderes Geschenk übergeben.
1: Diesen Jahr haben wir eben auch wieder so viele Lose gemeinsam mit Ihnen abschließen können, mit unseren Kundinnen und Kunden abschließen können, dass wir wieder in den Genuss dieses bezuschussten VW-Busses bekommen. Die Hälfte zahlt die PS-Lotterie-Gesellschaft, die andere die Saale Sparkasse. Und jetzt können Sie dreimal raten, welcher Verein in diesem Jahr den Bus bekommt.
2: Was sagen Sie denn jetzt?
3: Ja, ich bin sprachlos. Ich bin sprachlos, weil ich weiß immer nicht, was Dr. Fox noch alles für uns tut. Er ist ein verlässlicher Partner für uns, für den Sport. Ich möchte hier an der Stelle eben auch Danke sagen allen Kunden der Sparkasse, natürlich allen, die das PS los immer abonniert haben und kaufen. Nur durch Sie ist letztendlich das möglich, was mir Dr. Fox hier übergibt, das Bobbycar. Ich freue mich, einen verlässlichen Partner an der Seite des SV Halle zu haben. Ich danke den Mitarbeitern vor allem, die auch ein Ohr für die Vereine haben und dem gesamten Vorstand, inklusive Dr. Fox. Vielen Dank.
2: Wunderbar.
0: An diesem Abend wurde auch die Gelegenheit genutzt, die Hauptgewinner im PS-Lotteriesparen des vergangenen Monats auf die Bühne zu bitten und ihnen ihren Gewinn bis zu 5.000 Euro persönlich zu überreichen. Aber es war ja auch eine Showgala an diesem Abend in Halle. Neben Stargast Mary Rose, die vielen Punktum-Zuschauern bekannte Anja Schröter und dem Schlagertrio Cappuccino, immer wieder am Start die Energy Dancers. Sie alle machten dieses Ereignis und damit die PS-Gala in der Händel-Galerie Halle am 21. Oktober zu einem ganz besonderen Erlebnis. Musik

0: Jährlich im September fällt der Startschuss für das Planspiel Börse, dem größten Wirtschaftsspiel in Europa. Zur Auftaktveranstaltung lud man in den Konferenzraum der Hauptgeschäftsstelle in der Lutherstadt Eisleben der Sparkasse Mansfelder Land ein. Seit 24 Jahren gibt es das beliebte Spiel. Ein spannender Wettkampf für Schüler und Auszubildende in ganz Europa. Das Spiel ist eine Mischung aus Fiktion und Realität und dient, den Umgang mit Aktien und Wertpapieren kennenzulernen. Learning by Doing ist hier das Motto. Ziel des Spiels ist es, das Startdepot zu vergrößern, seinen Wert durch Verkauf und Kauf von Aktien zu steigern. Als erster Preis winkt eine Teilnahme an einem spannenden europäischen Jugendevent, in dem die Siegerteams weiter europäischer Nationen teilnehmen. Dem Landessiegerteam aus Sachsen-Anhalt winkt eine viertägige Reise nach London. Dort erwartet die Sieger eine Stadtrundfahrt, ein Musical, der Besuch der Towers of London und der Londoner Niederlassung der Westdeutschen Bank. Gestartet wird das Planspiel Börse am 27. September und endet am 12. Dezember. Auch zahlreiche Schulen aus dem Mansfelderland nehmen daran teil. Der zur Spielmitte am 7. November müssen mindestens 3 Aufträge bei den Sparkassen vorliegen. Als Startkapital erhalten die Teams 50.000 Euro und 150 Wertpapiere. Die Währung wird sich in Euro oder britischem Pfund bewegen. Der Börsenplatz wird Frankfurt, Paris, Madrid, Mailand, Wien oder London sein. So darf zum Beispiel nur 20.000 Euro je Wertpapier ausgegeben werden. Ziel des Spieles ist es natürlich, eine Streuung des Kapitals zu erzielen, um das Risiko zu streuen. Wichtige Einzelheiten und Erläuterungen zu den Spielregeln erhielten gestern die Teilnahme in der Sparkasse Mansfelder Land in Eisleben von Herrn Striegel.
1: Auszubildende, es gibt sogar Lehrerwettbewerb, der durchgeführt wird und auch sehr erfolgreich. Und das ist eine Mischung aus Fiktion und Realität, was Börsenspiele ja auch an sich haben. Das heißt, sie haben ein fiktives Stadtkapital, mit dem sie starten, und das Ziel ist es ja, das Ganze zu vermehren. Was das Schöne ist beim Börsenspiel, jeder hat die Chance zu gewinnen. Also es gibt keinen, der irgendwie bevorteilt ist oder Nachteile hat, sondern es liegt allein an Ihnen, an den Schülern, ob sie halt die richtige Auswahl treffen, natürlich auch das richtige Glück haben in dem Fall. Und jeder hat die Chance zu gewinnen.
2: Ein ganzes Meer schöner Motive erwartet den Hobbymaler auf der Eisleber Wiese. So hatten auch die Mitglieder des Malzirkes der Musikschule Mansfelder Land die Idee, sich mit Skizzenblock und Bleistift, Kohle oder Kreide unters Volk zu mischen und die schönsten Momente auf Papier zu bannen. Anschließend wurden die ersten Entwürfe gleich vor Ort mit Zirkelleiter Gerhard Mohr ausgewertet.
3: Also wir möchten hier unser besonderes Kunstförderprogramm vorstellen von dem Malzirkel in der Musikschule in Eisleben. Das ist wieder ein besonderer Höhepunkt in diesem Jahr, dass wir ein bisschen was Außergewöhnliches machen wollen und

0: wir werden das dann gemeinsam in den Sorgestunden noch fertigstellen.
1: Welches wäre Ihr Lieblingsmotiv auf diesem Markt, wenn Sie was malen müssten?
0: Oh, Lieblingsmotiv. Es gibt eigentlich so viele, dass ich nicht sagen könnte, welches jetzt ein Lieblingsmotiv ist. Es gibt so viele interessante Sachen, die ist nichts Spezielles. Also, es gibt spontane Szenen, die dann zu sehen sind oder entstehen von Besuchern, hauptsächlich, also Menschengruppen und so weiter. Also da gibt es schon einiges Interessantes. Und ich würde sagen, lassen Sie sich mal überraschen, bis wir unsere Ausstellung fertig haben und was wir dann zustande bringen.
2: Sehr interessiert und beflissen sind beispielsweise die drei ältesten Teilnehmerinnen des Kurses, Frau Becker, Frau Detjen und Frau Strusig. Das Malen ist für sie direkt zu einem Lebensinhalt geworden.
3: Ja, also wir sind heute auch mit den älteren Mitgliedern hier, die Frau Becker und auch die Frau Detjen. Und wir treffen uns auch immer donnerstags alle 14 Tage. Sag ich, uns macht eigentlich Spaß, dass wir immer zusammen malen können und haben immer auch selber tolle Ideen. Und es ist echt schön, dass man so eine Freizeitgestaltung hat. Ja, ja, wir möchten es auch nicht missen. Und mit Herrn Mohr macht es auch ganz viel Spaß.
1: Wie sind Sie zum Malen gekommen?
3: Ich habe meinen Malkurs von meinen Kindern zu meinem 60. Geburtstag vor 2 Jahren geschenkt bekommen. Und ich musste es dann machen, weil ich musste es in die Tat umsetzen. Und ich wollte schon immer gern malen, aber ich konnte beruflich und zeitlich konnte ich es nicht schaffen. Naja, und jetzt merke ich erst mal, was in mir steckt, ja, was man so zustande bringt. Ich hatte auch schon eine Ausstellung in der Eisleben-Information. Es waren auch schon einige schöne Bilder dabei, aber die Frau Becker und auch die Frau Detjen, die malen so toll. Heute habe ich sie abgeholt, die hat in ihrem Flur so schöne Bilder hängen. Also muss man sich angucken. Ja, man weiß immer gar nicht, was in einem steckt. Und Frau Becker hat auch zu Hause bei sich in ihrem Haus, also ihre Wände auch mit ihren eigenen Bildern geschmückt. Ja, also ist man auch ein bisschen stolz drauf.
2: Unter dem Motto 50 plus X Geburtstagsparty lud der Geschäftsführer der Stadtwerke Eisleben, Theodor Brummack, am vergangenen Mittwoch in Schützenzelt auf dem Wiesengelände ein. Alles, was Rang und Namen hat, aber auch viele Geschäftspartner, Freunde und Verwandte kamen zum Gratulieren. Dabei verzichtete Herr Brummack auf persönliche Geschenke. Stattdessen bat er um eine Spende zugunsten des Kinderschutzbundes Eisleben bzw. der Drogen- und Suchtberatungsstelle. Der Jubilar begrüßte seine Gäste nicht allein, sondern in Begleitung vom Wisi. Schließlich war er es auch, der die Idee zu den vielen kleinen Wisis im Stadtgebiet Eisleben hatte. Für die Unterhaltung der zahlreichen Gäste sorgten unter anderem die Mädchen vom Tanzstudio Eisleben.

0: Musikalische Grüße überbrachte auch der Singeverein der Lutherstadt. Die Damen und Herren waren gemeinsam mit Bürgermeisterin Jutta Fischer gekommen. Sie sprach die Laudatio, gespickt mit vielen interessanten Details der vergangenen Jahre seines Arbeitslebens.
1: 1995 kamen Sie, Herr Pommack, aus dem Bayernland und haben prompt die Mitbewerber für den Chefposten bei den Stadtwerken in die Flucht geschlagen. Am Anfang waren wir neugierig, wie wohl so ein Wessi das Zepter schwingt. Heute können Sie auf eine 11-jährige Geschäftsführertätigkeit in einer der erfolgreichsten Unternehmen unserer Region zurückblicken.
0: Neben einigen durchaus auch kritischen Worten zeigte sich die Bürgermeisterin insgesamt jedoch zufrieden mit ihrem Stadtwerkechef, lobte vor allem seine fachliche Kompetenz und seine immer neuen Ideen.
1: Lieber Herr Pommack, liebe Frau Pommack, ich hoffe und wünsche, dass es Ihre Gesundheit erlaubt, bis zu Ihrem zurzeit vorgesehenen Vertragsende weiter so gute Sach- und Facharbeit zu leisten. Sie, liebe Frau Pommack, bitte ich um Ihr Verständnis, wenn Ihr Mann doch den größten Teil seiner Zeit mit den Stadtwerken verbringt. Natürlich abgesehen von der Zeit für seine Hobbys.

0: Herr Brummer, nochmal zu Ihrem Geburtstag von ganzem Herzen alles Gute, Glück, Gesundheit, viel Freude im Kreise lieber Menschen, so wie Sie hier versammelt sind. Ich wünsche Ihnen und allen Anwesenden einen angenehmen Abend. Und wie soll es anders sein? In der Lutherstadt Eisleben ende ich mit einem Zitat von Martin Luther. Ein jeder soll sein Amt fleißig und getreu ausrichten. Davor aber soll er sich hüten, sich auf seine Kräfte oder Weisheiten zu verlassen und zu meinen, er sei ein großer Mann, dass auf seinem Rat hin alles regiert werden müsste. Herr Brummer, wir wünschen uns einen fröhlichen Abend.
1: Dass es ein schöner Abend wurde, dafür sorgten auch viele fleißige Helfer im Hintergrund und nicht zuletzt die Reformatorküche unter Leitung von Herrn Witte, die ein tolles Buffet gezaubert hatte.
2: Die AOK hat sich auf die Fahnen geschrieben, wie wir schon heißen, Gesundheitskasse der AOK, dass wir nicht nur gesunde Menschen unterstützen, sondern auch chronisch Kranke. Und wir möchten heute die Gelegenheit nutzen, den Diabetikern unser neues Programm DMP, Diabetes mellitus, vorzustellen. Das bedeutet, das ist ein strukturiertes Behandlungsprogramm, in dem die Leute sich einschreiben lassen können bei ihren behandelnden Hausärzten. Die Ärzte haben auch eine Erklärung dazu abgegeben. Und es soll zur Folge haben, dass die Behandlung strukturiert und noch optimaler verläuft, als es bisher schon geschehen ist. Es hat weitere Vorteile. Es besteht die Möglichkeit, eine kostenlose Gesundheitsberatung über die AOK zu erhalten. Es besteht die Möglichkeit, kostenlos Kursangebote für Diabetiker in Anspruch zu nehmen. Das ist auch ein sehr wichtiger Bestandteil, der als ergänzende Leistung zu dieser ärztlichen medizinischen Behandlung greifen soll. Wenn zum Beispiel ein Diabetiker sehr übergewichtig ist, dann könnten wir einen Ernährungskurs anbieten, kombiniert mit einem Bewegungsprogramm. Aber das muss immer im individuellen Fall abgeklärt, besprochen werden. Und da ist eben diese persönliche Gesundheitsberatung in der AOK ganz wichtig dafür. Wir haben uns Vertragspartner dazu ins Boot geholt und wollen damit ein wirklich qualitativ hochwertiges Angebot für unsere chronisch kranken Patienten vorhalten.
1: Zu den ersten Interessenten gehörte Rudolf Hempe. Im Gepäck hatte er eine Verpackung seines Insulins. Bekannte hatten ihm gesagt, dass sein Medikament bald nur noch käuflich zu erwerben ist. Doch Apotheker Dr. Steffen Ried konnte ihn diesbezüglich beruhigen.
3: Das gäbe es nicht mehr, das müsste man kaufen.
4: Sehen Sie, so entstehen Gerüchte, ja.
3: Ja, freilich.
4: Also das ist kein Analog.
3: Ja, ich habe gesagt, ich gehe hin, ich fahre.
4: Das ist kein Analog in so einem Fall da.
3: Nee, Analog ist nicht. Das ist Humani.
4: Das ist ganz normales Normalinsulin und da gibt es auch im Zug kein Problem.
1: Seit circa 5 Wochen weiß Christel Höfer, dass sie an Zucker erkrankt ist. Auch sie nahm die Gelegenheit wahr und ließ ihre Werte kontrollieren.
5: Haben Sie gemerkt, dass Sie Zucker haben? Oder?
6: Nee, habe ich nie gehört. Also Untersuchung. Nicht vorher was gemerkt.
5: Aber noch so, dass Sie keine Medikamente
6: nehmen? Nein, nur mit dem Essen dran arbeiten. Aber Schock ist es doch.
4: Die erbliche Vorbelastung 3/4 ausmacht. Also es gibt Leute, die sind schlank krank, ja, ernähren sich gesund, treiben Sport und haben trotzdem einen erhöhten Cholesterinwert. Ja, und den Cholesterinwert können sie also auch übers Essen und über Lebensweise nur bedingt beeinflussen. Das ist immer so eine Sache. Beim Blutzucker ist was anderes. Ja, also wenn man da aufs Essen aufpasst, sich bewegt und so weiter, dann kann man den schön regulieren.
2: Ja.
4: Aber im Cholesterinwert, wenn man schlechte Gene hat, hat man schlechte Voraussetzungen. Ja. Ne? Deswegen sind diese Werbeaussagen ja, mit diesen Cholesterinarmen, Butter und was es alles gibt, das bringt nicht wirklich so viel, wie wir uns eigentlich erwarten. Und Cholesterin ist ein erhöhter Cholesterinwert logischerweise einer der Risikofaktoren für Herz-Kreislauf-Erkrankungen, bis hin zum Infarkt und zum Schlaganfall.
1: Seit nunmehr 4 Jahren wird der Tumapyrin-Cup im Rahmen der Kleinen Wiese in Eisleben durchgeführt. Am Samstag besteht die Veranstaltung aus 2 Abschnitten, dem Start und dem Ballonglühen. Beim Glühen starten die Ballone nicht, sondern bleiben am Boden stehen. Durch die Brennerflamme erhellt, leuchten die Ballonhöhlen weithin sichtbar wie überdimensionale Glühlampen. Nicht nur für die Ballonbegeisterten und Fotografen ein fantastischer Anblick. Nachdem auch die letzte Hülle in Form einer überdimensionalen Zuckertüte ihren Widerstand aufgegeben hat und sich in die Luft stellte, ging es endlich los mit dem Ballonglühen. Hunderte von Zuschauern hatten sich am Rande des Geschehens versammelt, um diesem Spektakel beizuwohnen.
7: Fünf, vier, drei, zwei, eins.

Auch über die Besucherzahlen der kleinen Wiese kann sich der Veranstalter sicher nicht beklagen. An diesem Abend nutzten noch viele einmal die Möglichkeit, sich mit kandierten Äpfeln, in Schokolade gegossenen Weintrauben oder kandierten Nüssen zu versorgen.

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0: Hallo und herzlich willkommen, liebe Zuschauerinnen und Zuschauer bei Punktum, Ihrem regionalen Fernsehprogramm am heutigen Mittwoch. Schulteams, die Lust haben, ein handwerkliches Projekt zur Aufwertung ihres Schulgeländes oder zur schulischen Nutzung umzusetzen, können auch in diesem Jahr am Handwerkswettbewerb Mach was teilnehmen. Der Wettbewerb steht unter der Schirmherrschaft des Vereins Aktion Modernes Handwerk. Ziel ist es, Schülerinnen und Schüler an handwerkliche Tätigkeiten heranzuführen und so die attraktiven Berufsfelder des modernen Handwerks an einem praktischen Projekt näher zu bringen. Teilnahmeberechtigt sind Schülerinnen und Schüler der Altersstufen 7 bis 10 aller allgemeinbildenden weiterführenden Schulen in Deutschland in Projektgruppen mit einer Gruppenstärke von 5 bis 30. Teilnahmebedingung ist die Kooperationspartnerschaft der Schulteams mit mindestens einem Handwerksbetrieb. Die Projektideen müssen innerhalb des Zeitraums von November 2026 bis April 2027 realisiert werden, wobei die Arbeiten am Projekt frei eingeteilt werden können. Zudem muss bis Mitte April online eine Projektdokumentation eingereicht werden. Bewerbungsschluss ist der 10. Oktober. Aus allen Bewerbungen werden die 200 besten Projektideen ausgewählt. Diese erhalten im November die Einladung zur Teilnahme. Der Wettbewerb wird durch die Adolf Wirth GmbH und Co. KG gefördert, um die Umsetzbarkeit der Projekte sicherzustellen, stiftet die Wirth GmbH für jedes der 200 teilnehmenden Projektteams je 1.000 Euro Fördergeld. Eine Grundausstattung an Werkzeugen sowie Schutzausrüstung. Nach Abschluss der Projekte werden einem Online-Voting und der abschließenden Beurteilung von einer Jury 5 Gewinnerteams gewählt. Diese werden im Juni nächsten Jahres zur Preisverleihung in die Firmenzentrale von Wirth eingeladen. Weitere Informationen unter www.handwerkswettbewerb.de. Das Hallenbadzer Wanne in Sangerhausen hat am Tag der Deutschen Einheit den 3. Oktober von 10 bis 18 Uhr geöffnet. Die Öffnungszeiten gelten sowohl für den Saunabereich als auch für das Hallenbad. Die Planungen für Veranstaltungen und Fahrtage im nächsten Jahr sind bei der Bergwerksbahn nun bereits so weit vorangeschritten, dass bereits ein aktueller Vorschauflyer für 2027 gedruckt werden konnte. Dieser ist druckfrisch eingetroffen und liegt ab sofort bei der Bergwerksbahn im Bahnhof Kloster Mansfeld aus und wird in absehbarer Zeit auch an den Touristinformationen und Museen der Region zu finden sein. Weitere Infos gibt es wie immer unter www.mansfelder-bergwerksbahn.de und die Telefonnummer 034 772 27640.
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0: Nach nur 3 Monaten Bauzeit war es soweit. Die Kids und Jugendlichen der Lutherstadt Eisleben haben ihre neue Pump-Track-Anlage am Wiesengelände erobert. Am 25. September wurde die Erweiterung der Skateranlage feierlich übergeben. Bürgermeister Carsten Staub, Andreas Grebe vom Stadtentwicklungsausschuss und Markus Pollitt von der lokalen Aktionsgruppe gaben den neuen Rundkurs offiziell frei.
1: Herzlich willkommen hier neben unserer Skateranlage am Wiesengelände zur Eröffnung der Pumptrack-Anlage hier in der Lutherstadt Eisleben. Wie passend zum Start, kurz vorm Start der kleinen Wiese. Und ich bin sehr froh, dass wir diese Maßnahme heute auch durchführen können, weil ich gerade schon gehört habe, wie toll das ist. Und dann können wir endlich losfahren. Und genau das ist es, was wir gemeinsam auch erreichen wollten. Ich möchte an dieser Stelle schon mal stellvertretend allen Stadtratsmitgliedern danken, auch für die Entscheidungsfindung. Da komme ich nachher nochmal drauf, die diese Geschichte hier möglich gemacht haben. Ich muss ein kleines bisschen mehr ausholen. Ich hatte ganz am Anfang, die erste Idee ist ja auch schon ein paar Jahre her, etwa 4 Jahre, wo wir die erste Idee oder die erste Idee auf den Tisch bekommen haben. Pumptrack-Anlage. Ich bin ehrlich, bin zwar 45, also noch nicht ganz so alt, denke ich mal, aber aus eurer Sicht sicherlich uralt. Aber ich wusste, was ist eine Pumptrack-Anlage? Was ist das? Man kannte eine Skaterbahn, das konnte ich mir noch vorstellen. Tony Hawk kennt jeder. Aber was ist eine Pumptrack-Anlage? Und da haben wir natürlich damals auch, und deswegen haben wir es auch hier stehen, eine Pumptrack-Anlage ist ein geschlossener Rundkurs aus Wellen- und Steilkurven, das kann man hier schon sehen, der so gebaut ist, dass man möglichst ohne Pedaleneinsatz allein durch eine pumpende Körperbewegung sich fortbewegen kann. Das Prinzip besteht darin, durch Gewichtsverlagerung beim Überfahren der Wellen Geschwindigkeit aufzubauen oder zumindest gleich zu belassen. Und so ist die Idee, und das muss ich sagen, hier wirklich mal eine Idee, die aus den Gremien kam, in dem Fall der Stadtentwicklungsausschuss der Lutherstadt Eisleben im Dezember 2021. Der Andreas Grebe, der Vorsitzende des Stadtentwicklungsausschusses, steht neben mir und wird nachher auch nochmal was dazu sagen, ist diese Idee geboren, hier die Skateanlage aufzuwerten durch die Implementierung einer Pumptrack-Anlage. Und wir waren da auch nicht ganz alleine. Ihr wisst, auch in anderen Nachbargemeinden ist dieses Thema geboren. Und unsere Partnerstadt in Memmingen hatte auch kurz vor uns schon diese Idee und hat sie auch schon umgesetzt. Also wir waren da wirklich up to date und in der Zeit.
2: Es ist einfach auch schwierig natürlich für eine Stadt wie uns, das so umzusetzen. Es ist nicht einfach. Umso schöner ist es, dass wir auch eine sehr große Variante haben. Wir sehen jetzt erstmal den Grundstock. Hier wird noch begrünt, hier kommt noch einiges dazu. Auch noch Flächen zum Verweilen, Sitzplätze und so weiter und so fort. Und ja, wie gesagt, vielen, vielen Dank. Es ist einfach auch ein Zeichen, wie der Stadtentwicklungsausschuss halt auch wirklich mal das machen kann, Stadtentwicklung vorantreiben. Und einfach auch mal eine kleine Aufforderung an alle, die tolle Ideen haben, kommt einfach mal vorbei, sprecht uns an, sagt, was vielleicht fehlt in Eisleben. Manchmal sehen wir das auch nicht, ihr seht das vielleicht sofort. Und dann versuchen wir da auch mal irgendwas, was in unserer Macht steht, in die Wege zu leiten.
3: Was ich sagen will, ich vertrete hier das LIDER-CLD-Programm. Das gibt es in Sachsen-Anhalt seit 35 Jahren bzw. 15 Jahren. Ich komme gerade aus Magdeburg von der Festveranstaltung. Und wenn wir sehen, dass wir mit europäischen Mitteln hier in unserer wunderschönen Lutherstadt Eisleben solche Aktionen bzw. solche Areale erschließen können, ist es einfach nur eine tolle Sache. Wir haben hier nicht nur für euch

0: was geschaffen, sondern auch für eure Eltern und Großeltern ein Treffpunkt. Und wenn dann die Sitzmöglichkeiten da sind, kann das hier ein Hotspot des Lebens in unserer schönen Lutherstadt werden. Und wir freuen uns, dass wir als Liederaktionsgruppe oder lokale Aktionsgruppe mit unseren ehrenamtlichen Mitgliedern, die wirklich da sich viel Zeit nehmen und viel, viel beraten und entscheiden müssen, dieses Projekt die Förderwürde übergeben konnten, sodass wir jetzt das endlich umgesetzt bekommen.
1: Na dann, 1, 2, 3.
2: Von der ersten Vision bis zur Eröffnung war es ein längerer Weg. Das Besondere an diesem Projekt, die Jugendlichen durften die Anlage in einem Workshop vorerst selbst mitplanen. Durch ihre Wünsche wurde die Strecke noch einmal optimiert. Dadurch stiegen die Gesamtkosten zwar auf 250.000 Euro, doch der Stadtrat zog mit. 120.000 Euro kamen als Förderung vom Amt für Landwirtschaft. Den Rest übernahm die Stadt aus Eigenmitteln bzw. Fördermitteln. Der Bau selbst war echte Präzisionsarbeit. Spezialfirmen formten die typischen Wellen und Kurven zunächst aus rund 650 Tonnen Zechstein. Danach war Handarbeit gefragt. 40 Tonnen Asphalt wurden von den Arbeitern verteilt und glatt gezogen. Was jetzt noch folgt, ist die Gestaltung des Umfelds. Schon bald sorgen neue Sitzbänke, Grünflächen und 3 Lichtmasten für die perfekte Wohlfühlatmosphäre.

0: Der Landkreis Mansfeld-Südharz lud gemeinsam mit seinem Eigenbetrieb Rettungsdienst am 28. September nach Mansfeld ein, um die dortige Rettungswache feierlich in Betrieb zu nehmen. Der Leiter des Eigenbetriebes Rettungsdienst Mansfeld-Südharz, Uwe Tresko, der Mansfelder Bürgermeister Andreas Koch und zunächst Landrat André Schröder wandten sich an die vielen Anwesenden.
1: Es ist ein schöner Tag, das trifft nicht nur aufs Wetter zu, sondern auch für den Rettungsdienst im Landkreis Mansfeld-Südharz. Ein schöner Tag, weil wir heute zur Eröffnung hier der Rettungswache in Mansfeld schreiten. Wir hatten 2024 ein Gutachten, was zur Hilfsfristerfüllung, dass wir im Zweifel auch Menschenleben rettet, wichtige Empfehlungen gegeben hat. Und eine Empfehlung war, diesen zentralen Rettungswachenbereich, der in Kloster Mansfeld seine Heimat gefunden hat, zu dezentralisieren. Und dazu ist hier in Mansfeld und dann später auch noch in Helbra Investitionen erforderlich. Und diese hier haben wir in einer modernen, aber eben doch Containerbauweise umgesetzt. 500.000 € ausgegeben. Es werden 10 Mitarbeiterinnen und Mitarbeiter des Rettungsdienstes hier tätig sein und einen Rettungswagen rund um die Uhr bereitstellen. Und das ist eben eine gute Nachricht, weil wir einfach schneller den Menschen helfen können.
2: Wenn man als Rettungsdienst mit einem Gutachten damit konfrontiert wird, dass man eine Wache dezentralisieren muss, dann steht man natürlich auch erstmal vor bürokratischen Herausforderungen. Ja, man muss schnell reagieren, man will die Versorgung der Bürger sicherstellen und verbessern. Und deswegen haben wir uns hier in Mansfeld für eine Containerlösung entschieden, weil das war für uns das Schnellste und das Wirtschaftlichste, um hier wirklich in einem überschaubaren Zeitfenster den Auftrag oder die Aufgabe, die wir aus dem Gutachten bekommen haben, auch mitzunehmen und hier zu einer Verbesserung in dem Bereich Mansfeld, südliches Hettstedt, zu sorgen. Ja. Und umso mehr ist es für uns ein Meilenstein und wir sind alle glücklicher beim Eigenbetrieb, dass wir das geschafft haben, dass wir jetzt endlich hier die Voraussetzungen haben, hier den RTW 24 Stunden in der Vorhaltung zu haben. Ich bin auch positiv überrascht über die Umgebung, über dieses Wachengebäude an sich. Ich möchte mich wirklich von ganzem Herzen beim ganzen Team des Rettungswarenbereichs Hettstedt bedanken, dass die hier so Engagement gezeigt haben, wirklich hier mit Herzblut und Einsatz mit sich beteiligt haben. Ich möchte mich bei Herrn Koch bedanken, dass er auch von Seiten der Stadt Mansfeld uns unterstützt hat. Das war auch nicht immer einfach. Ja, jetzt weiß ich auch, wo die Abwasserprobleme hier in Mansfeld liegen. Ja, das sind dann wieder die Thematiken, die mit der Bürokratie einhergehen. Ja. Großer Meilenstein für den Eigenbetrieb-Rettungsdienst. Jetzt halten wir kurz Luft inne und dann stürzen wir uns auf die nächsten Meilensteine. Helbra in der Goldenen Aue müssen wir auch noch verbessern und die Strukturwandelprojekte, die gehen ja dann nächstes Jahr in Betrieb. Ja, also es wird nicht langweilig und umso schöner ist es hier, diesen Moment mit Ihnen zu teilen und mal kurz innezuhalten.
3: Für Mansfeld ist es heute natürlich ein ganz besonderer Tag, denn diese Eröffnung dieser Rettungswache bedeutet ja doch wesentliche Verbesserung der Infrastruktur, wesentliche Verbesserung der Sicherheit für die Menschen hier in Mansfeld und den umliegenden Orten. Eben hatte es schon Uwe Tresko angesprochen, es gab dieses Gutachten und wir waren natürlich sehr begeistert, dass diese Rettungswache hier zentral in Mansfeld eröffnet wird. Denn wer war nicht schon mal in der Situation, Hilfe zu benötigen? Und dann ist man froh über jede Sekunde, über jede Minute, wo es schneller geht. Und auch das ist ja wichtig in so einer Notfallsituation, so dass man wirklich sagen kann, für die Menschen hier in Mansfeld ist das ein Meilenstein, dass heute diese Rettungswache in Betrieb geht.
0: Dann war es an den dreien das symbolische Band für die Inbetriebnahme der neuen Rettungswache in Mansfeld zu durchschneiden.
1: Alles klar. So, eins, zwei, drei.
0: Für die Anwesenden gab es noch einen kleinen Imbiss und die Gelegenheit, sich in dem neuen Gebäude umzuschauen. Wie erwähnt, werden insgesamt 10 Notfallsanitäter und Rettungssanitäter in Mansfeld arbeiten und ein Rettungswagen wird im 24-Stunden-Betrieb vorgehalten.
4: Üblicherweise lädt der Regionalchor Eisleben, den es seit 2010 gibt, am Tag der Deutschen Einheit zu einem Festkonzert ein, das seit Jahren in der katholischen Kirche zu Helpra stattfindet. 2025, noch unter der Leitung von Johanna Müller hier im Bild, nun, da sich die studierte Kantorin in Elternzeit befindet, übergangsweise von Martin Wolf aus Halle-Saale. Im Mai diesen Jahres hat er die musikalische Leitung des Regionalchores übernommen und seitdem mit den Damen und Herren Sängern das diesjährige Festprogramm erarbeitet.

Ein Jahr ist vergangen und der Regionalchor und der Konzerthallenchor laden Sie wieder recht herzlich ein zum Festkonzert zum 3. Oktober. Wir singen um 17 Uhr in der katholischen Kirche St. Barbara in Helpra unser Konzert, was dies Jahr unter dem Motto steht, querbeet durch die Musik. Da im vergangenen Jahr wir den Konzerthallenchor schon mit bei uns hatten und wir diese Freundschaft wirklich auffrischen wollen, ist er auch wieder dabei. Sie können sich also auf zwei Chöre freuen mit unterschiedlichsten Programmen aus Volksliedern, internationalen Liedern, Hits. Ja, lassen Sie sich überraschen. Wir laden Sie recht herzlich ein. Kommen Sie doch am 3. Oktober, 17 Uhr nach Helpra in die katholische Kirche. Wir würden uns freuen.

0: Die Agentur für Arbeit Sangerhausen Süd hat die neuesten Zahlen für den Arbeitsmarkt in Mansfeld Südharz veröffentlicht. Im September waren 6.137 Frauen und Männer von Arbeitslosigkeit betroffen. Damit ist die Zahl der Arbeitslosen um 273 Personen zum Vormonat gesunken. Im Vergleich zum Vorjahr sind gegenwärtig 40 Personen weniger arbeitslos gemeldet. Die Arbeitslosenquote, bezogen auf alle zivilen Erwerbspersonen, sinkt auf 9,8%. Im Bereich Sangerhausen beträgt sie 9,4%, ein Rückgang um 0,5. Und Eisleben und Hettstedt vermelden 10,1%, wobei der Rückgang in Eisleben mit 0,5% gegenüber dem in Hettstedt mit 0,2% höher war.
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0: Am 10. Oktober ab 15 Uhr findet wieder Herbstzauber auf dem Schmidtschacht Helbra statt. Mit Blasmusik, kleinem Bergaufzug, Grillen, Lagerfeuer, Feuerwerk und vielem mehr. Am Reformationstag finden von 15 bis 20 Uhr drei hochrangige Konzerte in der St. Andreaskirche statt. Gestaltet vom Mitteldeutschen Kammerorchester, Kirchenmusikdirektor Thomas Ennenbach an der Orgel, unter der Leitung von Kirchenmusikdirektor Dietrich Ehrenwert.
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2: Der DAX notiert am Mittwochvormittag bei 25.510,48 Punkten, der TecDAX bei 4.023,50 Zählern und der Euro war 1 US-Dollar 13,50 wert.
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2: In der Nacht zum Donnerstag ist es gering bewölkt und niederschlagsfrei. Die Luft kühlt auf 13 bis 9 Grad ab, der Wind weht schwacher Südost. Der Donnerstag wird zunächst heiter bis wolkig. Im weiteren Tagesverlauf verdichtet sich die Bewölkung und am späten Abend setzt von Westen her gebietsweise schauerartiger verstärkter Regen ein. Die Tageshöchstwerte erreichen 23 bis 25 Grad, der Wind weht schwach aus Südost. In der Nacht zum Freitag ist es bedeckt und regional fällt etwas Regen. Die Tiefstwerte sinken auf 14 bis 12 Grad, der Wind weht schwach aus unterschiedlichen Richtungen. Am Freitag ist es zunächst bedeckt, örtlich fällt Regen. Im weiteren Tagesverlauf gibt es Aufheiterung und es wird trocken. Die Maximalwerte erreichen 20 bis 22 Grad, der Wind weht schwach aus Richtungen im Ost. In der Nacht zum Samstag ist es wolkig und trocken. Örtlich bildet sich teils dichter Nebel. Die Minimalwerte sinken auf 11 bis 9 Grad, dabei weht schwacher Wind aus unterschiedlichen Richtungen. Am Samstag ist es wechselnd bewölkt und weitgehend trocken. Die Tageshöchstwerte erreichen 20 bis 22 Grad, der Wind weht schwach aus Richtungen um Ost.
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2: Um 11 Uhr waren es 19 Grad, die Luftfeuchtigkeit betrug 37% und der Luftdruck 1022 Hektopascal.
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Gemeinsam mit der Lotteriegesellschaft der Ostdeutschen Sparkassen präsentiert die Saale Sparkasse alle 2 Jahre eine große PS-Gala. Am 21. Oktober war es wieder soweit. Viele Besucher strömten in die Händelhalle. Ein buntes Programm wartete auf die Anwesenden. Den schwungvollen Auftakt bildete das PS-Showballett Energy Dancers.

Sehr geehrte Damen und Herren, herzlich willkommen zur PS-Gala-Veranstaltung der Saale-Sparkasse in der Georg-Friedrich-Händel-Halle. Die Lotteriegesellschaft der Ostdeutschen Sparkassen MbH, die Saxonia Entertainment und ihre Saale-Sparkasse wünschen gute Unterhaltung.

0: Durch den Abend führte der TV-Moderator Andreas Mann. Er bat zunächst den Gastgeber des Abends, den Vorstandsvorsitzenden der Saale-Sparkasse, Dr. Fox, zu sich auf die Bühne.
1: Ich freue mich, dass Sie so zahlreich da sind. Für uns ist eine solche Veranstaltung eben auch immer eine wunderbare Gelegenheit, Ihnen allen Danke zu sagen. Danke, dass Sie unsere Kunden sind. Danke, dass Sie uns zum Teil über Jahrzehnte Ihr Vertrauen schenken. Und ich hoffe, dass Sie das nie bereut haben und dass Sie das auch in Zukunft nie bereuen. Diese Veranstaltung ist eben unsere Art, Danke zu sagen.
0: Und da schließlich die PS-Lotterie-Gala war, konnte Herr Fox an Herrn Michalek vom SV Halle ein ganz besonderes Geschenk übergeben.
1: Diesen Jahr haben wir eben auch wieder so viele Lose gemeinsam mit Ihnen abschließen können, mit unseren Kundinnen und Kunden abschließen können, dass wir wieder in den Genuss dieses bezuschussten VW-Busses bekommen. Die Hälfte zahlt die PS-Lotterie-Gesellschaft, die andere die Saale-Sparkasse. Und jetzt können Sie dreimal raten, welcher Verein in diesem Jahr den Bus bekommt.
2: Was sagen Sie denn jetzt?
3: Ja, ich bin sprachlos. Ich bin sprachlos, weil ich weiß immer nicht, was Dr. Fox noch alles für uns tut. Es ist ein verlässlicher Partner für uns, für den Sport. Ich möchte hier an der Stelle eben auch Danke sagen allen Kunden der Sparkasse, natürlich allen, die das PS los immer abonniert haben und kaufen. Nur durch Sie ist letztendlich das möglich, was mir Dr. Fox hier übergibt, das Bobbycar. Ich freue mich, einen verlässlichen Partner an der Seite des SV Halle zu haben. Ich danke den Mitarbeitern vor allem, die auch ein Ohr für die Vereine haben und dem gesamten Vorstand, inklusive Dr. Fox. Vielen Dank.
1: Wunderbar.
0: An diesem Abend wurde auch die Gelegenheit genutzt, die Hauptgewinner im PS-Lotteriesparen des vergangenen Monats auf die Bühne zu bitten und ihnen ihren Gewinn bis zu 5.000 Euro persönlich zu überreichen. Aber es war ja auch eine Showgala an diesem Abend in Halle. Neben Stargast Mary Rose, die vielen Punktum-Zuschauern bekannte Anja Schröter und dem Schlagertrio Cappuccino, immer wieder am Start die Energy Dancers. Sie alle machten dieses Ereignis und damit die PS-Gala in der Händel-Galerie Halle am 21. Oktober zu einem ganz besonderen Erlebnis. Musik

0: Jährlich im September fällt der Startschuss für das Planspiel Börse, dem größten Wirtschaftsspiel in Europa. Zur Auftaktveranstaltung lud man in den Konferenzraum der Hauptgeschäftsstelle in der Lutherstadt Eisleben der Sparkasse Mansfelder Land ein. Seit 24 Jahren gibt es das beliebte Spiel. Ein spannender Wettkampf für Schüler und Auszubildende in ganz Europa. Das Spiel ist eine Mischung aus Fiktion und Realität und dient, den Umgang mit Aktien und Wertpapieren kennenzulernen. Learning by Doing ist hier das Motto. Ziel des Spiels ist es, das Startdepot zu vergrößern, seinen Wert durch Verkauf und Kauf von Aktien zu steigern. Als erster Preis winkt eine Teilnahme an einem spannenden europäischen Jugendevent, in dem die Siegerteams weiter europäischer Nationen teilnehmen. Dem Landessiegerteam aus Sachsen-Anhalt winkt eine viertägige Reise nach London. Dort erwartet die Sieger eine Stadtrundfahrt, ein Musical, der Besuch der Towers of London und der Londoner Niederlassung der Westdeutschen Bank. Gestartet wird das Planspielbörse am 27. September und endet am 12. Dezember. Auch zahlreiche Schulen aus dem Mansfelder Land nehmen daran teil. Der zur Spielmitte am 7. November müssen mindestens 3 Aufträge bei den Sparkassen vorliegen. Als Startkapital erhalten die Teams 50.000 Euro und 150 Wertpapiere. Die Währung wird sich in Euro oder britischem Pfund bewegen. Der Börsenplatz wird Frankfurt, Paris, Madrid, Mailand, Wien oder London sein. So darf zum Beispiel nur 20.000 Euro je Wertpapier ausgegeben werden. Ziel des Spieles ist es natürlich, eine Streuung des Kapitals zu erzielen, um das Risiko zu streuen. Wichtige Einzelheiten und Erläuterungen zu den Spielregeln erhielten gestern die Teilnahme in der Sparkasse Mansfelder Land in Eisleben von Herrn Striegel.
1: Schüler, Auszubildende, es gibt sogar Lehrerwettbewerb, der durchgeführt wird und auch sehr erfolgreich. Und das ist eine Mischung aus Fiktion und Realität, was Börsenspiele ja auch an sich haben. Weil sie haben ein fiktives Stadtkapital, mit dem sie starten, und das Ziel ist es ja, das Ganze zu vermehren. Was das Schöne ist beim Börsenspiel, jeder hat die Chance zu gewinnen. Also es gibt keinen, der irgendwie bevorteilt ist oder Nachteile hat, sondern es liegt allein an Ihnen, an den Schülern, ob sie halt die richtige Auswahl treffen, natürlich auch das richtige Glück haben in dem Fall. Und jeder hat die Chance zu gewinnen.
2: Ein ganzes Meer schöner Motive erwartet den Hobbymaler auf der Eisleber Wiese. So hatten auch die Mitglieder des Malzirkus der Musikschule Mansfelder Land die Idee, sich mit Skizzenblock und Bleistift, Kohle oder Kreide unters Volk zu mischen und die schönsten Momente auf Papier zu bannen. Anschließend wurden die ersten Entwürfe gleich vor Ort mit Zirkelleiter Gerhard Mohr ausgewertet.
3: Also wir möchten hier unser besonderes Kunstförderprogramm vorstellen von dem Malzirkel in der Musikschule in Eisleben. Das ist wieder ein besonderer Höhepunkt in diesem Jahr, dass wir ein bisschen was Außergewöhnliches machen wollen, und diesmal ist das Thema Wiesemarkt angesagt. Ja, heute sind wir nun hier, um erstmal Skizzen zu machen und viele Fotos, und das Ganze wird dann bis Ende März als Ausstellung fertiggestellt. Ja, und die Ausstellung soll dann in unsere Partnerstädte weiter vermittelt werden, und was dann später noch draus wird, müssen wir sehen. Jetzt wollen wir uns erstmal voll reinknien und erstmal ordentlich arbeiten, dass wir eine ordentliche Ausstellung zusammenkriegen.
4: Was kann man zu den Teilnehmern sagen? Weißt du das?
3: Also Teilnehmer, sagen wir mal so, wir haben von 7 bis 70 alles vertreten. Natürlich heute nur eine kleine Gruppe. Die Jüngeren, die kommen dann in Zirkel mit ran, die machen dort noch Fotos ihrer Arbeiten. Und die größere Gruppe sind 10 Leute jetzt hier. Alle konnten heute nicht hier sein, die werden aber im Laufe der nächsten Tage auch noch hier irgendwas machen und werden sich hier umsehen.

0: Mitgliedern hier, die Frau Becker und auch die Frau Dätchen. Und wir treffen uns auch immer donnerstags alle 14 Tage. Sage ich, uns macht eigentlich Spaß, dass wir immer zusammen malen können und haben immer auch selber tolle Ideen. Und es ist echt schön, dass man so eine Freizeitgestaltung hat. Ja, ja, wir möchten es auch nicht missen. Und mit Herrn Mohr macht es auch ganz viel Spaß.
1: Wie sind Sie zum Malen gekommen?
0: Ich habe meinen Malkurs von meinen Kindern zu meinem 60. Geburtstag vor 2 Jahren geschenkt bekommen. Und ich musste es dann machen, weil ich musste es in die Tat umsetzen. Und ich wollte schon immer gern malen, aber ich konnte beruflich und zeitlich konnte ich es nicht schaffen. Naja, und jetzt merke ich erst mal, was in mir steckt, ja? Was man so zustande bringt. Ich hatte auch schon eine Ausstellung in der Eisleben-Information. Es waren auch schon einige schöne Bilder dabei, aber die Frau Becker und auch die Frau Dätchen, die malen so toll. Heute habe ich sie abgeholt, die hat in ihrem Flur so schöne Bilder hängen. Also das muss man sich angucken. Ja, man weiß immer gar nicht, was in einem steckt. Und Frau Becker hat auch zu Hause bei sich in ihrem Haus, also ihre Wände auch mit ihren eigenen Bildern geschmückt. Ja, also ist man auch ein bisschen stolz drauf.
2: Unter dem Motto 50 plus X Geburtstagsparty lud der Geschäftsführer der Stadtwerke Eisleben, Theodor Pomack, am vergangenen Mittwoch in Schützenzelt auf dem Wiesengelände ein. Alles, was Rang und Namen hat, aber auch viele Geschäftspartner, Freunde und Verwandte kamen zum Gratulieren. Dabei verzichtete Herr Pomack auf persönliche Geschenke. Stattdessen bat er um eine Spende zugunsten des Kinderschutzbundes Eisleben bzw. der Drogen- und Suchtberatungsstelle. Der Jubilar begrüßte seine Gäste nicht allein, sondern in Begleitung vom Wisi. Schließlich war er es auch, der die Idee zu den vielen kleinen Wisis im Stadtgebiet Eisleben hatte. Für die Unterhaltung der zahlreichen Gäste sorgten unter anderem die Mädchen vom Tanzstudio Eisleben.

0: Musikalische Grüße überbrachte auch der Singeverein der Lutherstadt. Die Damen und Herren waren gemeinsam mit Bürgermeisterin Jutta Fischer gekommen. Sie sprach die Laudatio, gespickt mit vielen interessanten Details der vergangenen Jahre seines Arbeitslebens.
1: 1995 kamen Sie, Herr Pommack, aus dem Bayernland und haben prompt die Mitbewerber für den Chefposten bei den Stadtwerken in die Flucht geschlagen. Am Anfang waren wir neugierig, wie wohl so ein Wessi das Zepter schwingt. Heute können Sie auf eine 11-jährige Geschäftsführertätigkeit in einer der erfolgreichsten Unternehmen unserer Region zurückblicken.
0: Neben einigen durchaus auch kritischen Worten zeigte sich die Bürgermeisterin insgesamt jedoch zufrieden mit ihrem Stadtwerkechef, lobte vor allem seine fachliche Kompetenz und seine immer neuen Ideen.
1: Lieber Herr Pommack, liebe Frau Pommack, ich hoffe und wünsche, dass es Ihre Gesundheit erlaubt, bis zu Ihrem zurzeit vorgesehenen Vertragsende weiter so gute Sach- und Facharbeit zu leisten. Sie, liebe Frau Pommack, bitte ich um Ihr Verständnis, wenn Ihr Mann doch den größten Teil seiner Zeit mit den Stadtwerken verbringt. Natürlich abgesehen von der Zeit für seine Hobbys. Herr Pommack, nochmals zu Ihrem Geburtstag von ganzem Herzen. Alles Gute, Glück, Gesundheit, viel Freude im Kreise lieber Menschen, so wie Sie hier versammelt sind. Ich wünsche Ihnen und allen Anwesenden einen angenehmen Abend. Und wie soll es anders sein? In der Lutherstadt Eisleben ende ich mit einem Zitat von Martin Luther. Ein jeder soll sein Amt fleißig und getreu ausrichten. Davor aber soll er sich hüten, sich auf seine Kräfte oder Weisheiten zu verlassen und zu meinen, er sei ein großer Mann, dass auf seinem Rat hin alles regiert werden müsste. Herr Pommack, wir wünschen uns einen fröhlichen Abend.

0: Dass es ein schöner Abend wurde, dafür sorgten auch viele fleißige Helfer im Hintergrund. Und nicht zuletzt die Reformatorküche unter Leitung von Herrn Witte, die ein tolles Buffet gezaubert hatte.
1: Die AOK hat sich auf die Fahnen geschrieben, wie wir schon heißen, Gesundheitskasse der AOK, dass wir nicht nur gesunde Menschen unterstützen, sondern auch chronisch Kranke. Und wir möchten heute die Gelegenheit nutzen, den Diabetikern unser neues Programm DMP Diabetes mellitus vorzustellen. Das bedeutet, das ist ein strukturiertes Behandlungsprogramm, in dem die Leute sich einschreiben lassen können bei ihren behandelnden Hausärzten. Die Ärzte haben auch eine Erklärung dazu abgegeben. Und es soll zur Folge haben, dass die Behandlung strukturiert und noch optimaler verläuft, als es bisher schon geschehen ist. Es hat weitere Vorteile. Es besteht die Möglichkeit, eine kostenlose Gesundheitsberatung über die AOK zu erhalten. Es besteht die Möglichkeit, kostenlos Kursangebote für Diabetiker in Anspruch zu nehmen. Das ist auch ein sehr wichtiger Bestandteil, der als ergänzende Leistung zu dieser ärztlichen medizinischen Behandlung greifen soll. Wenn zum Beispiel ein Diabetiker sehr übergewichtig ist, dann könnten wir einen Ernährungskurs anbieten, kombiniert mit einem Bewegungsprogramm. Aber das muss immer im individuellen Fall abgeklärt, besprochen werden. Und da ist eben diese persönliche Gesundheitsberatung in der AOK ganz wichtig dafür. Wir haben uns Vertragspartner dazu ins Boot geholt und wollen damit ein wirklich qualitativ hochwertiges Angebot für unsere chronisch kranken Patienten vorhalten.
0: Zu den ersten Interessenten gehörte Rudolf Hempel. Im Gepäck hatte er eine Verpackung seines Insulins. Bekannte hatten ihm gesagt, dass sein Medikament bald nur noch käuflich zu erwerben ist. Doch Apotheker Dr. Steffen Ried konnte ihn diesbezüglich beruhigen.
2: Das gäbe es nicht mehr, das müsste man kaufen.
3: Sehen Sie, so entstehen Gerüchte, ja?
2: Ja, freilich.
3: Also das ist kein
2: analog. Ja, ich habe gesagt, ich gehe hin, ich fahre.
3: Das ist kein Analog-Insulin, also da
2: nee, analog ist nicht, das ist human hier.
3: Das ist ganz normales Normalinsulin und da gibt es auch in Zukunft keine Probleme.
0: Seit circa 5 Wochen weiß Christi Höfer, dass sie an Zucker erkrankt ist. Auch sie nahm die Gelegenheit wahr und ließ ihre Werte kontrollieren.
4: Haben Sie gemerkt, dass Sie Zucker haben? Nee, habe ich nie gehört bei der Untersuchung. Nicht vorher was gemerkt.
5: Aber noch so, dass Sie keine Medikamente
4: haben? Nein, nur mit dem Essen danach. Mhm. Aber Schock ist es doch.
3: Die erbliche Vorbelastung 3/4 ausmacht. Also es gibt Leute, die sind schlankkrank, ja, ernähren sich gesund, treiben Sport und haben trotzdem einen erhöhten Cholesterinwert. Ja, und den Cholesterinwert können sie also auch übers Essen und über Lebensweise nur bedingt beeinflussen. Das ist immer so eine Sache. Beim Blutzucker ist was anderes. Ja, also wenn man da aufs Essen aufpasst, sich bewegt und so weiter, dann kann man den schön regulieren.
1: Ja.
3: Aber im Cholesterinwert, wenn man schlechte Gene hat, hat man schlechte Voraussetzungen. Ja. Ne? Deswegen sind diese Werbeaussagen ja, mit diesen Cholesterinarmen, Butter und was es alles gibt, das bringt nicht wirklich so viel, wie wir uns das eigentlich erwarten. Und Cholesterin ist ein erhöhter Cholesterinwert, logischerweise einer der Risikofaktoren für Herz-Kreislauf-Erkrankungen, bis hin zum Infarkt und zum Schlaganfall.
0: Seit nunmehr 4 Jahren wird der Tumor-Purin-Cup im Rahmen der Kleinen Wiese in Eisleben durchgeführt. Am Samstag besteht die Veranstaltung aus 2 Abschnitten, dem Start und dem Ballonglühen. Beim Glühen starten die Ballone nicht, sondern bleiben am Boden stehen. Durch die Brennerflamme erhellt, leuchten die Ballonhöhlen weithin sichtbar wie überdimensionale Glühlampen. Nicht nur für die Ballonbegeisterten und Fotografen ein fantastischer Anblick. Nachdem auch die letzte Hülle in Form einer überdimensionalen Zuckertüte ihren Widerstand aufgegeben hat und sich in die Luft stellte, ging es endlich los mit dem Ballonglühen. Hunderte von Zuschauern hatten sich am Rande des Geschehens versammelt, um diesem Spektakel beizuwohnen.

Auch über die Besucherzahlen der Kleinwiese kann sich der Veranstalter sicher nicht beklagen. An diesem Abend nutzten noch viele einmal die Möglichkeit, sich mit kandierten Äpfeln, in Schokolade gegossenen Weintrauben oder kandierten Nüssen zu versorgen.

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0: Hallo und herzlich willkommen, liebe Zuschauerinnen und Zuschauer bei Punktum, Ihrem regionalen Fernsehprogramm am heutigen Mittwoch. Schulteams, die Lust haben, ein handwerkliches Projekt zur Aufwertung ihres Schulgeländes oder zur schulischen Nutzung umzusetzen, können auch in diesem Jahr am Handwerkswettbewerb Mach was teilnehmen. Der Wettbewerb steht unter der Schirmherrschaft des Vereins Aktion Modernes Handwerk. Ziel ist es, Schülerinnen und Schüler an handwerkliche Tätigkeiten heranzuführen und so die attraktiven Berufsfelder des modernen Handwerks an einem praktischen Projekt näher zu bringen. Teilnahmeberechtigt sind Schülerinnen und Schüler der Altersstufen 7 bis 10 aller allgemeinbildenden weiterführenden Schulen in Deutschland in Projektgruppen mit einer Gruppenstärke von 5 bis 30. Teilnahmebedingung ist die Kooperationspartnerschaft der Schulteams mit mindestens einem Handwerksbetrieb. Die Projektideen müssen innerhalb des Zeitraums von November 2026 bis April 27 realisiert werden, wobei die Arbeiten am Projekt frei eingeteilt werden können. Zudem muss bis Mitte April online eine Projektdokumentation eingereicht werden. Bewerbungsschluss ist der 10. Oktober. Aus allen Bewerbungen werden die 200 besten Projektideen ausgewählt. Diese erhalten im November die Einladung zur Teilnahme. Der Wettbewerb wird durch die Adolf Wirth GmbH und Co. KG gefördert, um die Umsetzbarkeit der Projekte sicherzustellen, stiftet die Wirth GmbH für jedes der 200 teilnehmenden Projektteams je 1.000 Euro Fördergeld. Eine Grundausstattung an Werkzeugen sowie Schutzausrüstung. Nach Abschluss der Projekte werden einem Online-Voting und der abschließenden Beurteilung von einer Jury 5 Gewinnerteams gewählt. Diese werden im Juni nächsten Jahres zur Preisverleihung in die Firmenzentrale von Wirth eingeladen. Weitere Informationen unter www.handwerkswettbewerb.de. Das Hallenbad Savanne in Sangerhausen hat am Tag der Deutschen Einheit im 3. Oktober von 10 bis 18 Uhr geöffnet. Die Öffnungszeiten gelten sowohl für den Saunabereich als auch für das Hallenbad. Die Planungen für Veranstaltungen und Fahrtage im nächsten Jahr sind bei der Bergwerksbahn nun bereits so weit vorangeschritten, dass bereits ein aktueller Vorschauflyer für 2027 gedruckt werden konnte. Dieser ist druckfrisch eingetroffen und liegt ab sofort bei der Bergwerksbahn im Bahnhof Klostermannsfeld aus und wird in absehbarer Zeit auch an den Touristinformationen und Museen der Region zu finden sein. Weitere Infos gibt es wie immer unter www.mansfelder-bergwerksbahn.de und die Telefonnummer 034 772 27640.
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0: Nach nur 3 Monaten Bauzeit war es soweit. Die Kids und Jugendlichen der Lutherstadt Eisleben haben ihre neue Pumptrack-Anlage am Wiesengelände erobert. Am 25. September wurde die Erweiterung der Skateranlage feierlich übergeben. Bürgermeister Carsten Staub, Andreas Grebe vom Stadtentwicklungsausschuss und Markus Pollitt von der lokalen Aktionsgruppe gaben den neuen Rundkurs offiziell frei.
1: Herzlich willkommen hier neben unserer Skateranlage am Wiesengelände zur Eröffnung der Pumptrack-Anlage hier in der Lutherstadt Eisleben. Wie passend zum Start, kurz vorm Start der kleinen Wiese. Und ich bin sehr froh, dass wir diese Maßnahme heute auch durchführen können, weil ich gerade schon gehört habe, wie toll das ist. Und man kann endlich losfahren. Und genau das ist es, was wir gemeinsam auch erreichen wollten. Ich möchte an dieser Stelle schon mal stellvertretend allen Stadtratsmitgliedern danken, auch für die Entscheidungsfindung. Da komme ich nachher nochmal drauf, die diese Geschichte hier möglich gemacht haben. Ich muss ein kleines bisschen mehr ausholen. Ich hatte ganz am Anfang, die erste Idee ist ja auch schon ein paar Jahre her, etwa 4 Jahre, wo wir die erste Idee oder die erste Idee auf den Tisch bekommen haben, Pumptrack-Anlage. Ich bin ehrlich, bin zwar 45, also noch nicht ganz so alt, denke ich mal, aber aus eurer Sicht sicherlich uralt. Aber ich wusste, was ist eine Pumptrack-Anlage, was ist das? Man kannte eine Skaterbahn, das konnte ich mir noch vorstellen, Tony Hawk kennt jeder. Aber was ist eine Pumptrack-Anlage? Und da haben wir natürlich damals auch, und deswegen haben wir es auch hier stehen, eine Pumptrack-Anlage ist ein geschlossener Rundkurs aus Wellen- und Steilkurven, das kann man hier schon sehen, der so gebaut ist, dass man möglichst ohne Pedaleneinsatz allein durch eine pumpende Körperbewegung sich fortbewegen kann. Das Prinzip besteht darin, durch Gewichtsverlagerung beim Überfahren der Wellen Geschwindigkeit aufzubauen oder zumindest gleich zu belassen. Und so ist die Idee, und das muss ich sagen, hier wirklich mal eine Idee, die aus den Gremien kam, in dem Fall der Stadtentwicklungsausschuss der Lutherstadt Eisleben im Dezember 2021. Der Andreas Grebe, der Vorsitzende des Stadtentwicklungsausschusses, steht neben mir und wird nachher auch nochmal was dazu sagen, ist diese Idee geboren, hier die Skateanlage aufzuwerten durch die Implementierung einer Pumptrack-Anlage. Und wir waren da auch nicht ganz alleine. Ihr wisst, auch in anderen Nachbargemeinden ist dieses Thema geboren. Und unsere Partnerstadt in Memmingen hatte auch kurz vor uns schon diese Idee und hat sie auch schon umgesetzt. Also wir waren da wirklich up to date und in der Zeit.
2: Es ist einfach auch schwierig natürlich für eine Stadt wie uns, das so umzusetzen. Es ist nicht einfach. Umso schöner ist es, dass wir auch eine sehr große Variante haben. Wir sehen jetzt erstmal den Grundstock. Hier wird noch begrünt, hier kommt noch einiges dazu. Auch noch Flächen zum Verweilen, Sitzplätze und so weiter und so fort. Und wie gesagt, vielen, vielen Dank. Es ist einfach auch ein Zeichen, wie der Stadtentwicklungsausschuss halt auch wirklich mal das machen kann, Stadtentwicklung vorantreiben. Und einfach auch mal eine kleine Aufforderung an alle, die tolle Ideen haben. Kommt einfach mal vorbei, sprecht uns an, sagt, was vielleicht fehlt in Eisleben. Manchmal sehen wir das auch nicht, ihr seht das vielleicht sofort. Und dann versuchen wir da auch mal irgendwas, was in unserer Macht steht, in die Wege zu leiten.
3: Was ich sagen will, ich vertrete hier das LIDER-CLD-Programm. Das gibt es in Sachsen-Anhalt seit 35 Jahren bzw. 15 Jahren. Ich komme gerade aus Magdeburg von der Festveranstaltung. Und wenn wir sehen, dass wir mit europäischen Mitteln hier in unserer wunderschönen Lutherstadt Eisleben solche Aktionen bzw. solche Areale erschließen können, ist es einfach nur eine tolle Sache. Wir haben hier nicht nur für euch was geschaffen, sondern auch für eure Eltern und Großeltern einen Treffpunkt. Und wenn dann die Sitzmöglichkeiten da sind, kann das hier ein Hotspot des Lebens in unserer schönen Lutherstadt werden. Und wir freuen uns, dass wir als LIDER-Aktionsgruppe oder lokale Aktionsgruppe mit unseren ehrenamtlichen Mitgliedern, die wirklich da sich viel Zeit nehmen und viel, viel beraten und entscheiden müssen, dieses Projekt die Förderwürde übergeben konnten, sodass wir jetzt das endlich umgesetzt bekommen.
1: Na dann, 1, 2, 3.
0: Von der ersten Vision bis zur Eröffnung war es ein längerer Weg. Das Besondere an diesem Projekt, die Jugendlichen durften die Anlage in einem Workshop vorerst selbst mitplanen.

Durch ihre Wünsche wurde die Strecke noch einmal optimiert. Dadurch stiegen die Gesamtkosten zwar auf 250.000 Euro, doch der Stadtrat zog mit. 120.000 Euro kamen als Förderung vom Amt für Landwirtschaft. Den Rest übernahm die Stadt aus Eigenmitteln bzw. Fördermitteln. Der Bau selbst war echte Präzisionsarbeit. Spezialfirmen formten die typischen Wellen und Kurven zunächst aus rund 650 Tonnen Zechstein. Danach war Handarbeit gefragt. 40 Tonnen Asphalt wurden von den Arbeitern verteilt und glatt gezogen. Was jetzt noch folgt, ist die Gestaltung des Umfelds. Schon bald sorgen neue Sitzbänke, Grünflächen und drei Lichtmasten für die perfekte Wohlfühlatmosphäre.

0: Der Landkreis Mansfeld-Südharz lud gemeinsam mit seinem Eigenbetrieb Rettungsdienst am 28. September nach Mansfeld ein, um die dortige Rettungswache feierlich in Betrieb zu nehmen. Der Leiter des Eigenbetriebes Rettungsdienst Mansfeld-Südharz, Uwe Tresko, der Mansfelder Bürgermeister Andreas Koch und zunächst Landrat André Schröder wandten sich an die vielen Anwesenden.
1: Es ist ein schöner Tag, das trifft nicht nur aufs Wetter zu, sondern auch für den Rettungsdienst im Landkreis Mansfeld-Südharz. Ein schöner Tag, weil wir heute zur Eröffnung hier der Rettungswache in Mansfeld schreiten. Wir hatten 2024 ein Gutachten, was zur Hilfsfristerfüllung, dass wir im Zweifel auch Menschenleben rettet, wichtige Empfehlungen gegeben hat. Und eine Empfehlung war, diesen zentralen Rettungswachenbereich, der in Kloster Mansfeld seine Heimat gefunden hat, zu dezentralisieren. Und dazu ist hier in Mansfeld und dann später auch noch in Helbra Investitionen erforderlich. Und diese hier haben wir in einer modernen, aber eben doch Containerbauweise umgesetzt. 500.000 Euro ausgegeben. Es werden 10 Mitarbeiterinnen und Mitarbeiter des Rettungsdienstes hier tätig sein und einen Rettungswagen rund um die Uhr bereitstellen. Und das ist eben eine gute Nachricht, weil wir einfach schneller den Menschen helfen können.
2: Wenn man als Rettungsdienst mit einem Gutachten damit konfrontiert wird, dass man eine Wache dezentralisieren muss, dann steht man natürlich auch erstmal vor bürokratischen Herausforderungen. Ja, man muss schnell reagieren, man will die Versorgung der Bürger sicherstellen und verbessern. Und deswegen haben wir uns hier in Mansfeld für eine Containerlösung entschieden, weil das war für uns das Schnellste und das Wirtschaftlichste, um hier wirklich in einem überschaubaren Zeitfenster den Auftrag oder die Aufgabe, die wir aus dem Gutachten bekommen haben, auch mitzunehmen und hier zu einer Verbesserung in dem Bereich Mansfeld, südliches Hettstedt, zu sorgen. Ja. Und umso mehr ist es für uns ein Meilenstein und wir sind alle glücklicher beim Eigenbetrieb, dass wir das geschafft haben, dass wir jetzt endlich hier die Voraussetzungen haben, hier den RTW 24 Stunden in der Vorhaltung zu haben. Ich bin auch positiv überrascht über die Umgebung, über dieses Wachengebäude an sich. Ich möchte mich wirklich von ganzem Herzen beim ganzen Team der Rettungswache, des Rettungswachenbereichs Hettstedt bedanken, dass die hier so Engagement gezeigt haben, wirklich hier mit Herzblut und Einsatz mit sich beteiligt haben. Ich möchte mich bei Herrn Koch bedanken, dass er auch von Seiten der Stadt Mansfeld uns unterstützt hat. Das war auch nicht immer einfach. Ja, jetzt weiß ich auch, wo die Abwasserprobleme hier in Mansfeld liegen. Ja, das sind dann wieder die Thematiken, die mit der Bürokratie einhergehen. Ja, großer Meilenstein für den Eigenbetrieb Rettungsdienst.

0: jetzt halten wir kurz Luft inne und dann stürzen wir uns auf die nächsten Meilensteine. Helbra in der Goldenen Aue müssen wir auch noch verbessern und die Strukturwandelprojekte, die gehen ja dann nächstes Jahr in Betrieb. Ja, also es wird nicht langweilig und umso schöner ist es hier, diesen Moment mit Ihnen zu teilen und mal kurz innezuhalten.
1: Für Mansfeld ist es heute natürlich ein ganz besonderer Tag, denn diese Eröffnung dieser Rettungswache bedeutet ja doch wesentliche Verbesserung der Infrastruktur, wesentliche Verbesserung der Sicherheit für die Menschen hier in Mansfeld und den umliegenden Orten. Eben hatte es schon Uwe Tresko angesprochen, es gab dieses Gutachten und wir waren natürlich sehr begeistert, dass diese Rettungswache hier zentral in Mansfeld eröffnet wird. Denn wer aber nicht schon mal in der Situation Hilfe zu benötigen. Und dann ist man froh über jede Sekunde, über jede Minute, wo es schneller geht. Und auch das ist ja wichtig in so einer Notfallsituation, sodass man wirklich sagen kann, für die Menschen hier in Mansfeld ist das ein Meilenstein, dass heute diese Rettungswache in Betrieb geht.
2: Dann war es an den Dreien das symbolische Band für die Inbetriebnahme der neuen Rettungswache in Mansfeld zu durchschneiden.
3: Alles klar. So, eins, zwei, drei.
2: Für die Anwesenden gab es noch einen kleinen Imbiss und die Gelegenheit, sich in dem neuen Gebäude umzuschauen. Wie erwähnt, werden insgesamt 10 Notfallsanitäter und Rettungssanitäter in Mansfeld arbeiten und ein Rettungswagen wird im 24-Stunden-Betrieb vorgehalten.
4: Üblicherweise lädt der Regionalchor Eisleben, den es seit 2010 gibt, am Tag der Deutschen Einheit zu einem Festkonzert ein, das seit Jahren in der katholischen Kirche zu Helbra stattfindet. 2025, noch unter der Leitung von Johanna Müller hier im Bild, nun, da sich die studierte Kantorin in Elternzeit befindet, übergangsweise von Martin Wolf aus Halle-Saale. Im Mai diesen Jahres hat er die musikalische Leitung des Regionalchores übernommen und seitdem mit den Damen und Herren Sängern das diesjährige Festprogramm erarbeitet.

Ein Jahr ist vergangen und der Regionalchor und der Konzerthallenchor laden Sie wieder recht herzlich ein zum Festkonzert zum 3. Oktober. Wir singen um 17 Uhr in der katholischen Kirche St. Barbara in Helbra unser Konzert, was dies Jahr unter dem Motto steht, querbeet durch die Musik. Da im vergangenen Jahr wir den Konzerthallenchor schon mit bei uns hatten und wir diese Freundschaft wirklich auffrischen wollen, ist er auch wieder dabei. Sie können sich also auf zwei Chöre freuen mit unterschiedlichsten Programmen aus Volksliedern, internationalen Liedern, Hits. Ja, lassen Sie sich überraschen. Wir laden Sie recht herzlich ein. Kommen Sie doch am 3. Oktober 17 Uhr nach Helbra in die katholische Kirche. Wir würden uns freuen.

0: Die Agentur für Arbeit Sangerhausen Süd hat die neuesten Zahlen für den Arbeitsmarkt in Mansfeld-Südharz veröffentlicht. Im September waren 6.137 Frauen und Männer von Arbeitslosigkeit betroffen. Damit ist die Zahl der Arbeitslosen um 273 Personen zum Vormonat gesunken. Im Vergleich zum Vorjahr sind gegenwärtig 40 Personen weniger arbeitslos gemeldet. Die Arbeitslosenquote bezogen auf alle zivilen Erwerbspersonen sinkt auf 9,8%. Im Bereich Sangerhausen beträgt sie 9,4%, ein Rückgang um 0,5. Und Eisleben und Hettstedt vermelden 10,1%, wobei der Rückgang in Eisleben mit 0,5% gegenüber dem in Hettstedt mit 0,2% höher war.
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0: Am 10. Oktober ab 15 Uhr findet wieder Herbstzauber auf dem Schmidtschacht Helbra statt. Mit Blasmusik, kleinem Bergaufzug, Grillen, Lagerfeuer, Feuerwerk und vielem mehr. Am Reformationstag finden von 15 bis 20 Uhr drei hochrangige Konzerte in der St. Andreaskirche statt. Gestaltet vom Mitteldeutschen Kammerorchester, Kirchenmusikdirektor Thomas Ennenbach an der Orgel, unter der Leitung von Kirchenmusikdirektor Dietrich Ehrenwert.
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2: Der DAX notierte am Mittwochvormittag bei 25.510,48 Punkten, der TecDAX bei 4.023,50 Zählern und der Euro war 1 US-Dollar 13,50 wert.
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2: In der Nacht zum Donnerstag ist es gering bewölkt und niederschlagsfrei. Die Luft kühlt auf 13 bis 9 Grad ab, der Wind weht schwacher Südost. Der Donnerstag wird zunächst heiter bis wolkig. Im weiteren Tagesverlauf verdichtet sich die Bewölkung und am späten Abend setzt von Westen her gebietsweise schauerartiger verstärkter Regen ein. Die Tageshöchstwerte erreichen 23 bis 25 Grad, der Wind weht schwach aus Südost. In der Nacht zum Freitag ist es bedeckt und regional fällt etwas Regen. Die Tiefstwerte sinken auf 14 bis 12 Grad, der Wind weht schwach aus unterschiedlichen Richtungen. Am Freitag ist es zunächst bedeckt, örtlich fällt Regen. Im weiteren Tagesverlauf gibt es Aufheiterung und es wird trocken. Die Maximalwerte erreichen 20 bis 22 Grad, der Wind weht schwach aus Richtungen im Ost. In der Nacht zum Samstag ist es wolkig und trocken. Örtlich bildet sich teils dichter Nebel. Die Minimalwerte sinken auf 11 bis 9 Grad, dabei weht schwacher Wind aus unterschiedlichen Richtungen. Am Samstag ist es wechselnd bewölkt und weitgehend trocken. Die Tageshöchstwerte erreichen 20 bis 22 Grad, der Wind weht schwach aus Richtungen um Ost.
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2: Um 11 Uhr waren es 19 Grad, die Luftfeuchtigkeit betrug 37% und der Luftdruck 1022 Hektopascal.
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Gemeinsam mit der Lotteriegesellschaft der Ostdeutschen Sparkassen präsentiert die Saale-Sparkasse alle 2 Jahre eine große PS-Gala. Am 21. Oktober war es wieder soweit. Viele Besucher strömten in die Händelhalle. Ein buntes Programm wartete auf die Anwesenden. Den schwungvollen Auftakt bildete das PS-Showballett Energy Dancers.

Sehr geehrte Damen und Herren, herzlich willkommen zur PS-Gala-Veranstaltung der Saale-Sparkasse in der Georg-Friedrich-Händel-Halle. Die Lotteriegesellschaft der Ostdeutschen Sparkassen MbH, die Saxonia Entertainment und ihre Saale-Sparkasse wünschen gute Unterhaltung.

0: Durch den Abend führte der TV-Moderator Andreas Mann. Er war zunächst den Gastgeber des Abends, den Vorstandsvorsitzenden der Saale-Sparkasse, Dr. Fox, zu sich auf die Bühne.
1: Ich freue mich, dass Sie so zahlreich da sind. Für uns ist eine solche Veranstaltung eben auch immer eine wunderbare Gelegenheit, Ihnen allen Danke zu sagen. Danke, dass Sie unsere Kunden sind. Danke, dass Sie uns zum Teil über Jahrzehnte Ihr Vertrauen schenken. Und ich hoffe, dass Sie das nie bereut haben und dass Sie das auch in Zukunft nie bereuen. Diese Veranstaltung ist eben unsere Art, Danke zu sagen.
0: Und da schließlich die PS-Lotterie-Gala war, konnte Herr Fox an Herrn Michalek vom SV Halle ein ganz besonderes Geschenk übergeben.
1: Diesen Jahr haben wir eben auch wieder so viele Lose gemeinsam mit Ihnen abschließen können, mit unseren Kundinnen und Kunden abschließen können, dass wir wieder in den Genuss dieses bezuschussten VW-Busses bekommen. Die Hälfte zahlt die PS-Lotterie-Gesellschaft, die andere die Saale-Sparkasse. Und jetzt können Sie dreimal raten, welcher Verein in diesem Jahr den Bus bekommt.
2: Was sagen Sie denn jetzt?
3: Ja, ich bin sprachlos. Ich bin sprachlos, weil ich weiß immer nicht, was Dr. Fox noch alles für uns tut. Er ist ein verlässlicher Partner für uns, für den Sport. Ich möchte hier an der Stelle eben auch Danke sagen allen Kunden der Sparkasse, natürlich allen, die das PS los immer abonniert haben und kaufen. Nur durch Sie ist letztendlich das möglich, was mir Dr. Fox hier übergibt, das Bobbycar. Ich freue mich, einen verlässlichen Partner an der Seite des SV Halle zu haben. Ich danke den Mitarbeitern vor allem, die auch ein Ohr für die Vereine haben und dem gesamten Vorstand, inklusive Dr. Fox. Vielen Dank.
0: Wunderbar. An diesem Abend wurde auch die Gelegenheit genutzt, die Hauptgewinner im PS-Lotteriesparen des vergangenen Monats auf die Bühne zu bitten und ihnen ihren Gewinn bis zu 5.000 Euro persönlich zu überreichen. Aber es war ja auch eine Showgala an diesem Abend in Halle. Neben Stargast Mary Rose, die vielen Punktum-Zuschauern bekannte Anja Schröter und dem Schlagertrio Cappuccino, immer wieder am Start die Energy Dancers. Sie alle machten dieses Ereignis und damit die PS-Gala in der Händel-Galerie Halle am 21. Oktober zu einem ganz besonderen Erlebnis.

0: größten Wirtschaftsspiel in Europa. Zur Auftaktveranstaltung lud man in den Konferenzraum der Hauptgeschäftsstelle in der Lutherstadt Eisleben der Sparkasse Mansfelder Land ein. Seit 24 Jahren gibt es das beliebte Spiel. Ein spannender Wettkampf für Schüler und Auszubildende in ganz Europa. Das Spiel ist eine Mischung aus Fiktion und Realität und dient, den Umgang mit Aktien und Wertpapieren kennenzulernen. Learning by Doing ist hier das Motto. Ziel des Spiels ist es, das Startdepot zu vergrößern, seinen Wert durch Verkauf und Kauf von Aktien zu steigern. Als erster Preis winkt eine Teilnahme an einem spannenden europäischen Jugendevent, in dem die Siegerteams weiter europäischer Nationen teilnehmen. Dem Landessiegerteam aus Sachsen-Anhalt winkt eine viertägige Reise nach London. Dort erwartet die Sieger eine Stadtrundfahrt, ein Musical, der Besuch der Towers of London und der Londoner Niederlassung der Westdeutschen Bank. Gestartet wird das Planspielbörse am 27. September und endet am 12. Dezember. Auch zahlreiche Schulen aus dem Mansfelderland nehmen daran teil. Der zur Spielmitte am 7. November müssen mindestens 3 Aufträge bei den Sparkassen vorliegen. Als Startkapital erhalten die Teams 50.000 Euro und 150 Wertpapiere. Die Währung wird sich in Euro oder britischem Pfund bewegen. Der Börsenplatz wird Frankfurt, Paris, Madrid, Mailand, Wien oder London sein. So darf zum Beispiel nur 20.000 Euro je Wertpapier ausgegeben werden. Ziel des Spieles ist es natürlich, eine Streuung des Kapitals zu erzielen, um das Risiko zu streuen. Wichtige Einzelheiten und Erläuterungen zu den Spielregeln erhielten gestern die Teilnahme in der Sparkasse Mansfelder Land in Eisleben von Herrn Striegel.
1: Schüler, Auszubildende, es gibt sogar Lehrerwettbewerb, der durchgeführt wird und auch sehr erfolgreich. Und das ist eine Mischung aus Fiktion und Realität, was Börsenspiele ja auch an sich haben. Weil sie haben ein fiktives Startkapital, mit dem sie starten, und das Ziel ist es ja, das Ganze zu vermehren. Was das Schöne ist beim Börsenspiel, jeder hat die Chance zu gewinnen. Also es gibt keiner, der irgendwie bevorteilt ist oder Nachteil hat, sondern es liegt allein an Ihnen, an den Schülern, ob sie halt die richtige Auswahl treffen, natürlich auch das richtige Glück haben in dem Fall. Und jeder hat die Chance zu gewinnen.
2: Ein ganzes Meer schöner Motive erwartet den Hobbymaler auf der Eisleber Wiese. So hatten auch die Mitglieder des Malzirkes der Musikschule Mansfelder Land die Idee, sich mit Skizzenblock und Bleistift, Kohle oder Kreide unters Volk zu mischen und die schönsten Momente auf Papier zu bannen. Anschließend wurden die ersten Entwürfe gleich vor Ort mit Zirkelleiter Gerhard Mohr ausgewertet.
3: Also wir möchten hier unser besonderes Kunstförderprogramm vorstellen von dem Malzirk in der Musikschule in Eisleben. Das ist wieder ein besonderer Höhepunkt in diesem Jahr, dass wir ein bisschen was Außergewöhnliches machen wollen, und diesmal ist das Thema Wiesemarkt angesagt. Ja, heute sind wir nun hier, um erstmal Skizzen zu machen und viele Fotos, und das Ganze wird dann bis Ende März als Ausstellung fertiggestellt. Ja, und die Ausstellung soll dann in unsere Partnerstädte weiter vermittelt werden. Und was dann später noch draus wird, müssen wir sehen. Jetzt wollen wir uns erstmal voll reinknien und erstmal ordentlich arbeiten, dass wir eine ordentliche Ausstellung zusammenbringen.
4: Was kann man zu den Teilnehmern sagen? Wer ist das?
3: Also Teilnehmer, sagen wir mal so, wir haben von 7 bis 70 alles vertreten. Natürlich heute nur eine kleine Gruppe. Die Jüngeren, die kommen dann in Sorge mit dran. Die machen dort noch Fotos ihrer Arbeiten. Und die größere Gruppe sind 10 Leute jetzt hier. Alle konnten heute nicht hier sein, die werden aber im Laufe der nächsten Tage auch noch hier irgendwas machen und werden sich hier umsehen. Und wir werden das dann gemeinsam in den Zirkelstunden noch fertigstellen.
4: Welches wäre Ihr Lieblingsmotiv auf diesem Markt, wenn Sie was malen müssen?
3: Ach, Lieblingsmotiv. Es gibt eigentlich so viele, dass ich nicht sagen könnte, welches jetzt ein Lieblingsmotiv ist. Es gibt so viele interessante Sachen. Nichts Spezielles, also es gibt spontane Szenen, die dann zu sehen sind oder entstehen von Besuchern, hauptsächlich, also Menschengruppen und so weiter. Also da gibt es schon einiges Interessantes, und ich würde sagen, lassen Sie sich mal überraschen, bis wir unsere Ausstellung fertig haben und was wir dann zustande bringen.
2: Sehr interessiert und beflissen sind beispielsweise die 3 ältesten Teilnehmerinnen des Kurses, Frau Becker, Frau Detchen und Frau Strusig. Das Malen ist für sie direkt zu einem Lebensinhalt geworden.
5: Ja, also wir sind heute auch mit den Älteren mal

0: Frau Dötchen, die malen so toll. Heute habe ich sie abgeholt. Die hat in ihrem Flur so schöne Bilder hängen. Also, das muss man sich angucken. Ja, man weiß immer gar nicht, was in einem steckt. Und Frau Becker hat auch zu Hause bei sich in ihrem Haus, also ihre Wände auch mit ihren eigenen Bildern geschmückt. Ja, also ist man auch ein bisschen stolz drauf.
1: Unter dem Motto 50 plus X Geburtstagsparty lud der Geschäftsführer der Stadtwerke Eisleben, Theodor Brummack, am vergangenen Mittwoch in Schützenzelt auf dem Wiesengelände ein. Alles, was Rang und Namen hat, aber auch viele Geschäftspartner, Freunde und Verwandte kamen zum Gratulieren. Dabei verzichtete Herr Brummack auf persönliche Geschenke. Stattdessen bat er um eine Spende zugunsten des Kinderschutzbundes Eisleben bzw. der Drogen- und Suchtberatungsstelle. Der Jubilar begrüßte seine Gäste nicht allein, sondern in Begleitung vom Wisi. Schließlich war er es auch, der die Idee zu den vielen kleinen Wisis im Stadtgebiet Eisleben hatte. Für die Unterhaltung der zahlreichen Gäste sorgten unter anderem die Mädchen vom Tanzstudio Eisleben.

0: Musikalische Grüße überbrachte auch der Singeverein der Lutherstadt. Die Damen und Herren waren gemeinsam mit Bürgermeisterin Jutta Fischer gekommen. Sie sprach die Laudatio, gespickt mit vielen interessanten Details der vergangenen Jahre seines Arbeitslebens.
1: 1995 kamen Sie, Herr Pommack, aus dem Bayernland und haben prompt die Mitbewerber für den Chefposten bei den Stadtwerken in die Flucht geschlagen. Am Anfang waren wir neugierig, wie wohl so ein Wessi das Zepter schwingt. Heute können Sie auf eine 11-jährige Geschäftsführertätigkeit in einer der erfolgreichsten Unternehmen unserer Region zurückblicken.
0: Neben einigen durchaus auch kritischen Worten zeigte sich die Bürgermeisterin insgesamt jedoch zufrieden mit ihrem Stadtwerkechef, lobte vor allem seine fachliche Kompetenz und seine immer neuen Ideen.
1: Lieber Herr Pommack, liebe Frau Pommack, ich hoffe und wünsche, dass es Ihre Gesundheit erlaubt, bis zu Ihrem zurzeit vorgesehenen Vertragsende weiter so gute Sach- und Facharbeit zu leisten. Sie, liebe Frau Pommack, bitte ich um Ihr Verständnis, wenn Ihr Mann doch den größten Teil seiner Zeit mit den Stadtwerken verbringt. Natürlich abgesehen von der Zeit für seine Hobbys. Herr Pommack, nochmal zu Ihrem Geburtstag von ganzem Herzen. Alles Gute, Glück, Gesundheit, viel Freude im Kreise lieber Menschen, so wie Sie hier versammelt sind. Ich wünsche Ihnen und allen Anwesenden einen angenehmen Abend. Und wie soll es anders sein? In der Lutherstadt Eisleben ende ich mit einem Zitat von Martin Luther. Ein jeder soll sein Amt fleißig und getreu ausrichten. Davor aber soll er sich hüten, sich auf seine Kräfte oder Weisheiten zu verlassen und zu meinen, er sei ein großer Mann, dass auf seinem Rat hin alles regiert werden müsste. Herr Pommack, wir wünschen uns einen fröhlichen Abend.
0: Dass es ein schöner Abend wurde, dafür sorgten auch viele fleißige Helfer im Hintergrund und nicht zuletzt die Reformatorküche unter Leitung von Herrn Witte, die ein tolles Buffet gezaubert hatte.
2: Die AOK hat sich auf die Fahnen geschrieben, wie wir schon heißen, Gesundheitskasse der AOK, dass wir nicht nur gesunde Menschen unterstützen, sondern auch chronisch Kranke. Und wir möchten heute die Gelegenheit nutzen, den Diabetikern unser neues Programm DMP Diabetes mellitus vorzustellen. Das bedeutet, das ist ein strukturiertes Behandlungsprogramm, in dem die Leute sich einschreiben lassen können bei ihren behandelnden Hausärzten. Die Ärzte haben auch eine Erklärung dazu abgegeben. Und es soll zur Folge haben, dass die Behandlung strukturiert und

0: noch optimaler verläuft, als es bisher schon geschehen ist. Es hat weitere Vorteile. Es besteht die Möglichkeit, eine kostenlose Gesundheitsberatung über die AOK zu erhalten. Es besteht die Möglichkeit, kostenlos Kursangebote für Diabetiker in Anspruch zu nehmen. Das ist auch ein sehr wichtiger Bestandteil, der als ergänzende Leistung zu dieser ärztlichen medizinischen Behandlung greifen soll. Wenn zum Beispiel ein Diabetiker sehr übergewichtig ist, dann könnten wir einen Ernährungskurs anbieten, kombiniert mit einem Bewegungsprogramm. Aber das muss immer im individuellen Fall abgeklärt, besprochen werden. Und da ist eben diese persönliche Gesundheitsberatung in der AOK ganz wichtig dafür. Wir haben uns Vertragspartner dazu ins Boot geholt und wollen damit ein wirklich qualitativ hochwertiges Angebot für unsere chronisch kranken Patienten vorhalten.
1: Zu den ersten Interessenten gehörte Rudolf Hempel. Im Gepäck hatte er eine Verpackung seines Insulins. Bekannte hatten ihm gesagt, dass sein Medikament bald nur noch käuflich zu erwerben ist. Doch Apotheker Dr. Steffen Ried konnte ihn diesbezüglich beruhigen.
2: Das gäbe es nicht mehr, das müsste man kaufen.
3: Sehen Sie, so entstehen Gerüchte, ja?
2: Ja, freilich.
3: Also das ist kein
2: analog. Ja, ich habe gesagt, ich gehe hin, ich fahre.
3: Das ist kein analog Insulin, also da
2: nee, analog ist nicht, das ist Humani.
3: Das ist ganz normales Normalinsulin und da gibt es auch in Zukunft keine Probleme.
1: Seit circa 5 Wochen weiß Christel Höfer, dass sie an Zucker erkrankt ist. Auch sie nahm die Gelegenheit wahr und ließ ihre Werte kontrollieren.
4: Haben Sie gemerkt, dass Sie Zucker haben? Nee, habe ich nie gehört bei der Untersuchung. Nicht vorher was gemerkt.
5: Aber noch so, dass Sie keine Medikamente
4: haben? Nein, nur mit dem Essen dran. Aber Schock ist es doch.
3: Die erbliche Vorbelastung 3/4 ausmacht. Also es gibt Leute, die sind schlank krank, ja, ernähren sich gesund, treiben Sport und haben trotzdem einen erhöhten Cholesterinwert. Ja, und den Cholesterinwert können sie also auch über das Essen und über Lebensweise nur bedingt beeinflussen. Das ist immer so eine Sache. Beim Blutzucker ist was anderes. Ja, also wenn man da aufs Essen aufpasst, sich bewegt und so weiter, und so fort, dann kann man den schön regulieren.
0: Ja.
3: Aber im Cholesterinwert, wenn man schlechte Gene hat, hat man schlechte Voraussetzungen. Ja. Ne? Deswegen sind diese Werbeaussagen ja, mit diesen Cholesterinarmen, Butter und was es alles gibt, das bringt nicht wirklich so viel, wie wir uns das eigentlich erwarten. Und Cholesterin ist ein erhöhter Cholesterinwert, logischerweise einer der Risikofaktoren für Herz-Kreislauf-Erkrankungen, bis hin zum Infarkt und zum Schlaganfall. Ja.
1: Seit nunmehr 4 Jahren wird der Tumor-Purin-Cup im Rahmen der Kleinen Wiese in Eisleben durchgeführt. Am Samstag besteht die Veranstaltung aus 2 Abschnitten, dem Start und dem Ballonglühen. Beim Glühen starten die Ballone nicht, sondern bleiben am Boden stehen. Durch die Brennerflamme erhellt, leuchten die Ballonhöhlen weithin sichtbar wie überdimensionale Glühlampen. Nicht nur für die Ballonbegeisterten und Fotografen ein fantastischer Anblick. Nachdem auch die letzte Hülle in Form einer überdimensionalen Zuckertüte ihren Widerstand aufgegeben hat und sich in die Luft stellte, ging es endlich los mit dem Ballonglühen. Hunderte von Zuschauern hatten sich am Rande des Geschehens versammelt, um diesem Spektakel beizuwohnen.
6: Fünf, vier, drei, zwei, eins.

Auch über die Besucherzahlen der kleinen Wiese kann sich der Veranstalter sicher nicht beklagen. An diesem Abend nutzten noch viele einmal die Möglichkeit, sich mit kandierten Äpfeln, in Schokolade gegossenen Weintrauben oder kandierten Nüssen zu versorgen.

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0: Hallo und herzlich willkommen, liebe Zuschauerinnen und Zuschauer bei Punktum, Ihrem regionalen Fernsehprogramm am heutigen Mittwoch. Schulteams, die Lust haben, ein handwerkliches Projekt zur Aufwertung ihres Schulgeländes oder zur schulischen Nutzung umzusetzen, können auch in diesem Jahr am Handwerkswettbewerb Mach was teilnehmen. Der Wettbewerb steht unter der Schirmherrschaft des Vereins Aktion Modernes Handwerk. Ziel ist es, Schülerinnen und Schüler an handwerkliche Tätigkeiten heranzuführen und so die attraktiven Berufsfelder des modernen Handwerks an einem praktischen Projekt näher zu bringen. Teilnahmeberechtigt sind Schülerinnen und Schüler der Altersstufen 7 bis 10 aller allgemeinbildenden weiterführenden Schulen in Deutschland in Projektgruppen mit einer Gruppenstärke von 5 bis 30. Teilnahmebedingung ist die Kooperationspartnerschaft der Schulteams mit mindestens einem Handwerksbetrieb. Die Projektideen müssen innerhalb des Zeitraums von November 2026 bis April 2027 realisiert werden, wobei die Arbeiten am Projekt frei eingeteilt werden können. Zudem muss bis Mitte April online eine Projektdokumentation eingereicht werden. Bewerbungsschluss ist der 10. Oktober. Aus allen Bewerbungen werden die 200 besten Projektideen ausgewählt. Diese erhalten im November die Einladung zur Teilnahme. Der Wettbewerb wird durch die Adolf Wirth GmbH und Co. KG gefördert. Um die Umsetzbarkeit der Projekte sicherzustellen, stiftet die Wirth GmbH für jedes der 200 teilnehmenden Projektteams je 1.000 Euro Fördergeld. Eine Grundausstattung an Werkzeugen sowie Schutzausrüstung. Nach Abschluss der Projekte werden einem Online-Voting und der abschließenden Beurteilung von einer Jury 5 Gewinnerteams gewählt. Diese werden im Juni nächsten Jahres zur Preisverleihung in die Firmenzentrale von Wirth eingeladen. Weitere Informationen unter www.handwerkswettbewerb.de. Das Hallenbad Savanne in Sangerhausen hat am Tag der Deutschen Einheit den 3. Oktober von 10 bis 18 Uhr geöffnet. Die Öffnungszeiten gelten sowohl für den Saunabereich als auch für das Hallenbad. Die Planungen für Veranstaltungen und Fahrtage im nächsten Jahr sind bei der Bergwerksbahn nun bereits so weit vorangeschritten, dass bereits ein aktueller Vorschauflyer für 2027 gedruckt werden konnte. Dieser ist druckfrisch eingetroffen und liegt ab sofort bei der Bergwerksbahn im Bahnhof Klostermannsfeld aus und wird in absehbarer Zeit auch an den Touristinformationen und Museen der Region zu finden sein. Weitere Infos gibt es wie immer unter www.mansfelder-bergwerksbahn.de und die Telefonnummer 034 772 27640.
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0: Nach nur 3 Monaten Bauzeit war es soweit. Die Kids und Jugendlichen der Lutherstadt Eisleben haben ihre neue Pumptrack-Anlage am Wiesengelände erobert. Am 25. September wurde die Erweiterung der Skateranlage feierlich übergeben. Bürgermeister Carsten Staub, Andreas Grebe vom Stadtentwicklungsausschuss und Markus Pollitt von der lokalen Aktionsgruppe gaben den neuen Rundkurs offiziell frei.
1: Herzlich willkommen hier neben unserer Skateranlage am Wiesengelände zur Eröffnung der Pumptrack-Anlage hier in der Lutherstadt Eisleben. Wie passend zum Start, kurz vorm Start der kleinen Wiese. Und ich bin sehr froh, dass wir diese Maßnahme heute auch durchführen können, weil ich gerade schon gehört habe, wie toll das ist. Und dann können wir endlich losfahren. Und genau das ist es, was wir gemeinsam auch erreichen wollten. Ich möchte an dieser Stelle schon mal stellvertretend allen Stadtratsmitgliedern danken, auch für die Entscheidungsfindung. Da komme ich nachher nochmal drauf, die diese Geschichte hier möglich gemacht haben. Ich muss ein kleines bisschen mehr ausholen. Ich hatte ganz am Anfang, die erste Idee ist ja auch schon ein paar Jahre her, etwa 4 Jahre, wo wir die erste Idee oder die erste Idee auf den Tisch bekommen haben. Pumptrack-Anlage. Ich bin ehrlich, bin zwar 45, also noch nicht ganz so alt, denke ich mal, aber aus eurer Sicht sicherlich uralt. Aber ich wusste, was ist eine Pumptrack-Anlage? Was ist das? Man kannte eine Skaterbahn, das konnte ich mir noch vorstellen. Tony Hawk kennt jeder. Aber was ist eine Pumptrack-Anlage? Und da haben wir natürlich damals auch, und deswegen haben wir es auch hier stehen, eine Pumptrack-Anlage ist ein geschlossener Rundkurs aus Wellen- und Steilkurven, das kann man hier schon sehen, der so gebaut ist, dass man möglichst ohne Pedaleneinsatz allein durch eine pumpende Körperbewegung sich fortbewegen kann. Das Prinzip besteht darin, durch Gewichtsverlagerung beim Überfahren der Wellen Geschwindigkeit aufzubauen oder zumindest gleich zu belassen. Und so ist die Idee, und das muss ich sagen, hier wirklich mal eine Idee, die aus den Gremien kam, in dem Fall der Stadtentwicklungsausschuss der Lutherstadt Eisleben im Dezember 2021. Der Andreas Grebe, der Vorsitzende des Stadtentwicklungsausschusses, steht neben mir und wird nachher auch nochmal was dazu sagen, ist diese Idee geboren, hier die Skateanlage aufzuwerten durch die Implementierung einer Pumptrack-Anlage. Und wir waren da auch nicht ganz alleine. Ihr wisst, auch in anderen Nachbargemeinden ist dieses Thema geboren. Und unsere Partnerstadt in Memmingen hatte auch kurz vor uns schon diese Idee und hat sie auch schon umgesetzt. Also wir waren da wirklich up to date und in der Zeit.
2: Es ist einfach auch schwierig natürlich für eine Stadt wie uns, das so umzusetzen. Es ist nicht einfach. Umso schöner ist es, dass wir auch eine sehr große Variante haben. Wir sehen jetzt erstmal den Grundstock. Hier wird noch begrünt, hier kommt noch einiges dazu. Auch noch Flächen zum Verweilen, Sitzplätze und so weiter und so fort. Und ja, wie gesagt, vielen, vielen Dank. Es ist einfach auch ein Zeichen, wie der Stadtentwicklungsausschuss halt auch wirklich mal das machen kann, Stadtentwicklung vorantreiben. Und einfach auch mal eine kleine Aufforderung an alle, die tolle Ideen haben. Kommt einfach mal vorbei, sprecht uns an, sagt, was vielleicht fehlt in Eisleben. Manchmal sehen wir das auch nicht, ihr seht das vielleicht sofort. Und dann versuchen wir da auch mal irgendwas, was in unserer Macht steht, in die Wege zu leiten.
3: Was ich sagen will, ich vertrete hier das LIDA-CLD-Programm. Das gibt es in Sachsen-Anhalt seit 35 Jahren bzw. 15 Jahren. Ich komme gerade aus Magdeburg von der Festveranstaltung. Und wenn wir sehen, dass wir mit europäischen Mitteln hier in unserer wunderschönen Lutherstadt Eisleben solche Aktionen bzw. solche Areale erschließen können, ist es einfach nur eine tolle Sache. Wir haben hier nicht nur für euch was geschaffen, sondern auch für eure Eltern und Großeltern einen Treffpunkt. Und wenn dann die Sitzmöglichkeiten da sind, kann das hier ein Hotspot des Lebens in unserer schönen Lutherstadt werden. Und wir freuen uns, dass wir als LIDA-Aktionsgruppe oder lokale Aktionsgruppe mit unseren ehrenamtlichen Mitgliedern, die wirklich da sich viel Zeit nehmen und viel, viel beraten und entscheiden müssen, dieses Projekt die Förderwürde übergeben konnten, sodass wir jetzt das endlich umgesetzt bekommen.
1: Na dann, 1, 2, 3.
0: Von der ersten Vision bis zur Eröffnung war es ein längerer Weg. Das Besondere an diesem Projekt, die Jugendlichen durften die Anlage in einem Workshop vorerst selbst mitplanen. Durch ihre Wünsche wurde die Strecke noch einmal optimiert. Dadurch stiegen die Gesamtkosten zwar auf 250.000 Euro, doch der Stadtrat zog mit. 120.000 Euro kamen als Förderung vom Amt für Landwirtschaft. Den Rest übernahm die Stadt aus Eigenmitteln bzw. Fördermitteln. Der Bau selbst war echte Präzisionsarbeit. Spezialfirmen formten die typischen Wellen und Kurven zunächst aus rund 650 Tonnen Zechstein. Danach war Handarbeit gefragt. 40 Tonnen Asphalt wurden von den Arbeitern verteilt und glatt gezogen. Was jetzt noch folgt, ist die Gestaltung des Umfelds. Schon bald sorgen neue Sitzbänke, Grünflächen und drei Lichtmasten für die perfekte Wohlfühlatmosphäre.

0: Der Landkreis Mansfeld-Südharz lud gemeinsam mit seinem Eigenbetrieb Rettungsdienst am 28. September nach Mansfeld ein, um die dortige Rettungswache feierlich in Betrieb zu nehmen. Der Leiter des Eigenbetriebes Rettungsdienst Mansfeld-Südharz, Uwe Tresko, der Mansfelder Bürgermeister Andreas Koch und zunächst Landrat André Schröder wandten sich an die vielen Anwesenden.
1: Es ist ein schöner Tag, das trifft nicht nur aufs Wetter zu, sondern auch für den Rettungsdienst im Landkreis Mansfeld-Südharz. Ein schöner Tag, weil wir heute zur Eröffnung hier der Rettungswache in Mansfeld schreiten. Wir hatten 2024 ein Gutachten, was zur Hilfsfristerfüllung, dass wir im Zweifel auch Menschenleben rettet, wichtige Empfehlungen gegeben hat. Und eine Empfehlung war, diesen zentralen Rettungswachenbereich, der in Kloster Mansfeld seine Heimat gefunden hat, zu dezentralisieren. Und dazu ist hier in Mansfeld und dann später auch noch in Helbra Investitionen erforderlich. Und diese hier haben wir in einer modernen, aber eben doch Containerbauweise umgesetzt. 500.000 Euro ausgegeben. Es werden 10 Mitarbeiterinnen und Mitarbeiter des Rettungsdienstes hier tätig sein und einen Rettungswagen rund um die Uhr bereitstellen. Und das ist eben eine gute Nachricht, weil wir einfach schneller den Menschen helfen können.
2: Wenn man als Rettungsdienst mit einem Gutachten damit konfrontiert wird, dass man eine Wache dezentralisieren muss, dann steht man natürlich auch erstmal vor bürokratischen Herausforderungen. Ja, man muss schnell reagieren, man will die Versorgung der Bürger sicherstellen und verbessern. Und deswegen haben wir uns hier in Mansfeld für eine Containerlösung entschieden, weil das war für uns das Schnellste und das Wirtschaftlichste, um hier wirklich in einem überschaubaren Zeitfenster den Auftrag oder die Aufgabe, die wir aus dem Gutachten bekommen haben, auch mitzunehmen und hier zu einer Verbesserung in dem Bereich Mansfeld, südliches Hettstedt, zu sorgen. Ja. Und umso mehr ist es für uns ein Meilenstein und wir sind alle glücklicher beim Eigenbetrieb, dass wir das geschafft haben, dass wir jetzt endlich hier die Voraussetzungen haben, hier den RTW 24 Stunden in der Vorhaltung zu haben. Ich bin auch positiv überrascht über die Umgebung, über dieses Wachengebäude an sich. Ich möchte mich wirklich von ganzem Herzen beim ganzen Team der Rettungswache, des Rettungswachenbereichs Hettstedt bedanken, dass die hier so Engagement gezeigt haben, wirklich hier mit Herzblut und Einsatz mit sich beteiligt haben. Ich möchte mich bei Herrn Koch bedanken, dass er auch von Seiten der Stadt Mansfeld uns unterstützt hat. Das war auch nicht immer einfach. Ja, jetzt weiß ich auch, wo die Abwasserprobleme hier in Mansfeld liegen. Ja, das sind dann wieder die Thematiken, die mit der Bürokratie einhergehen. Ja. Großer Meilenstein für den Eigenbetriebsrettungsdienst. Jetzt halten wir kurz Luft inne und dann stürzen wir uns auf die nächsten Meilensteine. Helbra in der Goldenen Aue müssen wir auch noch verbessern und die Strukturwandelprojekte, die gehen ja dann nächstes Jahr in Betrieb. Ja, also es wird nicht langweilig und umso schöner ist es hier, diesen Moment mit Ihnen zu teilen und mal kurz innezuhalten.
3: Für Mansfeld ist es heute natürlich ein ganz besonderer Tag, denn diese Eröffnung dieser Rettungswache bedeutet ja doch wesentliche Verbesserung der Infrastruktur, wesentliche Verbesserung der Sicherheit für die Menschen hier in Mansfeld und den umliegenden Orten. Eben hatte es schon Uwe Tresko angesprochen, es gab dieses Gutachten und wir waren natürlich sehr begeistert, dass diese Rettungswache hier zentral in Mansfeld eröffnet wird. Denn wer aber nicht schon mal in der Situation Hilfe zu benötigen. Und dann ist man froh über jede Sekunde, über jede Minute, wo es schneller geht. Und auch das ist ja wichtig in so einer Notfallsituation, sodass man wirklich sagen kann, für die Menschen hier in Mansfeld ist das ein Meilenstein, dass heute diese Rettungswache in Betrieb geht.
0: Dann war es an den Dreien das symbolische Band für die Inbetriebnahme der neuen Rettungswache in Mansfeld zu durchschneiden.
1: Alles klar. So, eins, zwei, drei.
0: Für die Anwesenden gab es noch einen kleinen Imbiss und die Gelegenheit, sich in dem neuen Gebäude umzuschauen. Wie erwähnt, werden insgesamt 10 Notfallsanitäter und Rettungssanitäter in Mansfeld arbeiten und ein Rettungswagen wird im 24-Stunden-Betrieb vorgehalten.
4: Üblicherweise lädt der Regionalchor Eisleben, den es seit 2010 gibt, am Tag der Deutschen Einheit zu einem Festkonzert ein, das seit Jahren in der katholischen Kirche zu Helpra stattfindet. 2025, noch unter der Leitung von Johanna Müller hier im Bild, nun, da sich die studierte Kantorin in Elternzeit befindet, übergangsweise von Martin Wolf aus Halle-Saale. Im Mai diesen Jahres hat er die musikalische Leitung des Regionalchores übernommen und seitdem mit den Damen und Herren Sängern das diesjährige Festprogramm erarbeitet.

Ein Jahr ist vergangen und der Regionalchor und der Konzerthallenchor laden Sie wieder recht herzlich ein zum Festkonzert zum 3. Oktober. Wir singen um 17 Uhr in der katholischen Kirche St. Barbara in Helbra unser Konzert, was dies Jahr unter dem Motto steht, querbeet durch die Musik. Da im vergangenen Jahr wir den Konzerthallenchor schon mit bei uns hatten und wir diese Freundschaft wirklich auffrischen wollen, ist er auch wieder dabei. Sie können sich also auf zwei Chöre freuen mit unterschiedlichsten Programmen aus Volksliedern, internationalen Liedern, Hits. Ja, lassen Sie sich überraschen. Wir laden Sie recht herzlich ein. Kommen Sie doch am 3. Oktober 17 Uhr nach Helbra in die katholische Kirche. Wir würden uns freuen.

Die Agentur für Arbeit Sangerhausen Süd hat die neuesten Zahlen für den Arbeitsmarkt in Mansfeld Südharz veröffentlicht. Im September waren 6.137 Frauen und Männer von Arbeitslosigkeit betroffen. Damit ist die Zahl der Arbeitslosen um 273

0: 50 Personen zum Vormonat gesunken. Im Vergleich zum Vorjahr sind gegenwärtig 40 Personen weniger arbeitslos gemeldet. Die Arbeitslosenquote, bezogen auf alle zivilen Erwerbspersonen, sinkt auf 9,8%. Im Bereich Sangerhausen beträgt sie 9,4%, ein Rückgang um 0,5. Und Eisleben und Hettstedt vermelden 10,1%, wobei der Rückgang in Eisleben mit 0,5% gegenüber dem in Hettstedt mit 0,2% höher war.
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2: Am 10. Oktober ab 15 Uhr findet wieder Herbstzauber auf dem Schmidtschacht Helbra statt. Mit Blasmusik, kleinem Bergaufzug, Grillen, Lagerfeuer, Feuerwerk und vielem mehr. Am Reformationstag finden von 15 bis 20 Uhr 3 hochrangige Konzerte in der St. Andreaskirche statt. Gestaltet vom Mitteldeutschen Kammerorchester, Kirchenmusikdirektor Thomas Ennenbach an der Orgel unter der Leitung von Kirchenmusikdirektor Dietrich Ehrenwert.
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3: Der DAX notierte am Mittwochvormittag bei 25.510,48 Punkten. Der TecDAX bei 4.023,50 Zählern und der Euro war einen US-Dollar 13,50 wert.
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3: In der Nacht zum Donnerstag ist es gering bewölkt und niederschlagsfrei. Die Luft kühlt auf 13 bis 9 Grad ab, der Wind weht schwacher Südost. Der Donnerstag wird zunächst heiter bis wolkig. Im weiteren Tagesverlauf verdichtet sich die Bewölkung und am späten Abend setzt von Westen her gebietsweise schauerartiger verstärkter Regen ein. Die Tageshöchstwerte erreichen 23 bis 25 Grad, der Wind weht schwach aus Südost. In der Nacht zum Freitag ist es bedeckt und regional fällt etwas Regen. Die Tiefstwerte sinken auf 14 bis 12 Grad, der Wind weht schwach aus unterschiedlichen Richtungen. Am Freitag ist es zunächst bedeckt, örtlich fällt Regen. Im weiteren Tagesverlauf gibt es Aufheiterung und es wird trocken. Die Maximalwerte erreichen 20 bis 22 Grad, der Wind weht schwach aus Richtungen im Ost. In der Nacht zum Samstag ist es wolkig und trocken, örtlich bildet sich teils dichter Nebel. Die Minimalwerte sinken auf 11 bis 9 Grad, dabei weht schwacher Wind aus unterschiedlichen Richtungen. Am Samstag ist es wechselnd bewölkt und weitgehend trocken. Die Tageshöchstwerte erreichen 20 bis 22 Grad, der Wind weht schwach aus Richtungen um Ost.
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3: Um 11 Uhr waren es 19 Grad, die Luftfeuchtigkeit betrug 37% und der Luftdruck 1022 Hektopascal.
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Gemeinsam mit der Lotteriegesellschaft der Ostdeutschen Sparkassen präsentiert die Saale Sparkasse alle 2 Jahre eine große PS-Gala. Am 21. Oktober war es wieder soweit. Viele Besucher strömten in die Händelhalle. Ein buntes Programm wartete auf die Anwesenden. Den schwungvollen Auftakt bildete das PS-Showballett Energy Dancers.

Sehr geehrte Damen und Herren, herzlich willkommen zur PS-Gala-Veranstaltung der Saale-Sparkasse in der Georg-Friedrich-Händel-Halle. Die Lotteriegesellschaft der Ostdeutschen Sparkassen MbH, die Saxonia Entertainment und ihre Saale-Sparkasse wünschen gute Unterhaltung.

Durch den Abend führte der TV-Moderator Andreas Mann. Er war zunächst den Gastgeber des Abends, den Vorstandsvorsitzenden der Saale-Sparkasse.

0: Krasse Dr. Fox zu sich auf die Bühne.
1: Ich freue mich, dass Sie so zahlreich da sind. Für uns ist eine solche Veranstaltung eben auch immer eine wunderbare Gelegenheit, Ihnen allen Danke zu sagen. Danke, dass Sie unsere Kunden sind. Danke, dass Sie uns zum Teil über Jahrzehnte Ihr Vertrauen schenken. Und ich hoffe, dass Sie das nie bereut haben und dass Sie das auch in Zukunft nie bereuen. Diese Veranstaltung ist eben unsere Art, Danke zu sagen.
0: Und da schließlich die PS-Lotterie-Gala war, konnte Herr Fox an Herrn Michalek vom SV Halle ein ganz besonderes Geschenk übergeben.
1: Diesen Jahr haben wir eben auch wieder so viele Lose gemeinsam mit Ihnen abschließen können, mit unseren Kundinnen und Kunden abschließen können, dass wir wieder in den Genuss dieses bezuschussten VW-Busses bekommen. Die Hälfte zahlt die PS-Lotterie-Gesellschaft, die andere die Saale-Sparkasse. Und jetzt können Sie dreimal raten, welcher Verein in diesem Jahr den Bus bekommt.
2: Was sagen Sie denn jetzt?
3: Ja, ich bin sprachlos. Ich bin sprachlos, weil ich weiß immer nicht, was Dr. Fox noch alles für uns tut. Es ist ein verlässlicher Partner für uns, für den Sport. Ich möchte hier an der Stelle eben auch Danke sagen allen Kunden der Sparkasse, natürlich allen, die das PS los immer abonniert haben und kaufen. Nur durch Sie ist letztendlich das möglich, was mir Dr. Fox hier übergibt, das Bobbycar. Ich freue mich, einen verlässlichen Partner an der Seite des SV Halle zu haben. Ich danke den Mitarbeitern vor allem, die auch ein Ohr für die Vereine haben und dem gesamten Vorstand, inklusive Dr. Fox. Vielen Dank.
0: Wunderbar. An diesem Abend wurde auch die Gelegenheit genutzt, die Hauptgewinner im PS-Lotteriesparen des vergangenen Monats auf die Bühne zu bitten und ihnen ihren Gewinn bis zu 5.000 Euro persönlich zu überreichen. Aber es war ja auch eine Showgala an diesem Abend in Halle. Neben Stargast Mary Rose, die vielen Punktum-Zuschauern bekannte Anja Schröter und dem Schlagertrio Cappuccino, immer wieder am Start die Energy Dancers. Sie alle machten dieses Ereignis und damit die PS-Gala in der Händel-Galerie Halle am 21. Oktober zu einem ganz besonderen Erlebnis.

Jährlich im September fällt der Startschuss für das Planspiel Börse, dem größten Wirtschaftsspiel in Europa. Zur Auftaktveranstaltung lud man in den Konferenzraum der Hauptgeschäftsstelle in der Lutherstadt Eislim der Sparkasse Mansfelder Land ein. Seit 24 Jahren gibt es das beliebte Spiel. Ein spannender Wettkampf für Schüler und Auszubildende in ganz Europa. Das Spiel ist eine Mischung aus Fiktion und Realität und dient, den Umgang mit Aktien und Wertpapieren kennenzulernen. Learning by Doing ist hier das Motto. Ziel des Spiels ist es, das Startdepot zu vergrößern, seinen Wert durch Verkauf und Kauf von Aktien zu steigern. Als erster Preis winkt eine Teilnahme an einem spannenden europäischen Jugendevent, in dem die Siegerteams weiter europäischer Nationen teilnehmen. Dem Landessiegerteam aus Sachsen-Anhalt winkt eine viertägige Reise nach London. Dort erwartet die Sieger eine Stadtrundfahrt, ein Musical, der Besuch der Towers of London und der Londoner Niederlassung der Westdeutschen.

0: Bank. Gestartet wird das Planspätbörse am 27. September und endet am 12. Dezember. Auch zahlreiche Schulen aus dem Mansfelderland nehmen daran teil. Der zur Spielmitte am 7. November müssen mindestens 3 Aufträge bei den Sparkassen vorliegen. Als Startkapital erhalten die Teams 50.000 Euro und 150 Wertpapiere. Die Währung wird sich in Euro oder britischem Pfund bewegen. Der Börsenplatz wird Frankfurt, Paris, Madrid, Mailand, Wien oder London sein. So darf zum Beispiel nur 20.000 Euro je Wertpapier ausgegeben werden. Ziel des Spieles ist es natürlich, eine Streuung des Kapitals zu erzielen, um das Risiko zu streuen. Wichtige Einzelheiten und Erläuterungen zu den Spielregeln erhielten gestern die Teilnahme in der Sparkasse Mansfelderland in Eisleben von Herrn Striegel.
1: Auszubildende. Es gibt sogar einen Lehrerwettbewerb, der durchgeführt wird und auch sehr erfolgreich. Und das ist eine Mischung aus Fiktion und Realität, was Börsenspiele ja auch an sich haben. Weil sie haben ein fiktives Stadtkapital, mit dem sie starten, und das Ziel ist es ja, das Ganze zu vermehren. Was das Schöne ist beim Börsenspiel, jeder hat die Chance zu gewinnen. Also es gibt keinen, der irgendwie bevorteilt ist oder Nachteile hat, sondern es liegt allein an Ihnen, an den Schülern, ob sie halt die richtige Auswahl treffen, natürlich auch das richtige Glück haben in dem Fall. Und jeder hat die Chance zu gewinnen.
2: Ein ganzes Meer schöner Motive erwartet den Hobbymaler auf der Eisleber Wiese. So hatten auch die Mitglieder des Malzirkes der Musikschule Mansfelderland die Idee, sich mit Skizzenblock und Bleistift, Kohle oder Kreide unters Volk zu mischen und die schönsten Momente auf Papier zu bannen. Anschließend wurden die ersten Entwürfe gleich vor Ort mit Zirkelleiter Gerhard Mohr ausgewertet.
3: Also wir möchten hier unser besonderes Kunstförderprogramm vorstellen von dem Malzirkel in der Musikschule in Eisleben. Das ist wieder ein besonderer Höhepunkt in diesem Jahr, dass wir ein bisschen was Außergewöhnliches machen wollen, und diesmal ist das Thema Wiesemarkt angesagt. Ja, heute sind wir nun hier, um erstmal Skizzen zu machen und viele Fotos, und das Ganze wird dann bis Ende März als Ausstellung fertiggestellt. Ja, und die Ausstellung soll dann in unsere Partnerstädte weiter vermittelt werden. Und was dann später noch draus wird, müssen wir sehen. Jetzt wollen wir uns erstmal voll reinknien und erstmal ordentlich arbeiten, dass wir eine ordentliche Ausstellung zusammenbringen.
4: Was kann man zu den Teilnehmern sagen? Wer ist das?
3: Also Teilnehmer, sagen wir mal so, wir haben von 7 bis 70 alles vertreten. Natürlich heute nur eine kleine Gruppe. Die Jüngeren, die kommen dann in Zirkel mit ran. Die machen dort noch Fotos ihrer Arbeiten. Und die größere Gruppe sind 10 Leute jetzt hier. Alle konnten heute nicht hier sein, die werden aber im Laufe der nächsten Tage auch noch hier irgendwas machen und werden sich hier umsehen. Und wir werden das dann gemeinsam in den Zirkelstunden noch fertigstellen.
4: Welches wäre Ihr Lieblingsmotiv auf diesem Markt, wenn Sie was malen müssen?
3: Oh, Lieblingsmotiv. Es gibt eigentlich so viele, dass ich nicht sagen könnte, welches jetzt ein Lieblingsmotiv ist. Es gibt so viele interessante Sachen. Nichts Spezielles, also da gibt es spontane Szenen, die dann zu sehen sind oder entstehen von Besuchern, hauptsächlich, also Menschengruppen und so weiter. Also da gibt es schon einiges Interessantes, und ich würde sagen, lassen Sie sich mal überraschen, bis wir unsere Ausstellung fertig haben und was wir dann zustande bringen.
2: Sehr interessiert und beflissen sind beispielsweise die 3 ältesten Teilnehmerinnen des Kurses, Frau Becker, Frau Detchen und Frau Strusig. Das Malen ist für sie direkt zu einem Lebensinhalt geworden.
5: Ja, also wir sind heute auch mit den älteren Mitgliedern hier, die Frau Becker und auch die Frau Detchen. Und wir treffen uns auch immer donnerstags alle 14 Tage. Sag ich, uns macht eigentlich Spaß, dass wir immer zusammen malen können und haben immer auch selber tolle Ideen. Und es ist echt schön, dass man so eine Freizeitgestaltung hat, ja. Ja, wir möchten es auch nicht missen. Und mit Herrn Mohr macht es auch ganz viel Spaß.
4: Wie sind Sie zum Malen gekommen?
5: Ich habe meinen Malkurs von meinen Kindern zu meinem 60. Geburtstag vor 2 Jahren geschenkt bekommen. Und ich musste es dann machen, weil ich musste es in die Tat umsetzen. Und ich wollte schon immer gern malen, aber ich konnte beruflich und zeitlich konnte ich es nicht schaffen. Naja, und jetzt merke ich erst mal, was in mir steckt, ja, was man so zustande bringt. Ich hatte auch schon eine Ausstellung in der Eisleben-Information. Es waren auch schon einige schöne Bilder dabei, aber die Frau Becker und auch die

0: Musikalische Grüße überbrachte auch der Singeverein der Lutherstadt. Die Damen und Herren waren gemeinsam mit Bürgermeisterin Jutta Fischer gekommen. Sie sprach die Laudatio, gespickt mit vielen interessanten Details der vergangenen Jahre seines Arbeitslebens.
1: 1995 kamen Sie, Herr Pommack, aus dem Bayernland und haben prompt die Mitbewerber für den Chefposten bei den Stadtwerken in die Flucht geschlagen. Am Anfang waren wir neugierig, wie wohl so ein Wessi das Zepter schwingt. Heute können Sie auf eine 11-jährige Geschäftsführertätigkeit in einer der erfolgreichsten Unternehmen unserer Region zurückblicken.
0: Neben einigen durchaus auch kritischen Worten zeigte sich die Bürgermeisterin insgesamt jedoch zufrieden mit ihrem Stadtwerkechef, lobte vor allem seine fachliche Kompetenz und seine immer neuen Ideen.
1: Lieber Herr Pommack, liebe Frau Pommack, ich hoffe und wünsche, dass es Ihre Gesundheit erlaubt, bis zu Ihrem zurzeit vorgesehenen Vertragsende weiter so gute Sach- und Facharbeit zu leisten. Sie, liebe Frau Pommack, bitte ich um Ihr Verständnis, wenn Ihr Mann doch den größten Teil seiner Zeit mit den Stadtwerken verbringt. Natürlich abgesehen von der Zeit für seine Hobbys. Herr Pommack, nochmals zu Ihrem Geburtstag von ganzem Herzen. Alles Gute, Glück, Gesundheit, viel Freude im Kreise lieber Menschen, so wie Sie hier versammelt sind. Ich wünsche Ihnen und allen Anwesenden einen angenehmen Abend. Und wie soll es anders sein? In der Lutherstadt Eisleben ende ich mit einem Zitat von Martin Luther. Ein jeder soll sein Amt fleißig und getreu ausrichten. Davor aber soll er sich hüten, sich auf seine Kräfte oder Weisheiten zu verlassen und zu meinen, er sei ein großer Mann, dass auf seinem Rat hin alles regiert werden müsste. Herr Pommack, wir wünschen uns einen fröhlichen Abend.
0: Dass es ein schöner Abend wurde, dafür sorgten auch viele fleißige Helfer im Hintergrund und nicht zuletzt die Reformatorküche unter Leitung von Herrn Witte, die ein tolles Buffet gezaubert hatte.
2: Die AOK hat sich auf die Fahnen geschrieben, wie wir schon heißen, Gesundheitskasse der AOK, dass wir nicht nur gesunde Menschen unterstützen, sondern auch chronisch Kranke. Und wir möchten heute die Gelegenheit nutzen, den Diabetikern unser neues Programm DMP Diabetes mellitus vorzustellen. Das bedeutet, das ist ein strukturiertes Behandlungsprogramm, in dem die Leute sich einschreiben lassen können bei ihren behandelnden Hausärzten. Die Ärzte haben auch eine Erklärung dazu abgegeben. Und es soll zur Folge haben, dass die Behandlung strukturiert und noch optimaler verläuft, als es bisher schon geschehen ist. Es hat weitere Vorteile. Es besteht die Möglichkeit, eine kostenlose Gesundheitsberatung über die AOK zu erhalten. Es besteht die Möglichkeit, kostenlos Kursangebote für Diabetiker in Anspruch zu nehmen. Das ist auch ein sehr wichtiger Bestandteil, der als ergänzende Leistung zu dieser ärztlichen medizinischen Behandlung greifen soll. Wenn zum Beispiel ein Diabetiker sehr übergewichtig ist, dann könnten wir einen Ernährungskurs anbieten, kombiniert mit einem Bewegungsprogramm. Aber das muss immer im individuellen Fall abgeklärt, besprochen werden. Und da ist eben diese persönliche Gesundheitsberatung in der AOK ganz wichtig dafür. Wir haben uns Vertragspartner dazu ins Boot geholt und wollen damit ein

0: wirklich qualitativ hochwertiges Angebot für unsere chronisch kranken Patienten vorhalten.
1: Zu den ersten Interessenten gehörte Rudolf Hempel. Im Gepäck hatte er eine Verpackung seines Insulins. Bekannte hatten ihm gesagt, dass sein Medikament bald nur noch käuflich zu erwerben ist. Doch Apotheker Dr. Steffen Ried konnte ihn diesbezüglich beruhigen.
2: Das gäbe es nicht mehr, das müsste man kaufen.
3: Sehen Sie, so entstehen Gerüchte, ja?
2: Ja, freilich.
3: Also das ist kein analoger...
2: Ja, ich habe gesagt, ich gehe hin, ich frage...
3: Das ist kein analoger Insulin, aber da...
2: Nee, analog ist nicht, das ist human hier.
3: Das ist ganz normales Normalinsulin und da gibt es auch in Zukunft keine Probleme.
1: Seit circa 5 Wochen weiß Christi Höfer, dass sie an Zucker erkrankt ist. Auch sie nahm die Gelegenheit wahr und ließ ihre Werte kontrollieren.
4: Haben Sie gemerkt, dass Sie Zucker haben? Nee, habe ich nie gehört. Also Untersuchung. Nicht vorher was gemerkt.
5: Aber noch so, dass Sie keine Medikamente
4: haben? Nein, nur mit dem Essen dran arbeiten. Aber Schock ist es doch.
3: Die erbliche Vorbelastung 3/4 ausmacht. Also es gibt Leute, die sind schlankkrank, ja, ernähren sich gesund, treiben Sport und haben trotzdem einen erhöhten Cholesterinwert. Ja, und den Cholesterinwert können sie also auch übers Essen und über Lebensweise nur bedingt beeinflussen. Das ist immer so eine Sache. Beim Blutzucker ist was anderes. Ja, also wenn man da aufs Essen aufpasst, sich bewegt und so weiter, und so, dann kann man den schön regulieren.
0: Ja.
3: Aber im Cholesterinwert, wenn man schlechte Gene hat, hat man schlechte Voraussetzungen. Ja. Ne? Deswegen sind diese Werbeaussagen auch mit diesen Cholesterinarmen, Butter und was es alles gibt, das bringt nicht wirklich so viel, wie wir uns das eigentlich erwarten. Und Cholesterin ist, ein erhöhter Cholesterinwert, logischerweise einer der Risikofaktoren für Herz-Kreislauf-Erkrankungen, bis hin zum Infarkt und zum Schlaganfall.
1: Seit nunmehr 4 Jahren wird der Tumor-Pyrin-Cup im Rahmen der Kleinen Wiese in Eisleben durchgeführt. Am Samstag besteht die Veranstaltung aus 2 Abschnitten, dem Start und dem Ballonglühen. Beim Glühen starten die Ballone nicht, sondern bleiben am Boden stehen. Durch die Brennerflamme erhellt, leuchten die Ballonhöhlen weithin sichtbar wie überdimensionale Glühlampen. Nicht nur für die Ballonbegeisterten und Fotografen ein fantastischer Anblick. Nachdem auch die letzte Hülle in Form einer überdimensionalen Zuckertüte ihren Widerstand aufgegeben hat und sich in die Luft stellte, ging es endlich los mit dem Ballonglühen. Hunderte von Zuschauern hatten sich am Rande des Geschehens versammelt, um diesem Spektakel beizuwohnen.
6: Fünf, vier, drei, zwei,

0: Auch über die Besucherzahlen der Kleinwiese kann sich der Veranstalter sicher nicht beklagen. An diesem Abend nutzten noch viele einmal die Möglichkeit, sich mit kandierten Äpfeln, in Schokolade gegossenen Weintrauben oder kandierten Nüssen zu versorgen.
1: Ja.

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0: Hallo und herzlich willkommen, liebe Zuschauerinnen und Zuschauer bei Punktum, Ihrem regionalen Fernsehprogramm am heutigen Mittwoch. Schulteams, die Lust haben, ein handwerkliches Projekt zur Aufwertung ihres Schulgeländes oder zur schulischen Nutzung umzusetzen, können auch in diesem Jahr am Handwerkswettbewerb Mach was teilnehmen. Der Wettbewerb steht unter der Schirmherrschaft des Vereins Aktion Modernes Handwerk. Ziel ist es, Schülerinnen und Schüler an handwerkliche Tätigkeiten heranzuführen und so die attraktiven Berufsfelder des modernen Handwerks an einem praktischen Projekt näher zu bringen. Teilnahmeberechtigt sind Schülerinnen und Schüler der Altersstufen 7 bis 10 aller allgemeinbildenden weiterführenden Schulen in Deutschland in Projektgruppen mit einer Gruppenstärke von 5 bis 30. Teilnahmebedingung ist die Kooperationspartnerschaft der Schulteams mit mindestens einem Handwerksbetrieb. Die Projektideen müssen innerhalb des Zeitraums von November 2026 bis April 2027 realisiert werden, wobei die Arbeiten am Projekt frei eingeteilt werden können. Zudem muss bis Mitte April online eine Projektdokumentation eingereicht werden. Bewerbungsschluss ist der 10. Oktober. Aus allen Bewerbungen werden die 200 besten Projektideen ausgewählt. Diese erhalten im November die Einladung zur Teilnahme. Der Wettbewerb wird durch die Adolf Wirth GmbH und Co. KG gefördert. Um die Umsetzbarkeit der Projekte sicherzustellen, stiftet die Wirth GmbH für jedes der 200 teilnehmenden Projektteams je 1.000 Euro Fördergeld. Eine Grundausstattung an Werkzeugen sowie Schutzausrüstung. Nach Abschluss der Projekte werden einem Online-Voting und der abschließenden Beurteilung von einer Jury 5 Gewinnerteams gewählt. Diese werden im Juni nächsten Jahres zur Preisverleihung in die Firmenzentrale von Wirth eingeladen. Weitere Informationen unter www.handwerkswettbewerb.de. Das Hallenbad Savanne in Sangerhausen hat am Tag der Deutschen Einheit am 3. Oktober von 10 bis 18 Uhr geöffnet. Die Öffnungszeiten gelten sowohl für den Saunabereich als auch für das Hallenbad. Die Planungen für Veranstaltungen und Fahrtage im nächsten Jahr sind bei der Bergwerksbahn nun bereits so weit vorangeschritten, dass bereits ein aktueller Vorschauflyer für 2027 gedruckt werden konnte. Dieser ist druckfrisch eingetroffen und liegt ab sofort bei der Bergwerksbahn im Bahnhof Klostermannsfeld aus und wird in absehbarer Zeit auch an den Touristinformationen und Museen der Region zu finden sein. Weitere Infos gibt es wie immer unter www.mansfelder-bergwerksbahn.de und die Telefonnummer 034-772-27640.
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0: Nach nur 3 Monaten Bauzeit war es soweit. Die Kids und Jugendlichen der Lutherstadt Eisleben haben ihre neue Pumptrack-Anlage am Wiesengelände erobert. Am 25. September wurde die Erweiterung der Skateranlage feierlich übergeben. Bürgermeister Carsten Staub, Andreas Grebe vom Stadtentwicklungsausschuss und Markus Pollitt von der lokalen Aktionsgruppe gaben den neuen Rundkurs offiziell frei.
1: Herzlich willkommen hier neben unserer Skateranlage am Wiesengelände zur Eröffnung der Pumptrack-Anlage hier in der Lutherstadt Eisleben. Wie passend zum Start, kurz vorm Start der kleinen Wiese. Und ich bin sehr froh, dass wir diese Maßnahmen heute auch durchführen können, weil ich gerade schon gehört habe, wie toll das ist. Und dann können wir endlich losfahren. Und genau das ist es, was wir gemeinsam auch erreichen wollten. Ich möchte an dieser Stelle schon mal stellvertretend allen Stadtratsmitgliedern danken, auch für die Entscheidungsfindung. Da komme ich nachher nochmal drauf, die diese Geschichte hier möglich gemacht haben. Ich muss ein kleines bisschen mehr ausholen. Ich hatte ganz am Anfang, die erste Idee ist ja auch schon ein paar Jahre her, etwa 4 Jahre, wo wir die erste Idee auf den Tisch bekommen haben. Pumptrack-Anlage. Ich bin ehrlich, bin zwar 45, also noch nicht ganz so alt, denke ich mal, aber aus eurer Sicht sicherlich uralt. Aber ich wusste, was ist eine Pumptrack-Anlage? Was ist das? Man kannte eine Skaterbahn, das konnte ich mir noch vorstellen. Tony Hawk kennt jeder. Aber was ist eine Pumptrack-Anlage? Und da haben wir natürlich damals auch, und deswegen haben wir es auch hier stehen, eine Pumptrack-Anlage ist ein geschlossener Rundkurs.

0: aus Wellen und Steilkurven, das kann man hier schon sehen, der so gebaut ist, dass man möglichst ohne Pedaleneinsatz allein durch eine pumpende Körperbewegung sich fortbewegen kann. Das Prinzip besteht darin, durch Gewichtsverlagerung beim Überfahren der Wellen Geschwindigkeit aufzubauen oder zumindest gleich zu belassen. Und so ist die Idee, und das muss ich sagen, hier wirklich mal eine Idee, die aus den Gremien kam, in dem Fall der Stadtentwicklungsausschuss der Lutherstadt Eisleben im Dezember 2021. Der Andreas Grebe, der Vorsitzende des Stadtentwicklungsausschusses, steht neben mir und wird nachher auch noch mal was dazu sagen, ist diese Idee geboren, hier die Skateanlage aufzuwerten durch die Implementierung einer Pumptrack-Anlage. Und wir waren da auch nicht ganz alleine. Ihr wisst, auch in anderen Nachbargemeinden ist dieses Thema geboren. Und unsere Partnerstadt in Memmingen hatte auch kurz vor uns schon diese Idee und hat sie auch schon umgesetzt. Also wir waren da wirklich up to date und in der Zeit.
1: Es ist einfach auch schwierig natürlich für eine Stadt wie uns, das so umzusetzen. Es ist nicht einfach. Umso schöner ist es, dass wir auch eine sehr große Variante haben. Wir sehen jetzt erstmal den Grundstock. Hier wird noch begrünt, hier kommt noch einiges dazu. Auch noch Flächen zum Verweilen, Sitzplätze und so weiter und so fort. Und ja, wie gesagt, vielen, vielen Dank. Es ist einfach auch ein Zeichen, wie der Stadtentwicklungsausschuss halt auch wirklich mal das machen kann, Stadtentwicklung vorantreiben. Und einfach auch mal eine kleine Aufforderung an alle, die tolle Ideen haben. Kommt einfach mal vorbei, sprecht uns an, sagt, was vielleicht fehlt in Eisleben. Manchmal sehen wir das auch nicht, ihr seht das vielleicht sofort. Und dann versuchen wir da auch mal irgendwas, was in unserer Macht steht, in die Wege zu leiten.
2: Was ich sagen will, ich vertrete hier das LIDAR-CLD-Programm. Das gibt es in Sachsen-Anhalt seit 35 Jahren bzw. 15 Jahren. Ich komme gerade aus Magdeburg von der Festveranstaltung. Und wenn wir sehen, dass wir mit europäischen Mitteln hier in unserer wunderschönen Lutherstadt Eisleben solche Aktionen bzw. solche Areale erschließen können, ist es einfach nur eine tolle Sache. Wir haben hier nicht nur für euch was geschaffen, sondern auch für eure Eltern und Großeltern einen Treffpunkt. Und wenn dann die Sitzmöglichkeiten da sind, kann das hier ein Hotspot des Lebens in unserer schönen Lutherstadt werden. Und wir freuen uns, dass wir als LIDAR-Aktionsgruppe oder lokale Aktionsgruppe mit unseren ehrenamtlichen Mitgliedern, die wirklich da sich viel Zeit nehmen und viel, viel beraten und entscheiden müssen, dieses Projekt, die Förderwürde übergeben konnten, sodass wir jetzt das endlich umgesetzt bekommen.
0: Na dann, 1, 2, 3.
3: Von der ersten Vision bis zur Eröffnung war es ein längerer Weg. Das Besondere an diesem Projekt, die Jugendlichen durften die Anlage in einem Workshop vorerst selbst mitplanen. Durch ihre Wünsche wurde die Strecke noch einmal optimiert. Dadurch stiegen die Gesamtkosten zwar auf 250.000 Euro, doch der Stadtrat zog mit. 120.000 Euro kamen als Förderung vom Amt für Landwirtschaft. Den Rest übernahm die Stadt aus Eigenmitteln bzw. Fördermitteln. Der Bau selbst war echte Präzisionsarbeit. Spezialfirmen formten die typischen Wellen und Kurven zunächst aus rund 650 Tonnen Zechstein. Danach war Handarbeit gefragt. 40 Tonnen Asphalt wurden von den Arbeitern verteilt und glatt gezogen. Was jetzt noch folgt, ist die Gestaltung des Umfelds. Schon bald sorgen neue Sitzbänke, Grünflächen und drei Lichtmasten für die perfekte Wohlfühlatmosphäre.

0: Der Landkreis Mansfeld-Südharz lud gemeinsam mit seinem Eigenbetrieb Rettungsdienst am 28. September nach Mansfeld ein, um die dortige Rettungswache feierlich in Betrieb zu nehmen. Der Leiter des Eigenbetriebes Rettungsdienst Mansfeld-Südharz, Uwe Tresko, der Mansfelder Bürgermeister Andreas Koch und zunächst Landrat André Schröder wandten sich an die vielen Anwesenden.
1: Es ist ein schöner Tag, das trifft nicht nur aufs Wetter zu, sondern auch für den Rettungsdienst im Landkreis Mansfeld-Südharz. Ein schöner Tag, weil wir heute zur Eröffnung hier der Rettungswache in Mansfeld schreiten. Wir hatten 2024 ein Gutachten, was zur Hilfsfristerfüllung, dass wir im Zweifel auch Menschenleben rettet, wichtige Empfehlungen gegeben hat. Und eine Empfehlung war, diesen zentralen Rettungswachenbereich, der in Kloster Mansfeld seine Heimat gefunden hat, zu dezentralisieren. Und dazu ist hier in Mansfeld und dann später auch noch in Helbra Investitionen erforderlich. Und diese hier haben wir in einer modernen, aber eben doch Containerbauweise umgesetzt. 500.000 Euro ausgegeben. Es werden 10 Mitarbeiterinnen und Mitarbeiter des Rettungsdienstes hier tätig sein und einen Rettungswagen rund um die Uhr bereitstellen. Und das ist eben eine gute Nachricht, weil wir einfach schneller den Menschen helfen können.
2: Wenn man als Rettungsdienst mit einem Gutachten damit konfrontiert wird, dass man eine Wache dezentralisieren muss, dann steht man natürlich auch erstmal vor bürokratischen Herausforderungen. Ja, man muss schnell reagieren, man will die Versorgung der Bürger sicherstellen und verbessern. Und deswegen haben wir uns hier in Mansfeld für eine Containerlösung entschieden, weil das war für uns das Schnellste und das Wirtschaftlichste, um hier wirklich in einem überschaubaren Zeitfenster den Auftrag oder die Aufgabe, die wir aus dem Gutachten bekommen haben, auch mitzunehmen und hier zu einer Verbesserung in dem Bereich Mansfeld, südliches Hettstedt, zu sorgen. Ja. Und umso mehr ist es für uns ein Meilenstein und wir sind alle glücklicher beim Eigenbetrieb, dass wir das geschafft haben, dass wir jetzt endlich hier die Voraussetzungen haben, hier den RTW 24 Stunden in der Vorhaltung zu haben. Ich bin auch positiv überrascht über die Umgebung, über dieses Wachengebäude an sich. Ich möchte mich wirklich von ganzem Herzen beim ganzen Team der Rettungswache, des Rettungswachenbereichs Hettstedt bedanken, dass die hier so Engagement gezeigt haben, wirklich hier mit Herzblut und Einsatz mit sich beteiligt haben. Ich möchte mich bei Herrn Koch bedanken, dass er auch von Seiten der Stadt Mansfeld uns unterstützt hat. Das war auch nicht immer einfach. Ja, jetzt weiß ich auch, wo die Abwasserprobleme hier in Mansfeld liegen. Ja, das sind dann wieder die Thematiken, die mit der Bürokratie einhergehen. Ja, großer Meilenstein für den Eigenbetriebsrettungsdienst. Jetzt halten wir kurz Luft inne und dann stürzen wir uns auf die nächsten Meilensteine. Helbra in der Goldenen Aue müssen wir auch noch verbessern und die Strukturwandelprojekte, die gehen ja dann nächstes Jahr in Betrieb. Ja, also es wird nicht langweilig und umso schöner ist es hier, diesen Moment mit Ihnen zu teilen und mal kurz innezuhalten.
3: Für Mansfeld ist es heute natürlich ein ganz besonderer Tag, denn diese Eröffnung dieser Rettungswache bedeutet ja doch wesentliche Verbesserung der Infrastruktur, wesentliche Verbesserung der Sicherheit für die Menschen hier in Mansfeld und den umliegenden Orten. Eben hatte es schon Uwe Tresko angesprochen, es gab dieses Gutachten und wir waren natürlich sehr begeistert, dass diese Rettungswache hier zentral in Mansfeld eröffnet wird. Denn wer aber nicht schon mal in der Situation Hilfe zu benötigen. Und dann ist man froh über jede Sekunde, über jede Minute, wo es schneller geht. Und auch das ist ja wichtig in so einer Notfallsituation, sodass man wirklich sagen kann, für die Menschen hier in Mansfeld ist das ein Meilenstein, dass heute diese Rettungswache in Betrieb geht.
0: Dann war es an den dreien das symbolische Band für die Inbetriebnahme der neuen Rettungswache in Mansfeld zu durchschneiden.
1: Alles klar. So, eins, zwei, drei.
0: Für die Anwesenden gab es noch einen kleinen Imbiss und die Gelegenheit, sich in dem neuen Gebäude umzuschauen. Wie erwähnt, werden insgesamt 10 Notfallsanitäter und Rettungssanitäter in Mansfeld arbeiten und ein Rettungswagen wird im 24-Stunden-Betrieb vorgehalten.
4: Üblicherweise lädt der Regionalchor Eisleben, den es seit 2010 gibt, am Tag der Deutschen Einheit zu einem Festkonzert ein. das seit Jahren in der katholischen Kirche zu Helpra stattfindet. 2025, noch unter der Leitung von Johanna Müller hier im Bild, nun, da sich die studierte Kantorin in Elternzeit befindet, übergangsweise von Martin Wolf aus Halle-Saale. Im Mai diesen Jahres hat er die musikalische Leitung des Regionalchores übernommen und seitdem mit den Damen und Herren Sängern das diesjährige Festprogramm erarbeitet.

Ein Jahr ist vergangen und der Regionalchor und der Konzerthallenchor laden Sie wieder recht herzlich ein zum Festkonzert zum 3. Oktober. Wir singen um 17 Uhr in der katholischen Kirche St. Barbara in Helpra unser Konzert, was dies Jahr unter dem Motto steht, querbeet durch die Musik. Da im vergangenen Jahr wir den Konzerthallenchor schon mit bei uns hatten und wir diese Freundschaft wirklich auffrischen wollen, ist er auch wieder dabei. Sie können sich also auf zwei Chöre freuen mit unterschiedlichsten Programmen aus Volksliedern, internationalen Liedern, Hits. Ja, lassen Sie sich überraschen. Wir laden Sie recht herzlich ein. Kommen Sie doch am 3. Oktober, 17 Uhr nach Helpra in die katholische Kirche. Wir würden uns freuen.

0: Die Agentur für Arbeit Sangerhausen Süd hat die neuesten Zahlen für den Arbeitsmarkt in Mansfeld-Südharz veröffentlicht. Im September waren 6.137 Frauen und Männer von Arbeitslosigkeit betroffen. Damit ist die Zahl der Arbeitslosen um 273 Personen zum Vormonat gesunken. Im Vergleich zum Vorjahr sind gegenwärtig 40 Personen weniger arbeitslos gemeldet. Die Arbeitslosenquote bezogen auf alle zivilen Erwerbspersonen sinkt auf 9,8%. Im Bereich Sangerhausen beträgt sie 9,4%, ein Rückgang um 0,5. Und Eisleben und Hettstedt vermelden 10,1%, wobei der Rückgang in Eisleben mit 0,5% gegenüber dem in Hettstedt mit 0,2% höher war.
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0: Am 10. Oktober ab 15 Uhr findet wieder Herbstzauber auf dem Schmidtschacht Helbra statt. Mit Blasmusik, kleinem Bergaufzug, Grillen, Lagerfeuer, Feuerwerk und vielem mehr. Am Reform

0: Informationstag finden von 15 bis 20 Uhr drei hochrangige Konzerte in der St. Andreaskirche statt. Gestaltet vom Mitteldeutschen Kammerorchester, Kirchenmusikdirektor Thomas Ennenbach an der Orgel unter der Leitung von Kirchenmusikdirektor Dietrich Ehrenwert.
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2: Der DAX notiert am Mittwochvormittag bei 25.510,48 Punkten, der TecDAX bei 4.023,50 Zählern und der Euro war 1 US-Dollar 13,50 wert.
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2: In der Nacht zum Donnerstag ist es gering bewölkt und niederschlagsfrei. Die Luft kühlt auf 13 bis 9 Grad ab, der Wind weht schwacher Südost. Der Donnerstag wird zunächst heiter bis wolkig. Im weiteren Tagesverlauf verdichtet sich die Bewölkung und am späten Abend setzt von Westen her gebietsweise schauerartiger verstärkter Regen ein. Die Tageshöchstwerte erreichen 23 bis 25 Grad, der Wind weht schwach aus Südost. In der Nacht zum Freitag ist es bedeckt und regional fällt etwas Regen. Die Tiefstwerte sinken auf 14 bis 12 Grad, der Wind weht schwach aus unterschiedlichen Richtungen. Am Freitag ist es zunächst bedeckt, örtlich fällt Regen. Im weiteren Tagesverlauf gibt es Aufheiterung und es wird trocken. Die Maximalwerte erreichen 20 bis 22 Grad, der Wind weht schwach aus Richtungen im Ost. In der Nacht zum Samstag ist es wolkig und trocken. Örtlich bildet sich teils dichter Nebel. Die Minimalwerte sinken auf 11 bis 9 Grad, dabei weht schwacher Wind aus unterschiedlichen Richtungen. Am Samstag ist es wechselnd bewölkt und weitgehend trocken. Die Tageshöchstwerte erreichen 20 bis 22 Grad, der Wind weht schwach aus Richtungen um Ost.
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2: Um 11 Uhr waren es 19 Grad, die Luftfeuchtigkeit betrug 37% und der Luftdruck 1022 Hektopascal.
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Gemeinsam mit der Lotteriegesellschaft der Ostdeutschen Sparkassen präsentiert die Saale-Sparkasse alle 2 Jahre eine große PS-Gala. Am 21. Oktober war es wieder soweit. Viele Besucher strömten in die Händelhalle. Ein buntes Programm wartete auf die Anwesenden. Den schwungvollen Auftakt bildete das PS-Showballett Energy Dancers.

Sehr geehrte Damen und Herren, herzlich willkommen zur PS-Gala-Veranstaltung der Saale-Sparkasse in der Georg-Friedrich-Händel-Halle. Die Lotteriegesellschaft der Ostdeutschen Sparkassen MbH, die Saxonia Entertainment und ihre Saale-Sparkasse wünschen gute Unterhaltung.

0: Durch den Abend führte der TV-Moderator Andreas Mann. Er bat zunächst den Gastgeber des Abends, den Vorstandsvorsitzenden der Saale-Sparkasse, Dr. Fox, zu sich auf die Bühne.
1: Ich freue mich, dass Sie so zahlreich da sind. Für uns ist eine solche Veranstaltung eben auch immer eine wunderbare Gelegenheit, Ihnen allen Danke zu sagen. Danke, dass Sie unsere Kunden sind. Danke, dass Sie uns zum Teil über Jahrzehnte Ihr Vertrauen schenken. Und ich hoffe, dass Sie das nie bereut haben und dass Sie das auch in Zukunft nie bereuen. Diese Veranstaltung ist eben unsere Art, Danke zu sagen.
0: Und da es schließlich die PS-Lotterie-Gala war, konnte Herr Fox an Herrn Michalek vom SV Halle ein ganz besonderes Geschenk übergeben.
1: Diesen Jahr haben wir eben auch wieder so viele Lose gemeinsam mit Ihnen abschließen können, mit unseren Kundinnen und Kunden abschließen können, dass wir wieder in den Genuss dieses bezuschussten

0: VW-Busses bekommen. Die Hälfte zahlt die PS-Lotterie-Gesellschaft, die andere die Saale-Sparkasse. Und jetzt können Sie dreimal raten, welcher Verein in diesem Jahr den Bus bekommt.
1: Was sagen Sie denn jetzt?
2: Ja, ich bin sprachlos. Ich bin sprachlos, weil ich weiß immer nicht, was Dr. Fox noch alles für uns tut. Es ist ein verlässlicher Partner für uns, für den Sport. Ich möchte hier an der Stelle eben auch Danke sagen allen Kunden der Sparkasse, natürlich allen, die das PS los immer abonniert haben und kaufen. Nur durch Sie ist letztendlich das möglich, was mir Dr. Fox hier übergibt, das Bobbycar. Ich freue mich, einen verlässlichen Partner an der Seite des SV Halle zu haben. Ich danke den Mitarbeitern vor allem, die auch ein Ohr für die Vereine haben und dem gesamten Vorstand, inklusive Dr. Fox. Vielen Dank.
1: Wunderbar.
3: An diesem Abend wurde auch die Gelegenheit genutzt, die Hauptgewinner im PS-Lotteriesparen des vergangenen Monats auf die Bühne zu bitten und ihnen ihren Gewinn bis zu 5.000 Euro persönlich zu überreichen. Aber es war ja auch eine Showgala an diesem Abend in Halle. Neben Stargast Mary Rose, die vielen Punktum-Zuschauern bekannte Anja Schröter und dem Schlagertrio Cappuccino, immer wieder am Start die Energy Dancers. Sie alle machten dieses Ereignis und damit die PS-Gala in der Händel-Galerie Halle am 21. Oktober zu einem ganz besonderen Erlebnis.

0: Jährlich im September fällt der Startschuss für das Planspiel Börse, dem größten Wirtschaftsspiel in Europa. Zur Auftaktveranstaltung lud man in den Konferenzraum der Hauptgeschäftsstelle in der Lutherstadt Eisleben der Sparkasse Mansfelder Land ein. Seit 24 Jahren gibt es das beliebte Spiel. Ein spannender Wettkampf für Schüler und Auszubildende in ganz Europa. Das Spiel ist eine Mischung aus Fiktion und Realität und dient, den Umgang mit Aktien und Wertpapieren kennenzulernen. Learning by Doing ist hier das Motto. Ziel des Spiels ist es, das Startdepot zu vergrößern, seinen Wert durch Verkauf und Kauf von Aktien zu steigern. Als erster Preis winkt eine Teilnahme an einem spannenden europäischen Jugendevent, in dem die Siegerteams weiter europäischer Nationen teilnehmen. Dem Landessiegerteam aus Sachsen-Anhalt winkt eine viertägige Reise nach London. Dort erwartet die Sieger eine Stadtrundfahrt, ein Musical, der Besuch der Towers of London und der Londoner Niederlassung der Westdeutschen Bank. Gestartet wird das Planspiel Börse am 27. September und endet am 12. Dezember. Auch zahlreiche Schulen aus dem Mansfelderland nehmen daran teil. Der zur Spielmitte am 7. November müssen mindestens 3 Aufträge bei den Sparkassen vorliegen. Als Startkapital erhalten die Teams 50.000 Euro und 150 Wertpapiere. Die Währung wird sich in Euro oder britischem Pfund bewegen. Der Börsenplatz wird Frankfurt, Paris, Madrid, Mailand, Wien oder London sein. So darf zum Beispiel nur 20.000 Euro je Wertpapier ausgegeben werden. Ziel des Spieles ist es natürlich, eine Streuung des Kapitals zu erzielen, um das Risiko zu streuen. Wichtige Einzelheiten und Erläuterungen zu den Spielregeln erhielten gestern die Teilnahme in der Sparkasse Mansfelderland in Eisleben von Herrn Striegel.
1: Auszubildende, es gibt sogar einen Lehrerwettbewerb, der durchgeführt wird und auch sehr erfolgreich.

0: Und das ist eine Mischung aus Fiktion und Realität, was Börsenspiele ja auch an sich haben. Das heißt, sie haben ein fiktives Stadtkapital, mit dem sie starten, und das Ziel ist es ja, das Ganze zu vermehren. Was das Schöne ist beim Börsenspiel, jeder hat die Chance zu gewinnen. Also es gibt keinen, der irgendwie bevorteilt ist oder Nachteile hat, sondern es liegt allein an Ihnen, an den Schülern, ob sie halt die richtige Auswahl treffen, natürlich auch das richtige Glück haben in dem Fall. Und jeder hat die Chance zu gewinnen.
1: Ein ganzes Meer schöner Motive erwartet den Hobbymaler auf der Eisleber Wiese. So hatten auch die Mitglieder des Malzirkus der Musikschule Mansfelder Land die Idee, sich mit Skizzenblock und Bleistift, Kohle oder Kreide unters Volk zu mischen und die schönsten Momente auf Papier zu bannen. Anschließend wurden die ersten Entwürfe gleich vor Ort mit Zirkelleiter Gerhard Mohr ausgewertet.
2: Also wir möchten hier unser besonderes Kunstförderprogramm vorstellen von dem Malzirkus in der Musikschule in Eisleben. Das ist wieder ein besonderer Höhepunkt in diesem Jahr, dass wir ein bisschen was Außergewöhnliches machen wollen, und diesmal ist das Thema Wiesemarkt angesagt. Ja, heute sind wir nun hier, um erstmal Skizzen zu machen und viele Fotos, und das Ganze wird dann bis Ende März als Ausstellung fertiggestellt. Ja, und die Ausstellung soll dann in unsere Partnerstädte weiter vermittelt werden, und was dann später noch draus wird, müssen wir sehen. Jetzt wollen wir uns erstmal voll reinknien und erstmal ordentlich arbeiten, dass wir eine ordentliche Ausstellung zusammenbringen.
3: Was kann man zu den Teilnehmern sagen? Wer ist das?
2: Also Teilnehmer, sagen wir mal so, wir haben von 7 bis 70 alles vertreten. Natürlich heute nur eine kleine Gruppe. Die Jüngeren, die kommen dann in Zirkel mit dran, die machen dort noch Fotos ihrer Arbeiten. Und die größere Gruppe sind 10 Leute jetzt hier. Alle konnten heute nicht hier sein, die werden aber im Laufe der nächsten Tage auch noch hier irgendwas machen und werden sich hier umsehen, und wir werden das dann gemeinsam in den Zirkelstunden mal fertigstellen.
3: Welches wäre Ihr Lieblingsmotiv auf dem Wiesenmarkt, wenn Sie was malen müssten?
2: Oh, Lieblingsmotiv. Es gibt eigentlich so viele, dass ich nicht sagen könnte, welches jetzt ein Lieblingsmotiv ist. Es gibt so viele interessante Sachen, die ist nichts Spezielles. Also, es gibt spontane Szenen, die dann zu sehen sind oder entstehen von Besuchern, hauptsächlich, also Menschengruppen und so weiter. Also da gibt es schon einiges Interessantes, und ich würde sagen, lassen Sie sich mal überraschen, bis wir unsere Ausstellung fertig haben und was wir dann zustande bringen.
1: Sehr interessiert und beflissen sind beispielsweise die drei ältesten Teilnehmerinnen des Kurses, Frau Becker, Frau Detchen und Frau Strusig. Das Malen ist für sie direkt zu einem Lebensinhalt geworden.
4: Ja, also wir sind heute auch mit den älteren Mitgliedern hier, die Frau Becker und auch die Frau Detchen. Und wir treffen uns auch immer donnerstags alle 14 Tage. Sage ich, uns macht eigentlich Spaß, dass wir immer zusammen malen können und haben immer auch selber tolle Ideen. Und es ist echt schön, dass man so eine Freizeitgestaltung hat, ja. Ja, wir möchten es auch nicht missen. Und mit Herrn Mohr macht es auch ganz viel Spaß.
3: Wie sind Sie zum Malen gekommen?
4: Ich habe meinen Malkurs von meinen Kindern zu meinem 60. Geburtstag vor 2 Jahren geschenkt bekommen. Und ich musste es dann machen, weil ich musste es in die Tat umsetzen. Und ich wollte schon immer gern malen, aber ich konnte beruflich und zeitlich konnte ich es nicht schaffen. Naja, und jetzt merke ich erst mal, was in mir steckt, ja, was man so zustande bringt. Ich hatte auch schon eine Ausstellung in der Eisleben-Information. Es waren auch schon einige schöne Bilder dabei. Aber die Frau Becker und auch die Frau Detchen, die malen so toll. Heute habe ich sie abgeholt. Die hat in ihrem Flur so schöne Bilder hängen. Also muss man sich angucken. Ja, man weiß immer gar nicht, was in einem steckt. Und Frau Becker hat auch zu Hause bei sich in ihrem Haus, also ihre Wände auch mit ihren eigenen Bildern geschmückt. Ja, also ist man auch ein bisschen stolz drauf.
1: Unter dem Motto 50 plus X Geburtstagsparty lud der Geschäftsführer der Stadtwerke Eisleben, Theodor Pomack, am vergangenen Mittwoch in Schützenzelt auf dem Wiesengelände ein. Alles, was Rang und Namen hat, aber auch viele Geschäftspartner, Freunde und Verwandte kamen zum Gratulieren. Dabei verzichtete Herr Pomack auf persönliche Geschenke. Stattdessen bat er um eine Spende zugunsten des Kinderschutzbundes Eisleben bzw. der Drogen- und Suchtberatungsstelle. Der Jubilar begrüßte seine Gäste nicht allein, sondern in Begleitung vom Wisi. Schließlich war er es auch, der die Idee zu den vielen kleinen

0: waren gemeinsam mit Bürgermeisterin Jutta Fischer gekommen. Sie sprach die Laudatio, gespickt mit vielen interessanten Details der vergangenen Jahre seines Arbeitslebens.
1: 1995 kamen Sie, Herr Pommack, aus dem Bayernland und haben prompt die Mitbewerber für den Chefposten bei den Stadtwerken in die Flucht geschlagen. Am Anfang waren wir neugierig, wie wohl so ein Wessi das Zepter schwingt. Heute können Sie auf eine 11-jährige Geschäftsführertätigkeit in einer der erfolgreichsten Unternehmen unserer Region zurückblicken.
0: Neben einigen durchaus auch kritischen Worten zeigte sich die Bürgermeisterin insgesamt jedoch zufrieden mit ihrem Stadtwerkechef, lobte vor allem seine fachliche Kompetenz und seine immer neuen Ideen.
1: Lieber Herr Pommack, liebe Frau Pommack, ich hoffe und wünsche, dass es Ihre Gesundheit erlaubt, bis zu Ihrem zurzeit vorgesehenen Vertragsende weiter so gute Sach- und Facharbeit zu leisten. Sie, liebe Frau Pommack, bitte ich um Ihr Verständnis, wenn Ihr Mann doch den größten Teil seiner Zeit mit den Stadtwerken verbringt. Natürlich abgesehen von der Zeit für seine Hobbys. Herr Pommack, nochmals zu Ihrem Geburtstag von ganzem Herzen alles Gute, Glück, Gesundheit, viel Freude im Kreise lieber Menschen, so wie Sie hier versammelt sind. Ich wünsche Ihnen und allen Anwesenden einen angenehmen Abend. Und wie soll es anders sein? In der Lutherstadt Eisleben ende ich mit einem Zitat von Martin Luther. Ein jeder soll sein Amt fleißig und getreu ausrichten. Davor aber soll er sich hüten, sich auf seine Kräfte oder Weisheiten zu verlassen und zu meinen, er sei ein großer Mann, dass auf seinem Rat hin alles regiert werden müsste. Herr Pommack, wir wünschen uns einen fröhlichen Abend.
0: Dass es ein schöner Abend wurde, dafür sorgten auch viele fleißige Helfer im Hintergrund und nicht zuletzt die Reformatorküche unter Leitung von Herrn Witte, die ein tolles Buffet gezaubert hatte.
2: Die AOK hat sich auf die Fahnen geschrieben, wie wir schon heißen, Gesundheitskasse der AOK, dass wir nicht nur gesunde Menschen unterstützen, sondern auch chronisch Kranke. Und wir möchten heute die Gelegenheit nutzen, den Diabetikern unser neues Programm DMP Diabetes mellitus vorzustellen. Das bedeutet, das ist ein strukturiertes Behandlungsprogramm, in dem die Leute sich einschreiben lassen können bei ihren behandelnden Hausärzten. Die Ärzte haben auch eine Erklärung dazu abgegeben. Und es soll zur Folge haben, dass die Behandlung strukturiert und noch optimaler verläuft, als es bisher schon geschehen ist. Es hat weitere Vorteile. Es besteht die Möglichkeit, eine kostenlose Gesundheitsberatung über die AOK zu erhalten. Es besteht die Möglichkeit, kostenlos Kursangebote für Diabetiker in Anspruch zu nehmen. Das ist auch ein sehr wichtiger Bestandteil, der als ergänzende Leistung zu dieser ärztlichen medizinischen Behandlung greifen soll. Wenn zum Beispiel ein Diabetiker sehr übergewichtig ist, dann könnten wir einen Ernährungskurs anbieten, kombiniert mit einem Bewegungsprogramm. Aber das muss immer im individuellen Fall abgeklärt, besprochen werden. Und da ist eben diese persönliche Gesundheitsberatung in der AOK ganz wichtig dafür. Wir haben uns Vertragspartner dazu ins Boot geholt und wollen damit ein wirklich qualitativ hochwertiges Angebot für unsere chronisch kranken Patienten vorhalten.
3: Zu den ersten Interessenten gehörte Rudolf Hempel. Im Gepäck hatte er eine Verpackung seines Insulins. Bekannte hatten ihm gesagt, dass sein Medikament bald nur noch käuflich zu erwerben ist. Doch Apotheker Dr. Steffen Ried konnte ihn diesbezüglich beruhigen.
4: Das gäbe es nicht mehr, das müsste man kaufen.
5: Sehen Sie, so entstehen Gerüchte, ja?
4: Ja, freilich.
5: Also das ist kein analog.
4: Ja, gesagt, ich gehe hin, ich fahre.
5: Das ist kein analog Insulin, also da.
4: Nee, analog ist nicht, das ist human hier.
5: Das ist ganz normales Normalinsulin und da gibt es auch in Zukunft keine Probleme.
3: Seit circa 5 Wochen weiß Christel Höfer, dass sie an Zucker erkrankt ist. Auch sie nahm die Gelegenheit wahr und ließ ihre Werte kontrollieren.

0: Nee, habe ich nie gehört, weiter Untersuchung. Nicht vorher was gemerkt.
1: Aber noch so, dass Sie keine Medikamente?
0: Nein, nur mit dem Essen dran arbeiten. Aber Schock ist es doch.
2: Die erbliche Vorbelastung 3/4 ausmacht. Also es gibt Leute, die sind schlank krank, ernähren sich gesund, treiben Sport und haben trotzdem einen erhöhten Cholesterinwert. Mhm. Ja, und den Cholesterinwert können sie also auch über das Essen und über Lebensweise nur bedingt beeinflussen. Das ist immer so eine Sache. Beim Blutzucker ist was anderes.
3: Mhm.
2: Ja, also wenn man da aufs Essen aufpasst, sich bewegt und so weiter, dann kann man den schön regulieren.
3: Ja.
2: Aber im Cholesterinwert, wenn man schlechte Gene hat, hat man schlechte Voraussetzungen.
3: Mhm.
2: Ne? Deswegen sind diese Werbeaussagen ja, mit diesen Cholesterinarmen, Butter und was es alles gibt, das bringt nicht wirklich so viel, wie wir uns das eigentlich erwarten.
3: Mhm.
2: Und Cholesterin ist ein erhöhter Cholesterinwert logischerweise einer der Risikofaktoren für Herz-Kreislauf-Erkrankungen, bis hin zum Infarkt und zum Schlaganfall.
4: Seit nunmehr 4 Jahren wird der Tumapyrin-Cup im Rahmen der Kleinen Wiese in Eisleben durchgeführt. Am Samstag besteht die Veranstaltung aus 2 Abschnitten, dem Start und dem Ballonglühen. Beim Glühen starten die Ballone nicht, sondern bleiben am Boden stehen. Durch die Brennerflamme erhellt, leuchten die Ballonhöhlen weithin sichtbar wie überdimensionale Glühlampen. Nicht nur für die Ballonbegeisterten und Fotografen ein fantastischer Anblick. Nachdem auch die letzte Hülle in Form einer überdimensionalen Zuckertüte ihren Widerstand aufgegeben hat und sich in die Luft stellte, ging es endlich los mit dem Ballonglühen. Hunderte von Zuschauern hatten sich am Rande des Geschehens versammelt, um diesem Spektakel beizuwohnen.
5: Fünf, vier, drei, zwei, eins.

Auch über die Besucherzahlen der kleinen Wiese kann sich der Veranstalter sicher nicht beklagen. An diesem Abend nutzten noch viele einmal die Möglichkeit, sich mit kandierten Äpfeln, in Schokolade gegossenen Weintrauben oder kandierten Nüssen zu versorgen.

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1: Am 10. Oktober ab 15 Uhr findet wieder Herbstzauber auf dem Schmidtschacht Helbra statt. Mit Blasmusik, kleinem Bergaufzug, Grillen, Lagerfeuer, Feuerwerk und vielem mehr. Am Reformationstag finden von 15 bis 20 Uhr drei hochrangige Konzerte in der St. Andreaskirche statt. Gestaltet vom Mitteldeutschen Kammerorchester, Kirchenmusikdirektor Thomas Ennenbach an der Orgel unter der Leitung von Kirchenmusikdirektor Dietrich Ehrenwert.
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0: Hallo und herzlich willkommen, liebe Zuschauerinnen und Zuschauer bei Punktum, Ihrem regionalen Fernsehprogramm zu einer weiteren Ausgabe von Zu Gast. Und ich freue mich heute hier Norbert Born begrüßen zu können. Wir kennen uns schon seit Jahrzehnten, deswegen duzen wir uns auch bloß zur Erklärung vorneweg.
1: Das werden wir machen. Ja.
0: Er ist der scheidende Bürgermeister der Verbandsgemeinde Mansfelder Grund Helbra. Oder um ganz genau zu sein, das ist schon passiert, denn ab gestern lief die Wahlperiode ab und der Neue ist im Amt.
1: Genau. Ja.
0: Also, 7 Jahre lang Verbandsgemeindebürgermeister. Sind wir nämlich schon bei dem ersten Thema. Eigentlich ist das ein bisschen irreführender Begriff, ja, habe ich gerade gelernt.
1: Ja, stimmt sehr wohl. Ich mag den Begriff Verbandsgemeindebürgermeister überhaupt nicht, weil er den Bürgern der Verbandsgemeinde mehr oder weniger darstellt, dass dieser Bürgermeister zuständig ist für den gesamten Rahmen der Verbandsgemeinde und auch für alle Dinge, die in dieser Verbandsgemeinde existieren. Das ist das Schwierige an der Sache, dass bei einer Verbandsgemeinde in dem Fall 8 Mitgliedsgemeinden, selbstständige Mitgliedsgemeinden, Mitglied dieser Verbandsgemeinde sind und einige Aufgaben auch immer noch bei den Mitgliedsgemeinden verblieben sind und nur die vom Gesetz her übertragenen Aufgaben der Verbandsgemeinde sind, wie Schule, wie Feuerwehr, wie Kindertagesstätten. Und daran sich zu orientieren, ist für den Betrachter von außen immer sehr, sehr schwierig.
0: Ja, also die Gemeinden haben hier größeren Spielraum als in anderen Konstruktionen, dass man einfach so stehen lassen im Raum. Aber es sind jetzt 7 Jahre gewesen. Ja, wie schätzt du denn diese Zeit ein?
1: Ja, diese 7 Jahre sind sehr, sehr schnell vergangen, muss ich sagen. Ich bin am 1. Oktober des Jahres 2019 ins Amt gekommen, natürlich auch mit viel Vorhaben, die man so als neuer Bürgermeister
0: im
1: Kopf hat, was da auf mich zukam, wusste ich im Vorfeld natürlich. Ich war 21 Jahre Bürgermeister in meiner Heimatgemeinde Hergesdorf. Und Hergesdorf ist Mitglied dieser Verbandsgemeinde und daher wusste ich schon, auf was ich mich da einlasse. Aber du hast es gerade erwähnt, Anfang des Jahres 2020 ging es los mit Corona. Gerade jetzt beim Aufräumen meines Büros habe ich da auch festgestellt, wie viele Ordner zu den Bereichen Corona sich dort angesammelt hatten mit Verfügungen und neuen Regelungen. Fast jeden Freitag saß die damalige Bundeskanzlerin Angela Merkel mit dem Ministerpräsidenten und zuständigen Fachpersonal zusammen. Es gab ständig neue

0: Regelung, auch Dinge, die ich mir habe nicht vorstellen können, dass wir auf einmal mal Schulen schließen, Kindertagesstätten schließen, Regelungen herausbringen oder übernehmen, die für den Ablauf von Verwaltung und vom sozialen und gesellschaftlichen Leben dort praktisch die notwendig waren, um das durchzuführen. Das war noch eine sehr intensive Zeit, aber auch in Bezug auf Verwaltungstätigkeit sehr, sehr intensiv.
1: Ja, aber es war ja natürlich nicht das Einzige, was in den 7 Jahren passiert ist.
0: Nein, nein, das waren die ersten Jahre, aber man ist da erstmal aus gewissen Fahrspuren, die man sich vorgenommen hat, herausgekommen. Es war die tägliche Arbeit mit der Verwaltung, wo ich jetzt so am Ende nach der 7 Jahre sage, oder auch sehe, inwieweit sich Verwaltung personell verändert hat. Um das mal auf den Punkt zu bringen, so ziemlich die Hälfte der Mitarbeiterinnen und Mitarbeiter der Verwaltung sind in diesen 7 Jahren ausgeschieden und mussten neu besetzt werden. Das war, glaube ich, eine riesige, riesige Voraussetzung, auch nicht nur für den Bürgermeister, auch für die Fachdienstleiter, dort entsprechend Personal auszuwählen und neu einzustellen. Denn die Thematik, dass wir einen gewissen Fachkräftemangel haben, nicht nur im Handwerk und Gewerbe, so wie wir das seit Jahren schon sehen, sondern auch im Verwaltungsbereich, hat sich für mich am Anfang meiner Wahlperiode nicht so abgezeichnet, ist aber dann immer mehr zum Vorschein gekommen, weil die Gemeinden unseres Landkreises, nicht nur unseres Landkreises, auch Sachsen-Anhaltweit, dort in einem, sag mal, starken Konkurrenzverhalten stehen mit ihren Nachbargemeinden und Städten, mit Kreisverwaltung, mit Landesverwaltungsamt. Das kann man auch heute an Stellenanzeigen immer erkennen. Und da ist es sehr, sehr wichtig, gutes Personal zu haben, um die entsprechenden Aufgaben für die Mitgliedsgemeinden erfüllen zu können. Und da ist so die Hälfte des Personals mittlerweile ja, neu eingestellt worden. Ich glaube, die Verbandsgemeinde ist für die Zukunft gut aufgestellt mit vielen guten jungen Mitarbeitern. Wir haben das auch immer als Verpflichtung genommen, selbst auszubilden und zu übernehmen. Und das haben wir in den letzten Jahren auch gut hinbekommen.
1: Schon etwas länger als die 7 Jahre geht der ganze Prozess, der gestaltet werden soll, des Strukturwandels mit dem Kohleausstieg, mit dem Ausbau erneuerbarer Energien etc. pp., das ja auch in den einzelnen Gemeinden umgesetzt werden soll. Und du hast ja gesagt, dass das ja die Konstruktion der Verbandsgemeinde ja beinhaltet, dass die Gemeinden da größere Spielräume haben selber, weil sie ihren eigenen Haushalt haben etc. pp. Mir fällt bei diesem ganzen, zum Beispiel Bendorf ein, war ja schon mal Vorreiter, da waren eigentlich die ersten Photovoltaikdächer in der Region zu sehen. Das ist schon ein langer, langer Prozess und viele andere Dinge. Aber es gab da mal, kann ich mir entsinnen, ein großes Projekt, was eigentlich angeleiert wurde im Raum der Verbandsgemeinde, was gerade mit der Energiewende zu tun hat. Da ist aber leider nichts draus geworden.
0: Das ist sehr wohl richtig. Also das Thema Strukturwandel beschäftigt den Landkreis Mansfeld-Züstrow schon. Da hieß die Landrätin noch Frau Dr. Klein. Das waren die Anfänger. Und das hat sich natürlich in den letzten Jahren alles mehr konkretisiert, auch durch die zur Verfügungstellung der finanziellen Mittel. Thema Energie, ganz wichtig für unsere Verbandsgemeinde. Das halte ich auch meinem Amtsvorgänger Herrn Skripek immer zugute, der da relativ zeitig auf dieses Thema draufgesprungen ist. Klima, Energie und so weiter und so fort. Wurde damals auch ein Klimaschutzbeauftragter beantragt, der über Bundesmittel anfangs finanziert wird. Und da lag die Verbandsgemeinde zu Beginn meiner Amtszeit sehr weit vorn, nicht nur im Landkreis Mansfeld-Züstrow, sondern auch in Sachsen-Anhalt, was auch durch verschiedene Zertifikate und Preisgelder nachweisbar ist. Leider ist da in den letzten Jahren eine gewisse Stagnation eingetreten, und das ist sehr, sehr schade. Sie sprachen oder sprach von dem Thema Energiepark in Helpra. Dort war über den Strukturwandel angedacht, ein größeres Projekt zu installieren, welches im Zusammenhang mit Windkraft, Geothermie, Photovoltaik, im Anschluss auch mit Wasserstoffproduktion und der Gestaltung einer Fernwärmeleitung zusammenhängt. Leider ist dieses Projekt, ja, zum jetzigen Zeitpunkt muss man sagen, eingestampft worden. Über über den Strukturwandel hätten hier Mittel in Höhe von fast 50 Millionen zur Verfügung gestanden. Das war auch

0: in der Prioritätenliste des Landkreises so dargestellt. Das hier noch einmal das Geothermieprojekt und zum anderen das Energieprojekt. Und aufgrund der Tatsache, und da ist eben eine Verbandsgemeinde ein schlechtes kommunalpolitisches Instrument, solche Projekte durchzuführen, weil die Interessenslagen in den und in den 8 Mitgliedsgemeinden natürlich sehr unterschiedlich dafür sind, dass sich ein Projekt am Standort des Verwaltungssitzes in Helpra installiert und dann auch strahlt in die einzelnen Gemeinden hinein, das dem Bürger klarzumachen, auf die Vorteile hinzuweisen, ist uns leider nicht gelungen, sodass halt auch diese Bürgerinitiative, die es da gab, hinsichtlich der Nichtaufstellung von Windkrafträdern, überhand in der Diskussion bekommen hat und leider in den kommunalen Vertretungen auch unter anderem in der Lutherstadt Eisleben und aber auch in anderen Bereichen unserer Verbandsgemeinde dazu führte, dass diese Windkraftanlagen nicht kommen können. Und diese Windkraftanlagen sind natürlich die Grundvoraussetzung, also die hohe Energiemenge, die dort erzeugt worden wäre für die Wasserstoffproduktion. Und dadurch ist das leider nicht zum Tragen. Ich weiß nicht, was die Zukunft da bringt, aber in der jetzigen Zeit fällt es mir sehr schwer, da positive Denkansätze zu finden.
1: Eine weniger schöne Sache eigentlich, dass so ein Projekt gescheitert ist. Aber das ist ja nur ein Aspekt über diese 7 Jahre, über die wir sprechen wollen. Es gibt ja da sicherlich viele andere Beispiele, wo man sagt, wo was vorangegangen ist.
0: Na gut, das ist auch eine Frage der Interpretation, weil die Verbandsgemeinde ist für die Entwicklung der einzelnen Mitgliedsgemeinden nicht zuständig. Zuständig für die Entwicklung der Mitgliedsgemeinden sind die Gemeinderäte der Mitgliedsgemeinden, die Bürgermeister der Mitgliedsgemeinden. Und da gibt es natürlich sehr, sehr unterschiedliche Wahrnehmung, nicht nur Wahrnehmung, sondern auch Sachverhalte in der Entwicklung der Gemeinden, sodass kann man so sagen, dass ich vielleicht 4 Gemeinden aufgrund ihrer grundsätzlichen finanziellen Voraussetzungen, aber auch aufgrund ihrer geografischen Lage besonders entwickelt haben durch Gewerbegebiete, durch entsprechende Unternehmeransiedlungen und so weiter und so fort. Und der andere Teil der Gemeinden aufgrund der vorhin beschriebenen Lara auch nicht in der Lage war, sich so zu entwickeln. Und dadurch entsteht in so einer Verbandsgemeinde eine gewisse Inhomogenität, auch in der finanziellen Ausstattung und somit auch als Grundlage für die eigene Entwicklung. Das kann sehr gefährlich sein für die Existenz so einer Verbandsgemeinde, wenn aber die beteiligten handelnden Personen eine Art von Solidarität mitbringen in der Gestaltung der Verbandsgemeinde insgesamt, muss das nicht gefährlich sein, aber es besteht auf jeden Fall ein gewisses Gefahrpotenzial, weil wir auch eine neue Generation von Kommunalpolitikern haben. Und ich weiß da, wovon ich rede, weil ich ja doch im Jahr 1990 schon in die Kommunalpolitik eingestiegen bin, vor verschiedene Etappen und Stufen der Entwicklung mitbegleiten konnte, auch aus verschiedenen Funktionen heraus, und sehe, dass da merklich in den letzten 35, 36 Jahren sich A, Gesellschaft entwickelt hat, aber B, auch die Randbedingungen für die Entwicklung von Kommunen sich verändert haben.
1: Ja, also es ist dann, wie ich raushöre, nicht so einfach gewesen, vielleicht sogar noch schwieriger als bei anderen Konstruktionen, die wir auf kommunaler Ebene haben, da Einfluss zu nehmen. Ist dann dieser Verbandsgemeinde Bürgermeister, ich sage es jetzt trotzdem, dieses Wort, ja
0: Den gibt es ja,
1: mehr
0: ist
1: oder
0: ja
1: nur
0: so.
1: so ein Koordinator im Prinzip, der dann diese ganzen Sachen zusammenführen muss. Es gibt ja diese zentralen Aufgaben, wie zum Beispiel die Kindergärten, Grundschulen und sowas, das haben wir ja gehört und gelernt. Auch da gibt es ja genug, wenn die Elternbeiträge angepasst werden müssen. Da gab es genug Diskussionen, gerade auch im Mansfelder Grund und Helbra, diese Sache, den Leuten weiterzubringen und so weiter, das bleibt dann immer hängen bei
0: Also
1: der
0: der
1: Zentrale, ja.
0: Verbandsgemeinde, wie du schon, Verbandsgemeinde Bürgermeister, wie du schon sagst, ist A, Koordinator. Er sollte Koordinator sein für die Aufgaben, die der Verbandsgemeinde laut Gesetz zugeschrieben

0: geschrieben sind. Er ist in erster Linie Leiter der Verwaltung. Ja, wir haben diese Verwaltung für die 8 Mitgliedsgemeinden in der Gesamtheit. Diese Verwaltung muss als Dienstleister begleitet werden von jemandem, der sie leitet. Das macht der Verbandsgemeindebürgermeister nicht allein. Da hat er natürlich seine entsprechenden Fachbereichsleiter und auch Sachbereichsleiter, die da mit fachlicher Kompetenz auch engagiert tätig sind. Aber er ist eben auch zuständig für die Dinge, die du gerade benannt hast, Schulen. Da haben wir in der Verbandsgemeinde noch 3 Grundschulen. Die Diskussion, inwieweit die 3 Grundschulstandorte demnächst gehalten werden können, wird es immer weitergeben, weil es auch eine Frage von Finanzierung, von Kosten und von Umlagen gibt. Da muss man schauen, wie die zuständigen, auch mein Nachfolger, die zuständigen Mitglieder im Gemeinderat damit umgehen, weil die Schülerzahlen ja doch sinken, wobei eventuell andere politische Gegebenheiten da auch reinspielen, inwieweit sich Schülerzahlen stabilisieren. Kinderdarstätten, da kann man von Glück reden, dass wir in allen Mitgliedsgemeinden unserer Verbandsgemeinde noch eine Kita haben, denn das ist ja doch ein, sag mal, ein wichtiger Standortfaktor für die einzelnen Gemeinden, wenn sie auch noch so klein sind, dass die Eltern die Möglichkeiten haben, ihre Kinder noch vor Ort in die Kita zu bringen. Da habe ich auch die Hoffnung, dass ich das, sag mal, weiterhin so konkret darstellt. Ja, aber da ist auch eine gewisse Abhängigkeit zu den Kommunen, zu den Eltern, die dann auch sagen: Okay, mir ist es wichtig, dass mein Kind hier in die Kita geht. Also wir haben sind viele Einflüsse, die hier in Zukunft auch ja, dargestellt werden müssen. Und ebenso ist es mit den Feuerwehrstandorten. Da sind wir sehr gut aufgestellt in der Verbandsgemeinde. A, mit Standorten, B, auch mit Technik und C, das ist immer das große Fragezeichen, das Personal. Das Personal, um diesen Dienst der Freiwilligen Feuerwehr zu leisten. Da gibt es schon einzelne Standorte, die sind halt nicht mehr so stabil, aber wie zum Beispiel im Bendorf bei der Feuerwehr. Da ist auf jeden Fall auch immer Bewegung drin in der Diskussion.
1: Ich habe jetzt diesmal bewusst darauf verzichtet, diese Vorstellungsrunde, die ich eigentlich fast immer mache, am Anfang von zu Gast, weil Norbert Born kennt sowieso jeder. Vielleicht ja auch doch nicht jeder und jede. Aber es gibt ja, man kann ja das mit vielen, denke ich mal, Etiketten dich titulieren. Es ist zum Beispiel SPD-Urgestein hier in der Region, du saßt im Landtag, du warst Bürgermeister, bevor du Verbandsgemeindebürgermeister wurdest. Ja.
0: Schwieriger Begriff,
1: Ja,
0: ich mag ihn
1: und,
0: nicht.
1: auch viele, viele Jahre im Kreissportbund aktiv, ja auch Präsident dort. Alles diese Dinge. Und jetzt ist ja nur, das muss man ja mal festhalten, mit dem Ablaufen dieser Wahlperiode ein Abschnitt weg. Da gibt es ja noch andere Sachen. Du gehst ja in den sogenannten Unruhestand. Ja. Und da ist zum Beispiel, bleiben wir doch mal beim Thema Kreissportbund. Da bleibst du ja dem Landkreis erhalten.
0: Ja, das ist so. Also ich werde hier nur in den letzten Tagen, letzten Wochen, seitdem es klar ist, also das ist ja mittlerweile seit einem Dreivierteljahr klar, dass ich aus dem Amt scheide. Ich bin da auch gut vorbereitet und dann werde ich oftmals darauf angesprochen, wie das dann demnächst weitergeht. Ich sehe die 7 Jahre wirklich nur als ein Abschnitt. Hier endet für mich nicht ein Lebensabschnitt, sondern nur ein kleiner Abschnitt in meinem Leben nach vielen Dingen, die ich im Vorfeld da schon gemacht habe. Aber ich werde weiterhin im gesellschaftlichen Leben, auch im politischen Leben vor Ort tätig sein. Ich werde immer ein politisch denkender und auch handelnder Mensch sein, weil ich diesen Amtseid als Bürgermeister, als Gemeinderat, als Mitglied des Kreistages, als Mitglied des Landtages so oft geleistet habe, dass ich den natürlich in irgendeiner Form auch verinnerlicht habe. Zum einen ist das die Verdeutlichung der Demokratie und die, ja, und die Darstellung des Grundgesetzes der Bundesrepublik Deutschland beziehungsweise der Verfassung von des Landes Sachsen-Anhalt. Zum anderen ist es aber auch die Verpflichtung, so steht das in diesem Eid auch drinne, Gerechtigkeit gegenüber jedermann walten zu lassen, das sind für mich nicht nur Floskeln, das habe ich auch verinnerlicht und so habe ich auch versucht zu leben, jeden frühen Morgen in den Spiegel zu schauen und zu sagen, das war mehr als okay. Und so werde ich auch demnächst in meinen ehrenamtlichen Funktionen, hauptsächlich in ehrenamtlichen Funktionen, tätig bleiben. Ich bin am Anfang des Jahres nochmal als Präsident des Kreissportbundes gewählt worden mit einem sehr guten Wahlergebnis, was mich auch natürlich dazu bewegt, meine Verpflichtung nachzukommen und diese Funktion auszuüben im Interesse des Sports in unserem Landkreis.
1: Aber wie steht es denn um den Sport im Landkreis? Wie steht es um den Sport im Landkreis?
0: Wie steht es um den Sport im Landkreis? Da müssten wir jetzt mal ein bisschen einhaken in das Thema im Allgemeinen.
1: Ich denke mal, dass die ganzen Gebührenordnungen in Zeiten von den Kommunen kamen und so weiter und so fort.
0: Das ist
1: Nachwuchs
0: immer,
1: und all, es gibt so viele Themen.
0: Das ist immer eine, da gibt es sehr, sehr viele Themen. Das ist jetzt zum Beispiel auch ein Thema, was wir vor kurzem, in der vergangenen Woche, nochmal mit dem Landkreis besprochen haben. Da gibt es eine sogenannte Vereinbarung zwischen Landkreis, dessen Pflichtaufgabe der Kreissportbund im Auftrag des Landkreises ausübt. Und da ist ganz klar dargestellt, welche Aufgaben hat der Kreissportbund mit seiner Geschäftsstelle und mit den ehrenamtlichen Trägern dieser Sportarbeit, dem Präsidenten, dem Präsidium in seiner Gesamtheit, und welche Aufgaben hat der Landkreis und welche finanziellen Mittel werden dazu ausgereicht, dass der Kreissportbund diese Aufgabe erfüllt. Da gibt es immer jedes Jahr eine neue Diskussion, auch bei der Aufstellung des Haushalts, weil der Landkreis ja auch dort entsprechend ja eine gewisse Konsolidierung gegenüber dem Landesverwaltungsamt nachweisen muss. Aber ich denke, da sind wir immer auf einem guten Weg gewesen. Da bin ich auch den Kollegen, den Fraktionen im Kreistag sehr dankbar, dass sie diese Aufgabe, diese Pflichtaufgabe, ich sehe es immer als Pflichtaufgabe, Sport weitestgehend unterstützen. Natürlich sind die Bedarfe immer höher als das, was man bekommt. Und es wird auch ein täglicher oder jährlicher Kampf im Haushalt dafür da sein, aber die politische Unterstützung im breiten Rahmen, die ist da sehr wohl vorhanden. Das sehe ich auch meine Aufgabe als A-Präsident, aber B als Mitglied des Kreistags, hier dafür zu werben, dass der Sport dahingehend unterstützt wird. Ich glaube, mit dem Landrat und auch mit Herrn am Vogler zuständig für diesen Bereich haben wir da gute Gesprächspartner, und auch das Gespräch in der vergangenen Woche war wirklich für uns so, dass wir da nicht mit hängenden Ohren rausgegangen sind, trotz des Zwangs zur Konsolidierung. Der ist mir auch immer bewusst, weil ich zu lange auch in diesem Gremium mit dabei bin und das sehr wohl auch dort sag mal einschätzen kann. Und was auch denn noch zur Thematik ist, ist die Gebührendarstellung für die Nutzung der kreiseigenen oder auch kommunalen Sportstätten. Ich weiß, hier muss der Landkreis auch irgendwo gegenüber der Kommunalaufsicht oder der oberen Kommunalaufsicht nachweisen, dass eingespart werden muss. Da gibt es demnächst auch durch die Einführung der Umsatzsteuer etwas Bewegung. Ich denke, wir haben da uns für unsere Vereine ganz, ganz gut verhandelt, und dann ist immer eine ganz schwierige Diskussion, weil es doch ein relativ kleiner Anteil von Vereinen gibt, der kommunale bzw. kreiseigene Sportstätten nutzt, und andere Vereine, jeder Fußballverein muss sich immer darum kümmern, seine Anlagen, ob das Umkleideräume, ob das die Platzanlagen sind, mit gewisser Unterstützung der Gemeinde dort instand zu halten. Und eine gewisse Qualität, ein gewisser Qualitätsanspruch ist mittlerweile auch noch da. Ich habe selbst 50 Jahre Fußball gespielt. Ich weiß auch, wie 1978 die Sportanlagen im Landkreis aussahen, unter welchen Bedingungen, auf welchen Plätzen ich oder meine Generation Fußball spielen musste. Das ist Gott sei Dank nicht mehr so, aber das Anspruchsdenken ist natürlich auch sehr hoch, und diesem Anspruchsdenken müssen wir in dieser Gesamtdiskussion zwischen finanziellen Zwängen, sportlichen Ambitionen und dem eigenen Wohlfühlvermögen irgendwo so hinkriegen, dass man sagt, okay, das ist zeitgemäß.
1: Ja, das ist eine große Aufgabe, und ich habe es erst vergessen zu erwähnen, natürlich auch noch Fraktionsvorsitzender im Kreistag. Das bleibt ja auch.
0: Das bleibt auch, zumindest bis zum Ende der Wahlperiode. Und da müssen wir einfach mal schauen, wie sich eine SPD-Fraktion in den neuen Kreistag wiederfindet und welche personellen Möglichkeiten es da gibt. Ich begleite diese Funktion sehr gern, weil ich es auch immer als Aufgabe gesehen habe, dass sich Kommunen und kommunale Vertreter auch in den Kreistagen wiederfinden. Man muss aber auch die Fähigkeit haben, diesen Spagat hinzubekommen. Diesen Spagat zwischen den Gegebenheiten innerhalb der Kommune und den Anforderungen einer Kommune, den Sparzwängen in der Kommune, aber auch den Aufgaben des Landkreises. Das ist insofern nicht für jeden ganz einfach. Wer diesen Spagat nicht hinbekommt, sollte es einfach sein lassen.
1: Ja, und ein Thema, was wir auf alle Fälle noch ansprechen, es gibt ja bestimmte Funktionen, die kann man immer machen. Andere, die sind ein bisschen so auch an das Lebensalter vielleicht angelehnt, will ich mal so sagen. Und seit kurzem hast du ja eine neue Funktion noch im Landkreis, nämlich Vorsitzender des Kreisseniorenrates. Das wäre ja vor 20, 30 Jahren auch nicht so vorstellbar gewesen. Da muss man ja im wahrsten Sinne des Wortes ein bisschen reinwachsen, ja.
0: Das ist ja wohl richtig. Also ich wurde Anfang des Jahres mal, oder ja im ersten Quartal des Jahres vom Landrat angesprochen, ob ich mir das nicht vorstellen könnte. Immer dann, wenn jemand aus anderen Funktionen ausscheidet, das bekannt ist, erweckt das natürlich Befindlichkeiten anderer Gremien in irgendeiner Form mitzuwirken und die Netzwerke, die nach so vielen Jahren natürlich auch vorhanden sind, dort in diese Arbeit mit einzubeziehen. Im ersten Moment habe ich gedacht, der Landrat macht da ein bisschen Spaß und habe mich natürlich dann auch mal damit beschäftigt, was steht eigentlich hinter dieser Funktion. Meine Amtsvorgängerin Carina Geiser ist sicherlich auch in vielen Regionen dieses Landkreises bekannt, hat ihr auch eine sehr gute Arbeit gemacht. An dieser Stelle möchte ich ihr auch dafür danken, weil sie diesen Konstrukt auch über die Kreisgebietsreform hin mit der Zusammenführung der beiden Altkreise sehr gut begleitet hat und da sehr viel Initiative mit ihrer gesamten Mannschaft dort geleistet hat. Und das wollte ich an der Stelle auch mal sagen. Da habe ich mich natürlich auch mal mit dieser Thematik beschäftigt. Bei meinem bisherigen Leben habe ich mich auch im Landtag mit den Themen Kinder, Jugend, Sportpolitik hauptsächlich beschäftigt. Jetzt den Schalter umzulegen und sagen, auf einmal ist es Seniorenpolitik, ist da nicht so ganz so einfach. Wobei Seniorenpolitik ist halt Sozialpolitik, nicht für Kinder und Jugend, sondern für eine andere Altersklasse und die Wichtigkeit, je älter man wird, wird dann auch etwas größer. Und wenn man 64 Jahre ist, dann ist man natürlich auch schon ein Senior. Die Frage steht ja, wie definieren wir Senior? Es gibt Seniorenfußballmannschaften, die spielen ab 32 oder 33 im Seniorenbereich. Manchmal laufen da auch 18-Jährige mit rum, weil sie die Mannschaft nicht vorher bekommen. Das ist nicht Sinn der Sache, aber in dem Fall habe ich mir dann die Frage gestellt und die habe ich mir dann auch selbst beantwortet, warum so ein Mit-60-Jähriger nicht auch mit dafür sorgen, dass Seniorenpolitik im Landkreis gemacht wird. Das ist immer ein großer Unterschied, ob man bei diesem Gremium an der Spitze des Gremiums steht oder einfach mithilft in der zweiten Ebene. Für die zweite und dritte Ebene gibt es viel Bereitschaft. Das war für mich auch entscheidend dafür, dass man dann nicht allein steht. Gibt es in den einzelnen Regionen sehr viel Bereitschaft und in dem Fall ist es für mich auch keine große Aufgabe, mir ein neues Netzwerk aufzubereiten, um diese Funktion darzustellen. Das Netzwerk ist vorhanden. Ich merke das jetzt schon in der täglichen Arbeit im Seniorenbereich, dass ich die Ansprechpartner in den Kommunen, beim Landkreis, in den einzelnen Bereichen, die kenne ich und da muss ich mich nicht neu einarbeiten, da brauche ich keine Jahre, um da in die Struktur reinzufinden. Und deshalb war meine Bereitschaft, in diesem Bereich sozial und gesellschaftlich tätig zu sein, relativ schnell erkennbar. Und die habe ich dann auch zum Ausdruck gebracht bei der Kandidatur am 15. Juli dieses Jahres.
1: Trotzdem ist ja eigentlich der Hauptjob jetzt beendet und sozusagen theoretisch das Rentnerdasein, was beginnt. Und da fragt man doch, ob es irgendwie einen großen Plan gibt, die Weltreise über ein halbes Jahr oder ähnlichem. Aber ich glaube, dass die Frage kann ich mir sparen, denn wir haben es ja gerade erlebt, ja, Kreistag und Seniorenrat und Kreissportbund und sowas. Also die Beschäftigung ist durchaus gegeben.
0: Also eine Weltreise war für mich nie ein Thema. wie jeder Mensch bin ich natürlich auch sehr, sehr gerne unterwegs und möchte meine Freizeit auch so gestalten, dass ein gewisser Erholungseffekt dabei ist. Das habe ich bisher teilweise sehr spontan, aber auch auf einer gewissen Ebene getan. Ich bin nicht dreimal im Jahr in das Flugzeug gestiegen. Ich habe mit meinen Kindern, mit meinen Enkelkindern auch Campingurlaub gemacht und Jugendherbergen besucht. Und ich liebe die Ostsee. Ich liebe seit 10, 12 Jahren auch die Berge. Das habe ich erst sehr relativ spät so für mich erkannt. Ich habe einen kleinen Camper, mit dem ich sehr gern unterwegs bin. Hoffe, dass ich da vielleicht mal ein bisschen mehr Zeit habe in der Folgezeit. Und ansonsten war ich sportlich immer sehr aktiv. Ich fahre gern Fahrrad, ich gehe gern schwimmen, ich spiele gern Fußball. Da habe ich meine Mittwochsrunde mit vielen älteren Herren, die ich schon seit Jahren kenne, wo sich auch über Jahrzehnte Freundschaften entwickelt und stabilisiert haben, und da hoffe ich, dass ich ein bisschen mehr Zeit für habe und habe, wie gesagt, 4 Enkelkinder, die freuen sich auch, anrufen zu können, ob der Opa mal aus der Schule abholt oder hier und da hilft. Da hoffe ich, in der nächsten Zeit etwas mehr für die da sein zu dürfen, und da freue ich mich drauf. Und ansonsten wird mein Leben sich nicht groß ändern, also die große Weltreise habe ich nicht geplant. Ich glaube, es gibt auch eine kleine Welt, in der man sich sehr wohlfühlen kann. Und da gibt es sowohl in Sachsen als auch in Deutschland und den Randländern viele Dinge, die man sich diesem Leben noch anschauen kann.
1: Jetzt mal ein Punkt hier, Norbert. Viel Spaß und gute Laune in diesem neuen Lebensabschnitt. Und wir brauchen uns gar nicht wirklich verabschieden, denn aufgrund, ich will es wieder aufzählen, der vielen, vielen anderen Aktivitäten werden wir uns ab und zu doch immer wieder über den Weg laufen, und das wird auch relevant sein für Punktum, bin ich überzeugt davon. Alles Gute für den weiteren Weg und danke fürs Kommen.
0: Ralf, ich danke dir. Schön, dass ich hier sein durfte, und ich kann dem nur beipflichten. Wir werden uns noch öfter sehen.
1: Ja, und ich bedanke mich auch bei Ihnen, liebe Zuschauerinnen und Zuschauer, und hoffe, dass Sie auch das nächste Mal wieder einschalten. Das heißt, zu Gast bei Ihrem Punktum Fernsehen. Dankeschön.
0: Dankeschön.

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0: Ausgehend von den deutschland- und europaweiten Bauernprotesten Anfang des Jahres fanden auch in Mansfeld-Südharz im März 2024 wieder zahlreiche Aktionen statt. So wurde beispielsweise am 15. des Monats in Sangerhausen zu einem Autokorso aufgerufen. In Begleitung der Polizei ging die Fahrt durch die Stadt in Richtung Marktplatz, wo eine Kundgebung geplant war. Mit gemischten Gefühlen beobachtete auch Diethelm am Würstelstand das Geschehen.
1: Nach meiner Meinung nach dauert das alles schon viel zu lange. Das passiert doch nichts. Endlich mal Taten, das ist wie zum 1. Mai. Wir müssen. Wann, wie, was und wo will ich wissen? Das ist meine Frage. Und hier? Man, ich suche was gemacht. Die Leute äußern sich. Ich bin mit dabei, so wie ich kann. Aber viel zu spät alles. Das geht zu lange hin. Müssen jetzt Taten folgen. Irgendwas.
0: Während sich nach einer Husche im Hintergrund ein großer Regenbogen zeigte, versammelten sich die Demonstranten vor dem Rathaus. Unter ihnen auch Heinz Erhardt aus Eichstätt.
2: Sie kommen von Eichstätt?
3: Richtig.
2: Was hat Sie bewogen, hier mitzumachen?
3: Ja, ganz einfach, weil wir mit vielen Sachen einfach nicht zufrieden sind. So, und das kann nicht so weitergehen in unserem Lande, dass hier eigentlich, wie soll ich sagen, die Demokratie mit Füßen getreten wird. Und das von den Leuten, die oben, wie soll ich sagen, an der Regierung sind, die normalerweise für uns zuständig sind, ja, und für unser Wohl und für unsere Kinder. Und dass die dann anfangen wollen, Krieg zu spielen. Und wenn sie dann sehen, selbst Wehrdienstverweigerer oder ja, wie unser Bundeskanzler, oder nehmen sie den Kanon-Toni da unten von Bayern, der hat sich, wie soll ich sagen, wahrscheinlich ein Attest gekauft, dass er wehrunfähig ist, aber kann die Frau Baerbock auf Schultern durch die Gegend tragen. Ja? Und will, wie soll ich sagen, unsere Kinder noch an die Front schicken. So. Und es kann doch wohl irgendwo nicht sein. So, und alle die sagen, wir wollen Frieden haben, ja, wir wollen Friedensverhandlungen in der Ukraine, die werden, wie soll ich sagen, diskreditiert. Die sind ja so dreistet, dass sie sich auch noch den Papst beleiern. Leute, das kann doch irgendwo nicht sein.
0: Während Heinz nur Zuhörer blieb, ergriffen mehrere Rednerinnen und Redner das Wort, um ihre Meinung unter das Volk zu bringen.
4: Und ganz, ganz viele Menschen in Europa sind heute auf den Straßen. Im ganzen Land, jeder kämpft auf seine Art und Weise, aber wir haben eigentlich alle das gleiche Ziel. Wir wollen Frieden, Freiheit und eine echte Demokratie. Wir alle wollen für uns und unsere Nachkommen eine viel bessere Zukunft, als sie im Moment zu sein scheint. Als ich an der Rede für heute schrieb, da dachte ich, naja, die wird kurz und prägnant. 1000 Sachen müssen aber eigentlich gesagt werden. Doch eigentlich gibt es im Moment nicht genügend Worte, um all den ganzen Wahnsinn zu erklären. Und deswegen stehe ich hier auf dem Marktplatz und sage, mir fehlen die Worte, um diesen unsäglichen Zustand in unserem Land zu beschreiben.
5: Ein kluger Mann, leider ist mir der Name entfallen, hat mal gesagt, ich war immer ein Mann der Mitte. Aber jetzt ist die Mitte so weit links, dass ich irgendwie rechts stehe. Zum Verständnis, ich bin kein Linker, auch kein Rechter. Ich gehöre keiner Partei an. Ich gehöre aber zu denen, die nicht ihre Augen und Ohren vor den wahren Problemen im Land verschließen. Die Macht geht vom Volke aus. Wo ist das denn? Hier müssten Tausende stehen, so viel Unzufriedenheit, wie in Gesprächen herauszuhören ist. Wo sind die Fahrzeuge, die Fahrräder und Rucksäcke mit Flatterband als Zeichen der Solidarität mit den Demonstrierenden? Die Kirche hatte den florierenden Ablasshandel. Und heute zahlen wir hier eine Steuer an der anderen. Es summiert sich und es tut mittlerweile sehr weh, wenn man in den Einkaufskorb guckt und anschließend auf den Kassenbon. Es ist echt ein Wunder, dass das Atmen noch kostenfrei ist. Und nicht der Bauer und auch nicht Putin ist schuld. Wenn im Bundestag ein paar Monate keiner sitzt, würden wir es gar nicht merken. Wenn der Bauer ein paar Monate nicht arbeitet, würden wir es sofort merken.
0: Und während man in Sangerhausen unter sich blieb, hatten die Teilnehmer einer Protestaktion in Eisleben wenige Tage zuvor die Gelegenheit, sogar mit dem Ministerpräsidenten von Sachsen-Anhalt über ihre Probleme und Forderungen zu diskutieren. Dieser weilte zu einer Veranstaltung im Kloster Helfter. Die Demonstranten hatten direkt gegenüber mit einem Mahnfeuer Stellung bezogen. Zu den Initiatoren der Veranstaltung gehörte auch Tim, Inhaber einer Baufirma.
6: Also uns liegt am Herzen, die ganzen Probleme in dem Land einfach mal auch auf die Politiker zu übertragen, dass die Politiker uns auch erhören, dass wir eine Stimme kriegen mit dem, was wir hier machen. Wir wollen Position zeigen. Die ganze Haushaltspolitik wird vor die Wand gefahren. Darunter zählt alles für Unternehmen, für Privatleute. Alles, die ganzen Beschlüsse, das ist einfach, wir müssen es einfach so sagen, wie es ist, das ist einfach Quatsch für uns alle.
2: Wie erleben Sie das als kleiner Handwerker jetzt?
6: Also ich muss sagen, ich bin jetzt 3 Jahre selbstständig und die letzten 1,5 Jahre sind sehr schwierig geworden. Und jetzt gerade dieses Jahr hat gerade aktuell 2 Monate hinter sich und es ist eigentlich, wir wissen nicht mehr, wie es weitergeht.
2: Das ist Unsicherheit, wovon immer die Rede ist.
6: Es ist einfach eine Unsicherheit. Es ist eine Unsicherheit bei den Kunden, es ist eine Unsicherheit bei den Preisen, eine Unsicherheit bei Fachkräften. Ja, uns fehlen die Leute, die Gelder werden immer mehr ausgegeben, überall auch für uns immer weniger investiert.
2: Was würden Sie sich wünschen, sagen wir mal, von der Ampelregierung?
6: Wir würden uns einfach wünschen, dass die Regierung uns einfach volknäher gegenübertritt. Ja, dass vor allem, was wichtig ist für uns alle, Steuersenkung und keine weiteren Erhöhungen.
0: Viel Hoffnung, mit dem Landesoberhaupt ins Gespräch zu kommen, gab es unter den Anwesenden nicht mehr, als Herr Haseloff tatsächlich lediglich in Begleitung seiner Personenschützer hinüber zu den Protestierenden kam.
7: Wie sieht das aus? Wann können wir als Bürger wieder offen, frei leben, ohne gedängelt zu werden, bevormundet zu werden, wo mir nicht vorgeschrieben wird? Ich sage mal ein Beispiel, klingt jetzt banal. Ich bin Hundezüchter, da kommt das Veterinäramt zu mir. Ich mache das seit 70 Jahren oder sowas, nicht ganz.
1: Wie alt sind Sie denn?
7: Ich bin jetzt 65, gefühlt 70 Jahre, ja. Und unterm Strich kommt dann das Veterinäramt zu mir aus dem Hof und erklärt mir, dass der Hund Wasser braucht. Für wie blöd halten die mich alle? Das geht den Bauern genauso.
1: Ja.

0: verhandelt wird, dass entweder über den Diesel oder über andere steuerliche Dinge, die gibt ja auch andere Möglichkeiten, dass es finanziell aufs Gleiche rauskommt. Wir kennen ja die Summe, um die es geht, dass diese entsprechend dann auch angeboten wird. Und zwar durch Direktgespräche. Und das ist genau das, was wir gefordert haben. Wir haben gestern noch einmal als Ostministerpräsidenten zusammengesessen, haben noch mal dem aus dem Kanzleramt, dem Carsten Schneider, der da der Ostbeauftragte ist, klar gesagt, übermitteln Sie nochmal dem Kanzler, wir sitzen ja nächste Woche mit ihm zusammen, dass dieses Thema für uns 6:0, also inklusive Berlin sind wir ja 6, steht. Es muss dort entweder die Dieselproblematik direkt oder letztendlich die gleiche Summe über die gleichen Mechanismen, die es ja an anderer Stelle genauso gibt, finanziell rüberkommen. Es gibt eine Deckungsquelle, das wisst ihr von Sven Schulze, die Landwirtschaftsminister haben die gleiche Größenordnung vorgeschlagen, wo was nicht abfließt, dass man sagt, du brauchst nicht mal zusätzliches Geld, musst doch keine Schulden machen, wir nehmen aus den und den Töpfen, weil das da momentan nicht läuft und du hast im Prinzip eine Haushaltsneutralität und hast das trotzdem gemacht. Haben sie nicht gemacht. Wenn die nach jetzigem Stand, ich bin gespannt, wie sich die Länder wie Niedersachsen oder so, die eigentlich auch auf unserer Seite waren, dann verhalten. Wir stimmen jedenfalls diesem Gesetz, wo das mit drin ist, nicht zu im Bundesrat. Aber wie gesagt, wir haben momentan nur eine wackelige Mehrheit im Bundesrat. Und wenn da ein oder zwei Länder rausgehen, dann ist das sozusagen dann doch durch. Und wir müssen sehen, dass wir die 35 Stimmen mindestens zusammenkriegen, damit da weiter verhandelt wird. Es muss direkt gesprochen werden mit dem Bauernverbänden.
1: Wie sieht das jetzt aus mit den Kosten, die Lücke, die Sie angesprochen haben? Die kann man doch aber dadurch senken, indem man zum Beispiel das Geld, was ins Ausland abfließt, ein bisschen verringert. Dass man das Geld, was jetzt die Ukrainer hier abholen, um nach Hause zu fahren, die kriegen eine Wohnung, die Wohnung wird 14-tägig neu belegt. Immer wieder mit neuen, weil die Alten das Geld holen und wieder weg sind. Gut, das sind Sachen, die müssen bei euch ankommen und die solltet ihr weitergeben
0: Sie
1: und
0: müssen
1: durchsetzen,
0: nur, Sie dass müssen
1: das
0: nur,
1: vorbei ist.
0: Ja, nee, Sie müssen nur Folgendes verstehen. Ihr und unser Thema, was wir zum Agrardiesel haben, ist kein finanzielles Thema.
1: Nee.
0: Das ist das Thema der Landwirtschaftsbehandlung generell.
1: Generell, seit Jahren, auch zu CDU-Zeiten schon.
0: Ja, ist klar, aber wir saßen auch in der Koalition. Ich habe Koalitionsverträge auch gemacht. Ich weiß, was wir gerade, weil das ja unsere Klientel ist, was da sozusagen uns zugelassen wurde oder nicht. Ich habe in den letzten 10 Tagen nochmal Appelle auch an meine Kollegen auch geschickt über Interviews, die ich in den Bundeszeitungen, also Handelsblatt und Welt am Sonntag war ich jetzt am letzten Sonntag drin, wo ich das Thema immer wieder gesagt habe. Ich sage, wir stimmen nicht zu, wenn ihr das nicht bis dahin regelt. Ihr habt jetzt noch 3 Wochen Zeit. Und es ist ja vor allen Dingen kein Thema, was von den Grünen, sagen wir mal, vernünftig begründet werden kann. Wenn die sagen, klimaschädliche Subventionen sind wegfallen, dann würde ich ja noch verstehen aus deren Sicht, dass man sagt, okay, wenn du die Welt retten willst, das CO2 raus haben willst, dann musst du einen Anreiz schaffen, dass die sich eine Technologie anschaffen, die möglichst nicht emittiert. Da sagen Sie mir, wo es einen Trecker gibt, der mit einer Elektrobatterie fährt. Ja, also das heißt, Diesel brauchen.
1: Richtig.
0: Ihr werdet immer Diesel brauchen.
2: Das ist unsere Hauptforderung, denke ich mal, von allen, die hier stehen. Wir wollen als Leute akzeptiert werden und es soll einfach wieder lebenswert für uns alle werden.
1: Als Fachleute.
2: Und gerade für den Mittelstand.
1: Wir wissen, was wir tun.
2: Egal welche Gründe, egal ob Steuererhöhung oder sonstiges, es soll für uns alle lebenswert werden. Dieses Land verliert Fachkräfte.
1: Nicht nur Fachkräfte.
2: Ja. Das ist auch unser Grund, warum wir stehen als
1: Fachkräfte. Jeder, der sich leisten kann, haut ab.
3: Die Bauern nicht. Die haben ja Eigentum.
1: Die müssen ja hier bleiben.
0: Ihr wisst ja genau, dass jetzt sozusagen diese Dieselproblematik ja nur der Tropfen, der das zum Überlaufen gebracht hat.
1: Das
0: ist so. Und die andere Sache ist die, das muss man ja auch sagen, wenn wir unsere eigenen Unternehmen in den ländlichen Bereichen nicht lebens- und überlebensfähig halten, und zwar auch durch Motivation. Das ist ja nicht so, dass sie wie ich genauso einen Body Mass Index haben, dass wir sozusagen jetzt zur Ernährungskur
1: müssen. Teuer.
0: Ja, weiß ich. Ja, Männer auch. Hat ja genauso einen. Ich sage nur, es ist ja nicht so, dass wir Hunger leiden. Das Problem ist, wenn aber keiner mehr Lust hat, von den jungen Leuten die Unternehmen weiterzuführen.
1: Noch leiden wir keinen Hunger.
0: Ja, richtig.
1: Noch sind wir unzufrieden mit dieser Bevormundung, mit dieser Drangsalierung.
0: Ja, wenn keiner mehr Lust hat, und das ist die allgemeine Stimmungslage mit all dem Zeug, was wir gerade besprochen haben, dann haben wir auch keine Unternehmen mehr, dann werden die Flächen irgendwo an Aldi und was weiß ich verpachtet und es sind keine Unternehmen mehr da, wo die Feuerwehr läuft, wo mal ein Dorffest gemacht wird, wo sich mal für einen Sportverein oder für eine Schulklasse...
1: Jetzt.

0: jemand engagiert, der regenerieren kann.
1: Genau. Und das ist für mich fast mit das größte Problem.
0: Ich hätte sie nicht angesprochen, wenn ich sie nicht leiden könnte.
1: Ja, weiß ich doch. Und
0: ich wollte sie nur motivieren.
1: Ich hätte ja auch woanders rausfahren können. Ja. Und ich habe gesagt, wenn die da sind, dann sollen sie nicht umsonst da. Die sind
0: Dankeschön.
1: Da hier. Ja, und deswegen komme ich hier hin.
2: Das ist schon eine Hochachtung dafür, dass sie mit uns reden.
1: Richtig. Also jetzt
2: wir wollen ja nur eins. Wir wollen mit den Leuten da oben reden.
1: Richtig.
2: Wir wollen zusehen, dass wir Kompromisse finden.
1: Das
2: oder wollen sie so lange warten, bis es so ist wie in Frankreich?
1: Sie müssen diese Gespräche im Ministerium direkt mit den Bauernvertretern führen. Das kann nicht eine Fraktion machen.
2: Nein.
1: Das kann nicht im Bundestag sein.
2: Nein.
1: Das muss die Regierung sein, weil die Vorschläge in den Bundestag gebracht hat. Mich braucht er nicht zu überzeugen. Ich bin jetzt hergekommen, um zu zeigen, wir wissen das.
2: Ja.
1: Und ich bin jetzt nicht im Wahlkampf. Ihr wisst, dass wir erst Ende 26 Landtagswahl haben. Aber wenn wir die nächste Bundestagswahl nicht anders gestalten. Ja. Und deswegen können wir, weil wir in der Koalition irgendwo stecken, auch nicht, sagen wir mal, wundervoll bringen. Aber ein paar Sachen, das müsst ihr jetzt mal vergleichen.
2: Dann
1: egal wie, aber so war es noch
2: da
1: nicht.
2: Oben, dass sie
1: also ich habe noch
2: reden.
1: Nicht so eine Konstellation erlebt wie jetzt. Das muss ich wirklich. Wir wollen so fair sein, es gibt auch andere Meinungen zu bestimmten Themen. Da rege ich mich genauso oft, weil ich sage, ich habe es anders erlebt. Ich weiß auch die Stimmung, ich kenne eure Stimmung, ich kenne meine Stimmung. Ich habe eine riesen Verwandtschaft, ich weiß genau, was los ist.
2: Warum wird sowas nicht bestraft?
1: Ja, was heißt bestraft? Leute, jetzt will ich mal eins
2: wenn
1: sagen.
2: Ich bin wenn
1: 1900
2: ich
1: und in den 80er Jahren, wenn ich zum Eichsfeld gefahren bin, habe ich hier immer angehalten und da habe ich hier einen großen Misthaufen und eine große Jauchegrube vorgefunden. Ja, das älteste Kloster, was es in Mitteldeutschland gibt. So. Und wenn wir das dort gesagt hätten, so wie ihr euch jetzt hier hinstellt und hier euer Mahnfeuer macht, dann hätten sie uns abkassiert und hätten sie uns verbracht. So, und da sage ich mal, dass ihr heute eure freie Meinung uneingeschränkt, und ich habe da, ihr sagt doch, keiner hat sich doch jetzt zurückgehalten, jeder hat seine Meinung gesagt. Auch das ist schön, eine Sache, die ich allerdings dann auch denen, wo ich nicht deren Meinung bin, auch zugestehen muss.
2: Ja, aber wo ist hier ARD und ZDF?
1: Ja.
2: Wo diese Meinung auch wirklich publik gemacht wird.
1: Aber jetzt muss ich sagen, wenn Sie gestern, ich bin ja gestern bei einer anderen Fernsehsendung gewesen, ich bin direkt von Berlin nach Leipzig durchgefahren und habe gestern in den MDR-Spätnachrichten, das ist ja auch ARD, ist ja unser Sender hier für den Rheinländer, und habe von Berlin all das berichtet, und zwar 8 Minuten lang, was ich euch jetzt gesagt habe zur Landwirtschaft. Wir haben im Prinzip zur Ärzteversorgung, zur Zahnärzteversorgung.
2: Es geht doch nicht darum, was Sie sagen. Ja. Es geht doch darum, was
1: gut,
2: die Leute sagen.
1: Ich bin aber Ministerpräsident von 2,2 Millionen.
2: Das spielt doch keine Rolle.
3: Doch der Herr des Landes Sachsen.
1: Nein, ich bin nicht.
3: Ihr seid unsere größte.
1: Ja, ich bin der Ministerpräsident.
3: Genau.
1: Ich habe aber auch einen Landtagspräsidenten, der hat wiederum mit seinem Parlament den Haushalt in der Hand. Ich habe ein Landesverfassungsgericht. Wenn ich ein bestimmtes Gesetz mache, was sozusagen ihr vielleicht wünscht und was ich dann auch umsetze, das wird kassiert, weil es im Prinzip gegen Landesverfassung oder gegen Grundgesetz verstößt, so wie ich das die Gebührenerhöhung verhindert habe, indem ich ein Gesetz aus dem Landtag, das gab es in der hinterdeutschen Geschichte, zurückgeholt habe und habe gesagt, das mache ich nicht mit. Dann war ein halbes Jahr, wisst ihr ja, dann ist das Urteil gesprochen worden mit allem drum und dran, aber ich habe es wenigstens gemacht. Aber es ist eine Gewaltenteilung. Auch ein Verfassungsgericht kann im Prinzip entscheiden, ob das, was ich für euch entscheide oder nicht, ob das Bestand hat.
4: Auch wenn der Ministerpräsident an diesem Tag nichts Konkretes bewegen konnte, so stellte er sich doch den teils unbequemen Fragen der Damen und Herren vor Ort. Allein dafür zollte ihm manch einer Respekt.

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1: Am 10. 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Mit Blasmusik, kleinem Bergaufzug, Grillen, Lagerfeuer, Feuerwerk und vielem mehr. Am Reformationstag finden von 15 bis 20 Uhr drei hochrangige Konzerte in der St. Andreaskirche statt. Gestaltet vom Mitteldeutschen Kammerorchester, Kirchenmusikdirektor Thomas Ennenbach an der Orgel unter der Leitung von Kirchenmusikdirektor Dietrich Ehrenwert.
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0: Hallo und herzlich willkommen, liebe Zuschauerinnen und Zuschauer bei Punktum, Ihrem regionalen Fernsehprogramm zu einer weiteren Ausgabe von Zu Gast. Und ich freue mich heute hier Norbert Born begrüßen zu können. Wir kennen uns schon seit Jahrzehnten, deswegen duzen wir uns auch bloß zur Erklärung vorweg.
1: Das werden wir machen.
0: Ey. Er ist der scheidende Bürgermeister der Verbandsgemeinde Mansfelder Grund Helbra. Oder um ganz genau zu sein, das ist schon passiert, denn ab gestern lief die Wahlperiode ab und der Neue ist im Amt.
1: Genau. Ja.
0: Also, 7 Jahre lang Verbandsgemeindebürgermeister. Sind wir nämlich schon bei dem ersten Thema. Eigentlich ist das ein bisschen irreführender Begriff, ja, habe ich gerade gelernt.
1: Ja, stimmt sehr wohl. Ich mag den Begriff Verbandsgemeindebürgermeister überhaupt nicht, weil er den Bürgern der Verbandsgemeinde mehr oder weniger darstellt, dass dieser Bürgermeister zuständig ist für den gesamten Rahmen der Verbandsgemeinde und auch für alle Dinge, die in dieser Verbandsgemeinde existieren. Das ist das Schwierige an der Sache, dass bei einer Verbandsgemeinde in dem Fall 8 Mitgliedsgemeinden, selbstständige Mitgliedsgemeinden, Mitglied dieser Verbandsgemeinde sind und einige Aufgaben auch immer noch bei den Mitgliedsgemeinden verblieben sind und nur die vom Gesetz her übertragenen Aufgaben der Verbandsgemeinde sind, wie Schule, wie Feuerwehr, wie Kindertagesstätten. Und daran sich zu orientieren, ist für den Betrachter von außen immer sehr, sehr schwierig.
0: Ja, also die Gemeinden haben hier größeren Spielraum als in anderen Konstruktionen, dass man einfach so stehen lassen im Raum. Aber es sind jetzt 7 Jahre gewesen. Ja, wie schätzt du denn diese Zeit ein?
1: Ja, die 7 Jahre sind sehr, sehr schnell vergangen, muss ich sagen. Ich bin am 1. Oktober des Jahres 2019 ins Amt gekommen, natürlich auch mit viel Vorhaben, die man so als neuer Bürgermeister
0: immer an den Stuhl gewöhnt hat.
1: Im Kopf hat, was da auf mich zukam, wusste ich im Vorfeld natürlich. Ich war 21 Jahre Bürgermeister in meiner Heimatgemeinde Hergesdorf. Und Hergesdorf ist Mitglied dieser Verbandsgemeinde und daher wusste ich schon, auf was ich mich da einlasse. Aber du hast es gerade erwähnt, Anfang des Jahres 2020 ging es los mit Corona. Gerade jetzt beim Aufräumen meines Büros habe ich da auch festgestellt, wie viel Ordner zu den Bereichen Corona sich dort angesammelt hatten mit Verfügungen und neuen Regelungen. Fast jeden Freitag saß die damalige Bundeskanzlerin Angela Merkel mit dem Ministerpräsidenten und zuständigen Fachpersonal zusammen. Es gab ständig neue Regelungen, auch Dinge, die ich mir habe nicht vorstellen können, dass wir auf einmal mal Schulen schließen, Kindertagesstätten schließen, Regelungen herausbringen oder übernehmen, die für den Ablauf von Verwaltung und vom sozialen und gesellschaftlichen Leben dort praktisch die notwendig waren, um das durchzuführen. Es war eine sehr intensive Zeit, aber auch in Bezug auf Verwaltungstätigkeit sehr intensiv.
0: Ja. Ja, aber es war ja natürlich nicht das Einzige, was in den 7 Jahren passiert ist.
1: Nein, das waren die ersten Jahre, aber man ist da erstmal aus gewissen Fahrspuren, die man sich vorgenommen hat, herausgekommen. Es war die tägliche Arbeit mit der Verwaltung, wo ich jetzt so am Ende der 7 Jahre sage oder auch sehe, inwieweit sich Verwaltung personell verändert hat. Um das mal auf den Punkt zu bringen, so ziemlich die Hälfte der Mitarbeiterinnen und Mitarbeiter der Verwaltung sind in diesen 7 Jahren ausgeschieden und mussten neu besetzt werden. Das war, glaube ich, eine riesige Voraussetzung, auch nicht nur für den Bürgermeister, auch für die Fachdienstleiter, dort entsprechend Personal auszuwählen und neu einzustellen. Denn die Thematik, dass wir einen gewissen Fachkräftemangel haben, nicht nur im Handwerk und Gewerbe, so wie wir das seit Jahren schon sehen, sondern auch im Verwaltungsbereich, hat sich für mich am Anfang meiner Wahlperiode nicht so abgezeichnet, ist aber dann immer mehr zum Vorschein gekommen, weil die Gemeinden unseres Landkreises, nicht nur unseres Landkreises, auch Sachsen-Anhalt weit, dort in einem, sag mal, starken Konkurrenzverhalten stehen mit ihren Nachbargemeinden und Städten, mit Kreisverwaltung, mit Landesverwaltungsamt. Das kann man auch heute an Stellenanzeigen immer erkennen. Und da ist es sehr, sehr wichtig, gutes Personal zu haben, um die entsprechenden Aufgaben für die Mitgliedsgemeinden erfüllen zu können. Und da ist so die Hälfte des Personals mittlerweile neu eingestellt worden. Ich glaube, die Verbandsgemeinde ist für die Zukunft gut aufgestellt mit vielen guten, jungen Mitarbeitern. Wir haben das auch immer als Verpflichtung gegeben, genommen, selbst auszubilden und zu übernehmen. Und das haben wir in den letzten Jahren auch gut hinbekommen.
0: Schon etwas länger als die 7 Jahre geht der ganze Prozess, der gestaltet werden soll, des Strukturwandels mit dem Kohleausstieg, mit dem Ausbau erneuerbarer Energien etc. pp., das ja auch in den einzelnen Gemeinden umgesetzt werden soll. Du hast ja gesagt, dass das ja die Konstruktion der Verbandsgemeinde ja beinhaltet, dass die Gemeinden da größere Spielräume haben selber, weil sie ihren eigenen Haushalt haben etc. pp. Mir fällt bei diesem ganzen, zum Beispiel Bendorf ein, war ja schon mal Vorreiter, da waren eigentlich die ersten Photovoltaikdächer in der Region zu sehen. Das ist schon ein langer, langer Prozess und viele andere Dinge. Aber es gab da mal, kann ich mir entsinnen, ein großes Projekt, was eigentlich angeleiert wurde im Raum der Verbandsgemeinde, was gerade mit der Energiewende zu tun hat. Da ist aber leider nichts draus geworden.
1: Das ist sehr wohl richtig. Also das Thema Strukturwandel beschäftigt den Landkreis Mansfeld-Zülstrott schon. Da hieß die Landrätin noch Frau Dr. Klein. Das waren die Anfänger. Und das hat sich natürlich in den letzten Jahren alles mehr konkretisiert, auch durch die zur Verfügung Stellung der finanziellen Mittel. Thema Energie, ganz wichtig für unsere Verbandsgemeinde. Das halte ich auch meinem Amtsvorgänger Herrn Skripek immer zugute, der da relativ zeitig auf dieses Thema draufgesprungen ist. Klima, Energie und so weiter und so fort. Wurde damals auch ein Klimaschutzbeauftragter beantragt, der über Bundesmittel anfangs finanziert wurde. Und da lag die Verbandsgemeinde zu Beginn meiner Amtszeit sehr weit vorn, nicht nur im Landkreis Mansfeld-Zülstrott, sondern auch in Sachsen-Anhalt, was auch durch verschiedene Zertifikate und Preisgelder nachweisbar ist. Leider ist da in den letzten Jahren eine gewisse Stagnation eingetreten. Und das ist sehr, sehr schade. Sie sprachen von dem Thema Energiepark in Helpra. Dort war über den Strukturwandel angedacht, ein größeres Projekt zu installieren, welches im Zusammenhang mit Windkraft, Geothermie, Photovoltaik, im Anschluss auch mit Wasserstoffproduktion und der Gestaltung einer Fernwärmeleitung zusammenhing. Leider ist dieses Projekt, ja, zum jetzigen Zeitpunkt muss man sagen, eingestampft worden. Über den Strukturwandel hätten wir Mitte in Höhe von fast 50 Millionen zur Verfügung gestanden. Das war auch in der Prioritätenliste des Landkreises so dargestellt. Das hier war einmal das Geothermieprojekt und zum anderen das Energieprojekt. Und aufgrund der Tatsache, und da ist eben eine Verbandsgemeinde ein schlechtes kommunalpolitisches Instrument, solche Projekte durchzuführen, weil die Interessenslagen in den und in den 8 Mitgliedsgemeinden natürlich sehr unterschiedlich dafür sind, dass sich ein Projekt am Standort des Verwaltungssitzes in Helpra installiert und dann auch strahlt in die einzelnen Gemeinden hinein, das dem Bürger klar zu machen, auf die Vorteile hinzuweisen, ist uns leider nicht gelungen, dass so das halt auch dieses Bürger

0: Initiative, die es da gab, hinsichtlich der Nichtaufstellung von Windkrafträdern, überhand in der Diskussion bekommen hat und leider in den kommunalen Vertretungen auch unter anderem in der Lutherstadt Eisleben und aber auch in anderen Bereichen unserer Verbandsgemeinde dazu führte, dass diese Windkraftanlagen nicht kommen können. Und diese Windkraftanlagen sind natürlich die Grundvoraussetzung, also die hohe Energiemenge, die dort erzeugt worden wäre für die Wasserstoffproduktion. Und dadurch ist das leider nicht zum Tragen. Ich weiß nicht, was die Zukunft da bringt, aber in der jetzigen Zeit fällt es mir sehr schwer, da positive Denkansätze zu finden.
1: Eine weniger schöne Sache eigentlich, dass so ein Projekt gescheitert ist. Aber das ist ja nur ein Aspekt über diese 7 Jahre, über die wir sprechen wollen. Es gibt ja sicherlich viele andere Beispiele, wo man sagt, wo was vorangegangen ist.
0: Na gut, dann, das ist auch eine Frage der Interpretation, weil die Verbandsgemeinde ist für die Entwicklung der einzelnen Mitgliedsgemeinden nicht zuständig. Zuständig für die Entwicklung der Mitgliedsgemeinden sind die Gemeinderäte der Mitgliedsgemeinden, die Bürgermeister der Mitgliedsgemeinden. Und da gibt es natürlich sehr, sehr unterschiedliche Wahrnehmung, nicht nur Wahrnehmung, sondern auch Sachverhalte in der Entwicklung der Gemeinden, sodass kann man so sagen, dass ich vielleicht 4 Gemeinden aufgrund ihrer grundsätzlichen finanziellen Voraussetzungen, aber auch aufgrund ihrer geografischen Lage besonders entwickelt haben durch Gewerbegebiete, durch entsprechende Unternehmeransiedlungen und so weiter und so fort. Und der andere Teil der Gemeinden aufgrund der vorhin beschriebenen Lara auch nicht in der Lage war, sich so zu entwickeln. Und dadurch entsteht in so einer Verbandsgemeinde eine gewisse Inhomogenität, auch in der finanziellen Ausstattung und somit auch als Grundlage für die eigene Entwicklung. Das kann sehr gefährlich sein für die Existenz so einer Verbandsgemeinde. Wenn aber die beteiligten handelnden Personen eine Art von Solidarität mitbringen in der Gestaltung der Verbandsgemeinde insgesamt, muss das nicht gefährlich sein, aber es besteht auf jeden Fall ein gewisses Gefahrpotenzial, weil wir auch eine neue Generation von Kommunalpolitikern haben. Und ich weiß da, wovon ich rede, weil ich ja doch im Jahr 1990 schon in die Kommunalpolitik eingestiegen bin, vor verschiedenen Etappen und Stufen der Entwicklung mitbegleiten konnte, auch aus verschiedenen Funktionen heraus. Und sehe, dass da merklich in den letzten 35, 36 Jahren sich A, Gesellschaft entwickelt hat, aber B, auch die Randbedingungen für die Entwicklung von Kommunen sich verändert haben.
1: Ja, also es ist dann, wie ich raushöre, nicht so einfach gewesen, vielleicht sogar noch schwieriger als bei anderen Konstruktionen, die wir auf kommunaler Ebene haben, da Einfluss zu nehmen. Es ist dann dieser Verbandsgemeinde Bürgermeister, ich sage es jetzt trotzdem, dieses Wort, ja
0: Den gibt es ja,
1: mehr
0: ist
1: oder
0: ja
1: nur
0: so.
1: so ein Koordinator im Prinzip, der dann diese ganzen Sachen zusammenführen muss. Es gibt ja diese zentralen Aufgaben, wie zum Beispiel die Kindergärten, Grundschulen und sowas, das haben wir ja gehört und gelernt. Auch da gibt es ja genug, wenn die Elternbeiträge angepasst werden müssen. Da gab es genug Diskussionen, gerade auch im Mansfelder Grund und Elbra, diese Sache, den Leuten weiterzubringen und so weiter, das bleibt dann immer hängen bei
0: Also
1: der
0: der
1: Zentrale, ja.
0: Verbandsgemeinde, wie du schon, vom Verbandsgemeinde Bürgermeister, wie du schon sagst, ist Koordinator. Er sollte Koordinator sein für die Aufgaben, die der Verbandsgemeinde laut Gesetz zugeschrieben sind. Er ist in erster Linie Leiter der Verwaltung. Ja, wir haben diese Verwaltung für die 8 Mitgliedsgemeinden in der Gesamtheit. Diese Verwaltung muss als Dienstleister begleitet werden von jemandem, der sie leitet. Das macht der Verbandsgemeindebürgermeister nicht allein. Da hat er natürlich seine entsprechenden Fachbereichsleiter und auch Sachbereichsleiter, die da mit fachlicher Kompetenz auch engagiert tätig sind. Aber er ist eben auch zuständig für die Dinge, die du gerade benannt hast, Schulen. Da haben wir in der Verbandsgemeinde noch 3 Grundschulen. Die Diskussion, inwieweit die 3 Grundschulstandorte demnächst gehalten werden können, wird immer weiter

0: Eben, weil es auch eine Frage von Finanzierung, von Kosten und von Umlagen gibt. Da muss man schauen, wie die zuständigen, auch mein Nachfolger und die zuständigen Mitglieder im Gemeinderat damit umgehen, weil die Schülerzahlen ja doch sinken, wobei eventuell andere politische Gegebenheiten da auch reinspielen, inwieweit sich Schülerzahlen stabilisieren. Kinderdarstätten, da kann man von Glück reden, dass wir in allen Mitgliedsgemeinden unserer Verbandsgemeinde noch eine Kita haben, denn das ist ja doch ein, sag mal, ein wichtiger Standortfaktor für die einzelnen Gemeinden, wenn sie auch noch so klein sind, dass die Eltern die Möglichkeiten haben, ihre Kinder noch vor Ort in die Kita zu bringen. Da habe ich auch die Hoffnung, dass sich das, sag mal, weiterhin so konkret darstellt. Ja? Aber da ist auch eine gewisse Abhängigkeit zu den Kommunen, zu den Eltern, die dann auch sagen, okay, mir ist es wichtig, dass mein Kind hier in die Kita geht. Also wir haben sind viele Einflüsse, die hier in Zukunft auch ja, dargestellt werden müssen. Und ebenso ist es mit den Feuerwehrstandorten. Da sind wir sehr gut aufgestellt in der Verbandsgemeinde. A, mit Standorten, B, auch mit Technik und C, das ist immer das große Fragezeichen, das Personal. Das Personal, um diesen Dienst der Freiwilligen Feuerwehr zu leisten. Da gibt es schon einzelne Standorte, die sind halt nicht mehr so stabil, aber wie zum Beispiel im Bendorf bei der Feuerwehr. Da ist auf jeden Fall auch immer Bewegung drin in der Diskussion.
1: Ich habe jetzt diesmal bewusst darauf verzichtet, diese Vorstellungsrunde, die ich eigentlich fast immer mache, am Anfang von zu Gast, weil Norbert Born kennt sowieso jeder. Vielleicht ja auch doch nicht jeder und jede. Aber es gibt ja, man kann ja das mit vielen, denke ich mal, Etiketten dich titulieren. Es ist zum Beispiel SPD-Urgestein hier in der Region, du saßt im Landtag, du warst Bürgermeister, bevor du Gemeindebürgermeister wurdest, ja.
0: Schwieriger Begriff, ich
1: Ja,
0: mag ihn nicht.
1: und auch viele, viele Jahre im Kreissportbund aktiv, ja auch Präsident dort. Alles diese Dinge. Und jetzt ist ja nur, das muss man ja mal festhalten, mit dem Ablaufen dieser Wahlperiode ein Abschnitt weg. Da gibt es ja noch andere Sachen. Du gehst ja in den sogenannten Unruhestand. Ja. Und da ist zum Beispiel, bleiben wir doch mal beim Thema Kreissportbund. Da bleibst du ja dem Landkreis erhalten.
0: Ja, das ist so. Also ich werde hier nur in den letzten Tagen, letzten Wochen, seitdem es klar ist, also das ist ja mittlerweile seit einem Dreivierteljahr klar, dass ich aus dem Amt scheide. Ich bin da auch gut vorbereitet und dann werde ich oftmals darauf angesprochen, wie das dann demnächst weitergeht. Ich sehe die 7 Jahre wirklich nur als ein Abschnitt. Hier endet für mich nicht ein Lebensabschnitt, sondern nur ein kleiner Abschnitt in meinem Leben nach vielen Dingen, die ich im Vorfeld da schon gemacht habe. Aber ich werde weiterhin im gesellschaftlichen Leben, auch im politischen Leben vor Ort tätig sein. Ich werde immer ein politisch denkender und auch handelnder Mensch sein, weil ich diesen Amtseid als Bürgermeister, als Gemeinderat, als Mitglied des Kreistages, als Mitglied des Landtages so oft geleistet habe, dass ich den natürlich in irgendeiner Form auch verinnerlicht habe. Zum einen ist das die Verdeutlichung der Demokratie und die, ja, und die Darstellung des Grundgesetzes der Bundesrepublik Deutschland beziehungsweise der Verfassung von des Landes Sachsen-Anhalt. Zum anderen ist es aber auch die Verpflichtung, so steht das in diesem Eid auch drinne, Gerechtigkeit gegenüber jedermann walten zu lassen. Das sind für mich nicht nur Floskeln, das habe ich auch verinnerlicht und so habe ich auch versucht zu leben und jeden frühen Morgen in den Spiegel zu schauen und zu sagen, das war mehr als okay. Und so werde ich auch demnächst in meinen ehrenamtlichen Funktionen, hauptsächlich in ehrenamtlichen Funktionen tätig bleiben. Ich bin am Anfang des Jahres nochmal als Präsident des Kreissportbundes gewählt worden mit einem sehr guten Wahlergebnis, was mich auch natürlich dazu bewegt, meine Verpflichtung nachzukommen und diese Funktion auszuüben im Interesse des Sports in unserem
1: Da kann man
0: Landkreis.
1: meinen, wie steht es denn um den Sport im Landkreis? Wie steht es um den Sport im Landkreis?
0: Wie steht es um den Sport im Landkreis? Dann müssten wir jetzt mal ein bisschen einhaken in das.

0: Das Thema im Allgemeinen,
1: Ich denke, bei den ganzen Gebührenordnungen in Zeiten von den Kommunen kam und so weiter und so fort,
0: das ist immer,
1: Nachwuchs und all das, es gibt so viele
0: das
1: Themen.
0: immer eine, das, da gibt es sehr, sehr viele Themen. Das ist jetzt zum Beispiel auch ein Thema, was wir vor kurzem, in der vergangenen Woche, nochmal mit dem Landkreis besprochen haben. Da gibt es eine sogenannte Vereinbarung zwischen Landkreis, dessen Pflichtaufgabe der Kreissportbund im Auftrag des Landkreises ausübt. Und da ist ganz klar dargestellt, welche Aufgaben hat der Kreissportbund mit seiner Geschäftsstelle und mit den ehrenamtlichen Trägern dieser Sportarbeit, dem Präsidenten, dem Präsidium in seiner Gesamtheit, und welche Aufgaben hat der Landkreis und welche finanziellen Mittel werden dazu ausgereicht, dass der Kreissportbund diese Aufgabe erfüllt. Da gibt es immer jedes Jahr eine neue Diskussion, auch bei der Aufstellung des Haushalts, weil der Landkreis ja auch dort entsprechend ja eine gewisse Konsolidierung gegenüber dem Landesverwaltungsamt nachweisen muss. Aber ich denke, da sind wir immer auf einem guten Weg gewesen. Da bin ich auch den Kollegen, den Fraktionen im Kreistag sehr dankbar, dass sie diese Aufgabe, diese Pflichtaufgabe, ich sehe es immer als Pflichtaufgabe, Sport weitestgehend unterstützen. Natürlich sind die Bedarfe immer höher als das, was man bekommt. Und es wird auch ein täglicher oder jährlicher Kampf im Haushalt dafür da sein, aber die politische Unterstützung im breiten Rahmen, die ist da sehr wohl vorhanden. Und das sehe ich auch meine Aufgabe als A. Präsidenten, aber B. als Mitglied des Kreistags, hier dafür zu werben, dass der Sport dahingehend unterstützt wird. Ich glaube, mit dem Landrat und auch mit Herrn am Vogler, zuständig für diesen Bereich, haben wir da gute Gesprächspartner, und auch das Gespräch in der vergangenen Woche war wirklich für uns so, dass wir da nicht mit hängenden Ohren rausgegangen sind, trotz des Zwangs zur Konsolidierung. Der ist mir auch immer bewusst, weil ich zu lange auch in diesem Gremium mit dabei bin und das sehr wohl auch dort sag mal einschätzen kann. Und was auch denn noch zur Thematik ist, ist die Gebührendarstellung für die Nutzung der kreiseigenen oder auch kommunalen Sportstätten. Ich weiß, hier muss der Landkreis auch irgendwo gegenüber der Kommunalaufsicht oder der oberen Kommunalaufsicht nachweisen, dass eingespart werden muss. Da gibt es demnächst auch durch die Einführung der Umsatzsteuer etwas Bewegung. Ich denke, wir haben da für unsere Vereine ganz, ganz gut verhandelt, und dann ist immer eine ganz schwierige Diskussion, weil es doch ein relativ kleiner Anteil von Vereinen gibt, der kommunale bzw. kreiseigene Sportstätten nutzt, und andere Vereine, jeder Fußballverein muss sich immer darum kümmern, seine Anlagen, ob das Umkleideräume, ob das die Platzanlagen sind, mit gewisser Unterstützung der Gemeinde dort instand zu halten. Und ein gewisser Qualitätsanspruch ist mittlerweile auch noch da. Ich habe selbst 5 Jahre Fußball gespielt. Ich weiß auch, wie 1978 die Sportanlagen im Landkreis aussahen, unter welchen Bedingungen, auf welchen Plätzen ich oder meine Generation Fußball spielen musste. Das ist Gott sei Dank nicht mehr so, aber das Anspruchsdenken ist natürlich auch sehr hoch, und diesem Anspruchsdenken müssen wir in dieser Gesamtdiskussion zwischen finanziellen Zwängen, sportlichen Ambitionen und dem eigenen Wohlfühlvermögen irgendwo so hinkriegen, dass man sagt, okay, das ist zeitgemäß.
1: Ja, das ist eine große Aufgabe, und ich habe es erst vergessen zu erwähnen, natürlich auch noch Fraktionsvorsitzender im Kreistag. Das bleibt ja auch.
0: Das bleibt auch, zumindest bis zum Ende der Wahlperiode. Und da müssen wir einfach mal schauen, wie sich in der SPD-Fraktion in dem neuen Kreistag wiederfindet und welche personellen Möglichkeiten es da gibt. Ich begleite diese Funktion sehr gern, weil ich es auch immer als Aufgabe gesehen habe, dass sich Kommunen und kommunale Vertreter auch in den Kreistagen wiederfinden. Man muss aber auch die Fähigkeit haben, diesen Spagat hinzubekommen. Diesen Spagat zwischen den Gegebenheiten innerhalb der Kommune und den Anforderungen einer Kommune, den Sparzwängen in der Kommune, aber auch den Aufgaben des Landkreises. Das ist insofern nicht für jeden ganz einfach. Wer diesen Spagat

0: nicht hinbekommt, sollte es einfach sein lassen.
1: Ja, und ein Thema, was wir auf alle Fälle noch ansprechen, es gibt ja bestimmte Funktionen, die kann man immer machen. Andere, die sind ein bisschen so auch an das Lebensalter vielleicht angelehnt, will ich mal so sagen. Und seit kurzem hast du ja eine neue Funktion noch im Landkreis, nämlich Vorsitzender des Kreisseniorenrates. Das wäre ja vor 20, 30 Jahren auch nicht so vorstellbar gewesen. Da muss man ja im wahrsten Sinne des Wortes ein bisschen reinwachsen, ja.
0: Das ist ja wohl richtig. Also ich wurde Anfang des Jahres mal, oder ja, ja im ersten Quartal des Jahres vom Landrat angesprochen, ob ich mir das nicht vorstellen könnte. Immer dann, wenn jemand aus anderen Funktionen ausscheidet und das bekannt ist, erweckt das natürlich Befindlichkeiten anderer Gremien in irgendeiner Form mitzuwirken und die Netzwerke, die nach so vielen Jahren natürlich auch vorhanden sind, dort in diese Arbeit mit einzubeziehen. Im ersten Moment habe ich gedacht, der Landrat macht da ein bisschen Spaß und habe mich natürlich dann auch mal damit beschäftigt, was steht eigentlich hinter dieser Funktion. Meine Amtsvorgängerin Carina Geiser ist sicherlich auch in vielen Regionen dieses Landkreises bekannt, hat ihr auch eine sehr gute Arbeit gemacht. An dieser Stelle möchte ich ihr auch dafür danken, weil sie diesen Konstrukt auch über die Kreisgebietsreform hin mit der Zusammenführung der beiden Altkreise sehr gut begleitet hat und da sehr viel Initiative mit ihrer gesamten Mannschaft dort geleistet hat. Und das wollte ich an der Stelle auch mal sagen. Da habe ich mich natürlich auch mal mit dieser Thematik beschäftigt. Bei meinem bisherigen Leben habe ich mich auch im Landtag mit den Themen Kinder, Jugend, Sportpolitik hauptsächlich beschäftigt. Jetzt den Schalter umzulegen und sagen, auf einmal ist es Seniorenpolitik, ist da nicht so ganz so einfach. Wobei Seniorenpolitik ist halt Sozialpolitik nicht für Kinder und Jugend, sondern für eine andere Altersklasse und die Wichtigkeit, je älter man wird, wird dann auch etwas größer. Und wenn man 64 Jahre ist, dann ist man natürlich auch schon Senior. Die Frage steht ja, wie definieren wir Senior? Es gibt Seniorenfußballmannschaften, die spielen ab 32 oder 33 im Seniorenbereich. Manchmal laufen da auch 18-Jährige mit rum, weil sie die Mannschaft nicht vorher bekommen. Das ist nicht Sinn der Sache, aber in dem Fall habe ich mir dann die Frage gestellt und die habe ich mir dann auch selbst beantwortet, warum so ein Mit-60-Jähriger nicht auch mit dafür sorgen, dass Seniorenpolitik im Landkreis gemacht wird. Das ist immer ein großer Unterschied, ob man bei diesem Gremium an der Spitze des Gremiums steht oder einfach mithilft in der zweiten Ebene. Für die zweite und dritte Ebene gibt es viel Bereitschaft. Das war für mich auch entscheidend dafür, dass man dann nicht allein steht. Gibt es in den einzelnen Regionen sehr viel Bereitschaft und in dem Fall ist es für mich auch keine große Aufgabe, mir ein neues Netzwerk aufzubereiten, um diese Funktion darzustellen. Das Netzwerk ist vorhanden. Ich merke das jetzt schon in der täglichen Arbeit im Seniorenbereich, dass ich die Ansprechpartner in den Kommunen, beim Landkreis, ja, in den einzelnen Bereichen, die kenne ich und da muss ich mich nicht neu einarbeiten, da brauche ich keine Jahre, um da in die Struktur reinzufinden. Und deshalb war meine Bereitschaft, in diesem Bereich sozial und gesellschaftlich tätig zu sein, relativ schnell erkennbar. Und die habe ich dann auch zum Ausdruck gebracht bei der Kandidatur am 15. Juli dieses Jahres.
1: Trotzdem ist ja eigentlich der Hauptjob jetzt beendet und sozusagen theoretisch das Rentnerdasein, was beginnt. Und da fragt man doch, ob es irgendwie einen großen Plan gibt, die Weltreise über ein halbes Jahr oder ähnlichem. Aber ich glaube, dass die Frage kann ich mir sparen, denn wir haben es ja gerade erlebt, ja, Kreistag und Seniorenrat und Kreissportbund und sowas. Also die Beschäftigung ist durchaus gegeben.
0: Also eine Weltreise war für mich nie ein Thema. Wie jeder Mensch bin ich natürlich auch sehr, sehr gerne unterwegs und möchte meine Freizeit auch so gestalten, dass ein gewisser Erholungseffekt dabei ist. Das habe ich bisher teilweise sehr spontan, aber auch auf einer gewissen Ebene getan. Ich bin nicht dreimal im Jahr in das Flugzeug gestiegen. Ich habe mit meinen Kindern, mit meinen Enkelkindern auch Campingurlaub gemacht und Jugendherbergen besucht und ich liebe die Ostsee, ich liebe seit 10, 12 Jahren auch die Berge, das habe ich erst relativ spät für mich erkannt. Ich habe einen kleinen Camper, mit dem ich sehr gern unterwegs bin. Hoffe, dass ich da vielleicht mal ein bisschen mehr Zeit habe in der Folgezeit. Und ansonsten war ich sportlich immer sehr aktiv.

0: Gern Fahrrad, ich gehe gern schwimmen, ich spiele gern Fußball. Da habe ich meine Mittwochsrunde mit vielen älteren Herren, die ich schon seit Jahren kenne, wo sich auch über Jahrzehnte Freundschaften entwickelt und stabilisiert haben. Und da hoffe ich, dass ich ein bisschen mehr Zeit für habe und habe, wie gesagt, vier Enkelkinder, die freuen sich auch, anrufen zu können, ob der Opa sie mal aus der Schule abholt oder hier und da hilft. Da hoffe ich in der nächsten Zeit etwas mehr für die da sein zu dürfen und da freue ich mich drauf. Und ansonsten wird mein Leben sich nicht groß ändern. Also die große Weltreise habe ich nicht geplant. Ich glaube, es gibt auch eine kleine Welt, in der man sich sehr wohlfühlen kann. Und da gibt es sowohl in Sachsen als auch in Deutschland und den Randländern viele Dinge, die man sich diesem Leben noch anschauen kann.
1: Jetzt mal ein Punkt hier, Norbert. Viel Spaß und gute Laune in diesem neuen Lebensabschnitt. Und wir brauchen uns gar nicht wirklich verabschieden, denn aufgrund, ich will sie wieder aufzählen, der vielen, vielen anderen Aktivitäten werden wir uns ab und zu doch immer wieder über den Weg laufen. Und das wird auch relevant sein für Punktum, bin ich überzeugt davon. Alles Gute für den weiteren Weg und danke fürs Kommen.
0: Ralf, ich danke dir. Schön, dass ich hier sein durfte und ich kann dem nur beipflichten. Wir werden uns noch öfter sehen.
1: Ja. Und ich bedanke mich auch bei Ihnen, liebe Zuschauerinnen und Zuschauer, und hoffe, dass Sie auch das nächste Mal wieder einschalten. Das heißt, zu Gast bei Ihrem Punkt um Fernsehen. Dankeschön.
0: Dankeschön.

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0: Ausgehend von den deutschland- und europaweiten Bauernprotesten Anfang des Jahres fanden auch in Mansfeld-Südharz im März 2024 wieder zahlreiche Aktionen statt. So wurde beispielsweise am 15. des Monats in Sangerhausen zu einem Autokorso aufgerufen. In Begleitung der Polizei ging die Fahrt durch die Stadt in Richtung Marktplatz, wo eine Kundgebung geplant war. Mit gemischten Gefühlen beobachtete auch Diethelm am Würstelstand das Geschehen.
1: Nach meiner Meinung nach dauert das alles schon viel zu lange. Das passiert doch nichts. Das, endlich mal Taten, das ist wie zum 1. Mai. Wir müssen, wann, wie, was und wo will ich wissen. Das ist meine Frage. Und hier, man, ich suche was gemacht, die Leute äußern sich. Ich bin mit dabei, so wie ich kann. Aber viel zu spät alles, das geht zu lange hin. Wir müssen jetzt Taten folgen, irgendwas.
0: Während sich nach einer Husche im Hintergrund ein großer Regenbogen zeigte, versammelten sich die Demonstranten vor dem Rathaus. Unter ihnen auch Heinz Erhard aus Eichstätt.
2: Sie kommen von Eichstätt?
3: Richtig.
2: Was hat Sie bewogen, hier mitzumachen?
3: Ja, ganz einfach, weil wir mit vielen Sachen einfach nicht zufrieden sind. So, und das kann nicht so weitergehen in unserem Lande, dass hier eigentlich, wie soll ich sagen, die Demokratie mit Füßen getreten wird. Und das von den Leuten, die oben, wie soll ich sagen, an der Regierung sind, die normalerweise für uns zuständig sind, ja, und für unser Wohl und für unsere Kinder. Und dass die dann anfangen wollen, Krieg zu spielen. Und wenn sie dann sehen, selbst Wehrdienstverweigerer oder ja, wie unser Bundeskanzler, oder nehmen sie den Kanon-Toni da unten von Bayern, der hat sich, wie soll ich sagen, wahrscheinlich in Attest gekauft, dass er wehrunfähig ist, aber kann die Frau Baerbock auf Schultern durch die Gegend tragen. Ja? Und will, wie soll ich sagen, unsere Kinder noch an die Front schicken. So. Und es kann doch wohl irgendwo nicht sein. So, und alle die sagen, wir wollen Frieden haben, ja, wir wollen Friedensverhandlungen in der Ukraine, die werden, wie soll ich sagen, diskreditiert. Die sind ja so dreist, dass sie sich auch noch den Papst beleiern. Leute, das kann doch irgendwo nicht sein.
0: Während Heinz nur Zuhörer blieb, ergriffen mehrere Rednerinnen und Redner das Wort, um ihre Meinung unter das Volk zu bringen.
4: Und ganz, ganz viele Menschen in Europa sind heute auf den Straßen. Im ganzen Land, jeder kämpft auf seine Art und Weise, aber wir haben

0: haben eigentlich alle das gleiche Ziel. Wir wollen Frieden, Freiheit und eine echte Demokratie. Wir alle wollen für uns und unsere Nachkommen eine viel bessere Zukunft, als sie im Moment zu sein scheint. Als ich an der Rede für heute schrieb, da dachte ich, naja, die wird kurz und prägnant. Tausend Sachen müssen aber eigentlich gesagt werden. Doch eigentlich gibt es im Moment nicht genügend Worte, um all den ganzen Wahnsinn zu erklären. Und deswegen stehe ich hier auf dem Marktplatz und sage, mir fehlen die Worte, um diesen unsäglichen Zustand in unserem Land zu beschreiben.
1: Ein kluger Mann, leider ist mir der Name entfallen, hat mal gesagt, ich war immer ein Mann der Mitte. Aber jetzt ist die Mitte so weit links, dass ich irgendwie rechts stehe. Zum Verständnis, ich bin kein Linker, auch kein Rechter. Ich gehöre keiner Partei an. Ich gehöre aber zu denen, die nicht ihre Augen und Ohren vor den wahren Problemen im Land verschließen. Die Macht geht vom Volke aus. Wo ist es denn? Hier müssten Tausende stehen, so viel Unzufriedenheit, wie in Gesprächen herauszuhören ist. Wo sind die Fahrzeuge, die Fahrräder und Rucksäcke mit Flatterband als Zeichen der Solidarität mit den Demonstrierenden? Die Kirche hatte den florierenden Ablasshandel. Und heute zahlen wir hier eine Steuer an der anderen. Es summiert sich und es tut mittlerweile sehr weh, wenn man in den Einkaufskorb guckt und anschließend auf den Kassenbon. Es ist echt ein Wunder, dass das Atmen noch kostenfrei ist. Und nicht der Bauer und auch nicht Putin ist schuld. Wenn im Bundestag ein paar Monate keiner sitzt, würden wir es gar nicht merken. Wenn der Bauer ein paar Monate nicht arbeitet, würden wir es sofort merken.
2: Und während man in Sangerhausen unter sich blieb, hatten die Teilnehmer einer Protestaktion in Eisleben wenige Tage zuvor die Gelegenheit, sogar mit dem Ministerpräsidenten von Sachsen-Anhalt über ihre Probleme und Forderungen zu diskutieren. Dieser weilte zu einer Veranstaltung im Kloster Helfter. Die Demonstranten hatten direkt gegenüber mit einem Mahnfeuer Stellung bezogen. Zu den Initiatoren der Veranstaltung gehörte auch Tim, Inhaber einer Baufirma.
3: Also uns liegt am Herzen, die ganzen Probleme in dem Land einfach mal auch auf die Politiker zu übertragen, dass die Politiker uns auch erhören, dass wir eine Stimme kriegen mit dem, was wir hier machen. Wir wollen Position zeigen. Die ganze Haushaltspolitik wird vor die Wand gefahren. Darunter zählt alles für Unternehmen, für Privatleute, alles, die ganzen Beschlüsse, das ist einfach, wir müssen es einfach so sagen, wie es ist, das ist einfach Quatsch für uns alle.
4: Wie erleben Sie das als kleiner Handwerker jetzt?
3: Also ich muss sagen, ich bin jetzt 3 Jahre selbstständig und die letzten 1,5 Jahre sind sehr schwierig geworden. Und jetzt gerade dieses Jahr hat gerade aktuell 2 Monate hinter sich und es ist eigentlich, wir wissen nicht mehr, wie es weitergeht.
4: Das ist Unsicherheit, wovon immer die Rede ist.
3: Es ist einfach eine Unsicherheit. Es ist eine Unsicherheit bei den Kunden, es ist eine Unsicherheit bei den Preisen, eine Unsicherheit bei Fachkräften. Ja, uns fehlen die Leute, die Gelder werden immer mehr ausgegeben, überall auch für uns immer weniger investiert.
4: Was würden Sie sich wünschen, sagen wir mal, von der Ampelregierung?
3: Wir würden uns einfach wünschen, dass die Regierung uns einfach volknäher gegenübertritt. Ja, dass vor allem, was wichtig ist für uns alle, Steuersenkung und keine weiteren Erhöhungen.
2: Viel Hoffnung, mit dem Landesoberhaupt ins Gespräch zu kommen, gab es unter den Anwesenden nicht mehr, als Herr Haseloff tatsächlich lediglich in Begleitung seiner Personenschützer hinüber zu den Protestierenden kam.
5: Wie sieht das aus? Wann können wir als Bürger wieder offen, frei leben, ohne gedängelt zu werden, bevormundet zu werden, wo mir nicht vorgeschrieben wird? Ich sage mal ein Beispiel, klingt jetzt banal. Ich bin Hundezüchter, da kommt das Veterinäramt zu mir. Ich mache das seit 70 Jahren oder sowas, nicht ernst.
6: Wie alt sind Sie denn?
5: Ich bin jetzt 65, gefühlt 70 Jahre, ja. Und unterm Strich kommt dann das Veterinäramt zu mir auf den Hof und erklärt mir, dass ich der Hund Wasser braucht. Für wie blöd halten die mich alle? Das geht den Bauern hinausen.
6: Ja.
5: Wie kann es sein, dass eine Küchenhilfe kommt und dem Bauern erklärt, dass der Mist nur von Müll bis Mai auf den Acker darf? Wie kann es sein, dass ein Habeck sich hinstellt und sagt, naja, sind ja nur die Zahlen, der Wirtschaft geht es ja gut, sind ja nur die Zahlen. Das ist lächerlich. Entschuldigung, das ist richtig lächerlich.
7: Wir haben im Vermittlungsausschuss klar gestimmt, also genauso wie Sie es wollen. Und wir sind überstimmt worden. Weil die SPD ja da die Mehrheit hat durch den Bundestagsanteil. Wir sitzen ja da in der Opposition. Wir haben gestanden und die haben uns immer, das war immer 16 zu 14 und so weiter, haben wir uns überstimmt. Das heißt, es ist kein Vermittlungsausschussergebnis gekommen. Und wir haben denen klar gesagt, wenn Lindner war ja mit drin, wenn nicht jetzt mit den Bauern direkt

0: rüberkommen. Es gibt eine Deckungsquelle, das wisst ihr von Sven Schulze, die Landwirtschaftsminister haben die gleiche Größenordnung vorgeschlagen, wo was nicht abfließt, dass man sagt, du brauchst nicht mal zusätzliches Geld, musst doch keine Schulden machen, wir nehmen aus den und den Töpfen, weil das da momentan nicht läuft. Und du hast im Prinzip eine Haushaltsneutralität und hast das trotzdem gemacht. Haben sie nicht gemacht. Wenn die nach jetzigem Stand, ich bin gespannt, wie sich die Länder wie Niedersachsen oder so, die eigentlich auch auf unserer Seite waren, dann verhalten. Wir stimmen jedenfalls diesem Gesetz, wo das mit drin ist, nicht zu im Bundesrat. Aber wie gesagt, wir haben momentan nur eine wackelige Mehrheit im Bundesrat. Und wenn da ein oder zwei Länder rausgehen, dann ist das sozusagen dann doch durch. Und wir müssen sehen, dass wir die 35 Stimmen mindestens zusammenkriegen, damit da weiter verhandelt wird. Es muss direkt gesprochen werden mit dem Bauernverbänden.
1: Wie sieht das jetzt aus mit den Kosten, die Lücke, die Sie angesprochen haben? Die kann man doch aber dadurch senken, indem man zum Beispiel das Geld, was ins Ausland abfließt, ein bisschen verringert. Ja, dass man das Geld, was jetzt die Ukrainer hier abholen, um nach Hause zu fahren, die kriegen eine Wohnung, die Wohnung wird 14-tägig neu belegt. Immer wieder mit Neuen, weil die Alten das Geld holen und wieder weg sind. Gut, das sind Sachen, die müssen bei euch ankommen und die solltet ihr weitergeben
0: sie
1: und
0: müssen
1: durchsetzen,
0: nur, sie dass müssen das nur,
1: vorbei ist.
0: Ja, nee, Sie müssen nur Folgendes verstehen. Ihr und unser Thema, was wir zum Agrardiesel haben, ist kein finanzielles Thema.
1: Nee.
0: Das ist das Thema der Landwirtschaftsbehandlung generell.
1: Generell, seit Jahren, auch zu CDU-Zeiten schon.
0: Ja, ist klar. Aber wir saßen auch in der Koalition. Ich habe Koalitionsverträge auch gemacht. Mhm. Ich weiß, was wir gerade, weil das ja unsere Klientel ist, was da sozusagen uns zugelassen wurde oder nicht. Ich habe in den letzten 10 Tagen nochmal Appelle auch an meine Kollegen auch geschickt über Interviews, die ich in den Bundeszeitungen, also Handelsblatt und Welt am Sonntag war ich jetzt am letzten Sonntag drin, wo ich das Thema immer wieder gesagt habe. Ich sage, wir stimmen nicht zu, wenn ihr das nicht bis dahin regelt. Ihr habt jetzt noch 3 Wochen Zeit. Und es ist ja vor allen Dingen kein Thema, was von den Grünen, sagen wir mal, vernünftig begründet werden kann. Wenn die sagen, klimaschädliche Subventionen sind wegfallen, dann würde ich ja noch verstehen aus deren Sicht, dass man sagt, okay, wenn du die Welt retten willst, das CO2 raus haben willst, dann musst du einen Anreiz schaffen, dass die sich eine Technologie anschaffen, die möglichst nicht emittiert. Da sagen Sie mir, wo es einen Trecker gibt, der mit einer Elektrobatterie fährt. Ja, also das heißt, ihr werdet immer Diesel brauchen.
2: Das ist unsere Hauptforderung, denke ich mal, von allen, die hier stehen. Wir wollen als Leute akzeptiert werden und es soll einfach wieder lebenswert für uns alle werden.
1: Als Fachleute?
2: Und gerade für den Mittelstand.
1: Wir wissen, was wir tun.
2: Egal welche Gründe, egal ob Steuererhöhung oder sonstiges, es soll für uns alle lebenswert werden. Dieses Land verliert Fachkräfte.
1: Nicht nur Fachkräfte.
2: Ja. Das ja, ist auch unser Grund, warum wir stehen als
1: Fachkräfte. Jeder, der sich leisten kann, haut ab.
3: Die Bauern nicht. Die haben ja Eigentum.
0: Die müssen ja hier bleiben. Ihr wisst ja genau, dass jetzt sozusagen diese Dieselproblematik ja nur der Tropfen, der das zum Überlaufen gebracht hat.
1: Das
0: ist so. Und die andere Sache ist die, das muss man ja auch sagen, wenn wir unsere eigenen Unternehmen in den ländlichen Bereichen nicht lebens- und überlebensfähig halten, und zwar auch durch Motivation. Das ist ja nicht so, dass sie wie ich genauso einen Body Mass Index haben, dass wir sozusagen jetzt zur Ernährungskur
1: müssen. Teuer.
0: Ja, weiß ich. Ja, Männer auch. Hat ja genauso einen. Ich sage nur, es ist ja nicht so, dass wir Hunger leiden. Das Problem ist, wenn aber keiner mehr Lust hat, von den jungen Leuten die Unternehmen weiterzuführen.
1: Noch leiden wir keinen Hunger.
0: Ja, richtig.
1: Noch sind wir unzufrieden mit dieser Bevormundung, mit dieser Drangsalierung.
0: Ja, wenn keiner mehr Lust hat, und das ist die allgemeine Stimmungslage mit all dem Zeug, was wir gerade besprochen haben, dann haben wir auch keine Unternehmen mehr, dann werden die Flächen irgendwo an Aldi und was weiß ich verpachtet und es sind keine Unternehmen mehr da, wo die Feuerwehr läuft, wo mal ein Dorffest gemacht wird, wo sich mal für einen Sportverein oder für eine Schulklasse jemand engagiert und so weiter
1: regenerieren kann.
0: Genau. Und das ist für mich fast mit das größte Problem.
1: Ich hätte Sie nicht angesprochen, wenn ich Sie nicht leiden könnte.
0: Ja, weiß ich doch. Und
1: ich wollte Sie nur motivieren.
0: Ich hätte ja auch woanders rausfahren können und ich habe gesagt, wenn die da sind, dann sollen sie nicht umsonst da. Die sind
1: Dankeschön.
0: Hier. Ja, und deswegen komme ich hier hin.
4: Das schon eine Hochachtung dafür, dass Sie mit uns reden.
0: Richtig. Also jetzt
4: wir wollen ja nur eins. Wir wollen mit den Leuten da oben reden.
0: Richtig.
4: Wir wollen zusehen, dass wir Kompromisse finden.
0: Das
4: oder wollen Sie so lange warten, bis
0: gesagt,
4: es so ist wie in Frankreich?
0: Sie müssen diese Gespräche im Ministerium direkt mit den Bauernvertretern führen. Das kann nicht eine Fraktion machen.
4: Nein.
0: Das kann nicht im Bundestag sein.
4: Nein.
0: Das muss die Regierung sein, weil die Vorschläge in den Bundestag gebracht hat. Mich braucht er nicht zu überzeugen. Ich bin jetzt hergekommen, um zu zeigen,

0: Wir wissen das. Ja. Und ich bin jetzt nicht im Wahlkampf. Ihr wisst, dass wir erst Ende 26 Landtagswahl haben. Aber wenn wir die nächste Bundestagswahl nicht anders gestalten. Ja. Und deswegen können wir weil wir in der Koalition irgendwo stecken, auch nicht, sagen wir mal, wundervoll bringen. Aber ein paar Sachen, das müsst ihr jetzt mal vergleichen.
1: Dann
0: egal wie. Aber so war es noch
1: da
0: nicht.
1: Oben, dass sie
0: also ich habe noch
1: reden.
0: Nicht so eine Konstellation erlebt wie jetzt. Das muss ich wir wollen so fair sein, es gibt auch andere Meinungen zu bestimmten Themen. Da rege ich mich genauso auf, weil ich sage, ich habe es anders erlebt. Ich weiß auch die Stimmung. Ich kenne eure Stimmung, ich kenne meine Stimmung. Ich habe eine riesen Verwandtschaft, ich weiß genau, was los ist.
1: Warum wird sowas nicht bestraft?
0: Ja, was heißt bestraft? Leute, jetzt will ich mal eins
1: wenn
0: sagen.
1: Ich bin wenn
0: 1900
1: ich
0: und in den 80er Jahren, wenn ich zum Eisfeld gefahren bin, habe ich hier immer angehalten und da habe ich einen großen Misthaufen und eine große Jauchegrube vorgefunden. Ja, das älteste Kloster, was es in Mitteldeutschland gibt. So. Und wenn wir das dort gesagt hätten, so wie ihr euch jetzt hier hinstellt und hier euer Mahnfeuer macht, dann hätten sie uns abtassiert und hätten uns verbracht. So, und da sage ich mal, dass ihr heute eure freie Meinung uneingeschränkt, ja, und ich habe da, ihr sagt doch, keiner hat sich doch jetzt zurückgehalten, jeder hat seine Meinung gesagt. Auch das ist schön, eine Sache, die ich allerdings dann auch denen, wo ich nicht deren Meinung bin, auch zugestehen muss.
1: Ja, aber wo ist hier ARD und ZDF?
0: Ja.
1: Wo diese Meinung auch wirklich publik gemacht wird.
0: Aber jetzt muss ich sagen, wenn Sie gestern, ich bin ja gestern bei einer anderen Fernsehsendung gewesen, ich bin direkt von Berlin nach Leipzig durchgefahren und habe gestern in den MDR-Spätnachrichten, das ist ja auch ARD, ist ja unser Sender hier für den Rheinländer, und habe von Berlin all das berichtet, und zwar 8 Minuten lang, was ich euch jetzt gesagt habe zur Landwirtschaft. Wir haben im Prinzip zur Ärzteversorgung, zur Zahnärzteversorgung.
1: Es geht doch nicht darum, was Sie sagen. Ja. Es geht doch darum, was
0: gut,
1: die Leute sagen.
0: Ich bin aber Ministerpräsident von 2,2 Millionen.
1: Das spielt doch keine Rolle.
2: Doch der Herr des Landes Sachsen.
0: Nein, ich bin nicht.
2: Ihr seid unsere größte.
0: Ja, ich bin der Ministerpräsident. Genau. Ich habe aber auch einen Landtagspräsidenten, der hat wiederum mit seinem Parlament den Haushalt in der Hand. Ich habe ein Landesverfassungsgericht. Wenn ich ein bestimmtes Gesetz mache, was sozusagen ihr vielleicht wünscht und was ich dann auch umsetze, das wird kassiert, weil es im Prinzip gegen Landesverfassung oder gegen Grundgesetz verstößt, so wie ich das die Gebührenerhöhung verhindert habe, indem ich ein Gesetz aus dem Landtag, das gab es in der niederdeutschen Geschichte, zurückgeholt habe und habe gesagt, das mache ich nicht mit. Dann war ein halbes Jahr, wisst ihr ja, dann ist das Urteil gesprochen worden mit allem drum und dran, aber ich habe es wenigstens gemacht. Aber es ist eine Gewaltenteilung. Auch ein Verfassungsgericht kann im Prinzip entscheiden, ob das, was ich für euch entscheide oder nicht, ob das Bestand hat.
3: Auch wenn der Ministerpräsident an diesem Tag nichts Konkretes bewegen konnte, so stellte er sich doch den teils unbequemen Fragen der Damen und Herren vor Ort. Allein dafür zollte ihm manch einer Respekt.

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1: Am 10. 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Gestaltet vom Mitteldeutschen Kammerorchester, Kirchenmusikdirektor Thomas Ennenbach an der Orgel unter der Leitung von Kirchenmusikdirektor Dietrich Ehrenwert.
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0: Hallo und herzlich willkommen, liebe Zuschauerinnen und Zuschauer bei Punktum, Ihrem regionalen Fernsehprogramm zu einer weiteren Ausgabe von Zu Gast. Und ich freue mich heute hier Norbert Born begrüßen zu können. Wir kennen uns schon seit Jahrzehnten, deswegen duzen wir uns auch bloß zur Erklärung vorweg.
1: Das werden wir machen.
0: Ja. Er ist der scheidende Bürgermeister der Verbandsgemeinde Mansfelder Grund Helbra. Oder um ganz genau zu sein, das ist schon passiert, denn ab gestern lief die Wahlperiode ab und der Neue ist im Amt.
1: Genau.
0: Also, 7 Jahre lang Verbandsgemeindebürgermeister, sind wir nämlich schon bei dem ersten Thema. Eigentlich ist das ein bisschen irreführender Begriff, ja, habe ich gerade gelernt.
1: Ja, stimmt sehr wohl. Ich mag den Begriff Verbandsgemeindebürgermeister überhaupt nicht, weil er den Bürgern der Verbandsgemeinde mehr oder weniger darstellt, dass dieser Bürgermeister zuständig ist für den gesamten Rahmen der Verbandsgemeinde und auch für alle Dinge, die in dieser Verbandsgemeinde existieren. Das ist das Schwierige an der Sache, dass bei einer Verbandsgemeinde in dem Fall 8 Mitgliedsgemeinden, selbstständige Mitgliedsgemeinden, Mitglied dieser Verbandsgemeinde sind und einige Aufgaben auch immer noch bei den Mitgliedsgemeinden verblieben sind und nur die vom Gesetz her übertragenen Aufgaben der Verbandsgemeinde sind, wie Schule, wie Feuerwehr, wie Kindertagesstätten. Und daran sich zu orientieren, ist für den Betrachter von außen immer sehr, sehr schwierig.
0: Ja, also die Gemeinden haben hier größeren Spielraum als in anderen Konstruktionen, dass man einfach so stehen lassen im Raum. Aber es sind jetzt 7 Jahre gewesen. Ja, wie schätzt du denn diese Zeit ein?
1: Ja, diese 7 Jahre sind sehr, sehr schnell vergangen, muss ich sagen. Ich bin am 1. Oktober des Jahres 2019 ins Amt gekommen, natürlich auch mit viel Vorhaben, die man so als neuer Bürgermeister
0: im
1: Kopf hat. Was da auf mich zukam, wusste ich im Vorfeld natürlich. Ich war 21 Jahre Bürgermeister in meiner Heimatgemeinde Hergesdorf. Und Hergesdorf ist Mitglied dieser Verbandsgemeinde und daher wusste ich schon, auf was ich mich da einlasse. Aber du hast es gerade erwähnt, Anfang des Jahres 2020 ging es los mit Corona. Gerade jetzt beim Aufräumen meines Büros habe ich da auch festgestellt, wie viel Ordner zu den Bereichen Corona sich dort angesammelt hatten mit Verfügungen und neuen Regelungen. Fast jeden Freitag saß die damalige Bundeskanzlerin Angela Merkel mit dem Ministerpräsidenten und zuständigen Fachpersonal zusammen. Es gab ständig neue Regelungen, auch Dinge, die ich mir habe nicht vorstellen können, dass wir auf einmal mal Schulen schließen, Kindertagesstätten schließen, Regelungen herausbringen oder übernehmen, die für den Ablauf von Verwaltung und vom sozialen und gesellschaftlichen Leben dort praktisch, die notwendig waren, um das durchzuführen. Es war eine sehr intensive Zeit, aber auch in Bezug auf Verwaltungstätigkeit sehr, sehr intensiv.
0: Ja, aber es war ja natürlich nicht das Einzige, was in den 7 Jahren passiert ist.
1: Nein, das waren die ersten Jahre, aber man ist da erstmal aus gewissen Fahrspuren, die man sich vorgenommen hat, herausgekommen. Es war die tägliche Arbeit mit der Verwaltung, wo ich jetzt so am Ende der 7 Jahre sage oder auch sehe, inwieweit sich Verwaltung personell verändert hat. Um das mal auf den Punkt zu bringen, so ziemlich die Hälfte der Mitarbeiterinnen und Mitarbeiter der Verwaltung sind in diesen 7 Jahren ausgeschieden und mussten neu besetzt werden. Das war, glaube ich, eine riesige Voraussetzung, auch nicht nur für den Bürgermeister, auch für die Fachdienstleiter, dort entsprechend Personal auszuwählen und neu einzustellen. Denn die Thematik, dass wir einen gewissen Fachkräftemangel haben, nicht nur im Handwerk und Gewerbe, so wie wir das seit Jahren schon sehen, sondern auch im Verwaltungsbereich, hat sich für mich am Anfang meiner Wahlperiode nicht so abgezeichnet, ist aber dann immer mehr zum Vorschein gekommen, weil die Gemeinden unseres Landkreises

0: unseres Landkreises, auch Sachsen-Anhalt weit, dort in einem, sag mal, starken Konkurrenzverhalten stehen mit ihren Nachbargemeinden und Städten, mit Kreisverwaltung, mit Landesverwaltungsamt. Das kann man auch heute an Stellenanzeigen immer erkennen. Und da ist es sehr, sehr wichtig, gutes Personal zu haben, um die entsprechenden Aufgaben für die Mitgliedsgemeinden erfüllen zu können. Und da ist so die Hälfte des Personals mittlerweile ja, neu eingestellt worden. Ich glaube, die Verbandsgemeinde ist für die Zukunft gut aufgestellt mit vielen guten jungen Mitarbeitern. Wir haben das auch immer als Verpflichtung genommen, selbst auszubilden und zu übernehmen. Und das haben wir in den letzten Jahren auch gut hinbekommen.
1: Schon etwas länger als die 7 Jahre geht der ganze Prozess, der gestaltet werden soll, des Strukturwandels mit dem Kohleausstieg, mit dem Ausbau erneuerbarer Energien etc. pp., das ja auch in den einzelnen Gemeinden umgesetzt werden soll. Und du hast ja gesagt, dass das ja die Konstruktion der Verbandsgemeinde ja beinhaltet, dass die Gemeinden da größere Spielräume haben selber, weil sie ihren eigenen Haushalt haben etc. pp. Mir fällt bei diesem ganzen, zum Beispiel Bendorf ein, war ja schon mal Vorreiter. Da waren eigentlich die ersten Photovoltaikdächer in der Region zu sehen. Das ist schon ein lange, langer Prozess und viele andere Dinge. Aber es gab da mal, kann ich mir entsinnen, ein großes Projekt, was eigentlich angeleiert wurde im Raum der Verbandsgemeinde, was gerade mit der Energiewende zu tun hat. Da ist aber leider nichts draus geworden.
0: Das ist sehr wohl richtig. Also das Thema Strukturwandel beschäftigt den Landkreis Mansfeld-Zülstorf schon. Da hieß die Landrätin noch Frau Dr. Klein. Das waren die Anfänger. Und das hat sich natürlich in den letzten Jahren alles mehr konkretisiert, auch durch die zur Verfügungstellung der finanziellen Mittel. Thema Energie, ganz wichtig für unsere Verbandsgemeinde. Das halte ich auch meinem Amtsvorgänger, Herrn Skripek, immer zugute, der da relativ zeitig auf dieses Thema draufgesprungen ist. Klima, Energie und so weiter und so fort. Wurde damals auch ein Klimaschutzbeauftragter beantragt, mit der über Bundesmittel anfangs finanziert wurde. Und da lag die Verbandsgemeinde zu Beginn meiner Amtszeit sehr weit vorn, nicht nur im Landkreis Mansfeld-Zülstorf, sondern auch in Sachsen-Anhalt, was auch durch verschiedene Zertifikate und Preisgelder nachweisbar ist. Leider ist da in den letzten Jahren eine gewisse Stagnation eingetreten. Und das ist sehr, sehr schade. Sie sprachen oder sprach von dem Thema Energiepark in Helpra. Dort war über den Strukturwandel angedacht, ein größeres Projekt zu installieren, welches im Zusammenhang mit Windkraft, Geothermie, Photovoltaik, im Anschluss auch mit Wasserstoffproduktion und der Gestaltung einer Fernwärmeleitung zusammenhing. Leider ist dieses Projekt, ja, zum jetzigen Zeitpunkt muss man sagen, eingestampft worden. Über über den Strukturwandel hätten hier Mitte in Höhe von fast 50 Millionen zur Verfügung gestanden. Das war auch in der Prioritätenliste des Landkreises so dargestellt. Das hier war einmal das Geothermieprojekt und zum anderen das Energieprojekt. Und aufgrund der Tatsache, und da ist eben eine Verbandsgemeinde ein schlechtes kommunalpolitisches Instrument, solche Projekte durchzuführen, weil die Interessenslagen in den 8 Mitgliedsgemeinden natürlich sehr unterschiedlich dafür sind, dass sich ein Projekt am Standort des Verwaltungssitzes in Helpra installiert und dann auch strahlt in die einzelnen Gemeinden hinein, das dem Bürger klarzumachen, auf die Vorteile hinzuweisen, ist uns leider nicht gelungen, sodass halt auch diese Bürgerinitiative, die es da gab, hinsichtlich der Nichtaufstellung von Windkrafträdern, ja, Überhand in der Diskussion bekommen hat und leider in den kommunalen Vertretungen auch unter anderem der Lutherstadt Eisleben, aber auch in anderen Bereichen unserer Verbandsgemeinde dazu führte, dass diese Windkraftanlagen nicht kommen können. Und diese Windkraftanlagen sind natürlich die Grundvoraussetzung, also die hohe Energiemenge, die dort erzeugt worden wäre für die Wasserstoffproduktion. Und dadurch, ja, ist das leider nicht zum Tragen. Ich weiß nicht, was die Zukunft da bringt, aber in der jetzigen Zeit fällt es mir sehr schwer, da positive Denkansätze.

0: zu finden.
1: War eine weniger schöne Sache eigentlich, dass so ein Projekt gescheitert ist. Aber das ist ja nur ein Aspekt über diese 7 Jahre, über die wir sprechen wollen. Es gibt ja da sicherlich viele andere Beispiele, wo man sagt, wo was vorangegangen ist.
0: Na gut, das ist auch eine Frage der Interpretation, weil die Verbandsgemeinde ist für die Entwicklung der einzelnen Mitgliedsgemeinden nicht zuständig. Zuständig für die Entwicklung der Mitgliedsgemeinden sind die Gemeinderäte der Mitgliedsgemeinden, die Bürgermeister der Mitgliedsgemeinden. Und da gibt es natürlich sehr, sehr unterschiedliche Wahrnehmung, nicht nur Wahrnehmung, sondern auch Sachverhalte in der Entwicklung der Gemeinden, sodass kann man so sagen, dass ich vielleicht vier Gemeinden aufgrund ihrer grundsätzlichen finanziellen Voraussetzungen, aber auch aufgrund ihrer geografischen Lage besonders entwickelt haben durch Gewerbegebiete, durch entsprechende Unternehmeransiedlungen und so weiter und so fort. Und der andere Teil der Gemeinden aufgrund der vorhin beschriebenen Lara auch nicht in der Lage war, sich so zu entwickeln, und dadurch entsteht in so einer Verbandsgemeinde eine gewisse Inhomogenität, auch in der finanziellen Ausstattung und somit auch als Grundlage für die eigene Entwicklung. Das kann sehr gefährlich sein für die Existenz so einer Verbandsgemeinde, wenn aber die beteiligten handelnden Personen eine Art von Solidarität mitbringen in der Gestaltung der Verbandsgemeinde insgesamt, muss das nicht gefährlich sein, aber es besteht auf jeden Fall ein gewisses Gefahrpotenzial. Weil wir auch eine neue Generation von Kommunalpolitikern haben. Und ich weiß da, wovon ich rede, weil ich ja doch im Jahr 1990 schon in die Kommunalpolitik eingestiegen bin, vor verschiedenen Etappen und Stufen der Entwicklung mitbegleiten konnte, auch aus verschiedenen Funktionen heraus, und sehe, dass da merklich in den letzten 35, 36 Jahren sich A, Gesellschaft entwickelt hat, aber B, auch die Randbedingungen für die Entwicklung von Kommunen sich verändert haben.
1: Ja, also es ist dann, wie ich raushöre, nicht so einfach gewesen, vielleicht sogar noch schwieriger als bei anderen Konstruktionen, die wir auf kommunaler Ebene haben, da Einfluss zu nehmen. Es ist dann dieser Verbandsgemeinde Bürgermeister, ich sage jetzt trotzdem dieses Wort, mehr oder nur so ein Koordinator im Prinzip, der dann diese ganzen Sachen zusammenführen muss. Es gibt ja diese zentralen Aufgaben, wie zum Beispiel die Kindergärten, Grundschulen und sowas, das haben wir ja gehört und gelernt. Auch da gibt es ja genug, wenn die Elternbeiträge angepasst werden müssen, da gab es genug Diskussionen, gerade auch im Mansfelder Grund und Elbra, diese Sache, den Leuten weiterzubringen und so weiter, das bleibt dann immer hängen beim.
0: Also der Verbandsgemeinde, Verbandsgemeinde Bürgermeister, wie du schon sagst, ist Koordinator. Er sollte Koordinator sein für die Aufgaben, die der Verbandsgemeinde laut Gesetz zugeschrieben sind. Er ist in erster Linie Leiter der Verwaltung. Ja, wir haben diese Verwaltung für die 8 Mitgliedsgemeinden in der Gesamtheit. Diese Verwaltung muss als Dienstleister begleitet werden von jemandem, der sie leitet. Das macht der Verbandsgemeindebürgermeister nicht allein. Da hat er natürlich seine entsprechenden Fachbereichsleiter und auch Sachbereichsleiter, die da mit fachlicher Kompetenz auch engagiert tätig sind. Aber er ist eben auch zuständig für die Dinge, die du gerade benannt hast, Schulen. Da haben wir in der Verbandsgemeinde noch 3 Grundschulen. Die Diskussion, inwieweit die 3 Grundschulstandorte demnächst gehalten werden können, wird es immer weiter geben, weil es auch eine Frage von Finanzierung, von Kosten und von Umlagen gibt. Da muss man schauen, wie die Zuständigen, auch mein Nachfolger, die zuständigen Mitglieder im Gemeinderat damit umgehen, weil die Schülerzahlen ja doch sinken, wobei eventuell andere politische Gegebenheiten da auch reinspielen, wie weiß ich, Schülerzahlen stabilisieren. Kindertagesstätten, da kann man von Glück reden, dass wir in allen Mitgliedsgemeinden unserer Verbandsgemeinde noch eine Kita haben, denn das ist ja doch ein, sag mal, ein wichtiger Standortfaktor für die einzelnen Gemeinden, wenn sie auch noch so klein sind, dass die Eltern die Möglichkeiten haben, ihre Kinder noch vor Ort in die Kita zu bringen. Da habe ich auch die Hoffnung, dass ich das sag mal, weiterhin so konkret darstellt. Ja? Aber da ist auch eine gewisse Abhängigkeit zu den Kommunen, zu den Eltern, die dann auch sagen, okay, mir ist es wichtig, dass mein Kind hier in die Kita geht. Also wir haben viele, sind viele Einflüsse, die hier in Zukunft auch dargestellt werden müssen. Und ebenso ist es mit den Feuerwehrstandorten. Da sind wir sehr gut aufgestellt in der Verbandsgemeinde. A, mit Standorten, B, auch mit Technik und C, das ist immer das große Fragezeichen, das Personal, um diesen Dienst der Freiwilligen Feuerwehr zu leisten. Da gibt es schon einzelne Standorte, die sind halt nicht mehr so stabil, wie zum Beispiel in Bendorf bei der Feuerwehr. Da ist auf jeden Fall auch immer Bewegung drin in der Diskussion.
1: Ich habe jetzt diesmal bewusst darauf verzichtet, diese Vorstellungsrunde, die ich eigentlich fast immer mache, am Anfang von zu Gast, weil Norbert Born kennt sowieso jeder, vielleicht ja auch doch nicht jeder und jede, aber es gibt ja, man kann ja das mit vielen, denke ich mal, Etiketten dich titulieren. Also zum Beispiel SPD-Urgestein hier in der Region, saßt im Landtag. Du warst Bürgermeister, bevor du Verbandsgemeindebürgermeister wurdest.
0: Ja. Schwieriger Begriff.
1: Auch viele, viele Jahre im Kreissportbund aktiv, ja auch Präsident dort. Alles diese Dinge. Und jetzt ist ja nur, das muss man ja mal festhalten, mit dem Ablaufen dieser Wahlperiode ein Abschnitt weg. Da gibt es ja noch andere Sachen. Du gehst ja in den sogenannten Unruhestand. Ja. Und da ist zum Beispiel, bleiben wir doch mal beim Thema Kreissportbund. Da bleibst du ja dem Landkreis erhalten.
0: Ja, das ist so. Also ich werde ja nun in den letzten Tagen, letzten Wochen, seitdem es klar ist, also das ist ja mittlerweile seit einem Dreivierteljahr klar, dass ich aus dem Amt scheide. Ich bin da auch gut vorbereitet und dann werde ich oftmals darauf angesprochen, wie das dann nun demnächst weitergeht. Ich sehe die 7 Jahre wirklich nur als ein Abschnitt. Hier endet für mich nicht ein Lebensabschnitt, sondern nur ein kleiner Abschnitt in meinem Leben nach vielen Dingen, die ich im Vorfeld da schon gemacht habe. Ich werde weiterhin im gesellschaftlichen Leben, auch im politischen Leben vor Ort tätig sein. Ich werde immer ein politisch denkender und auch handelnder Mensch sein, weil ich diesen Amtseid als Bürgermeister, als Gemeinderat, als Mitglied des Kreistages, als Mitglied des Landtages so oft geleistet habe, dass ich den natürlich in irgendeiner Form auch verinnerlicht habe. Zum einen ist das die Verteidigung der Demokratie und die, ja, und die Darstellung des Grundgesetzes der Bundesrepublik Deutschland beziehungsweise der Verfassung von des Landes Sachsen-Anhalt. Zum anderen ist es aber auch die Verpflichtung, so steht das in diesem Eid auch drin, Gerechtigkeit gegenüber jedermann walten zu lassen. Das sind für mich nicht nur Floskeln, das habe ich auch verinnerlicht und so habe ich auch versucht zu leben und jeden frühen Morgen in den Spiegel zu schauen und zu sagen, das war mehr als okay. Und so werde ich auch demnächst in meinen ehrenamtlichen Funktionen tätig bleiben. Ich bin am Anfang des Jahres nochmal als Präsident des Kreissportbundes gewählt worden mit einem sehr guten Wahlergebnis, was mich auch natürlich dazu bewegt, meine Verpflichtung nachzukommen und diese Funktion auszuüben im Interesse des Sports in unserem Landkreis.
1: Aber wie steht es denn um den Sport im Landkreis?
0: Wie steht es um den Sport im Landkreis? Da müssten wir jetzt mal ein bisschen einhaken in das Thema im Allgemeinen.
1: Ich denke mal, die ganzen Gebührenordnungen und Zeit und von den Kommunen kamen und so weiter und so fort.
0: Das ist
1: Nachwuchs
0: immer,
1: und es gibt so viele Themen.
0: Das ist immer eine, da gibt es sehr, sehr viele Themen. Das ist jetzt zum Beispiel auch ein Thema, was wir vor kurzem, in der vergangenen Woche nochmal mit dem Landkreis besprochen haben. Da gibt es eine sogenannte Bestallungsvereinbarung zwischen dem Landkreis, dessen Pflichtaufgabe der Kreissportbund im Auftrag des Landkreises ausübt. Und da ist ganz klar dargestellt, welche Aufgaben hat der Kreissportbund mit seiner Geschäftsstelle und mit den ehrenamtlichen Trägern dieser Sportarbeit, dem Präsidenten, dem Präsidium in seiner Gesamtheit, und welche Aufgaben hat der Landkreis und welche finanziellen

0: Mittel werden dazu ausgereicht, damit der Kreissportbund diese Aufgabe erfüllt. Da gibt es immer jedes Jahr eine neue Diskussion, auch bei der Aufstellung des Haushalts, weil der Landkreis ja auch dort entsprechend ja eine gewisse Konsolidierung gegenüber dem Landesverwaltungsamt nachweisen muss. Aber ich denke, da sind wir immer auf einem guten Weg gewesen. Da bin ich auch den Kollegen, den Fraktionen im Kreistag sehr dankbar, dass sie diese Aufgabe, diese Pflichtaufgabe, ich sehe es immer als Pflichtaufgabe, Sport weitestgehend unterstützen. Natürlich sind die Bedarfe immer höher als das, was man bekommt. Und es wird auch ein täglicher oder jährlicher Kampf im Haushalt dafür da sein, aber die politische Unterstützung im breiten Rahmen, die ist da sehr wohl vorhanden. Und das sehe ich auch meine Aufgabe als A. Präsident, aber B. als Mitglied des Kreistags, hier dafür zu werben, dass der Sport dahingehend unterstützt wird. Ich glaube, mit dem Landrat und auch mit Herrn am Vogler zuständig für diesen Bereich haben wir da gute Gesprächspartner, und auch das Gespräch in der vergangenen Woche war wirklich für uns so, dass wir da nicht mit hängenden Ohren rausgegangen sind, trotz des Zwangs zur Konsolidierung. Der ist mir auch immer bewusst, weil ich zu lange auch in diesem Gremium mit dabei bin und das sehr wohl auch dort sag mal, einschätzen kann. Und was auch denn noch zur Thematik ist, ist die Gebühren, Darstellung für die Nutzung der kreiseigenen oder auch kommunalen Sportstätten. Ich weiß, hier muss der Landkreis auch irgendwo gegenüber der Kommunalaufsicht oder der oberen Kommunalaufsicht nachweisen, dass eingespart werden muss. Da gibt es demnächst auch durch die Einführung der Umsatzsteuer etwas Bewegung. Ich denke, wir haben da für unsere Vereine ganz, ganz gut verhandelt, und dann ist immer eine ganz schwierige Diskussion, weil es doch ein relativ kleiner Anteil von Vereinen gibt, der kommunale bzw. kreiseigene Sportstätten nutzt, und andere Vereine, jeder Fußballverein muss sich immer darum kümmern, seine Anlagen, ob das Umkleideräume, ob das die Platzanlagen sind, mit gewisser Unterstützung der Gemeinde dort instand zu halten. Und ein gewisser Qualitätsanspruch ist mittlerweile auch noch da. Ich habe selbst 5 Jahre Fußball gespielt. Ich weiß auch, wie 1978 die Sportanlagen im Landkreis aussahen, unter welchen Bedingungen, auf welchen Plätzen ich oder meine Generation Fußball spielen musste. Das ist Gott sei Dank nicht mehr so, aber das Anspruchsdenken ist natürlich auch sehr hoch, und diesem Anspruchsdenken müssen wir in dieser Gesamtdiskussion zwischen finanziellen Zwängen, sportlichen Ambitionen und dem eigenen Wohlfühlvermögen irgendwo so hinkriegen, dass man sagt, okay, das ist zeitgemäß.
1: Ja, das ist eine große Aufgabe, und ich habe es erst vergessen zu erwähnen, natürlich auch noch Fraktionsvorsitzender im Kreistag. Das bleibt ja auch.
0: Das bleibt auch, zumindest bis zum Ende der Wahlperiode. Und da müssen wir einfach mal schauen, wie sich in der SPD-Fraktion in den neuen Kreistag wiederfindet und welche personellen Möglichkeiten es da gibt. Ich begleite diese Funktion sehr gern, weil ich es auch immer als Aufgabe gesehen habe, dass sich Kommunen und kommunale Vertreter auch in den Kreistagen wiederfinden. Man muss aber auch die Fähigkeit haben, diesen Spagat hinzubekommen, diesen Spagat zwischen den Gegebenheiten innerhalb der Kommune und den Anforderungen einer Kommune, den Sparzwängen in der Kommune, aber auch den Aufgaben des Landkreises. Das ist insofern nicht für jeden ganz, ganz einfach. Wer diesen Spagat nicht hinbekommt, sollte es einfach sein lassen.
1: Ja, und ein Thema wollen wir auf alle Fälle noch ansprechen. Es gibt ja bestimmte Funktionen, die kann man immer machen. Andere, die sind ein bisschen so auch an das Lebensalter vielleicht angelehnt, will ich mal so sagen. Und seit kurzem hast du ja eine neue Funktion noch im Landkreis, nämlich Vorsitzender des Kreisseniorenrates. Das wäre ja vor 20, 30 Jahren auch nicht so vorstellbar gewesen. Da muss man ja im wahrsten Sinne des Wortes ein bisschen reinwachsen, ja.
0: Das ist ja wohl richtig. Also ich wurde Anfang des Jahres mal, oder ja, im ersten Quartal des Jahres vom Landrat angesprochen, ob ich mir das nicht vorstellen könnte. Immer dann, wenn jemand aus anderen Funktionen ausscheidet und das bekannt ist, erweckt das natürlich Befindlichkeiten anderer Gremien in irgendeiner Form.

0: Um mitzuwirken und die Netzwerke, die nach so vielen Jahren natürlich auch vorhanden sind, dort in diese Arbeit mit einzubeziehen. Im ersten Moment habe ich gedacht, der Landrat macht da ein bisschen Spaß, und dann habe mich natürlich dann auch mal damit beschäftigt, was steht eigentlich hinter dieser Funktion. Meine Amtsvorgängerin Carina Geiser ist sicherlich auch in vielen Regionen dieses Landkreises bekannt, hat ihr auch eine sehr gute Arbeit gemacht. An dieser Stelle möchte ich ihr auch dafür danken, weil sie diesen Konstrukt auch über die Kreisgebietsreform hin mit der Zusammenführung der beiden Altkreise sehr gut begleitet hat und da sehr viel Initiative mit ihrer gesamten Mannschaft dort geleistet hat. Und das würde ich an der Stelle auch mal sagen. Da habe ich mich natürlich auch mal mit dieser Thematik beschäftigt. Bei meinem bisherigen Leben habe ich mich auch im Landtag mit den Themen Kinder, Jugend, Sportpolitik hauptsächlich beschäftigt. Jetzt den Schalter umzulegen und sagen, auf einmal ist es Seniorenpolitik, ist da nicht so ganz so einfach. Wobei Seniorenpolitik ist halt Sozialpolitik, nicht für Kinder und Jugend, sondern für eine andere Alters. Klasse und die Wichtigkeit, je älter man wird, wird dann auch etwas größer. Und wenn man 64 Jahre ist, dann ist man natürlich auch schon ein Senior. Die Frage steht ja, wie definieren wir Senior? Es gibt Seniorenfußballmannschaften, die spielen ab 32 oder 33 im Seniorenbereich. Manchmal laufen da auch 18-Jährige mit rum, weil sie die Mannschaft nicht vorher bekommen. Das ist nicht Sinn der Sache, aber in dem Fall habe ich mir dann die Frage gestellt, und die habe ich mir dann auch selbst beantwortet, warum so ein Mit-60-Jähriger nicht auch mit dafür sorgen, dass Seniorenpolitik im Landkreis gemacht wird. Das ist immer ein großer Unterschied, ob man bei diesem Gremium an der Spitze des Gremiums steht oder einfach mithilft in der zweiten Ebene. Für die zweite und dritte Ebene gibt es viel Bereitschaft. Das war für mich auch entscheidend dafür, dass man dann nicht allein steht. Gibt es in den einzelnen Regionen sehr viel Bereitschaft, und in dem Fall ist es für mich auch keine große Aufgabe, mir ein neues Netzwerk aufzubereiten, um diese Funktion darzustellen. Das Netzwerk ist vorhanden. Ich merke das jetzt schon in der täglichen Arbeit im Seniorenbereich, dass ich die Ansprechpartner in den Kommunen, beim Landkreis,
1: Ja, das
0: in
1: ist
0: den
1: natürlich
0: einzelnen
1: ein
0: Bereichen,
1: Riesenvorteil.
0: die kenne ich, und da muss ich mich nicht neu einarbeiten. Da brauche ich keine Jahre, um da in die Struktur reinzufinden. Und deshalb war meine Bereitschaft, in diesem Bereich sozial und gesellschaftlich tätig zu sein, relativ schnell erkennbar, und die habe ich dann auch zum Ausdruck gebracht bei der Kandidatur am 15. Juli dieses Jahres.
1: Trotzdem ist ja eigentlich der Hauptjob jetzt beendet und
0: Ja.
1: sozusagen theoretisch das Rentnerdasein, was beginnt. Und da fragt man doch, ob es irgendwie einen großen Plan gibt, die Weltreise über ein halbes Jahr oder ähnlichem. Aber ich glaube, dass die Frage kann ich mir sparen, denn wir haben es ja gerade erlebt, ja, Kreistag und Seniorenrat und Kreissportbund und sowas. Also die Beschäftigung ist durchaus gegeben.
0: Also eine Weltreise war für mich nie ein Thema. Wie jeder Mensch bin ich natürlich auch sehr, sehr gerne unterwegs und möchte meine Freizeit auch so gestalten, dass ein gewisser Erholungseffekt dabei ist. Das habe ich bisher teilweise sehr spontan, aber auch auf einer gewissen Ebene getan. Ich bin nicht dreimal im Jahr in das Flugzeug gestiegen. Ich habe mit meinen Kindern, mit meinen Enkelkindern auch Campingurlaub gemacht und Jugendherbergen besucht, und ich liebe die Ostsee, ich liebe seit 10, 12 Jahren auch die Berge. Das habe ich erst sehr relativ spät so für mich erkannt. Ich habe einen kleinen Camper, mit dem ich sehr gern unterwegs bin. Hoffe, dass ich da vielleicht noch ein bisschen mehr Zeit habe in der Folgezeit. Und ansonsten war ich sportlich immer sehr aktiv. Ich fahre gern Fahrrad, ich gehe gern schwimmen, ich spiele gern Fußball. Da habe ich meine Mittwochsrunde mit vielen älteren Herren, die ich schon seit Jahren kenne, wo sich auch über Jahrzehnte Freundschaften entwickelt und stabilisiert haben. Und da hoffe ich, dass ich ein bisschen mehr Zeit für habe, und habe, wie gesagt, vier Enkelkinder, die freuen sich auch, anrufen zu können, ob der Opa sie mal aus der Schule abholt oder hier und da hilft. Da hoffe ich, in der nächsten Zeit etwas mehr für die da sein zu dürfen. Und da freue ich mich drauf. Und ansonsten wird mein Leben sich nicht groß ändern. Also die große Weltreise Habe ich nicht geplant. Ich glaube, es gibt auch eine kleine Welt, in der man sich sehr wohlfühlen kann. Und da gibt es sowohl in Sachsen als auch in Deutschland und den Randländern viele Dinge, die man sich diesem Leben noch anschauen kann.
1: Jetzt machen wir mal einen Punkt hier, Norbert. Viel Spaß und gute Laune in diesem neuen Lebensabschnitt. Und wir brauchen uns gar nicht wirklich verabschieden, denn aufgrund, ich will sie wieder aufzählen, der vielen, vielen anderen Aktivitäten werden wir uns ab und zu doch immer wieder über den Weg laufen. Und das wird auch relevant sein für Punktum, bin ich überzeugt davon. Alles Gute für den weiteren Weg und danke fürs Kommen.
0: Ralf, ich danke dir. Schön, dass ich hier sein durfte und ich kann dem nur beipflichten. Wir werden uns noch öfter sehen.
1: Ja, und ich bedanke mich auch bei Ihnen, liebe Zuschauerinnen und Zuschauer, und hoffe, dass Sie auch das nächste Mal wieder einschalten. Das heißt, zu Gast bei Ihrem Punktum Fernsehen. Dankeschön.
0: Dankeschön.

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0: Ausgehend von den deutschland- und europaweiten Bauernprotesten Anfang des Jahres fanden auch in Mansfeld-Südharz im März 2024 wieder zahlreiche Aktionen statt. So wurde beispielsweise am 15. des Monats in Sangerhausen zu einem Autokorso aufgerufen. In Begleitung der Polizei ging die Fahrt durch die Stadt in Richtung Marktplatz, wo eine Kundgebung geplant war. Mit gemischten Gefühlen beobachtete auch Diethelm am Würstelstand das Geschehen.
1: Nach meiner Meinung nach dauert das alles schon viel zu lange. Ja. Das passiert doch nichts. Das, endlich mal Taten, das ist wie zum 1. Mai. Wir müssen, wann, wie, was und wo will ich wissen. Das ist meine Frage. Mhm. Und hier, meine Jesuit wird was gemacht, die Leute äußern sich. Ich bin mit dabei, so wie ich kann. Mhm. Aber viel zu spät alles, das geht zu lange hin. Wir müssen jetzt Taten folgen, irgendwas.
0: Während sich nach einer Husche im Hintergrund ein großer Regenbogen zeigte, versammelten sich die Demonstranten vor dem Rathaus. Unter ihnen auch Heinz Erhardt aus Eilstedt.
2: Sie kommen von Eilstedt?
3: Richtig.
2: Was hat Sie bewogen, hier mitzumachen?
3: Ja, ganz einfach, weil wir mit vielen Sachen einfach nicht zufrieden sind. So, und das kann nicht so weitergehen in unserem Lande, dass hier eigentlich, wie soll ich sagen, die Demokratie mit Füßen getreten wird. Und das von den Leuten, die oben, wie soll ich sagen, ja an der Regierung sind, die normalerweise für uns zuständig sind, ja, und für unser Wohl und für unsere Kinder. Und dass die dann anfangen wollen, Krieg zu spielen. Und wenn sie dann sehen, selbst Wehrdienstverweigerer oder ja, wie unser Bundeskanzler, oder nehmen sie den Kanon-Toni da unten von Bayern, der hat sich, wie soll ich sagen, wahrscheinlich ein Attest gekauft, dass er wehrunfähig ist, aber kann die Frau Baerbock auf Schultern durch die Gegend tragen. Ja? Und will, wie soll ich sagen, unsere Kinder noch an die Front schicken. So. Und es kann doch wohl irgendwo nicht sein. So, und alle die sagen, wir wollen Frieden haben, ja, wir wollen Friedensverhandlungen in der Ukraine, die werden, wie soll ich sagen, diskreditiert. Die sind ja so dreistet, dass sie sich auch noch den Papst beleiern. Leute, das kann doch irgendwo nicht sein.
0: Während Heinz nur Zuhörer blieb, ergriffen mehrere Rednerinnen und Redner das Wort, um ihre Meinung unter das Volk zu bringen.
4: Und ganz, ganz viele Menschen in Europa sind heute auf den Straßen. Im ganzen Land. Jeder kämpft auf seine Art und Weise, aber wir haben eigentlich alle das gleiche Ziel. Wir wollen Frieden, Freiheit und eine echte Demokratie. Wir alle wollen für uns und unsere Nachkommen eine viel bessere Zukunft, als sie im Moment zu sein scheint. Als ich an der Rede für heute schrieb, da dachte ich, naja, die wird kurz und prägnant. 1000 Sachen müssen aber eigentlich gesagt werden. Doch eigentlich gibt es im Moment nicht genügend Worte, um all den ganzen Wahnsinn zu erklären. Und deswegen stehe ich hier auf dem Marktplatz und sage, mir fehlen die Worte, um diesen unsäglichen Zustand in unserem Land zu beschreiben.
5: Ein kluger Mann, leider ist mir der Name entfallen, hat mal gesagt, ich war immer ein Mann der Mitte. Aber jetzt ist die Mitte so weit links, dass ich irgendwie rechts stehe. Zum Verständnis,

0: Ich bin kein Linker, auch kein Rechter. Ich gehöre keiner Partei an. Ich gehöre aber zu denen, die nicht ihre Augen und Ohren vor den wahren Problemen im Land verschließen. Die Macht geht vom Volke aus. Wo ist es denn? Hier müssten Tausende stehen, so viel Unzufriedenheit, wie in Gesprächen herauszuhören ist. Wo sind die Fahrzeuge, die Fahrräder und Rucksäcke mit Flatterband als Zeichen der Solidarität mit den Demonstrierenden? Die Kirche hatte den florierenden Ablasshandel. Und heute zahlen wir hier eine Steuer an der anderen. Es summiert sich und es tut mittlerweile sehr weh, wenn man in den Einkaufskorb guckt und anschließend auf den Kassenbon. Es ist echt ein Wunder, dass das Atmen noch kostenfrei ist. Und nicht der Bauer und auch nicht Putin ist schuld. Wenn im Bundestag ein paar Monate keiner sitzt, würden wir es gar nicht merken. Wenn der Bauer ein paar Monate nicht arbeitet, würden wir es sofort merken.
1: Und während man in Sangerhausen unter sich blieb, hatten die Teilnehmer einer Protestaktion in Eisleben wenige Tage zuvor die Gelegenheit, sogar mit dem Ministerpräsidenten von Sachsen-Anhalt über ihre Probleme und Forderungen zu diskutieren. Dieser weilte zu einer Veranstaltung im Kloster Helfter. Die Demonstranten hatten direkt gegenüber mit einem Mahnfeuer Stellung bezogen. Zu den Initiatoren der Veranstaltung gehörte auch Tim, Inhaber einer Baufirma.
2: Also uns liegt am Herzen, die ganzen Probleme in dem Land einfach mal auch auf die Politiker zu übertragen, dass die Politiker uns auch erhören, dass wir eine Stimme kriegen mit dem, was wir hier machen. Wir wollen Position zeigen. Die ganze Haushaltspolitik wird vor die Wand gefahren. Darunter zählt alles für Unternehmen, für Privatleute, alles, die ganzen Beschlüsse, das ist einfach, wir müssen es einfach so sagen, wie es ist, das ist einfach Quatsch für uns alle.
3: Wie erleben Sie das als kleiner Handwerker jetzt?
2: Also ich muss sagen, ich bin jetzt 3 Jahre selbstständig und die letzten 1,5 Jahre sind sehr schwierig geworden. Und jetzt gerade dieses Jahr hat gerade aktuell 2 Monate hinter sich und es ist eigentlich, wir wissen nicht mehr, wie es weitergeht.
3: Es ist eine Unsicherheit, wovon immer die Rede ist.
2: Es ist einfach eine Unsicherheit. Es ist eine Unsicherheit bei den Kunden, es ist eine Unsicherheit bei den Preisen, eine Unsicherheit bei Fachkräften. Ja, uns fehlen die Leute, die Gelder werden immer mehr ausgegeben, überall auch für uns immer weniger investiert.
3: Was würden Sie sich wünschen, sagen wir mal, von der Ampelregierung?
2: Wir würden uns einfach wünschen, dass die Regierung uns einfach volknäher gegenübertritt. Ja, dass vor allem, was wichtig ist für uns alle, Steuersenkung und keine weiteren Erhöhungen.
1: Viel Hoffnung, mit dem Landesoberhaupt ins Gespräch zu kommen, gab es unter den Anwesenden nicht mehr, als Herr Haseloff tatsächlich lediglich in Begleitung seiner Personenschützer hinüber zu den Protestierenden kam.
4: Wie sieht das aus? Wann können wir als Bürger wieder offen, frei leben, ohne gedängelt zu werden, bevormundet zu werden, wo mir nicht vorgeschrieben wird? Ich sage mal ein Beispiel, klingt jetzt banal. Ich bin Hundezüchter, da kommt das Veterinäramt zu mir. Ich mache das seit 70 Jahren oder sowas, nicht ernst.
5: Wie alt sind Sie denn?
4: Ich bin jetzt 65, gefühlt 70 Jahre, ja. Und unterm Strich kommt dann das Veterinäramt zu mir auf den Hof und erklärt mir, dass der Hund Wasser braucht. Für wie blöd halten die mich alle? Das geht den Bauern hinaus.
5: Ja.
4: Wie kann es sein, dass eine Küchenhilfe kommt und dem Bauern erklärt, dass der Mist nur von Müll bis Mai auf den Acker darf? Wie kann es sein, dass ein Habeck sich hinstellt und sagt, naja, sind ja nur die Zahlen, der Wirtschaft geht es ja gut, sind ja nur die Zahlen. Das ist lächerlich. Entschuldigung, das ist richtig lächerlich.
5: Wir haben im Vermittlungsausschuss klar gestimmt, also genauso wie Sie es wollen. Und wir sind überstimmt worden, weil die SPD ja da die Mehrheit hat durch den Bundestagsanteil. Wir sitzen ja da in der Opposition. Wir haben gestanden und die haben uns immer, das waren wir 16 zu 14 und so weiter, haben wir uns überstimmt. Das heißt, es ist kein Vermittlungsausschussergebnis gekommen. Und wir haben denen klar gesagt, wenn Lindner war ja mit drin, wenn nicht jetzt mit den Bauern direkt verhandelt wird, dass entweder über den Diesel oder über andere steuerliche Dinge, es gibt ja auch andere Möglichkeiten, dass es finanziell aufs Gleiche rauskommt. Wir kennen ja die Summe, um die es geht, dass diese entsprechend dann auch angeboten wird. Und zwar durch Direktgespräche. Und das ist genau das, was wir gefordert haben. Wir haben gestern auch nochmal als Ostministerpräsidenten zusammengesessen, haben nochmal dem aus dem Kanzleramt, dem Carsten Schneider, der da der Ostbeauftragte ist, klar gesagt, übermitteln Sie nochmal dem Kanzler, wir sitzen ja nächste Woche mit ihm zusammen, dass dieses Thema für uns 6 zu 0, also inklusive Berlin sind wir ja 6, steht. Es muss dort entweder die Dieselproblematik direkt oder letztendlich die gleiche Summe über die gleichen Mechanismen, die es ja an anderer Stelle genauso gibt, finanziell.

0: mindestens zusammenkriegen, damit er weiter verhandelt wird. Es muss direkt gesprochen werden mit dem Bauernverband.
1: Wie sieht das jetzt aus mit den Kosten, die Lücke, die Sie angesprochen haben? Die kann man doch aber dadurch senken, indem man zum Beispiel das Geld, was ins Ausland abfließt, ein bisschen verringert. Ja, dass man das Geld, was jetzt die Ukrainer hier abholen, um nach Hause zu fahren, die kriegen eine Wohnung, die Wohnung wird 14-tägig neu belegt. Immer wieder mit neuen, weil die Alten das Geld holen und wieder weg sind. Gut, das sind Sachen, die ja, müssen bei euch ankommen, ja. Und die solltet ihr weitergeben
0: Sie
1: und
0: müssen
1: durchsetzen,
0: nur, Sie dass müssen
1: das
0: nur,
1: vorbei ist.
0: Ja, nee, Sie müssen nur Folgendes verstehen. Ihr und unser Thema, was wir zum Agrardiesel haben, ist kein,
1: ist doch schon lange nicht kein, nur der
0: kein finanzielles Thema.
1: Nee.
0: Das ist das Thema der Landwirtschaftsbehandlung generell.
1: Generell, ja. Seit Jahren, auch zu CDU-Zeiten schon.
0: Ja, ist klar. Aber wir saßen auch in der Koalition. Ich habe Koalitionsverträge auch gemacht. Ich weiß, was wir gerade, weil das ja unsere Klientel ist, was da sozusagen uns zugelassen wurde oder nicht. Ich habe in den letzten 10 Tagen nochmal Appelle auch an meine Kollegen auch geschickt über Interviews, die ich in den Bundeszeitungen, also Handelsblatt und Welt am Sonntag war ich jetzt am letzten Sonntag drin, wo ich das Thema immer wieder gesagt habe. Ich habe gesagt, wir stimmen nicht zu, wenn ihr das nicht bis dahin regelt. Ihr habt jetzt noch 3 Wochen Zeit. Und es ist ja vor allen Dingen kein Thema, was von den Grünen, sagen wir mal, vernünftig begründet werden kann. Wenn die sagen, klimaschädliche Subventionen sind wegfallen, dann würde ich ja noch verstehen aus deren Sicht, dass man sagt, okay, wenn du die Welt retten willst, das CO2 raus haben willst, dann musst du einen Anreiz schaffen, dass die sich eine Technologie anschaffen, die möglichst nicht emittiert. Da sagen Sie mir, wo es einen Trecker gibt, der mit einer Elektrobatterie fährt. Ja, also das heißt, ihr werdet immer Diesel brauchen.
2: Das ist unsere Hauptforderung, denke ich mal, von allen, die hier stehen. Wir wollen als Leute akzeptiert werden und es soll einfach wieder lebenswert für uns alle werden.
1: Als Fachleute.
2: Und gerade für den Mittelstand.
1: Wir wissen, was wir tun.
2: Egal welche Gründe, egal ob Steuererhöhung oder sonstiges, es soll für uns alle lebenswert werden. Dieses Land verliert Fachkräfte.
1: Nicht nur Fachkräfte.
2: Ja. Das ja, ist auch unser Grund, warum wir stehen als
1: Fachkräfte. So, jeder, der sich leisten kann, haut ab.
3: Die Bauern nicht. Die müssen ja hier bleiben.
0: Ihr wisst ja genau, dass jetzt sozusagen diese Dieselproblematik ja nur der Tropfen, der das zum Überlaufen gebracht hat. Das ist so. Und die andere Sache ist die, das muss man ja auch sagen, wenn wir unsere eigenen Unternehmen in den ländlichen Bereichen nicht lebens- und überlebensfähig halten, und zwar auch durch Motivation. Das ist ja nicht so, dass sie wie ich genauso einen Body Mass Index haben, dass wir sozusagen jetzt zur Ernährungskur müssen.
1: Teuer.
0: Ja, weiß ich. Ja, meine auch. Hat ja genauso einen. Ich sage nur, es ist ja nicht so, dass wir Hunger leiden. Das Problem ist, wenn aber keiner mehr Lust hat, von den jungen Leuten die Unternehmen weiterzuführen.
1: Noch leiden wir keinen Hunger.
0: Ja, richtig.
1: Noch sind wir unzufrieden mit dieser Bevormundung, mit dieser Drangsalierung.
0: Ja, wenn keiner mehr Lust hat, und das ist die allgemeine Stimmungslage mit all dem Zeug, was wir gerade besprochen haben, dann haben wir auch keine Unternehmen mehr, dann werden die Flächen irgendwo an Aldi und was weiß ich verpachtet und es sind keine Unternehmen mehr da, wo die Feuerwehr läuft, wo mal ein Dorffest gemacht wird, wo sich mal für einen Sportverein oder für eine Schulklasse jemand engagiert und so weiter
1: regenerieren kann.
0: Genau. Und das ist für mich fast mit das größte Problem.
1: Ich hätte Sie nicht angesprochen, wenn ich Sie nicht leiden könnte.
0: Ja, weiß ich doch. Und
1: ich wollte Sie nur motivieren.
0: Ich hätte ja auch woanders rausfahren können. Und ich habe gesagt, wenn die da sind, dann sollen sie nicht umsonst da. Die sind
1: Dankeschön.
0: Da. Ja, und deswegen komme ich hier hin.
4: Das schon an deine Hochachtung dafür, dass Sie mit uns reden.
0: Richtig. Also jetzt
4: wir wollen ja nur eins. Wir wollen mit den Leuten da oben reden.
0: Richtig.
4: Wir wollen zusehen, dass wir Kompromisse finden.
0: Das
4: wir wollen sie so lange warten, bis
0: gesagt,
4: es so ist wie in Frankreich.
0: Sie müssen diese Gespräche im Ministerium direkt mit den Bauernvertretern führen. Das kann nicht eine Fraktion machen.
4: Nein.
0: Das kann nicht im Bundestag sein.
4: Nein.
0: Das muss die Regierung sein, weil die Vorschläge in den Bundestag gebracht hat. Mich braucht er nicht zu überzeugen. Ich bin jetzt hergekommen, um zu zeigen, wir wissen das.
1: Ja.
0: Und ich bin jetzt nicht im Wahlkampf. Ihr wisst, dass wir erst Ende 26 Landtagswahl haben. Aber wenn wir die nächste Bundestagswahl nicht anders gestalten. Ja. Und deswegen können wir weil wir in der Koalition irgendwo stecken, auch nicht, sagen wir mal, wundervoll bringen. Aber ein paar Sachen, das müsst ihr jetzt mal vergleichen. Egal wie, aber so war es noch nicht. Also ich habe noch nicht so eine Konstellation erlebt wie jetzt. Das muss ich wir wollen so fair sein, es gibt auch andere Meinungen zu bestimmten Themen. Da rege ich mich genauso oft, weil ich sage, ich habe es anders erlebt. Ich weiß auch die Stimmung, ich kenne eure Stimmung, ich kenne meine Stimmung. Ich habe eine riesen Verwandtschaft, ich weiß genau, was
4: los ist. Aber warum wird sowas nicht bestraft?
0: Ja, was heißt bestraft? Leute, jetzt will ich mal eins
4: wenn
0: sagen.
4: Ich bin 1900.

0: und in den 80er Jahren, wenn ich zum Eichsfeld gefahren bin, habe ich hier immer angehalten und habe hier einen großen Misthaufen und eine große Jauchegrube vorgefunden. Ja, im ältesten Kloster, was es in Mitteldeutschland gibt. So. Und wenn wir das dort gesagt hätten, so wie ihr euch jetzt hier hinstellt und hier euer Mahnfeuer macht, dann hätten sie uns abkassiert und hätten uns verbracht. So, und da sage ich mal, dass ihr heute eure freie Meinung uneingeschränkt, ja, und ich habe da, ja, so, ihr könnt, ihr sagt doch, keiner hat sich doch jetzt zurückgehalten, jeder hat seine Meinung gesagt. Auch das ist schon eine Sache, die ich allerdings dann auch denen, wo ich nicht gern Meinung bin, auch zugestehen
1: muss. Ja, aber wo ist hier ARD und ZDF? Ja. Wo diese Meinung auch wirklich publik gemacht wird.
0: Aber jetzt muss ich sagen, wenn Sie gestern, ich bin ja gestern bei einer anderen Fernsehsendung gewesen, ich bin direkt von Berlin nach Leipzig durchgefahren und habe gestern in den MDR-Spätnachrichten, das ist ja auch ARD, ist ja unser Sender hier für den Rhein-Neckar, und habe von Berlin all das berichtet, und zwar 8 Minuten lang, was ich euch jetzt gesagt habe zur Landwirtschaft. Wir haben im Prinzip zur Ärzteversorgung, zur Zahnärzteversorgung.
1: Es geht doch nicht darum, was Sie sagen. Es geht doch darum, was die Leute sagen.
0: Gut, ich bin aber Ministerpräsident von 2,2 Millionen.
1: Das spielt doch keine Rolle.
2: Der Herr des Landes Sachsen.
0: Nein, ich bin nicht.
2: Doch, ihr seid unsere größte...
0: Ja, ich bin der Ministerpräsident. Genau. Ich habe aber auch einen Landtagspräsidenten. Der hat wiederum mit seinem Parlament den Haushalt in der Hand. Ich habe ein Landesverfassungsgericht. Wenn ich ein bestimmtes Gesetz mache, was sozusagen ihr vielleicht wünscht und was ich dann auch umsetze, das wird kassiert, weil es im Prinzip gegen Landesverfassung oder gegen Grundgesetz verstößt, so wie ich das, die Gebührenerhöhung verhindert habe, indem ich ein Gesetz aus dem Landtag, das gab es in der niederdeutschen Geschichte, zurückgeholt habe und habe gesagt, das mache ich nicht mit. Dann war ein halbes Jahr, wisst ihr ja, dann ist das Urteil gesprochen worden, mit allem drum und dran. Aber ich habe es wenigstens gemacht. Aber es ist eine Gewaltenteilung. Auch ein Verfassungsgericht kann im Prinzip entscheiden, ob das, was ich für euch entscheide oder nicht, ob das Bestand hat.
3: Auch wenn der Ministerpräsident an diesem Tag nichts Konkretes bewegen konnte, so stellte er sich doch den teils unbequemen Fragen der Damen und Herren vor Ort. Allein dafür zollte ihm manch einer Respekt.

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1: Am 10. 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Mit Blasmusik, kleinem Bergaufzug, Grillen, Lagerfeuer, Feuerwerk und vielem mehr. Am Reformationstag finden von 15 bis 20 Uhr drei hochrangige Konzerte in der St. Andreaskirche statt. Gestaltet vom Mitteldeutschen Kammerorchester, Kirchenmusikdirektor Thomas Enbach an der Orgel unter der Leitung von Kirchenmusikdirektor Dietrich Ehrenwert.
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0: Und ich freue mich heute hier Norbert Born begrüßen zu können. Wir kennen uns schon seit Jahrzehnten, deswegen duzen wir uns auch bloß zur Erklärung vorneweg.
1: Das werden wir machen.
0: Er ist der scheidende Bürgermeister der Verbandsgemeinde Mansfelder Grund Helbra. Oder ganz genau zu sein, das ist schon passiert, denn ab gestern lief die Wahlperiode ab und der Neue ist im Amt.
1: Genau. Ja.
0: Also, 7 Jahre lang Verbandsgemeindebürgermeister, sind wir nämlich schon bei dem ersten Thema. Eigentlich ist das ein bisschen irreführender Begriff, ja, habe ich gerade gelernt.
1: Ja, stimmt sehr wohl. Ich mag den Begriff Verbandsgemeindebürgermeister überhaupt nicht, weil er den Bürgern der Verbandsgemeinde mehr oder weniger darstellt, dass dieser Bürgermeister zuständig ist für den gesamten Rahmen der Verbandsgemeinde und auch für alle Dinge, die in dieser Verbandsgemeinde existieren. Das ist das Schwierige an der Sache, dass bei einer Verbandsgemeinde in dem Fall 8 Mitgliedsgemeinden, selbstständige Mitgliedsgemeinden, Mitglied dieser Verbandsgemeinde sind und einige Aufgaben auch immer noch bei den Mitgliedsgemeinden verblieben sind und nur die vom Gesetz her übertragenen Aufgaben der Verbandsgemeinde sind, wie Schule, wie Feuerwehr, wie Kindertagesstätten. Und daran sich zu orientieren, ist für den Betrachter von außen immer sehr, sehr schwierig.
0: Ja, also die Gemeinden haben hier größeren Spielraum als in anderen Konstruktionen, dass man einfach so stehen lassen im Raum. Aber es sind jetzt 7 Jahre gewesen. Ja, wie schätzt du denn diese Zeit ein?
1: Ja, die 7 Jahre sind sehr, sehr schnell vergangen, muss ich sagen. Ich bin am 1. Oktober des Jahres 2019 ins Amt gekommen, natürlich auch mit viel Vorhaben, die man so als neuer Bürgermeister
0: immer an den Stuhl gewöhnt
1: im Kopf hat. Was da auf mich zukam, wusste ich im Vorfeld natürlich. Ich war 21 Jahre Bürgermeister in meiner Heimatgemeinde Hergesdorf. Und Hergesdorf ist Mitglied dieser Verbandsgemeinde und daher wusste ich schon, auf was ich mich da einlasse. Aber du hast es gerade erwähnt, Anfang des Jahres 2020 ging es los mit Corona. Gerade jetzt beim Aufräumen meines Büros habe ich da auch festgestellt, wie viel Ordner zu den Bereichen Corona sich dort angesammelt hatten mit Verfügungen und neuen Regelungen. Fast jeden Freitag saß die damalige Bundeskanzlerin Angela Merkel mit dem Ministerpräsidenten und zuständigen Fachpersonal zusammen. Es gab ständig neue Regelungen, auch Dinge, die ich mir habe nicht vorstellen können, dass wir auf einmal mal Schulen schließen, Kindertagesstätten schließen, Regelungen herausbringen oder übernehmen, die für den Ablauf von Verwaltung und vom sozialen und gesellschaftlichen Leben dort praktisch die notwendig waren, um das durchzuführen. Es war noch eine sehr intensive Zeit, aber auch in Bezug auf Verwaltungstätigkeit sehr intensiv.
0: Ja. Ja, aber es war ja natürlich nicht das Einzige, was in den 7 Jahren passiert ist.
1: Nein, das waren die ersten Jahre, aber man ist da erstmal aus gewissen Fahrspuren, die man sich vorgenommen hat, herausgekommen. Es war die tägliche Arbeit mit der Verwaltung, wo ich jetzt so am Ende der 7 Jahre sage oder auch sehe, inwieweit sich Verwaltung personell verändert hat. Um das mal auf den Punkt zu bringen, so ziemlich die Hälfte der Mitarbeiterinnen und Mitarbeiter der Verwaltung sind in diesen 7 Jahren ausgeschieden und mussten neu besetzt werden. Das war, glaube ich, eine riesige Voraussetzung, auch nicht nur für den Bürgermeister, auch für die Fachdienstleiter, dort entsprechend Personal auszuwählen und neu einzustellen, denn die Thematik, dass wir einen gewissen Fachkräftemangel haben, nicht nur im Handwerk und Gewerbe, so wie wir das seit Jahren schon sehen, sondern auch im Verwaltungsbereich, hat sich für mich am Anfang meiner Wahlperiode nicht so abgezeichnet, ist aber dann immer mehr zum Vorschein gekommen, weil die Gemeinden unseres Landkreises, nicht nur unseres Landkreises, auch Sachsen-Anhalt weit, dort in einem, sag mal, starken Konkurrenzverhalten stehen mit ihren Nachbargemeinden und Städten, mit Kreisverwaltung, mit Landesverwaltungsamt. Das kann man auch heute an Stellenanzeigen immer erkennen. Und da ist es sehr, sehr wichtig, gutes Personal zu haben, um die entsprechenden Aufgaben für die Mitgliedsgemeinden erfüllen zu können. Und da ist so die Hälfte des Personals mittlerweile neu eingestellt worden. Ich glaube, die Verbandsgemeinde ist für die Zukunft gut aufgestellt mit vielen guten jungen Mitarbeitern. Wir haben das auch immer als Verpflichtung genommen, selbst auszubilden und zu übernehmen. Und das haben wir in den letzten Jahren auch gut hinbekommen.
0: Schon etwas länger als die 7 Jahre geht der ganze Prozess, der gestaltet werden soll.

0: des Strukturwandels, mit dem Kohleausstieg, mit dem Ausbau erneuerbarer Energien etc. pp., das ja auch in den einzelnen Gemeinden umgesetzt werden soll. Und du hast ja gesagt, dass das ja die Konstruktion der Verbandsgemeinde ja beinhaltet, dass die Gemeinden da größere Spielräume haben selber, weil sie ihren eigenen Haushalt haben etc. pp. Mir fällt bei diesem ganzen, zum Beispiel Bendorf ein, war ja schon mal Vorreiter, da waren die eigentlich die ersten Photovoltaikdächer in der Region zu sehen. Das ist schon ein lange, langer Prozess und viele andere Dinge. Aber es gab da mal, kann ich mir in den Sinn, ein großes Projekt, was eigentlich angeleiert wurde im Raum der Verbandsgemeinde, was gerade mit der Energiewende zu tun hat. Da ist aber leider nichts draus geworden.
1: Das ist sehr wohl richtig. Also das Thema Strukturwandel beschäftigt den Landkreis Mansfeld-Zülstorf schon. Da hieß die Landrätin noch Frau Dr. Klein. Das waren die Anfänger. Und das hat sich natürlich in den letzten Jahren alles mehr konkretisiert, auch durch die zur Verfügung Stellung der finanziellen Mittel. Thema Energie, ganz wichtig für unsere Verbandsgemeinde. Das halte ich auch in meinem Amtsvorgänger Herrn Skripek immer zugute, der da relativ zeitig auf dieses Thema draufgesprungen ist. Klima, Energie und so weiter und so fort. Wurde damals auch ein Klimaschutzbeauftragter beantragt, mit der über Bundesmittel anfangs finanziert wird. Und da lag die Verbandsgemeinde zu Beginn meiner Amtszeit sehr weit vorn, nicht nur im Landkreis Mansfeld-Zülstorf, sondern auch in Sachsen-Anhalt, was auch durch verschiedene Zertifikate und Preisgelder nachweisbar ist. Leider ist da in den letzten Jahren eine gewisse Stagnation eingetreten, und das ist sehr, sehr schade. Sie sprachen von dem Thema Energiepark in Helpra. Dort war über den Strukturwandel angedacht, ein größeres Projekt zu installieren, welches im Zusammenhang mit Windkraft, Geothermie, Photovoltaik, im Anschluss auch mit Wasserstoffproduktion und der Gestaltung einer Fernwärmeleitung zusammenhing. Leider ist dieses Projekt, ja, zum jetzigen Zeitpunkt muss man sagen, eingestampft worden. Über den Strukturwandel hätten hier Mitte in Höhe von fast 50 Millionen zur Verfügung gestanden. Das war auch in der Prioritätenliste des Landkreises so dargestellt. Das hier war einmal das Geothermieprojekt und zum anderen das Energieprojekt. Und aufgrund der Tatsache, und da ist eben eine Verbandsgemeinde ein schlechtes kommunalpolitisches Instrument, solche Projekte durchzuführen, weil die Interessenslagen in den 8 Mitgliedsgemeinden natürlich sehr unterschiedlich dafür sind, dass sich ein Projekt am Standort des Verwaltungssitzes in Helpra installiert und dann auch strahlt in die einzelnen Gemeinden hinein, das dem Bürger klarzumachen, auf die Vorteile hinzuweisen, ist uns leider nicht gelungen, sodass halt auch diese Bürgerinitiative, die es da gab, hinsichtlich der Nichtaufstellung von Windkrafträdern, überhand in der Diskussion bekommen hat und leider in den kommunalen Vertretungen, auch unter anderem in der Lutherstadt Eisleben, aber auch in anderen Bereichen unserer Verbandsgemeinde dazu geführt hat, dass diese Windkraftanlagen nicht kommen können. Und diese Windkraftanlagen sind natürlich die Grundvoraussetzung, also die hohe Energiemenge, die dort erzeugt worden wäre für die Wasserstoffproduktion. Und dadurch ist das leider nicht zum Tragen. Ich weiß nicht, was die Zukunft da bringt, aber in der jetzigen Zeit fällt es mir sehr schwer, da positive Denkansätze zu finden.
0: Eine weniger schöne Sache eigentlich, dass so ein Projekt gescheitert ist, aber das ist ja nur ein Aspekt über diese 7 Jahre, über die wir sprechen wollen. Es gibt ja da sicherlich viele andere Beispiele, wo man sagt, wo was vorangegangen ist.
1: Na gut, das ist auch eine Frage der Interpretation, weil die Verbandsgemeinde ist für die Entwicklung der einzelnen Mitgliedsgemeinden nicht zuständig. Zuständig für die Entwicklung der Mitgliedsgemeinden sind die Gemeinderäte der Mitgliedsgemeinden, die Bürgermeister der Mitgliedsgemeinden. Und da gibt es natürlich sehr, sehr unterschiedliche Wahrnehmung, nicht nur Wahrnehmung, sondern auch Sachverhalte in der Entwicklung der Gemeinden, sodass kann man so sagen, dass sich 4 vielleicht 4 Gemeinden aufgrund ihrer grundsätzlichen finanziellen Voraussetzungen, aber auch aufgrund ihrer geografischen Lage besonders entwickelt haben durch Gewerbegebiete, durch entsprechende Unternehmeransiedlungen und so weiter und so fort. Und der andere Teil der Gemeinden aufgrund der vorhin beschriebenen Lara auch nicht in der Lara war, sich so zu entwickeln, und dadurch entsteht in so einer Verbandsgemeinde eine gewisse Inhomogenität, auch in der finanziellen Ausstattung und somit auch als Grundlage für die eigene Entwicklung. Das kann sehr gefährlich sein für die Existenz so einer Verbandsgemeinde, wenn aber die beteiligten handelnden Personen eine Art von Solidarität mitbringen in der Gestaltung der Verbandsgemeinde insgesamt, muss das nicht gefährlich sein, aber es besteht auf jeden Fall ein gewisses Gefahrpotenzial. Weil wir auch eine neue Generation von Kommunalpolitikern haben, und ich weiß da, wovon ich rede, weil ich ja doch im Jahr 1990 schon in die Kommunalpolitik eingestiegen bin, vor verschiedene Etappen und Stufen der Entwicklung mitbegleiten konnte, auch aus verschiedenen Funktionen heraus, und sehe, dass da merklich in den letzten 35, 36 Jahren sich A, Gesellschaft entwickelt hat, aber B, auch die Randbedingungen für die Entwicklung von Kommunen sich verändert haben.
0: Ja, also es ist dann, wie ich raushöre, nicht so einfach gewesen, vielleicht sogar noch schwieriger als bei anderen Konstruktionen, die wir auf kommunaler Ebene haben, da Einfluss zu nehmen. Es ist dann dieser Verbandsgemeinde Bürgermeister, ich sage jetzt trotzdem dieses Wort, nur so ein Koordinator im Prinzip, der dann diese ganzen Sachen zusammenführen muss. Es gibt ja diese zentralen Aufgaben, wie zum Beispiel die Kindergärten, Grundschulen und sowas, das haben wir ja gehört und gelernt. Auch da gibt es ja genug, wenn die Elternbeiträge angepasst werden müssen, da gab es genug Diskussionen, gerade auch im Mansfelder Grund und Helbra, diese Sache, den Leuten weiterzubringen und so weiter, das bleibt dann immer hängen beim.
1: Also der Verbandsgemeinde, Verbandsgemeinde Bürgermeister, wie du schon sagst, ist Koordinator. Er sollte Koordinator sein für die Aufgaben, die der Verbandsgemeinde laut Gesetz zugeschrieben sind. Er ist in erster Linie Leiter der Verwaltung. Ja, wir haben diese Verwaltung für die 8 Mitgliedsgemeinden in der Gesamtheit. Diese Verwaltung muss als Dienstleister begleitet werden von jemandem, der sie leitet. Das macht der Verbandsgemeindebürgermeister nicht allein. Da hat er natürlich seine entsprechenden Fachbereichsleiter und auch Sachbereichsleiter, die da mit fachlicher Kompetenz auch engagiert tätig sind. Aber er ist eben auch zuständig für die Dinge, die du gerade benannt hast, Schulen. Da haben wir in der Verbandsgemeinde noch 3 Grundschulen. Die Diskussion, inwieweit die 3 Grundschulstandorte demnächst gehalten werden können, wird es immer weiter geben, weil es auch eine Frage von Finanzierung, von Kosten und von Umlagen gibt. Da muss man schauen, wie die zuständigen, auch mein Nachfolger, die zuständigen Mitglieder im Gemeinderat damit umgehen, weil die Schülerzahlen ja doch sinken, wobei eventuell andere politische Gegebenheiten da auch reinspielen, inwieweit sich Schülerzahlen stabilisieren. Kindertagesstätten, da kann man von Glück reden, dass wir in allen Mitgliedsgemeinden unserer Verbandsgemeinde noch eine Kita haben, denn das ist ja doch ein wichtiger Standortfaktor für die einzelnen Gemeinden, wenn sie auch noch so klein sind, dass die Eltern die Möglichkeiten haben, ihre Kinder noch vor Ort in die Kita zu bringen. Da habe ich auch die Hoffnung, dass ich das weiterhin so konkret darstellt. Ja? Aber da ist auch eine gewisse Abhängigkeit zu den Kommunen, zu den Eltern, die dann auch sagen, okay, mir ist es wichtig, dass mein Kind hier in die Kita geht. Also wir haben sind viele Einflüsse, die hier in Zukunft auch dargestellt werden müssen. Und ebenso ist es mit den Feuerwehrstandorten. Da sind wir sehr gut aufgestellt in der Verbandsgemeinde. A, mit Standorten, B, auch mit Technik und C, das ist immer das große Fragezeichen, das Personal. Das Personal, um diesen

0: Dienst in der Freiwilligen Feuerwehr zu leisten. Da gibt es schon einzelne Standorte, die sind halt nicht mehr so stabil, wie zum Beispiel in Bendorf bei der Feuerwehr. Da ist auf jeden Fall auch immer Bewegung drin in der Diskussion.
1: Ich habe jetzt diesmal bewusst darauf verzichtet, diese Vorstellungsrunde, die ich eigentlich fast immer mache, am Anfang von zu Gast, weil Norbert Born kennt sowieso jeder. Vielleicht ja auch doch nicht jeder und jede. Aber es gibt ja, man kann ja das mit vielen, denke ich mal, Etiketten dich titulieren. Es ist zum Beispiel SPD-Urgestein hier in der Region, du saßt im Landtag, du warst Bürgermeister, bevor du Gemeindebürgermeister wurdest, ja.
0: Schwieriger Begriff,
1: Ja,
0: ich mag ihn
1: und
0: nicht.
1: auch viele, viele Jahre im Kreissportbund aktiv, ja auch Präsident dort, alles diese Dinge. Und jetzt ist ja nur, das muss man ja mal festhalten, mit dem Ablaufen dieser Wahlperiode ein Abschnitt weg. Da gibt es ja noch andere Sachen. Du gehst ja in den sogenannten Unruhestand. Ja. Und da ist zum Beispiel, bleiben wir doch mal beim Thema Kreissportbund. Da bleibst du ja dem Landkreis erhalten.
0: Ja, das ist so. Also ich werde ja nur in den letzten Tagen, letzten Wochen, seitdem es klar ist, also das ist ja mittlerweile seit einem Dreivierteljahr klar, dass ich aus dem Amt scheide. Ich bin da auch gut vorbereitet und dann werde ich oftmals darauf angesprochen, wie das dann demnächst weitergeht. Ich sehe die 7 Jahre wirklich nur als ein Abschnitt hier endet für mich nicht ein Lebensabschnitt, sondern nur ein kleiner Abschnitt in meinem Leben nach vielen Dingen, die ich im Vorfeld da schon gemacht habe. Ich werde weiterhin im gesellschaftlichen Leben, auch im politischen Leben vor Ort tätig sein. Ich werde immer ein politisch denkender und auch handelnder Mensch sein, weil ich diesen Amtseid als Bürgermeister, als Gemeinderat, als Mitglied des Kreistages, als Mitglied des Landtages so oft geleistet habe, dass ich den natürlich in irgendeiner Form auch verinnerlicht habe. Zum einen ist das die Verteidigung der Demokratie und die Darstellung des Grundgesetzes der Bundesrepublik Deutschland beziehungsweise der Verfassung von des Landes Sachsen-Anhalt. Zum anderen ist es aber auch die Verpflichtung, so steht das in diesem Eid auch drinne, Gerechtigkeit gegenüber jedermann walten zu lassen. Das sind für mich nicht nur Floskeln, das habe ich auch verinnerlicht und so habe ich auch versucht zu leben, jeden frühen Morgen in den Spiegel zu schauen und zu sagen, das war mehr als okay. Und so werde ich auch demnächst in meinen ehrenamtlichen Funktionen, hauptsächlich in ehrenamtlichen Funktionen tätig bleiben. Ich bin am Anfang des Jahres nochmal als Präsident des Kreissportbundes gewählt worden mit einem sehr guten Wahlergebnis, was mich auch natürlich dazu bewegt, meine Verpflichtung nachzukommen und diese Funktion auszuüben im Interesse des Sports in unserem
1: Aber kann man
0: Landkreis.
1: meinen, wie steht es denn um den Sport im Landkreis? Wie steht es um den Sport im Landkreis?
0: Wie steht es um den Sport im Landkreis? Da müssten wir jetzt mal ein bisschen einhaken in das Thema im Allgemeinen.
1: Denke mal, die ganzen Gebührenordnungen in Zeiten von den Kommunen kamen und so weiter und so fort.
0: Das ist immer.
1: Nachwuchs und all, es gibt so viele Themen.
0: Das ist immer da gibt es sehr, sehr viele Themen. Das ist jetzt zum Beispiel auch ein Thema, was wir vor kurzem, in der vergangenen Woche, nochmal mit dem Landkreis besprochen haben. Da gibt es eine sogenannte Vereinbarung zwischen Landkreis, dessen Pflichtaufgabe der Kreissportbund im Auftrag des Landkreises ausübt. Und da ist ganz klar dargestellt, welche Aufgaben hat der Kreissportbund mit seiner Geschäftsstelle und mit den ehrenamtlichen Trägern dieser Sportarbeit, dem Präsidenten, dem Präsidium in seiner Gesamtheit und welche Aufgaben hat der Landkreis und welche finanziellen Mittel werden dazu ausgereicht, dass der Kreissportbund diese Aufgabe erfüllt. Da gibt es immer jedes Jahr eine neue Diskussion, auch bei der Aufstellung des Haushalts, weil der Landkreis ja auch dort entsprechend ja eine gewisse Konsolidierung gegenüber dem Landesverwaltungsamt nachweisen muss. Aber ich denke, da sind wir immer auf einem guten Weg gewesen. Da bin ich auch den Kollegen, den Fraktionen im Kreistag sehr dankbar, dass sie diese Aufgabe, diese Pflichtaufgabe, ich sehe es immer als Pflichtaufgabe, Sport weitestgehend unterstützen. Natürlich sind die Bedarfe immer höher als das, was man bekommt. Und es wird auch ein täglicher oder jährlicher Kampf im Haushalt dafür da sein. Aber die politische Unterstützung im breiten Rahmen, die ist da sehr wohl vorhanden. Das sehe ich auch meine Aufgabe als A, Präsident, aber B, als Mitglied des Kreistages, hier dafür zu werben, dass der Sport dahingehend unterstützt wird. Ich glaube, mit dem Landrat und auch mit Herrn am Vogler, zuständig für diesen Bereich, haben wir da gute Gesprächspartner. Und auch das Gespräch in der vergangenen Woche war wirklich für uns so, dass wir da nicht mit hängenden Ohren rausgegangen sind, trotz des Zwangs zur Konsolidierung. Der ist mir auch immer bewusst, weil ich zu lange auch in diesem Gremium mit dabei bin und das sehr wohl auch dort sag mal einschätzen kann. Und was auch dem noch zur Thematik ist, ist die Gebührendarstellung für die Nutzung der kreiseigenen oder auch kommunalen Sportstätten. Ich weiß, hier muss der Landkreis auch irgendwo gegenüber der Kommunalaufsicht oder der oberen Kommunalaufsicht nachweisen, dass eingespart werden muss. Da gibt es demnächst auch durch die Einführung der Umsatzsteuer etwas Bewegung. Ich denke, wir haben da für unsere Vereine ganz gut verhandelt und dann ist immer eine ganz schwierige Diskussion, weil es doch ein relativ kleiner Anteil von Vereinen gibt, der kommunale bzw. kreiseigene Sportstätten nutzt und andere Vereine, jeder Fußballverein muss sich immer darum kümmern, seine Anlagen, ob das Umkleideräume, ob das die Platzanlagen sind, mit gewisser Unterstützung der Gemeinde dort instand zu halten. Und ein gewisser Qualitätsanspruch ist mittlerweile auch noch da. Ich habe selbst 50 Jahre Fußball gespielt. Ich weiß auch, wie 1978 die Sportanlagen im Landkreis aussahen, unter welchen Bedingungen, auf welchen Plätzen ich oder meine Generation Fußball spielen musste. Das ist Gott sei Dank nicht mehr so, aber das Anspruchsdenken ist natürlich auch sehr hoch und diesem Anspruchsdenken müssen wir in dieser Gesamtdiskussion zwischen finanziellen Zwängen, sportlichen Ambitionen und dem eigenen Wohlfühlvermögen irgendwo so hinkriegen, dass man sagt, okay, das ist zeitgemäß.
1: Ja, das ist eine große Aufgabe und ich habe es erst vergessen zu erwähnen, natürlich auch noch Fraktionsvorsitzender im Kreistag. Das bleibt ja auch.
0: Das bleibt auch, zumindest bis zum Ende der Wahlperiode. Und da müssen wir einfach mal schauen, wie sich in der SPD-Fraktion in den neuen Kreistag wiederfindet und welche personellen Möglichkeiten es da gibt. Ich begleite diese Funktion sehr gern, weil ich es auch immer als Aufgabe gesehen habe, dass sich Kommunen und kommunale Vertreter auch in den Kreistagen wiederfinden. Man muss aber auch die Fähigkeit haben, diesen Spagat hinzubekommen. Diesen Spagat zwischen den Gegebenheiten innerhalb der Kommune und den Anforderungen einer Kommune, den Sparzwängen in der Kommune, aber auch den Aufgaben des Landkreises. Das ist insofern nicht für jeden ganz einfach. Wer diesen Spagat nicht hinbekommt, sollte es einfach sein lassen.
1: Ja, und ein Thema, was wir auf alle Fälle noch ansprechen, es gibt ja bestimmte Funktionen, die kann man immer machen. Andere, die sind ein bisschen so auch an das Lebensalter vielleicht angelehnt, will ich mal so sagen. Und seit kurzem hast du ja eine neue Funktion noch im Landkreis, nämlich Vorsitzender des Kreisseniorenrates. Das wäre ja vor 20, 30 Jahren auch nicht so vorstellbar gewesen. Da muss man ja im wahrsten Sinne des Wortes ein bisschen reinwachsen, ja.
0: Das ist ja wohl richtig. Also ich wurde Anfang des Jahres mal, oder im ersten Quartal des Jahres vom Landrat angesprochen, ob ich mir das nicht vorstellen könnte. Immer dann, wenn jemand aus anderen Funktionen ausscheidet und das bekannt ist, erweckt das natürlich Befindlichkeiten anderer Gremien in irgendeiner Form mitzuwirken und die Netzwerke, die nach so vielen Jahren natürlich auch vorhanden sind, dort in diese Arbeit mit einzubeziehen. Im ersten Moment habe ich gedacht, der Landrat macht da ein bisschen Spaß und habe mich natürlich dann auch mal damit beschäftigt, was steht eigentlich hinter dieser Funktion. Meine Amtsvorgängerin Carina Geiser ist sicherlich auch in vielen Regionen dieses Landkreises bekannt, hat ihr auch eine sehr gute Arbeit gemacht. An dieser Stelle möchte ich ihr auch dafür danken, weil sie diesen Konstrukt auch über die Kreisgebietsreform hin mit der Zusammenführung der beiden Altkreise sehr gut begleitet hat und da sehr viel Initiative mit ihrer gesamten Mannschaft dort geleistet hat. Und das möchte ich an der Stelle auch mal sagen. Da habe ich mich natürlich auch mal mit dieser Thematik beschäftigt. Bei meinem bisherigen Leben habe ich mich auch im Landtag mit den Themen Kinder, Jugend, Sportpolitik hauptsächlich beschäftigt. Jetzt den Schalter umzulegen und sagen, auf einmal ist es Seniorenpolitik, ist da nicht so ganz so einfach. Wobei Seniorenpolitik ist halt Sozialpolitik, nicht für Kinder und Jugend, sondern für eine andere Altersklasse. Und die Wichtigkeit, je älter man wird, wird dann auch etwas größer. Und wenn man 64 Jahre ist, dann ist man natürlich auch schon ein Senior. Die Frage steht ja, wie definieren wir Senior? Es gibt Seniorenfußballmannschaften, die spielen ab 32 oder 33 im Seniorenbereich. Manchmal laufen da auch 18-Jährige mit rum, weil sie die Mannschaft nicht vorher bekommen. Das ist nicht Sinn der Sache, aber in dem Fall habe ich mir dann die Frage gestellt und die habe ich mir dann auch selbst beantwortet, warum so ein Mit-60-Jähriger nicht auch mit dafür sorgen, dass Seniorenpolitik im Landkreis gemacht wird. Das ist immer ein großer Unterschied, ob man bei diesem Gremium an der Spitze des Gremiums steht oder einfach mithilft in der zweiten Ebene. Für die zweite und dritte Ebene gibt es viel Bereitschaft. Das war für mich auch entscheidend dafür, dass man dann nicht allein steht. Gibt es in den einzelnen Regionen sehr viel Bereitschaft und in dem Fall ist es für mich auch keine große Aufgabe, mir ein neues Netzwerk aufzubereiten, um diese Funktion darzustellen. Das Netzwerk ist vorhanden. Ich merke das jetzt schon in der täglichen Arbeit im Seniorenbereich, dass ich die Ansprechpartner in den Kommunen, beim Landkreis, in den einzelnen Bereichen, die kenne ich und da muss ich mich nicht neu einarbeiten, da brauche ich keine Jahre, um da in die Struktur reinzufinden. Und deshalb war meine Bereitschaft, in diesem Bereich sozial und gesellschaftlich tätig zu sein, relativ schnell erkennbar. Und die habe ich dann auch zum Ausdruck gebracht bei der Kandidatur am 15. Juli dieses Jahres.
1: Trotzdem ist ja eigentlich der Hauptjob jetzt beendet und sozusagen theoretisch das Rentnerdasein, was beginnt. Und da fragt man doch, ob es irgendwie einen großen Plan gibt, die Weltreise über ein halbes Jahr oder Ähnlichem. Aber ich glaube, dass die Frage kann ich mir sparen, denn wir haben es ja gerade erlebt, ja, Kreistag und Seniorenrat und Kreissportbund und sowas. Also die Beschäftigung ist durchaus gegeben.
0: Also eine Weltreise war für mich nie ein Thema. Wie jeder Mensch bin ich natürlich auch sehr, sehr gerne unterwegs und möchte meine Freizeit auch so gestalten, dass ein gewisser Erholungseffekt dabei ist. Das habe ich bisher teilweise sehr spontan, aber auch auf einer gewissen Ebene getan. Ich bin nicht dreimal im Jahr in das Flugzeug gestiegen. Ich habe mit meinen Kindern, mit meinen Enkelkindern auch Campingurlaub gemacht und Jugendherbergen besucht. Und ich liebe die Ostsee. Ich liebe seit 10, 12 Jahren auch die Berge, das habe ich erst sehr relativ spät für mich erkannt. Ich habe einen kleinen Camper, mit dem ich sehr gern unterwegs bin. Hoffe, dass ich da vielleicht noch ein bisschen mehr Zeit habe in der Folgezeit. Und ansonsten war ich sportlich immer sehr aktiv. Ich fahre gern Fahrrad, ich gehe gern schwimmen, ich spiele gern Fußball. Da habe ich meine Mittwochsrunde mit vielen älteren Herren, die ich schon seit Jahren kenne, wo sich auch über Jahrzehnte Freundschaften entwickelt und stabilisiert haben. Und da hoffe ich, dass ich ein bisschen mehr Zeit für habe und habe, wie gesagt, 4 Enkelkinder, die freuen sich auch, anrufen zu können, ob der Opa sie mal aus der Schule abholt oder hier und da hilft. Da hoffe ich, in der nächsten Zeit etwas mehr für die da sein zu dürfen. Und da freue ich mich drauf. Und ansonsten wird mein Leben sich nicht groß ändern. Also die große Weltreise habe ich nicht geplant. Ich glaube, es gibt auch eine kleine Welt, in der man sich sehr wohlfühlen kann. Und da gibt es sowohl in Sachsen-Anhalt als auch in Deutschland und den Randländern viele Dinge, die man sich diesem Leben noch anschauen kann.
1: Jetzt mal ein Punkt hier, Norbert. Viel Spaß und gute Laune in diesem neuen Lebensabschnitt. Und wir brauchen uns gar nicht wirklich verabschieden, denn aufgrund, ich will es nicht wieder aufzählen, der vielen, vielen anderen Aktivitäten werden wir uns ab und zu doch immer wieder über den Weg laufen. Und das wird auch relevant sein für Punkt um, bin ich überzeugt davon. Alles Gute für den weiteren Weg und danke fürs Kommen.
0: Ralf, ich danke dir. Schön, dass ich hier sein durfte und ich kann dem nur beipflichten. Wir werden uns noch öfter sehen.
1: Ja. Und ich bedanke mich auch bei Ihnen, liebe Zuschauerinnen und Zuschauer, und hoffe, dass Sie auch das nächste Mal wieder einschalten. Das heißt, zu Gast bei Ihrem Punkt um Fernsehen. Dankeschön.
0: Dankeschön.

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0: Ausgehend von den deutschland- und europaweiten Bauernprotesten Anfang des Jahres fanden auch in Mansfeld-Südharz im März 2024 wieder zahlreiche Aktionen statt. So wurde beispielsweise am 15. des Monats in Sangerhausen zu einem Autokorso aufgerufen. In Begleitung der Polizei ging die Fahrt durch die Stadt in Richtung Marktplatz, wo eine Kundgebung geplant war. Mit gemischten Gefühlen beobachtete auch Diethelm am Würstelstand das Geschehen.
1: Na, meiner Meinung nach dauert das alles schon viel zu lange. Das passiert doch nichts. Das, endlich mal Taten, das ist wie zum 1. Mai. Wir müssen, wann, wie, was und wo will ich wissen. Das ist meine Frage. Und hier, meine Jesuit wird was gemacht, die Leute äußern sich. Ich bin mit dabei, so wie ich kann. Aber viel zu spät alles. Das geht zu lange hin. Wir müssen jetzt Taten folgen. Irgendwas.
0: Während sich nach einer Husche im Hintergrund ein großer Regenbogen zeigte, versammelten sich die Demonstranten vor dem Rathaus. Unter ihnen auch Heinz Erhardt aus Eilstedt.
2: Sie kommen von Eilstedt?
3: Richtig.
2: Was hat Sie bewogen, hier mitzumachen?
3: Ja, ganz einfach, weil wir mit vielen Sachen einfach nicht zufrieden sind. So, und das kann nicht so weitergehen in unserem Lande, dass hier eigentlich, wie soll ich sagen, die Demokratie mit Füßen getreten wird. Und das von den Leuten, die oben, wie soll ich sagen, ja, an der Regierung sind, die normalerweise für uns zuständig sind, ja, und für unser Wohl und für unsere Kinder. Und dass die dann anfangen wollen, Krieg zu spielen. Und wenn sie dann sehen, selbst Wehrdienstverweigerer oder ja, wie unser Bundeskanzler, oder nehmen sie den Kanon-Toni da unten von Bayern, der hat sich, wie soll ich sagen, wahrscheinlich ein Attest gekauft, dass er wehrunfähig ist, aber kann die Frau Baerbock auf Schultern durch die Gegend tragen. Ja? Und will, wie soll ich sagen, unsere Kinder noch an die Front schicken. So, und es kann doch wohl irgendwo nicht sein. So, und alle die sagen, wir wollen Frieden haben, ja, wir wollen Friedensverhandlungen in der Ukraine, die werden, wie soll ich sagen, diskreditiert. Die sind ja so dreistet, dass sie sich auch noch den Papst beleiern. Leute, das kann doch irgendwo nicht sein.
0: Während Heinz nur Zuhörer blieb, ergriffen mehrere Rednerinnen und Redner das Wort, um ihre Meinung unter das Volk zu bringen.
4: Und ganz, ganz viele Menschen in Europa sind heute auf den Straßen. Im ganzen Land. Jeder kämpft auf seine Art und Weise, aber wir haben eigentlich alle das gleiche Ziel. Wir wollen Frieden, Freiheit und eine echte Demokratie. Wir alle wollen für uns und unsere Nachkommen eine viel bessere Zukunft, als sie im Moment zu sein scheint. Als ich an der Rede für heute schrieb, da dachte ich, naja, die wird kurz und prägnant. 1000 Sachen müssen aber eigentlich gesagt werden. Doch eigentlich gibt es im Moment nicht genügend Worte, um all den ganzen Wahnsinn zu erklären. Und deswegen stehe ich hier auf dem Marktplatz und sage, mir fehlen die Worte, um diesen unsäglichen Zustand in unserem Land zu beschreiben.
5: Ein kluger Mann, leider ist mir der Name entfallen, hat mal gesagt, ich war immer ein Mann der Mitte. Aber jetzt ist die Mitte so weit links, dass ich irgendwie rechts stehe. Zum Verständnis, ich bin kein Linker, auch kein Rechter. Ich gehöre keiner Partei an. Ich gehöre aber zu denen, die nicht ihre Augen und Ohren vor den wahren Problemen im Land verschließen. Die Macht geht vom Volke aus. Wo ist das denn? Hier müssten Tausende stehen, so viel Unzufriedenheit, wie in Gesprächen herauszuhören ist. Wo sind die Fahrzeuge, die Fahrräder und Rucksäcke mit Flatterband als Zeichen der Solidarität mit den Demonstrierenden? Die Kirche hatte den florierenden Ablasshandel. Und heute zahlen wir hier eine Steuer an der anderen. Es summiert sich und es tut mittlerweile sehr weh, wenn man in den Einkaufskorb guckt und anschließend auf den Kassenbon. Es ist echt ein Wunder, dass das Atmen noch kostenfrei ist. Und nicht der Bauer und auch nicht Putin ist schuld. Wenn im Bundestag ein paar Monate keiner sitzt, würden wir es gar nicht merken. Wenn der Bauer ein paar Monate nicht arbeitet, würden wir es sofort merken.
0: Und während man in Sangerhausen unter sich blieb, hatten die Teilnehmer einer Protestaktion in Eisleben wenige Tage zuvor die Gelegenheit, sogar mit dem Ministerpräsidenten von Sachsen-Anhalt über ihre Probleme und Forderungen zu diskutieren. Dieser weilte zu einer Veranstaltung im Kloster Helfter. Die Demonstranten hatten direkt gegenüber mit einem Mahnfeuer Stellung bezogen. Zu den Initiatoren der Veranstaltung gehörte auch Tim, Inhaber einer Baufirma.
6: Also uns liegt am Herzen, die ganzen Probleme in dem Land einfach mal auch auf die Politiker zu übertragen, dass die Politiker uns auch erhören, dass wir eine Stimme kriegen mit dem, was wir hier machen. Wir wollen Position zeigen. Die ganze Haushaltspolitik wird vor die Wand gefahren. Darunter zählt alles für Unternehmen, für Privatleute. Alles, die ganzen Beschlüsse, das ist einfach, wir müssen es einfach so sagen, wie es ist, das ist einfach Quatsch für uns alle.
2: Wie erleben Sie das als kleiner Handwerker jetzt?
6: Also ich muss sagen, ich bin jetzt 3 Jahre selbstständig und die letzten 1,5 Jahre sind sehr schwierig geworden. Und jetzt gerade dieses Jahr hat gerade aktuell 2 Monate hinter sich und es ist eigentlich, wir wissen nicht mehr, wie es weitergeht.
2: Es ist Unsicherheit, wovon immer die Rede ist.
6: Es ist einfach eine Unsicherheit. Es ist eine Unsicherheit bei den Kunden, es ist eine Unsicherheit bei den Preisen, eine Unsicherheit bei Fachkräften. Ja, uns fehlen die Leute, die Gelder werden immer mehr ausgegeben, überall auch für uns immer weniger investiert.
2: Was würden Sie sich wünschen, sagen wir mal, von der Ampelregierung?
6: Wir würden uns einfach wünschen, dass die Regierung uns einfach volknäher gegenübertritt. Ja, dass vor allem, was wichtig ist für uns alle, Steuersenkung und keine weiteren Erhöhungen.
0: Viel Hoffnung, mit dem Landesoberhaupt ins Gespräch zu kommen, gab es unter den Anwesenden nicht mehr, als Herr Haseloff tatsächlich lediglich in Begleitung seiner Personenschützer hinüber zu den Protestierenden kam.
7: Wie sieht das aus? Wann können wir als Bürger wieder offen, frei leben, ohne gedängelt zu werden, bevormundet zu werden, wo mir nicht vorgeschrieben wird? Ich sage mal ein Beispiel, klingt jetzt banal. Ich bin Hundezüchter, da kommt das Veterinäramt zu mir. Ich mache das seit 70 Jahren oder sowas, nicht ernst.
8: Wie alt sind Sie denn?
7: Ich bin jetzt 65, gefühlt 70 Jahre, ja. Und unterm Strich kommt dann das Veterinäramt zu mir aus dem Hof und erklärt mir, dass der Hund Wasser braucht. Für wie blöd halten die mich alle? Das geht den Bauern genauso.
8: Ja,
7: wie kann es sein, Entschuldigung, ja. Wie kann es sein, dass eine Küchenhilfe kommt und dem Bauern erklärt, dass der Mist nur von Müll bis Mai auf den Acker darf? Wie kann es sein, dass ein Habeck sich hinstellt und sagt, naja, sind ja nur die Zahlen, der Wirtschaft geht es ja gut, sind ja nur die Zahlen. Das ist lächerlich. Entschuldigung, das ist richtig lächerlich.
8: Wir haben im Vermittlungsausschuss klar gestimmt, also genauso wie Sie es wollen, und wir sind überstimmt worden. Weil die SPD ja da die Mehrheit hat durch den Bundestagsanteil. Wir sitzen ja da in der Opposition. Wir haben gestanden und die haben uns immer, das waren wir 16 zu 14 und so weiter, haben wir uns überstimmt. Das heißt, es ist kein Vermittlungsausschussergebnis gekommen. Und wir haben denen klar gesagt, wenn Lindner war ja mit drin, wenn nicht jetzt mit den Bauern direkt verhandelt wird, dass entweder über den Diesel oder über andere steuerliche Dinge, die gibt ja auch andere Möglichkeiten, dass es finanziell aufs Gleiche rauskommt. Wir kennen ja die Summe, um die es geht, dass diese entsprechend dann auch angeboten wird. Und zwar durch Direktgespräche. Und das ist genau das, was wir gefordert haben. Wir haben gestern auch nochmal als Ostministerpräsidenten zusammengesessen, haben nochmal dem aus dem Kanzleramt, dem Carsten Schneider, der da der Ostbeauftragte ist, klar gesagt, übermitteln Sie nochmal dem Kanzler, wir sitzen ja nächste Woche mit ihm zusammen, dass dieses Thema für uns 6:0, also inklusive Berlin sind wir ja 6, steht. Es muss dort entweder die Dieselproblematik direkt oder letztendlich die gleiche Summe über die gleichen Mechanismen, die es ja an anderer Stelle genauso gibt, finanziell rüberkommen. Es gibt eine Deckungsquelle, das wisst ihr von Sven Schulze, die Landwirtschaftsminister haben die gleiche Größenordnung vorgeschlagen, wo was nicht abfließt, dass man sagt, du brauchst nicht mal zusätzliches Geld, musst doch keine Schulden machen, wir nehmen aus den und den Töpfen, weil das da momentan nicht läuft und du hast im Prinzip eine Haushaltsneutralität und hast das trotzdem gemacht. Haben sie nicht gemacht. Wenn die nach jetzigem Stand, ich bin gespannt, wie sich die Länder wie Niedersachsen oder so, die eigentlich auch auf unserer Seite waren, dann verhalten. Wir stimmen jedenfalls diesem Gesetz, wo das mit drin ist, nicht zu im Bundesrat. Aber wie gesagt, wir haben momentan nur eine wackelige Mehrheit im Bundesrat. Und wenn da 1 oder 2 Länder rausgehen, dann ist das sozusagen dann doch durch. Und wir müssen sehen, dass wir die 35 Stimmen

0: Generell, seit Jahren, auch zu CDU-Zeiten schon.
1: Ja, ist klar, aber wir saßen auch in der Koalition. Ich habe Koalitionsverträge auch gemacht. Ich weiß, was wir gerade, weil das ja unsere Klientel ist, was da sozusagen uns zugelassen wurde oder nicht. Ich habe in den letzten 10 Tagen nochmal Appelle auch an meine Kollegen auch geschickt über Interviews, die ich in den Bundeszeitungen, also Handelsblatt und Welt am Sonntag war ich jetzt am letzten Sonntag drin, wo ich das Thema immer wieder gesagt habe. Ich sage, wir stimmen nicht zu, wenn ihr das nicht bis dahin regelt. Ihr habt jetzt noch 3 Wochen Zeit. Und es ist ja vor allen Dingen kein Thema, was von den Grünen, sagen wir mal, vernünftig begründet werden kann. Wenn die sagen, klimaschädliche Subventionen sind wegfallen, dann würde ich ja noch verstehen aus deren Sicht, dass man sagt, okay, wenn du die Welt retten willst, das CO2 raushaben willst, dann musst du einen Anreiz schaffen, dass die sich eine Technologie anschaffen, die möglichst nicht emittiert. Da sagen Sie mir, wo es einen Trecker gibt, der mit einer Elektrobatterie fährt. Ja, also das heißt, ihr werdet immer Diesel brauchen.
0: Richtig.
1: Ihr werdet immer Diesel brauchen.
2: Das ist unsere Aufforderung, denke ich mal, von allen, die hier stehen. Wir wollen als Leute akzeptiert werden und es soll einfach wieder lebenswert für uns alle werden.
0: Als Fachleute.
2: Und gerade für den Mittelstand. Egal welche Gründe, egal ob Steuererhöhung oder sonstiges, es soll für uns alle lebenswert werden. Dieses Land verliert Fachkräfte.
0: Nicht nur Fachkräfte.
2: Ja. Das ist auch unser Grund, warum wir hier stehen als Fachkräfte.
0: Jeder, der es sich leisten kann, haut ab.
1: Die Bauern nicht, die müssen ja hier bleiben. Ihr wisst ja genau, dass jetzt sozusagen diese Dieselproblematik ja nur der Tropfen, der das zum Überlaufen gebracht hat.
0: Das ist so.
1: Und die andere Sache ist die, das muss man ja auch sagen, wenn wir unsere eigenen Unternehmen in den ländlichen Bereichen nicht lebens- und überlebensfähig halten, und zwar auch durch Motivation. Das ist ja nicht so, dass sie wie ich genauso im Body Mass Index haben, dass wir sozusagen jetzt zur Ernährungskur müssen.
0: Ja, weiß ich.
1: Ich sage nur, es ist ja nicht so, dass wir Hunger leiden. Das Problem ist, wenn aber keiner mehr Lust hat, von den jungen Leuten die Unternehmen weiterzuführen.
0: Noch leiden wir keinen Hunger.
1: Ja, richtig.
0: Noch sind wir unzufrieden mit dieser Bevormundung, mit dieser Drangsalierung.
1: Ja, lass mich mal. Wenn keiner mehr Lust hat, und das ist die allgemeine Stimmungslage mit all dem Zeug, was wir gerade besprochen haben, dann haben wir auch keine Unternehmen mehr, dann werden die Flächen irgendwo an Aldi und was weiß ich verpachtet und es sind keine Unternehmen mehr da, wo die Feuerwehr läuft, wo mal ein Dorffest gemacht wird, wo sich mal für einen Sportverein oder für eine Schulklasse jemand engagiert und so weiter
0: regenerieren kann.
1: Genau. Und das ist für mich fast mit das größte Problem.
0: Ich hätte Sie nicht angesprochen, wenn ich Sie nicht leiden könnte.
1: Ja, weiß ich doch. Und ich
0: wollte Sie nur motivieren.
1: Ich hätte ja auch woanders rausfahren können. Ja. Und ich habe gesagt, wenn die da sind, dann sollen sie nicht umsonst da. Die sind
0: Dankeschön.
1: Ja, ja, und deswegen komme ich hier hin.
3: Das ist schon eine Hochachtung dafür, dass Sie mit uns reden.
1: Richtig. Also jetzt
3: wir wollen ja nur eins. Wir wollen mit den Leuten da oben reden.
1: Richtig.
3: Wir wollen zusehen, dass wir Kompromisse finden. Wir wollen sie so lange warten, bis es so ist wie in Frankreich.
1: Sie müssen diese Gespräche im Ministerium direkt mit den Bauernvertretern führen. Das kann nicht eine Fraktion machen.
3: Nein.
1: Das kann nicht im Bundestag sein.
3: Nein.
1: Das muss die Regierung sein, weil die Vorschläge in den Bundestag gebracht hat. Mich braucht er nicht zu überzeugen. Ich bin jetzt hergekommen, um zu zeigen, wir wissen das.
3: Ja.
1: Und ich bin jetzt nicht im Wahlkampf. Ihr wisst, dass wir erst Ende 26 Landtagswahl haben. Aber wenn wir die nächste Bundestagswahl nicht anders gestalten. Ja. Und deswegen können wir weil wir in der Koalition irgendwo stecken, auch nicht, sagen wir mal, wundervoll bringen. Aber ein paar Sachen, das müsst ihr jetzt mal vergleichen. Aber so war es noch nicht. Also ich habe noch nicht so eine Konstellation erlebt wie jetzt. Das muss ich wir wollen so fair sein, es gibt auch andere Meinungen zu bestimmten Themen. Da rege ich mich genauso oft, weil ich sage, ich habe es anders erlebt. Ich weiß auch die Stimmung. Ich kenne eure Stimmung, ich kenne meine Stimmung. Ich habe eine riesen Verwandtschaft, ich weiß genau, was los ist.
3: Warum wird sowas nicht bestraft?
1: Ja, was heißt bestraft? Leute, jetzt will ich mal eins
3: wenn
1: sagen.
3: Ich bin in
1: den 80er Jahren, wenn ich zum Eisfeld gefahren bin, habe ich hier immer angehalten und habe hier einen großen Misthaufen und eine große Jauchegrube vorgefunden. Ja, das ist der älteste Kloster, was es in Mitteldeutschland gibt. So. Und wenn wir das dort gesagt hätten, so wie ihr euch jetzt hier hinstellt und hier euer Mahnfeuer macht, dann hätten sie uns abkassiert und hätten uns verbracht. So, und da sage ich mal, dass ihr heute eure freie Meinung uneingeschränkt und ich habe da... Ihr sagt doch, keiner hat sich doch jetzt zurückgehalten. Jeder hat seine Meinung gesagt. Auch das ist schon eine Sache, die ich allerdings dann auch denen, wo ich nicht deren Meinung bin, auch zugestehen muss.
3: Ja, aber wo ist hier ARD und ZDF? wo diese Meinung auch wirklich

0: publik gemacht
1: wird. Aber jetzt muss ich sagen, wenn Sie gestern, ich bin ja gestern bei einer anderen Fernsehsendung gewesen, ich bin direkt von Berlin nach Leipzig durchgefahren und habe gestern in den MDR-Spätnachrichten, das ist ja auch ARD, ist ja unser Sender hier für den Rheinländer, und habe von Berlin all das berichtet, und zwar 8 Minuten lang, was ich euch jetzt gesagt habe zur Landwirtschaft. Wir haben im Prinzip zur Ärzteversorgung, zur Zahnärzteversorgung.
0: Es geht doch nicht darum, was Sie sagen. Ja. Es geht doch darum, was
1: gut,
0: die Leute sagen.
1: Ich bin aber Ministerpräsident von 2,2 Millionen.
0: Das spielt doch keine Rolle.
2: Der Herr des Landes Sachsen.
1: Nein, ich bin nicht.
2: Doch, ihr seid unsere größte.
1: Ja, ich bin der Ministerpräsident. Genau. Ich habe aber auch einen Landtagspräsidenten. Der hat wiederum mit seinem Parlament den Haushalt in der Hand. Ich habe ein Landesverfassungsgericht. Wenn ich ein bestimmtes Gesetz mache, was sozusagen ihr vielleicht wünscht und was ich dann auch umsetze, das wird passiert, weil es im Prinzip gegen Landesverfassung oder gegen Grundgesetz verstößt, so wie ich das die Gebührenerhöhung verhindert habe, indem ich ein Gesetz aus dem Landtag, das gab es in der niederdeutschen Geschichte, zurückgeholt habe und habe gesagt, das mache ich nicht mit. Dann war ein halbes Jahr, wisst ihr ja, dann ist das Urteil gesprochen worden mit allem drum und dran, aber ich habe es wenigstens gemacht. Aber es ist eine Gewaltenteilung. Auch ein Verfassungsgericht kann im Prinzip entscheiden, ob das, was ich für euch entscheide oder nicht, ob das Bestand hat.
3: Auch wenn der Ministerpräsident an diesem Tag nichts Konkretes bewegen konnte, so stellte er sich doch den teils unbequemen Fragen der Damen und Herren vor Ort. Allein dafür zollte ihm manch einer Respekt.

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0: Hallo und herzlich willkommen, liebe Zuschauerinnen und Zuschauer bei Punktum, Ihrem regionalen Fernsehprogramm zu einer weiteren Ausgabe von Zu Gast. Und ich freue mich heute hier Norbert Born begrüßen zu können. Wir kennen uns schon seit Jahrzehnten, deswegen duzen wir uns auch bloß zur Erklärung vorneweg.
1: Das werden wir machen. Ja.
0: Er ist der scheidende Bürgermeister der Verbandsgemeinde Mansfelder Grund Helbra. Oder ganz genau zu sein, das ist schon passiert, denn ab gestern lief die Wahlperiode ab und der Neue ist im Amt.
1: Genau. Ja.
0: Also, 7 Jahre lang Verbandsgemeindebürgermeister. Sind wir nämlich schon bei dem ersten Thema. Eigentlich ist das ein bisschen irreführender Begriff, ja, habe ich gerade gelernt.
1: Ja, stimmt sehr wohl. Ich mag den Begriff Verbandsgemeindebürgermeister überhaupt nicht, weil er den Bürgern der Verbandsgemeinde mehr oder weniger darstellt, dass dieser Bürgermeister zuständig ist für den gesamten Rahmen der Verbandsgemeinde.

0: Verbandsgemeinde und auch für alle Dinge, die in dieser Verbandsgemeinde existieren. Das ist das Schwierige an der Sache, dass bei einer Verbandsgemeinde, in dem Fall 8 Mitgliedsgemeinden, selbstständige Mitgliedsgemeinden Mitglied dieser Verbandsgemeinde sind und einige Aufgaben auch immer noch bei den Mitgliedsgemeinden verblieben sind und nur die vom Gesetz her übertragenen Aufgaben der Verbandsgemeinde sind, wie Schule, wie Feuerwehr, wie Kindertagesstätten und daran sich zu orientieren, ist für den Betrachter von außen immer sehr, sehr schwierig.
1: Ja, also die Gemeinden haben hier größeren Spielraum als in anderen Konstruktionen, dass man einfach so stehen lassen im Raum. Aber es sind jetzt 7 Jahre gewesen. Ja, wie schätzt du denn diese Zeit ein?
0: Ja, diese 7 Jahre sind sehr, sehr schnell vergangen, muss ich sagen. Ich bin am 1. Oktober des Jahres 2019 ins Amt gekommen, natürlich auch mit viel, viel Vorhaben, die man so als neuer Bürgermeister
1: immer an den Stuhl gewöhnt
0: im Kopf hat, was da auf mich zukam, wusste ich im Vorfeld natürlich. Ich war 21 Jahre Bürgermeister in meiner Heimatgemeinde Hergesdorf. Und Hergesdorf ist Mitglied dieser Verbandsgemeinde und daher wusste ich schon, auf was ich mich da einlasse. Aber du hast es gerade erwähnt, Anfang des Jahres 2020 ging es los mit Corona. Gerade jetzt beim Aufräumen meines Büros habe ich da auch festgestellt, wie viel Ordner zu den Bereichen Corona sich dort angesammelt hatten mit Verfügungen und neuen Regelungen. Fast jeden Freitag saß die damalige Bundeskanzlerin Angela Merkel mit dem Ministerpräsidenten und zuständigen Fachpersonal zusammen. Es gab ständig neue Regelungen, auch Dinge, die ich mir habe nicht vorstellen können, dass wir auf einmal mal Schulen schließen, Kindertagesstätten schließen, Regelungen herausbringen oder übernehmen, die für den Ablauf von Verwaltung und vom sozialen und gesellschaftlichen Leben dort praktisch die notwendig waren, um das durchzuführen. Es war noch eine sehr intensive Zeit, aber auch in Bezug auf Verwaltungstätigkeit sehr, sehr intensiv.
1: Ja, aber es war ja natürlich nicht das Einzige, was in den 7 Jahren passiert ist.
0: Nein, das waren die ersten Jahre, aber man ist da erstmal aus gewissen Fahrspuren, die man sich vorgenommen hat, herausgekommen. Es war die tägliche Arbeit mit der Verwaltung, wo ich jetzt so am Ende der 7 Jahre sage oder auch sehe, inwieweit sich Verwaltung personell verändert hat. Um das mal auf den Punkt zu bringen, so ziemlich die Hälfte der Mitarbeiterinnen und Mitarbeiter der Verwaltung sind in diesen 7 Jahren ausgeschieden und mussten neu besetzt werden. Das war, glaube ich, eine riesige Voraussetzung, auch nicht nur für den Bürgermeister, auch für die Fachdienstleiter, dort entsprechend Personal auszuwählen und neu einzustellen, denn die Thematik, dass wir einen gewissen Fachkräftemangel haben, nicht nur im Handwerk und Gewerbe, so wie wir das seit Jahren schon sehen, sondern auch im Verwaltungsbereich, hat sich für mich am Anfang meiner Wahlperiode nicht so abgezeichnet, ist aber dann immer mehr zum Vorschein gekommen, weil die Gemeinden unseres Landkreises, nicht nur unseres Landkreises, auch Sachsen-Anhaltweit, dort in einem, sagen wir, starken Konkurrenzverhalten stehen mit ihren Nachbargemeinden und Städten, mit Kreisverwaltung, mit Landesverwaltungsamt. Das kann man auch heute an Stellenanzeigen immer erkennen. Und da ist es sehr, sehr wichtig, gutes Personal zu haben, um die entsprechenden Aufgaben für die Mitgliedsgemeinden erfüllen zu können. Und da ist so die Hälfte des Personals mittlerweile neu eingestellt worden. Ich glaube, die Verbandsgemeinde ist für die Zukunft gut aufgestellt mit vielen guten, jungen Mitarbeitern. Wir haben das auch immer als Verpflichtung genommen, selbst auszubilden und zu übernehmen. Und das haben wir in den letzten Jahren auch gut hinbekommen.
1: Schon etwas länger als die 7 Jahre geht der ganze Prozess, der gestaltet werden soll, des Strukturwandels mit dem Kohleausstieg, mit dem Ausbau erneuerbarer Energien etc. pp. Das ja auch in den einzelnen Gemeinden umgesetzt werden soll. Du hast ja gesagt, dass das ja die Konstruktion der Verbandsgemeinde ja beinhaltet, dass die Gemeinden da größere Spielräume haben selber, weil sie einen eigenen Haushalt haben etc. pp. Mir fällt bei diesem ganzen, zum Beispiel Bendorf ein, war ja schon mal Vorreiter, da waren eigentlich die ersten Photovoltaikdächer in der Region zu sehen. Das ist schon ein langer Prozess und viele andere Dinge. Aber es gab da mal, kann ich mir in den Sinn, ein großes Projekt, was eigentlich angeleiert wurde im Raum der Verbandsgemeinde, was gerade mit der Energiewende zu tun hat, da ist aber leider nichts draus geworden.
0: Das ist sehr

0: Aber richtig, also das Thema Strukturwandel beschäftigt den Landkreis Mansfeld-Zülstrat schon. Da hieß die Landrätin noch Frau Dr. Klein. Das waren die Anfänger. Und das hat sich natürlich in den letzten Jahren alles mehr konkretisiert, auch durch die zur Verfügung Stellung der finanziellen Mittel. Thema Energie, ganz wichtig für unsere Verbandsgemeinde. Das halte ich auch meinem Amtsvorgänger, Herrn Skripek, immer zugute, der da relativ zeitig auf dieses Thema draufgesprungen ist. Klima, Energie und so weiter und so fort. Wurde damals auch ein Klimaschutzbeauftragter beantragt, mit der über Bundesmittel anfangs finanziert wird. Und da lag die Verbandsgemeinde zu Beginn meiner Amtszeit sehr weit vorn, nicht nur im Landkreis Mansfeld-Zülstrat, sondern auch in Sachsen-Anhalt, was auch durch verschiedene Zertifikate und Preisgelder nachweisbar ist. Leider ist da in den letzten Jahren eine gewisse Stagnation eingetreten und das ist sehr, sehr schade. Sie sprachen oder sprach von dem Thema Energiepark in Helpra. Dort war über den Strukturwandel angedacht, ein größeres Projekt zu installieren, welches im Zusammenhang mit Windkraft, Geothermie, Photovoltaik, im Anschluss auch mit Wasserstoffproduktion und der Gestaltung einer Fernwärmeleitung zusammenhängt. Leider ist dieses Projekt, ja, zum jetzigen Zeitpunkt muss man sagen, eingestampft worden. Über den Strukturwandel hätten hier Mitte in Höhe von fast 50 Millionen zur Verfügung gestanden. Das war auch in der Prioritätenliste des Landkreises so dargestellt. Das hier war einmal das Geothermieprojekt und zum anderen das Energieprojekt. Und aufgrund der Tatsache, und da ist eben eine Verbandsgemeinde ein schlechtes kommunalpolitisches Instrument, solche Projekte durchzuführen, weil die Interessenslagen in den Und in den 8 Mitgliedsgemeinden natürlich sehr unterschiedlich dafür sind, dass sich ein Projekt am Standort des Verwaltungssitzes in Helpra installiert und dann auch strahlt in die einzelnen Gemeinden hinein, das dem Bürger klarzumachen, auf die Vorteile hinzuweisen, ist uns leider nicht gelungen, sodass halt auch diese Bürgerinitiative, die es da gab, hinsichtlich der Nichtaufstellung von Windkrafträdern, Überhand in der Diskussion bekommen hat und leider in den kommunalen Vertretungen auch unter anderem der Lutherstadt Eisleben und aber auch in anderen Bereichen unserer Verbandsgemeinde dazu führte, dass diese Windkraftanlagen nicht kommen können. Und diese Windkraftanlagen sind natürlich die Grundvoraussetzung, also die hohe Energiemenge, die dort erzeugt worden wäre für die Wasserstoffproduktion. Und dadurch ist das leider nicht zum Tragen. Ich weiß nicht, was die Zukunft da bringt, aber in der jetzigen Zeit fällt es mir sehr schwer, da positive Denkansätze zu finden.
1: Eine weniger schöne Sache eigentlich, dass so ein Projekt gescheitert ist. Aber das ist ja nur ein Aspekt über diese 7 Jahre, über die wir sprechen wollen. Es gibt ja da sicherlich viele andere Beispiele, wo man sagt, wo was vorangegangen ist.
0: Na gut, das ist auch eine Frage der Interpretation, weil die Verbandsgemeinde ist für die Entwicklung der einzelnen Mitgliedsgemeinden nicht zuständig. Zuständig für die Entwicklung der Mitgliedsgemeinden sind die Gemeinderäte der Mitgliedsgemeinden, die Bürgermeister der Mitgliedsgemeinden. Und da gibt es natürlich sehr, sehr unterschiedliche Wahrnehmung, nicht nur Wahrnehmung, sondern auch Sachverhalte in der Entwicklung der Gemeinden, sodass kann man so sagen, dass ich vielleicht 4 Gemeinden aufgrund ihrer grundsätzlichen finanziellen Voraussetzungen, aber auch aufgrund ihrer geografischen Lage besonders entwickelt haben durch Gewerbegebiete, durch entsprechende Unternehmeransiedlungen und so weiter und so fort. Und der andere Teil der Gemeinden aufgrund der vorhin beschriebenen Lara auch nicht in der Lage war, sich so zu entwickeln. Und dadurch entsteht in so einer Verbandsgemeinde eine gewisse Inhomogenität, auch in der finanziellen Ausstattung und somit auch als Grundlage für die eigene Entwicklung. Das kann sehr gefährlich sein für die Existenz so einer Verbandsgemeinde, wenn aber die beteiligten handelnden Personen

0: eine Art von Solidarität mitbringen in der Gestaltung der Verbandsgemeinde insgesamt, muss das nicht gefährlich sein, aber es besteht auf jeden Fall ein gewisses Gefahrpotenzial, weil wir auch eine neue Generation von Kommunalpolitikern haben. Und ich weiß da, wovon ich rede, weil ich ja doch im Jahr 1990 schon in die Kommunalpolitik eingestiegen bin, vor verschiedene Etappen und Stufen der Entwicklung mitbegleiten konnte, auch aus verschiedenen Funktionen heraus, und sehe, dass da merklich in den letzten 35, 36 Jahren sich A, Gesellschaft entwickelt hat, aber B, auch die Randbedingungen für die Entwicklung von Kommunen sich verändert haben.
1: Ja, also es ist dann, wie ich raushöre, nicht so einfach gewesen, vielleicht sogar noch schwieriger als bei anderen Konstruktionen, die wir auf kommunaler Ebene haben, da Einfluss zu nehmen. Es ist dann dieser Verbandsgemeinde Bürgermeister, ich sage es jetzt trotzdem, dieses Wort, ja
0: Den gibt's ja,
1: mehr
0: ist
1: oder
0: ja
1: nur
0: so.
1: so ein Koordinator im Prinzip, der dann diese ganzen Sachen zusammenführen muss. Es gibt ja diese zentralen Aufgaben, wie zum Beispiel die Kindergärten, Grundschulen und sowas, das haben wir ja gehört und gelernt. Auch da gibt es ja genug, wenn die Elternbeiträge angepasst werden müssen. Da gab es genug Diskussionen, gerade auch im Mansfelder Grund und Helbra, diese Sache, den Leuten weiterzubringen und so weiter, das bleibt dann immer hängen bei
0: Also
1: der
0: der
1: Zentrale, ja.
0: Verbandsgemeinde, wie du schon, Verbandsgemeinde Bürgermeister, wie du schon sagst, ist A, Koordinator. Er sollte Koordinator sein für die Aufgaben, die der Verbandsgemeinde laut Gesetz zugeschrieben sind. Er ist in erster Linie Leiter der Verwaltung. Ja, wir haben diese Verwaltung für die 8 Mitgliedsgemeinden in der Gesamtheit. Diese Verwaltung muss als Dienstleister begleitet werden von jemandem, der sie leitet. Das macht der Verbandsgemeindebürgermeister nicht allein. Da hat er natürlich seine entsprechenden Fachbereichsleiter und auch Sachbereichsleiter, die da mit fachlicher Kompetenz auch engagiert tätig sind. Aber er ist eben auch zuständig für die Dinge, die du gerade benannt hast, Schulen. Da haben wir in der Verbandsgemeinde noch 3 Grundschulen. Die Diskussion, inwieweit die 3 Grundschulstandorte demnächst gehalten werden können, wird es immer weitergeben, weil es auch eine Frage von Finanzierung, von Kosten und von Umlagen gibt. Da muss man schauen, wie die zuständigen, auch mein Nachfolger, die zuständigen Mitglieder im Gemeinderat damit umgehen, weil die Schülerzahlen ja doch sinken, wobei eventuell andere politische Gegebenheiten da auch reinspielen, inwieweit sich Schülerzahlen stabilisieren. Kinderdarstätten, da kann man von Glück reden, dass wir in allen Mitgliedsgemeinden unserer Verbandsgemeinde noch eine Kita haben, denn das ist ja doch ein, sag mal, ein wichtiger Standortfaktor für die einzelnen Gemeinden, wenn sie auch noch so klein sind, dass die Eltern die Möglichkeiten haben, ihre Kinder noch vor Ort in die Kita zu bringen. Da habe ich auch die Hoffnung, dass sich das sag mal, weiterhin so konkret darstellt. Ja? Aber da ist auch eine gewisse Abhängigkeit zu den Kommunen, zu den Eltern, die dann auch sagen, okay, mir ist es wichtig, dass mein Kind hier in die Kita geht. Also hier haben sind viele Einflüsse, die hier in Zukunft auch ja, dargestellt werden müssen. Und ebenso ist es mit den Feuerwehrstandorten. Da sind wir sehr gut aufgestellt in der Verbandsgemeinde. A, mit Standorten, B, auch mit Technik, und C, das ist immer das große Fragezeichen, das Personal, um diesen Dienst der Freiwilligen Feuerwehr zu leisten. Da gibt es schon einzelne Standorte, die sind halt nicht mehr so stabil, aber wie zum Beispiel in Bendorf bei der Feuerwehr. Da ist auf jeden Fall auch immer Bewegung drin, der Diskussion.
1: Ich habe jetzt diesmal bewusst darauf verzichtet, diese Vorstellungsrunde, die ich eigentlich fast immer mache, am Anfang von zu Gast, weil Norbert Born kennt sowieso jeder. Vielleicht ja auch doch nicht jeder und jede. Aber es gibt ja, man kann ja das mit vielen, denke ich mal, Etiketten dich titulieren. Es ist zum Beispiel SPD-Urgestein hier in der Region, du saßt im Landtag, du warst Bürgermeister, bevor du Verbandsvorsitzender Gemeindebürgermeister wurdest.
0: Ja. Schwieriger Begriff.
1: Wie ja, ja, und auch viele, viele Jahre im Kreissportbund aktiv, ja auch Präsident dort. Alles diese Dinge. Und jetzt ist ja nur, das muss man ja mal festhalten, mit dem Ablaufen dieser Wahlperiode ein Abschnitt weg. Da gibt es ja noch andere Sachen. Du gehst ja in den sogenannten Unruhestand. Ja. Und da ist zum Beispiel, bleiben wir doch mal beim Thema Kreissportbund. Da bleibst du ja dem Landkreis erhalten.
0: Ja, das ist so. Also ich werde ja nun in den letzten Tagen, letzten Wochen, seitdem es klar ist, also das ist ja mittlerweile seit einem Dreivierteljahr, klar, dass ich aus dem Amt scheide. Ich bin da auch gut vorbereitet und dann werde ich oftmals darauf angesprochen, wie das dann demnächst weitergeht. Ich sehe die 7 Jahre wirklich nur als ein Abschnitt hier endet. Für mich nicht ein Lebensabschnitt, sondern nur ein kleiner Abschnitt in meinem Leben nach vielen Dingen, die ich im Vorfeld da schon gemacht habe. Ich werde weiterhin im gesellschaftlichen Leben, auch im politischen Leben vor Ort tätig sein. Ich werde immer ein politisch denkender und auch handelnder Mensch sein, weil ich diesen Amtseid als Bürgermeister, als Gemeinderat, als Mitglied des Kreistages, als Mitglied des Landtages so oft geleistet habe, dass ich den natürlich in irgendeiner Form auch verinnerlicht habe. Zum einen ist das die Verteidigung der Demokratie und die, ja, und die Darstellung des Grundgesetzes der Bundesrepublik Deutschland beziehungsweise der Verfassung von des Landes Sachsen-Anhalt. Zum anderen ist es aber auch die Verpflichtung, so steht das in diesem Eid auch drin, Gerechtigkeit gegenüber jedermann walten zu lassen. Das sind für mich nicht nur Floskeln, das habe ich auch verinnerlicht und so habe ich auch versucht zu leben und jeden frühen Morgen in den Spiegel zu schauen und zu sagen, das war mehr als okay. Und so werde ich auch demnächst in meinen ehrenamtlichen Funktionen, hauptsächlich in ehrenamtlichen Funktionen, tätig bleiben. Ich bin am Anfang des Jahres nochmal als Präsident des Kreissportbundes gewählt worden mit einem sehr guten Wahlergebnis, was mich auch natürlich dazu bewegt, meine Verpflichtung nachzukommen und diese Funktion auszuüben im Interesse des Sports in unserem Landkreis.
1: Aber wie steht es denn um den Sport im Landkreis? Wie steht es um den Sport im Landkreis?
0: Wie steht es um den Sport im Landkreis? Da müssten wir jetzt mal ein bisschen einhaken in das Thema im Allgemeinen.
1: Ich denke, bei den ganzen Gebührenordnungen in Zeiten von den Kommunen kamen und so weiter und so fort.
0: Das ist
1: Nachwuchs
0: immer,
1: und all, es gibt so viele Themen.
0: Das ist immer eine, da gibt es sehr, sehr viele Themen. Das ist jetzt zum Beispiel auch ein Thema, was wir vor kurzem, in der vergangenen Woche, nochmal mit dem Landkreis besprochen haben. Da gibt es eine sogenannte Vereinbarung zwischen Landkreis, dessen Pflichtaufgabe der Kreissportbund im Auftrag des Landkreises ausübt. Und da ist ganz klar dargestellt, welche Aufgaben hat der Kreissportbund mit seiner Geschäftsstelle und mit den ehrenamtlichen Trägern dieser Sportarbeit, dem Präsidenten, dem Präsidium in seiner Gesamtheit und welche Aufgaben hat der Landkreis und welche finanziellen Mittel werden dazu ausgereicht, dass der Kreissportbund diese Aufgabe erfüllt. Da gibt es immer jedes Jahr eine neue Diskussion, auch bei der Aufstellung des Haushalts, weil der Landkreis ja auch dort entsprechend ja eine gewisse Konsolidierung gegenüber dem Landesverwaltungsamt nachweisen muss. Aber ich denke, da sind wir immer auf einem guten Weg gewesen. Da bin ich auch den Kollegen, den Fraktionen im Kreistag sehr dankbar, dass sie diese Aufgabe, diese Pflichtaufgabe, ich sehe es immer als Pflichtaufgabe, Sport weitestgehend unterstützen. Natürlich sind die Bedarfe immer höher als das, was man bekommt. Und es wird auch ein täglicher oder jährlicher Kampf im Haushalt dafür da sein, aber die politische Unterstützung im breiten Rahmen, die ist da sehr wohl vorhanden. Und das sehe ich auch meine Aufgabe als A. Präsident, aber B. als Mitglied des Kreistags, hier dafür zu werben, dass der Sport dahingehend unterstützt wird. Ich glaube, mit dem Landrat und auch mit Herrn am Vogler zuständig für diesen Bereich haben wir da gute Gesprächspartner und auch das Gespräch in der vergangenen Woche war wirklich für uns so, dass wir da nicht mit hängenden Ohren rausgegangen sind, trotz des Zwangs zur Konsolidierung. Der ist mir auch immer bewusst, weil ich zu lange auch in diesem Gremium mit dabei bin und das sehr wohl auch dort sag mal einschätzen kann. Und was auch denn noch zur Thematik ist, ist die ist die Gebühren

0: Darstellung für die Nutzung der kreiseigenen oder auch kommunalen Sportstätten. Ich weiß, hier muss der Landkreis auch irgendwo gegenüber der Kommunalaufsicht oder der oberen Kommunalaufsicht nachweisen, dass eingespart werden muss. Da gibt es demnächst auch durch die Einführung der Umsatzsteuer etwas Bewegung. Ich denke, wir haben da für unsere Vereine ganz, ganz gut verhandelt und dann ist es immer eine ganz schwierige Diskussion, weil es doch ein relativ kleiner Anteil von Vereinen gibt, der kommunale bzw. kreiseigene Sportstätten nutzt und andere Vereine, jeder Fußballverein muss sich immer darum kümmern, seine Anlagen, ob das Umkleideräume, ob das die Platzanlagen sind, mit gewisser Unterstützung der Gemeinde dort instand zu halten. Und ein gewisser Qualitätsanspruch ist mittlerweile auch noch da. Ich habe selbst 50 Jahre Fußball gespielt. Ich weiß auch, wie 1978 die Sportanlagen im Landkreis aussahen, unter welchen Bedingungen, auf welchen Plätzen ich oder meine Generation Fußball spielen musste. Das ist Gott sei Dank nicht mehr so. Aber das Anspruchsdenken ist natürlich auch sehr hoch. Und diesem Anspruchsdenken müssen wir in dieser Gesamtdiskussion zwischen finanziellen Zwängen, sportlichen Ambitionen und dem eigenen Wohlfühlvermögen irgendwo so hinkriegen, dass man sagt, okay, das ist zeitgemäß.
1: Ja, das ist eine große Aufgabe und ich habe es erst vergessen zu erwähnen, natürlich auch noch Fraktionsvorsitzender im Kreistag. Das bleibt ja auch.
0: Das bleibt auch, zumindest bis zum Ende der Wahlperiode. Und da müssen wir einfach mal schauen, wie sich eine SPD-Fraktion in den neuen Kreistag wiederfindet und welche personellen Möglichkeiten es da gibt. Ich begleite diese Funktion sehr gern, weil ich es auch immer als Aufgabe gesehen habe, dass sich Kommunen und kommunale Vertreter auch in den Kreistagen wiederfinden. Man muss aber auch die Fähigkeit haben, diesen Spagat hinzubekommen. Diesen Spagat zwischen den Gegebenheiten innerhalb der Kommune und den Anforderungen einer Kommune, den Sparzwängen in der Kommune, aber auch den Aufgaben des Landkreises. Das ist insofern nicht für jeden ganz, ganz einfach. Wer diesen Spagat nicht hinbekommt, sollte es einfach sein lassen.
1: Ja, und ein Thema wollen wir auf alle Fälle noch ansprechen. Es gibt ja bestimmte Funktionen, die kann man immer machen. Andere, die sind ein bisschen so auch an das Lebensalter vielleicht angelehnt, will ich mal so sagen. Und seit kurzem hast du ja eine neue Funktion noch im Landkreis, nämlich Vorsitzender des Kreisseniorenrates. Das wäre ja vor 20, 30 Jahren auch nicht so vorstellbar gewesen. Da muss man ja im wahrsten Sinne des Wortes ein bisschen reinwachsen, ja.
0: Das ist ja wohl richtig. Also ich wurde Anfang des Jahres mal, oder ja, im ersten Quartal des Jahres vom Landrat angesprochen, ob ich mir das nicht vorstellen könnte. Immer dann, wenn jemand aus anderen Funktionen ausscheidet und das bekannt ist, erweckt das natürlich Befindlichkeiten anderer Gremien in irgendeiner Form mitzuwirken und die Netzwerke, die nach so vielen Jahren natürlich auch vorhanden sind, dort in diese Arbeit mit einzubeziehen. Im ersten Moment habe ich gedacht, der Landrat macht da ein bisschen Spaß und habe mich natürlich dann auch mal damit beschäftigt, was steht eigentlich hinter dieser Funktion. Meine Amtsvorgängerin Carina Geiser ist sicherlich auch in vielen Regionen dieses Landkreises bekannt, hat ihr auch eine sehr gute Arbeit gemacht. An dieser Stelle möchte ich ihr auch dafür danken, weil sie diesen Konstrukt auch über die Kreisgebietsreform hin mit der Zusammenführung der beiden Altkreise sehr gut begleitet hat und da sehr viel Initiativen mit ihrer gesamten Mannschaft dort geleistet hat. Und das würde ich an der Stelle auch mal sagen. Da habe ich mich natürlich auch mal mit dieser Thematik beschäftigt. Bei meinem bisherigen Leben habe ich mich auch im Landtag mit den Themen Kinder, Jugend, Sportpolitik hauptsächlich beschäftigt. Jetzt den Schalter umzulegen und sagen, auf einmal ist es Seniorenpolitik, ist da nicht so ganz so einfach. Wobei Seniorenpolitik ist halt Sozialpolitik, nicht für Kinder und Jugend, sondern für eine andere Alters Altersklasse und die Wichtigkeit, je älter man wird, wird dann auch etwas größer. Und wenn man 64 Jahre ist, dann ist man natürlich auch schon ein Senior. Die Frage steht ja, wie definieren wir Senior? Es gibt Seniorenfußballmannschaften, die spielen ab 32 oder 33 im Seniorenbereich. Manchmal laufen da auch 18-Jährige mit rum, weil sie die Mannschaft nicht vorher bekommen. Das ist nicht Sinn der Sache, aber in dem Fall habe ich mir dann die Frage gestellt,

0: gestellt und die habe mir dann auch selbst beantwortet, warum so ein Mit-60-Jähriger nicht auch mit dafür sorgen, dass Seniorenpolitik im Landkreis gemacht wird. Das ist immer ein großer Unterschied, ob man bei diesem Gremium an der Spitze des Gremiums steht oder einfach mithilft auf einer, in der zweiten Ebene. Für die zweite und dritte Ebene gibt es viel Bereitschaft. Das war für mich auch entscheidend dafür, dass man dann nicht allein steht. Gibt es in den einzelnen Regionen sehr viel Bereitschaft. Und in dem Fall ist es für mich auch keine große Aufgabe, mir ein neues Netzwerk aufzubereiten, um diese Funktion darzustellen. Das Netzwerk ist vorhanden. Ich merke das jetzt schon in der täglichen Arbeit im Seniorenbereich, dass ich die Ansprechpartner in den Kommunen, beim Landkreis,
1: Ja, das
0: in
1: ist
0: den
1: natürlich
0: einzelnen
1: ein
0: Bereichen,
1: Riesenvorteil.
0: die kenne ich und da muss ich mich nicht neu einarbeiten, brauche ich keine Jahre, um da in die Struktur reinzufinden. Und deshalb war meine Bereitschaft, in diesem Bereich sozial und gesellschaftlich tätig zu sein, relativ schnell erkennbar. Und die habe ich dann auch zum Ausdruck gebracht bei der Kandidatur am 15. Juli dieses Jahres.
1: Trotzdem ist ja eigentlich der Hauptjob jetzt beendet und
0: Ja.
1: sozusagen theoretisch das Rentnerdasein, was beginnt. Und da fragt man doch jetzt, irgendwie einen großen Plan gibt, die Weltreise über ein halbes Jahr oder ähnlichem. Aber ich glaube, dass die Frage kann ich mir sparen, denn wir haben es ja gerade erlebt, ja, Kreistag und Seniorenrat und Kreissportbund und sowas. Also die Beschäftigung ist durchaus gegeben.
0: Also eine Weltreise war für mich nie ein Thema. Wie jeder Mensch bin ich natürlich auch sehr, sehr gerne unterwegs und möchte meine Freizeit auch so gestalten, dass ein gewisser Erholungseffekt dabei ist. Das habe ich bisher teilweise sehr spontan, aber auch auf einer gewissen Ebene getan. Ich bin nicht dreimal im Jahr in das Flugzeug gestiegen. Ich habe mit meinen Kindern, mit meinen Enkelkindern auch Campingurlaub gemacht und Jugendherbergen besucht und ich liebe die Ostsee, ich liebe seit 10, 12 Jahren auch die Berge, das habe ich erst relativ spät so für mich erkannt. Ich habe einen kleinen Camper, mit dem ich sehr gern unterwegs bin. Hoffe, dass ich da vielleicht noch ein bisschen mehr Zeit habe in der Folgezeit. Und ansonsten war ich sportlich immer sehr aktiv. Ich fahre gern Fahrrad, ich gehe gern schwimmen, ich spiele gern Fußball. Da habe ich meine Mittwochsrunde mit vielen älteren Herren, die ich schon seit Jahren kenne, wo sich auch über Jahrzehnte Freundschaften entwickelt und stabilisiert haben. Und da hoffe ich, dass ich ein bisschen mehr Zeit für habe und habe, wie gesagt, vier Enkelkinder, die freuen sich auch, anrufen zu können, ob der Opa sie mal aus der Schule abholt oder hier und da hilft. Da hoffe ich, in der nächsten Zeit etwas mehr für die da sein zu dürfen. Und da freue ich mich drauf. Und ansonsten wird mein Leben sich nicht groß ändern. Also die große Weltreise habe ich nicht geplant. Ich glaube, es gibt auch eine kleine Welt, in der man sich sehr wohlfühlen kann. Und da gibt es sowohl in Sachsen als auch in Deutschland und den Randländern viele Dinge, die man sich diesem Leben noch anschauen kann.
1: Jetzt mal ein Punkt hier, Norbert. Viel Spaß und gute Laune in diesem neuen Lebensabschnitt. Und wir brauchen uns gar nicht wirklich verabschieden, denn aufgrund, ich will sie wieder aufzählen, der vielen, vielen anderen Aktivitäten werden wir uns ab und zu doch immer wieder über den Weg laufen. Und das wird auch relevant sein für Punktum, bin ich überzeugt davon. Alles Gute für den weiteren Weg und danke fürs Kommen.
0: Ralf, ich danke dir. Schön, dass ich hier sein durfte und ich kann dem nur beipflichten. Wir werden uns noch öfter sehen.
1: Ja. Und ich bedanke mich auch bei Ihnen, liebe Zuschauerinnen und Zuschauer, und hoffe, dass Sie auch das nächste Mal wieder einschalten. Das heißt, zu Gast bei Ihrem Punkt um Fernsehen. Dankeschön.
0: Dankeschön.

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0: Ausgehend von den deutschland- und europaweiten Bauernprotesten Anfang des Jahres fanden auch in Mansfeld-Südharz im März 2024 wieder zahlreiche Aktionen statt. So wurde beispielsweise am 15. des Monats in Sangerhausen zu einem Autokorso aufgerufen. In Begleitung der Polizei ging die Fahrt durch die Stadt in Richtung Marktplatz, wo eine Kundgebung geplant war. Mit gemischten Gefühlen beobachtete auch Diethelm am Würstelstand das Geschehen.
1: Nach meiner Meinung nach dauert das alles schon viel zu lange. Das passiert doch nichts. Das, endlich mal Taten, das ist wie zum 1. Mai. Wir müssen, wann, wie, was und wo will ich wissen. Das ist meine Frage. Und hier, man ist gut, was gemacht, die Leute äußern sich. Ich bin mit dabei, so wie ich kann. Aber viel zu spät alles, das geht zu lange hin. Wir müssen jetzt Taten folgen, irgendwas.
0: Während sich nach einer Husche im Hintergrund ein großer Regenbogen zeigte, versammelten sich die Demonstranten vor dem Rathaus. Unter ihnen auch Heinz Erhard aus Eichstätt.
2: Sie kommen von Eichstätt?
3: Richtig.
2: Was hat Sie bewogen, hier mitzumachen?
3: Ja, ganz einfach, weil wir mit vielen Sachen einfach nicht zufrieden sind. So, und das kann nicht so weitergehen in unserem Lande, dass hier eigentlich, wie soll ich sagen, die Demokratie mit Füßen getreten wird. Und das von den Leuten, die oben, wie soll ich sagen, an der Regierung sind, die normalerweise für uns zuständig sind, ja, und für unser Wohl und für unsere Kinder. Und dass die dann anfangen wollen, Krieg zu spielen. Und wenn sie dann sehen, selbst Wehrdienstverweigerer oder ja, wie unser Bundeskanzler, oder nehmen sie den Kanon-Toni da unten von Bayern, der hat sich, wie soll ich sagen, wahrscheinlich ein Attest gekauft, dass er wehrunfähig ist, aber kann die Frau Baerbock auf Schultern durch die Gegend tragen. Ja? Und will, wie soll ich sagen, unsere Kinder noch an die Front schicken. So, und es kann doch wohl irgendwo nicht sein. So, und alle die sagen, wir wollen Frieden haben, ja, wir wollen Friedensverhandlungen in der Ukraine, die werden, wie soll ich sagen, diskreditiert. Die sind ja so dreist, dass sie sich auch noch den Papst beleiern. Leute, das kann doch irgendwo nicht sein.
0: Während Heinz nur Zuhörer blieb, ergriffen mehrere Rednerinnen und Redner das Wort, um ihre Meinung unter das Volk zu bringen.
4: Und ganz, ganz viele Menschen in Europa sind heute auf den Straßen. Im ganzen Land. Jeder kämpft auf seine Art und Weise, aber wir haben eigentlich alle das gleiche Ziel. Wir wollen Frieden, Freiheit und eine echte Demokratie. Wir alle wollen für uns und unsere Nachkommen eine viel bessere Zukunft, als sie im Moment zu sein scheint. Als ich an der Rede für heute schrieb, da dachte ich, naja, die wird kurz und prägnant. Tausend Sachen müssen aber eigentlich gesagt werden. Doch eigentlich gibt es im Moment nicht genügend Worte, um all den ganzen Wahnsinn zu erklären. Und deswegen stehe ich hier auf dem Marktplatz und sage, mir fehlen die Worte, um diesen unsäglichen Zustand in unserem Land zu beschreiben.
5: Ein kluger Mann, leider ist mir der Name entfallen, hat mal gesagt, ich war immer ein Mann der Mitte. Aber jetzt ist die Mitte so weit links, dass ich irgendwie rechts stehe. Zum Verständnis, ich bin kein Linker, auch kein Rechter. Ich gehöre keiner Partei an. Ich gehöre aber zu denen, die nicht ihre Augen und Ohren vor den wahren Problemen im Land verschließen. Die Macht geht vom Volke aus. Wo ist es denn? Hier müssten Tausende stehen, so viel Unzufriedenheit, wie in Gesprächen herauszuhören ist. Wo sind die Fahrzeuge, die Fahrräder und Rucksäcke mit Flatterband als Zeichen der Solidarität mit den Demonstrierenden? Die Kirche hatte den florierenden Ablasshandel. Und heute zahlen wir hier eine Steuer an der anderen. Es summiert sich und es tut mittlerweile sehr weh, wenn man in den Einkaufskorb guckt und anschließend auf den Kassenbon. Es ist echt ein Wunder, dass das Atmen noch kostenfrei ist. Und nicht der Bauer und auch nicht Putin ist schuld. Wenn im Bundestag ein paar Monate keiner sitzt, würden wir es gar nicht merken. Wenn der Bauer ein paar Monate nicht arbeitet, würden wir es sofort merken.
0: Und während man in Sangerhausen unter sich blieb, hatten die Teilnehmer einer Protestaktion in Eisleben wenige Tage zuvor die Gelegenheit, sogar mit dem Ministerpräsidenten von Sachsen-Anhalt über ihre Probleme und Forderungen zu diskutieren. Dieser weilte zu einer Veranstaltung im Kloster Helfter. Die Demonstranten hatten direkt gegenüber mit einem Mahnfeuer Stellung bezogen. Zu den Initiatoren der Veranstaltung gehörte auch Tim, Inhaber einer Baufirma.
6: Also uns liegt am Herzen,

0: die ganzen Probleme in dem Land einfach mal auch auf die Politiker zu übertragen, dass die Politiker uns auch erhören, dass wir eine Stimme kriegen mit dem, was wir hier machen. Wir wollen Position zeigen. Die ganze Haushaltspolitik wird vor die Wand gefahren. Darunter zählt alles für Unternehmen, für Privatleute, alles, die ganzen Beschlüsse, das ist einfach, wir müssen es einfach so sagen, wie es ist, das ist einfach Quatsch für uns alle.
1: Wie erleben Sie das als kleiner Handwerker jetzt?
0: Also ich muss sagen, ich bin jetzt 3 Jahre selbstständig und die letzten 1,5 Jahre sind sehr schwierig geworden. Und jetzt gerade dieses Jahr hat gerade aktuell 2 Monate hinter sich und es ist eigentlich, wir wissen nicht mehr, wie es weitergeht.
1: Es ist eine Unsicherheit, wovon immer die Rede ist.
0: Es ist einfach eine Unsicherheit. Es ist eine Unsicherheit bei den Kunden, es ist eine Unsicherheit bei den Preisen, eine Unsicherheit bei Fachkräften. Ja, uns fehlen die Leute, die Gelder werden immer mehr ausgegeben, überall auch für uns immer weniger investiert.
1: Was würden Sie sich wünschen, sagen wir mal, von der Ampelregierung?
0: Wir würden uns einfach wünschen, dass die Regierung uns einfach volknäher gegenübertritt. Ja, dass vor allem, was wichtig ist für uns alle, Steuersenkung und keine weiteren Erhöhungen.
2: Viel Hoffnung, mit dem Landesoberhaupt ins Gespräch zu kommen, gab es unter den Anwesenden nicht mehr, als Herr Haseloff tatsächlich lediglich in Begleitung seiner Personenschützer hinüber zu den Protestierenden kam.
3: Wie sieht das aus? Wann können wir als Bürger wieder offen, frei leben, ohne gedängelt zu werden, bevormundet zu werden, wo mir nicht vorgeschrieben wird? Ich sage mal ein Beispiel, klingt jetzt banal. Ich bin Hundezüchter, da kommt das Veterinäramt zu mir. Ich mache das seit 70 Jahren oder sowas, nicht ernst.
4: Wie alt sind Sie denn?
3: Ich bin jetzt 65, gefühlt 70 Jahre, ja. Und unterm Strich kommt dann das Veterinäramt zu mir auf den Hof und erklärt mir, dass der Hund Wasser braucht. Für wie blöd halten die mich alle? Das geht den Bauern genauso.
4: Ja,
3: wie kann es sein, dass eine Küchenhilfe kommt und dem Bauern erklärt, dass der Mist nur von Müll bis Mai auf den Acker darf? Wie kann es sein, dass ein Habeck sich hinstellt und sagt, naja, sind ja nur die Zahlen, der Wirtschaft geht es ja gut, sind ja nur die Zahlen. Das ist lächerlich. Entschuldigung, also, das ist richtig lächerlich.
4: Wir haben im Vermittlungsausschuss klar gestimmt, also genauso wie Sie es wollen. Und wir sind überstimmt worden. Weil die SPD ja da die Mehrheit hat durch den Bundestagsanteil. Wir sitzen ja da in der Opposition. Wir haben gestanden und die haben uns immer, das waren wir 16 zu 14 und so weiter, haben wir uns überstimmt. Das heißt, es ist kein Vermittlungsausschussergebnis gekommen. Und wir haben denen klar gesagt, wenn Lindner war ja mit drin, wenn nicht jetzt mit den Bauern direkt verhandelt wird, dass entweder über den Diesel oder über andere steuerliche Dinge, die gibt ja auch andere Möglichkeiten, dass es finanziell aufs Gleiche rauskommt. Wir kennen ja die Summe, um die es geht, dass diese entsprechend dann auch angeboten wird. Und zwar durch Direktgespräche. Und das ist genau das, was wir gefordert haben. Wir haben gestern noch einmal als Ostministerpräsidenten zusammengesessen, haben noch mal dem aus dem Kanzleramt, dem Carsten Schneider, der da der Ostbeauftragte ist, klar gesagt, übermitteln Sie nochmal dem Kanzler, wir sitzen ja nächste Woche mit ihm zusammen, dass dieses Thema für uns 6:0, also inklusive Berlin sind wir ja 6, steht. Es muss dort entweder die Dieselproblematik direkt oder letztendlich die gleiche Summe über die gleichen Mechanismen, die es ja an anderer Stelle genauso gibt, finanziell rüberkommen. Es gibt eine Deckungsquelle, das wisst ihr von Sven Schulze, die Landwirtschaftsminister haben die gleiche Größenordnung vorgeschlagen, wo was nicht abfließt, dass man sagt, du brauchst nicht mal zusätzliches Geld, musst doch keine Schulden machen, wir nehmen aus den und den Töpfen, weil das da momentan nicht läuft und du hast im Prinzip eine Haushaltsneutralität und hast das trotzdem gemacht. Haben sie nicht gemacht. Wenn die nach jetzigem Stand, ich bin gespannt, wie sich die Länder wie Niedersachsen oder so, die eigentlich auch auf unserer Seite waren, dann verhalten. Wir stimmen jedenfalls diesem Gesetz, wo das mit drin ist, nicht zu im Bundesrat. Aber wie gesagt, wir haben momentan nur eine wackelige Mehrheit im Bundesrat. Und wenn da 1 oder 2 Länder rausgehen, dann ist das sozusagen dann doch durch. Und wir müssen sehen, dass wir die 35 Stimmen mindestens zusammenkriegen, damit da weiter verhandelt wird. Es muss direkt gesprochen werden mit den Bauernverbänden.
3: Wie sieht das jetzt aus mit den Kosten, die Lücke, die Sie angesprochen haben? Die kann man doch aber dadurch senken, indem man zum Beispiel das Geld, was ins Ausland abfließt, ein bisschen verringert. Dass man das Geld, was jetzt die Ukrainer hier abholen, um nach Hause zu fahren, die kriegen eine Wohnung, die Wohnung wird 14-tägig neu belegt. Immer wieder mit neuen, weil die Alten das Geld holen und wieder weg sind. Gut, das sind Sachen, die ja, müssen bei euch ankommen und die solltet ihr weitergeben
4: Sie
3: und
4: müssen
3: durchsetzen,
4: nur, Sie müssen
3: dass
4: nur,
3: das vorbei ist.
4: Ja, nee, Sie müssen nur Folgendes verstehen. Ihr und unser Thema, was wir zum Agrardiesel haben, ist kein finanzielles Thema.
3: Nee.
4: Das ist das Thema der Landwirtschaftsbehandlung generell.

0: Wenn du die Welt retten willst, das CO2 raushaben willst, dann musst du einen Anreiz schaffen, dass die sich eine Technologie anschaffen, die möglichst nicht emittiert. Da sagen Sie mir, wo es einen Trecker gibt, der mit einer Elektrobatterie fährt. Ja, also das heißt, ihr werdet immer Diesel brauchen.
1: Richtig.
0: Ihr werdet immer Diesel brauchen.
2: Das ist unsere Hauptforderung, denke ich mal, von allen, die hier stehen. Wir wollen als Leute akzeptiert werden und es soll einfach wieder lebenswert für uns alle werden.
1: Als Fachleute.
2: Und gerade für den Mittelstand. Egal welche Gründe, egal ob Steuererhöhung oder sonstiges, es soll für uns alle lebenswert werden. Dieses Land verliert Fachkräfte.
1: Nicht nur Fachkräfte.
2: Ja. Das ist auch unser Grund, warum wir hier stehen als Fachkräfte.
1: Jeder, der sich leisten kann, haut ab.
3: Die Bauern nicht.
1: Die haben ja Eigentum. Die müssen ja hier bleiben.
0: Ihr wisst ja genau, dass jetzt sozusagen diese Dieselproblematik ja nur der Tropfen, der das zum Überlaufen gebracht hat.
1: Das ist so.
0: Und die andere Sache ist die, das muss man ja auch sagen, wenn wir unsere eigenen Unternehmen in den ländlichen Bereichen nicht lebens- und überlebensfähig halten, und zwar auch durch Motivation. Das ist ja nicht so, dass sie wie ich genauso einen Body Mass Index haben, dass wir sozusagen jetzt zur Ernährungskur müssen.
1: Teuer.
0: Ja, weiß ich. Ich sage nur, es ist ja nicht so, dass wir Hunger leiden. Das Problem ist, wenn aber keiner mehr Lust hat, von den jungen Leuten die Unternehmen weiterzuführen.
1: Noch leiden wir keinen Hunger.
0: Ja, richtig.
1: Noch sind wir unzufrieden mit dieser Bevormundung, mit dieser Drangsalierung.
0: Wenn keiner mehr Lust hat, und das ist die allgemeine Stimmungslage mit all dem Zeug, was wir gerade besprochen haben, dann haben wir auch keine Unternehmen mehr, dann werden die Flächen irgendwo an Aldi und was weiß ich verpachtet und es sind keine Unternehmen mehr da, wo die Feuerwehr läuft, wo mal ein Dorffest gemacht wird, wo sich mal für einen Sportverein oder für eine Schulklasse jemand engagiert und so weiter.
1: Regenerieren kann.
0: Genau. Und das ist für mich fast mit das größte Problem.
1: Ich hätte Sie nicht angesprochen, wenn ich Sie nicht leiden könnte.
0: Ja, weiß ich doch.
1: Ich wollte Sie nur motivieren.
0: Ich hätte ja auch woanders rausfahren können. Und ich habe gesagt, wenn die da sind, dann sollen sie nicht umsonst da. Die sind
1: Dankeschön.
0: Ja, und deswegen komme ich hier hin.
3: Das ist schon eine Hochachtung dafür, dass Sie mit uns reden.
0: Also jetzt
3: wir wollen ja nur eins. Wir wollen mit den Leuten da oben reden.
0: Richtig.
3: Wir wollen zusehen, dass wir Kompromisse finden. Oder wollen Sie so lange warten, bis es so ist wie in Frankreich?
0: Sie müssen diese Gespräche im Ministerium direkt mit den Bauernvertretern führen. Das kann nicht eine Fraktion machen.
3: Nein.
0: Das kann nicht im Bundestag sein.
3: Nein.
0: Das muss die Regierung sein, weil die Vorschläge in den Bundestag gebracht hat. Mich braucht er nicht zu überzeugen. Ich bin jetzt hergekommen, um zu zeigen, wir wissen das.
3: Ja.
0: Und ich bin jetzt nicht im Wahlkampf. Ihr wisst, dass wir erst Ende 26 Landtagswahl haben. Aber wenn wir die nächste Bundestagswahl nicht anders gestalten. Ja. Und deswegen können wir weil wir in der Koalition irgendwo stecken, auch nicht, sagen wir mal, wundervoll bringen. Aber ein paar Sachen, das müsst ihr jetzt mal vergleichen.
3: Dann
0: egal wie, aber so war es noch
3: da
0: nicht.
3: Also
0: ich habe noch nicht so eine Konstellation erlebt wie jetzt. Das muss ich, wir wollen euch jetzt so fair sein, es gibt auch andere Meinungen zu bestimmten Themen. Da rege ich mich genauso oft, weil ich sage, ich habe es anders erlebt. Ich weiß auch die Stimmung, ich kenne eure Stimmung, ich kenne meine Stimmung. Ich habe eine riesen Verwandtschaft, ich weiß genau, was los ist.
3: Warum wird sowas nicht bestraft?
0: Ja, was heißt bestraft? Leute, jetzt will ich mal eins
3: wenn
0: sagen.
3: Ich bin in
0: den 80er Jahren, wenn ich zum Eisfeld gefahren bin, habe ich hier immer angehalten und da habe ich hier einen großen Misthaufen und eine große Jauchegrube vorgefunden. Ja, den ältesten Kloster, was es in Mitteldeutschland gibt. So. Und wenn wir das dort gesagt hätten, so wie ihr euch jetzt hier hinstellt und hier euer Mahnfeuer macht, dann hätten sie uns abkassiert und hätten uns verbracht. So, und da sage ich mal, dass ihr heute eure freie Meinung uneingeschränkt, ja, und ich habe da, ihr sagt doch, keiner hat sich doch jetzt zurückgehalten, jeder hat seine Meinung gesagt. Auch das ist schön, eine Sache, die ich allerdings dann auch denen, wo ich nicht deren Meinung bin, auch zugestehen muss.
3: Ja, aber wo ist hier ARD und ZDF?
0: Ja.
3: Wo diese Meinung auch wirklich publik gemacht wird.
0: Aber jetzt muss ich sagen, wenn Sie gestern, ich bin ja gestern bei einer anderen Fernsehsendung gewesen, ich bin direkt von Berlin nach Leipzig durchgefahren und habe gestern in den MDR-Spätnachrichten, das ist ja auch ARD, ist ja unser Sender hier für den Rheinländer, und habe von Berlin all das berichtet, und zwar 8 Minuten lang, was ich euch jetzt gesagt habe zur Landwirtschaft, Wir haben im Prinzip zur Ärzteversorgung, zur Zahnärzteversorgung.
3: Es geht doch nicht darum, was Sie sagen. Es geht doch darum, was
0: gut,
3: die Leute sagen.
0: Ich bin aber Ministerpräsident von 2,2 Millionen.
3: Das spielt doch keine Rolle.
4: Der Herr des Landes Sachsen.
0: Nein, ich bin nicht.
4: Doch, ihr seid unsere größte.
0: Ja, ich bin der Ministerpräsident. Genau. Ich habe aber auch einen Landtagspräsidenten, der hat wiederum mit seinem Parlament den Haushalt in der Hand. Ich habe ein Landesverfassungsgericht. Wenn ich ein bestimmtes Gesetz mache, was würdest du sagen, ihr vielleicht.

0: wünscht und was ich dann auch umsetze, das wird kassiert, weil es im Prinzip gegen Landesverfassung oder gegen Grundgesetz verstößt, so wie ich die Gebührenerhöhung verhindert habe, indem ich ein Gesetz aus dem Landtag, das gab es in der niederdeutschen Geschichte, zurückgeholt habe und habe gesagt, das mache ich nicht mit. Dann war ein halbes Jahr, wisst ihr ja, dann ist das Urteil gesprochen worden mit allem drum und dran, aber ich habe es wenigstens gemacht. Aber es ist eine Gewaltenteilung. Auch ein Verfassungsgericht kann im Prinzip entscheiden, ob das, was ich für euch entscheide oder nicht, ob das Bestand hat.
1: Auch wenn der Ministerpräsident an diesem Tag nichts Konkretes bewegen konnte, so stellt er sich doch den teils unbequemen Fragen der Damen und Herren vor Ort. Allein dafür zollte ihm manch einer Respekt.

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1: 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Mit Blasmusik, kleinem Bergaufzug, Grillen, Lagerfeuer, Feuerwerk und vielem mehr. Am Reformationstag finden von 15 bis 20 Uhr drei hochrangige Konzerte in der St. Andreaskirche statt. Gestaltet vom Mitteldeutschen Kammerorchester, Kirchenmusikdirektor Thomas Ennenbach an der Orgel unter der Leitung von Kirchenmusikdirektor Dietrich Ehrenwert.
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0: Hallo und herzlich willkommen, liebe Zuschauerinnen und Zuschauer bei Punktum, Ihrem regionalen Fernsehprogramm zu einer weiteren Ausgabe von Zu Gast. Und ich freue mich heute hier Norbert Born begrüßen zu können. Wir kennen uns schon seit Jahrzehnten, deswegen duzen wir uns auch bloß zur Erklärung vorneweg.
1: Das werden wir machen.
0: Ja. Er ist der scheidende Bürgermeister der Verbandsgemeinde Mansfelder Grund Helbra. Oder ganz genau zu sein, das ist schon passiert, denn ab gestern lief die Wahlperiode ab und der Neue ist im Amt.
1: Genau.
0: Also, 7 Jahre lang Verbandsgemeindebürgermeister. Sind wir nämlich schon bei dem ersten Thema. Eigentlich ist das ein bisschen irreführender Begriff, ja, habe ich gerade gelernt.
1: Ja, stimmt sehr wohl. Ich mag den Begriff Verbandsgemeindebürgermeister überhaupt nicht, weil er den Bürgern der Verbandsgemeinde mehr oder weniger darstellt, dass dieser Bürgermeister zuständig ist für den gesamten Rahmen der Verbandsgemeinde und auch für alle Dinge, die in dieser Verbandsgemeinde existieren. Das ist das Schwierige an der Sache, dass bei einer Verbandsgemeinde in dem Fall 8 Mitgliedsgemeinden, selbstständige Mitgliedsgemeinden, Mitglied dieser Verbandsgemeinde sind und einige Aufgaben auch immer noch bei den Mitgliedsgemeinden verblieben sind und nur die vom Gesetz her übertragenen Aufgaben der Verbandsgemeinde sind, wie Schule, wie Feuerwehr, wie Kindertagesstätten. Und daran sich zu orientieren, ist für den Betrachter von außen immer sehr, sehr schwierig.
0: Ja, also die Gemeinden haben hier größeren Spielraum als in anderen Konstruktionen, dass man einfach so stehen lassen im Raum. Aber es sind jetzt 7 Jahre gewesen. Ja, wie schätzt du denn diese Zeit ein?
1: Ja, die 7 Jahre sind sehr, sehr schnell vergangen, muss ich sagen. Ich bin am 1. Oktober des Jahres 2019 ins Amt gekommen, natürlich auch mit viel Vorhaben, die man so als neuer Bürgermeister
0: immer
1: im Kopf hat. Was da auf mich zukam, wusste ich im Vorfeld natürlich. Ich war 21 Jahre Bürgermeister in meiner Heimatgemeinde Hergesdorf. Und Hergesdorf ist Mitglied dieser Verbandsgemeinde und daher wusste ich schon, auf was ich mich da einlasse. Aber du hast es gerade erwähnt, Anfang des Jahres 2020 ging es los mit Corona. Gerade jetzt beim Aufräumen meines Büros habe ich da auch festgestellt, wie viel Ordner zu den Bereichen Corona sich dort angesammelt hatten mit Verfügungen und neuen Regelungen. Fast jeden Freitag saß die damalige Bundeskanzlerin Angela Merkel mit dem Ministerpräsidenten und zuständigen Fachpersonal zusammen. Es gab ständig neue Regelungen, auch Dinge, die ich mir habe nicht vorstellen können, dass wir auf einmal mal Schulen schließen, Kindertagesstätten schließen, Regelungen herausbringen oder übernehmen, die für den Ablauf von Verwaltung und vom sozialen und gesellschaftlichen Leben dort praktisch, die notwendig waren, um das durchzuführen. Es war noch eine sehr intensive Zeit, aber auch in Bezug auf Verwaltungstätigkeit sehr, sehr intensiv.
0: Ja, aber es war ja natürlich nicht das Einzige, was in den 7 Jahren passiert ist.
1: Nein, das waren die ersten Jahre, aber man ist da erstmal aus gewissen Fahrspuren, die man sich vorgenommen hat, herausgekommen. Es war tägliche Arbeit mit der Verwaltung, wo ich jetzt so am Ende der 7 Jahre sage oder auch sehe, inwieweit sich Verwaltung personell verändert hat. Um das mal auf den Punkt zu bringen, so ziemlich die Hälfte der Mitarbeiterinnen und Mitarbeiter der Verwaltung sind in diesen 7 Jahren ausgeschieden und mussten neu besetzt werden. Das war, glaube ich, eine riesige Voraussetzung, auch nicht nur für den Bürgermeister, auch für die Fachdienstleiter, dort entsprechend Personal auszuwählen und neu einzustellen. Denn die Thematik, dass wir einen gewissen Fachkräftemangel haben, nicht nur im Handwerk und Gewerbe, so wie wir das seit Jahren schon sehen, sondern auch im Verwaltungsbereich, hat sich für mich am Anfang meiner Wahlperiode nicht so abgezeichnet, ist aber dann immer mehr zum Vorschein gekommen, weil die Gemeinden unseres Landkreises, nicht nur unseres Landkreises, auch Sachsen-Anhalt weit, dort in einem, sagen wir, starken Konkurrenzverhalten stehen mit ihren Nachbargemeinden und Städten, mit Kreisverwaltung, mit Landesverwaltungsamt. Das kann man auch heute an Stellenanzeigen immer erkennen. Und da ist es sehr, sehr wichtig, gutes Personal zu haben, um die entsprechenden Aufgaben für die Mitgliedsgemeinden erfüllen zu können. Und da ist so die Hälfte des Personals mittlerweile neu eingestellt worden. Ich glaube, die Verbandsgemeinde ist für die Zukunft gut aufgestellt mit vielen guten, jungen Mitarbeitern. Wir haben das auch immer als Verpflichtung genommen, selbst auszubilden und zu übernehmen. Und das haben wir in den letzten Jahren auch gut hinbekommen.
0: Schon etwas länger als die 7 Jahre geht der ganze Prozess, der gestaltet werden soll, des Strukturwandels mit dem Kohleausstieg, mit dem Ausbau erneuerbarer Energien etc. pp., das ja auch in den einzelnen Gemeinden umgesetzt werden soll. Und du hast ja gesagt, dass das ja die Konstruktion der Verbandsgemeinde ja beinhaltet, dass die Gemeinden da größere Spielräume haben selber, weil sie ihren eigenen Haushalt haben etc. pp. Mir fällt bei diesem ganzen, zum Beispiel Bendorf ein, war ja schon mal Vorreiter, da waren eigentlich die ersten Photovoltaikdächer in der Region zu sehen. Das ist schon ein langer Prozess. Und viele andere Dinge. Aber es gab da mal, kann ich mir entsinnen, ein großes Projekt, was eigentlich angeleiert wurde im Raum der Verbandsgemeinde, was gerade mit der Energiewende zu tun hat. Da ist aber leider nichts draus geworden.
1: Das ist sehr wohl richtig. Also das Thema Strukturwandel beschäftigt den Landkreis Mansfeld-Züstorf schon. Da hieß die Landrätin noch Frau Dr. Klein. Das waren die Anfänger. Und das hat sich natürlich in den letzten Jahren alles mehr konkretisiert, auch durch die zur Verfügung Stellung der finanziellen Mittel. Thema Energie, ganz wichtig für unsere Verbandsgemeinde. Das halte ich auch meinem Amtsvorgänger Herrn Skripek immer zugute, der da relativ zeitig auf dieses Thema draufgesprungen ist. Klima, Energie und so weiter und so fort. Wurde damals auch ein Klimaschutzbeauftragter beantragt, der über Bundesmittel anfangs finanziert wurde. Und da lag die Verbandsgemeinde zu Beginn meiner Amtszeit sehr weit vorn, nicht nur im Landkreis Mansfeld-Züstorf, sondern auch in Sachsen-Anhalt, was auch durch verschiedene Zertifikate und Preisgelder nachweisbar ist. Leider ist da in den letzten Jahren eine gewisse Stagnation eingetreten. Und das ist sehr, sehr schade. Sie sprachen von dem Thema Energiepark in Helpra. Dort war über den Strukturwandel angedacht, ein größeres Projekt zu installieren, welches im Zusammenhang mit Windkraft, Geothermie, Photovoltaik, im Anschluss auch mit Wasserstoffproduktion und der Gestaltung einer Fernwärmeleitung zusammenhing. Leider ist dieses Projekt, ja, zum jetzigen Zeitpunkt muss man sagen, eingestampft worden. Über den Strukturwandel hätten wir Mitte in Höhe von fast 50 Millionen zur Verfügung gestanden. Das war auch in der Prioritätenliste des Landkreises so dargestellt. Das hier war einmal das Geothermieprojekt und zum anderen das Energieprojekt. Und aufgrund der Tatsache, und da ist eben eine Verbandsgemeinde ein schlechtes kommunalpolitisches Instrument, solche Projekte durchzuführen, weil die Interessenslagen in den 8 Mitgliedsgemeinden natürlich sehr unterschiedlich dafür sind, dass sich ein Projekt am Standort des Verwaltungssitzes in Helpra installiert und dann auch strahlt in die einzelnen Gemeinden hinein, das dem Bürger klar zu machen, auf die Vorteile hinzuweisen, ist uns leider nicht gelungen, sodass halt auch diese Bürgerinitiative, die es da gab, hinsichtlich der Nichtaufstellung von Windkrafträdern, überhand in der Diskussion bekommen hat und leider in den kommunalen Vertretungen auch unter anderem in der Lutherstadt Eisleben und aber auch in anderen Bereichen unserer Verbandsgemeinde dazu geführt hat, dass diese Windkraftanlagen nicht kommen können. Und diese Windkraftanlagen sind natürlich die Grundvoraussetzung, also die hohe Energiemenge, die dort erzeugt worden wäre für die Wasserstoffproduktion. Und dadurch ist das leider nicht zum Tragen. Ich weiß nicht, was die Zukunft da bringt, aber in der jetzigen Zeit fällt es mir sehr schwer, da positive Denkansätze zu finden.
0: War eine weniger schöne Sache eigentlich, dass so ein Projekt gescheitert ist, aber das ist ja nur ein Aspekt über diese 7 Jahre, über die wir sprechen wollen. Es gibt ja sicherlich viele andere Beispiele, wo man sagt, wo was vorangegangen ist.
1: Na gut, das ist auch eine Frage der Interpretation, weil die Verbandsgemeinde ist für die Entwicklung der einzelnen Mitgliedsgemeinden nicht zuständig. Zuständig für die Entwicklung der Mitgliedsgemeinden sind die Gemeinderäte der Mitgliedsgemeinden, die Bürgermeister der Mitgliedsgemeinden. Und da gibt es natürlich sehr, sehr unterschiedliche Wahrnehmung, nicht nur Wahrnehmung, sondern auch Sachverhalte in der Entwicklung der Gemeinden, sodass kann man so sagen, dass ich vielleicht vier Gemeinden aufgrund ihrer grundsätzlichen finanziellen Voraussetzungen, aber auch aufgrund ihrer geografischen Lage besonders entwickelt haben durch Gewerbegebiete, durch entsprechende Unternehmeransiedlungen und so weiter und so fort. Und der andere Teil der Gemeinden aufgrund der vorhin beschriebenen Lara auch nicht in der Lage war, sich so zu entwickeln, und dadurch entsteht in so einer Verbandsgemeinde eine gewisse Inhomogenität, auch in der finanziellen Ausstattung und somit auch als Grundlage für die eigene Entwicklung. Das kann sehr gefährlich sein für die Existenz so einer Verbandsgemeinde, wenn aber die beteiligten handelnden Personen eine Art von Solidarität mitbringen in der Gestaltung der Verbandsgemeinde insgesamt, muss das nicht gefährlich sein, aber es besteht auf jeden Fall ein gewisses Gefahrpotenzial. Weil wir auch eine neue Generation von Kommunalpolitikern haben, und ich weiß da, wovon ich rede, weil ich ja doch im Jahr 1990 schon in die Kommunalpolitik eingestiegen bin, vor verschiedenen Etappen und Stufen der Entwicklung mitbegleiten konnte, auch aus verschiedenen Funktionen heraus, und sehe, dass da merklich in den letzten 35, 36 Jahren sich A, Gesellschaft entwickelt hat, aber B, auch die Randbedingungen für die Entwicklung von Kommunen sich verändert.

0: verändert haben.
1: Ja, also es ist dann, wie ich raushöre, nicht so einfach gewesen, vielleicht sogar noch schwieriger als bei anderen Konstruktionen, die wir auf kommunaler Ebene haben, da Einfluss zu nehmen. Es ist dann dieser Verbandsgemeinde Bürgermeister, ich sage es jetzt trotzdem, dieses Wort, ja, mehr oder nur so ein Koordinator im Prinzip, der dann diese ganzen Sachen zusammenführen muss. Es gibt ja diese zentralen Aufgaben, wie zum Beispiel die Kindergärten, Grundschule und sowas, das haben wir ja gehört und gelernt. Auch da gibt es ja genug, wenn die Elternbeiträge angepasst werden müssen, da gab es genug Diskussionen, gerade auch im Mansfelder Grund und Elbra, diese Sache, den Leuten weiterzubringen und so weiter, das bleibt dann immer hängen beim.
0: Also der Verbandsgemeinde, Bürgermeister, wie du schon sagst, ist Koordinator. Er sollte Koordinator sein für die Aufgaben, die der Verbandsgemeinde laut Gesetz zugeschrieben sind. Er ist in erster Linie Leiter der Verwaltung. Ja, wir haben diese Verwaltung für die 8 Mitgliedsgemeinden in der Gesamtheit. Diese Verwaltung muss als Dienstleister begleitet werden von jemandem, der sie leitet. Das macht der Verbandsgemeindebürgermeister nicht allein. Da hat er natürlich seine entsprechenden Fachbereichsleiter und auch Sachbereichsleiter, die da mit fachlicher Kompetenz auch engagiert tätig sind. Aber er ist eben auch zuständig für die Dinge, die du gerade benannt hast, Schulen. Da haben wir in der Verbandsgemeinde noch 3 Grundschulen. Die Diskussion, inwieweit die 3 Grundschulstandorte demnächst gehalten werden können, wird es immer weiter geben, weil es auch eine Frage von Finanzierung, von Kosten und von Umlagen gibt. Da muss man schauen, wie die Zuständigen, auch mein Nachfolger, die Zuständigen Mitglieder im Gemeinderat damit umgehen, weil die Schülerzahlen ja doch sinken, wobei eventuell andere politische Gegebenheiten da auch reinspielen, inwieweit sich Schülerzahlen stabilisieren. Kindertagesstätten, da kann man von Glück reden, dass wir in allen Mitgliedsgemeinden unserer Verbandsgemeinde noch eine Kita haben, denn das ist ja doch ein wichtiger Standortfaktor für die einzelnen Gemeinden, wenn sie auch noch so klein sind, dass die Eltern die Möglichkeiten haben, ihre Kinder noch vor Ort in die Kita zu bringen. Da habe ich auch die Hoffnung, dass sich das weiterhin so konkret darstellt. Ja? Aber da ist auch eine gewisse Abhängigkeit zu den Kommunen, zu den Eltern, die dann auch sagen, okay, mir ist es wichtig, dass mein Kind hier in die Kita geht. Also wir haben sind viele Einflüsse, die hier in Zukunft auch dargestellt werden müssen. Und ebenso ist es mit den Feuerwehrstandorten. Da sind wir sehr gut aufgestellt in der Verbandsgemeinde. A, mit Standorten, B, auch mit Technik und C, das ist immer das große Fragezeichen, das Personal, um diesen Dienst der Freiwilligen Feuerwehr zu leisten. Da gibt es schon einzelne Standorte, die sind halt nicht mehr so stabil, aber wie zum Beispiel im Bendorf bei der Feuerwehr. Da ist auf jeden Fall auch immer Bewegung drin in der Diskussion.
1: Ich habe jetzt diesmal bewusst darauf verzichtet, diese Vorstellungsrunde, die ich eigentlich fast immer mache, am Anfang von zu Gast, weil Norbert Born kennt sowieso jeder. Vielleicht ja auch doch nicht jeder und jede. Aber es gibt ja, man kann ja das mit vielen, denke ich mal, Etiketten sich titulieren. Es ist zum Beispiel SPD-Urgestein hier in der Region, du saßt im Landtag, du warst Bürgermeister, bevor du Verbandsgemeindebürgermeister wurdest.
0: Ja. Schwieriger Begriff.
1: Auch viele, viele Jahre im Kreissportbund aktiv, ja auch Präsident dort, alles diese Dinge. Und jetzt ist ja nur, das muss man ja mal festhalten, mit dem Ablaufen dieser Wahlperiode ein Abschnitt weg. Da gibt es ja noch andere Sachen. Du gehst ja in den sogenannten Unruhestand. Ja. Und da ist zum Beispiel, bleiben wir doch mal beim Thema Kreissportbund. Da bleibst du ja dem Landkreis erhalten.
0: Ja, das ist so. Also ich werde ja nun in den letzten Tagen, letzten Wochen, seitdem es klar ist, also das ist ja mittlerweile seit einem Dreivierteljahr klar, dass ich aus dem Amt scheide. Ich bin da auch gut vorbereitet und dann werde ich oftmals darauf angesprochen, wie das dann nun demnächst weitergeht. Ich sehe die 7 Jahre wirklich nur als ein Abschnitt hier endet. Für mich nicht ein Lebensabschnitt, sondern nur ein kleiner Abschnitt in meinem Leben nach vielen Dingen, die ich im Vorfeld da schon gemacht habe. Aber ich werde weiterhin im gesellschaftlichen Leben, auch im politischen Leben vor Ort tätig sein. Ich werde immer ein politisch denkender und auch handelnder Mensch sein, weil ich diesen Amtseid als Bürgermeister, als Gemeinderat, als Mitglied des Kreistages, als Mitglied des Landtages so oft geleistet habe, dass ich den natürlich in irgendeiner Form auch verinnerlicht habe. Zum einen ist das die Verteidigung der Demokratie und die, ja, und die Darstellung des Grundgesetzes der Bundesrepublik Deutschland beziehungsweise der Verfassung von des Landes Sachsen-Anhalt. Zum anderen ist es aber auch die Verpflichtung, so steht das in diesem Eid auch drinne, Gerechtigkeit gegenüber jedermann walten zu lassen. Das sind für mich nicht nur Floskeln, das habe ich auch verinnerlicht und so habe ich auch versucht zu leben, jeden frühen Morgen in den Spiegel zu schauen und zu sagen, das war mehr als okay. Und so werde ich auch demnächst in meinen ehrenamtlichen Funktionen, hauptsächlich in ehrenamtlichen Funktionen, tätig bleiben. Ich bin am Anfang des Jahres nochmal als Präsident des Kreissportbundes gewählt worden mit einem sehr guten Wahlergebnis, was mich auch natürlich dazu bewegt, meine Verpflichtung nachzukommen und diese Funktion auszuüben im Interesse des Sports in unserem Landkreis.
1: Aber wie steht es denn um den Sport im Landkreis? Wie steht es um den Sport im Landkreis?
0: Wie steht es um den Sport im Landkreis? Da müssten wir jetzt mal ein bisschen einhaken in das Thema im Allgemeinen.
1: Ich denke mal, die ganzen Gebührenordnungen und Zeit und von den Kommunen kamen und so weiter und so fort.
0: Das ist
1: Nachwuchs
0: immer,
1: und all, es gibt so viele Themen.
0: Das ist immer eine, da gibt es sehr, sehr viele Themen. Das ist jetzt zum Beispiel auch ein Thema, was wir vor kurzem, in der vergangenen Woche, nochmal mit dem Landkreis besprochen haben. Da gibt es eine sogenannte Bestallungsvereinbarung zwischen Landkreis, dessen Pflichtaufgabe der Kreissportbund im Auftrag des Landkreises ausübt. Und da ist ganz klar dargestellt, welche Aufgaben hat der Kreissportbund mit seiner Geschäftsstelle und mit den ehrenamtlichen Trägern dieser Sportarbeit, dem Präsidenten, dem Präsidium in seiner Gesamtheit und welche Aufgaben hat der Landkreis und welche finanziellen Mittel werden dazu ausgereicht, dass der Kreissportbund diese Aufgabe erfüllt. Da gibt es immer jedes Jahr eine neue Diskussion, auch bei der Aufstellung des Haushalts, weil der Landkreis ja auch dort entsprechend ja eine gewisse Konsolidierung gegenüber dem Landesverwaltungsamt nachweisen muss. Aber ich denke, da sind wir immer auf einem guten Weg gewesen. Da bin ich auch den Kollegen, den Fraktionen im Kreistag sehr dankbar, dass sie diese Aufgabe, diese Pflichtaufgabe, ich sehe es immer als Pflichtaufgabe, Sport weitestgehend unterstützen. Natürlich sind die Bedarfe immer höher als das, was man bekommt. Und es wird auch ein täglicher oder jährlicher Kampf im Haushalt dafür da sein, aber die politische Unterstützung im breiten Rahmen, die ist da sehr wohl vorhanden. Und das sehe ich auch meine Aufgabe als A. Präsident, aber B. als Mitglied des Kreistages, hier dafür zu werben, dass der Sport dahingehend unterstützt wird. Ich glaube, mit dem Landrat und auch mit Herrn am Vogler zuständig für diesen Bereich haben wir da gute Gesprächspartner und auch das Gespräch in der vergangenen Woche war wirklich für uns so, dass wir da nicht mit hängenden Ohren rausgegangen sind, trotz des Zwangs zur Konsolidierung. Der ist mir auch immer bewusst, weil ich zu lange auch in diesem Gremium mit dabei bin und das sehr wohl auch dort sag mal einschätzen kann. Und was auch denn noch zur Thematik ist die Gebührendarstellung für die Nutzung der kreiseigenen oder auch kommunalen Sportstätten. Ich weiß, hier muss der Landkreis auch irgendwo gegenüber der Kommunalaufsicht oder der oberen Kommunalaufsicht nachweisen, dass eingespart werden muss. Da gibt es demnächst auch durch die Einführung der Umsatzsteuer etwas Bewegung. Ich denke, wir haben da für unsere Vereine ganz gut verhandelt und dann ist es immer eine ganz schwierige Diskussion, weil es doch ein relativ kleiner Anteil von Vereinen gibt, der kommunale bzw. kreiseigene Sportstätten nutzt und andere Vereine. Jeder Fußballverein muss sich immer darum kümmern, seine Anlagen, ob das kleiner

0: Umkleideräume, ob das die Platzanlagen sind, mit gewisser Unterstützung der Gemeinde dort instand zu halten. Und ein gewisser Qualitätsanspruch ist mittlerweile auch noch da. Ich habe selbst 50 Jahre Fußball gespielt. Ich weiß auch, wie 1978 die Sportanlagen im Landkreis aussahen, unter welchen Bedingungen, auf welchen Plätzen ich oder meine Generation Fußball spielen musste. Das ist Gott sei Dank nicht mehr so. Aber das Anspruchsdenken ist natürlich auch sehr hoch. Und diesem Anspruchsdenken müssen wir in dieser Gesamtdiskussion zwischen finanziellen Zwängen, sportlichen Ambitionen und dem eigenen Wohlfühlvermögen irgendwo so hinkriegen, dass man sagt, okay, das ist zeitgemäß.
1: Ja, das ist eine große Aufgabe und ich habe es erst vergessen zu erwähnen, natürlich auch noch Fraktionsvorsitzender im Kreistag. Das bleibt ja auch.
0: Das bleibt auch, zumindest bis zum Ende der Wahlperiode. Und da müssen wir einfach mal schauen, wie sich in der SPD-Fraktion in den neuen Kreistag wiederfindet und welche personellen Möglichkeiten es da gibt. Ich begleite diese Funktion sehr gern, weil ich es auch immer als Aufgabe gesehen habe, dass sich Kommunen und kommunale Vertreter auch in den Kreistagen wiederfinden. Man muss aber auch die Fähigkeit haben, diesen Spagat hinzubekommen. Diesen Spagat zwischen den Gegebenheiten innerhalb der Kommune und den Anforderungen einer Kommune, den Sparzwängen in der Kommune, aber auch den Aufgaben des Landkreises. Das ist insofern nicht für jeden ganz einfach. Wer diesen Spagat nicht hinbekommt, sollte es einfach sein lassen.
1: Ja, und ein Thema wollen wir auf alle Fälle noch ansprechen. Es gibt ja bestimmte Funktionen, die kann man immer machen. Andere, die sind ein bisschen so auch an das Lebensalter vielleicht angelehnt, will ich mal so sagen. Und seit kurzem hast du ja eine neue Funktion noch im Landkreis, nämlich Vorsitzender des Kreisseniorenrates. Das wäre ja vor 20, 30 Jahren auch nicht so vorstellbar gewesen. Da muss man ja im wahrsten Sinne des Wortes ein bisschen reinwachsen, ja.
0: Das ist ja wohl richtig. Also ich wurde Anfang des Jahres mal oder ja im ersten Quartal des Jahres vom Landrat angesprochen, ob ich mir das nicht vorstellen könnte. Immer dann, wenn jemand aus anderen Funktionen ausscheidet und das bekannt ist, erweckt das natürlich Befindlichkeiten anderer Gremien in irgendeiner Form mitzuwirken und die Netzwerke, die nach so vielen Jahren natürlich auch vorhanden sind, dort in diese Arbeit mit einzubeziehen. Im ersten Moment habe ich gedacht, der Landrat macht da ein bisschen Spaß und habe mich natürlich dann auch mal damit beschäftigt, was steht eigentlich hinter dieser Funktion. Meine Amtsvorgängerin Carina Geiser ist sicherlich auch in vielen Regionen dieses Landkreises bekannt, hat ihr auch eine sehr gute Arbeit gemacht. An dieser Stelle möchte ich ihr auch dafür danken, weil sie diesen Konstrukt auch über die Kreisgebietsreform hin mit der Zusammenführung der beiden Altkreise sehr gut begleitet hat und da sehr viel Initiative mit ihrer gesamten Mannschaft dort geleistet hat. Und das möchte ich an der Stelle auch mal sagen. Da habe ich mich natürlich auch mal mit dieser Thematik beschäftigt. Bei meinem bisherigen Leben habe ich mich auch im Landtag mit den Themen Kinder, Jugend, Sportpolitik hauptsächlich beschäftigt. Jetzt den Schalter umzulegen und sagen, auf einmal ist es Seniorenpolitik, ist da nicht so ganz so einfach. Wobei Seniorenpolitik ist halt Sozialpolitik, nicht für Kinder und Jugend, sondern für eine andere Alters. Klasse und die Wichtigkeit, je älter man wird, wird dann auch etwas größer. Und wenn man 64 Jahre ist, dann ist man natürlich auch schon ein Senior. Die Frage steht ja, wie definieren wir Senior? Es gibt Seniorenfußballmannschaften, die spielen ab 32 oder 33 im Seniorenbereich. Manchmal laufen da auch 18-Jährige mit rum, weil sie die Mannschaft nicht vorher bekommen. Das ist nicht Sinn der Sache, aber in dem Fall habe ich mir dann die Frage gestellt und die habe ich mir dann auch selbst beantwortet, warum so ein Mit-60-Jähriger nicht auch mit dafür sorgen, dass Seniorenpolitik im Landkreis gemacht wird. Das ist immer ein großer Unterschied, ob man bei diesem Gremium an der Spitze des Gremiums steht oder einfach mithilft in der zweiten Ebene. Für die zweite und dritte Ebene gibt es viel Bereitschaft. Das war für mich auch entscheidend dafür, dass man dann nicht allein steht. Gibt es in den einzelnen Regionen sehr viel Bereitschaft und in dem Fall ist es für mich auch keine große Aufgabe, mir ein neues Netzwerk aufzubereiten, um diese Funktion darzustellen. Das Netzwerk ist vorhanden. Ich merke das jetzt schon in der täglichen Arbeit im Seniorenbereich, dass ich die Ansprechpartner in den Kommunen, beim Landkreis, in den einzelnen Bereichen, die kenne ich und da muss ich mich nicht neu einarbeiten, da brauche ich keine Jahre, um da in die Struktur reinzufinden. Und deshalb war meine Bereitschaft, in diesem Bereich sozial und gesellschaftlich tätig zu sein, relativ schnell erkennbar. Und die habe ich dann auch zum Ausdruck gebracht bei der Kandidatur am 15. Juli dieses Jahres.
1: Trotzdem ist ja eigentlich der Hauptjob jetzt beendet und sozusagen theoretisch das Rentnerdasein, was beginnt. Und da fragt man doch, ob es irgendwie einen großen Plan gibt, die Weltreise über ein halbes Jahr oder Ähnlichem. Aber ich glaube, dass die Frage kann ich mir sparen, denn wir haben es ja gerade erlebt, ja, Kreistag und Seniorenrat und Kreissportbund und sowas. Also die Beschäftigung ist durchaus gegeben.
0: Also eine Weltreise war für mich nie ein Thema. Wie jeder Mensch bin ich natürlich auch sehr, sehr gerne unterwegs und möchte meine Freizeit auch so gestalten, dass ein gewisser Erholungseffekt dabei ist. Das habe ich bisher teilweise sehr spontan, aber auch auf einer gewissen Ebene getan. Ich bin nicht dreimal im Jahr in das Flugzeug gestiegen. Ich habe mit meinen Kindern, mit meinen Enkelkindern auch Campingurlaub gemacht und Jugendherbergen besucht und ich liebe die Ostsee, ich liebe seit 10, 12 Jahren auch die Berge, das habe ich erst sehr relativ spät für mich erkannt. Ich habe einen kleinen Camper, mit dem ich sehr gern unterwegs bin. Hoffe, dass ich da vielleicht noch ein bisschen mehr Zeit habe in der Folgezeit. Und ansonsten war ich sportlich immer sehr aktiv. Ich fahre gern Fahrrad, ich gehe gern schwimmen, ich spiele gern Fußball. Da habe ich meine Mittwochsrunde mit vielen älteren Herren, die ich schon seit Jahren kenne, wo sich auch über Jahrzehnte Freundschaften entwickelt und stabilisiert haben. Und da hoffe ich, dass ich ein bisschen mehr Zeit für habe und habe, wie gesagt, 4 Enkelkinder, die freuen sich auch, anrufen zu können, ob der Opa sie mal aus der Schule abholt oder hier und da hilft. Da hoffe ich, in der nächsten Zeit etwas mehr für die da sein zu dürfen und da freue ich mich drauf. Und ansonsten wird mein Leben sich nicht groß ändern. Also die große Weltreise habe ich nicht geplant. Ich glaube, es gibt auch eine kleine Welt, in der man sich sehr wohlfühlen kann. Und da gibt es sowohl in Sachsen als auch in Deutschland und den Randländern viele Dinge, die man sich diesem Leben noch anschauen kann.
1: Jetzt machen wir mal einen Punkt hier, Norbert. Viel Spaß und gute Laune in diesem neuen Lebensabschnitt. Und wir brauchen uns gar nicht wirklich verabschieden, denn aufgrund, ich will es nicht wieder aufzählen, der vielen, vielen anderen Aktivitäten werden wir uns ab und zu doch immer wieder über den Weg laufen und das wird auch relevant sein für Punktum, bin ich überzeugt davon. Alles Gute für den weiteren Weg und danke fürs Kommen.
0: Ralf, ich danke dir. Schön, dass ich hier sein durfte und ich kann dem nur beipflichten. Wir werden uns noch öfter sehen.
1: Ja, und ich bedanke mich auch bei Ihnen, liebe Zuschauerinnen und Zuschauer, und hoffe, dass Sie auch das nächste Mal wieder einschalten. Das heißt, zu Gast bei Ihrem Punktum Fernsehen. Dankeschön.
0: Dankeschön.

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0: Ausgehend von den deutschland- und europaweiten Bauernprotesten Anfang des Jahres fanden auch in Mansfeld-Südharz im März 2024 wieder zahlreiche Aktionen statt. So wurde beispielsweise am 15. des Monats in Sangerhausen zu einem Autokorso aufgerufen. In Begleitung der Polizei ging die Fahrt durch die Stadt in Richtung Marktplatz, wo eine Kundgebung geplant war. Mit gemischten Gefühlen beobachtete auch Diethelm am Würstelstand das Geschehen.
1: Nach meiner Meinung nach dauert das alles schon viel zu lange. Das passiert doch nicht. Das, endlich mal Taten, das ist wie zum 1. Mai. Wir müssen. Wann, wie, was und wo will ich wissen? Das ist meine Frage. Und hier? Man, ich suche, was gemacht. Die Leute äußern sich. Ich bin mit dabei, so wie ich kann. Aber viel zu spät alles. Das geht zu lange hin. Wir müssen jetzt Taten folgen. Irgendwas.
0: Während sich nach einer Husche im Hintergrund ein großer Regenbogen zeigte, versammelten sich die Demonstranten vor dem Rathaus. Unter ihnen auch Heinz Erhardt aus Eilstedt.
2: Sie kommen von Eilstedt?
3: Richtig.
2: Was hat Sie bewogen, hier mitzumachen?
3: Ja, ganz einfach, weil wir mit vielen Sachen einfach nicht zufrieden sind. So, und das kann nicht so weitergehen in unserem Lande, dass hier eigentlich, wie soll ich sagen, die Demokratie mit Füßen getreten wird. Und das von den Leuten, die oben, wie soll ich sagen, an der Regierung sind, die normalerweise für uns zuständig sind, ja, und für unser Wohl und für unsere Kinder. Und dass die dann anfangen wollen, Krieg zu spielen. Und wenn sie dann sehen, selbst Wehrdienstverweigerer oder ja, wie unser Bundeskanzler, oder nehmen sie den Kanon-Toni da unten von Bayern, der hat sich, wie soll ich sagen, wahrscheinlich ein Attest gekauft, dass er wehrunfähig ist, aber kann die Frau Baerbock auf Schultern durch die Gegend tragen. Ja? Und will, wie soll ich sagen, unsere Kinder noch an die Front schicken. So. Und es kann doch wohl irgendwo nicht sein. So, und alle die sagen, wir wollen Frieden haben, ja, wir wollen Friedensverhandlungen in der Ukraine, die werden, wie soll ich sagen, diskreditiert. Die sind ja so dreistet, dass sie sich auch noch den Papst beleiern. Leute, das kann doch irgendwo nicht sein.
0: Während Heinz nur Zuhörer blieb, ergriffen mehrere Rednerinnen und Redner das Wort, um ihre Meinung unter das Volk zu bringen.
4: Und ganz, ganz viele Menschen in Europa sind heute auf den Straßen. Im ganzen Land. Jeder kämpft auf seine Art und Weise, aber wir haben eigentlich alle das gleiche Ziel. Wir wollen Frieden, Freiheit und eine echte Demokratie. Wir alle wollen für uns und unsere Nachkommen eine viel bessere Zukunft, als sie im Moment zu sein scheint. Als ich an der Rede für heute schrieb, da dachte ich, naja, die wird kurz und prägnant. 1000 Sachen müssen aber eigentlich gesagt werden. Doch eigentlich gibt es im Moment nicht genügend Worte, um all den ganzen Wahnsinn zu erklären. Und deswegen stehe ich hier auf dem Marktplatz und sage, mir fehlen die Worte, um diesen unsäglichen Zustand in unserem Land zu beschreiben.
5: Ein kluger Mann, leider ist mir der Name entfallen, hat mal gesagt, ich war immer ein Mann der Mitte. Aber jetzt ist die Mitte so weit links, dass ich irgendwie rechts stehe. Zum Verständnis, ich bin kein Linker, auch kein Rechter. Ich gehöre keiner Partei an. Ich gehöre aber zu denen, die nicht ihre Augen und Ohren vor den wahren Problemen im Land verschließen. Die Macht geht vom Volke aus. Wo ist das denn? Hier müssten Tausende stehen, so viel Unzufriedenheit, wie in Gesprächen herauszuhören ist. Wo sind die Fahrzeuge, die Fahrräder und Rucksäcke mit Flatterband als Zeichen der Solidarität mit den Demonstrierenden? Die Kirche hatte den florierenden Ablasshandel. Und heute zahlen wir hier eine Steuer an der anderen. Es summiert sich und es tut mittlerweile sehr weh, wenn man in den Einkaufskorb guckt und anschließend auf den Kassenbon. Es ist echt ein Wunder, dass das Atmen noch kostenfrei ist. Und nicht der Bauer und auch nicht Putin ist schuld. Wenn im Bundestag ein paar Monate keiner sitzt, würden wir es gar nicht merken. Wenn der Bauer ein paar Monate nicht arbeitet, würden wir es sofort merken.
0: Und während man in Sangerhausen unter sich blieb, hatten die Teilnehmer einer Protestaktion in Eisleben wenige Tage zuvor die Gelegenheit, sogar mit dem Ministerpräsidenten von Sachsen-Anhalt über ihre Probleme und Forderungen zu diskutieren. Dieser weilte zu einer Veranstaltung im Kloster Helfter. Die Demonstranten hatten direkt gegenüber mit einem Mahnfeuer Stellung bezogen. Zu den Initiatoren der Veranstaltung gehörte auch Tim, Inhaber einer Baufirma.
6: Also uns liegt am Herzen, die ganzen Probleme in dem Land einfach mal auch auf die Politiker zu übertragen, dass die Politiker uns auch erhören, dass wir eine Stimme kriegen mit dem, was wir hier machen. Wir wollen Position zeigen. Die ganze Haushaltspolitik wird vor die Wand gefahren. Darunter zählt alles für Unternehmen, für Privatleute. Alles, die ganzen Beschlüsse, das ist einfach, wir müssen es einfach so sagen, wie es ist, das ist einfach Quatsch für uns alle.
2: Wie erleben Sie das als kleiner Handwerker jetzt?
6: Also ich muss sagen, ich bin jetzt 3 Jahre selbstständig und die letzten 1,5 Jahre sind sehr schwierig geworden. Und jetzt gerade dieses Jahr hat gerade aktuell 2 Monate hinter sich und es ist eigentlich, wir wissen nicht mehr, wie es weitergeht.
2: Das ist Unsicherheit, wovon immer die Rede ist.
6: Es ist einfach eine Unsicherheit. Es ist eine Unsicherheit bei den Kunden, es ist eine Unsicherheit bei den Preisen, eine Unsicherheit bei Fachkräften. Ja, uns fehlen die Leute, die Gelder werden immer mehr ausgegeben, überall auch für uns immer weniger investiert.
2: Was würden Sie sich wünschen, sagen wir mal, von der Ampelregierung?
6: Wir würden uns einfach wünschen, dass die Regierung uns einfach volknäher gegenübertritt. Ja, dass vor allem, was wichtig ist für uns alle, Steuersenkung und keine weiteren Erhöhungen.
0: Viel Hoffnung, mit dem Landesoberhaupt ins Gespräch zu kommen, gab es unter den Anwesenden nicht mehr, als Herr Haseloff tatsächlich lediglich in Begleitung seiner Personenschützer hinüber zu den Protestierenden kam.
7: Wie sieht das aus? Wann können wir als Bürger wieder offen, frei leben, ohne gedängelt zu werden, bevormundet zu werden, wo mir nicht vorgeschrieben wird? Ich sage mal ein Beispiel, klingt jetzt banal. Ich bin Hundezüchter, da kommt das Veterinäramt zu mir. Ich mache das seit 70 Jahren oder sowas, nicht ernst.
8: Wie alt sind Sie denn?
7: Ich bin jetzt 65, gefühlt 70 Jahre, ja. Und unterm Strich kommt dann das Veterinäramt zu mir aus dem Hof und erklärt mir, dass der Hund Wasser braucht. Für wie blöd halten die mich alle? Das geht den Bauern genauso.
8: Ja,
7: wie kann es sein, dass eine Küchenhilfe kommt und dem Bauern erklärt, dass der Mist nur von Müll bis Mai auf den Acker darf? Wie kann es sein, dass ein Habeck sich hinstellt und sagt, naja, sind ja nur die Zahlen, der Wirtschaft geht es ja gut, sind ja nur die Zahlen. Das ist lächerlich. Entschuldigung, das ist richtig lächerlich.
8: Wir haben im Vermittlungsausschuss klar gestimmt, also genauso wie Sie es wollen. Und wir sind überstimmt worden. Weil die SPD ja da die Mehrheit hat durch den Bundestagsanteil. Wir sitzen ja da in der Opposition. Wir haben gestanden und die haben uns immer, das waren wir 16 zu 14 und so weiter, haben wir uns überstimmt. Das heißt, es ist kein Vermittlungsausschussergebnis gekommen. Und wir haben denen klar gesagt, wenn Lindner war ja mit drin, wenn nicht jetzt mit den Bauern direkt verhandelt wird, dass entweder über den Diesel oder über andere steuerliche Dinge, die gibt ja auch andere Möglichkeiten, dass es finanziell aufs Gleiche rauskommt. Wir kennen ja die Summe, um die es geht, dass diese entsprechend dann auch angeboten wird. Und zwar durch Direktgespräche. Und das ist genau das, was wir gefordert haben. Wir haben gestern auch nochmal als Ostministerpräsidenten zusammengesessen, haben nochmal dem aus dem Kanzleramt, dem Carsten Schneider, der da der Ostbeauftragte ist, klar gesagt, übermitteln Sie nochmal dem Kanzler, wir sitzen ja nächste Woche mit ihm zusammen, dass dieses Thema für uns 6:0, also inklusive Berlin sind wir ja 6, steht. Es muss dort entweder die Dieselproblematik direkt oder letztendlich die gleiche Summe über die gleichen Mechanismen, die es ja an anderer Stelle genauso gibt, finanziell rüberkommen. Es gibt eine Deckungsquelle, das wisst ihr von Sven Schulze, die Landwirtschaftsminister haben die gleiche Größenordnung vorgeschlagen, wo was nicht abfließt, dass man sagt, du brauchst nicht mal zusätzliches Geld, musst doch keine Schulden machen, wir nehmen aus den und den Töpfen, weil das da momentan nicht läuft und du hast im Prinzip eine Haushaltsneutralität und hast es trotzdem gemacht. Haben sie nicht gemacht. Wenn die nach jetzigem Stand, ich bin gespannt, wie sich die Länder wie Niedersachsen oder so, die eigentlich auch auf unserer Seite waren, dann verhalten. Wir stimmen jedenfalls diesem Gesetz, wo das mit drin ist, nicht zu im Bundesrat. Aber wie gesagt, wir haben momentan nur eine wackelige Mehrheit im Bundesrat. Und wenn da 1 oder 2 Länder rausgehen, dann ist das sozusagen dann doch durch. Und wir müssen sehen, dass wir die 35 Stimmen mindestens zusammenkriegen, damit da weiter verhandelt wird. Es muss direkt gesprochen werden mit dem Bauernverband.
7: Wie sieht das jetzt aus mit den Kosten, die Lücke, die Sie angesprochen haben? Die kann man doch aber dadurch senken, indem man zum Beispiel das Geld, was ins Ausland abfließt, ein bisschen verringert. Dass man das Geld, was jetzt die Ukrainer hier abholen, um nach Hause zu fahren. Die kriegen eine Wohnung, die Wohnung wird 14-tägig neu belegt. Immer wieder mit neuen, weil die Alten das Geld holen und wieder weg sind. Gut, das sind Sachen, die müssen bei euch ankommen und die solltet ihr weitergeben
8: sie
7: und
8: müssen
7: durchsetzen,
8: nur, sie dass müssen
7: das
8: nur,
7: vorbei ist.
8: Ja, nee, Sie müssen nur Folgendes verstehen. Ihr und unser Thema, was wir zum Agrardiesel haben, ist kein finanzielles Thema.
7: Nee.
8: Das ist das Thema der Landwirtschaftsbehandlung generell.
7: Generell, seit Jahren, auch zu CDU-Zeiten schon.
8: Ja, ist klar. Aber wir saßen auch in der Koalition. Ich habe Koalitionsverträge auch gemacht. Ich weiß, was wir gerade weil das ja unsere Klientel ist, was da sozusagen uns zugelassen wurde oder nicht. Ich habe in den letzten 10 Tagen nochmal Appelle auch an meine Kollegen auch geschickt über Interviews, die ich in den Bundeszeitungen, also Handelsblatt und Welt am Sonntag war ich jetzt am letzten Sonntag drin, wo ich das Thema immer wieder gesagt habe. Ich sage, wir stimmen nicht zu, wenn ihr das nicht bis dahin regelt. Ihr habt jetzt noch 3 Wochen Zeit. Und es ist ja vor allen Dingen kein Thema, was von den Grünen, sagen wir mal, vernünftig begründet werden kann. Wenn die sagen, klimaschädliche Subventionen sind wegfallen, dann würde ich ja noch verstehen aus deren Sicht, dass man sagt, okay,

0: dass jetzt sozusagen diese Dieselproblematik ja nur der Tropfen, der das zum Überlaufen gebracht hat.
1: Das
0: ist so. Und die andere Sache ist die, das muss man ja auch sagen, wenn wir unsere eigenen Unternehmen in den ländlichen Bereichen nicht lebens- und überlebensfähig halten, und zwar auch durch Motivation. Das ist ja nicht so, dass sie wie ich genauso einen Body Mass Index haben, dass wir sozusagen jetzt zur Ernährungskur
2: müssen.
0: Ja, war
2: teuer.
0: Ja, weiß ich. Ja, mehr noch auch. Hat ja genauso in. Ich sage nur, es ist ja nicht so, dass wir Hunger leiden. Das Problem ist, wenn aber keiner mehr Lust hat, von den jungen Leuten die Unternehmen weiterzuführen.
2: Noch leiden wir keinen Hunger.
0: Ja, richtig.
2: Noch sind wir unzufrieden mit dieser Bevormundung, mit
0: aber,
2: dieser Drangsalierung.
0: Ja, wenn keiner mehr Lust hat, und das ist die allgemeine Stimmungslage mit all dem Zeug, was wir gerade besprochen haben, dann haben wir auch keine Unternehmen mehr. Dann werden die Flächen irgendwo an Aldi und was weiß ich verpachtet. Und es sind keine Unternehmen mehr da, wo die Feuerwehr läuft, wo mal ein Dorffest gemacht wird, wo sich mal für einen Sportverein oder für eine Schulklasse jemand engagiert und so weiter.
2: Regenerieren kann.
0: Genau. Und das ist für mich fast mit das größte Problem.
2: Ich hätte Sie nicht angesprochen, wenn ich Sie nicht leiden könnte.
0: Ja, weiß ich doch. Und
2: ich wollte Sie nur motivieren.
0: Ich hätte ja auch woanders rausfahren können. Ja. Und ich habe gesagt, wenn die da sind, dann sollen sie nicht umsonst da. Die sind
2: Dankeschön.
0: Hier. Ja, und deswegen komme ich hier hin.
1: Das schon an eine Hochachtung dafür, dass Sie mit uns reden.
0: Richtig. Also jetzt
1: wir wollen ja nur eins. Wir wollen mit den Leuten da oben reden.
0: Richtig.
1: Wir wollen zusehen, dass wir Kompromisse finden. Oder wollen Sie so lange warten, bis es so ist wie in Frankreich?
0: Sie müssen diese Gespräche im Ministerium direkt mit den Bauernvertretern führen. Das kann nicht eine Fraktion machen.
1: Nein.
0: Das kann nicht im Bundestag sein.
1: Nein.
0: Das muss die Regierung sein, weil die Vorschläge in den Bundestag gebracht hat. Mich braucht er nicht zu überzeugen. Ich bin jetzt hergekommen, um zu zeigen, wir wissen das.
1: Ja.
0: Und ich bin jetzt nicht im Wahlkampf. Ihr wisst, dass wir erst Ende 26 Landtagswahl haben. Aber wenn wir die nächste Bundestagswahl nicht anders gestalten. Ja. Und deswegen können wir weil wir in der Koalition irgendwo stecken, auch nicht, sagen wir mal, wundervoll bringen. Aber ein paar Sachen, das müsst ihr jetzt mal vergleichen.
1: Dann
0: egal wie, aber so war es noch
1: da
0: nicht.
1: Oben, dass Sie
0: also ich habe noch
1: reden.
0: Nicht so eine Konstellation erlebt wie jetzt. Das muss ich wirklich. Wir wollen so fair sein, es gibt auch andere Meinungen zu bestimmten Themen. Da rege ich mich genauso oft, weil ich sage, ich habe es anders erlebt. Ich weiß auch die Stimmung, ich kenne eure Stimmung, ich kenne meine Stimmung. Ich habe eine riesen Verwandtschaft, ich weiß genau, was los ist.
1: Warum wird sowas nicht bestraft?
0: Ja, was heißt bestraft? Leute, jetzt will ich mal eins
1: wenn
0: sagen.
1: Ich bin
0: in 1900 und in den 80er Jahren, wenn ich zum Eichsfeld gefahren bin, habe ich hier immer angehalten und da habe ich einen großen Misthaufen und eine große Jauchegrube vorgefunden. Ja, das älteste Kloster, was es in Mitteldeutschland gibt. So. Und wenn wir das dort gesagt hätten, so wie ihr euch jetzt hier hinstellt und hier euer Mahnfeuer macht, dann hätten sie uns abkassiert und hätten sie uns verbracht. So, und da sage ich mal, dass ihr heute eure freie Meinung uneingeschränkt und ich habe da ihr sagt doch, keiner hat sich doch jetzt zurückgehalten, jeder hat seine Meinung gesagt. Auch das ist schon eine Sache, die ich allerdings dann auch denen, wo ich nicht deren Meinung bin, auch zugestehen muss.
1: Ja, aber wo ist hier AD und ZDF?
0: Ja.
1: Wo diese Meinung auch wirklich publik gemacht wird.
0: Aber jetzt muss ich sagen, wenn Sie gestern, ich bin ja gestern bei einer anderen Fernsehsendung gewesen, ich bin direkt von Berlin nach Leipzig durchgefahren und habe gestern in den MDR-Spätnachrichten, das ist ja auch ARD, ist ja unser Sender hier für den Rheinländer, und habe von Berlin all das berichtet, und zwar 8 Minuten lang, was ich euch jetzt gesagt habe zur Landwirtschaft. Wir haben im Prinzip zur Ärzteversorgung, zur Zahnärzteversorgung.
1: Es geht doch nicht darum, was Sie sagen. Es geht doch darum, was
0: gut,
1: die Leute sagen.
0: Ich bin aber Ministerpräsident von 2,2 Millionen.
1: Das spielt doch keine Rolle.
3: Der Herr des Landes Sachsen.
0: Nein, ich bin nicht.
3: Doch, ihr seid unsere größte.
0: Ja, ich bin der Ministerpräsident. Genau. Ich habe aber auch einen Landtagspräsidenten. Der hat wiederum mit seinem Parlament den Haushalt in der Hand. Ich habe ein Landesverfassungsgericht. Wenn ich ein bestimmtes Gesetz mache, was sozusagen ihr vielleicht wünscht und was ich dann auch umsetze, das wird kassiert, weil es im Prinzip gegen Landesverfassung oder gegen Grundgesetz verstößt, so wie ich das die Gebührenerhöhung verhindert habe, indem ich ein Gesetz aus dem Landtag, das gab es in der niederdeutschen Geschichte, zurückgeholt habe und habe gesagt, das mache ich nicht mit. Dann war ein halbes Jahr, wisst ihr ja, dann ist das Urteil gesprochen worden mit allem drum und dran, aber ich habe es wenigstens gemacht. Aber es ist eine Gewaltenteilung. Auch ein Verfassungsgericht kann im Prinzip entscheiden, ob das, was ich für euch entscheide oder nicht, ob das Bestand hat.
4: Auch wenn der Ministerpräsident an diesem Tag nichts Konkretes bewegen konnte, So stellt er sich doch den teils unbequemen Fragen der Damen und Herren vor Ort. Allein dafür zollte ihm manch einer Respekt.

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1: Am 10. 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Mit Blasmusik, kleinem Bergaufzug, Grillen, Lagerfeuer, Feuerwerk und vielem mehr. 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Gestaltet vom Mitteldeutschen Kammerorchester, Kirchenmusikdirektor Thomas Ennenbach an der Orgel unter der Leitung von Kirchenmusikdirektor Dietrich Ehrenwert.
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0: Hallo und herzlich willkommen, liebe Zuschauerinnen und Zuschauer bei Punktum, Ihrem regionalen Fernsehprogramm zu einer weiteren Ausgabe von Zu Gast. Und ich freue mich heute hier Norbert Born begrüßen zu können. Wir kennen uns schon seit Jahrzehnten, deswegen duzen wir uns auch bloß zur Erklärung vorneweg.
1: Das werden wir machen.
0: Ja. Er ist der scheidende Bürgermeister der Verbandsgemeinde Mansfelder Grund Helbra. Oder ganz genau zu sein, das ist schon passiert, denn ab gestern lief die Wahlperiode ab und der Neue ist im Amt.
1: Genau. Ja.
0: Also, 7 Jahre lang Verbandsgemeindebürgermeister, sind wir nämlich schon bei dem ersten Thema. Eigentlich ist das ein bisschen irreführender Begriff, ja, habe ich gerade gelernt.
1: Ja, stimmt sehr wohl. Ich mag den Begriff Verbandsgemeindebürgermeister überhaupt nicht, weil er den Bürgern der Verbandsgemeinde mehr oder weniger darstellt, dass dieser Bürgermeister zuständig ist für den gesamten Rahmen der Verbandsgemeinde und auch für alle Dinge, die in dieser Verbandsgemeinde existieren. Das ist das Schwierige an der Sache, dass bei einer Verbandsgemeinde in dem Fall 8 Mitgliedsgemeinden, selbstständige Mitgliedsgemeinden, Mitglied dieser Verbandsgemeinde sind und einige Aufgaben auch immer noch bei den Mitgliedsgemeinden verblieben sind und nur die vom Gesetz her übertragenen Aufgaben der Verbandsgemeinde sind, wie Schule, wie Feuerwehr, wie Kindertagesstätten. Und daran sich zu orientieren, ist für den Betrachter von außen immer sehr, sehr schwierig.
0: Ja, also die Gemeinden haben hier größeren Spielraum als in anderen Konstruktionen, dass man einfach so stehen lässt im Raum. Aber es sind jetzt 7 Jahre gewesen. Ja, wie schätzt du denn diese Zeit ein?
1: Ja, die 7 Jahre sind sehr, sehr schnell vergangen, muss ich sagen. Ich bin am 1. Oktober des Jahres 2019 ins Amt gekommen, natürlich auch mit viel, viel Vorhaben, die man so als neuer Bürgermeister
0: im
1: Kopf hat. Was da auf mich zukam, wusste ich im Vorfeld natürlich. Ich war 21 Jahre Bürgermeister in meiner Heimatgemeinde Hergesdorf. Und Hergesdorf ist Mitglied dieser Verbandsgemeinde. Und daher wusste ich schon, auf was ich mich da einlasse. Aber du hast es gerade erwähnt, Anfang des Jahres 2020 ging es los mit Corona. Gerade jetzt beim Aufräumen meines Büros habe ich da auch festgestellt, wie viel Ordner zu den Bereichen Corona sich dort angesammelt hatten mit Verfügungen und neuen Regelungen. Fast jeden Freitag saß die damalige Bundeskanzlerin Angela Merkel mit dem Ministerpräsidenten und zuständigen Fachpersonal zusammen. Es gab ständig neue Regelungen, auch Dinge, die ich mir habe nicht vorstellen können, dass wir auf einmal mal Schulen schließen, Kindertagesstätten schließen, Regelungen herausbringen oder übernehmen, die für den Ablauf von Verwaltung und vom sozialen und gesellschaftlichen Leben dort praktisch die notwendig waren, um das durchzuführen. Es war eine sehr intensive Zeit, aber auch in Bezug auf Verwaltungstätigkeit sehr intensiv.
0: Ja. Ja, aber es war ja natürlich nicht das Einzige, was in den 7 Jahren passiert ist.
1: Nein, das waren die ersten Jahre, aber man ist da erstmal aus gewissen Fahrspuren, die man sich vorgenommen hat, herausgekommen. Es war tägliche Arbeit mit der Verwaltung, wo ich jetzt so am Ende der 7 Jahre sage oder auch sehe, inwieweit sich Verwaltung personell verändert hat. Um das mal auf den Punkt zu bringen, so ziemlich die Hälfte der Mitarbeiterinnen und Mitarbeiter der Verwaltung sind in diesen 7 Jahren ausgeschieden und mussten neu besetzt werden. Das war, glaube ich, eine riesige Voraussetzung, auch nicht nur für den Bürgermeister, auch für die Fachdienstleiter, dort entsprechend Personal auszuwählen und neu einzustellen. Denn die Thematik, dass wir einen gewissen Fachkräftemangel haben, nicht nur im Handwerk und Gewerbe, so wie wir das seit Jahren schon sehen, sondern auch im Verwaltungsbereich, hat sich für mich am Anfang meiner Wahlperiode nicht so abgezeichnet, ist aber dann immer mehr zum Vorschein gekommen, weil die Gemeinden unseres Landkreises, nicht nur unseres Landkreises, auch Sachsen-Anhalt-weit, dort in einem, sag mal, starken Konkurrenzverhalten stehen mit ihren Nachbargemeinden und Städten, mit Kreisverwaltung, mit Landesverwaltungsamt. Das kann man auch heute an Stellenanzeigen immer erkennen. Und da ist es sehr, sehr wichtig, gutes Personal zu haben, um die entsprechenden Aufgaben für die Mitgliedsgemeinden erfüllen zu können. Und da ist so die Hälfte des Personals mittlerweile neu eingestellt worden. Ich glaube, die Verbandsgemeinde ist für die Zukunft gut aufgestellt mit vielen guten, jungen Mitarbeitern. Wir haben das auch immer als Verpflichtung genommen, selbst auszubilden und zu übernehmen. Und das haben wir in den letzten Jahren auch gut hinbekommen.
0: Schon etwas länger als die 7 Jahre geht der ganze Prozess, der gestaltet werden soll, des Strukturwandels mit dem Kohleausstieg, mit dem Ausbau erneuerbarer Energien etc. pp., das ja auch in den einzelnen Gemeinden umgesetzt werden soll. Und du hast ja gesagt, dass das ja die Konstruktion der Verbandsgemeinde ja beinhaltet, dass die Gemeinden da größere Spielräume haben selber, weil sie ihren eigenen Haushalt haben etc. pp. Mir fällt bei diesem ganzen, zum Beispiel Bendorf ein, war ja schon mal Vorreiter, da waren eigentlich die ersten Photovoltaikdächer in der Region zu sehen. Das ist schon ein lange, langer Prozess und viele andere Dinge. Aber es gab da mal, kann ich mir entsinnen, ein großes Projekt, was eigentlich angeleiert wurde im Raum der Verbandsgemeinde, was gerade mit der Energiewende zu tun hat. Da ist aber leider nichts draus geworden.
1: Das ist sehr wohl richtig. Also das Thema Strukturwandel beschäftigt den Landkreis Mansfeld-Zülstorf schon. Da hieß die Landrätin noch Frau Dr. Klein. Das waren die Anfänger. Und das hat sich natürlich in den letzten Jahren alles mehr konkretisiert, auch durch die zur Verfügung Stellung der finanziellen Mittel. Thema Energie, ganz wichtig für unsere Verbandsgemeinde. Das halte ich auch meinem Amtsvorgänger Herrn Skripek immer zugute, der da relativ zeitig auf dieses Thema draufgesprungen ist. Klima, Energie und so weiter und so fort. Wurde damals auch ein Klimaschutzbeauftragter beantragt, der über Bundesmittel anfangs finanziert wurde. Und da lag die Verbandsgemeinde zu Beginn meiner Amtszeit sehr weit vorn, nicht nur im Landkreis Mansfeld-Zülstorf, sondern auch in Sachsen-Anhalt, was auch durch verschiedene Zertifikate und Preisgelder nachweisbar ist. Leider ist da in den letzten Jahren eine gewisse Stagnation eingetreten. Und das ist sehr, sehr schade. Sie sprachen von dem Thema Energiepark in Helpra. Dort war über den Strukturwandel angedacht, ein größeres Projekt zu installieren, welches im Zusammenhang mit Windkraft, Geothermie, Photovoltaik, im Anschluss auch mit Wasserstoffproduktion und der Gestaltung einer Fernwärmeleitung zusammenhing. Leider ist dieses Projekt

0: Ja, zum jetzigen Zeitpunkt muss man sagen, eingestampft wurden über über den Strukturwandel hätten hier Mitte in Höhe von fast 50 Millionen zur Verfügung gestanden. Das war auch in der Prioritätenliste des Landkreises so dargestellt. Das hier war einmal das Geothermieprojekt und zum anderen das Energieprojekt. Und aufgrund der Tatsache, und da ist eben eine Verbandsgemeinde ein schlechtes kommunalpolitisches Instrument, solche Projekte durchzuführen, weil die Interessenslagen in den Und in den 8 Mitgliedsgemeinden natürlich sehr unterschiedlich dafür sind, dass sich ein Projekt am Standort des Verwaltungssitzes in Helpa installiert und dann auch strahlt in die einzelnen Gemeinden hinein, das dem Bürger klarzumachen, auf die Vorteile hinzuweisen, ist uns leider nicht gelungen, sodass halt auch diese Bürgerinitiative, die es da gab, hinsichtlich der Nichtaufstellung von Windkrafträdern, Überhand in der Diskussion bekommen hat und leider in den kommunalen Vertretungen auch unter anderem in der Lutherstadt Eisleben und aber auch in anderen Bereichen unserer Verbandsgemeinde dazu führte, dass diese Windkraftanlagen nicht kommen können. Und diese Windkraftanlagen sind natürlich die Grundvoraussetzung, also die hohe Energiemenge, die dort erzeugt worden wäre für die Wasserstoffproduktion. Und dadurch ist das leider nicht zum Tragen. Ich weiß nicht, was die Zukunft da bringt, aber in der jetzigen Zeit fällt es mir sehr schwer, da positive Denkansätze zu finden.
1: War eine weniger schöne Sache eigentlich, dass so ein Projekt gescheitert ist. Aber das ist ja nur ein Aspekt über diese 7 Jahre, über die wir sprechen wollen. Es gibt ja da sicherlich viele andere Beispiele, wo man sagt, wo was vorangegangen ist.
0: Na gut, das ist auch eine Frage der Interpretation, weil die Verbandsgemeinde ist für die Entwicklung der einzelnen Mitgliedsgemeinden nicht zuständig. Zuständig für die Entwicklung der Mitgliedsgemeinden sind die Gemeinderäte der Mitgliedsgemeinden, die Bürgermeister der Mitgliedsgemeinden. Und da gibt es natürlich sehr, sehr unterschiedliche Wahrnehmung, nicht nur Wahrnehmung, sondern auch Sachverhalte in der Entwicklung der Gemeinden, sodass kann man so sagen, dass ich vielleicht 4 Gemeinden aufgrund ihrer grundsätzlichen finanziellen Voraussetzungen, aber auch aufgrund ihrer geografischen Lage besonders entwickelt haben durch Gewerbegebiete, durch entsprechende Unternehmeransiedlungen und so weiter und so fort. Und der andere Teil der Gemeinden aufgrund der vorhin beschriebenen Lara auch nicht in der Lage war, sich so zu entwickeln. Und dadurch entsteht in so einer Verbandsgemeinde eine gewisse Inhomogenität, auch in der finanziellen Ausstattung und somit auch als Grundlage für die eigene Entwicklung. Das kann sehr gefährlich sein für die Existenz so einer Verbandsgemeinde, wenn aber die beteiligten handelnden Personen eine Art von Solidarität mitbringen in der Gestaltung der Verbandsgemeinde insgesamt, muss das nicht gefährlich sein, aber es besteht auf jeden Fall ein gewisses Gefahrpotenzial. Weil wir auch eine neue Generation von Kommunalpolitikern haben. Und ich weiß da, wovon ich rede, weil ich ja doch im Jahr 1990 schon in die Kommunalpolitik eingestiegen bin, vor verschiedene Etappen und Stufen der Entwicklung mitbegleiten konnte, auch aus verschiedenen Funktionen heraus. Und sehe, dass da merklich in den letzten 35, 36 Jahren sich A, Gesellschaft entwickelt hat, aber B, auch die Randbedingungen für die Entwicklung von Kommunen sich verändert haben.
1: Ja, also es ist dann, wie ich raushöre, nicht so einfach gewesen, vielleicht sogar noch schwieriger als bei anderen Konstruktionen, die wir auf kommunaler Ebene haben, da Einfluss zu nehmen. Ist dann dieser Verbandsgemeinde Bürgermeister, ich sage es jetzt trotzdem, dieses Wort, ja
0: Den gibt es ja,
1: mehr
0: ist
1: oder
0: jetzt
1: nur
0: nicht.
1: so ein Koordinator im Prinzip, der dann diese ganzen Sachen zusammenführen muss. Es gibt ja diese zentralen Aufgaben, wie zum Beispiel die Kindergärten, Grundschulen und sowas, das haben wir ja gehört und gelernt. Auch da gibt es ja genug, wenn die Elternbeiträge angepasst werden müssen. Da gab es genug Diskussionen, gerade auch im Mansfelder Grund und Elbra, diese Sache den Leuten weiterzubringen und so.

0: Weil das bleibt dann immer hängen beim
1: Also der Verbandsgemeinde, ja. Wie du schon, Verbandsgemeindebürgermeister, wie du schon sagst, ist Koordinator. Er sollte Koordinator sein für die Aufgaben, die der Verbandsgemeinde laut Gesetz zugeschrieben sind. Er ist in erster Linie Leiter der Verwaltung. Ja, wir haben diese Verwaltung für die 8 Mitgliedsgemeinden in der Gesamtheit. Diese Verwaltung muss als Dienstleister begleitet werden von jemandem, der sie leitet. Das macht der Verbandsgemeindebürgermeister nicht allein. Da hat er natürlich seine entsprechenden Fachbereichsleiter und auch Sachbereichsleiter, die da mit fachlicher Kompetenz auch engagiert tätig sind. Aber er ist eben auch zuständig für die Dinge, die du gerade benannt hast, Schulen. Da haben wir in der Verbandsgemeinde noch 3 Grundschulen. Die Diskussion, inwieweit die 3 Grundschulstandorte demnächst gehalten werden können, wird es immer weiter geben, weil es auch eine Frage von Finanzierung, von Kosten und von Umlagen gibt. Da muss man schauen, wie die Zuständigen, auch mein Nachfolger, die Zuständigen Mitglieder im Gemeinderat damit umgehen, weil die Schülerzahlen ja doch sinken, wobei eventuell andere politische Gegebenheiten da auch reinspielen, inwieweit sich Schülerzahlen stabilisieren. Kindertagesstätten, da kann man von Glück reden, dass wir in allen Mitgliedsgemeinden unserer Verbandsgemeinde noch eine Kita haben, denn das ist ja doch ein wichtiger Standortfaktor für die einzelnen Gemeinden, wenn sie auch noch so klein sind, dass die Eltern die Möglichkeiten haben, ihre Kinder noch vor Ort in die Kita zu bringen. Da habe ich auch die Hoffnung, dass ich das weiterhin so konkret darstellt. Ja? Aber da ist auch eine gewisse Abhängigkeit zu den Kommunen, zu den Eltern, die dann auch sagen, okay, mir ist es wichtig, dass mein Kind hier in die Kita geht. Also wir haben sind viele Einflüsse, die hier in Zukunft auch dargestellt werden müssen. Und ebenso ist es mit den Feuerwehrstandorten. Da sind wir sehr gut aufgestellt in der Verbandsgemeinde. A, mit Standorten, B, auch mit Technik und C, das ist immer das große Fragezeichen, das Personal, um diesen Dienst der Freiwilligen Feuerwehr zu leisten. Da gibt es schon einzelne Standorte, die sind halt nicht mehr so stabil, wie zum Beispiel im Bendorf bei der Feuerwehr. Da ist auf jeden Fall auch immer Bewegung drin in der Diskussion.
0: Ich habe jetzt diesmal bewusst darauf verzichtet, diese Vorstellungsrunde, die ich eigentlich fast immer mache, am Anfang von zu Gast, weil Norbert Born kennt sowieso jeder. Vielleicht ja auch doch nicht jeder und jede. Aber es gibt ja, man kann ja das mit vielen, denke ich mal, Etiketten dich titulieren. Also zum Beispiel SPD-Urgestein hier in der Region, saßt im Landtag. Du warst Bürgermeister, bevor du Verbandsgemeindebürgermeister wurdest.
1: Ja. Schwieriger Begriff.
0: Auch viele, viele Jahre im Kreissportbund aktiv, ja auch Präsident dort. Alles diese Dinge. Und jetzt ist ja nur, das muss man ja mal festhalten, mit dem Ablaufen dieser Wahlperiode ein Abschnitt weg. Da gibt es ja noch andere Sachen. Du gehst ja in den sogenannten Unruhestand. Ja. Und da ist zum Beispiel, bleiben wir doch mal beim Thema Kreissportbund. Da bleibst du ja dem Landkreis erhalten.
1: Ja, das ist so. Also ich werde ja nun in den letzten Tagen, letzten Wochen, seitdem es klar ist, also das ist ja mittlerweile seit einem Dreivierteljahr klar, dass ich aus dem Amt scheide. Ich bin da auch gut vorbereitet und dann werde ich oftmals darauf angesprochen, wie das dann nun demnächst weitergeht. Ich sehe die 7 Jahre wirklich nur als ein Abschnitt hier endet. Für mich nicht ein Lebensabschnitt, sondern nur ein kleiner Abschnitt in meinem Leben nach vielen Dingen, die ich im Vorfeld da schon gemacht habe. Ich werde weiterhin im gesellschaftlichen Leben, auch im politischen Leben vor Ort tätig sein. Ich werde immer ein politisch denkender und auch handelnder Mensch sein, weil ich diesen Amtseid als Bürgermeister, als Gemeinderat, als Mitglied des Kreistages, als Mitglied des Landtages so oft geleistet habe, dass ich den natürlich in irgendeiner Form auch verinnerlicht habe. Zum einen ist das die Verteidigung der Demokratie und die, ja, Und die Darstellung des Grundgesetzes der Bundesrepublik Deutschland beziehungsweise der Verfassung von

0: des Landes Sachsen-Anhalt. Zum anderen ist es aber auch die Verpflichtung, so steht das in diesem Eid auch drinne, Gerechtigkeit gegenüber jedermann walten zu lassen. Das sind für mich nicht nur Floskeln, das habe ich auch verinnerlicht und so habe ich auch versucht zu leben, jeden frühen Morgen in den Spiegel zu schauen und zu sagen, das war mehr als okay. Und so werde ich auch demnächst in meinen ehrenamtlichen Funktionen, hauptsächlich in ehrenamtlichen Funktionen tätig bleiben. Ich bin am Anfang des Jahres nochmal als Präsident des Kreissportbundes gewählt worden mit einer mit einem sehr guten Wahlergebnis, was mich auch natürlich dazu bewegt, meine Verpflichtung nachzukommen und diese Funktion auszuüben im Interesse des Sports in unserem
1: Da kann man doch
0: Landkreis.
1: meinen, wie steht es denn um den Sport im Landkreis? Wie steht es um den Sport im Landkreis?
0: Wie steht es um den Sport im Landkreis? Da müssten wir jetzt mal ein bisschen einhaken in das Thema im Allgemeinen.
1: Denke mal, die ganzen Gebührenordnungen in Zeiten von den Kommunen kamen und so weiter und so fort.
0: Das ist immer.
1: Nachwuchs und all, es gibt so viele Themen.
0: Da gibt es sehr, sehr viele Themen. Das ist jetzt zum Beispiel auch ein Thema, was wir erst vor kurzem, in der vergangenen Woche, nochmal mit dem Landkreis besprochen haben. Da gibt es eine sogenannte Vereinbarung zwischen Landkreis, dessen Pflichtaufgabe der Kreissportbund im Auftrag des Landkreises ausübt. Und da ist ganz klar dargestellt, welche Aufgaben hat der Kreissportbund mit seiner Geschäftsstelle und mit den ehrenamtlichen Trägern dieser Sportarbeit, dem Präsidenten, dem Präsidium in seiner Gesamtheit, und welche Aufgaben hat der Landkreis und welche finanziellen Mittel werden dazu ausgereicht, dass der Kreissportbund diese Aufgabe erfüllt. Da gibt es immer jedes Jahr eine neue Diskussion, auch bei der Aufstellung des Haushalts, weil der Landkreis ja auch dort entsprechend ja eine gewisse Konsolidierung gegenüber dem Landesverwaltungsamt nachweisen muss. Aber ich denke, da sind wir immer auf einem guten Weg gewesen. Da bin ich auch den Kollegen, den Fraktionen im Kreistag sehr dankbar, dass sie diese Aufgabe, diese Pflichtaufgabe, ich sehe es immer als Pflichtaufgabe, Sport weitestgehend unterstützen. Natürlich sind die Bedarfe immer höher als das, was man bekommt. Und es wird auch ein täglicher oder jährlicher Kampf im Haushalt dafür da sein, aber die politische Unterstützung im breiten Rahmen, die ist da sehr wohl vorhanden. Und das sehe ich auch meine Aufgabe als A. Präsidenten, aber B. als Mitglied des Kreistags, hier dafür zu werben, dass der Sport dahingehend unterstützt wird. Ich glaube, mit dem Landrat und auch mit Herrn am Vogler, zuständig für diesen Bereich, haben wir da gute Gesprächspartner, und auch das Gespräch in der vergangenen Woche war wirklich für uns so, dass wir da nicht mit hängenden Ohren rausgegangen sind, trotz des Zwangs zur Konsolidierung. Der ist mir auch immer bewusst, weil ich zu lange auch in diesem Gremium mit dabei bin und das sehr wohl auch dort sag mal, einschätzen kann. Und was auch noch zur Thematik ist, ist die Gebührendarstellung für die Nutzung der kreiseigenen oder auch kommunalen Sportstätten. Ich weiß, hier muss der Landkreis auch irgendwo gegenüber der Kommunalaufsicht oder der oberen Kommunalaufsicht nachweisen, dass eingespart werden muss. Da gibt es demnächst auch durch die Einführung der Umsatzsteuer etwas Bewegung. Ich denke, wir haben da für unsere Vereine ganz, ganz gut verhandelt und dann ist immer eine ganz schwierige Diskussion, weil es doch ein relativ kleiner Anteil von Vereinen gibt, der kommunale bzw. kreiseigene Sportstätten nutzt, und andere Vereine, jeder Fußballverein muss sich immer darum kümmern, seine Anlagen, ob das Umkleideräume, ob das die Platzanlagen sind, mit gewisser Unterstützung der Gemeinde dort instand zu halten. Und ein gewisser Qualitätsanspruch ist mittlerweile auch noch da. Ich habe selbst 50 Jahre Fußball gespielt. Ich weiß auch, wie 1978 die Sportanlagen im Landkreis aussahen, unter welchen Bedingungen, auf welchen Plätzen ich oder meine Generation Fußball spielen musste. Das ist Gott sei Dank nicht mehr so, aber das Anspruchsdenken ist natürlich auch sehr hoch, und diesem Anspruchsdenken müssen wir in dieser Gesamtdiskussion zwischen finanziellen Zwängen, sportlichen Ambitionen und dem eigenen Wohlfühl

0: Vermögen irgendwo so hinkriegen, dass man sagt, okay, das ist zeitgemäß.
1: Ja, das ist eine große Aufgabe und ich habe es erst vergessen zu erwähnen, natürlich auch noch Fraktionsvorsitzender im Kreistag. Das bleibt ja auch.
0: Das bleibt auch, zumindest bis zum Ende der Wahlperiode. Und da müssen wir einfach mal schauen, wie sich in der SPD-Fraktion in den neuen Kreistag wiederfindet und welche personellen Möglichkeiten es da gibt. Ich begleite diese Funktion sehr gern, weil ich es auch immer als Aufgabe gesehen habe, dass sich Kommunen und kommunale Vertreter auch in den Kreistagen wiederfinden. Man muss aber auch die Fähigkeit haben, diesen Spagat hinzubekommen. Diesen Spagat zwischen den Gegebenheiten innerhalb der Kommune und den Anforderungen einer Kommune, den Sparzwängen in der Kommune, aber auch den Aufgaben des Landkreises. Das ist insofern nicht für jeden ganz einfach. Wer diesen Spagat nicht hinbekommt, sollte es einfach sein lassen.
1: Ja, und ein Thema wollen wir auf alle Fälle noch ansprechen. Es gibt ja bestimmte Funktionen, die kann man immer machen. Andere, die sind ein bisschen so auch an das Lebensalter vielleicht angelehnt, will ich mal so sagen. Und seit kurzem hast du ja eine neue Funktion noch im Landkreis, nämlich Vorsitzender des Kreisseniorenrates. Das wäre ja vor 20, 30 Jahren auch nicht so vorstellbar gewesen. Da muss man ja im wahrsten Sinne des Wortes ein bisschen reinwachsen, ja.
0: Das ist ja wohl richtig. Also ich wurde Anfang des Jahres mal, oder ja, im ersten Quartal des Jahres vom Landrat angesprochen, ob ich mir das nicht vorstellen könnte. Immer dann, wenn jemand aus anderen Funktionen ausscheidet und das bekannt ist, erweckt das natürlich Befindlichkeiten anderer Gremien in irgendeiner Form mitzuwirken und die Netzwerke, die nach so vielen Jahren natürlich auch vorhanden sind, dort in diese Arbeit mit einzubeziehen. Im ersten Moment habe ich gedacht, der Landrat macht da ein bisschen Spaß, sondern habe mich natürlich dann auch mal damit beschäftigt, was steht eigentlich hinter dieser Funktion. Meine Amtsvorgängerin Carina Geiser ist sicherlich auch in vielen Regionen dieses Landkreises bekannt, hat ihr auch eine sehr gute Arbeit gemacht. An dieser Stelle möchte ich ihr auch dafür danken, weil sie diesen Konstrukt auch über die Kreisgebietsreform hin mit der Zusammenführung der beiden Altkreise sehr gut begleitet hat und da sehr viel Initiativ mit ihrer gesamten Mannschaft dort geleistet hat. Und das würde ich an der Stelle auch mal sagen. Da habe ich mich natürlich auch mal mit dieser Thematik beschäftigt. Bei meinem bisherigen Leben habe ich mich auch im Landtag mit den Themen Kinder, Jugend, Sportpolitik hauptsächlich beschäftigt. Jetzt den Schalter umzulegen und sagen, auf einmal ist es Seniorenpolitik, ist da nicht so ganz so einfach. Wobei Seniorenpolitik ist halt Sozialpolitik, nicht für Kinder und Jugend, sondern für eine andere Alters. Klasse und die Wichtigkeit, je älter man wird, wird dann auch etwas größer. Und wenn man 64 Jahre ist, dann ist man natürlich auch schon ein Senior. Die Frage steht ja, wie definieren wir Senior? Es gibt Seniorenfußballmannschaften, die spielen ab 32 oder 33 im Seniorenbereich. Manchmal laufen da auch 18-Jährige mit rum, weil sie die Mannschaft nicht vorher bekommen. Das ist nicht Sinn der Sache, aber in dem Fall habe ich mir dann die Frage gestellt und die habe ich mir dann auch selbst beantwortet, warum so ein Mit-60-Jähriger nicht auch mit dafür sorgen, dass Seniorenpolitik im Landkreis gemacht wird. Das ist immer ein großer Unterschied, ob man bei diesem Gremium an der Spitze des Gremiums steht oder einfach mithilft in der zweiten Ebene. Für die zweite und dritte Ebene gibt es viel Bereitschaft. Das war für mich auch entscheidend dafür, dass man dann nicht allein steht. Gibt es in den einzelnen Regionen sehr viel Bereitschaft und in dem Fall ist es für mich auch keine große Aufgabe, mir ein neues Netzwerk aufzubereiten, um diese Funktion darzustellen. Das Netzwerk ist vorhanden. Ich merke das jetzt schon in der täglichen Arbeit im Seniorenbereich, dass ich die Ansprechpartner in den Kommunen, beim Landkreis,
1: ja, das
0: in
1: ist
0: den
1: natürlich
0: einzelnen Bereichen,
1: diesen Vorteil.
0: die kenne ich und da muss ich mich nicht neu einarbeiten, da brauche ich keine Jahre, um da in die Struktur reinzufinden. Und deshalb war meine Bereitschaft, in diesem Bereich sozial und gesellschaftlich tätig zu sein, relativ schnell erkennbar. Und die habe ich dann auch zum Ausdruck gebracht bei der Kandidatur am 15. Juli dieses Jahres.
1: Trotzdem ist ja eigentlich der Hauptjob jetzt beendet und
0: Ja.
1: sozusagen theoretisch das Rentnerdasein, was beginnt. Und da fragt man doch, ob es irgendwie einen großen Plan gibt, die Weltreise über ein halbes Jahr oder ähnlichem. Aber ich glaube, dass die Frage kann ich mir sparen, denn Wir haben es ja gerade erlebt, ja, Kreistag und Seniorenrat und Kreissportbund und sowas. Also die Beschäftigung ist durchaus gegeben.
0: Also eine Weltreise war für mich nie ein Thema. Wie jeder Mensch bin ich natürlich auch sehr, sehr gern unterwegs und möchte meine Freizeit auch so gestalten, dass ein gewisser Erholungseffekt dabei ist. Das habe ich bisher teilweise sehr spontan, aber auch auf einer gewissen Ebene getan. Ich bin nicht dreimal im Jahr in das Flugzeug gestiegen. Ich habe mit meinen Kindern, mit meinen Enkelkindern auch Campingurlaub gemacht und Jugendherbergen besucht. Und ich liebe die Ostsee. Ich liebe seit 10, 12 Jahren auch die Berge. Das habe ich erst sehr relativ spät für mich erkannt. Ich habe einen kleinen Camper, mit dem ich sehr gern unterwegs bin. Hoffe, dass ich da vielleicht noch ein bisschen mehr Zeit habe in der Folgezeit. Und ansonsten war ich sportlich immer sehr aktiv. Ich fahre gern Fahrrad, ich gehe gern schwimmen, ich spiele gern Fußball. Da habe ich meine Mittwochsrunde mit vielen älteren Herren, die ich schon seit Jahren kenne, wo sich auch über Jahrzehnte Freundschaften entwickelt und stabilisiert haben. Und da hoffe ich, dass ich ein bisschen mehr Zeit für habe und habe, wie gesagt, 4 Enkelkinder, die freuen sich auch, anrufen zu können, ob der Opa sie mal aus der Schule abholt oder hier und da hilft. Da hoffe ich, in der nächsten Zeit etwas mehr verdient da sein zu dürfen und da freue ich mich drauf. Und ansonsten wird mein Leben sich nicht groß ändern. Also die große Weltreise habe ich nicht geplant. Ich glaube, es gibt auch eine kleine Welt, in der man sich sehr wohlfühlen kann. Und da gibt es sowohl in Sachsen als auch in Deutschland und den Randländern viele Dinge, die man sich diesem Leben noch anschauen kann.
1: Jetzt machen wir mal einen Punkt hier, Norbert. Viel Spaß und gute Laune in diesem neuen Lebensabschnitt. Und wir brauchen uns gar nicht wirklich verabschieden, denn aufgrund, ich will es nicht wieder aufzählen, der vielen, vielen anderen Aktivitäten werden wir uns ab und zu doch immer wieder über den Weg laufen und das wird auch relevant sein für Punktum, bin ich überzeugt davon. Alles Gute für den weiteren Weg und danke fürs Kommen.
0: Ralf, ich danke dir. Schön, dass ich hier sein durfte und ich kann dem nur beipflichten. Wir werden uns noch öfter sehen.
1: Ja, und ich bedanke mich auch bei Ihnen, liebe Zuschauerinnen und Zuschauer, und hoffe, dass Sie auch das nächste Mal wieder einschalten. Das heißt, zu Gast bei Ihrem Punktum Fernsehen. Dankeschön.
0: Dankeschön.

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0: Ausgehend von den deutschland- und europaweiten Bauernprotesten Anfang des Jahres fanden auch in Mansfeld-Südharz im März 2024 wieder zahlreiche Aktionen statt. So wurde beispielsweise am 15. des Monats in Sangerhausen zu einem Autokorso aufgerufen. In Begleitung der Polizei ging die Fahrt durch die Stadt in Richtung Marktplatz, wo eine Kundgebung geplant war. Mit gemischten Gefühlen beobachtete auch Diethelm am Würstelstand das Geschehen.
1: Nach meiner Meinung nach dauert das alles schon viel zu lange. Das passiert doch nichts. Das, endlich mal Taten, das ist wie zum 1. Mai. Wir müssen, wann, wie, was und wo will ich wissen. Das ist meine Frage. Und hier, meine Sud wird was gemacht, die Leute äußern sich. Ich bin mit dabei, so wie ich kann. Aber viel zu spät alles. Das geht zu lange hin. Wir müssen jetzt Taten folgen, irgendwas.
0: Während sich nach einer Husche im Hintergrund ein großer Regenbogen zeigte, versammelten sich die Demonstranten vor dem Rathaus. Unter ihnen auch Heinz Erhardt aus Eichstätt.
2: Sie kommen von Eichstätt?
3: Richtig.
2: Was hat Sie bewogen, hier mitzumachen?
3: Ja, ganz einfach, weil wir mit vielen Sachen einfach nicht zufrieden sind. So, und das kann nicht so weitergehen in unserem Lande, dass hier eigentlich, wie soll ich sagen, die Demokratie mit Füßen getreten wird. Und das von den Leuten, die oben, wie soll ich sagen, ja, an der Regierung sind, die normalerweise für uns zuständig sind, ja, und für unser Wohl und für unsere Kinder. Und dass die dann anfangen wollen, Krieg zu spielen. Und wenn sie dann sehen, selbst Wehrdienstverweigerer oder ja, wie unser Bundeskanzler, oder nehmen sie den Kanon-Toni da unten von Bayern, der hat sich, wie soll ich sagen, wahrscheinlich ein Attest gekauft, dass er wehrunfähig ist, aber kann die Frau Baerbock auf Schultern durch die Gegend tragen. Ja? Und will, wie soll ich sagen, unsere Kinder noch an die Front schicken. So. Und es kann doch wohl irgendwo nicht sein. So, und alle die sagen, wir wollen Frieden haben, ja, wir wollen Friedensverhandlungen in der Ukraine, die werden, wie soll ich sagen, diskreditiert. Die sind ja so dreistet, dass sie sich auch noch den Papst beleiern. Leute, das kann doch irgendwo nicht sein.
0: Während Heinz nur Zuhörer blieb, ergriffen mehrere Rednerinnen und Redner das Wort, um ihre Meinung unter das Volk zu bringen.
4: Und ganz, ganz viele Menschen in Europa sind heute auf den Straßen. Im ganzen Land. Jeder kämpft auf seine Art und Weise, aber wir haben eigentlich alle das gleiche Ziel. Wir wollen Frieden, Freiheit und eine echte Demokratie. Wir alle wollen für uns und unsere Nachkommen eine viel bessere Zukunft, als sie im Moment zu sein scheint. Als ich an der Rede für heute schrieb, da dachte ich, naja, die wird kurz und prägnant. 1000 Sachen müssen aber eigentlich gesagt werden. Doch eigentlich gibt es im Moment nicht genügend Worte, um all den ganzen Wahnsinn zu erklären. Und deswegen stehe ich hier auf dem Marktplatz und sage, mir fehlen die Worte, um diesen unsäglichen Zustand in unserem Land zu beschreiben.
5: Ein kluger Mann, leider ist mir der Name entfallen, hat mal gesagt, ich war immer ein Mann der Mitte. Aber jetzt ist die Mitte so weit links, dass ich irgendwie rechts stehe. Zum Verständnis, ich bin kein Linker, auch kein Rechter. Ich gehöre keiner Partei an. Ich gehöre aber zu denen, die nicht ihre Augen und Ohren vor den wahren Problemen im Land verschließen. Die Macht geht vom Volke aus. Wo ist das denn? Hier müssten Tausende stehen, so viel Unzufriedenheit, wie in Gesprächen herauszuhören ist. Wo sind die Fahrzeuge, die Fahrräder und Rucksäcke mit Flatterband als Zeichen der Solidarität mit den Demonstrierenden? Die Kirche hatte den florierenden Ablasshandel. Und heute zahlen wir hier eine Steuer an der anderen. Es summiert sich und es tut mittlerweile sehr weh, wenn man in den Einkaufskorb guckt und anschließend auf den Kassenbon. Es ist echt ein Wunder, dass das Atmen noch kostenfrei ist. Und nicht der Bauer und auch nicht Putin ist schuld. Wenn im Bundestag ein paar Monate keiner sitzt, würden wir es gar nicht merken. Wenn der Bauer ein paar Monate nicht arbeitet, würden wir es sofort merken.
0: Und während man in Sangerhausen unter sich blieb, hatten die Teilnehmer einer Protestaktion in Eisleben wenige Tage zuvor die Gelegenheit, sogar mit dem Ministerpräsidenten von Sachsen-Anhalt über ihre Probleme und Forderungen zu diskutieren. Dieser weilte zu einer Veranstaltung im Kloster Helfter. Die Demonstranten hatten direkt gegenüber mit einem Mahnfeuer Stellung bezogen. Zu den Initiatoren der Veranstaltung gehörte auch Tim, Inhaber einer Baufirma.
6: Also uns liegt am Herzen, die ganzen Probleme in dem Land einfach mal auch auf die Politiker zu übertragen, dass die Politiker uns auch erhören, dass wir eine Stimme kriegen mit dem, was wir hier machen. Wir wollen Position zeigen. Die ganze Haushaltspolitik wird vor die Wand gefahren. Darunter zählt alles für Unternehmen, für Privatleute. Alles, die ganzen Beschlüsse, das ist einfach, wir müssen es einfach so sagen, wie es ist, das ist einfach Quatsch für uns alle.
2: Wie erleben Sie das als kleiner Handwerker jetzt?
6: Also ich muss sagen, ich bin jetzt 3 Jahre selbstständig und die letzten 1,5 Jahre sind sehr schwierig geworden. Und jetzt gerade dieses Jahr hat gerade aktuell 2 Monate hinter sich und es ist eigentlich, wir wissen nicht mehr, wie es weitergeht.
2: Es ist Unsicherheit, wovon immer die Rede ist.
6: Es ist einfach eine Unsicherheit. Es ist eine Unsicherheit bei den Kunden, es ist eine Unsicherheit bei den Preisen, eine Unsicherheit bei Fachkräften. Ja, uns fehlen die Leute, die Gelder werden immer mehr ausgegeben, überall auch für uns immer weniger investiert.
2: Was würden Sie sich wünschen, sagen wir mal, von der Ampelregierung?
6: Wir würden uns einfach wünschen, dass die Regierung uns einfach volknäher gegenübertritt. Ja, dass vor allem, was wichtig ist für uns alle, Steuersenkung und keine weiteren Erhöhungen.
0: Viel Hoffnung, mit dem Landesoberhaupt ins Gespräch zu kommen, gab es unter den Anwesenden nicht mehr, als Herr Haseloff tatsächlich lediglich in Begleitung seiner Personenschützer hinüber zu den Protestierenden kam.
7: Wie sieht das aus? Wann können wir als Bürger wieder offen, frei leben, ohne gedängelt zu werden, bevormundet zu werden, wo mir nicht vorgeschrieben wird? Ich sage mal ein Beispiel, klingt jetzt banal. Ich bin Hundezüchter, da kommt das Veterinäramt zu mir. Ich mache das seit 70 Jahren oder sowas, nicht ernst.
8: Wie alt sind Sie denn?
7: Ich bin jetzt 65, gefühlt 70 Jahre, ja. Und unterm Strich kommt dann das Veterinäramt zu mir aus dem Hof und erklärt mir, dass ich der Hund Wasser braucht. Für wie blöd halten die mich alle? Das geht den Bauern genauso.
8: Ja,
7: wie kann es sein, Entschuldigung, ja. Wie kann es sein, dass eine Küchenhilfe kommt und dem Bauern erklärt, dass der Mist nur von Müll bis Mai auf den Acker darf? Wie kann es sein, dass ein Habeck sich hinstellt und sagt, naja, sind ja nur die Zahlen, der Wirtschaft geht es ja gut, sind ja nur die Zahlen. Das ist lächerlich. Entschuldigung, das ist richtig lächerlich.
8: Wir haben im Vermittlungsausschuss klar gestimmt, also genauso wie Sie es wollen, und wir sind überstimmt worden. Weil die SPD ja da die Mehrheit hat durch den Bundestagsanteil. Wir sitzen ja da in der Opposition. Wir haben gestanden und die haben uns immer, das waren wir 16 zu 14 und so weiter, haben wir uns überstimmt. Das heißt, es ist kein Vermittlungsausschussergebnis gekommen. Und wir haben denen klar gesagt, wenn Lindner war ja mit drin, wenn nicht jetzt mit den Bauern direkt verhandelt wird, dass entweder über den Diesel oder über andere steuerliche Dinge, die gibt ja auch andere Möglichkeiten, dass es finanziell aufs Gleiche rauskommt. Wir kennen ja die Summe, um die es geht, dass diese entsprechend dann auch angeboten wird. Und zwar durch Direktgespräche. Und das ist genau das, was wir gefordert haben. Wir haben gestern noch mal als Ostministerpräsidenten zusammengesessen, haben noch mal dem aus dem Kanzleramt, dem Carsten Schneider, der da der Ostbeauftragte ist, klar gesagt, übermitteln Sie nochmal dem Kanzler, wir sitzen ja nächste Woche mit ihm zusammen, dass dieses Thema für uns 6:0, also inklusive Berlin sind wir ja 6, steht. Es muss dort entweder die Dieselproblematik direkt oder letztendlich die gleiche Summe über die gleichen Mechanismen, die es ja an anderer Stelle genauso gibt, finanziell rüberkommen. Es gibt eine Deckungsquelle, das wisst ihr von Sven Schulze, die Landwirtschaftsminister haben die gleiche Größenordnung vorgeschlagen, wo was nicht abfließt, dass man sagt, du brauchst nicht mal zusätzliches Geld, musst doch keine Schulden machen, wir nehmen aus den und den Töpfen, weil das da momentan nicht läuft und du hast im Prinzip eine Haushaltsneutralität und hast das trotzdem gemacht. Haben sie nicht gemacht. Wenn die nach jetzigem Stand, ich bin gespannt, wie sich die Länder wie Niedersachsen oder so, die eigentlich auch auf unserer Seite waren, dann verhalten. Wir stimmen jedenfalls diesem Gesetz, wo das mit drin ist, nicht zu im Bundesrat. Aber wie gesagt, wir haben momentan nur eine wackelige Mehrheit im Bundesrat. Und wenn da 1 oder 2 Länder rausgehen, dann ist das sozusagen dann doch durch. Und wir müssen sehen, dass wir die 35 Stimmen mindestens zusammenkriegen, damit da weiter verhandelt wird. Es muss direkt gesprochen werden mit dem Bauernverband.
7: Wie sieht das jetzt aus mit den Kosten, die Lücke, die Sie angesprochen haben? Die kann man doch aber dadurch senken, indem man zum Beispiel das Geld, was ins Ausland abfließt, ein bisschen verringert. Dass man das Geld, was jetzt die Ukrainer hier abholen, um nach Hause zu fahren, die kriegen eine Wohnung, die Wohnung wird 14-tägig neu belegt. Immer wieder mit neuen, weil die Alten das Geld holen und wieder weg sind. Gut, das sind Sachen, die ja, müssen bei euch ankommen und die solltet ihr weitergeben
8: Sie
7: und
8: müssen
7: durchsetzen,
8: nur, Sie müssen
7: dass
8: nur,
7: das vorbei ist.
8: Ja, nee, Sie müssen nur Folgendes verstehen. Ihr und unser Thema, was wir zum Agrardiesel haben, ist kein finanzielles Thema.
7: Nee.
8: Das ist das Thema der Landwirtschaftsbehandlung generell.
7: Generell, seit Jahren, auch zu CDU-Zeiten schon.
8: Ja, ist klar, aber wir saßen auch in der Koalition. Ich habe Koalitionsverträge auch gemacht. Mhm. Ich weiß, was wir gerade weil das ja unsere Klientel ist, was da sozusagen uns zugelassen wurde oder nicht. Ich habe in den letzten 10 Tagen nochmal Appelle auch an meine Kollegen auch geschickt über Interviews, die ich in den Bundeszeitungen, also Handelsblatt und Welt am Sonntag war ich jetzt am letzten Sonntag drin, wo ich das Thema immer wieder gesagt habe. Ich habe gesagt, wir stimmen nicht zu, wenn ihr das nicht bis dahin regelt. Ihr habt jetzt noch 3 Wochen Zeit. Und es ist ja vor allen Dingen kein Thema, was von den Grünen, sagen wir mal, vernünftig begründet werden kann. Wenn die sagen, klimaschädliche Subventionen sind wegfallen, dann würde ich ja noch verstehen aus deren Sicht, dass man sagt, okay, wenn du die Welt retten willst, das CO2 raushaben willst, dann musst du einen Anreiz schaffen, dass die sich eine Technologie anschaffen, die möglichst nicht emittiert. Da sagen Sie mir, wo es einen Trecker gibt, der mit einer Elektrobatterie fährt. Ja, also das heißt, ihr werdet immer Diesel brauchen.
9: Richtig.
8: Ihr werdet immer Diesel brauchen.
9: Das ist unsere Hauptforderung, denke ich mal, von allen, die hier stehen. Wir wollen als Leute akzeptiert werden und es soll einfach wieder lebenswert für uns alle werden.
10: Als Fachleute.
9: Und gerade für den Mittelstand. Egal welche Gründe, egal ob Steuererhöhung oder sonstiges, es soll für uns alle lebenswert werden. Dieses Land verliert Fachkräfte.
10: Nicht nur Fachkräfte.
9: Das ist auch unser Grund, warum wir hier stehen als Fachkräfte.
10: Jeder, der sich leisten kann, haut ab.
11: Und die Bauern nicht. Die haben ja Eigentum. Die müssen ja hier bleiben.
8: Ihr wisst ja genau.

0: Regulierung.
1: Wenn keiner mehr Lust hat, und das ist die allgemeine Stimmungslage mit all dem Zeug, was wir gerade besprochen haben, dann haben wir auch keine Unternehmen mehr, dann werden die Flächen irgendwo an Aldi und was weiß ich verpachtet und es sind keine Unternehmen mehr da, wo die Feuerwehr läuft, wo mal ein Dorffest gemacht wird, wo sich mal für einen Sportverein oder für eine Schulklasse jemand engagiert
0: und so weiter. Regenerieren kann.
1: Genau. Und das ist für mich fast mit das größte Problem.
0: Ich hätte Sie nicht angesprochen, wenn ich Sie nicht leiden könnte.
1: Ja, weiß ich doch. Und
0: ich wollte Sie nur motivieren.
1: Ich hätte ja auch woanders rausfahren können. Ja. Und ich habe gesagt, wenn die da sind, dann sollen sie nicht umsonst da. Die sind
0: Dankeschön.
1: Da ja, und deswegen komme ich hier hin.
2: Das schon an deine Hochachtung dafür, dass Sie mit uns reden.
1: Richtig. Also jetzt
2: wir wollen ja nur eins. Wir wollen mit den Leuten da oben reden.
1: Richtig.
2: Wir wollen zusehen, dass wir Kompromisse finden.
1: Das
2: oder wollen Sie so lange warten, bis
1: gesagt,
2: es so ist wie in Frankreich?
1: Sie müssen diese Gespräche im Ministerium direkt mit den Bauernvertretern führen. Das kann nicht eine Fraktion machen.
2: Nein.
1: Das kann nicht im Bundestag sein.
2: Nein.
1: Das muss die Regierung sein, weil die Vorschläge in den Bundestag gebracht hat. Mich braucht er nicht zu überzeugen. Ich bin jetzt hergekommen, um zu zeigen, wir wissen das.
2: Ja.
1: Und ich bin jetzt nicht im Wahlkampf. Ja, ihr wisst, dass wir erst Ende 26 Landtagswahl haben. Aber wenn wir die nächste Bundestagswahl nicht anders gestalten. Ja. Und deswegen können wir, weil wir in der Koalition irgendwo stecken, auch nicht, sagen wir mal, wundervoll bringen. Aber ein paar Sachen, das müsst ihr jetzt mal vergleichen.
2: Dann
1: egal wie, aber so war es noch
2: da
1: nicht.
2: Oben, dass Sie
1: also ich habe noch
2: reden.
1: Nicht so eine Konstellation erlebt wie jetzt. Das muss ich wirklich. Wir wollen so fair sein, es gibt auch andere Meinungen zu bestimmten Themen. Da rege ich mich genauso oft, weil ich sage, ich habe es anders erlebt. Ich weiß auch die Stimmung, ich kenne eure Stimmung, ich kenne meine Stimmung. Ich habe eine riesen Verwandtschaft, ich weiß genau, was los ist.
2: Warum wird sowas nicht bestraft?
1: Ja, was heißt bestraft? Leute, jetzt will ich mal eins
2: wenn
1: sagen.
2: Ich bin wenn
1: 1900 und in den 80er Jahren, wenn ich zum Eisfeld gefahren bin, habe ich hier immer angehalten und da habe ich hier einen großen Misthaufen und eine große Jauchegrube vorgefunden. Ja, im ältesten Kloster, was es in Mitteldeutschland gibt. So. Und wenn wir das dort gesagt hätten, so wie ihr euch jetzt hier hinstellt und hier euer Mahnfeuer macht, dann hätten sie uns abtassiert und hätten uns verbracht. So, und da sage ich mal, dass ihr heute eure freie Meinung uneingeschränkt und ich habe da... ihr sagt doch, keiner hat sich doch jetzt zurückgehalten, jeder hat seine Meinung gesagt. Auch das ist schon eine Sache, die ich allerdings dann auch denen, wo ich nicht deren Meinung bin, auch zugestehen muss.
2: Ja, aber wo ist hier ARD und ZDF?
1: Ja.
2: Wo diese Meinung auch wirklich publik gemacht wird.
1: Aber jetzt muss ich sagen, wenn Sie gestern, ich bin ja gestern bei einer anderen Fernsehsendung gewesen, ich bin direkt von Berlin nach Leipzig durchgefahren und habe gestern in den MDR-Spätnachrichten, das ist ja auch ARD, ist ja unser Sender hier für den Rheinländer, und habe von Berlin all das berichtet, und zwar 8 Minuten lang, was ich euch jetzt gesagt habe zur Landwirtschaft. Wir haben im Prinzip zur Ärzteversorgung, zur Zahnärzteversorgung.
2: Es geht doch nicht darum, was Sie sagen. Es geht doch darum, was
1: gut,
2: die Leute sagen.
1: Ich bin aber Ministerpräsident von 2,2 Millionen.
2: Das spielt doch keine Rolle.
3: Der Herr des Landes Sachsen.
1: Nein, ich bin nicht.
3: Doch, ihr seid unsere größte.
1: Ja, ich bin der Ministerpräsident. Genau. Ich habe aber auch einen Landtagspräsidenten. Der hat wiederum mit seinem Parlament den Haushalt in der Hand. Ich habe ein Landesverfassungsgericht. Wenn ich ein bestimmtes Gesetz mache, was sozusagen ihr vielleicht wünscht und was ich dann auch umsetze, das wird kassiert, weil es im Prinzip gegen Landesverfassung oder gegen Grundgesetz verstößt, so wie ich das die Gebührenerhöhung verhindert habe, indem ich ein Gesetz aus dem Landtag, das gab es in der hinterdeutschen Geschichte, zurückgeholt habe und habe gesagt, das mache ich nicht mit. Dann war ein halbes Jahr, wisst ihr ja, dann ist das Urteil gesprochen worden mit allem drum und dran, aber ich habe es wenigstens gemacht. Aber es ist eine Gewaltenteilung. Auch ein Verfassungsgericht kann im Prinzip entscheiden, ob das, was ich für euch entscheide oder nicht, ob das Bestand hat.
4: Auch wenn der Ministerpräsident an diesem Tag nichts Konkretes bewegen konnte, so stellt er sich doch den teils unbequemen Fragen der Damen und Herren vor Ort. Allein dafür zollte ihm manch einer Respekt.

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0: Hallo und herzlich willkommen, liebe Zuschauerinnen und Zuschauer bei Punktum, Ihrem regionalen Fernsehprogramm, zu einer weiteren Ausgabe von Zu Gast. Und ich freue mich heute hier, Norbert Born begrüßen zu können. Wir kennen uns schon seit Jahrzehnten, deswegen duzen wir uns auch, bloß zur Erklärung vorweg.
1: Das werden wir machen.
0: Ja. Er ist der scheidende Bürgermeister der Verbandsgemeinde Mansfelder Grund Helbra. Oder ganz genau zu sein, das ist schon passiert, denn ab gestern lief die Wahlperiode ab und der Neue ist im Amt.
1: Genau. Ja.
0: Also, 7 Jahre lang Verbandsgemeindebürgermeister. Sind wir nämlich schon bei dem ersten Thema. Eigentlich ist das ein bisschen irreführender Begriff, ja, habe ich gerade gelernt.
1: Ja, stimmt sehr wohl. Ich mag den Begriff Verbandsgemeindebürgermeister überhaupt nicht, weil er den Bürgern der Verbandsgemeinde mehr oder weniger darstellt, dass dieser Bürgermeister zuständig ist für den gesamten Rahmen der Verbandsgemeinde und auch für alle Dinge, die in dieser Verbandsgemeinde existieren. Das ist das Schwierige an der Sache, dass bei einer Verbandsgemeinde in dem Fall 8 Mitgliedsgemeinden, selbstständige Mitgliedsgemeinden, Mitglied dieser Verbandsgemeinde sind und einige Aufgaben auch immer noch bei den Mitgliedsgemeinden verblieben sind und nur die vom Gesetz her übertragenen Aufgaben der Verbandsgemeinde sind, wie Schule, wie Feuerwehr, wie Kindertagesstätten. Und daran sich zu orientieren, ist für den Betrachter von außen immer sehr, sehr schwierig.
0: Ja, also die Gemeinden haben hier größeren Spielraum als in anderen Konstruktionen, dass man einfach so stehen lassen im Raum. Aber es sind jetzt 7 Jahre gewesen. Ja, wie schätzt du denn diese Zeit ein?
1: Ja, diese 7 Jahre sind sehr, sehr schnell vergangen, muss ich sagen. Ich bin am 1. Oktober des Jahres 2019 ins Amt gekommen, natürlich auch mit viel Vorhaben, die man so als neuer Bürgermeister
0: im
1: Kopf hat. Was da auf mich zukam, wusste ich im Vorfeld natürlich. Ich war 21 Jahre Bürgermeister in meiner Heimatgemeinde Hergesdorf. Und Hergesdorf ist Mitglied dieser Verbandsgemeinde. Und daher wusste ich schon, auf was ich mich da einlasse. Aber du hast es gerade erwähnt, Anfang des Jahres 2020 ging es los mit Corona. Gerade jetzt beim Aufräumen meines Büros habe ich da auch festgestellt, wie viel Ordner zu den Bereichen Corona sich dort angesammelt hatten mit Verfügungen und neuen Regelungen. Fast jeden Freitag saß die damalige Bundeskanzlerin Angela Merkel mit dem Ministerpräsidenten und zuständigen Fachpersonal zusammen. Es gab ständig neue Regelungen, auch Dinge, die ich mir habe nicht vorstellen können, dass wir auf einmal mal Schulen schließen, Kindertagesstätten schließen, Regelungen herausbringen oder übernehmen, die für den Ablauf von Verwaltung und vom sozialen und gesellschaftlichen Leben dort praktisch die notwendig waren, um das durchzuführen. Es war eine sehr intensive Zeit, aber auch in Bezug auf Verwaltungstätigkeit sehr intensiv.
0: Ja. Ja, aber es war ja natürlich nicht das Einzige, was in den 7 Jahren passiert ist.
1: Nein, das waren die ersten Jahre, aber man ist da erstmal aus gewissen Fahrspuren, die man sich vorgenommen hat, herausgekommen. Es war die tägliche Arbeit mit der Verwaltung, wo ich jetzt so am Ende der 7 Jahre sage oder auch sehe, inwieweit sich Verwaltung personell verändert hat. Um das mal auf den Punkt zu bringen, so ziemlich die Hälfte der Mitarbeiterinnen und Mitarbeiter der Verwaltung sind in diesen 7 Jahren ausgeschieden und mussten neu besetzt werden. Das war, glaube ich, eine riesige Voraussetzung, auch nicht nur für den Bürgermeister, auch für die Fachdienstleiter, dort entsprechend Personal auszuwählen und neu einzustellen. Denn die Thematik, dass wir einen gewissen Fachkräftemangel haben, nicht nur im Handwerk und Gewerbe, so wie wir das seit Jahren schon sehen, sondern auch im Verwaltungsbereich, hat sich für mich am Anfang meiner Wahlperiode nicht so abgezeichnet, ist aber dann immer mehr zum Vorschein gekommen, weil die Gemeinden unseres Landkreises, nicht nur unseres Landkreises, auch Sachsen-Anhalt-weit, dort in einem, sag mal, starken Konkurrenzverhalten stehen mit ihren Nachbargemeinden und Städten, mit Kreisverwaltung, mit Landesverwaltungsamt. Das kann man auch heute an Stellenanzeigen immer erkennen. Und da ist es sehr, sehr wichtig, gutes Personal zu haben, um die entsprechenden Aufgaben für die Mitgliedsgemeinden erfüllen zu können. Und da ist so die Hälfte des Personals mittlerweile neu eingestellt worden. Ich glaube, die Verbandsgemeinde ist für die Zukunft gut aufgestellt mit vielen guten, jungen Mitarbeitern. Wir haben das auch immer als Verpflichtung genommen, selbst auszubilden und zu übernehmen. Und das haben wir in den letzten Jahren auch gut hinbekommen.
0: Schon etwas länger als die 7 Jahre geht der ganze Prozess, der gestaltet werden soll, des Strukturwandels mit dem Kohleausstieg, mit dem Ausbau erneuerbarer Energien etc. pp., das ja auch in den einzelnen Gemeinden umgesetzt werden soll. Und du hast ja gesagt, dass das ja die Konstruktion der Verbandsgemeinde ja beinhaltet, dass die Gemeinden da größere Spielräume haben selber, weil sie ihren eigenen Haushalt haben etc. pp. Mir fällt bei diesem ganzen, zum Beispiel Bendorf ein, war ja schon mal Vorreiter, da waren eigentlich die ersten Photovoltaikdächer in der Region zu sehen. Das ist schon ein langer Prozess und viele andere Dinge. Aber es gab da mal, kann ich mir entsinnen, ein großes Projekt, was eigentlich angeleiert wurde im Raum der Verbandsgemeinde, was gerade mit der Energiewende zu tun hat. Da ist aber leider nichts draus geworden.
1: Das ist sehr wohl richtig. Also das Thema Strukturwandel beschäftigt den Landkreis Mansfeld-Zülstorf schon. Da hieß die Landrätin noch Frau Dr. Klein. Das waren die Anfänger. Und das hat sich natürlich in den letzten Jahren alles mehr konkretisiert, auch durch die zur Verfügung Stellung der finanziellen Mittel. Thema Energie, ganz wichtig für unsere Verbandsgemeinde. Das halte ich auch meinem Amtsvorgänger Herrn Skripek immer zugute, der da relativ zeitig auf dieses Thema draufgesprungen ist. Klima, Energie und so weiter und so fort. Wurde damals auch ein Klimaschutzbeauftragter beantragt, der über Bundesmittel anfangs finanziert wurde. Und da lag die Verbandsgemeinde zu Beginn meiner Amtszeit sehr weit vorn, nicht nur im Landkreis Mansfeld-Zülstorf, sondern auch in Sachsen-Anhalt, was auch durch verschiedene Zertifikate und Preisgelder nachweisbar ist. Leider ist da in den letzten Jahren eine gewisse Stagnation eingetreten. Und das ist sehr, sehr schade. Sie sprachen von dem Thema Energiepark in Helpra. Dort war über den Strukturwandel angedacht, ein größeres Projekt zu installieren, welches im Zusammenhang mit Windkraft, Geothermie, Photovoltaik, im Anschluss auch mit Wasserstoffproduktion und der Gestaltung einer Fernwärmeleitung zusammenhing. Leider ist dieses Projekt, ja, zum jetzigen Zeitpunkt muss man sagen, eingestampft worden. Über den Strukturwandel hätten wir Mitte in Höhe von fast 50 Millionen zur Verfügung gestanden. Das war auch in der Prioritätenliste des Landkreises so dargestellt. Das hier war einmal das Geothermieprojekt und zum anderen das Energieprojekt. Und aufgrund der Tatsache, und da ist eben eine Verbandsgemeinde ein schlechtes kommunalpolitisches Instrument, solche Projekte durchzuführen, weil die Interessenslagen in den 8 Mitgliedsgemeinden natürlich sehr unterschiedlich.

0: unterschiedlich dafür sind, dass sich ein Projekt am Standort des Verwaltungssitzes in Hebra installiert und dann auch strahlt in die einzelnen Gemeinden hinein, das dem Bürger klarzumachen, auf die Vorteile hinzuweisen, ist uns leider nicht gelungen, sodass halt auch diese Bürgerinitiative, die es da gab, hinsichtlich der Nichtaufstellung von Windkrafträdern, ja, überhand in der Diskussion bekommen hat und leider in den kommunalen Vertretungen auch unter anderem in der Lutherstadt Eisleben und aber auch in anderen Bereichen unserer Verbandsgemeinde dazu führte, dass diese Windkraftanlagen nicht kommen können. Und diese Windkraftanlagen sind natürlich die Grundvoraussetzung, also die hohe Energiemenge, die dort erzeugt worden wäre für die Wasserstoffproduktion. Und dadurch, ja, ist das leider nicht zum Tragen gekommen. Ich weiß nicht, was die Zukunft da bringt, aber in der jetzigen Zeit fällt es mir sehr schwer, da positive Denkansätze zu finden.
1: Eine weniger schöne Sache eigentlich, dass so ein Projekt gescheitert ist. Aber das ist ja, ja nur ein Aspekt über diese 7 Jahre, über die wir sprechen wollen. Es gibt ja da sicherlich viele andere Beispiele, wo man sagt, wo was vorangegangen ist.
0: Na gut, dann, das ist auch eine Frage der Interpretation, weil die Verbandsgemeinde ist für die Entwicklung der einzelnen Mitgliedsgemeinden nicht zuständig. Zuständig für die Entwicklung der Mitgliedsgemeinden sind die Gemeinderäte der Mitgliedsgemeinden, die Bürgermeister der Mitgliedsgemeinden. Und da gibt es natürlich sehr, sehr unterschiedliche Wahrnehmung, nicht nur Wahrnehmung, sondern auch Sachverhalte in der Entwicklung der Gemeinden, sodass kann man so sagen, dass sich vielleicht 4 Gemeinden aufgrund ihrer grundsätzlichen finanziellen Voraussetzungen, aber auch aufgrund ihrer geografischen Lage besonders entwickelt haben durch Gewerbegebiete, durch entsprechende Unternehmeransiedlungen und so weiter und so fort. Und der andere Teil der Gemeinden aufgrund der vorhin beschriebenen Lara auch nicht in der Lage war, sich so zu entwickeln. Und dadurch entsteht in so einer Verbandsgemeinde eine gewisse Inhomogenität, auch in der finanziellen Ausstattung und somit auch als Grundlage für die eigene Entwicklung. Das kann sehr gefährlich sein für die Existenz so einer Verbandsgemeinde, wenn aber die beteiligten handelnden Personen eine Art von Solidarität mitbringen in der Gestaltung der Verbandsgemeinde insgesamt, muss das nicht gefährlich sein, aber es besteht auf jeden Fall ein gewisses Gefahrpotenzial, weil wir auch eine neue Generation von Kommunalpolitikern haben. Und ich weiß da, wovon ich rede, weil ich ja doch im Jahr 1990 schon in die Kommunalpolitik eingestiegen bin, vor verschiedene Etappen und Stufen der Entwicklung mitbegleiten konnte, auch aus verschiedenen Funktionen heraus, und sehe, dass da merklich in den letzten 35, 36 Jahren sich A, Gesellschaft entwickelt hat, aber B, auch die Randbedingungen für die Entwicklung von Kommunen sich verändert haben.
1: Ja, also es ist dann, wie ich raushöre, nicht so einfach gewesen, vielleicht sogar noch schwieriger als bei anderen Konstruktionen, die wir auf kommunaler Ebene haben, da Einfluss zu nehmen. Ist dann dieser Verbandsgemeinde Bürgermeister, ich sage es jetzt trotzdem, dieses Wort, ja
0: Den gibt es ja,
1: mehr
0: ist
1: oder
0: ja
1: nur
0: so.
1: so ein Koordinator im Prinzip, der dann diese ganzen Sachen zusammenführen muss. Es gibt ja diese zentralen Aufgaben, wie zum Beispiel die Kindergärten, Grundschulen und sowas, das haben wir ja gehört und gelernt. Auch da gibt es ja genug, wenn die Elternbeiträge angepasst werden müssen. Da gab es genug Diskussionen, gerade auch im Mansfelder Grund und Elbra, diese Sache den Leuten weiterzubringen und so weiter. Das bleibt dann immer hängen bei
0: Also
1: der
0: der
1: Zentrale, ja.
0: Verbandsgemeinde, Verbandsgemeindebürgermeister, wie du schon sagst, ist A, Koordinator. Er sollte Koordinator sein für die Aufgaben, die der Verbandsgemeinde laut Gesetz zugeschrieben sind. Er ist in erster Linie Leiter der Verwaltung. Ja, wir haben die Verwaltung für die 8 Mitgliedsgemeinden in der Gesamtheit. Diese Verwaltung muss als Dienstleister begleitet werden von jemandem, der sie leitet. Das macht der Verbandsgemeindebürgermeister nicht allein. Da hat er natürlich seine entsprechenden Fachbereichsleiter und auch Sachbereichsleiter, die damit fachlicher Kompetenz

0: Tendenz auch engagiert tätig sind. Aber er ist eben auch zuständig für die Dinge, die du gerade benannt hast, Schulen. Da haben wir in der Verbandsgemeinde noch 3 Grundschulen. Die Diskussion, inwieweit die 3 Grundschulstandorte demnächst gehalten werden können, wird es immer weitergeben, weil es auch eine Frage von Finanzierung, von Kosten und von Umlagen gibt. Da muss man schauen, wie die zuständigen, auch mein Nachfolger, die zuständigen Mitglieder im Gemeinderat damit umgehen, weil die Schülerzahlen ja doch sinken, wobei eventuell andere politische Gegebenheiten da auch reinspielen, inwieweit sich Schülerzahlen stabilisieren. Kindertagesstätten, da kann man von Glück reden, dass wir in allen Mitgliedsgemeinden unserer Verbandsgemeinde noch eine Kita haben, denn das ist ja doch ein, sag mal, ein wichtiger Standortfaktor für die einzelnen Gemeinden, wenn sie auch noch so klein sind, dass die Eltern die Möglichkeiten haben, ihre Kinder noch vor Ort in die Kita zu bringen. Da habe ich auch die Hoffnung, dass ich das sag mal, weiterhin so konkret darstellt. Ja? Aber da ist auch eine gewisse Abhängigkeit zu den Kommunen, zu den Eltern, die dann auch sagen, okay, mir ist es wichtig, dass mein Kind hier in die Kita geht. Also wir haben viele, sind viele Einflüsse, die hier in Zukunft auch dargestellt werden müssen. Und ebenso ist es mit den Feuerwehrstandorten. Da sind wir sehr gut aufgestellt in der Verbandsgemeinde. A, mit Standorten, B, auch mit Technik und C, das ist immer das große Fragezeichen, das Personal, um diesen Dienst der Freiwilligen Feuerwehr zu leisten. Da gibt es schon einzelne Standorte, die sind halt nicht mehr so stabil, aber wie zum Beispiel in Bendorf bei der Feuerwehr. Da ist auf jeden Fall auch immer Bewegung drin in der Diskussion.
1: Ich habe jetzt diesmal bewusst darauf verzichtet, diese Vorstellungsrunde, die ich eigentlich fast immer mache, am Anfang von zu Gast, weil Norbert Born kennt sowieso jeder. Vielleicht ja auch doch nicht jeder und jede. Aber es gibt ja, man kann ja das mit vielen, denke ich mal, Etiketten dich titulieren. Also zum Beispiel SPD-Urgestein hier in der Region, saßt im Landtag. Du warst Bürgermeister, bevor du Verbandsgemeindebürgermeister wurdest.
0: Ja. Schwieriger Begriff.
1: Ja, und auch viele, viele Jahre im Kreissportbund aktiv, ja auch Präsident dort. Alles diese Dinge. Und jetzt ist ja nur, das muss man ja mal festhalten, mit dem Ablaufen dieser Wahlperiode ein Abschnitt weg. Da gibt es ja noch andere Sachen. Du gehst ja in den sogenannten Unruhestand. Ja. Und da ist zum Beispiel, bleiben wir doch mal beim Thema Kreissportbund. Da bleibst du ja dem Landkreis erhalten.
0: Ja, das ist so. Also ich werde ja nun in den letzten Tagen, letzten Wochen, seitdem es klar ist, also das ist ja mittlerweile seit einem Dreivierteljahr klar, dass ich aus dem Amt scheide. Ich bin da auch gut vorbereitet und dann werde ich oftmals darauf angesprochen, wie das dann nun demnächst weitergeht. Ich sehe die 7 Jahre wirklich nur als ein Abschnitt. Hier endet für mich nicht ein Lebensabschnitt, sondern nur ein kleiner Abschnitt in meinem Leben nach vielen Dingen, die ich im Vorfeld da schon gemacht habe. Ich werde weiterhin im gesellschaftlichen Leben, auch im politischen Leben vor Ort tätig sein. Ich werde immer ein politisch denkender und auch handelnder Mensch sein, weil ich diesen Amtseid als Bürgermeister, als Gemeinderat, als Mitglied des Kreistages, als Mitglied des Landtages so oft geleistet habe, dass ich den natürlich in irgendeiner Form auch verinnerlicht habe. Zum einen ist das die Verteidigung der Demokratie und die, ja, und die Darstellung des Grundgesetzes der Bundesrepublik Deutschland beziehungsweise der Verfassung von des Landes Sachsen-Anhalt. Zum anderen ist es aber auch die Verpflichtung, so steht das in diesem Eid auch drinne, Gerechtigkeit gegenüber jedermann walten zu lassen. Das sind für mich nicht nur Floskeln, das habe ich auch verinnerlicht und so habe ich auch versucht zu leben, jeden frühen Morgen in den Spiegel zu schauen und zu sagen, das war mehr als okay. Und so werde ich auch demnächst in meinen ehrenamtlichen Funktionen tätig bleiben. Ich bin am Anfang des Jahres nochmal als Präsident des Kreissportbundes gewählt worden mit einem sehr guten Wahlergebnis, was mich auch natürlich dazu bewegt, meine Verpflichtung nachzukommen und diese Funktion auszuüben im Interesse des Sports in unserem
1: Ach, kann doch
0: Landkreis.
1: meinen, wie steht es denn um den Sport im Landkreis? Wie steht es um den Sport im
0: Wie
1: Landkreis?
0: steht es um den Sport im Landkreis? Da müssten wir jetzt mal ein bisschen einhaken in das Thema im Allgemeinen.
1: Denke mal, die ganzen Gebührenordnungen und so weiter und von den Kommunen kamen und so weiter und so fort.
0: Das ist immer,
1: Nachwuchs und all, es gibt so viele Themen.
0: da gibt es sehr, sehr viele Themen. Das ist jetzt zum Beispiel auch ein Thema, was wir vor kurzem, in der vergangenen Woche, nochmal mit dem Landkreis besprochen haben. Da gibt es eine sogenannte Vereinbarung zwischen Landkreis, dessen Pflichtaufgabe der Kreissportbund im Auftrag des Landkreises ausübt. Und da ist ganz klar dargestellt, welche Aufgaben hat der Kreissportbund mit seiner Geschäftsstelle und mit den ehrenamtlichen Trägern dieser Sportarbeit, dem Präsidenten, dem Präsidium in seiner Gesamtheit, und welche Aufgaben hat der Landkreis und welche finanziellen Mittel werden dazu ausgereicht, dass der Kreissportbund diese Aufgabe erfüllt. Da gibt es immer jedes Jahr eine neue Diskussion, auch bei der Aufstellung des Haushalts, weil der Landkreis ja auch dort entsprechend ja eine gewisse Konsolidierung gegenüber dem Landesverwaltungsamt nachweisen muss. Aber ich denke, da sind wir immer auf einem guten Weg gewesen. Da bin ich auch den Kollegen, den Fraktionen im Kreistag sehr dankbar, dass sie diese Aufgabe, diese Pflichtaufgabe, ich sehe es immer als Pflichtaufgabe, Sport weitestgehend unterstützen. Natürlich sind die Bedarfe immer höher als das, was man bekommt. Und es wird auch ein täglicher oder jährlicher Kampf im Haushalt dafür da sein, aber die politische Unterstützung im breiten Rahmen, die ist da sehr wohl vorhanden. Und das sehe ich auch meine Aufgabe als A-Präsident, aber B als Mitglied des Kreistags, hier dafür zu werben, dass der Sport dahingehend unterstützt wird. Ich glaube, mit dem Landrat und auch mit Herrn am Vogler zuständig für diesen Bereich, haben wir da gute Gesprächspartner, und auch das Gespräch in der vergangenen Woche war wirklich für uns so, dass wir da nicht mit hängenden Ohren rausgegangen sind, trotz des Zwangs zur Konsolidierung. Der ist mir auch immer bewusst, weil ich zu lange auch in diesem Gremium mit dabei bin und das sehr wohl auch dort sag mal einschätzen kann. Und was auch noch zur Thematik ist, ist die Gebührendarstellung für die Nutzung der kreiseigenen oder auch kommunalen Sportstätten. Ich weiß, hier muss der Landkreis auch irgendwo gegenüber der Kommunalaufsicht oder der oberen Kommunalaufsicht nachweisen, dass eingespart werden muss. Da gibt es demnächst auch durch die Einführung der Umsatzsteuer etwas Bewegung. Ich denke, wir haben da für unsere Vereine ganz, ganz gut verhandelt, und dann sind wir eine ganz schwierige Diskussion, weil es doch ein relativ kleiner Anteil von Vereinen gibt, der kommunale bzw. kreiseigene Sportstätten nutzt, und andere Vereine, jeder Fußballverein muss sich immer darum kümmern, seine Anlagen, ob das Umkleideräume, ob das die Platzanlagen sind, mit gewisser Unterstützung der Gemeinde dort instand zu halten. Und ein gewisser Qualitätsanspruch ist mittlerweile auch noch da. Ich habe selbst 50 Jahre Fußball gespielt. Ich weiß auch, wie 1978 die Sportanlagen im Landkreis aussahen, unter welchen Bedingungen, auf welchen Plätzen ich oder meine Generation Fußball spielen musste. Das ist Gott sei Dank nicht mehr so. Aber das Anspruchsdenken ist natürlich auch sehr hoch. Und diesem Anspruchsdenken müssen wir in dieser Gesamtdiskussion zwischen finanziellen Zwängen, sportlichen Ambitionen und dem eigenen Wohlfühlvermögen irgendwo so hinkriegen, dass man sagt, okay, das ist zeitgemäß.
1: Ja, das ist eine große Aufgabe. Und ich habe es erst vergessen zu erwähnen, natürlich auch noch Fraktionsvorsitzender im Kreistag. Das bleibt ja auch.
0: Das bleibt auch, zumindest bis zum Ende der Wahlperiode. Und da müssen wir einfach mal schauen, wie sich in der SPD-Fraktion in den neuen Kreistag wiederfindet und welche personellen Möglichkeiten es da gibt. Ich begleite diese Funktion sehr gern, weil ich es auch immer als Aufgabe gesehen habe, dass sich Kommunen und kommunale Vertreter auch in den Kreistagen wiederfinden. Man muss aber auch die Fähigkeit haben, diesen Spagat hinzubekommen.

0: diesen Spagat zwischen den Gegebenheiten innerhalb der Kommune und den Anforderungen einer Kommune, den Sparzwängen in der Kommune, aber auch den Aufgaben des Landkreises. Das ist insofern nicht für jeden ganz, ganz einfach. Wer diesen Spagat nicht hinbekommt, sollte es einfach sein lassen.
1: Ja, und ein Thema wollen wir auf alle Fälle noch ansprechen. Es gibt ja bestimmte Funktionen, die kann man immer machen. Andere, die sind ein bisschen so auch an das Lebensalter vielleicht angelehnt, will ich mal so sagen. Und seit kurzem hast du ja eine neue Funktion noch im Landkreis, nämlich Vorsitzender des Kreisseniorenrates. Das wäre ja vor 20, 30 Jahren auch nicht so vorstellbar gewesen. Da muss man ja im wahrsten Sinne des Wortes ein bisschen reinwachsen, ja.
0: Das ist ja wohl richtig. Also ich wurde Anfang des Jahres mal oder ja im ersten Quartal des Jahres vom Landrat angesprochen, ob ich mir das nicht vorstellen könnte. Immer dann, wenn jemand aus anderen Funktionen ausscheidet und das bekannt ist, erweckt das natürlich Befindlichkeiten anderer Gremien in irgendeiner Form mitzuwirken und die Netzwerke, die nach so vielen Jahren natürlich auch vorhanden sind, dort in diese Arbeit mit einzubeziehen. Im ersten Moment habe ich gedacht, der Landrat macht da ein bisschen Spaß und habe mich natürlich dann auch mal damit beschäftigt, was steht eigentlich hinter dieser Funktion. Meine Amtsvorgängerin Karina Geiser ist sicherlich auch in vielen Regionen dieses Landkreises bekannt, hat ihr auch eine sehr gute Arbeit gemacht. An dieser Stelle möchte ich ihr auch dafür danken, weil sie diesen Konstrukt auch über die Kreisgebietsreform hin mit der Zusammenführung der beiden Altkreise sehr gut begleitet hat und da sehr viel Initiative mit ihrer gesamten Mannschaft dort geleistet hat. Und das wollte ich an der Stelle auch mal sagen. Da habe ich mich natürlich auch mal mit dieser Thematik beschäftigt. Bei meinem bisherigen Leben habe ich mich auch im Landtag mit den Themen Kinder, Jugend, Sportpolitik hauptsächlich beschäftigt. Jetzt den Schalter umzulegen und sagen, auf einmal ist es Seniorenpolitik, ist da nicht so ganz so einfach. Wobei Seniorenpolitik ist halt Sozialpolitik, nicht für Kinder und Jugend, sondern für eine andere Alters. Klasse und die Wichtigkeit, je älter man wird, wird dann auch etwas größer. Und wenn man 64 Jahre ist, dann ist man natürlich auch schon ein Senior. Die Frage steht ja, wie definieren wir Senior? Es gibt Seniorenfußballmannschaften, die spielen ab 32 oder 33 im Seniorenbereich. Manchmal laufen da auch 18-Jährige mit rum, weil sie die Mannschaft nicht vorher bekommen. Das ist nicht Sinn der Sache, aber in dem Fall habe ich mir dann die Frage gestellt und die habe ich mir dann auch selbst beantwortet, warum so ein Mit-60-Jähriger nicht auch mit dafür sorgen, dass Seniorenpolitik im Landkreis gemacht wird. Das ist immer ein großer Unterschied, ob man bei diesem Gremium an der Spitze des Gremiums steht oder einfach mithilft in der zweiten Ebene. Für die zweite und dritte Ebene gibt es viel Bereitschaft. Das war für mich auch entscheidend dafür, dass man dann nicht allein steht. Gibt es in den einzelnen Regionen sehr viel Bereitschaft und in dem Fall ist es für mich auch keine große Aufgabe, mir ein neues Netzwerk aufzubereiten, um diese Funktion darzustellen. Das Netzwerk ist vorhanden. Ich merke das jetzt schon in der täglichen Arbeit im Seniorenbereich, dass ich die Ansprechpartner in den Kommunen, beim Landkreis,
1: Ja, das
0: in
1: ist
0: den
1: natürlich
0: einzelnen Bereichen,
1: diesen Vorteil.
0: Die kenne ich und da muss ich mich nicht neu einarbeiten, da brauche ich keine Jahre, um da in die Struktur reinzufinden. Und deshalb war meine Bereitschaft, in diesem Bereich sozial und gesellschaftlich tätig zu sein, relativ schnell erkennbar. Und die habe ich dann auch zum Ausdruck gebracht bei der Kandidatur am 15. Juli dieses Jahres.
1: Trotzdem ist ja eigentlich der Hauptjob jetzt beendet und sozusagen theoretisch das Rentnerdasein, was beginnt. Und da fragt man doch, ob es irgendwie einen großen Plan gibt, die Weltreise über ein halbes Jahr oder ähnlichem. Aber ich glaube, dass die Frage kann ich mir sparen, denn wir haben es ja gerade erlebt, ja, Kreistag und Seniorenrat und Kreissportbund und sowas. Also die Beschäftigung ist durchaus gegeben.
0: Also eine Weltreise war für mich nie ein Thema. Wie jeder Mensch bin ich natürlich auch sehr, sehr gerne unterwegs und möchte meine Freizeit auch so gestalten, dass ein gewisser Erholungseffekt dabei ist. Das habe ich bisher teilweise sehr spontan, aber auch auf einer gewissen Ebene getan. Ich bin nicht dreimal im Jahr in das Flugzeug gestiegen. Ich habe mit meinen Kindern, mit meinen Enkelkindern auch Campingurlaub gemacht und Jugendherbergen besucht. Und ich liebe die Ostsee. Ich liebe seit 10, 12 Jahren auch die Berge. Das habe ich erst sehr relativ spät so für mich erkannt. Ich habe einen kleinen Camper, mit dem ich sehr gern unterwegs bin. Hoffe, dass ich da vielleicht mal ein bisschen mehr Zeit habe in der Folgezeit. Und ansonsten war ich sportlich immer sehr aktiv. Ich fahre gern Fahrrad, ich gehe gern schwimmen, ich spiele gern Fußball. Da habe ich meine Mittwochsrunde mit vielen älteren Herren, die ich schon seit Jahren kenne, wo sich auch über Jahrzehnte Freundschaften entwickelt und stabilisiert haben. Und da hoffe ich, dass ich ein bisschen mehr Zeit für habe und habe, wie gesagt, vier Enkelkinder, die freuen sich auch anrufen zu können, ob der Opa sie mal aus der Schule abholt oder hier und da hilft. Da hoffe ich in der nächsten Zeit etwas mehr für die da sein zu dürfen und da freue ich mich drauf. Und ansonsten wird mein Leben sich nicht groß ändern. Also die große Weltreise habe ich nicht geplant. Ich glaube, es gibt auch eine kleine Welt, in der man sich sehr wohlfühlen kann. Und da gibt es sowohl in Sachsen als auch in Deutschland und den Randländern viele Dinge, die man sich diesem Leben noch anschauen kann.
1: Jetzt mal ein Punkt hier, Norbert. Viel Spaß und gute Laune in diesem neuen Lebensabschnitt. Und wir brauchen uns gar nicht wirklich verabschieden, denn aufgrund, ich will sie wieder aufzählen, der vielen, vielen anderen Aktivitäten werden wir uns ab und zu doch immer wieder über den Weg laufen und das wird auch relevant sein für Punktum, bin ich überzeugt davon. Alles Gute für den weiteren Weg und danke fürs Kommen.
0: Ralf, danke dir. Schön, dass ich hier sein durfte und ich kann dem nur beipflichten. Wir werden uns noch öfter sehen.
1: Ja, und ich bedanke mich auch bei Ihnen, liebe Zuschauerinnen und Zuschauer, und hoffe, dass Sie auch das nächste Mal wieder einschalten. Das heißt, zu Gast bei Ihrem Punktum Fernsehen. Dankeschön.
0: Dankeschön.

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0: Ausgehend von den deutschland- und europaweiten Bauernprotesten Anfang des Jahres fanden auch in Mansfeld-Südharz im März 2024 wieder zahlreiche Aktionen statt. So wurde beispielsweise am 15. des Monats in Sangerhausen zu einem Autokorso aufgerufen. In Begleitung der Polizei ging die Fahrt durch die Stadt in Richtung Marktplatz, wo eine Kundgebung geplant war. Mit gemischten Gefühlen beobachtete auch Diethelm am Würstelstand das Geschehen.
1: Nach meiner Meinung nach dauert das alles schon viel zu lange. Das passiert doch nicht. Das, endlich mal Taten, das ist wie zum 1. Mai. Wir müssen, wann, wie, was und wo will ich wissen. Das ist meine Frage. Und hier, man sieht, was gemacht, die Leute äußern sich. Ich bin mit dabei, so wie ich kann. Aber viel zu spät alles, das geht zu lange hin. Müssen jetzt Taten folgen, irgendwas.
0: Während sich nach einer Husche im Hintergrund ein großer Regenbogen zeigte, versammelten sich die Demonstranten vor dem Rathaus. Unter ihnen auch Heinz Erhardt aus Eilstedt.
2: Sie kommen von Eilstedt?
3: Richtig.
2: Was hat Sie bewogen, hier mitzumachen?
3: Ja, ganz einfach, weil wir mit vielen Sachen einfach nicht zufrieden sind. So, und das kann nicht so weitergehen in unserem Lande, dass hier eigentlich, wie soll ich sagen, die Demokratie mit Füßen getreten wird. Und das von den Leuten, die oben, wie soll ich sagen, ja, an der Regierung sind, die normalerweise für uns zuständig sind, ja, und für unser Wohl und für unsere Kinder. Und dass die dann anfangen wollen, Krieg zu spielen. Und wenn sie dann sehen, selbst Wehrdienstverweigerer oder ja, wie unser Bundeskanzler, oder nehmen sie den Kanon-Toni da unten von Bayern, der hat sich, wie soll ich sagen, wahrscheinlich ein Attest gekauft, dass er wehrunfähig ist, aber kann die Frau Baerbock auf Schultern durch die Gegend tragen. Ja? Und will, wie soll ich sagen, unsere Kinder noch an die Front schicken. So. Und es kann doch wohl irgendwo nicht sein. So, und alle die sagen, wir wollen Frieden haben, ja, wir wollen Friedensverhandlungen in der Ukraine, die werden, wie soll ich sagen, diskreditiert. Die sind ja so dreistet, dass sie sich auch noch den Papst beleiern. Leute, das kann doch irgendwo nicht sein.
0: Während Heinz nur Zuhörer blieb, ergriffen mehrere Rednerinnen und Redner das Wort, um ihre Meinung unter das Volk zu bringen.
4: Und ganz, ganz viele Menschen in Europa sind heute auf den Straßen. Im ganzen Land, jeder kämpft auf seine Art und Weise, aber wir haben eigentlich alle das gleiche Ziel. Wir wollen Frieden, Freiheit und eine echte Demokratie. Wir alle wollen für uns und unsere Nachkommen eine viel bessere Zukunft, als sie im Moment zu sein scheint. Als ich an der Rede für heute schrieb, da dachte ich, naja, die wird kurz und prägnant. 1000 Sachen müssen aber eigentlich gesagt werden. Doch eigentlich gibt es im Moment nicht genügend Worte, um all den ganzen Wahnsinn zu erklären. Und deswegen stehe ich hier auf dem Marktplatz und sage, mir fehlen die Worte, um diesen unsäglichen Zustand in unserem Land zu beschreiben.
5: Ein kluger Mann, leider ist mir der Name entfallen, hat mal gesagt, ich war immer ein Mann der Mitte. Aber jetzt ist die Mitte so weit links, dass ich irgendwie rechts stehe. Zum Verständnis, ich bin kein Linker, auch kein Rechter. Ich gehöre keiner Partei an. Ich gehöre aber zu denen, die nicht ihre Augen und Ohren vor den wahren Problemen im Land verschließen. Die Macht geht vom Volke aus. Wo ist das denn? Hier müssten Tausende stehen, so viel Unzufriedenheit, wie in Gesprächen herauszuhören ist. Wo sind die Fahrzeuge, die Fahrräder und Rucksäcke mit Flatterband als Zeichen der Solidarität mit den Demonstrierenden? Die Kirche hatte den florierenden Ablasshandel und heute zahlen wir hier eine Steuer an der anderen. Es summiert sich und es tut mittlerweile sehr weh, wenn man in den Einkaufskorb guckt und anschließend auf den Kassenbon. Es ist echt ein Wunder, dass das Atmen noch kostenfrei ist. Und nicht der Bauer und auch nicht Putin ist schuld. Wenn im Bundestag ein paar Monate keiner sitzt, würden wir es gar nicht merken. Wenn der Bauer ein paar Monate nicht arbeitet, würden wir es sofort merken.
0: Und während man in Sangerhausen unter sich blieb, hatten die Teilnehmer einer Protestaktion in Eisleben wenige Tage zuvor die Gelegenheit, sogar mit dem Ministerpräsidenten von Sachsen-Anhalt über ihre Probleme und Forderungen zu diskutieren. Dieser weilte zu einer Veranstaltung im Kloster Helfter. Die Demonstranten hatten direkt gegenüber mit einem Mahnfeuer Stellung bezogen. Zu den Initiatoren der Veranstaltung gehörte auch Tim, Inhaber einer Baufirma.
6: Also uns liegt am Herzen, die ganzen Probleme in dem Land einfach mal auch auf die Politiker zu übertragen, dass die Politiker uns auch erhören, dass wir eine Stimme kriegen mit dem, was wir hier machen. Wir wollen Position zeigen. Die ganze Haushaltspolitik wird vor die Wand gefahren. Darunter zählt alles für Unternehmen, für Privatleute. Alles, die ganzen Beschlüsse, das ist einfach, wir müssen es einfach so sagen, wie es ist, das ist einfach Quatsch für uns alle.
2: Wie erleben Sie das als kleiner Handwerker jetzt?
6: Also ich muss sagen, ich bin jetzt 3 Jahre selbstständig und die letzten 1,5 Jahre sind sehr schwierig geworden. Und jetzt gerade dieses Jahr hat gerade aktuell 2 Monate hinter sich und es ist eigentlich, wir wissen nicht mehr, wie es weitergeht.
2: Es ist Unsicherheit, wovon immer die Rede ist.
6: Es ist einfach eine Unsicherheit. Es ist eine Unsicherheit bei den Kunden, es ist eine Unsicherheit bei den Preisen, eine Unsicherheit bei Fachkräften. Ja, uns fehlen die Leute, die Gelder werden immer mehr ausgegeben, überall auch für uns immer weniger investiert.
2: Was würden Sie sich wünschen, sagen wir mal, von der Ampelregierung?
6: Wir würden uns einfach wünschen, dass die Regierung uns einfach volknäher gegenübertritt. Ja, dass vor allem, was wichtig ist für uns alle, Steuersenkung und keine weiteren Erhöhungen.
0: Viel Hoffnung, mit dem Landesoberhaupt ins Gespräch zu kommen, gab es unter den Anwesenden nicht mehr, als Herr Haseloff tatsächlich lediglich in Begleitung seiner Personenschützer hinüber zu den Protestierenden kam.
7: Wie sieht das aus? Wann können wir als Bürger wieder offen, frei leben, ohne gedängelt zu werden, bevormundet zu werden, wo mir nicht vorgeschrieben wird? Ich sage mal ein Beispiel, klingt jetzt banal. Ich bin Hundezüchter, da kommt das Veterinäramt zu mir. Ich mache das seit 70 Jahren oder sowas, nicht ernst.
8: Wie alt sind Sie denn?
7: Ich bin jetzt 65, gefühlt 70 Jahre, ja. Und unterm Strich kommt dann das Veterinäramt zu mir auf den Hof und erklärt mir, dass sich der Hund Wasser braucht. Für wie blöd halten die mich alle? Das geht den Bauern genauso.
8: Ja,
7: wie kann es sein, Entschuldigung, ja. Wie kann es sein, dass eine Küchenhilfe kommt und dem Bauern erklärt, dass der Mist nur von Müll bis Mai auf den Acker darf? Wie kann es sein, dass ein Habeck sich hinstellt und sagt, naja, sind ja nur die Zahlen, der Wirtschaft geht es ja gut, sind ja nur die Zahlen. Das ist lächerlich. Entschuldigung, das ist richtig lächerlich.
8: Wir haben im Vermittlungsausschuss klar gestimmt, also genauso wie Sie es wollen, und wir sind überstimmt worden. Weil die SPD ja da die Mehrheit hat durch den Bundestagsanteil. Wir sitzen ja da in der Opposition. Wir haben gestanden und die haben uns immer, das war immer 16 zu 14 und so weiter, haben wir uns überstimmt. Das heißt, es ist kein Vermittlungsausschussergebnis gekommen. Und wir haben denen klar gesagt, wenn Lindner war ja mit drin, wenn nicht jetzt mit den Bauern direkt verhandelt wird, dass entweder über den Diesel oder über andere steuerliche Dinge, die gibt ja auch andere Möglichkeiten, dass es finanziell aufs Gleiche rauskommt. Wir kennen ja die Summe, um die es geht, dass diese entsprechend dann auch angeboten wird. Und zwar durch Direktgespräche. Und das ist genau das, was wir gefordert haben. Wir haben gestern noch einmal als Ostministerpräsidenten zusammengesessen, haben noch mal dem aus dem Kanzleramt, dem Carsten Schneider, der da der Ostbeauftragte ist, klar gesagt, übermitteln Sie nochmal dem Kanzler, wir sitzen ja nächste Woche mit ihm zusammen, dass dieses Thema für uns 6:0, also inklusive Berlin sind wir ja 6, steht. Es muss dort entweder die Dieselproblematik direkt oder letztendlich die gleiche Summe über die gleichen Mechanismen, die es ja an anderer Stelle genauso gibt, finanziell rüberkommen. Es gibt eine Deckungsquelle, das wisst ihr von Sven Schulze, die Landwirtschaftsminister haben die gleiche Größenordnung vorgeschlagen, wo was nicht abfließt, dass man sagt, du brauchst nicht mal zusätzliches Geld, musst doch keine Schulden machen, wir nehmen aus den und den Töpfen, weil das da momentan nicht läuft und du hast im Prinzip eine Haushaltsneutralität und hast das trotzdem gemacht. Haben sie nicht gemacht. Wenn die nach jetzigem Stand, ich bin gespannt, wie sich die Länder wie Niedersachsen oder so, die eigentlich auch auf unserer Seite waren, dann verhalten. Wir stimmen jedenfalls diesem Gesetz, wo das mit drin ist, nicht zu im Bundesrat. Aber wie gesagt, wir haben momentan nur eine wackelige Mehrheit im Bundesrat. Und wenn da 1 oder 2 Länder rausgehen, dann ist das sozusagen dann doch durch. Und wir müssen sehen, dass wir die 35 Stimmen mindestens zusammenkriegen, damit da weiter verhandelt wird. Es muss direkt gesprochen werden mit dem Bauernverband.
7: Wie sieht das jetzt aus mit den Kosten, die Lücke, die Sie angesprochen haben? Die kann man doch aber dadurch senken, indem man zum Beispiel das Geld, was ins Ausland abfließt, ein bisschen verringert. Dass man das Geld, was jetzt die Ukrainer hier abholen, um nach Hause zu fahren, die kriegen eine Wohnung, die Wohnung wird 14-tägig neu belegt. Immer wieder mit neuen, weil die Alten das Geld holen und wieder weg sind. Gut, das sind Sachen, die müssen bei euch ankommen und die solltet ihr weitergeben
8: Sie
7: und
8: müssen
7: durchsetzen,
8: nur, Sie müssen
7: dass
8: nur,
7: das vorbei ist.
8: Ja, nee, Sie müssen nur Folgendes verstehen. Ihr und unser Thema, was wir zum Agrardiesel haben, ist kein,
7: ist doch schon lange nicht kein, nur der
8: kein finanzielles Thema.
7: Nee.
8: Das ist das Thema der Landwirtschaftsbehandlung generell.
7: Generell, ja. Seit Jahren, auch zu CDU-Zeiten schon.
8: Ja, ist klar. Aber wir saßen auch in der Koalition. Ich habe Koalitionsverträge auch gemacht. Mhm. Ich weiß, was wir gerade weil das ja unsere Klientel ist, was da sozusagen uns zugelassen wurde oder nicht. Ich habe in den letzten 10 Tagen nochmal Appelle auch an meine Kollegen auch geschickt über Interviews, die ich in den Bundeszeitungen, also Handelsblatt und Bild am Sonntag. Bild am Sonntag war ich jetzt am letzten Sonntag drin, wo ich das Thema immer wieder gesagt habe. Ich sage, wir stimmen nicht zu, wenn ihr das nicht bis dahin regelt. Ihr habt jetzt noch 3 Wochen Zeit. Und es ist ja vor allen Dingen kein Thema, was von den Grünen, sagen wir mal, vernünftig begründet werden kann. Wenn die sagen, klimaschädliche Subventionen sind wegfallen, dann würde ich ja noch verstehen aus deren Sicht, dass man sagt, okay, wenn du die Welt retten willst, das CO2 raushaben willst, dann musst du einen Anreiz schaffen, dass die sich eine Technologie anschaffen, die möglichst nicht emittiert. Da sagen Sie mir, wo es einen Trecker gibt, der mit einer Elektrobatterie fährt. Ja, also das heißt, ihr werdet immer Diesel brauchen.
9: Das ist unsere Hauptforderung, denke ich mal, von allen, die hier stehen. Wir wollen als Leute akzeptiert werden und es soll einfach wieder lebenswert für uns alle werden.
10: Als Fachleute.
9: Und gerade für den Mittelstand. Egal welche Gründe, egal ob Steuererhöhung oder sonstiges, es soll für uns alle lebenswert werden. Dieses Land verliert Fachkräfte.
10: Nicht nur Fachkräfte.
9: Das ist auch unser Grund, warum wir hier stehen als Veranstalter.
10: Jeder, der es sich leisten kann, haut ab.
8: Die Bauern nicht, die haben ja Eigentum, die müssen ja hier bleiben. Ihr wisst ja genau, dass jetzt sozusagen diese Dieselproblematik ja nur der Tropfen, der das zum Überlaufen gebracht hat.
10: Das ist so.
8: Und die andere Sache ist die, das muss man ja auch sagen, wenn wir unsere eigenen Unternehmen in den ländlichen Bereichen nicht lebens- und überlebensfähig halten, und zwar auch durch Motivation. Das ist ja nicht so, dass sie wie ich genauso einen Body Mass Index haben, dass wir sozusagen jetzt zur Ernährungskur müssen.
10: Teuer.
8: Ja, weiß ich. Ja, meiner auch. Hat ja genauso in. Ich sage nur, es ist ja nicht so, dass wir Hunger leiden. Das Problem ist, wenn aber keiner mehr Lust hat, von den jungen Leuten die Unternehmen weiterzuführen.
10: Noch leiden wir keinen Hunger.
8: Ja, richtig.
10: Noch sind wir unzufrieden mit dieser Bevormundung, mit dieser Transparenz.

0: Für Kompromisse finden. Oder wollen Sie so lange warten, bis es so ist wie in Frankreich?
1: Sie müssen diese Gespräche im Ministerium direkt mit den Bauernvertretern führen. Das kann nicht eine Fraktion machen.
0: Nein.
1: Das kann nicht im Bundestag sein.
0: Nein.
1: Das muss die Regierung sein, weil die die Vorschläge in den Bundestag gebracht hat. Mich braucht er nicht zu überzeugen. Ich bin jetzt hergekommen, um zu zeigen, wir wissen das.
0: Ja.
1: Und ich bin jetzt nicht im Wahlkampf. Ihr wisst, dass wir erst Ende 26 Landtagswahl haben. Aber wenn wir die nächste Bundestagswahl nicht anders gestalten, ja. Und deswegen können wir weil wir in der Koalition irgendwo stecken, auch nicht, sagen wir mal, wundervoll bringen. Aber ein paar Sachen, das müsst ihr jetzt mal vergleichen.
0: Dann
1: egal wie, aber so war es noch
0: da
1: nicht.
0: Oben, dass Sie
1: also ich habe noch
0: reden.
1: Nicht so eine Konstellation erlebt wie jetzt. Das muss ich wir wollen so fair sein, es gibt auch andere Meinungen. Zu bestimmten Themen, da rege ich mich genauso oft, weil ich sage, ich habe es anders erlebt, ich weiß auch die Stimmung, ich kenne eure Stimmung, ich kenne meine Stimmung, ich habe eine riesen Verwandtschaft, ich weiß genau, was
0: los ist. Aber warum wird sowas nicht bestraft?
1: Ja, was heißt bestraft? Leute, jetzt will ich mal eins
0: wenn
1: sagen.
0: Ich bin
1: in 1900 und in den 80er Jahren, wenn ich zum Eisfeld gefahren bin, habe ich hier immer angehalten und da habe ich hier einen großen Misthaufen und eine große Jauchegrube vorgefunden. Ja, den ältesten Kloster, was es in Mitteldeutschland gibt. So. Und wenn wir das dort gesagt hätten, so wie ihr euch jetzt hier hinstellt und hier euer Mahnfeuer macht, dann hätten sie uns abkassiert und hätten uns verbracht. So, und da sage ich mal, dass ihr heute eure freie Meinung uneingeschränkt, ja, und ich habe da, ihr sagt doch, keiner hat sich doch jetzt zurückgehalten, jeder hat seine Meinung gesagt. Auch das ist schon eine Sache, die ich allerdings dann auch denen, wo ich nicht deren Meinung bin, auch zugestehen muss.
0: Ja, aber wo ist hier ARD und ZDF?
1: Ja.
0: Wo diese Meinung auch wirklich publik gemacht wird?
1: Aber jetzt muss ich sagen, wenn Sie gestern, ich bin ja gestern bei einer anderen Fernsehsendung gewesen, ich bin direkt von Berlin nach Leipzig durchgefahren und habe gestern in den MDR-Spätnachrichten, das ist ja auch ARD, ist ja unser Sender hier für den Rheinländer, und habe von Berlin all das berichtet, und zwar 8 Minuten lang, was ich euch jetzt gesagt habe, zur Landwirtschaft, wir haben im Prinzip zur Ärzteversorgung, zur Zahnärzteversorgung.
0: Es geht doch nicht darum, was Sie sagen, es geht doch darum, was die Leute
1: sagen. Ich bin
0: aber
1: Ministerpräsident von 2,2 Millionen.
0: Das spielt doch keine Rolle.
2: Der Herr des Landes Sachsen.
1: Nein, ich bin nicht.
2: Doch, ihr seid unsere größte.
1: Ja, ich bin der Ministerpräsident. Ich habe aber auch einen Landtagspräsidenten, der hat wiederum mit seinem Parlament den Haushalt in der Hand. Ich habe ein Landesverfassungsgericht. Wenn ich ein bestimmtes Gesetz mache, was sozusagen ihr vielleicht wünscht und was ich dann auch umsetze, das wird kassiert, weil es im Prinzip gegen Landesverfassung oder gegen Grundgesetz verstößt, so wie ich das die Gebührenerhöhung verhindert habe, indem ich ein Gesetz aus dem Landtag, das gab es in der niederdeutschen Geschichte, zurückgeholt habe und habe gesagt, das mache ich nicht mit. Dann war ein halbes Jahr, wisst ihr ja, dann ist das Urteil gesprochen worden mit allem drum und dran, aber ich habe es wenigstens gemacht. Aber es ist eine Gewaltenteilung. Auch ein Verfassungsgericht kann im Prinzip entscheiden, ob das, was ich für euch entscheide oder nicht, ob das Bestand hat.
3: Auch wenn der Ministerpräsident an diesem Tag nichts Konkretes bewegen konnte, so stellt er sich doch den teils unbequemen Fragen der Damen und Herren vor Ort. Allein dafür zollte ihm manch einer Respekt.

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1: Am 10. 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Gestaltet vom Mitteldeutschen Kammerorchester, Kirchenmusikdirektor Thomas Ennenbach an der Orgel unter der Leitung von Kirchenmusikdirektor Dietrich Ehrenwert.
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0: Hallo und herzlich willkommen, liebe Zuschauerinnen und Zuschauer bei Punktum, Ihrem regionalen Fernsehprogramm, zu einer weiteren Ausgabe von Zu Gast. Und ich freue mich heute hier, Norbert Born begrüßen zu können. Wir kennen uns schon seit Jahrzehnten, deswegen duzen wir uns auch, bloß zur Erklärung vorneweg.
1: Das werden wir machen.
0: Ey. Er ist der scheidende Bürgermeister der Verbandsgemeinde Mansfelder Grund Helbra. Oder um ganz genau zu sein, das ist schon passiert, denn ab gestern lief die Wahlperiode ab und der Neue ist im Amt.
1: Genau. Ja.
0: Also, 7 Jahre lang Verbandsgemeindebürgermeister. Sind wir nämlich schon bei dem ersten Thema. Eigentlich ist das ein bisschen irreführender Begriff, ja, habe ich gerade gelernt.
1: Ja, stimmt sehr wohl. Ich mag den Begriff Verbandsgemeindebürgermeister überhaupt nicht, weil er den Bürgern der Verbandsgemeinde mehr oder weniger darstellt, dass dieser Bürgermeister zuständig ist für den gesamten Rahmen der Verbandsgemeinde und auch für alle Dinge, die in dieser Verbandsgemeinde existieren. Das ist das Schwierige an der Sache, dass bei einer Verbandsgemeinde in dem Fall 8 Mitgliedsgemeinden, selbstständige Mitgliedsgemeinden, Mitglied dieser Verbandsgemeinde sind und einige Aufgaben auch immer noch bei den Mitgliedsgemeinden verblieben sind und nur die vom Gesetz her übertragenen Aufgaben der Verbandsgemeinde sind, wie Schule, wie Feuerwehr, wie Kindertagesstätten. Und daran sich zu orientieren, ist für den Betrachter von außen immer sehr, sehr schwierig.
0: Ja, also die Gemeinden haben hier größeren Spielraum als in anderen Konstruktionen, dass man einfach so stehen lassen im Raum. Aber es sind jetzt 7 Jahre gewesen. Ja, wie schätzt du denn diese Zeit ein?
1: Ja, die 7 Jahre sind sehr, sehr schnell vergangen, muss ich sagen. Ich bin am 1. Oktober des Jahres 2019 ins Amt gekommen, natürlich auch mit viel Vorhaben, die man so als neuer Bürgermeister
0: immer an den Stuhl gewöhnt hat.
1: Im Kopf hat, was da auf mich zukam, wusste ich im Vorfeld natürlich. Ich war 21 Jahre Bürgermeister in meiner Heimatgemeinde Hergesdorf. Und Hergesdorf ist Mitglied dieser Verbandsgemeinde und daher wusste ich schon, auf was ich mich da einlasse. Aber du hast es gerade erwähnt, Anfang des Jahres 2020 ging es los mit Corona. Gerade jetzt beim Aufräumen meines Büros habe ich da auch festgestellt, wie viel Ordner zu den Bereichen Corona sich dort angesammelt hatten mit Verfügungen und neuen Regelungen. Fast jeden Freitag saß die damalige Bundeskanzlerin Angela Merkel mit dem Ministerpräsidenten und zuständigen Fachpersonal zusammen. Es gab ständig neue Regelungen, auch Dinge, die ich mir habe nicht vorstellen können, dass wir auf einmal mal Schulen schließen, Kindertagesstätten schließen, Regelungen herausbringen oder übernehmen, die für den Ablauf von Verwaltung und vom sozialen und gesellschaftlichen Leben dort praktisch die notwendig waren, um das durchzuführen. Es war eine sehr intensive Zeit, aber auch in Bezug auf Verwaltungstätigkeit sehr intensiv.
0: Ja. Ja, aber es war ja natürlich nicht das Einzige, was in den 7 Jahren passiert ist.
1: Nein, das waren die ersten Jahre, aber man ist da erstmal aus gewissen Fahrspuren, die man sich vorgenommen hat, herausgekommen. Es war die tägliche Arbeit mit der Verwaltung, wo ich jetzt so am Ende der 7 Jahre sage oder auch sehe, inwieweit sich Verwaltung personell verändert hat. Um das mal auf den Punkt zu bringen, so ziemlich die Hälfte der Mitarbeiterinnen und Mitarbeiter der Verwaltung sind in diesen 7 Jahren ausgeschieden und mussten neu besetzt werden. Das war, glaube ich, eine riesige Voraussetzung, auch nicht nur für den Bürgermeister, auch für die Fachdienstleiter, dort entsprechend Personal auszuwählen und neu einzustellen. Denn die Thematik, dass wir einen gewissen Fachkräftemangel haben, nicht nur im Handwerk und Gewerbe, so wie wir das seit Jahren schon sehen, sondern auch im Verwaltungsbereich, hat sich für mich am Anfang meiner Wahlperiode nicht so abgezeichnet, ist aber dann immer mehr zum Vorschein gekommen, weil die Gemeinden unseres Landkreises, nicht nur unseres Landkreises, auch Sachsen-Anhalt weit, dort in einem, sag mal, starken Konkurrenzverhalten stehen mit ihren Nachbargemeinden und Städten, mit Kreisverwaltung, mit Landesverwaltungsamt. Das kann man auch heute an Stellenanzeigen immer erkennen. Und da ist es sehr, sehr wichtig, gutes Personal zu haben, um die entsprechenden Aufgaben für die Mitgliedsgemeinden erfüllen zu können. Und da ist so die Hälfte des Personals mittlerweile neu eingestellt worden. Ich glaube, die Verbandsgemeinde ist für die Zukunft gut aufgestellt mit vielen guten, jungen Mitarbeitern. Wir haben das auch immer als Verpflichtung gegeben, genommen, selbst auszubilden und zu übernehmen. Und das haben wir in den letzten Jahren auch gut hinbekommen.
0: Schon etwas länger als die 7 Jahre geht der ganze Prozess, der gestaltet werden soll, des Strukturwandels mit dem Kohleausstieg, mit dem Ausbau erneuerbarer Energien etc. pp., das ja auch in den einzelnen Gemeinden umgesetzt werden soll. Und du hast ja gesagt, dass das ja die Konstruktion der Verbandsgemeinde ja beinhaltet, dass die Gemeinden da größere Spielräume haben selber, weil sie ihren eigenen Haushalt haben etc. pp. Mir fällt bei diesem ganzen, zum Beispiel Bendorf ein, war ja schon mal Vorreiter, da waren eigentlich die ersten Photovoltaikdächer in der Region zu sehen. Das ist schon ein langer, langer Prozess. Viele andere Dinge. Aber es gab da mal, kann ich mir entsinnen, ein großes Projekt, was eigentlich angeleiert wurde im Raum der Verbandsgemeinde, was gerade mit der Energiewende zu tun hat. Da ist aber leider nichts draus geworden.
1: Das ist sehr wohl richtig. Also das Thema Strukturwandel beschäftigt den Landkreis Mansfeld-Zülstrott schon. Da hieß die Landrätin noch Frau Dr. Klein. Das waren die Anfänger. Und das hat sich natürlich in den letzten Jahren alles mehr konkretisiert, auch durch die zur Verfügung Stellung der finanziellen Mittel. Thema Energie, ganz wichtig für unsere Verbandsgemeinde. Das halte ich auch meinem Amtsvorgänger Herrn Skripek immer zugute, der da relativ zeitig auf dieses Thema draufgesprungen ist. Klima, Energie und so weiter und so fort. Wurde damals auch ein Klimaschutzbeauftragter beantragt, der über Bundesmittel anfangs finanziert wurde. Und da lag die Verbandsgemeinde zu Beginn meiner Amtszeit sehr weit vorn, nicht nur im Landkreis Mansfeld-Zülstrott, sondern auch in Sachsen-Anhalt, was auch durch verschiedene Zertifikate und Preisgelder nachweisbar ist. Leider ist da in den letzten Jahren eine gewisse Stagnation eingetreten. Und das ist sehr, sehr schade. Sie sprachen von dem Thema Energiepark in Helpra. Dort war über den Strukturwandel angedacht, ein größeres Projekt zu installieren, welches im Zusammenhang mit Windkraft, Geothermie, Photovoltaik, im Anschluss auch mit Wasserstoffproduktion und der Gestaltung einer Fernwärmeleitung zusammenhing. Leider ist dieses Projekt, ja, zum jetzigen Zeitpunkt muss man sagen, eingestampft worden. Über den Strukturwandel hätten wir Mitte in Höhe von fast 50 Millionen zur Verfügung gestanden. Das war auch in der Prioritätenliste des Landkreises so dargestellt. Das hier war einmal das Geothermieprojekt und zum anderen das Energieprojekt. Und aufgrund der Tatsache, und da ist eben eine Verbandsgemeinde ein schlechtes kommunalpolitisches Instrument, solche Projekte durchzuführen, weil die Interessenslagen in den und in den 8 Mitgliedsgemeinden natürlich sehr unterschiedlich dafür sind, dass sich ein Projekt am Standort des Verwaltungssitzes in Helpra installiert und dann auch strahlt in die einzelnen Gemeinden hinein, das dem Bürger klar zu machen, auf die Vorteile hinzuweisen, ist uns leider nicht gelungen, sodass halt auch diese Bürgerinitiative, die es da gab, hinsichtlich der Nichtaufstellung von Windkrafträdern, überhand in der Diskussion bekommen hat und leider in den kommunalen Vertretungen auch unter anderem in der Lutherstadt Eisleben und aber auch in anderen Bereichen unserer Verbandsgemeinde dazu geführt hat, dass diese Windkraftanlagen nicht kommen können. Und diese Windkraftanlagen sind natürlich die

0: Grundvoraussetzung, also die hohe Energiemenge, die dort erzeugt worden wäre für die Wasserstoffproduktion. Und dadurch ja, ist das leider nicht zum Tragen gekommen. Ich weiß nicht, was die Zukunft da bringt, aber in der jetzigen Zeit fällt es mir sehr schwer, da positive Denkansätze zu finden.
1: Weil du eine weniger schöne Sache eigentlich, dass so ein Projekt gescheitert ist. Aber das ist ja nur ein Aspekt über diese 7 Jahre, über die wir sprechen wollen. Es gibt ja da sicherlich viele andere Beispiele, wo man sagt, wo was vorangegangen ist.
0: Na gut, das ist auch eine Frage der Interpretation, weil die Verbandsgemeinde ist für die Entwicklung der einzelnen Mitgliedsgemeinden nicht zuständig. Zuständig für die Entwicklung der Mitgliedsgemeinden sind die Gemeinderäte der Mitgliedsgemeinden, die Bürgermeister der Mitgliedsgemeinden. Und da gibt es natürlich sehr, sehr unterschiedliche Wahrnehmung, nicht nur Wahrnehmung, sondern auch Sachverhalte in der Entwicklung der Gemeinden, sodass kann man so sagen, dass ich vielleicht vier Gemeinden aufgrund ihrer grundsätzlichen finanziellen Voraussetzungen, aber auch aufgrund ihrer geografischen Lage besonders entwickelt haben durch Gewerbegebiete, durch entsprechende Unternehmeransiedlungen und so weiter und so fort. Und der andere Teil der Gemeinden aufgrund der vorhin beschriebenen Lara auch nicht in der Lage war, sich so zu entwickeln, und dadurch entsteht in so einer Verbandsgemeinde eine gewisse Inhomogenität, auch in der finanziellen Ausstattung und somit auch als Grundlage für die eigene Entwicklung. Das kann sehr gefährlich sein für die Existenz so einer Verbandsgemeinde, wenn aber die beteiligten handelnden Personen eine Art von Solidarität mitbringen in der Gestaltung der Verbandsgemeinde insgesamt, muss das nicht gefährlich sein, aber es besteht auf jeden Fall ein gewisses Gefahrpotenzial. Weil wir auch eine neue Generation von Kommunalpolitikern haben, und ich weiß da, wovon ich rede, weil ich ja doch im Jahr 1990 schon in die Kommunalpolitik eingestiegen bin, vor verschiedenen Etappen und Stufen der Entwicklung mitbegleiten konnte, auch aus verschiedenen Funktionen heraus, und sehe, dass da merklich in den letzten 35, 36 Jahren sich A, Gesellschaft entwickelt hat, aber B, auch die Randbedingungen für die Entwicklung von Kommunen sich verändert haben.
1: Ja, also es ist dann, wie ich raushöre, nicht so einfach gewesen, vielleicht sogar noch schwieriger als bei anderen Konstruktionen, die wir auf kommunaler Ebene haben, da Einfluss zu nehmen. Es ist dann dieser Verbandsgemeinde Bürgermeister, ich sage es jetzt trotzdem, dieses Wort, nur so ein Koordinator im Prinzip, der dann diese ganzen Sachen zusammenführen muss. Es gibt ja diese zentralen Aufgaben, wie zum Beispiel die Kindergärten, Grundschulen und sowas, das haben wir ja gehört und gelernt. Auch da gibt es ja genug, wenn die Elternbeiträge angepasst werden müssen, da gab es genug Diskussionen, gerade auch im Mansfelder Grund und Elbra, diese Sache, den Leuten weiterzubringen und so weiter, das bleibt dann immer hängen beim.
0: Also der Zentrale, Verbandsgemeinde, ja. Verbandsgemeinde Bürgermeister, wie du schon sagst, ist Koordinator. Er sollte Koordinator sein für die Aufgaben, die der Verbandsgemeinde laut Gesetz zugeschrieben sind. Er ist in erster Linie Leiter der Verwaltung. Ja, wir haben diese Verwaltung für die 8 Mitgliedsgemeinden in der Gesamtheit. Diese Verwaltung muss als Dienstleister begleitet werden von jemandem, der sie leitet. Das macht der Verbandsgemeindebürgermeister nicht allein. Da hat er natürlich seine entsprechenden Fachbereichsleiter und auch Sachbereichsleiter, die da mit fachlicher Kompetenz auch engagiert tätig sind. Aber er ist eben auch zuständig für die Dinge, die du gerade benannt hast, Schulen. Da haben wir in der Verbandsgemeinde noch 3 Grundschulen. Die Diskussion, inwieweit die 3 Grundschulstandorte demnächst gehalten werden können, wird es immer weiter geben, weil es auch eine Frage von Finanzierung, von Kosten und von Umlagen gibt. Da muss man schauen, wie die zuständigen, auch mein Nachfolger, die zuständigen Mitglieder im Gemeinderat damit umgehen, weil die Schülerzahlen ja doch sinken, wobei eventuell andere politische Gegebenheiten da auch reinspielen, wie weiß ich, Schülerzahlen stabilisieren. Kinderdarstätten, da kann man von Glück reden, dass wir in allen Mitgliedsgemeinden unserer Verbandsgemeinde noch eine Kita haben, denn das ist ja doch ein, sag mal, ein wichtiger Standortfaktor für die einzelnen Gemeinden, wenn sie auch noch so klein sind, dass die Eltern die Möglichkeiten haben, ihre Kinder noch vor Ort in die Kita zu bringen. Da habe ich auch die Hoffnung, dass ich das sag mal, weiterhin so konkret darstellt. Ja? Aber da ist auch eine gewisse Abhängigkeit zu den Kommunen, zu den Eltern, die dann auch sagen, okay, mir ist es wichtig, dass mein Kind hier in die Kita geht. Also wir haben viele, sind viele Einflüsse, die hier in Zukunft auch dargestellt werden müssen. Und ebenso ist es mit den Feuerwehrstandorten. Da sind wir sehr gut aufgestellt in der Verbandsgemeinde. A, mit Standorten, B, auch mit Technik und C, das ist dann immer das große Fragezeichen, das Personal. Das Personal, um diesen Dienst der Freiwilligen Feuerwehr zu leisten, da gibt es schon einzelne Standorte, die sind halt nicht mehr so stabil, wie zum Beispiel in Bendorf bei der Feuerwehr. Da ist auf jeden Fall auch immer Bewegung drin in der Diskussion.
1: Ich habe jetzt diesmal bewusst darauf verzichtet, diese Vorstellungsrunde, die ich eigentlich fast immer mache, am Anfang von zu Gast, weil Norbert Bornken sowieso jeder, vielleicht ja auch doch nicht jeder und jede, aber es gibt ja, man kann ja das mit vielen, denke ich mal, Etiketten dich titulieren. Es ist zum Beispiel SPD-Urgestein hier in der Region, du saßt im Landtag, du warst Bürgermeister, bevor du Verbandsgemeindebürgermeister wurdest.
0: Ja. Schwieriger Begriff,
1: wie ja, ich meine nicht. Und auch viele, viele Jahre im Kreissportbund aktiv, ja auch Präsident dort, alles diese Dinge. Und jetzt ist ja nur, das muss man ja mal festhalten, mit dem Ablaufen dieser Wahlperiode ein Abschnitt weg. Da gibt es ja noch andere Sachen. Du gehst ja in den sogenannten Unruhestand. Ja. Und da ist zum Beispiel, bleiben wir doch mal beim Thema Kreissportbund. Da bleibst du ja dem Landkreis erhalten.
0: Ja, das ist so. Also ich werde ja nur in den letzten Tagen, letzten Wochen, seitdem es klar ist, also das ist ja mittlerweile seit einem Dreivierteljahr klar, dass ich aus dem Amt scheide. Ich bin da auch gut vorbereitet und dann werde ich oftmals darauf angesprochen, wie das dann demnächst weitergeht. Ich sehe die 7 Jahre wirklich nur als ein Abschnitt hier endet. Für mich nicht ein Lebensabschnitt, sondern nur ein kleiner Abschnitt in meinem Leben nach vielen Dingen, die ich im Vorfeld da schon gemacht habe. Ich werde weiterhin im gesellschaftlichen Leben, auch im politischen Leben vor Ort tätig sein. Ich werde immer ein politisch denkender und auch handelnder Mensch sein, weil ich diesen Amtseid als Bürgermeister, als Gemeinderat, als Mitglied des Kreistages, als Mitglied des Landtages so oft geleistet habe, dass ich den natürlich in irgendeiner Form auch verinnerlicht habe. Zum einen ist das die Verteidigung der Demokratie und die, ja, und die Darstellung des Grundgesetzes der Bundesrepublik Deutschland beziehungsweise der Verfassung von des Landes Sachsen-Anhalt. Zum anderen ist es aber auch die Verpflichtung, so steht das in diesem Eid auch drin, Gerechtigkeit gegenüber jedermann walten zu lassen. Das sind für mich nicht nur Floskeln, das habe ich auch verinnerlicht und so habe ich auch versucht zu leben, jeden frühen Morgen in den Spiegel zu schauen und zu sagen, das war mehr als okay. Und so werde ich auch demnächst in meinen ehrenamtlichen Funktionen, hauptsächlich in ehrenamtlichen Funktionen tätig bleiben. Ich bin am Anfang des Jahres nochmal als Präsident des Kreissportbundes gewählt worden mit einem sehr guten Wahlergebnis, was mich auch natürlich dazu bewegt, meine Verpflichtung nachzukommen und diese Funktion auszuüben im Interesse des Sports in unserem Landkreis.
1: Aber wie steht es denn um den Sport im Landkreis? Wie steht es um den Sport im Landkreis?
0: Wie steht es um den Sport im Landkreis? Da müssten wir jetzt mal ein bisschen einhaken in das Thema im Allgemeinen.
1: Ich denke mal, die ganzen Gebührenordnungen in Zeiten von den Kommunen kamen und so weiter und so fort.
0: Das ist
1: Nachwuchs
0: immer,
1: und all, es gibt so viele Themen.
0: Das ist immer eine, da gibt es sehr, sehr viele Themen. Das ist jetzt zum Beispiel auch ein Thema, was wir vor kurzem, in der vergangenen Woche, nochmal mit dem Landkreis besprochen haben, da gibt es eine sogenannte Bestallungsvereinbarung zwischen Landkreis, dessen Pflichtaufgabe der Kreissportbund im Auftrag des Landkreises ausübt. Und da ist ganz klar dargestellt, welche Aufgaben hat der Kreissportbund mit seiner Geschäftsstelle und mit den ehrenamtlichen Trägern dieser Sportarbeit, dem Präsidenten, dem Präsidium in seiner Gesamtheit, und welche Aufgaben hat der Landkreis und welche finanziellen Mittel werden dazu ausgereicht, dass der Kreissportbund diese Aufgabe erfüllt. Da gibt es immer jedes Jahr eine neue Diskussion, auch bei der Aufstellung des Haushalts, weil der Landkreis ja auch dort entsprechend ja eine gewisse Konsolidierung gegenüber dem Landesverwaltungsamt nachweisen muss. Aber ich denke, da sind wir immer auf einem guten Weg gewesen. Da bin ich auch den Kollegen, den Fraktionen im Kreistag sehr dankbar, dass sie diese Aufgabe, diese Pflichtaufgabe, ich sehe es immer als Pflichtaufgabe, Sport weitestgehend unterstützen. Natürlich sind die Bedarfe immer höher als das, was man bekommt. Und es wird auch ein täglicher oder jährlicher Kampf im Haushalt dafür da sein. Aber die politische Unterstützung im breiten Rahmen, die ist da sehr wohl vorhanden. Und das sehe ich auch meine Aufgabe als A-Präsident, aber B als Mitglied des Kreistags, hier dafür zu werben, dass der Sport dahingehend unterstützt wird. Ich glaube, mit dem Landrat und auch mit Herrn am Vogler zuständig für diesen Bereich haben wir da gute Gesprächspartner, und auch das Gespräch in der vergangenen Woche war wirklich für uns so, dass wir da nicht mit hängenden Ohren rausgegangen sind, trotz des Zwangs zur Konsolidierung. Der ist mir auch immer bewusst, weil ich zu lange auch in diesem Gremium mit dabei bin und das sehr wohl auch dort sag mal einschätzen kann. Und was auch denn noch zur Thematik ist, ist die Gebührendarstellung für die Nutzung der kreiseigenen oder auch kommunalen Sportstätten. Ich weiß, hier muss der Landkreis auch irgendwo gegenüber der Kommunalaufsicht oder der oberen Kommunalaufsicht nachweisen, dass eingespart werden muss. Da gibt es demnächst auch durch die Einführung der Umsatzsteuer etwas Bewegung. Ich denke, wir haben da uns für unsere Vereine ganz, ganz gut verhandelt, und dann ist immer eine ganz schwierige Diskussion, weil es doch ein relativ kleiner Anteil von Vereinen gibt, der kommunale bzw. kreiseigene Sportstätten nutzt, und andere Vereine, jeder Fußballverein muss sich immer darum kümmern, seine Anlagen, ob das Umkleideräume, ob das die Platzanlagen sind, mit gewisser Unterstützung der Gemeinde dort instand zu halten. Und eine gewisse Qualität, ein gewisser Qualitätsanspruch ist mittlerweile auch noch da. Ich habe selbst 50 Jahre Fußball gespielt. Ich weiß auch, wie 1978 die Sportanlagen im Landkreis aussahen, unter welchen Bedingungen, auf welchen Plätzen ich oder meine Generation Fußball spielen musste. Das ist Gott sei Dank nicht mehr so, aber das Anspruchsdenken ist natürlich auch sehr hoch, und diesem Anspruchsdenken müssen wir in dieser Gesamtdiskussion zwischen finanziellen Zwängen, sportlichen Ambitionen und dem eigenen Wohlfühlvermögen irgendwo so hinkriegen, dass man sagt, okay, das ist zeitgemäß.
1: Ja, das ist eine große Aufgabe, und ich habe es erst vergessen zu erwähnen, natürlich auch noch Fraktionsvorsitzender im Kreistag. Das bleibt ja auch.
0: Das bleibt auch, zumindest bis zum Ende der Wahlperiode. Und da müssen wir einfach mal schauen, wie sich in der SPD-Fraktion in den neuen Kreistag wiederfindet und welche personellen Möglichkeiten es da gibt. Ich begleite diese Funktion sehr gern, weil ich es auch immer als Aufgabe gesehen habe, dass sich Kommunen und kommunale Vertreter auch in den Kreistagen wiederfinden. Man muss aber auch die Fähigkeit haben, diesen Spagat hinzubekommen. Diesen Spagat zwischen den Gegebenheiten innerhalb der Kommune und den Anforderungen einer Kommune, den Sparzwängen in der Kommune, aber auch den Aufgaben des Landkreises. Das ist insofern nicht für jeden ganz einfach. Wer diesen Spagat nicht hinbekommt, sollte es einfach sein lassen.
1: Ja, und ein Thema, was wir auf alle Fälle noch ansprechen, es gibt ja bestimmte Funktionen, die kann man immer machen. Andere, die sind ein bisschen so auch an das Lebensalter vielleicht angelehnt, will ich mal so sagen. Und seit kurzem hast du ja eine neue Funktion noch im Landkreis, nämlich Vorsitzender des Kreisseniorenrates. Das wäre ja vor 20, 30 Jahren auch nicht so vorstellbar gewesen. Da muss man ja im wahrsten Sinne des Wortes ein bisschen reinwachsen, ja.
0: Das

0: Das ist ja wohl richtig. Also ich wurde Anfang des Jahres mal oder ja, im ersten Quartal des Jahres vom Landrat angesprochen, ob ich mir das nicht vorstellen könnte. Immer dann, wenn jemand aus anderen Funktionen ausscheidet und das bekannt ist, erweckt das natürlich Befindlichkeiten anderer Gremien in irgendeiner Form mitzuwirken und die Netzwerke, die nach so vielen Jahren natürlich auch vorhanden sind, dort in diese Arbeit mit einzubeziehen. Im ersten Moment habe ich gedacht, der Landrat macht da ein bisschen Spaß und habe mich natürlich dann auch mal damit beschäftigt, was steht eigentlich hinter dieser Funktion. Meine Amtsvorgängerin Carina Geiser ist sicherlich auch in vielen Regionen dieses Landkreises bekannt, hat ihr auch eine sehr gute Arbeit gemacht. An dieser Stelle möchte ich ihr auch dafür danken, weil sie diesen Konstrukt auch über die Kreisgebietsreform hin mit der Zusammenführung der beiden Altkreise sehr gut begleitet hat und da sehr viel Initiativ mit ihrer gesamten Mannschaft dort geleistet hat. Und das würde ich an der Stelle auch mal sagen. Da habe ich mich natürlich auch mal mit dieser Thematik beschäftigt. Bei meinem bisherigen Leben habe ich mich auch im Landtag mit den Themen Kinder, Jugend, Sportpolitik hauptsächlich beschäftigt. Jetzt den Schalter umzulegen und sagen, auf einmal ist es Seniorenpolitik, ist da nicht so ganz so einfach. Wobei Seniorenpolitik ist halt Sozialpolitik nicht für Kinder und Jugend, sondern für eine andere Alters. Klasse und die Wichtigkeit, je älter man wird, wird dann auch etwas größer. Und wenn man 64 Jahre ist, dann ist man natürlich auch schon ein Senior. Die Frage steht ja, wie definieren wir Senior? Es gibt Seniorenfußballmannschaften, die spielen ab 32 oder 33 im Seniorenbereich. Manchmal laufen da auch 18-Jährige mit rum, weil sie die Mannschaft nicht vorher bekommen. Das ist nicht Sinn der Sache, aber in dem Fall habe ich mir dann die Frage gestellt und die habe ich mir dann auch selbst beantwortet, warum so ein Mit-60-Jähriger nicht auch mit dafür sorgen, dass Seniorenpolitik im Landkreis gemacht wird. Das ist immer ein großer Unterschied, ob man bei diesem Gremium an der Spitze des Gremiums steht oder einfach mithilft in der zweiten Ebene. Für die zweite und dritte Ebene gibt es viel Bereitschaft. Das war für mich auch entscheidend dafür, dass man dann nicht allein steht. Gibt es in den einzelnen Regionen sehr viel Bereitschaft und in dem Fall ist es für mich auch keine große Aufgabe, mir ein neues Netzwerk aufzubereiten, um diese Funktion darzustellen. Das Netzwerk ist vorhanden. Ich merke das jetzt schon in der täglichen Arbeit im Seniorenbereich, dass ich die Ansprechpartner in den Kommunen, beim Landkreis,
1: Ja, das
0: in
1: ist
0: den
1: natürlich
0: einzelnen Bereichen,
1: diesen Vorteil.
0: die kenne ich und da muss ich mich nicht neu einarbeiten, da brauche ich keine Jahre, um da in die Struktur reinzufinden. Und deshalb war meine Bereitschaft, in diesem Bereich sozial und gesellschaftlich tätig zu sein, relativ schnell erkennbar. Und die habe ich dann auch zum Ausdruck gebracht bei der Kandidatur am 15. Juli dieses Jahres.
1: Trotzdem ist ja eigentlich der Hauptjob jetzt beendet und
0: Ja.
1: sozusagen theoretisch das Rentnerdasein, was beginnt. Und da fragt man doch, ist es irgendwie einen großen Plan gibt, die Weltreise über ein halbes Jahr oder ähnlichem. Aber ich glaube, dass die Frage kann ich mir sparen, denn wir haben es ja gerade erlebt, ja, Kreistag und Seniorenrat und Kreissportbund und sowas. Also die Beschäftigung ist durchaus gegeben.
0: Also eine Weltreise war für mich nie ein Thema. Wie jeder Mensch bin ich natürlich auch sehr, sehr gerne unterwegs und möchte meine Freizeit auch so gestalten, dass ein gewisser Erholungseffekt dabei ist. Das habe ich bisher teilweise sehr spontan, aber auch auf einer gewissen Ebene getan. Ich bin nicht dreimal im Jahr in das Flugzeug gestiegen. Ich habe mit meinen Kindern, mit meinen Enkelkindern auch Campingurlaub gemacht und Jugendherbergen besucht und ich liebe die Ostsee, ich liebe seit 10, 12 Jahren auch die Berge, das habe ich erst sehr relativ spät so für mich erkannt. Ich habe einen kleinen Camper, mit dem ich sehr gern unterwegs bin. Hoffe, dass ich da vielleicht mal ein bisschen mehr Zeit habe in der Folgezeit. Und ansonsten war ich sportlich immer sehr aktiv. Ich fahre gern Fahrrad, ich gehe gern schwimmen, ich spiele gern Fußball. Da habe ich meine Mittwochsrunde mit vielen älteren Herren, die ich schon seit Jahren kenne, wo sich auch über Jahrzehnte Freundschaften entwickelt und stabilisiert haben. Und da hoffe ich, dass ich ein bisschen mehr Zeit für habe und habe, wie gesagt, 4 Enkelkinder. Die freuen sich auch, anrufen zu können, ob der Opa sie mal aus der Schule abholt oder hier und da hilft. Da hoffe ich, in der nächsten Zeit etwas mehr für die da sein zu dürfen. Und da freue ich mich drauf. Und ansonsten wird mein Leben sich nicht groß ändern. Also die große Weltreise habe ich nicht geplant. Ich glaube, es gibt auch eine kleine Welt, in der man sich sehr wohlfühlen kann. Und da gibt es sowohl in Sachsen als auch in Deutschland und den Randländern viele Dinge, die man sich diesem Leben noch anschauen kann.
1: Jetzt mal ein Punkt hier, Norbert. Viel Spaß und gute Laune in diesem neuen Lebensabschnitt. Und wir brauchen uns gar nicht wirklich verabschieden, denn aufgrund, ich will es wieder aufzählen, der vielen, vielen anderen Aktivitäten werden wir uns ab und zu doch immer wieder bei den Weg laufen. Und das wird auch relevant sein für Punktum, bin ich überzeugt davon. Alles Gute für den weiteren Weg und danke fürs Kommen.
0: Ralf, ich danke dir. Schön, dass ich hier sein durfte und ich kann dem nur beipflichten. Wir werden uns noch öfter sehen.
1: Ja. Und ich bedanke mich auch bei Ihnen, liebe Zuschauerinnen und Zuschauer, und hoffe, dass Sie auch das nächste Mal wieder einschalten. Das heißt, zu Gast bei Ihrem Punkt im Fernsehen. Dankeschön.
0: Dankeschön.

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0: Ausgehend von den deutschland- und europaweiten Bauernprotesten Anfang des Jahres fanden auch in Mansfeld-Südharz im März 2024 wieder zahlreiche Aktionen statt. So wurde beispielsweise am 15. des Monats in Sangerhausen zu einem Autokorso aufgerufen. In Begleitung der Polizei ging die Fahrt durch die Stadt in Richtung Marktplatz, wo eine Kundgebung geplant war. Mit gemischten Gefühlen beobachtete auch Diethelm am Würstelstand das Geschehen.
1: Nach meiner Meinung nach dauert das alles schon viel zu lange. Das passiert doch nichts. Das, endlich mal Taten, das ist wie zum 1. Mai. Wir müssen, wann, wie, was und wo will ich wissen. Das ist meine Frage. Und hier, man sieht, was gemacht, die Leute äußern sich. Ich bin mit dabei, so wie ich kann. Aber viel zu spät alles. Das geht zu lange hin. Wir müssen jetzt Taten folgen. Irgendwas.
0: Während sich nach einer Husche im Hintergrund ein großer Regenbogen zeigte, versammelten sich die Demonstranten vor dem Rathaus. Unter ihnen auch Heinz Erhard aus Eilstedt.
2: Sie kommen von Eilstedt?
3: Richtig.
2: Was hat Sie bewogen, hier mitzumachen?
3: Ja, ganz einfach, weil wir mit vielen Sachen einfach nicht zufrieden sind. So, und das kann nicht so weitergehen in unserem Lande, dass hier eigentlich, wie soll ich sagen, die Demokratie mit Füßen getreten wird. Und das von den Leuten, die oben, wie soll ich sagen, an der Regierung sind, die normalerweise für uns zuständig sind, ja, und für unser Wohl und für unsere Kinder. Und dass die dann anfangen wollen, Krieg zu spielen. Und wenn sie dann sehen, selbst Wehrdienstverweigerer oder ja, wie unser Bundeskanzler, oder nehmen sie den Kanon-Toni da unten von Bayern, der hat sich, wie soll ich sagen, wahrscheinlich ein Attest gekauft, dass er wehrunfähig ist, aber kann die Frau Baerbock auf Schultern durch die Gegend tragen. Ja? Und will, wie soll ich sagen, unsere Kinder noch an die Front schicken. So, und es kann doch wohl irgendwo nicht sein. So, und alle die sagen, wir wollen Frieden haben, ja, wir wollen Friedensverhandlungen in der Ukraine, die werden, wie soll ich sagen, diskreditiert. Die sind ja so dreist, dass sie sich auch noch den Papst beleiern. Leute, das kann doch irgendwo nicht sein.
0: Während Heinz nur Zuhörer blieb, ergriffen mehrere Rednerinnen und Redner das Wort, um ihre Meinung unter das Volk zu bringen.
4: Und ganz, ganz viele Menschen in Europa sind heute auf den Straßen. Im ganzen Land. Jeder kämpft auf seine Art und Weise, aber wir haben eigentlich alle das gleiche Ziel. Wir wollen Frieden, Freiheit und eine echte Demokratie. Wir alle wollen für uns und unsere Nachkommen eine viel bessere Zukunft, als sie im Moment zu sein scheint. Als ich an der Rede für heute schrieb, da dachte ich, naja, die wird kurz und prägnant. 1000 Sachen müssen aber eigentlich gesagt werden. Doch eigentlich gibt es im Moment nicht genügend Worte, um all den ganzen Wahnsinn zu erklären. Und deswegen stehe ich hier auf dem Marktplatz und sage, mir fehlen die Worte, um diesen unsäglichen Zustand in unserem Land zu beschreiben.
5: Ein kluger Mann, leider ist mir der Name entfallen, hat mal gesagt, ich war immer ein Mann der Mitte. Aber jetzt ist die Mitte so weit links, dass ich irgendwie rechts stehe. Zum Verständnis, ich bin kein Linker, auch kein Rechter. Ich gehöre keiner Partei an. Ich gehöre aber zu denen, die nicht ihre Augen und Ohren vor den wahren Problemen im Land verschließen. Die Macht geht vom Volke aus. Wo ist es denn? Hier müssten Tausende stehen, so viel Unzufriedenheit, wie in Gesprächen herauszuhören ist. Wo sind die Fahrzeuge, die Fahrräder und Rucksäcke mit Flatterband als Zeichen der Solidarität mit den Demonstrierenden? Die Kirche hatte den florierenden Ablasshandel. Und heute zahlen wir hier eine Steuer an der anderen. Es summiert sich und es tut mittlerweile sehr weh, wenn man in den Einkaufskorb guckt und anschließend auf den Kassenbon. Es ist echt ein Wunder, dass das Atmen noch kostenfrei ist. Und nicht der Bauer und auch nicht Putin ist schuld. Wenn im Bundestag ein paar Monate keiner sitzt, würden wir es gar nicht merken. Wenn der Bauer ein paar Monate nicht arbeitet, würden wir es sofort merken.
0: Und während man in Sangerhausen unter sich blieb, hatten die Teilnehmer einer Protestaktion in Eisleben wenige Tage zuvor die Gelegenheit, sogar mit dem Ministerpräsidenten von Sachsen-Anhalt über ihre Probleme und Forderungen zu diskutieren. Dieser weilte zu einer Veranstaltung im Kloster Helfter. Die Demonstranten hatten direkt gegenüber mit einem Mahnfeuer Stellung bezogen. Zu den Initiatoren der Veranstaltung gehörte auch Tim, Inhaber einer Baufirma.
6: Also uns liegt am Herzen, die ganzen Probleme in dem Land einfach mal auch auf die Politiker zu übertragen, dass die Politiker uns auch erhören, dass wir eine Stimme kriegen mit dem, was wir hier machen. Wir wollen Position zeigen. Die ganze Haushaltspolitik wird vor die Wand gefahren. Darunter zählt alles für Unternehmen, für Privatleute. Alles, die ganzen Beschlüsse, das ist einfach, wir müssen es einfach so sagen, wie es ist, das ist einfach Quatsch für uns alle.
2: Wie erleben Sie das als kleiner Handwerker jetzt?
6: Also ich muss sagen, ich bin jetzt 3 Jahre selbstständig und die letzten 1,5 Jahre sind sehr schwierig geworden. Und jetzt gerade dieses Jahr hat gerade aktuell 2 Monate hinter sich und es ist eigentlich, wir wissen nicht mehr, wie es weitergeht.
2: Es ist Unsicherheit, wovon immer die Rede ist.
6: Es ist einfach eine Unsicherheit. Es ist eine Unsicherheit bei den Kunden, es ist eine Unsicherheit bei den Preisen, eine Unsicherheit bei Fachkräften. Ja, uns fehlen die Leute, die Gelder werden immer mehr ausgegeben, überall auch für uns immer weniger investiert.
2: Was würden Sie sich wünschen, sagen wir mal, von der Ampelregierung?
6: Wir würden uns einfach wünschen, dass die Regierung uns einfach volknäher gegenübertritt. Ja, dass vor allem, was wichtig ist für uns alle, Steuersenkung und keine weiteren Erhöhungen.
0: Viel Hoffnung, mit dem Landesoberhaupt ins Gespräch zu kommen, gab es unter den Anwesenden nicht mehr, als Herr Haseloff tatsächlich lediglich in Begleitung seiner Personenschützer hinüber zu den Protestierenden kam.
7: Wie sieht das aus? Wann können wir als Bürger wieder offen, frei leben, ohne gedängelt zu werden, bevormundet zu werden, wo mir nicht vorgeschrieben wird? Ich sage mal ein Beispiel, klingt jetzt banal. Ich bin Hundezüchter, da kommt das Veterinäramt zu mir. Ich mache das seit 70 Jahren oder sowas, nicht ernst.
8: Wie alt sind Sie denn?
7: Ich bin jetzt 65, gefühlt 70 Jahre, ja. Und unterm Strich kommt dann das Veterinäramt zu mir auf den Hof und erklärt mir, dass der Hund Wasser braucht. Für wie blöd halten die mich alle? Das geht den Bauern genauso.
8: Ja,
7: wie kann es sein, dass eine Küchenhilfe kommt und dem Bauern erklärt, dass der Mist nur von Müll bis Mai auf den Acker darf? Wie kann es sein, dass ein Habeck sich hinstellt und sagt, naja, sind ja nur die Zahlen, der Wirtschaft geht es ja gut, sind ja nur die Zahlen. Das ist lächerlich. Entschuldigung, das ist richtig lächerlich.
8: Wir haben im Vermittlungsausschuss klar gestimmt, also genauso wie Sie es wollen. Und wir sind überstimmt worden. Weil die SPD ja da die Mehrheit hat durch den Bundestagsanteil. Wir sitzen ja da in der Opposition. Wir haben gestanden und die haben uns immer, das waren wir 16 zu 14 und so weiter, haben wir uns überstimmt. Das heißt, es ist kein Vermittlungsausschussergebnis gekommen. Und wir haben denen klar gesagt, wenn Lindner war ja mit drin, wenn nicht jetzt mit den Bauern direkt verhandelt wird, dass entweder über den Diesel oder über andere steuerliche Dinge, die gibt ja auch andere Möglichkeiten, dass es finanziell aufs Gleiche rauskommt. Wir kennen ja die Summe, um die es geht, dass diese entsprechend dann auch angeboten wird. Und zwar durch Direktgespräche. Und das ist genau das, was wir gefordert haben. Wir haben gestern auch nochmal als Ostministerpräsidenten zusammengesessen, haben nochmal dem aus dem Kanzleramt, dem Carsten Schneider, der da der Ostbeauftragte ist, klar gesagt,

0: Vermitteln Sie nochmal dem Kanzler, wir sitzen ja nächste Woche mit ihm zusammen, dass dieses Thema für uns 6:0, also inklusive Berlin sind wir ja 6, steht. Es muss dort entweder die Dieselproblematik direkt oder letztendlich die gleiche Summe über die gleichen Mechanismen, die es hier an anderer Stelle genauso gibt, finanziell rüberkommen. Es gibt eine Deckungsquelle, das wisst ihr von Sven Schulze, die Landwirtschaftsminister haben die gleiche Größenordnung vorgeschlagen, wo was nicht abfließt, dass man sagt, du brauchst nicht mal zusätzliches Geld, musst doch keine Schulden machen, wir nehmen aus den und den Töpfen, weil das da momentan nicht läuft und du hast im Prinzip eine Haushaltsneutralität und hast das trotzdem gemacht. Haben sie nicht gemacht. Wenn die nach jetzigem Stand, ich bin gespannt, wie sich die Länder wie Niedersachsen oder so, die eigentlich auch auf unserer Seite waren, dann verhalten. Wir stimmen jedenfalls diesem Gesetz, wo das mit drin ist, nicht zu im Bundesrat. Aber wie gesagt, wir haben momentan nur eine wackelige Mehrheit im Bundesrat. Und wenn da ein oder zwei Länder rausgehen, dann ist das sozusagen dann doch durch. Und wir müssen sehen, dass wir die 35 Stimmen mindestens zusammenkriegen, damit da weiter verhandelt wird. Es muss direkt gesprochen werden mit dem Bauernverband.
1: Wie sieht das jetzt aus mit den Kosten, die Lücke, die Sie angesprochen haben? Die kann man doch aber dadurch senken, indem man zum Beispiel das Geld, was ins Ausland abfließt, ein bisschen verringert. Ja, dass man das Geld, was jetzt die Ukrainer hier abholen, um nach Hause zu fahren, die kriegen eine Wohnung, die Wohnung wird 14-tägig neu belegt. Immer wieder mit neuen, weil die Alten das Geld holen und wieder weg sind. Gut, das sind Sachen, die müssen bei euch ankommen und die solltet ihr weitergeben
0: sie
1: und
0: müssen
1: durchsetzen,
0: nur, sie dass müssen das nur,
1: vorbei ist.
0: Ja, nee, Sie müssen nur Folgendes verstehen. Ihr und unser Thema, was wir zum Agrardiesel haben, ist kein,
1: ist doch schon lange nicht
0: kein, nur der kein finanzielles Thema.
1: Nee.
0: Das ist das Thema der Landwirtschaftsbehandlung generell.
1: Generell, seit Jahren, auch zu CDU-Zeiten schon.
0: Ja, ist klar, aber wir saßen auch in der Koalition. Ich habe Koalitionsverträge auch gemacht. Ich weiß, was wir gerade, weil das ja unsere Klientel ist, was da sozusagen uns zugelassen wurde oder nicht. Ich habe in den letzten 10 Tagen nochmal Appelle auch an meine Kollegen auch geschickt über Interviews, die ich in den Bundeszeitungen, also Handelsblatt und Welt am Sonntag war ich jetzt am letzten Sonntag drin, wo ich das Thema immer wieder gesagt habe. Ich sage, wir stimmen nicht zu, wenn ihr das nicht bis dahin regelt. Ihr habt jetzt noch 3 Wochen Zeit. Und es ist ja vor allen Dingen kein Thema, was von den Grünen, sagen wir mal, vernünftig begründet werden kann. Wenn die sagen, klimaschädliche Subventionen sind wegfallen, dann würde ich ja noch verstehen aus deren Sicht, dass man sagt, okay, wenn du die Welt retten willst, das CO2 raushaben willst, dann musst du einen Anreiz schaffen, dass die sich eine Technologie anschaffen, die möglichst nicht emittiert. Da sagen Sie mir, wo es einen Trecker gibt, der mit einer Elektrobatterie fährt. Ja, also das heißt, ihr werdet immer Diesel brauchen.
1: Richtig,
0: ihr werdet immer Diesel brauchen.
2: Das ist unsere Hauptforderung, denke ich mal, von allen, die hier stehen. Wir wollen als Leute akzeptiert werden und es soll einfach wieder lebenswert für uns alle werden.
1: Als Fachleute.
2: Und gerade für den Mittelstand. Egal welche Gründe, egal ob Steuererhöhung oder sonstiges, es soll für uns alle lebenswert werden. Dieses Land verliert Fachkräfte.
1: Nicht nur Fachkräfte.
2: Das ist auch unser Grund, warum wir stehen als
1: Fachkräfte. Jeder, der sich leisten kann, haut ab.
3: Die Bauern nicht. Die haben ja Eigentum.
0: Die müssen ja hier bleiben. Ihr wisst ja genau, dass jetzt sozusagen diese Dieselproblematik ja nur der Tropfen, der das zum Überlaufen gebracht hat.
1: Das
0: ist so. Und die andere Sache ist die, das muss man ja auch sagen, wenn wir unsere eigenen Unternehmen in den ländlichen Bereichen nicht lebens- und überlebensfähig halten, und zwar auch durch Motivation. Das ist ja nicht so, dass sie wie ich genauso einen Body Mass Index haben, dass wir sozusagen jetzt zur Ernährungskur müssen.
1: Teuer.
0: Ja, weiß ich. Ja, Männer auch. Hat er genauso in. Ich sage nur, es ist ja nicht so, dass wir Hunger leiden. Das Problem ist, wenn aber keiner mehr Lust hat, von den jungen Leuten die Unternehmen weiterzuführen.
1: Noch leiden wir keinen Hunger.
0: Ja, richtig.
1: Noch sind wir unzufrieden mit dieser Bevormundung, mit dieser Drangsalierung.
0: Ja, wenn keiner mehr Lust hat, und das ist die allgemeine Stimmungslage mit all dem Zeug, was wir gerade besprochen haben, dann haben wir auch keine Unternehmen mehr, dann werden die Flächen irgendwo an Aldi und was weiß ich verpachtet und es sind keine Unternehmen mehr da, wo die Feuerwehr läuft, wo mal ein Dorffest gemacht wird, wo sich mal für einen Sportverein oder für eine Schulklasse jemand engagiert
1: und so weiter. Regenerieren kann.
0: Genau. Und das ist für mich fast mit das größte Problem.
1: Ich hätte sie nicht angesprochen, wenn ich sie nicht leiden könnte.
0: Ja, weiß ich doch. Und
1: ich wollte sie nur motivieren.
0: Ich hätte ja auch woanders rausfahren können und ich habe gesagt, wenn die da sind, dann sollen sie nicht umsonst da. Die sind
1: Dankeschön.
0: Ja, und deswegen komme ich hier hin.
4: Das schuldet Ihnen schon eine Hochachtung dafür, dass Sie mit uns reden.
0: Richtig. Also jetzt
4: wir wollen ja nur eins. Wir wollen mit den Leuten da oben reden.
0: Richtig.
4: Wir wollen zusehen, dass

0: wir wollen so fair sein, es gibt auch andere Meinungen zu bestimmten Themen. Da rege ich mich genauso oft, weil ich sage, ich habe es anders erlebt, ich weiß auch die Stimmung, ich kenne eure Stimmung, ich kenne meine Stimmung, ich habe eine riesen Verwandtschaft, ich weiß genau, was
1: los ist. Aber warum wird sowas nicht bestraft?
0: Ja, was heißt bestraft? Leute, jetzt will ich mal eins
1: wenn
0: sagen.
1: Ich bin
0: in 1900 in den 80er Jahren, wenn ich zum Eisfeld gefahren bin, habe ich hier immer angehalten. Und da habe ich einen großen Misthaufen und eine große Jauchegrube vorgefunden. Ja, im ältesten Kloster, was es in Mitteldeutschland gibt. So. Und wenn wir das dort gesagt hätten, so wie ihr euch jetzt hier hinstellt und hier euer Mahnfeuer macht, dann hätten sie uns abkassiert und hätten uns verbracht. So, und da sage ich mal, dass ihr heute eure freie Meinung uneingeschränkt, ja, und ich habe da ja gehört, so, ihr sagt doch, keiner hat sich doch jetzt zurückgehalten. Jeder hat seine Meinung gesagt. Auch das ist schon eine Sache, die ich allerdings dann auch denen, wo ich nicht deren Meinung bin, auch zugestehen muss.
1: Ja, aber wo ist hier ARD und ZDF? Ja. Wo diese Meinung auch wirklich publik gemacht wird.
0: Aber jetzt muss ich sagen, wenn Sie gestern, ich bin ja gestern bei einer anderen Fernsehsendung gewesen, ich bin direkt von Berlin nach Leipzig durchgefahren und habe gestern in den MDR-Spätnachrichten, das ist ja auch ARD, ist ja unser Sender hier für den Rhein-Neckar, von Berlin all das berichtet, und zwar 8 Minuten lang, was ich euch jetzt gesagt habe zur Landwirtschaft. Wir haben im Prinzip zur Ärzteversorgung, zur Zahnärzteversorgung.
1: Es geht doch nicht darum, was Sie sagen. Ja. Es geht doch darum, was die Leute sagen.
0: Ich bin aber Ministerpräsident von 2,2 Millionen.
1: Das spielt doch keine Rolle.
2: Der Herr des Landes Sachsen.
0: Nein, ich bin nicht.
2: Doch, ihr seid unsere größte.
0: Ja, ich bin der Ministerpräsident. Genau. Ich habe aber auch einen Landtagspräsidenten. Der hat wiederum mit seinem Parlament den Haushalt in der Hand. Ich habe ein Landesverfassungsgericht. Wenn ich ein bestimmtes Gesetz mache, was sozusagen ihr vielleicht wünscht und was ich dann auch umsetze, das wird kassiert, weil es im Prinzip gegen Landesverfassung oder gegen Grundgesetz verstößt, so wie ich das, die Gebührenerhöhung verhindert habe, indem ich ein Gesetz aus dem Landtag, das gab es in der niederdeutschen Geschichte, zurückgeholt habe und habe gesagt, das mache ich nicht mit. Dann war ein halbes Jahr, wisst ihr ja, dann ist das Urteil gesprochen worden, mit allem drum und dran. Aber ich habe es wenigstens gemacht. Aber es ist eine Gewaltenteilung. Auch ein Verfassungsgericht kann im Prinzip entscheiden, ob das, was ich für euch entscheide oder nicht, ob das Bestand hat.
3: Auch wenn der Ministerpräsident an diesem Tag nichts Konkretes bewegen konnte, so stellte er sich doch den teils unbequemen Fragen der Damen und Herren vor Ort. Allein dafür zollte ihm manch einer Respekt.

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